0: seit Jahresanfang noch einmal deutlich verschlechtert. Aus der Nachrichtenredaktion Simone Kienzle.
1: Laut dem GKV-Spitzenverband gab es im ersten Quartal in der Pflegeversicherung ein Minus von fast 670 Millionen Euro. Bis Ende des Jahres droht demnach ein Defizit von 4,2 Milliarden Euro. Bei der Pflegeversicherung brenne die Hütte, sagte Verbandschef Blatt dem Spiegel. Die Politik müsse jetzt das Ruder herumreißen, sonst würden die Finanzprobleme im kommenden Jahr unbeherrschbar. Bundesgesundheitsministerin Warken hat angekündigt, noch vor der Sommerpause den Entwurf für eine Pflegereform vorzulegen. Es wird befürchtet, dass Pflegebedürftige dann mehr selbst zahlen müssen.
0: Russland greift die ukrainische Hauptstadt Kiew offenbar massiv mit Drohnen und ballistischen Raketen an. Das ging aus Warnungen der ukrainischen Luftwaffe auf der Plattform Telegram hervor. Medien und Augenzeugen berichten von mehreren Explosionen in Kiew. Das Ausmaß des Angriffs war zunächst nicht absehbar. Am Abend hatte der ukrainische Präsident Selenskyj vor einem russischen Angriff mit der Mittelstreckenrakete vom Typ Oreshnik gewarnt. Er berief sich dabei auf Geheimdiensterkenntnisse. Nach Schüssen unweit des Weißen Hauses hat sich rund um den Amtssitz von US-Präsident Trump ein Großaufgebot an Sicherheitskräften postiert. Wie der Chef der Bundespolizei FBI Patel bestätigt hat, sind im Gebiet um die Pennsylvania Avenue und die 17. Straße Schüsse gefallen. Das FBI unterstütze den für den Schutz des Präsidenten zuständigen Secret Service. Ein Augenzeuge berichtete von einer Salve von 20 bis 25 Schüssen, die wie Feuerwerk geklungen hätten. Zum Zeitpunkt des Vorfalls hielt sich Präsident Trump im Weißen Haus auf, um an einer Vereinbarung zur Beendigung des Irankriegs zu arbeiten. Der FC Bayern München hat zum 21. Mal den DFB-Pokal gewonnen und das Double perfekt gemacht. Der deutsche Fußballmeister besiegte Titelverteidiger VfB Stuttgart mit 3:0. Aus der Sportredaktion Tom Gerntke.
2: Mann des Spiels war Bayerns Torjäger Harry Kane. Der Engländer traf gleich dreimal und gewann so zum ersten Mal in seiner Karriere ein großes Finale. Dabei war der Gegner aus Stuttgart über weite Teile der Partie klar spielbestimmt, mutig, engagiert und hatte die besseren Tormöglichkeiten. Die klare Leistungssteigerung der Bayern in der zweiten Halbzeit machte am Ende den Unterschied aus. Für die Bayern ist es der erste Pokalsieg seit 6 Jahren. Stuttgart beendet die Saison ohne Titel.
0: Das waren die Nachrichten. Das Wetter in Deutschland. Es ist trocken, im Norden vereinzelt Schauer, Tiefstwerte 17 bis 8 Grad. Am Tage sonnig, Höchstwerte 26 bis 34 Grad. Es ist 2:03 Uhr.
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4: Die A2 Hannover Richtung Berlin ist zwischen Ziesa und Wollin wegen Reinigungsarbeiten gesperrt. Die A8 München Richtung Salzburg ist zwischen Irschenberg und Bad Aibling wegen Bergungsarbeiten gesperrt. Die A23 Hamburg Richtung Heide ist zwischen Eidelstedt und Pinneberg Süd wegen Bauarbeiten bis Dienstag 5 Uhr gesperrt. Die Umleitung führt ab Hamburg-Eidelstedt über die B4 bis Pinneberg Mitte oder weicht großräumig über die A7 aus. Die A40 Duisburg Richtung Essen ist zwischen Kreuz Duisburg und Kreuz Kaiserberg bis Dienstagmorgen gesperrt. Die A44 Düsseldorf-Essen ist zwischen Kreuz Düsseldorf-Nord und Ratingen-Schwarzbach bis Dienstagmorgen in beiden Richtungen gesperrt. Die A52 Mal Richtung Gelsenkirchen ist zwischen Gelsenkirchen-Bur-West und dem Übergang zur B224 nach einem Unfall gesperrt. Die A67 Mannheim Richtung Darmstadt ist zwischen Viernheimer Dreieck und Lorsch wegen einer Baustelle bis Dienstag 5 Uhr gesperrt. Die Umleitung ab dem Kreuz Mannheim über die A656 zum Kreuz Heidelberg, von dort weiter über die A5 in Richtung Frankfurt. Und die A620 Saarlouis Richtung Saarbrücken ist in Höhe Saarbrücken-St. Arnual bis Mittwoch ca. 9 Uhr gesperrt. Die Umleitung führt über die Ausfahrt St. Arnual und im Anschluss über die Einfahrt der A620. Fahren Sie vorsichtig und kommen Sie gut an.
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4: Von NDR Info in Hamburg mit Alex Grantl. Hallo und schön, dass Sie dabei sind. Im Jahr 2003 wurde Recep Tayyip Erdogan Ministerpräsident der Türkei. Seitdem regiert er das Land mittlerweile als Staatspräsident und das alles zunehmend autoritär. In der letzten Zeit gibt es aber immer wieder Hoffnung für Oppositionelle in der Türkei, denn die größte Oppositionspartei CHP gewinnt an Zuspruch. Und sie könnte eine echte Konkurrenz werden für Präsident Erdogan und für seine Partei, die AKP. Leicht hat es die Opposition in der Türkei aber weiterhin nicht. Etwa gibt es eine Gerichtsentscheidung, um den Chef der CHP abzusetzen, also den Chef der Opposition. Die Begründung ist, bei der Wahl des CHP-Chefs sollen Stimmen gekauft worden sein. Am Donnerstag haben tausende Anhänger der CHP gegen diese Entscheidung geklagt. Darüber hat meine Kollegin Andrea Oster vom WDR mit Hürcan Aslı Aksoy gesprochen. Sie forscht für die Stiftung Wissenschaft und Politik zur Türkei. Und die Frage an sie war, welche Bedeutung hat dieses Urteil, mit dem der Chef der Oppositionspartei abgesetzt werden soll?
5: Sie haben bereits gesagt, dass die CHP ja größter Herausforderer der türkischen Regierung ist. Aber das ist nicht nur Schwächung der Hauptoppositionspartei in der Türkei. Es handelt vielmehr um den Versuch, den politischen Wettbewerb auszuhöhlen eigentlich. Das heißt, dass man nicht die Oppositionspartei schließt, sondern dass man die Oppositionspartei spaltet oder in interne Machtkämpfe verwickelt, damit sie ihre Fähigkeit verlieren, um überhaupt Wahlen zu gewinnen. Mhm. Und das ist eigentlich eine neue Qualität in den autoritären Entwicklungen in der Türkei. Nicht nur die Opposition gerät unter dem Druck, sondern auch die Bedeutung von Wahlen, die Legitimität der Opposition oder ihre Fähigkeit, eine reale politische Alternative zur Regierung darzustellen, wird faktisch annulliert. Mhm. Und noch was dazu ist, die Regierung marginalisiert sozusagen die Hauptoppositionpartei. Das ist ja eben auch die Gründungspartei der Türkischen Republik. Das ist anscheinend notwendig für die türkische Regierung, um Raum für ein neues politisches Gründungsnarrativ zu schaffen. Weil CHP war sozusagen Gründungspartei, hat ein Gründungsnarrativ, aber das neue System oder Präsident Erdogan versucht, ein neues System zu gründen durch sozusagen Schwächung der Oppositionspartei.
6: Ja, jetzt haben Sie gesagt, man versucht das, indem man die Partei versucht zu spalten oder in Machtkämpfe zu verwickeln. Gelingt das?
5: Ja, leider. Innerhalb der Partei sagt sich bereits ein Machtkampf. Sie haben ja gesagt, dass die abgesetzte Parteiführung um Özgür Özel hat protestiert und hat auf die gesellschaftliche Mobilisierung gesetzt. Aber der ehemalige Vorsitzende Kemal Kılıçdaroğlu versucht auch was zu machen. Und er hat bereits erklärt, dass er versuchen wird, eine Spaltung der Partei zu verhindern. Aber gerade oder momentan gibt es einen starken Machtkampf zwischen diesen zwei Teilen. Aber genau da liegt ja das Risiko, die Opposition durch interne Konflikte geschwächt und politisch gelähmt wird. Und davon profitiert ja die türkische Regierung.
6: Ja, jetzt gab es Proteste von CHP-Anhängern in den vergangenen Tagen. Wie schätzen Sie das ein? Hat das Potenzial, auch in der türkischen Gesellschaft insgesamt wieder für mehr Widerstand auch gegen die Regierung zu sorgen?
5: Es könnte sein, aber nächste Woche fängt den türkische Festtage an und die gesamte Woche ist sozusagen frei. Leute gehen zu Familien oder in den Urlaub. Ich denke auch, dass die Regierung auf die Entscheidung so oder die Justiz hat auch die Regierung im letzten Moment so entfallen, damit die Leute nicht stark mobilisieren. Ich glaube, die Mobilisierung wird stattfinden. Aber die Frage ist, wie lange kann die CHP das fortführen? So wie letztes Jahr auch im Sommer, als der Istanbuler Bürgermeister und mehrere Bürgermeister abgesetzt wurden. Die Partei hatte ja wochenlang über den Sommer Proteste geführt. Aber jetzt ist die Frage, wie lange können Sie das machen?
6: Ja, Frau Aksoy, mit der Bitte um eine kurze Antwort. Ist die AKP und Erdogan so angreifbar und so geschwächt, dass sie zu solchen Mitteln greifen muss?
5: Ganz kurze Antwort. Die AKP verliert, wenn Sie die Zahlen anschauen, an Stimmen. Weil sie wissen, dass sie mit einem fair und offenen Wahl nicht gewinnen können, greift die türkische Regierung an solchen Mitteln.
4: Das war Hürcan Aslı Aksoy von der Stiftung Wissenschaft und Politik. Wenn Sie privat ein E-Auto kaufen wollen, dann können Sie seit dieser Woche eine Prämie dafür bekommen. Sie wären damit auch nicht alleine, denn schon in den ersten Tagen sind Zehntausende Anträge auf eine Prämie eingegangen. Es gibt ein extra Portal dafür. An einigen Orten bräuchte es so einen Zuschuss vom Staat aber eigentlich gar nicht, weil Elektromobilität nämlich schon ziemlich alltäglich ist. Zum Beispiel in Thüringen. Unser Reporter Sven Kochale ist dort zu einem Autohaus gefahren und hat sich das genauer angesehen.
7: Dingelstädt liegt inmitten einer malerischen Landschaft. Zwischen weiten Feldern und sanften Hügeln betreibt Katharina Günther ihr Autohaus.
8: Also im Eichsfeld ist das Thema Elektromobilität definitiv angekommen. Das merkt man an den Zulassungszahlen und an den Fahrzeugen, die umherfahren mit dem E-Kennzeichen.
7: Das Autohaus hat ihr Vater nach der Wende aufgebaut. Damals ging es praktisch nur um Verbrenner. Doch inzwischen würden sich die meisten Fragen um das E-Auto drehen, erklärt die Geschäftsführerin.
8: Also es ist ein wahnsinniger Boom. Also wir verkaufen jeden Tag mindestens 2-3 Elektrofahrzeuge. Und der Absatz, der ist enorm für uns. Man merkt richtig, dass gerade jetzt, wo die Förderung beschlossen wurde, da denken die Leute, die kriegen keine Autos mehr.
7: Der Hof des Autohauses ist voll. Jede Lücke ist besetzt. Mit einem E-Auto. Seit die staatliche Prämie beantragt werden kann, ist der Terminkalender von Verkaufsberater Benedikt Diele noch voller.
9: Also angedeutet hat sich schon, allein durch die Erhöhung der Spritpreise. Aber jetzt, wo die Elektroförderung greifbar ist, mit der Einreichung der Anträge, merkt man schon, dass noch mal mehr Nachfrage da ist.
7: Das hängt auch damit zusammen, dass im ländlich geprägten Eichsfeld viele Eigenheime stehen und sich die Besitzer schon vor Jahren entschieden haben, in die Sonnenenergie zu investieren. Mit dem E-Auto würden sie jetzt den nächsten Schritt gehen, erklärt Autohauschefin Katharina Günther.
8: Die Infrastruktur ist sehr gut ausgebaut. Die Kunden haben überwiegend Photovoltaik auf dem Dach und wollen natürlich ihren eigenen Strom, den sie produzieren, auch nutzen.
7: Nur etwas mehr Zeit sollten die Kunden jetzt mitbringen, rät die Unternehmerin. Weniger wegen der Technik im E-Auto, sondern wegen der vielen Fragen zur neuen Förderung und Finanzierung.
4: Die Zeit, es ist 2.12 Uhr.
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4: Wahrscheinlich ist Ihnen das Kreuzfahrtschiff Hondius noch ein Begriff. Das war ja groß in den Schlagzeilen, weil an Bord das Hunter-Virus ausgebrochen ist. 3 Menschen waren daran gestorben. Aber nicht nur auf diesem Schiff haben sich Menschen mit dem Virus angesteckt. 2021 hat es auch eine Frau aus der Nähe von Würzburg in Bayern getroffen. Unser Reporter Jochen Wobser hat die Frau getroffen und weiß, was 2021 genau passiert ist.
10: Der Frühling, in dem sich Franziska Lutz mit dem Hunter-Virus infiziert, beginnt unspektakulär. Es ist Mai 2021. An dem Würzburger Gymnasium, wo Franziska Lutz unterrichtet, stehen die Abi-Prüfungen an. In der Freizeit treibt sie Sport, fährt Rad oder joggt im Wald. Dann beginnen die Beschwerden. Im Rückblick erinnert sich die heute 42-Jährige an leicht erhöhte Temperatur und diffuse Schmerzen.
11: So wechselnd komische Schmerzen, mal Kopfschmerzen, mal irgendwie Gliederschmerzen und eben so unglaublich abgeschlagen und schwach. Und das hat sich eben immer weiter gesteigert. Also ich konnte kaum ein Stockwerk hochsteigen in unserem Haus. Und ich dachte so, was ist los?
10: Franziska Lutz ging zu ihrer Hausärztin. Der damals übliche Corona-Test war negativ und die Ärztin tippte auf eine verschleppte Erkältung.
11: Dann war ich bei so einem Spezialisten, weil ich so eine Schilddrüsenerkrankung habe. Vielleicht stimmt da was nicht. Und der hat gesagt, nö, alles gut. Aber es hatte mir auch keiner Blut abgenommen oder so. Und dann bin ich halt wieder in die Schule, weil ich dachte, ja, also wenn ich nichts hab, war halt danach immer vollkommen fertig und dachte, das kann doch nicht sein irgendwie.
10: Der Ehemann von Franziska Lutz, Thomas Krönert, bekam aus der Nähe mit, wie sich seine Frau über fast 3 Wochen durch den Alltag schleppte.
12: Meine Frau kann ganz gut auch mal über den Schmerz drüber gehen. Deswegen ist es recht schwer einzuschätzen, wie gut oder schlecht es ihr tatsächlich geht. Und dann hat sich das dann aber verschlimmert und sie hat über Schmerzen im Rücken geklagt. Dann habe ich sie immer gefragt, ja, Rücken ist groß, wo am Rücken? Und dann hat sie gemeint, ja, so hier unten. Und dann habe ich gemeint, ja, da, wo du hindeutest mit deinen beiden Händen, da sind die Nieren. Ich habe dann zu meiner Frau gesagt, gehst du einfach nochmal zur Hausärztin und lässt ein großes Blutbild machen.
10: Und nach der Blutabnahme ging es dann ganz schnell.
11: Am nächsten Morgen habe ich schon vor 8 Uhr früh einen Anruf gehabt, ja, ihre Nierenwerte sind so ganz, ganz schlecht. Und dann war ich eben gleich bei diesem Nierenfacharzt, mache mal einen Hunter-Virentest und positiv so.
10: Was der Nierenspezialist aber vor allem diagnostizierte, die Nieren von Franziska Lutz waren auf das doppelte Volumen angeschwollen und funktionierten kaum noch.
11: Also sie haben nur noch zu 9% funktioniert, beide zusammengenommen. Und dann hat er gemeint, aber wahrscheinlich ist der Tiefpunkt der Krankheit schon überschritten. Es sieht jetzt so aus, als ob sich ihr Körper da alleine rauswurstelt. Und wenn sie aber regelmäßig kommen und es dann schlechter wird, müssen sie nicht an die Dialyse. Das ist auch so ganz, also strikte Anweisung, mich ruhig zu verhalten und so.
10: Das heißt 4 Wochen Bettruhe bis auf die täglichen Kontrolltermine beim Nierenarzt. Der Verlauf der Erkrankung war vergleichsweise mild, der Virustyp weniger aggressiv als bei anderen Hunter-Stämmen, wie sie zum Beispiel in Südamerika vorkommen. Thomas Krönert bemerkte, wie es seiner Frau nach und nach besser ging.
12: Langsam, weil die Nieren brauchen halt einfach eine Zeit lang, um sich zu regenerieren. Und das hat dann schon ein paar Wochen gedauert, ja.
11: Das war Glück, glaube ich, dass mein Körper ziemlich schnell wieder die Kurve gekriegt hat.
10: Wo und wie sich Franziska Lutz das Hunter-Virus eingefangen hatte, das kann sie nur vermuten. Vielleicht beim Joggen durch einen Wald mit einer hohen Population an Rötelmäusen, dem Wirtstier, oder zu Hause bei der Gartenarbeit. Sicher ist, sie hat die Erkrankung ohne Spätfolgen überstanden. Und was für Franziska Lutz außerdem wichtig ist, sie will die Aufmerksamkeit für das Hunter-Virus erhöhen.
11: Weil ich mir einfach denke, wenn halt mehr Leute auf dem Schirm haben, dass es das gibt und wie sich das ungefähr zeigt, dass man dann halt vielleicht eher wenigstens mal in die Richtung denkt.
4: Schon 2021 hat sich eine Frau aus dem Landkreis Würzburg mit dem Hunter-Virus infiziert. Das war der Beitrag dazu von Jochen Wurpser. Vor 7 Monaten hat US-Präsident Trump seinen Friedensplan für den Nahen Osten verkündet. Die Waffenruhe ist allerdings brüchig. Aber die Hamas hat die verbliebenen israelischen Geiseln freigelassen und die Menschen im Gazastreifen werden halbwegs mit dem Nötigsten versorgt. Auf der anderen Seite der Grenze in Israel liegt der Kibbutz Be'eri, der am 7. Oktober 2023 angegriffen wurde. Hier läuft mittlerweile der Wiederaufbau. Etwa baut Israel einen neuen Stadtteil mit etwa 130 Häusern. Unsere Korrespondentin Bettina Meyer war da.
13: Gähnende, schwarze Öffnungen klaffen dort, wo Fenster waren. Einschusslöcher übersehen die Hauswand. Rote Ziegel hängen auf dem Dach des verrußten Wohnhauses im Kibbutz Be'eri am Gazastreifen. Es ist eines von mehr als 100 Häusern, die Hamas-Terroristen am 7. Oktober verbrannten, oft mit ihren Bewohnern. Hier in Be'eri töteten Terroristen mehr als 130 Menschen, nahmen etwa 30 Geiseln. Gal Cohen überlebte das Massaker.
14: Ich stand hier am Zaun, als ein Mann mit seinem Motorrad hielt. Wir schauten uns in die Augen. Es waren 2 Männer in Uniform mit Maschinengewehren und grünen Kopfbinden. Mir war sofort klar, was das bedeutet.
13: Gal ist 61 Jahre alt. Mit seiner Familie verbarrikadierte Gal sich im Schutzraum seines Hauses. Per WhatsApp bekam er mit, wie seine Nachbarn ermordet wurden. Gal zeigt auf eine Straßenecke.
14: Die meisten Entführungen fanden an dieser Ecke statt. Meistens haben 10 bis 15 Terroristen ein Haus umstellt, die Bewohner aufgefordert, rauszukommen. Wenn sie das nicht taten, zündeten sie das Haus an. Wer rauskam, den haben sie mitgenommen. Aber die meisten haben sie nicht entführt, sondern gefesselt und ihnen in den Kopf geschossen.
13: Der Mann mit Glatze und Bart blickt auf verbrannte Ruinen, die mehr als 2 Jahre nach den Angriffen noch so aussehen wie am 7. Oktober. Trotzdem ist Gal nach Be'eri zurückgekehrt.
14: After such a trauma, nach so einem Trauma sagen viele, die jemanden verloren haben, ich komme nicht zurück, wenn hier noch verbrannte Häuser stehen. Andere sagen, wenn ihr die Häuser abreißt, erinnert sich niemand an unsere Lieben. Es ist ein Konflikt, aber wir haben beschlossen, kein verbranntes Haus in Be'eri stehen zu lassen.
13: Stattdessen wird ein neuer Ortsteil fertiggestellt, der vor dem 7. Oktober in Planung war. Beim Wiederaufbau hilft die Bundesregierung. Mit 7 Millionen Euro fördert sie den Bau der Kunstgalerie Be'eris, die abbrannte. Sie soll ein Begegnungsort werden, der der Gemeinde neues Leben einhaucht, erzählt Sophie Berson-McKee. Als künstlerische Leiterin überwacht sie die Gestaltung der Galerie, die von einem Architekturbüro geplant wird.
15: We have to rebuild, you know, the soul. We have to rebuild our humanity. It was so deeply violated.
13: Wir müssen unsere Seelen, unsere Menschlichkeit wiederherstellen, die am 7. Oktober so tief verletzt wurde. Ich fühle mich wie auf See, aber ich kann Land sehen. diesen Ort zu planen, Bäume zu pflanzen, zu sehen, wie sich die Sonne bewegt. Das ist ein Prozess, der hilft, wieder Verbindung mit dem Leben aufzunehmen. Das gibt Kraft.
15: Just really reconnecting to life has been very powerful.
13: Am Zaun zum Gazastreifen, neben den verbrannten Häusern, befindet sich ein Trümmerfeld. Bagger räumen sie zur Seite. Kibbutzleiter Gal Cohen überwacht die Abrissarbeiten. 36 Familien seien in diesem Viertel getötet worden, sagt Gall, vor allem Rentner.
14: Zwischen 65 und 70 Jahre alt. Viele hatten Enkel zu Besuch, weil es ein Feiertag war. Niemand konnte wegrennen. Die meisten hier wurden getötet. Für mich ist das sehr schwierig. Wissen Sie, in Auschwitz wohnt heute auch keiner mehr. Beeri soll wieder ein Ort des Lebens werden. Deshalb reißen wir das ab. Und jetzt stellen Sie sich vor, dass 132 Familien auch hier wieder ihr Haus bauen. Das ist unser Heilungsprozess.
16: We must make it. It will give us a cure in a way.
13: Bereits in den kommenden Monaten sollen Häuser im neuen Viertel Beeris fertig werden. Die meisten geflüchteten Bewohner aber wollen gemeinsam zurückkehren, voraussichtlich erst im kommenden Jahr.
4: Das Wetter gestern am Samstag, das war ziemlich sommerlich in Deutschland. Und dazu kommt auch noch, dass am Montag ein Feiertag ist, Pfingstmontag. Das heißt, gerade reisen viele Menschen in Deutschland. Und zwar zum Beispiel an die Küsten in Schleswig-Holstein. Wie voll es da werden könnte und was die Menschen beim Urlaub buchen gerade anders machen, darüber hat mein NDR-Kollege Tim Behrendonk mit Stefan Borgmann gesprochen, dem Geschäftsführer der Tourismusagentur von Schleswig-Holstein. Und die erste Frage an ihn war, wird es in den Touristenhochburgen an diesem langen Wochenende voll oder gibt es doch noch mehr freie Betten als gedacht?
17: Na, die Auslastung liegt nach Rücksprache mit den Orten zwischen 75% und 95%. Das ist in der Vorsaison also ein guter Wert, der auch sich deckt mit den Vorjahren. Aber es gibt wie immer noch gute Plätze für jeden zu haben.
18: 2025, muss man sagen, war ein Rekordjahr für den Tourismus in Schleswig-Holstein. Fast 10 Millionen Gäste sind gekommen. In diesem Jahr wirkte der Start ja ein bisschen zurückhaltender, würde ich mal sagen. Wieso ging es da nicht so erfolgreich weiter wie bisher?
17: Naja, es läuft eigentlich immer alles auf das gleiche Thema hinaus, steigende Preise. Jetzt durch die Iran-Krise war vor allem das Thema Benzinpreise und auch die Unsicherheit, wo geht es noch hin, ein wichtiger Grund, weswegen Leute gezögert haben. Wir stellen aber auch fest, dass immer spontaner gebucht wird. Also es wird jetzt gerade bei so einem Pfingstwochenende abgewartet, ob es wirklich schön und warm wird. Und dann wird erst gebucht. Das ist ein Trend, der sich über die letzten Jahre abzeichnet.
18: Haben Sie eine Erklärung dafür, warum viele Menschen offenbar kurzfristiger buchen, vorsichtiger buchen?
17: Ja, zum einen das Thema Geld. Also wenn ich jetzt sehe, steigt jetzt der Benzinpreis noch ins Unermessliche oder greift vielleicht irgendeine Aktion der Bundesregierung, wie jetzt der Benzinpreisdeckel oder eine Ermäßigung oder eben auch ganz konkret dann, fahre ich wirklich ja oder nein, wie sieht es bei mir aus mit der Familie? Das sind wirklich entscheidende Punkte, aber auch immer noch dieses, ich bin spontan, ich kann im Internet jeden Preis abrufen, ich kann auch noch mal mir ein Reiseziel aussuchen, entweder Mecklenburg-Vorpommern oder Schleswig-Holstein oder vielleicht doch Holland. Das ist super flexibel geworden und damit müssen wir leider leben.
18: Was hat das für Auswirkungen?
17: Unsicherheiten auch bei den Gastgebern und der Branche. Das heißt also, normalerweise würde man sagen, Pfingsten ist immer bisher ein gesetztes Wochenende gewesen, wo die Saison beginnt, wo viele Leute da sind und sich die Industrie darauf freut. Aber durch das veränderte Verhalten der Gäste kann man nicht mehr davon ausgehen, dass es noch so ist, wie es gewesen ist.
18: Die Menschen spüren ja, dass Schleswig-Holstein konkurriert, unter anderem mit günstigen Mittelmeerangeboten zum Beispiel. Wie groß spüren Sie diesen Druck eigentlich?
17: Wenn man sich die Ergebnisse der Reiseanalyse anguckt, dann ist es so, dass die Deutschen immer mehr ins Ausland fahren. Tatsächlich alle vermeintlichen Trends wie Coolcation lassen sich überhaupt nicht ablesen. Das heißt, selbst im heißen Sommer wird nach Griechenland oder nach Mallorca gefahren. Aber Schleswig-Holstein darf sich darüber freuen, dass wir aktuell bei den deutschen Urlaubern, die 5 Tage im Jahr in Urlaub fahren und auch länger, auf Platz 1 steht. Das heißt also, da machen wir schon sehr viel richtig, sowohl an Nordostsee als auch im Binnenland. Also sind wir also sehr beliebt. Wir haben auch gerade nochmal festgestellt, dass wir auch gerade bei der Zielgruppe Reisen mit Kindern, also Eltern mit Kindern, aber auch Großeltern mit Kindern auch mittlerweile auf Platz 1 sind. Und das sind Themen, denen wir uns annehmen müssen, bei denen wir versuchen müssen, bei den Gästen zu punkten. Und dann sind auch entsprechend die Betten voll.
18: Zum Schluss ganz praktisch, apropos volle Betten. Wer jetzt noch Lust hat, loszufahren nach Schleswig-Holstein, aber noch nichts gebucht hat, wo lohnt sich das Suchen heute noch?
17: In allen Lagen, also Nordostsee, aber auch Binnenland. Also wir haben ganz tolle Reiseanlässe wie Veranstaltungen, Sprottentage oder Nordseewochen auf Helgoland. Also es gibt noch ganz viele tolle Events, die man besuchen kann. Auch im Binnenland gibt es tolle Fernradwege, die gerade für großen Boom gesorgt haben. Also wer Lust hat, setzt sich ins Auto oder in die Bahn und fährt gerne hoch zu uns.
4: Das war Stefan Borgmann von der Tourismusagentur Schleswig-Holstein.
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19: Mit Stefanie Lavoie. Der FC Bayern München ist zum 21. Mal deutscher Pokalsieger. Und es war einmal mehr Harry Kane, der die Münchner quasi im Alleingang zum Erfolg gegen Titelverteidiger Stuttgart schoss. André Siems.
20: Es hat lange nicht danach ausgesehen, dass die Bayern hier mit 3:0 gewinnen würden, denn die erste Halbzeit ist komplett an den VfB Stuttgart gegangen, der bissiger, galliger war und vor allen Dingen auch die besseren Chancen hatte. Dreimal insgesamt Kopfball Undav, zweimal Mittelstädt, mit einem 0:0 ging es in die Pause. Dann zweite Halbzeit, der VfB nicht mehr ganz so spritzig, die Bayern übernahmen mehr und mehr das Tempo und vor allen Dingen auch die Kontrolle des Spiels. Dreimal am Ende hat Harry Kane getroffen. Lupenreiner Hattrick, er ist der Spieler des Spiels gewesen. Der FC Bayern München holt also das Double und feiert am Ende den Sieg gegen den VfB Stuttgart und ist DFB-Pokalsieger.
19: Apropos Pokal, in 21 Landespokal-Endspielen wurden am gestrigen Finaltag der Amateure die restlichen Teilnehmer für die erste Pokalrunde der kommenden Saison ermittelt. Alle Ergebnisse finden Sie auf sportschau.de. Die deutsche Nationalspielerin Jule Brandt hat mit ihrem Team das Endspiel der Champions League verloren. Nach der ersten Halbzeit hatte es zwischen Lyon und dem FC Barcelona unentschieden 0:0 gestanden. Am Ende gewann Barça mit 4:0. Der deutschen Eishockey-Nationalmannschaft droht bei der Weltmeisterschaft in der Schweiz das frühe Aus. Das Team von Trainer Harold Kreis gewann zwar gegen Österreich mit 6:2, für das Weiterkommen ist das DEB-Team aber auf Schützenhilfe angewiesen, denn Lettland hatte zuvor überraschend die USA besiegt. Die deutsche Mannschaft muss nun auf Patzer Lettlands gegen die Außenseiter Großbritannien und Ungarn hoffen. Es gibt zwar rechnerisch weitere Möglichkeiten für ein Weiterkommen, die sind aber äußerst unwahrscheinlich. Dem Vize-Weltmeister von 2023 droht damit das dritte enttäuschende Turnier in Folge, nach dem frühen Ausscheiden bei der WM im vergangenen Jahr und dem Viertelfinalaus bei Olympia im Februar. Auf dem Circuit Gilles Villeneuve fand am Abend das Qualifying für den Großen Preis von Kanada statt. Lena Bergmann weiß, wer in Montreal von der Pole Position startet.
21: Mercedes hat die erste Startreihe auch in Montreal fest im Griff. Auf seiner letzten Qualifying-Runde verwies George Russell seinen Teamkollegen und WM-Spitzenreiter Kimi Antonelli noch auf Platz 2. Der Brite, der Stunden zuvor bereits den Sprint gewonnen hatte, startet somit das dritte Jahr in Folge von der Pole Position in den Grand Prix. Lando Norris landete ein Zehntel hinter den beiden Silberpfeilen und bewies, dass die Konkurrenz vor allem in Form von McLaren näher ranrückt. Audi-Pilot Nico Hülkenberg scheiterte als Elfter erneut knapp an den Top Ten. Die Favoritenrolle für das Rennen, das am Sonntag um 22 Uhr deutscher Zeit beginnt, gehört weiterhin Mercedes. Laut Wettervorhersage könnte aber auch Regen zum Faktor werden.
19: Basketball-Bundesligist FC Bayern München hat das Playoff-Halbfinale erreicht. Der Titelverteidiger gewann auch die dritte Partie gegen Trier souverän mit 99:62 und setzte sich damit in der Best-of-Five-Serie durch. Auch die Baskets Bamberg siegten gegen Vizemeister Ulm per Sweep. Nach zwei knappen Erfolgen in eigener Halle gewannen die Franken auswärts mit 96:87. Wetzlar hat im Kampf gegen den Abstieg aus der Handball-Bundesliga einen wichtigen Sieg gefeiert. Die Hessen schlugen Erlangen mit 29:26. Gummersbach besiegte unterdessen das abstiegsbedrohte Team aus Minden 32:22.
4: Das war der Sport mit Stefanie Lavoie. Der Krieg im Iran, der bedeutet viel Leid für die Menschen im Land. Bei uns sind die Folgen nicht ganz so dramatisch, aber sie sind trotzdem spürbar. Viele Menschen wollen bald in den Urlaub und fragen sich zum Beispiel, ob die Flüge teurer werden oder ob die Flüge ausfallen. Damit beschäftigen wir uns gleich genauer hier nach den Nachrichten.

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1: Um 2.30 Uhr mit Gabriela Kühne. Die finanzielle Situation der Pflegeversicherung hat sich seit Jahresanfang weiter verschlechtert. Das teilte der Spitzenverband der gesetzlichen Krankenversicherungen mit. Aus der Nachrichtenredaktion Inken Henkel.
2: Nach neuen Zahlen verzeichnet die Pflegeversicherung im ersten Quartal ein Minus von knapp 670 Millionen Euro. Und das, obwohl sie gleichzeitig 800 Millionen Euro aus einem Darlehen bekommen habe. Fürs ganze Jahr rechnet der Verband der Krankenversicherungen mit einem Defizit von 4,2 Milliarden Euro. Die Politik müsse jetzt das Ruder herumreißen, sagte der Chef der gesetzlichen Krankenversicherungen Blatt dem Spiegel. Sonst würden die Probleme nächstes Jahr unbeherrschbar. Bundesgesundheitsministerin Warken will noch vor der Sommerpause einen Gesetzentwurf für eine Pflegereform vorlegen.
1: Nahe dem Weißen Haus in Washington sind nach Angaben von US-Sicherheitsbehörden Schüsse gefallen. FBI-Chef Patel schrieb auf der Plattform X, Beamte seien vor Ort und unterstützen den Secret Service, der für den Schutz von US-Präsident Trump zuständig ist. Der Sender CNN berichtete unter Berufung auf einen Beamten, dass eine Person vom Secret Service angeschossen wurde und später im Krankenhaus starb. Auch ein Passant sei von Schüssen getroffen und verletzt worden. Die USA und der Iran haben sich in Verhandlungen über ein mögliches Ende des Kriegs offenbar angenähert. US-Präsident Trump zufolge ist ein Rahmenabkommen weitgehend abgesteckt worden. Allerdings müssten letzte Details noch geklärt werden, so Trump auf seiner Internetplattform. Laut dem US-Präsident soll die für den Handel so wichtige Straße von Hormuz dann wieder geöffnet werden. Die iranische Nachrichtenagentur Fars berichtete hingegen, die Wasserstraße bleibe unter iranischer Verwaltung. Die Goldene Palme für den besten Film geht in diesem Jahr an den rumänischen Regisseur Cristian Mangiu für sein Drama Fjord. Die Filmfestspiele in Cannes brachten am Abend außerdem eine Überraschung für den einzigen deutschen Beitrag. Aus Cannes, Jan Tussing.
3: Valeska Griesebach wurde bei der Abschlussveranstaltung der diesjährigen Filmfestspiele von Cannes mit dem Preis der Jury für ihren Film Das geträumte Abenteuer ausgezeichnet. Die in Berlin lebende Regisseurin erzählt darin die Geschichte einer bulgarischen Frau an der Grenze zur Türkei, die einem Freund hilft, der in die Fänge der Mafia gerät. Cristian Mungiu wurde für sein in Norwegen spielendes Drama Fjord mit dem Hauptpreis für den besten Film ausgezeichnet. Es ist bereits die zweite Goldene Palme für den rumänischen Regisseur.
1: Das Wetter in Deutschland. Es ist trocken, im Norden vereinzelt Schauer, Tiefstwerte 17 bis 8 Grad. Am Tage sonnig, Höchstwerte 26 bis 34 Grad, im Norden kühler. Am Montag viel Sonne, 19 bis 34 Grad und am Dienstag sonnig, im Norden vereinzelt Schauer oder Gewitter bei 18 bis 34 Grad. Das waren die Nachrichten.
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4: Die A2 Hannover Richtung Berlin ist zwischen Ziesa und Wollin wegen Reinigungsarbeiten gesperrt. Die A8 München Richtung Salzburg zwischen Weyarn und Rastplatz Eulenauer Filz gibt es 2 Kilometer Stau. Die A23 Hamburg Richtung Heide ist zwischen Eidelstedt und Pinneberg Süd wegen Bauarbeiten bis Dienstag um 5 Uhr gesperrt. Die Umleitung führt ab Hamburg-Eidelstedt über die B4 bis Pinneberg Mitte oder weicht großräumig über die A7 aus. Die A40 Duisburg Richtung Essen ist zwischen Kreuz Duisburg und Kreuz Kaiserberg bis Dienstagmorgen gesperrt. Die A44 Düsseldorf-Essen ist zwischen Kreuz Düsseldorf Nord und Ratingen-Schwarzbach bis Dienstagmorgen in beiden Richtungen gesperrt. Die A52 Mahl Richtung Gelsenkirchen ist zwischen Gelsenkirchen-Bur West und dem Übergang zur B224 nach einem Unfall gesperrt. Die A67 Mannheim Richtung Darmstadt ist zwischen Firnheimer Dreieck und Lorsch wegen einer Baustelle bis Dienstag um 5 Uhr gesperrt. Die Umleitung ab dem Kreuz Mannheim über die A656 zum Kreuz Heidelberg, von dort weiter über die A5 in Richtung Frankfurt. Und die A620 Saarlouis Richtung Saarbrücken ist in Höhe Saarbrücken-St. Arnual bis Mittwoch ca. 9 Uhr gesperrt. Die Umleitung führt über die Ausfahrt St. Arnual und im Anschluss über die Einfahrt der A620. Fahren Sie vorsichtig und kommen Sie gut an.
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5: Sabrina, vielleicht müssen wir erstmal so anfangen. Wir haben ja auch wirklich im Europa-Podcast schon ein paar Mal drüber gesprochen. Energiepreise natürlich allgemein rasant gestiegen seit Beginn des Iran-Kriegs und Europa versucht das vor allem an der Tankstelle irgendwie abzufedern. Aber wir schauen jetzt mal wirklich speziell aufs Fliegen. Das ist ja wohl ureigens europäisch, weil die allermeisten Flüge, die hier starten, sind innereuropäische Flüge. Und ja, vielleicht auch deshalb, die EU-Kommission hat das einfach wirklich schon ja lange jetzt zum Thema gemacht, ne?
6: Ja, ganz genau. Also sie hat immer mal wieder gesagt, sie wird die Kerosinstände kontrollieren. Und also ich muss sagen, für mich ist es wirklich ein bisschen unübersichtlich, die ganze Lage. Insofern bin ich froh, dass wir da jetzt mal drüber reden. Vielleicht bleiben wir mal einfach bei der nackten Tatsache. Die Straße von Hormuz ist, Stand jetzt, wenn wir drüber sprechen, immer noch zu. Und das heißt, da kommt so rund 30% des Kerosinbedarfs einfach nicht in Europa an. Jetzt habe ich das Gefühl, so Öl oder Kerosin ist so wie Wasser. Also wenn der eine Weg nicht funktioniert, gibt es irgendwie einen anderen. Also noch wird geflogen. Das heißt, es ist genug irgendwie da. Aber es ist eben teurer. Und das glaube ich, so wie genug Benzin da ist, ist auch genug Kerosin da, aber einfach zu einem höheren Preis. Das ist einfach mal das eine, was wir als Verbraucher schlucken müssen.
5: Ja, aber wobei, du hast wahrscheinlich recht, indem du sagst, irgendwie kriegt man immer noch irgendwo Kerosin her und sei es noch so teuer. Das führt aber ja aktuell schon, wir gucken gleich auf all die Beispiele dazu, dass auch viele Fluggesellschaften halt manche Flüge auch einfach streichen, weil sie sagen, zu dem Preis rechnet sich das nicht, was wir hier sonst so anbieten. Also insofern gibt es doch eine Knappheit auch an Flügen dann letztendlich.
6: Genau, ne? Also eben, dass man umgebucht wird, das ist natürlich dann auch sehr unschön.
5: Immer häufiger vor. Aber warum überhaupt diese Sommerknappheit so am Horizont hier immer wieder aufpoppt und auch, wir sprechen gleich drüber, die EU da ja darauf hinarbeitet, die irgendwie zu vermeiden, ist eben, dass man sagt, okay, 30% des Kerosins kommen aktuell nicht durch die Straße von Hormuz, man muss irgendwie umdisponieren, man kauft mehr in den USA ein und man geht halt vor allem an die Lagerbestände. Und das ist so ein bisschen die Alarmglocke, weil man sagt, okay, wenn die mal leer sind und selbst wenn dann irgendwann die Straße von Hormuz wieder offen sein sollte, wir wissen es nicht, ne, dauert es einen Monat, über einen Monat, bis man die Bestände wieder auffüllen kann. Insofern ist das immer so der Horizont der, im Sommer, wer weiß, ob es reicht. Ne? Das begründet das sozusagen.
6: Und die EU, die kann ja oft so koordinieren. Ne? Also sie schaut jetzt, in welchem Land ist vielleicht noch besonders viel Kerosin da, wo ist es weniger. Sie hat den Fluggesellschaften bestimmte Flexibilisierungsmöglichkeiten eingeräumt, sage ich jetzt mal. Also man darf mit ein bisschen mehr Treibstoff an Bord fliegen, damit man nicht irgendwo teuer nachtanken muss. Also da gibt es so ein paar Tricks, die Fluggesellschaften auch angemahnt haben. Das ist ihnen jetzt sozusagen eingeräumt worden. Aber unterm Strich bleibt einfach, dass die Fluggesellschaften die Ticketpreise erhöhen. Und da haben wir ja auch Beispiele. Also ich sag mal 50 Euro hier KLM, wenn man fliegt, Langstreckenflüge bis zu 100 Euro teurer. Also ja, das merken natürlich, wenn du da zu zweit oder mit der Familie fliegst, dann ist natürlich gleich mal so eine Urlaubsreise ein paar hundert Euro teurer.
5: Ja. Das sind so ein paar Beispiele. Wir werden das ja auch oft gefragt, wenn wir drüber reden auf den ARD-Wellen. Ja, wie ist denn das europäisch? Wie viel teurer ist denn das geworden? Es gibt natürlich jetzt nicht die eine große Zahl, aber es gibt auch von der European Federation for Transport zum Beispiel, so heißt die Stelle, so eine Schätzung, die sagt, ja, seit Kriegsausbruch, also Iran-Krieg, 90 Euro im Schnitt. Ne, das ist jetzt ein ganz grober Schnitt. Die Langstrecken teurer geworden. Pro Nase sind es eigentlich 30 Euro mehr an Treibstoffkosten, die Airlines so kalkulieren, ne, einfach um sich so anzunehmen. Das sind natürlich,
6: ja. Man muss natürlich sagen, es ist ein bisschen halt wie beim Tanken. Also ich habe jetzt gerade noch mal gelesen, dass zum Beispiel Ryanair 80% seiner Kerosinbestände schon abgesichert hat für diesen Sommer. Mhm. Aber natürlich sagen die auch, naja, aber wir wissen ja nicht, für welchen Preis müssen wir dann vielleicht im August oder September nachtanken, ja, oder nachkaufen. Und da, klar, füllt man natürlich dann auch das Konto auf. Also ich meine, das ganze Thema Preisbildung an der Tankstelle, aber natürlich auch bei den Flugtickets, Tickets ist für mich sehr intransparent. Aber klar, es ist natürlich schon logisch, wenn weniger Treibstoff und Kerosin kommt, dann hat das Auswirkungen. Mhm. Ist ja irgendwie logisch.
5: Aber wir fragen uns natürlich auch vor allem, was bedeutet es für alle konkret, die reisen wollen, die was planen, die auch den Sommerurlaub noch nicht gebucht haben. Da merken wir eben, du hast Air France KLM zitiert, das ist jetzt nur ein Beispiel, die schon mal sagen, okay, ist mal 50 Euro per se mehr. Die Lufthansa, die 20.000 Flüge streicht, ne, mit denen hast du auch gesprochen, kommen wir gleich drauf. Und dann kam aber auch noch, da fand ich lustig, da hat die EU wirklich schnell reagiert, da gab es in Spanien noch einen ganz anderen Fall. Ne?
6: Genau, da haben die nämlich versucht, nachträglich nochmal auf den Ticketpreis ein paar Euro draufzulegen, ja, so um die knapp 10 Euro. Und da hat die EU eigentlich gesagt, das ist eigentlich nicht okay. Also man kann eigentlich nicht nachträglich jetzt nochmal eine Rechnung schicken und sagen, ja, tut uns leid, jetzt müsst ihr nochmal nachzahlen. So einfach ist es dann zum Glück nicht.
5: Ja, das ist wirklich ein Fall gewesen und dann hat es auch nicht lange gedauert. Da haben wir hier mittags im Briefing, das die Kommission nochmal abhält, Folgendes gehört.
7: Anyone selling air tickets must always display the final price that the passenger will pay. This includes all unavoidable and foreseeable taxes, fees and charges. High fuel prices are entirely foreseeable. Adding a fuel surcharge to a ticket after it has been bought cannot be justified.
5: Also das nur mal, um auch wirklich zu illustrieren, das war die zuständige Sprecherin Anna Kaiser der Kommission. Dieses Thema ist hier wirklich angekommen und bewegt die EU. Und ganz interessant ist eben, das ist längst nicht das Einzige. Und es ist ja wirklich wichtig zu wissen, jetzt auch für alle, die vorhaben zu fliegen, was europäisch geregelt ist an Rechten. Deswegen sprechen wir heute drüber. Es kommt auch noch eine Passagierrichtlinie ins Spiel, die ist in der Pipeline. Hören wir auch gleich mehr. Aber ich hatte die Gelegenheit mit Silvia Maurer, wir haben sie eingangs schon gehört, vom Europäischen Verbraucherschutzverband BEUG, zu sprechen. Und ich habe sie wirklich auch noch mal nach ihrer Einschätzung gefragt. Dieses am Horizont im Sommer wird's, kommt das dicke Ende noch. Wie sieht sie das mit all ihrer Expertise? Auf was müssen wir uns die nächsten Monate einstellen?
8: Also ich denke, dass Verreisen in diesem Sommer halt tatsächlich vermutlich komplizierter wird für die Leute. Vor allen Dingen, wenn man mit dem Flugzeug unterwegs ist, weil es so schlecht vorhersagbar ist, wie die Situation sich im Moment entwickelt. Und natürlich hat die EU auch klargestellt, dass die Verbraucherrechte, die Passagierrechte weiterhin auch in einer Krise gelten. Das heißt natürlich auch, wenn es Verspätungen gibt oder zu Flugausfällen kommt, dann hat der Verbraucher auch schon ein Recht auf Entschädigung. Und wenn ein Flug weniger als 14 Tage vorher abgesagt wird, dann muss der Verbraucher auch entschädigt werden, wenn keine Umbuchung oder sowas angeboten wurde.
5: Haben Sie denn Daten, mit denen Sie in der Europäischen Verbraucherzentrale operieren, was alles da schon vorgefallen ist oder wie viel teurer auch die Flüge aktuell sind? Von was gehen Sie aus?
8: Das ist sehr schwierig, weil der Markt doch sehr komplex ist. Aber was natürlich in der Situation sehr, sehr wichtig ist, ist, dass beispielsweise auch die Regulierungsbehörden sich diese Preissteigerung angucken und dass das transparent gemacht wird, weil der Verbraucher kann das überhaupt nicht nachvollziehen. Sind das wirklich Preissteigerungen, weil die Weltmärkte im Moment Stress ausgesetzt sind oder sind da auch Mitnahmeeffekte beispielsweise? Also an der Autotankstelle war es ja dann schon so, dass die Preise so schnell hochgegangen sind und so stark, dass man gesagt hat, naja, die haben ja eigentlich noch Vorräte, warum muss der Verbraucher jetzt schon zahlen? Und da gibt es natürlich schon Überlegungen, gibt es hier Mitnahmeeffekte und deshalb ist es ganz wichtig, dass die Regulierungsbehörden hier die Preistransparenz schaffen, aber dass natürlich auch die rechtlichen Regelungen eingehalten werden, in dem Sinne, dass bei Flugpreisen natürlich auch alle Elemente ausgewiesen werden müssen und dass hier die Fluggesellschaften auch nicht versuchen sollten, da noch Mitnahmeeffekte zu machen, indem man beispielsweise sagt, also jetzt ist das Handgepäck aber nicht mehr inklusive beispielsweise.
5: Also sehen Sie denn solche Mitnahmeeffekte? Haben Sie Hinweise drauf?
8: Also was das Handgepäck angeht, da gibt es tatsächlich Fluggesellschaften, die mittlerweile das nicht mehr kostenlos befördern wollen. Und da haben wir einfach gesagt, okay, man muss hier rechtliche Klarheit schaffen, damit es überall in Europa der gleiche Standard ist und für alle verbindlich. Und da hoffen wir, dass die Passagierrechte, wenn sie jetzt überarbeitet werden, das auch festlegen. Also von Verbraucherseite hätten wir gerne 10 Kilo Freigepäck und eine kleine Handtasche und dass jeder Verbraucher, egal wo er in der EU startet und wo er hin möchte, sich darauf verlassen kann, dass das auch inklusive ist.
5: Das ist jetzt aber, was das Handgepäck zum Beispiel angeht, ein Passagierrecht in der EU, das noch nicht fix ist, das noch verhandelt wird, wo man vielleicht in der Endphase ist, aber es kommt natürlich auch zu spät für diese Krisenzeiten jetzt. Was sind, weil Sie es vorhin schon mal erwähnten, die wichtigsten Rechte, die ich in der EU als Flugreisender parat haben sollte? Das ist zum einen, dass nicht nachträglich ein Preis erhöht werden kann. Ne? Was würden Sie noch sagen?
8: Ganz ja, richtig? Das auf jeden Fall. Und das ist auch ganz wichtig, das nochmal hier zu erwähnen. Also man kann jetzt nicht als Fluggesellschaft hergehen und sagen, dass man so einen extra Ticketpreis noch nachträglich fordert, wenn das Ticket schon gebucht und gezahlt wurde. Das geht nicht. Aber bei manchen Sachen muss man dann auch aufpassen. Also es kann natürlich sein, wenn es jetzt tatsächlich eine Situation gibt, wo einfach kein Kerosin an lokalen Flughafen verfügbar wäre, dann kann eine Fluggesellschaft natürlich schon außergewöhnliche Umstände erklären und dann würde der Flug tatsächlich auch nicht stattfinden. Der Verbraucher würde dann nur das Geld vom Ticket wiederbekommen, aber auch keine Entschädigung. Wie gesagt, bei dem Handgepäck muss man im Moment noch ein bisschen genau hinschauen selbst, was im Ticketpreis inklusive ist und nicht. Und dann sollte man vielleicht auch die Flugreisen genau vergleichen. Was vielleicht auch noch ein bisschen wichtig ist diesen Sommer, ist tatsächlich, sich genau die Beförderungsbedingungen anzugucken und welche Rechte man hat auf der Vertragsgrundlage, was man mit der Fluggesellschaft abschließt. Aber die EU-Verbraucherrechte, die kann
5: also
8: man
5: zum
8: auch...
5: zum Beispiel, was meinen Sie damit?
8: Naja, es gibt ja durchaus Unterschiede in dem, wie die Fluggesellschaften ihre Geschäftsbedingungen gestalten beispielsweise. Und die kann man sich ja auch anschauen. Aber die Fluggastrechte, die gelten EU-weit. Und Verbraucher, die da auch irgendwie Abweichungen feststellen oder Probleme haben, ihr Geld zu bekommen, die sollten das auf jeden Fall den Verbraucherzentralen mitteilen oder auch anderen Stellen, die zur Streitschlichtung in dem Bereich beitragen, weil es natürlich auch sehr wichtig ist, dass die Verbraucher ihr Geld wiederbekommen, gerade in der jetzigen Situation, wo alle nicht Geld übrig haben oder Geld zu verlieren haben. Und da sollte man auch nicht zu schnell aufgeben, wenn es da zu Problemen kommt, sondern wirklich dranbleiben, dass man da auch Entschädigung bekommt.
5: Also soweit Silvia Maurer vom Europäischen Verbraucherschutzverband. Werden wir gleich noch ein bisschen mehr von ihr hören, vorausgeblickt, was die EU noch vorhat. Aber das ist ja natürlich erstmal jetzt viel Interessantes drin. Sabrina, wenn wir uns die Airlines so anhören zurzeit, sagen die wollen auch von Panik auch nichts wissen und sagen, nee, wir sind im Prinzip gut im Soll mit Kerosinausstattung drum und dran. Aber ganz interessant, sie hat das angesprochen und sie hat diskreterweise den Namen auch nicht erwähnt, hat das vom Handgepäck gesprochen. Etwas, was uns hier auch sehr bewegt hat, weil alle fragen, geht das denn nach EU-Recht?
6: Genau.
5: Weil es ist nicht irgendwer aus deutscher Sicht, sondern du hast bei der Lufthansa angerufen, um zu fragen,
6: genau,
5: was los ist.
6: Ja. Ja, es ist die Lufthansa, die jetzt eben auch, wie wir das ja auch von den sogenannten Billigfliegern kennen, einen, wie die Lufthansa sagt, neuen Tarif eingeführt hat, der unten anfängt. Und das ist eben auch das Berühmte, dass du eben nur ein kleines Gepäck mitnehmen darfst, was eben unter den Sitz passen muss. Ja. Also die Lufthansa sagt, naja, wenn man morgens nur so einen Business-Flug hat, ne, nur so eine kleine Aktentasche, dann muss man dafür nicht zahlen. Gut, jetzt ist natürlich die Frage, und das haben wir ja gerade gehört, parallel plant ja die EU eine neue Reiserichtlinie, wo sie eben eigentlich genau das Gegenteil festlegen will, nämlich, dass sie sagt, okay, die Airlines müssen sicherstellen, dass ich so eine Art Grundgepäck, also sie sagt jetzt 10 Kilo, die EU sagt 7 Kilo, mitnehmen kann in den Flieger kostenlos und eine kleine Tasche, wo halt Handy und Geldbeutel drin sind. So. Und jetzt kann man sich vorstellen, die Billig-Airlines, also Ryanair, EasyJet, wie sie alle heißen, die schimpfen brutal auf die EU und sagen, das ist verrückt und das wollen wir nicht und so weiter. Und die Lufthansa, die jetzt gerade das eingeführt hat, bin ich auch mal gespannt. Also die hat mir gesagt, wir beobachten das jetzt und klar, wenn diese Richtlinie kommt, dann muss sie ihre jetzt aktuelle Entscheidung auch wieder anpassen. Also da muss man wirklich nochmal gucken mit dem Handgepäck, da kann sich noch was tun, aber wir kennen das natürlich auch, da wird jetzt in der EU verhandelt. Alle Lobbyisten sind da jetzt, glaube ich, aufgeschreckt und schauen, was es da für eine Regelung gibt.
5: Weil du sagst, Aktentaschen ist natürlich süß, weil man sich ja vorstellen kann, dass betroffen sind dann wirklich auch ja viel mehr Flüge als nur die Lufthansa-Flüge. Ne? Brussels Airlines, Swiss, Austrian Airlines.
6: Absolut.
5: Da sind jetzt nicht nur Geschäftsreisende morgens um 7:30 auf dem Flieger, die einen Business-Termin haben und abends wieder nach Hause fliegen. Aber gut, nach dem, was du erzählt hast, halten wir fest, aktuell darf sie das offensichtlich, weil diese Passagierrichtlinie noch nicht fertig ist. Und das ist natürlich auch wieder ein typisches EU-Ding. Da wird seit 13 Jahren dran rumgestrickt, geht immer rauf und runter. Und es ist jetzt gerade nicht einfacher geworden, sozusagen Verbraucherrechte dort auch eher progressiv zu erweitern. Also da geht es ja auch um Sachen, ab wie viel Stunden Verspätung gibt es schon Entschädigung und solche Sachen neben dem Koffer auch. Und da wollte man eigentlich viel für die Verbraucher rausholen. Aber du sagst, die Lobbyisten, die sagen natürlich erst in dieser Zeit, wir darben alle.
6: Ne? In dieser jederzeit, und wir sehen es ja auch, in Deutschland hat man jetzt gerade diese Luftverkehrssteuer abgeschafft. Ja, also
5: Flugticketabgabe, ne?
6: Flugticketabgabe hatten wir, glaube ich, auch gar nicht mehr auf dem Schirm, dass das sogar im Koalitionsvertrag, also schon als wir gar nicht so eine Krise hatten, festgelegt wurde. Okay, genau, also da hat man jetzt auch natürlich, kam den Fluggesellschaften jetzt schon auch wieder ein Stück entgegen und damit müssen die jetzt einfach da weniger Abgaben zahlen.
5: Hoch umstritten, weil zum Teil geht es ja um 6, 10, 12 Euro, wo jetzt natürlich auch manche Kunden schon sagen, gut, was soll jetzt das bringen? Aber letztendlich, was würdest du sagen, ist ja auch wieder ein Zeichen dafür, ich meine, Deutschland kann sich dann offensichtlich noch leisten, das aus dem Steuerbudget irgendwie zu regulieren, aber es ist auch ein Zeichen dafür, dass natürlich man auch Angst hat irgendwo insgesamt, dass es manchen Fluggesellschaften wirklich schlecht geht. Also muss ja schon mal staatlich unterstützt werden, sehr, sehr viele. Ne? Also das ruft Erinnerungen wach.
6: Ja, ruft Erinnerungen an Corona-Zeiten oder auch Ukraine-Krieg, klar. Aber ja, man denkt halt auch, klar, Kleinvieh macht dann Mist. Bei jedem Ticket ein paar Euro ist natürlich dann wahrscheinlich auch für so eine Fluggesellschaft kommt einiges zusammen. Andererseits, ob sich jetzt die Regierung das so leisten kann. Ja, wir sehen ja auch, wie da jeder Euro umgedreht wird. Ich habe jetzt gerade noch mal gelesen, bei den Niederländern soll das erst im nächsten Jahr eingeführt werden. Ne? Also die zum Beispiel
5: die Flugticketabgabe,
6: die planen jetzt wieder so eine Flugticketabgabe. Also ich will noch mal sagen, wir reden jetzt vor allem ums Geld, aber es gibt

0: Kommen wir gleich noch drauf, genau. Ja, also das heißt, natürlich ist es auch ein Szenario, was den Fluggesellschaften irgendwie über denen schwebt. Und deswegen habe ich Silvia Maurer gefragt, wir erinnern uns, 2020 sind eben auch einige Airlines vom Markt verschwunden, weil es ihnen so schlecht ging. Also Stichwort Corona, da hängen ja auch die Thomas Cook-Insolvenz mit drin, einige andere. Würde sie mit solchen Entwicklungen, sieht sie das in Insolvenzen, die jetzt auch zu befürchten stehen, wo dann im Zweifel vielleicht auch wieder die Gäste so ein bisschen im Regen stehen, wenn sie schon gebucht haben?
1: Ja, absolut, genau. Selbst wenn das jetzt im Juni noch beschlossen werden sollte und die Gesetzgeber sich darauf einigen könnten, heißt das nicht, dass es sofort in Kraft tritt. Und das wäre natürlich dann kurzfristig keine Lösung. Aber es ist eben ein Punkt, wo ich denke, dass man aus der Vergangenheit lernen muss, weil die Verbraucher die Schäden hatten. Es schädigt die Wirtschaft und es ist auch unfairer Wettbewerb und man kann nicht die Verbraucher nur absichern bei den Pauschalreisen. Was ja da auch noch hinzukommt, ist, dass man bei Pauschalreisen oftmals nur eine Anzahlung leisten muss und dann kurz vor Reiseantritt eben den Rest überweist. Und wenn man sich selber eine Flugreise kauft, muss man sofort in Vorleistung treten, stellt hier das Kapital für die Fluggesellschaften zur Verfügung. Mit dem Geld können sie ja in der Zwischenzeit auch noch wirtschaften. Und das ist einfach unfair dem Verbraucher gegenüber.
0: Was würden Sie sich denn wünschen, was man jetzt auch noch macht, um auf die nächsten Monate für Verbraucherinnen und Verbraucher das einigermaßen erträglich zu gestalten? Wir reden in diesen Tagen zum Beispiel in Deutschland viel darüber, dass man diese Ticketsteuer, die irgendwie auch noch nicht so lange am Werk ist, jetzt streichen wolle. Halten Sie was von solchen nationalen Maßnahmen oder würden Sie da, gerade wir gucken natürlich mit der europäischen Brille drauf hier in Brüssel, würden Sie da ganz anders rangehen, wenn man dem Verbraucher was Gutes tun möchte?
1: Ich denke, es ist sehr wichtig, dass man europaweit tatsächlich die Maßnahmen koordiniert, selbst wenn sie im Zuständigkeitsbereich der Mitgliedstaaten liegen, weil wir ja auch wollen, dass Verbraucher in Europa gleiche Rechte und Möglichkeiten haben, egal wo sie leben. Und sie erwarten ja auch was von Europa. Von daher finde ich das schon sehr wichtig, wenn man da zusammenarbeitet.
0: Ja. Und sie fliegen ja auch mindestens in Europa rum,
1: selten
0: nur innerländisch.
1: Sie fliegen oft, in der Tat, sie fliegen sehr oft in Europa. Und das wäre so ein wichtiger Punkt, dass die Mitgliedstaaten sich da absprechen. Aber wir haben das so verstanden, dass die EU-Kommission auch mit den Mitgliedstaaten in ständigem Kontakt ist. Inwieweit es Sinn macht, jetzt kurzfristige Maßnahmen bei den Preisen zu machen, ähnlich wie zum Beispiel beim Sprit an der Tankstelle, das ist ein bisschen schwer abzuschätzen, weil es ist noch was anderes, ob man jeden Tag dringend mit dem Auto zur Arbeit fahren muss oder ob man eben einen Urlaub geplant hat, wo man den Preis ja tatsächlich sehen kann und man sagen kann, kann ich mir das Ticket jetzt leisten oder nicht? Oder nehme ich dieses Jahr mal den Zug und fahre in Deutschland, wo es auch sehr schön sein kann? Das muss eben jeder für sich selber entscheiden. Ich glaube, man kann nicht überall Preise regulieren, weil der Markt natürlich auch auf bestimmte Faktoren einfach reagiert.
0: Also soweit Silvia Maurer. Vielen Dank an dieser Stelle. Sabrina, sie lädt natürlich nochmal ein gutes Stichwort auch auf oder gibt uns nochmal ein gutes Stichwort, sagt natürlich auch, sie guckt mit der europäischen Brille drauf und sagt, das muss natürlich einheitlich sein, genauso wie wir es beim Tankrabatt irgendwie diskutiert haben. Es bringt ja nichts, wenn wir Tanktourismus fördern und so weiter und so fort. Und da hat die EU ja auch an einer anderen Stelle jetzt gerade den Ball aufgenommen und sagt, ja, einheitlich ist unser Stichwort.
2: Genau.
0: Bahnverkehr. Bahnverkehr. Der ist ja auch zu zerklüftet. Soll es aber bald nicht mehr sein, wenn es noch
2: One Ticket für Europa, also dass man viel einfacher ein Ticket buchen kann und dann damit dann eben auch unterschiedliche europäische Bahnen buchen oder nutzen kann, dass man, wenn Verspätung ist oder sonst irgendwas, einheitliche Regeln hat. Also ist noch nicht durch, aber hat die EU auf die Schiene gebracht. Du erlaubst mir diesen kleinen verbalen Ausrutscher. Also, das ist in der Pipeline und das wäre natürlich schon auch eine Option, wobei natürlich auch, muss man auch fairerweise sagen, Bahnfahren schon auch immer noch sehr teuer ist.
0: Genau. Ne? Also das würde auch nichts an den Preisen ändern, aber du hast den Komfort, dass wenn du beispielsweise auf die App der Deutschen Bahn gehst, eigentlich durchbuchen können solltest bis nach Süditalien und dann nicht bei der italienischen Bahn noch das dritte Ticket in der Reihe kaufen
2: musst. Das wäre auf jeden Fall ein Vorteil. Warum, mal ganz ehrlich, immer noch zum Teil fliegen so viel billiger ist als Bahnfahren. Also so ganz klar ist mir das immer noch nicht. Aber wir kennen ja immer noch die Fälle, wo wirklich du für 50, 60, 70 Euro in Europa fliegen kannst. Aber gut,
0: da haben wir wieder den Punkt, überall ist auch was Gutes drin. Das fand ich auch ganz interessant. Wir haben uns ja in Zaventem umgehört bei den Leuten, haben ja eingangs ein paar gehört, die auch sagten, natürlich stellt das auch vielleicht manchmal noch mal ein bisschen drängender die Frage, ob der Flug wirklich nötig ist oder auch nicht.
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3: In unseren heutigen Mediathekstipps geht es um eine berührende Dokumentation über die AIDS-Krise und zwei ihrer Opfer. Unter anderem Katja

0: Esbach mit den Tipps.
1: Gebotenen Filmen und Serien gehen ja oft so. Die schwangere Frau bekommt unvermittelt Wehen, gern auch einen Blasensprung, schreit überrascht auf, stöhnt und presst und zack, geschafft. Ganz anders in der ZDF-Serie Push.
2: Und los, sehr gut machst du es, sehr gut.
1: Völlig klischeefrei und wirklich überwältigend wird hier von der unfassbaren Kraftanstrengung Geburt, von kämpfenden Müttern und vor allem von begleitenden Hebammen erzählt. Im Mittelpunkt stehen Anna, Nalan und Greta, drei Hebammen im Dauerstress, die keine Zeit zum Durchatmen haben.
3: Zu der Gebärenden, die gerade mit Wehen angerufen hat, sage ich dann auch, nee, du, das passt mir jetzt gerade nicht. Ja, ich muss mich ein bisschen mehr abgrenzen. Ruf doch übermorgen nochmal an, oder wie?
1: Im ZDF-Streaming-Portal können jetzt alle 10 Folgen der zweiten Staffel Push angesehen werden. Dort steht auch die komplette erste Staffel der Serie.
4: Wer ist Cherheid? Die Kindheit unterbrochen durch drei Scheidungen. Sexologin, Sozialforscherin und sogar Kulturhistorikerin. Ihre Recherchen haben sie zu einer Bestseller-Autorin gemacht.
1: 1976 sorgte erst in den USA, später weltweit, ein Buch für Furore und Diskussionen. Der Hyde-Report. Mit ihm revolutionierte seine Autorin Cher Hyde den Blick auf die weibliche Sexualität. Und da Fragen dazu in den 70er Jahren sehr schambehaftet waren, hatte Cher Hyde eine Idee.
5: Dann begann ich, Fragebögen an Frauen im ganzen Land zu verteilen. Ich verschickte ganze Stapel und schaltete Anzeigen in Zeitschriften.
1: Die tausenden anonymisierten Fragebögen bildeten die Grundlage für das Buch. Die Dokumentation Mythos weibliche Lust, Cher Hyde und ihr Sexreport erzählt die Lebensgeschichte der Sexualforscherin und zeigt damalige Kulturkämpfe, die den heutigen gar nicht so unähnlich sind. Bis zum 15. August zu streamen bei Arte TV.
6: AIDS, eine neue rätselhafte, bis jetzt unheilbare Krankheit, sorgt für Schlagzeilen. Die allem Anschein nach durch Viren verursachte Seuche forderte bis jetzt weltweit knapp 600 Todesopfer.
1: Die Doku-Serie AIDS in Zeiten der Liebe erzählt die AIDS-Krise als deutsch-deutsche Geschichte. Im Mittelpunkt Heiko Zolchow und Dirk Nawrotzki. Beide Teil der alternativen Künstlerszene Ostberlins in den frühen 80er Jahren und ein Paar.
7: Ein Freund von mir nannte die ja die Stereos. Weil sie beide immer zur selben Zeit gesprochen haben. Und es ging eine große Harmonie von ihnen aus. Und Heiko war aber der Tonangebende.
1: Beide Männer sind unangepasste Künstler, kommen immer wieder in Konflikt mit den DDR-Behörden. 1984 dürfen sie in die Bundesrepublik ausreisen. Dort fassen sie beruflich schnell Fuß. Aber dann erkrankt erst Heiko, später auch Dirk an AIDS. Für seine dreiteilige Doku montierte der Filmemacher Johannes Nichelmann Archivmaterial mit Zeitzeugeninterviews und kurzen Spielszenen. Herausgekommen ist die Doppelbiografie zweier sensibler, fast vergessener Künstler. Zu sehen im ZDF-Streaming-Portal.
0: Die Mediathekentipps von Katja Esbach waren das.

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1: Um 3 Uhr mit Gabriela Kühne. Die gesetzlichen Krankenkassen warnen vor einem Milliardendefizit in der Pflege. Demnach hat sich die Finanzlage seit Jahresanfang noch einmal deutlich verschlechtert. Aus der Nachrichtenredaktion Simone Kienzle.
2: Laut dem GKV-Spitzenverband gab es im ersten Quartal in der Pflegeversicherung ein Minus von fast 670 Millionen Euro. Bis Ende des Jahres droht demnach ein Defizit von 4,2 Milliarden Euro. Bei der Pflegeversicherung brenne die Hütte, sagte Verbandschef Blatt dem Spiegel. Die Politik müsse jetzt das Ruder herumreißen, sonst würden die Finanzprobleme im kommenden Jahr unbeherrschbar. Bundesgesundheitsministerin Warken hat angekündigt, noch vor der Sommerpause den Entwurf für eine Pflegereform vorzulegen. Es wird befürchtet, dass Pflegebedürftige dann mehr selbst zahlen müssen.
1: Nach Schüssen in der Nähe des Weißen Hauses in Washington haben Beamte des Secret Service den mutmaßlichen Schützen offenbar tödlich verletzt. Das melden mehrere US-Medien unter Berufung auf die Behörde, die für die Sicherheit des Präsidenten verantwortlich ist. Demnach soll der Mann an einem Kontrollpunkt das Feuer auf Beamte eröffnet haben, die es erwiderten. Dabei wurde auch ein Passant getroffen. Der Täter erlag später in einer Klinik seinen Verletzungen. Zum Zeitpunkt des Vorfalls hielt sich Präsident Trump im Weißen Haus auf. Das Gebiet ist infolge der Schüsse weiträumig abgeriegelt. Russland greift die ukrainische Hauptstadt Kiew offenbar massiv mit Drohnen und ballistischen Raketen an. Das ging aus Warnungen der ukrainischen Luftwaffe auf der Plattform Telegram hervor. Medien und Augenzeugen berichten von mehreren Explosionen in Kiew. In Polen, als westlichem Nachbarland der Ukraine, teilte das Militär auf der Plattform X mit, wegen der russischen Angriffe in der Ukraine sei die Luftabwehr in Alarmbereitschaft, es seien Militärflugzeuge aufgestiegen. Der FC Bayern München hat zum 21. Mal den DFB-Pokal gewonnen und das Double perfekt gemacht. Der deutsche Fußballmeister besiegte Titelverteidiger VfB Stuttgart mit 3:0. Aus der Sportredaktion Tom Gernke.
3: Mann des Spiels war Bayerns Torjäger Harry Kane. Der Engländer traf gleich 3-mal und gewann so zum ersten Mal in seiner Karriere ein großes Finale. Dabei war der Gegner aus Stuttgart über weite Teile der Partie klar spielbestimmt, mutig, engagiert und hatte die besseren Tormöglichkeiten. Die klare Leistungssteigerung der Bayern in der zweiten Halbzeit machte am Ende den Unterschied aus. Für die Bayern ist es der erste Pokalsieg seit 6 Jahren. Stuttgart beendet die Saison ohne Titel.
1: Das waren die Nachrichten. Das Wetter in Deutschland. Es ist trocken, im Norden vereinzelt Schauer, Tiefstwerte 17 bis 8 Grad. Am Tage sonnig, Höchstwerte 26 bis 34 Grad. Die Zeit, es ist 3:03 Uhr.
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4: Die A2 Hannover Richtung Berlin ist zwischen Ziesa und Wollin wegen Reinigungsarbeiten gesperrt. Die A8 München Richtung Salzburg zwischen Weihern und Rastplatz Eulenauer Filz gibt es 2 Kilometer Stau. Die A9 Nürnberg Richtung München ist zwischen Dreieck Holledau und Pfaffenhofen nach einem Unfall gesperrt. Die A23 Hamburg Richtung Heide ist zwischen Eidelstedt und Pinneberg Süd wegen Bauarbeiten bis Dienstag 5 Uhr gesperrt. Die Umleitung führt ab Hamburg-Eidelstedt über die B4 bis Pinneberg Mitte oder weicht großräumig über die A7 aus. Die A40 Duisburg Richtung Essen ist zwischen Kreuz Duisburg und Kreuz Kaiserberg bis Dienstagmorgen gesperrt. Auf der A44 Mönchengladbach Richtung Düsseldorf ist in Höhe Münchheide die Anschlussstelle nach einem Unfall gesperrt. Die A44 Düsseldorf-Essen ist zwischen Kreuz Düsseldorf Nord und Ratingen-Schwarzbach bis Dienstagmorgen in beiden Richtungen gesperrt. Die A52 Mahl Richtung Gelsenkirchen ist zwischen Gelsenkirchen-Buer West und dem Übergang zur B224 nach einem Unfall gesperrt. Die A67 Mannheim Richtung Darmstadt ist zwischen Viernheimer Dreieck und Lorsch wegen Bau einer Baustelle bis Dienstag 5 Uhr gesperrt. Die Umleitung ab dem Kreuz Mannheim über die A656 zum Kreuz Heidelberg, von dort weiter über die A5 in Richtung Frankfurt. Und die A620 Saarlouis Richtung Saarbrücken ist in Höhe Saarbrücken-St. Arnual bis Mittwoch ca. 9 Uhr gesperrt. Die Umleitung führt über die Ausfahrt St. Arnual und im Anschluss über die Einfahrt der A620. Fahren Sie vorsichtig und kommen Sie gut an.
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4: Von NDR Info in Hamburg mit Alex Grantl. Hallo und schön, dass Sie dabei sind. Da wo heute Tschechien und die Slowakei liegen, da war bis 1993 die Tschechoslowakei mit den historischen Gebieten Schlesien, Böhmen und Mähren. Da gab es früher eine große deutschsprachige Bevölkerungsgruppe, die sogenannten Sudetendeutschen. Nach dem Zweiten Weltkrieg wurden etwa 3 Millionen Sudetendeutsche aus ihrer Heimat vertrieben und dabei kam es zu gewaltsamen, schweren Menschenrechtsverletzungen. Um an die Vertreibung zu erinnern, treffen sich die Sudetendeutschen einmal im Jahr. Und dieses Treffen hat gestern am Samstag zum ersten Mal auf tschechischem Boden stattgefunden, in der Stadt Brünn. Gegen die Veranstaltung gab es aber auch Gegenproteste. Wie der Tag lief, das hat meine NDR-Kollegin Konstanze Nastarowitz mit unserer Korrespondentin Marianne Allweis besprochen.
5: Es gab immer wieder kleinere Proteste, es gab aber auch ganz viele Begegnungen in der Stadt, einen langen Tisch der Begegnungen. Da sind Vertriebene, auch wirklich von der älteren Generation, Menschen, die wieder hier waren, dabei gewesen, die sehr froh waren, die zum Teil Tränen in den Augen hatten, als die Volkstanzgruppen alte Lieder gespielt haben und als sie sich dann mit diesen Menschen, Tschechen, auch auf Deutsch zum Teil unterhalten konnten. Also da ist es wirklich zu Begegnungen gekommen. Es gab aber auch ein sehr buntes Programm, also viel Tanz, viel Musik, viel Kultur, aber auch viel Raum für Begegnungen in dem Messegelände. Da waren tschechische Vereine, sudetendeutsche Vereine, deutsch-tschechische Vereine, die sich da vorgestellt haben, die miteinander diskutiert haben. Und ein ganz wichtiger Teil des Sudetendeutschen Tages, das war auch das Gedenken an die Verbrechen der Nazizeit, an die Opfer des Holocaust und an die Menschen, die eben unter der folgenden Vertreibung gelitten haben.
6: Woran genau entzünden sich denn die Proteste? Was für ein Problem haben die Protestierenden mit dem Sudetendeutschen Tag in Tschechien?
5: Es gab jetzt in den vergangenen Tagen immer wieder kleinere Protestaktionen, und zwar von Protestgruppen, die auch sonst solche Veranstaltungen machen, wenn in Brünn mal wieder ein deutsch-tschechischer Versöhnungsmarsch stattfindet, wie das schon in dieser Stadt seit mehreren Jahren der Fall ist. Das sind vor allem Gruppen vom rechten oder vom linken Rand. Und denen geht es in erster Linie darum, dass sie noch nicht abgeschlossen haben mit der Geschichte des Zweiten Weltkrieges. Da waren Sachen zu hören wie die, dass die Nazis eben den Krieg angefangen haben, die Tschechoslowakei besetzt haben. Einige haben auch erzählt, dass ihre Familien wirklich darunter gelitten haben und dass sie deshalb einfach noch nicht vergeben können. Es sind aber auch auf der anderen Seite ganz starke Desinformationskampagnen in Umfeld gesetzt worden, dass die Sudetendeutschen die Benesch-Dekrete aufheben wollten, also die Grundlage der Vertreibungen, oder dass sie Eigentum zurückfordern könnten. Und das wurde wirklich ganz gezielt gestreut, vor allem von extremistischen rechtsnationalen Politikern wie dem Parlamentspräsidenten Tomio Okamura. Der war es, der auch aus diesen kleinen Protesten, mit denen die Organisatoren immer gerechnet hatten, weil sie die schon kannten, weil sie diese Gruppen schon kennen, der aus diesem eine ganz große politische, angestachelte Debatte gemacht hat und der auch durch das Parlament mit Unterstützung der anderen Regierungsparteien eine Resolution durchgeboxt hat, die diesen Sudetendeutschen Tag ablehnt.
6: Vielleicht lohnt an der Stelle auch noch mal ein kurzer Blick zurück. Was genau ist denn diese besondere Geschichte der Sudetendeutschen, die da jetzt auch im Mittelpunkt steht?
5: Das war am Samstag ganz interessant, weil 3 Millionen Sudetendeutsche ungefähr vertrieben worden sind nach dem Ende des Zweiten Weltkriegs. Die Nazis hatten ja die Sudetengebiete zuerst, die Randgebiete der damaligen Tschechoslowakei besetzt und dann ein Jahr später auch die Tschechei, wie es damals hieß, eine Schreckensherrschaft errichtet, den Zweiten Weltkrieg angezettelt. Wie wir alle wissen, es sind sehr, sehr viele Menschen auch im Holocaust umgekommen aus der damaligen Tschechoslowakei. Und die Deutschen wurden nach dem Krieg dann kollektiv dafür vertrieben und mussten ihre Häuser verlassen, ihre Heimat verlassen. Einer der größten und brutalsten Vertreibungsmärsche, der fand im Mai 1945 aus Brünn statt, der zweitgrößten Stadt in Tschechien. Die war sehr stark deutsch geprägt und dabei sind mehrere tausend Menschen gestorben. Das waren vor allem Ältere, das waren Kinder, das waren Frauen, die damals vertrieben worden sind. Aber in Brünn gibt es schon seit Jahren Gedenk- und Versöhnungsaktionen. Angestoßen hat die 2006, 2007 ein einzelner Germanistikstudent, der diesen Marsch wieder gegangen ist, der die Geschichte aufarbeiten wollte, weil durch die Jahre des Sozialismus viele dieser Geschichten lange ein Tabu waren und viele Menschen auch in Brünn nichts von der deutschen Vergangenheit wussten, geschweige denn eben von diesen Vertreibungen und von den zum Teil eben auch gewaltsamen Exzessen.
6: Welche Bedeutung hat denn dann diese Veranstaltung auch für die deutsch-tschechischen Beziehungen? Es haben sich ja auch mehrere deutsche Politiker angekündigt.
5: Am Samstag war Bundesinnenminister Alexander Dobrindt vor Ort und der hat von einem historischen Ereignis gesprochen, eben vor dem Hintergrund der deutschen Schuld, die der Auslöser war für diese brutale Vertreibungen. Und er hat vor allem den tschechischen Organisatoren dieses Sudetendeutschen Tages in Brünn gedankt. Das ist das Festival Meeting Brno. Das gibt es seit 2016. 2015 hat sich nämlich Brünn als erste Stadt in ganz Tschechien für die Vertreibung der Deutschen entschuldigt. Also wirklich ein einmaliger Versöhnungsakt. Die haben die Hand ausgereicht. Daraus ist ein ganz großes Festival entstanden, eben immer um das Datum dieser Vertreibungen im Mai. Und dieses Festival war es auch, die Sudetendeutschen dann zum ersten Mal eingeladen haben, die sich schon lange kennen, lange Vertrauen aufgebaut haben und die gesagt haben, dass es vielleicht jetzt 81 Jahre nach dem Ende des Zweiten Weltkriegs wäre, ein guter Zeitpunkt, noch einen weiteren Schritt zu gehen in dieser langen Reihe der vielen Versöhnungsgesten, die Deutschland und Tschechien schon gemeinsam gegangen sind. Und daraufhin sind die Sudetendeutschen dann eben für ihren Pfingsttag zu Gast in Brünn gewesen.
4: Soweit die Informationen unserer Korrespondentin Mariana Allweis anlässlich des Treffens der Sudetendeutschen in Tschechien. In den letzten 10 Jahren hatte das Vereinigte Königreich 5 verschiedene Premierminister oder Premierministerinnen. 5 in 10 Jahren. Da wünschen sich viele Briten eigentlich mehr Stabilität. Aktuell scheint aber eher unsicher, wie lange der aktuelle Premierminister Keir Starmer noch im Amt bleibt. Seine Labour-Partei verlor vor wenigen Wochen deutlich bei den Regional- und Kommunalwahlen. Und seitdem gibt es in der Partei Diskussionen, wer den Job vielleicht besser machen könnte als Starmer. Aus London, Christoph Prössel.
7: In der vergangenen Woche war fast alles wie immer für Keir Starmer. Der britische Premier hielt ein Kabinettstreffen ab, trat im Parlament auf, telefonierte unter anderem mit dem ukrainischen Präsidenten Selenskyj. Dass er gerade mitten in einem Machtkampf steht, danach sah es fast nicht aus. Keep calm and carry on heißt ein britisches Sprichwort. Ruhe bewahren und weitermachen. Nach diesem Motto handelt Starmer derzeit. Dabei positionierten sich in der vergangenen Woche gleich mehrere Kandidaten, um ihn möglicherweise an der Spitze der Partei und somit als Premier abzulösen, wegen der miesen Umfragewerte und der verlorenen Regional- und Kommunalwahl vor 2 Wochen. Doch nun ist klar, die Kontrahenten bringen sich in Position.
8: Andy Burnham, der Sympathieträger.
7: Andy Burnham ist seit 2017 Bürgermeister von Manchester. Er gilt als nahbar, guter Kommunikator und Redner. Gestern trat er in Makerfield auf, dort, wo er am 18. Juni einen Sitz im Unterhaus gewinnen will. Das ist die Voraussetzung, um gegen Keir Starmer anzutreten und den Parteivorsitz zu übernehmen.
9: Politics in this country, British politics, is tired.
7: Die Politik in Großbritannien ist müde. Ein neues Skript ist nötig. In den nächsten 4 Wochen würden die Menschen von Makerfield dieses Skript schreiben und das sei eine große Chance, sagte Burnham. Es ist eine absurde Situation, in der er steckt. Sein Wahlkampf ist auf diesen Wahlkreis gerichtet, in dem sie mehrheitlich für den Brexit gestimmt haben und in dem die rechtspopulistische Partei Reform UK deutlich zulegen konnte. Gleichzeitig richten sich natürlich alle Blicke auf ihn als möglichen neuen Premier. Burnham saß bereits im Unterhaus von 2001 bis 2017 und gilt als gemäßigter Linker.
8: Wes Streeting, der Stratege.
7: Wahrscheinlich war es Wes Streeting, der mit seinem Rücktritt als Gesundheitsminister alles ins Rollen brachte. Die Debatte, dass Labour in den Umfragen so mies dasteht, nur ein neuer Premier es richten kann. Auch Streeting will gegen Starmer antreten, aber er weiß, er ist längst nicht so beliebt wie Burnham. Innerhalb seiner Partei gilt er als großes Talent. Streeting ist in schwierigen Verhältnissen groß geworden. Die Eltern bezogen Sozialhilfe, die Großeltern saßen mehrfach im Gefängnis. In der vergangenen Woche setzte Streeting einige Akzente seiner Politik.
10: The wealth gap in this country has widened.
7: Die Wohlstandsschere in diesem Land geht auseinander. Es gibt sehr unterschiedliche Chancen für Kinder und es gibt eine Lücke zwischen dem Einkommen aus Arbeit und dem aus Kapitalerträgen. Deswegen möchte Streeting eine Vermögenssteuer einführen. Das klingt sehr sozialdemokratisch und deutet darauf hin, dass Streeting die Partei zu ihren Grundwerten zurückführen möchte.
8: Angela Rayner, die Partei Linke.
7: Die Abgeordnete aus dem Norden Englands hebt sich deutlich von vielen anderen im politischen Betrieb in Westminster ab. Ihr Dialekt verrät, sie kommt aus Manchester. Sie war alleinerziehende Mutter, kein Teil des Establishments. Die 46-Jährige ist zurückhaltend mit großen Ankündigungen, hat aber deutlich gemacht, dass die Polizei die Ermittlungen in einer Steueraffäre gegen sie eingestellt hat. Das Signal sollte sein, jetzt ist der Weg frei für eine mögliche Kandidatur. Wegen einer Untersuchung in einer Steuersache war sie als stellvertretende Premierministerin zurückgetreten, hatte aber ihren Sitz im Unterhaus behalten. Vieles deutet darauf hin, dass nun zunächst die Nachwahl in Makerfield am 18. Juni abgewartet wird. Wenn Burnham gewinnt, dürfte er der Favorit im Rennen um den Parteivorsitz sein.
4: Die Zeit, es ist 3.15 Uhr.
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4: Wenn Sie an Ägypten denken, welches Bild haben Sie da als erstes im Kopf? Bei vielen dürften es wohl die Pyramiden von Gizeh sein. Die zählen ja sogar zu den 7 Weltwundern. Sie sind fast 5000 Jahre alt. Genug Zeit also, dass sich eine Menge Touristen die Pyramiden schon ansehen konnten. Und unsere Korrespondentin Anna Osius, die hat Touristinnen und Touristen dabei begleitet.
11: Da ist er, ne?
12: Ja.
1: Wenn von der mehrspurigen Ringautobahn der ägyptischen Hauptstadt Kairo aus plötzlich 3 Spitzen am Horizont zu erspähen sind, ist das für Sabah immer noch ein besonderer Moment.
12: Das ist meine Identität, ich bin sehr stolz.
1: Die Pyramiden von Gizeh, fast 5000 Jahre alt und immer noch unübertroffen majestätisch.
12: Die sind nicht die ältesten, nur die größten und besterhaltenen und die bekanntesten des Landes.
1: Sabah ist Fremdenführerin in Kairo, begleitet Reisegruppen zu den Pyramiden und erklärt ihnen die Entstehung und Rätsel der Weltwunder.
12: Die Pyramiden, das ist meine Vorfahren, Urgroßvater.
1: Mittlerweile erstreckt sich die Riesenmetropole des Großraums Kairo bis zum Eingangstor des Pyramidengeländes. Seit kurzem gibt es ein neues System, um die Besuchermengen zu steuern. Man stapft vom Ticketschalter aus nicht mehr in ein paar Schritten selbstständig zu den Pyramiden, sondern steigt in einen der zahlreichen Shuttlebusse im Hop-on-Hop-off-Prinzip. Erste Station, Panoramablick. Majestätisch erheben sich die 3 gleichschenkligen Dreieckswunderwerke aus der Wüste. Ein architektonisches Meisterwerk aus Steinquadern, jeder einzelne tonnenschwer. Touristen wuseln wie Ameisen im Größenvergleich über das Aussichtsplateau. Für viele Besucher geht mit dem Anblick des Wahrzeichens Ägyptens gerade ein Traum in Erfüllung. So schön, es war immer mein Wunsch, nach Ägypten zu kommen.
13: Es ist ein Kindheitstraum, die Pyramiden in echt zu sehen und jetzt wird er wahr.
1: Ich bin Ingenieur und ich sehe, was für eine unglaubliche Arbeit hier geleistet wurde. Immer noch ranken sich Mythen und Rätsel um die Entstehung der Pyramiden. Mangels eindeutiger Überlieferungen wissen Forscher bis heute nicht genau, wie es den alten Ägyptern gelungen ist, ohne Baukräne und moderne Technik diese riesigen Bauwerke zu erschaffen. Ein Rätsel, das auch Fremdenführerin Sabah nicht lösen kann.
12: Immer noch ein Rätsel, weil wir haben in den Pyramiden weder Papyrusrollen noch Inschriften gefunden.
1: Nur eines weiß man, von Anfang an perfekt lief es auch bei den alten Ägyptern nicht. Nachdem man beschlossen hatte, die Toten in Steingräbern zu bestatten, dauerte es noch 3 Generationen bis zu den tatsächlichen Pyramiden. Zunächst entwickelten die alten Ägypter die sogenannte Stufenpyramide, die tatsächlich eine treppenähnliche Form hat. Der nächste Pharao wollte das dann mit einer glatten, ebenen Oberfläche übertrumpfen. Doch die Architekten hatten sich vermessen.
12: Es hat nicht geklappt. Die haben sich verrechnet, die haben dann die Hälfte gebaut und dann wurde gemeint, wenn sie dann nach dem originalen Plan weiterbauen, das wird schnell zusammenfallen. Deswegen, die haben Neigungswinkel geändert und das Ergebnis war eine Knickpyramide.
1: Nach der sogenannten Knickpyramide entstanden dann später die ersten perfekten Pyramiden. Und die größten und berühmtesten sind die von Gizeh, die große Cheops-Pyramide, die seines Sohnes Chephren und die sogenannte kleine Pyramide. Die Größe und anmutige Eleganz der Bauwerke hat auch nach all den Jahrtausenden nichts von ihrer Wirkung eingebüßt. Und dass die Steine der Pyramiden immer noch so gut erhalten sind, verdankt Ägypten vor allem einem, dem Wetter.
12: Regen ist selten bei uns, ist ein trockenes Klima und dadurch haben die Pyramiden die 1000 Jahre überlebt.
1: Ganz mutige klettern noch in die Pyramiden hinein und stellen nach einem beklemmenden Kriechgang fest, dass es drinnen riecht, als habe man 5000 Jahre lang nicht gelüftet.
12: Das ist die Ewigkeit. Das wird bleiben. Also diese Antike, diese Wurzeln, diese Geschichte, das wird nicht verschwinden, solange Menschen auf der Erde noch leben. Ja, das ist die einzige Wahrheit, das ist die einzige Realität.
1: Die Frage, was wirklich bleibt, bei den Pyramiden von Gizeh, kommt man dieser Antwort vielleicht ein bisschen näher.
4: Und jetzt geht es bei uns um graue Langohren. Die wiegen kaum so viel wie eine Euromünze. Sie haben Ohren, die fast so lang sind wie der ganze Körper. Und sie jagen lautlos in der Nacht. So, um das mal aufzulösen, graue Langohren sind eine Fledermausart. Aber ihr Bestand ist bedroht, weil immer mehr Insekten sterben, davon ernähren sie sich, und weil viele alte Gebäude saniert werden, wo die Fledermausart lebt. Jetzt im Frühling entscheidet sich, wie sich die Population entwickelt. Unser Reporter Christian Altmaier hat zwei Naturschützerinnen auf ihrer Spurensuche begleitet.
11: Eine kleine Dorfkirche an der Mosel am frühen Abend. Zwei Tierschützerinnen vom NABU suchen mit Ferngläsern das Dach des Gotteshauses ab. Sie halten Ausschau nach Fledermäusen und Öffnungen, durch die sie rein- und rausfliegen können. Der Blick von Martin Traufler bleibt an einer Nische in der Wand hängen.
14: Viele Kirchen schließen ihre Öffnungen und dann kommen die Fledermäuse entweder nicht mehr raus oder auch schon gar nicht mehr rein. Also ich war letztes Jahr tatsächlich hier und ich habe damals 5 Tiere beobachten können. Auch ein graues Langohr, was ich sehr gut versteckt hatte, aber was ich dann doch identifizieren konnte. Ich erwarte mir eigentlich, dass wir dasselbe vorfinden wie letztes Jahr, dass wir zumindest ein paar Tiere finden.
11: Dazu müssen die Tierschützer an diesem Tag mehrere enge Treppen steigen und durch eine Luke in den Dachstuhl der Kirche krabbeln. Oben angekommen, macht Anna Wurm schon mal eine erste Entdeckung, die ihr Mut macht.
15: Hier sehen wir jetzt Fledermauskot. Man erkennt, das ist so eine längliche Form. Und dieses Glänzige, das kommt von dem Chitinpanzer von Insekten. Also Fledermäuse ernähren sich ja von Insekten. Und dieses Chitin ist das, was so schimmert.
11: Die beiden Frauen klettern über große Holzbalken.
14: Kommst du drüber?
11: Dann schleichen sie vorsichtig weiter und versuchen dabei keinen Lärm zu machen, um die empfindlichen Langohren nicht zu stören. Doch es ist trotzdem schwer, sie zu erkennen.
14: Die sind ein bisschen größer als eine Streichholzschachtel. Also die sind schon klein. Und normalerweise erkennt man die sehr gut an den riesigen Ohren. Aber wenn die schlafen, dann klappen die sie ein. Dann sieht man die kaum. Dann sieht man vielleicht ein bisschen Fell. Also wir schauen schon genau hin. Also jeden Schlitz, jede Ritze, die wir sehen, da schaue ich auch rein.
11: Traufler hat aber schon eine Vermutung, wo sie sich verbergen. In der hintersten, dunkelsten Ecke des Dachstuhls. Gut 10 Minuten lang starren die Frauen an die Decke, versuchen irgendwas in der Finsternis auszumachen. Dann plötzlich sieht Martin Traufler etwas.
14: Also das war gerade grandios. Also ich habe gerade zwei Tiere gesehen, zwei graue Langohren und die hingen zusammen. Die haben mich dann in dem Moment angeguckt und sind dann aufgeflogen.
11: Unmöglich zu erkennen, wohin sie geflattert sind. So schnell ist das gegangen. Die Naturschützerinnen suchen das Dach noch eine Weile ab, finden aber keine weiteren Tiere. Was nicht unbedingt heißt, dass sich zwischen den Balken nicht noch mehr verstecken. Am Ende trägt Martin Traufler dann die zwei grauen Langohren in ihren Dokumentationsbogen ein.
14: Letztes Jahr hatte ich nur Einzeltiere gesehen. Das heißt, es können theoretisch auch Menschen gewesen sein. Dieses Jahr haben wir halt 2 oder vielleicht sogar 3 Weibchen zusammen. Das heißt, es gibt Nachwuchs und das ist eigentlich dann doch also eine sehr gute Nachricht.
11: Vielleicht gibt es dann im nächsten Jahr schon wieder mehr graue Langohren an der Mosel. Die gefährdete Art könnte den Nachwuchs dringend gebrauchen.
4: In Cannes sind gestern am Samstag die Filmfestspiele zu Ende gegangen und es gab viele politische Statements bei der Preisverleihung. Der rumänische Regisseur Cristian Mungiu bekam die Goldene Palme für den besten Film. Er hat in seiner Dankesrede zu mehr Empathie und Toleranz aufgerufen. Aus Cannes, Jan Tussing.
16: This year's Palme d'Or has been selected.
17: Die Goldene Palme wurde in diesem Jahr ausgewählt, um Licht und Verständnis auf die Diversität dieser Welt zu bringen, sagte der diesjährige Jurypräsident Park Chan-wook. Und das in einer wunderbaren, kunstvollen Weise. Cristian Mungiu erzählt in Fjord die Geschichte eines streng religiösen Ehepaars, das in einen kleinen Ort nach Norwegen zieht und dort für seinen Glauben angefeindet wird. Weil bei einer Tochter in der Schule blaue Flecken auftauchen, werden die Eltern beschuldigt, ihre Kinder zu schlagen. Sie müssen sich vor Gericht verantworten, ihnen werden alle 5 Kinder weggenommen. Munjus Drama handelt von bürokratischer Verbohrtheit, aber auch von religiösem Fanatismus.
18: L'état du monde aujourd'hui n'est pas
17: Regisseur Christian Munju ist nicht stolz, seinen Kindern eine solche Welt zu hinterlassen. Der rumänische Filmemacher wurde in diesem Jahr schon zum zweiten Mal mit der Goldenen Palme für den besten Film ausgezeichnet.
18: Today the society is split.
17: In seiner Dankesrede betonte der rumänische Filmemacher, wie zersplittert und radikalisiert unsere Gesellschaften seien. Sein Film sei ein Plädoyer für mehr Empathie und mehr Toleranz und weniger Fundamentalismus.
18: Any kind of fundamentalism?
17: Der zweite Preis, der große Preis der Jury, ging in diesem Jahr an den russischen Regisseur Andrei Zwiagintsev für seinen Film Minotaurus. Der im Exil in Paris lebende Russe porträtiert in seinem Thriller eine russische Gesellschaft, die unter der Diktatur Putins jegliche Menschlichkeit verloren hat. In seiner Dankesrede richtete sich Andrei Zwiagintsev direkt an den russischen Präsidenten, der seiner Ansicht nach für den Ukraine-Krieg verantwortlich sei. Millionen junger Menschen auf beiden Seiten der Grenze wollen, dass die Massaker aufhörten, so Zwiagintsev. Und der Einzige, der das Abschlachten beenden könne, sei der Präsident der Russischen Föderation. Auf der Preisverleihung der 79. Filmfestspiele von Cannes wurden in diesem Jahr ungewöhnlich deutliche Worte gegen Kriegstreiber und machthungrige Despoten gesprochen. So kritisierte der polnische Regisseur Paweł Pawlikowski, dass wir in einer Welt lebten, in der immer mehr Menschen glauben, sie hätten Recht. Und das sei erschreckend.
18: And because we live in a world where more and more people are absolutely convinced that they're absolutely right. And it's scary.
17: Der einzige deutsche Film im Rennen um die Goldene Palme war der Spielfilm Das geträumte Abenteuer von Valeska Griesebach.
19: The jury prize goes to.
17: Dafür wurde die deutsche Regisseurin in diesem Jahr mit dem Preis der Jury ausgezeichnet, der drittwichtigsten Auszeichnung in Cannes. In ihrem dreistündigen Drama erzählt die Wahlberlinerin die Geschichte einer bulgarischen Frau an der Grenze zur Türkei und die einem Freund hilft, der in die Fänge der Mafia gerät. Das Porträt einer korrupten Gesellschaft am Rande Europas.
20: Thank you so much.
17: Damit geht in Cannes ein Festival zu Ende, dem es gelungen ist, relevant zu sein und Politik und Kunst zu verbinden. Mit einer Botschaft, die wichtiger nicht sein könnte. Wir müssen alle mehr zuhören und uns Menschen öffnen, die anders denken als wir. Cannes 2026 war eine klare Forderung nach mehr Toleranz und Empathie.
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3: Mit Tom Gerntke. Und mit dem Doublegewinn des deutschen Fußballrekordmeisters FC Bayern München. Das Team von Trainer Vincent Kompany besiegte im Pokalfinale den VfB Stuttgart mit 3:0 und holte nach der Meisterschale zum Abschluss der Saison nun auch noch den Pott. Und das wieder einmal dank Torjäger Harry Kane. Der Engländer traf gleich dreimal. Anerkennung selbst vom Gegner, von Stuttgart-Stürmer Dennis Undaff.
22: Der Mann trifft, wie er will. Und ich glaube, in so einem Spiel darf sie nicht aus den Augen lassen und dann macht er die Dinge halt eiskalt. Wir können stolz sein, wir haben lange mitgehalten, wir haben es lange eklig gemacht. Aber ja, wie gesagt, stolz sein. Gibt Schlimmeres, als gegen Bayern zu verlieren.
3: Stolz und Anerkennung also beim Verlierer, beim VfB Stuttgart. Stolz aber natürlich auch beim Sieger, bei Bayerns Kapitän Joshua Kimmich.
23: Jeder war sehr, sehr glücklich, dass wir endlich mal wieder in Berlin waren. Wir selber wollten natürlich unbedingt das Ding gewinnen. Natürlich für uns selbst, für unsere Familien, aber auch für den Club, weil das schon was sehr, sehr Besonderes ist und man merkt, dass gerade in dieser Saison eine sehr positive Dynamik entstanden ist und deswegen war es für uns auch wichtig, ein bisschen was zurückzugeben.
3: Und Pokalendspiele, die gab es auch zuvor schon beim Tag der Amateure. Eine Übersicht über alle Ergebnisse, darunter einige Überraschungen, finden Sie online auf sportschau.de. Und genau dort gibt es dann auch einen ausführlichen Artikel zum Traineraus von Mitch Kniert bei Fußball-Zweitligist Arminia Bielefeld. Denn nach drei sehr erfolgreichen Jahren, unter anderem mit der Teilnahme am Pokalfinale im vergangenen Jahr, gehen der Verein und Kniert nun getrennte Wege. Das Ganze sei einvernehmlich entschieden worden, heißt es. Aktuell läuft die Eishockey-Weltmeisterschaft und die deutsche Nationalmannschaft ist fürs Weiterkommen auf Schützenhilfe angewiesen. Und das trotz des 6:2-Siegs gegen Österreich, Bukatupe.
24: Das war ein überzeugender Auftritt der deutschen Eishockey-Nationalmannschaft, dieser 6:2-Erfolg gegen Österreich. Vermutlich kommt er zu spät, um das Viertelfinale noch zu erreichen. Aber vor knapp 10.000 Zuschauern hatten die Deutschen nach einem komplizierten Beginn in diesem Spiel am Ende alles sicher unter Kontrolle. Lukas Eichel erzielte einen Hattrick und wurde zum besten Spieler des Spiels gewählt. Außerdem Josh Szymanski aus der ersten Reihe noch erfolgreich. Manuel Widra, der Angreifer aus Berlin. Und ganz am Ende traf auch noch Alexander Ehl ins verwaiste österreichische Tor. Die Österreicher nur im ersten Drittel und zu Beginn des zweiten Drittels ein Gegner auf Augenhöhe. Danach wurden sie von Deutschland nach Strich und Faden dominiert und so gewinnt Deutschland auch in dieser Höhe verdient mit 6:2.
3: Und wir schauen zum Radsport, genauer gesagt zum Giro d'Italia, denn dort ist ein alter Bekannter wieder ganz vorne in der Gesamtwertung, Holger Gerska.
2: Jetzt fährt er also in Rosa, der große Favorit. Mit dem dritten Etappensieg bei der dritten schweren Bergankunft hat Jonas Vingegaard die mit 2,5 Minuten ziemlich deutliche Führung in der Gesamtwertung und damit das Spitzenreiter-Trikot übernommen. Auf der extrem schweren Etappe zwischen Naostertal und Mont Blanc-Massiv zeigte die Mannschaft des zweimaligen Tour de France-Siegers eine überragende Leistung und ebnete dem Dänen mit permanenter Tempoarbeit die Grundlage für den Soloerfolg. Knapp 5 Kilometer vor dem Ziel attackierte Jonas Vingegaard und diesmal fuhr er auch fast eine Minute Vorsprung gegenüber dem Österreicher Felix Gall heraus. Dritter wurde der frühere Giro-Gesamtsieger Jai Hindley aus Australien. Er führt für die deutsche Red Bull-Mannschaft. Die bisherige Nummer 1 dieser Rundfahrt, Afonso Eulalio aus Portugal, verlor fast 3 Minuten und damit das rosa Trikot, bleibt aber in der Gesamtwertung noch Zweiter. Hinter Jonas Vingegaard und vor Felix Gall.
3: Während beim Radsport also alles beim Alten ist, gab es beim Tennis in Hamburg eine faustdicke Überraschung. Der Peruaner Ignacio Buse gewann das ATP-Turnier am traditionsreichen Roten Baum und das als Qualifikant. Der 22-Jährige bezwang im Endspiel den an Nummer 6 gesetzten US-Amerikaner Tommy Paul und feierte damit bei seinem ersten ATP-Finale gleich mal den allerersten Titel.
4: Das war der Sport mit Tom Gernke.
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1: Um 3.31 Uhr mit Gabriela Kühne. Die finanzielle Situation der Pflegeversicherung hat sich seit Jahresanfang weiter verschlechtert. Das teilte der Spitzenverband der gesetzlichen Krankenversicherungen mit. Aus der Nachrichtenredaktion Inken Henkel.
5: Nach neuen Zahlen verzeichnet die Pflegeversicherung im ersten Quartal ein Minus von knapp 670 Millionen Euro. Und das, obwohl sie gleichzeitig 800 Millionen Euro aus einem Darlehen bekommen habe. Fürs ganze Jahr rechnet der Verband der Krankenversicherungen mit einem Defizit von 4,2 Milliarden Euro. Die Politik müsse jetzt das Ruder herumreißen, sagte der Chef der gesetzlichen Krankenversicherungen Blatt dem Spiegel. Sonst würden die Probleme nächstes Jahr unbeherrschbar. Bundesgesundheitsministerin Warken will noch vor der Sommerpause einen Gesetzentwurf für eine Pflegereform vorlegen.
1: Nahe dem Weißen Haus in Washington sind nach Angaben von US-Sicherheitsbehörden Schüsse gefallen. FBI-Chef Patel schrieb auf der Plattform X, Beamte seien vor Ort und unterstützen den Secret Service, der für den Schutz von US-Präsident Trump zuständig ist. Der Sender CNN berichtete unter Berufung auf einen Beamten, dass eine Person angeschossen worden und im Krankenhaus gestorben sei. Demnach hatte sie sich zuvor einem Kontrollpunkt genähert und auf Secret Service Mitarbeiter geschossen. Auch ein Passant sei von Schüssen getroffen und verletzt worden, hieß es. Zum Zeitpunkt des Vorfalls hielt sich Präsident Trump im Weißen Haus auf, um an einer Vereinbarung zur Beendigung des Irankriegs zu arbeiten. Die USA und der Iran haben sich in Verhandlungen über ein mögliches Ende des Kriegs offenbar angenähert. US-Präsident Trump zufolge ist ein Rahmenabkommen weitgehend abgesteckt worden. Allerdings müssten letzte Details noch geklärt werden, so Trump auf seiner Internetplattform. Laut dem US-Präsident soll die für den Handel so wichtige Straße von Hormuz dann wieder geöffnet werden. Die iranische Nachrichtenagentur Fars berichtete hingegen, die Wasserstraße bleibe unter iranischer Verwaltung. Frankreich hat ein Einreiseverbot gegen Israels Sicherheitsminister Ben-Gvir verhängt. Außenminister Barrot forderte außerdem europäische Sanktionen gegen den ultrarechten Politiker. Aus der Nachrichtenredaktion Sven Weingärtner.
6: Barrot begründete den Schritt mit Ben-Gvirs unbeschreiblichen Handlungen gegenüber französischen und europäischen Bürgern, die Teil einer Gaza-Hilfsflotte gewesen sind. Ein erniedrigendes Video hatte zuvor für Empörung gesorgt. Darauf zu sehen sind gefangen genommene Aktivisten, gefesselt und auf Knien, während der Minister eine israelische Flagge schwenkt. Das Video löste international eine Welle der Entrüstung aus. Neben Frankreich äußerten Deutschland, Italien und Spanien sowie die EU und die USA scharfe Kritik. Mehrere Staaten bestellten ihre israelischen Botschafter ein.
1: Das Wetter in Deutschland. Am Tage sonnig, Höchstwerte 26 bis 34 Grad, im Norden kühler. Am Montag viel Sonne, 19 bis 34 Grad. Am Dienstag sonnig, im Norden vereinzelt Schauer oder Gewitter bei 18 bis 34 Grad. Das waren die Nachrichten.
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4: Die A2 Hannover Richtung Berlin ist zwischen Ziesa und Wollin wegen Reinigungsarbeiten gesperrt. Die A9 Nürnberg Richtung München ist zwischen Dreieck Holledau und Pfaffenhofen nach einem Unfall gesperrt. Die A23 Hamburg Richtung Heide ist zwischen Eidelstedt und Pinneberg Süd wegen Bauarbeiten bis Dienstag um 5 Uhr gesperrt. Die Umleitung führt ab Hamburg-Eidelstedt über die B4 bis Pinneberg Mitte oder weicht großräumig über die A7 aus. Die A40 Duisburg Richtung Essen ist zwischen Kreuz Duisburg und Kreuz Kaiserberg bis Dienstagmorgen gesperrt. Auf der A44 Mönchengladbach Richtung Düsseldorf ist in Höhe Münchheide die Anschlussstelle nach einem Unfall gesperrt. Die A44 Düsseldorf-Essen ist zwischen Kreuz Düsseldorf-Nord und Ratingen-Schwarzbach bis Dienstagmorgen in beiden Richtungen gesperrt. Die A52 Mahl Richtung Gelsenkirchen ist zwischen Gelsenkirchen-Buer-West und dem Übergang zur B224 nach einem Unfall gesperrt. Die A67 Mannheim Richtung Darmstadt ist zwischen Viernheimer Dreieck und Lorsch wegen einer Baustelle bis Dienstag um 5 Uhr gesperrt. Die Umleitung ab dem Kreuz Mannheim über die A656 zum Kreuz Heidelberg, von dort weiter über die A5 in Richtung Frankfurt. Und die A620 Saarlouis Richtung Saarbrücken ist in Höhe Saarbrücken St. Arnual bis Mittwoch ca. 9 Uhr gesperrt. Die Umleitung führt über die Ausfahrt St. Arnual und im Anschluss über die Einfahrt der A620. Fahren Sie vorsichtig und kommen Sie gut an.
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4: Mit Alex Grantl. Die FDP, die ist nicht mehr im Bundestag. Sie ist nur noch in 6 Landesparlamenten vertreten. Und dieses Jahr hat sie schon bei zwei Landtagswahlen die 5%-Hürde verpasst. Da könnte ein neuer Aufbruch helfen, ein neuer Vorsitzender, der die Partei eint und einen Neuanfang verkörpert. Aktuell sieht es so aus, als laufe alles auf den stellvertretenden FDP-Bundesvorsitzenden Wolfgang Kubicki hinaus. Der 74-Jährige könnte Ende Mai zum neuen Parteichef gewählt werden. Kubicki ist jetzt im ARD-Interview der Woche mit Lissy Kaufmann aus dem ARD-Hauptstadtstudio. Und ihre erste Frage war, ob man ihn als Messias der FDP bezeichnen soll.
8: Ich glaube, das wäre etwas übertrieben, aber da Sie auch die Ostergeschichte ansprechen, Friedrich Merz hat das ja unmittelbar vor Ostern kommuniziert, die FDP sei tot, und ich habe geantwortet, man kann sehen, auch die Christen kennen die Ostergeschichte nicht, denn die Wiederauferstehung ist Ostersonntag. Und ich habe bei vielen Nachfragen, wie ich mich hier entscheide, immer wieder gesagt, das ist ein Prozess und der ist Ostersonntag abgeschlossen, darauf könnt ihr euch verlassen, und so ist es auch gekommen.
9: Nehmen Sie uns doch mal mit in Ihre Gedankenwelt oder auch in Ihr Seelenleben in dieser Zeit Anfang April diesen Jahres. Es ist ja die Zeit nach 2 erneuten Niederlagen der FDP, nach den Landtagswahlen in Baden-Württemberg, dem eigentlichen Stammland der FDP, und Rheinland-Pfalz. Aus beiden Landtagen sind Sie rausgeflogen. Und dann sitzen Sie, Wolfgang Kubicki, 74 Jahre, auf Mallorca, machen gerade Urlaub, und dann schließen Sie mit dieser Idee endlich ab, jetzt packe ich es dann doch, ohne mich läuft es nicht, diese Partei braucht mich jetzt. Was ist da passiert?
8: Also wir sind am Wahlsonntag Rheinland-Pfalz, meine Frau und ich, nach Mallorca geflogen, weil wir über Ostern auf Mallorca sein wollten. Das ist traditionell bei uns so. Und ich hatte bei den Ergebnissen, die mich wirklich beeindruckt haben, also nicht nur, dass wir in Baden-Württemberg rausgeflogen sind, schlimm genug, sondern dass wir in Rheinland-Pfalz aus der Regierung auf etwas über 2% gekommen sind bei Wählerzustimmung, hatte ich mir gesagt, das war's jetzt, du bist noch für ein weiteres Jahr gewählt und im nächsten Jahr, im Mai, sagst du, du kandidierst nicht wieder, und dann schließt du deine Geschichte bei den Freien Demokraten ab. Wir waren essen, trinken, und dann sah ich morgens im Fernsehen die wunderbare Erklärung von Friedrich Merz, die FDP sei tot. Und man muss auf die FDP gar keine politische Rücksicht mehr nehmen, die kommt auch nicht wieder. Und dann habe ich mir gedacht, das wiederhole ich jetzt nicht, aber ich habe mir gedacht, das werden wir dir mal zeigen. Und dann hat meine Frau mitbekommen, wie es viele Telefonate gab und WhatsApp-Nachrichten und Mails von vielen Parteifreunden. Wolfgang, du musst das jetzt machen, du musst es übernehmen. Und ich war noch nicht so weit. Und dann hat mich Peter Carstensen hier aus Schleswig-Holstein, der ehemalige Ministerpräsident, angerufen und gesagt, Wolfgang, der Einzige, der die Partei retten kann, bist du. Wir brauchen auch als Union eine starke FDP. Schau dir mal an, was in Berlin passiert, wirtschaftspolitisch. Nicht? Wir brauchen diese Kraft. Da habe ich gesagt, Peter, du bist ein lustiges Kerlchen. Du gehst mit deiner Frau Sandra, die im Deutschen Bundestag sitzt, in Berlin, in Grunewald, schön Wein trinken. Und ich soll jetzt hier sozusagen den Rest meines Lebens damit zubringen, der FDP wieder auf die Beine zu helfen. Dann gab es noch ein Voting von Christian Lindner und das war nicht der letzte Tropfen, sondern meine Frau hat gemerkt, dass es in mir die ganze Zeit arbeitet. Und sie hat mitbekommen, weil wir uns so lange und gut kennen, dass es mir doch ein Anliegen war, die FDP, der seit 55 Jahren angehöre, meine politische Heimat nicht einfach so dahin sterben zu lassen. Dann hat sie zu mir gesagt, ich will dir mal eins sagen, wenn ich jetzt sagen würde, du machst es nicht, dann machst du es nicht, das weiß ich, aber dann würdest du dir dauernd Zeit deines Lebens den Vorwurf machen, du hast es nicht mal versucht. Und dann mach es doch einfach.
9: Aber eigentlich muss es doch schon vor dem Ostersonntag in Ihnen rumort haben, diese Idee. Weil schon letztes Jahr nach dem Rauswurf aus dem Bundestag Sie mal ganz kurz gezuckt haben. Hätten Sie es nicht einfach vor einem Jahr schon machen können, dann hätte man sich dieses Jahr, das die FDP nicht vorangebracht hat, eigentlich erspart.
8: Ja, Sie müssen sehen, wir sind aus dem Deutschen Bundestag rausgewählt worden. Ich musste auch mein Leben wieder anders organisieren. Und selbstverständlich hatte ich auch, wie jetzt auch immer, mein Alter im Auge. Und gesagt, du bist 55 Jahre dabei, du hast 7-mal erfolgreich Landtagswahlen geführt in Schleswig-Holstein, du hast sie hier in die Regierung zurückgeführt, du hast eigentlich alles getan, was du tun konntest. Und mit Christian Dürr, das war auch wirklich meine Einschätzung, haben wir jemanden, der es auch kann.
9: Aber offensichtlich ja nicht, sonst würden Sie jetzt nicht übernehmen.
8: Ja, also ich übernehme deshalb, weil die Partei offensichtlich mit der Führungsspitze vollständig unzufrieden war. Und wenn wir nicht zurückgetreten wären, alle insgesamt, wenn wir uns also weiter durchgeschleppt hätten bis zum nächsten Jahr, dann wäre es nach meiner Einschätzung so gewesen, dann wären die Freien Demokraten bei Meinungsumfragen bei dem Strich oder bei sonstiges geblieben, dann hätten sich daraus nicht erholt. Und wir haben jetzt auch noch 3 Landtagswahlen in Deutschlands Osten vor uns und 4 im nächsten Jahr. Und jede verlorene Wahl stärkt das Narrativ, eine Stimme für die FDP sei verloren. Weshalb man dringend dazu beitragen muss, die Freien Demokraten zunächst wahrnehmbar zu machen, dann mit Themen die Menschen zu überzeugen, bei den Meinungsumfragen wieder über 5% zu kommen und die nächsten Wahlen erfolgreich zu bestreiten.
9: Warum braucht man denn jetzt Sie? Wo sind denn die anderen jungen, frechen, lauten, auffälligen FDP-Politiker? Warum hat man das nicht geschafft, die aufzubauen?
8: Ja, also es ist eine wahnsinnige Idee zu glauben, dass ein Bundesvorsitzender andere aufbauen kann, wenn die es nicht wollen. Also man muss die schon selbst anstrengen und sich profilieren.
9: Dann ist die Frage, warum wollte keiner über die ganzen Jahre hinweg?
8: Ja, die Frage müssen Sie denjenigen stellen, die sich da jetzt auch komplett aus dem politischen Geschäft zurückgenommen haben. Ich rede von Johannes Vogel, der jetzt auch nicht mehr wieder kandidiert, weil er sagt, er hat keine Zeit mehr für die FDP. Er ist jetzt bei einer Fluggesellschaft. Ich rede von Konstantin Kuhle, der sich erst jetzt auch orientieren muss, beispielsweise bei der Frage, wie er denn seinen Lebensunterhalt bestreiten kann. Also er ist zwar Anwalt, aber ich kann aus eigener Erfahrung sagen, sie beschäftigen niemand, der mehr kostet, als er einbringt. Aber meine Aufgabe, wenn ich denn gewählt werden sollte, wovon ich ausgehe und was ich wirklich hoffe, wird sein, die guten Kräfte, die wir haben, ich könnte Ihnen jetzt ein paar Namen nennen, wirklich zu motivieren.
9: Nennen Sie doch mal ein paar Namen.
8: Linda Teuteberg, Martin Hagen, dem muss ich eher bremsen, als dass ich ihn anleiten muss.
9: Martin Hagen soll Ihr Generalsekretär werden.
8: Susanne Seehofer, Nicole Büttner wird dabei bleiben, auf meinen Wunsch hin, weil wir im Bereich der Zukunftstechnologie KI keine bessere haben in der Partei, die auch wirken kann nach außen, die auch schon ein Standing hat. Maria Westphal aus Köln ist für mich unabdingbar. Und so geht es weiter. Also wir haben die ganze Jens Teutrine, der Mann, der wirklich sich in Renten- und Arbeitsmarktpolitik auskennt, wie kann es weiter? Das werden die Persönlichkeiten sein, denen ich auch regelmäßig dann mitteile. Ich mache auch Kontrollen. Ich gucke auch, ob ihr in 4 Wochen tatsächlich, wie häufig ihr irgendwo erschienen seid, wie häufig ihr eingeladen worden seid bei Verbänden, Organisationen. Das geht nicht alles nur bei mir, sondern eure Aufgabe steht darin, dieses eine Jahr zu nutzen, euch deutlich bekannter zu machen und damit auch das Profil der FDP zu bestimmen.
9: Welche Rolle soll denn Henning Höhne spielen? Das war ja der Alternativkandidat, der auch angetreten war, der jetzt aber vor einer Woche gesagt hat, er macht das nicht. Soll er eine herausragende Rolle als Stellvertreter spielen? Er ist im Moment Landeschef der FDP in Nordrhein-Westfalen, dort dann auch Spitzenkandidat für die Wahl im kommenden Jahr.
8: Ja, wir sind ja beide stellvertretende Bundesvorsitzende. Es wird sich für ihn nichts Wesentliches verändern. Und er hat per se eine herausragende Rolle, weil er der Vorsitzende des größten Landesverbandes der FDP ist. Und weil er Spitzenkandidat zur Landtagswahl in NRW werden wird, also es ist unstreitig. Und weil selbstverständlich auch an den Spitzenkandidaten jeweils der Erfolg oder der Misserfolg bei Wahlen hängt. Ich habe das große Glück, dass die zweite große Wahl im nächsten Jahr in Schleswig-Holstein stattfindet. Und der hier amtierende Landes- und Fraktionsvorsitzende, der Spitzenkandidat beim 14. wird, auch Mitglied des Präsidiums ist. Und wir werden uns, das darauf haben wir uns verständigt, eng abstimmen, weil es darauf ankommt, nicht nur die Partei zu motivieren, geschlossen nach außen wieder kämpferisch aufzutreten, sondern weil es auch darauf ankommt, im politischen Kontext zu den Themen, die gerade aktuell sind, auch das Entsprechende zu sagen.
9: Wenn man sich in der Partei umhört, sagen ja die meisten, wäre es jetzt zu einer Kampfabstimmung gekommen, dann hätte Henning Höhne das eh nicht geschafft. Gab es da zwischen Ihnen Absprachen? Haben Sie zu ihm gesagt, pass mal auf, du schaffst das nicht?
8: Nein, ich würde niemandem anders sagen, ne, du kannst dich jetzt vom Acker machen, weil du es nicht schaffst, weil ich aus eigener Erfahrung weiß, dass diese Einschätzung gelegentlich nicht stimmt. Als ich 2013 das erste Mal ins Präsidium gewählt wurde, habe ich kandidiert, gemeinsam mit dem Bundesministern Dirk Niebel und Daniel Bahr. Und mir ist immer wieder gesagt worden, Wolfgang, zieh deine Kandidatur zurück, du hast keine Chance gegen die beiden. Und am Ende wurde ich mit 2/3 Mehrheit gewählt.
9: Aber er hat ja jetzt zurückgezogen und viele in der Partei sind auch etwas frustriert darüber, dass es jetzt in dieser Partei, die doch so für den Wettbewerb steht, keinen Wettbewerb geben wird.
8: Ja, dafür bin ich nicht zuständig. Also jeder Kandidat entscheidet selbst, wo er kandidiert und warum er kandidiert. Aber eins ist auch klar, Henning Höhne soll Spitzenkandidat werden. Der muss sich stärker noch konzentrieren auf Nordrhein-Westfalen. Und die spannende Frage, die er für sich selbst hat beantworten müssen, kann ich die Doppelbelastung Nordrhein-Westfalen und Bund schaffen? Kann ich es schaffen, die Bundes-FDP wieder so aufzurichten, ohne meine Aktivitäten in Nordrhein-Westfalen zu vernachlässigen, so dass es funktioniert für beide? Und er ist offensichtlich, es gab keine Absprachen, er ist offensichtlich für sich selbst zu der Erkenntnis gekommen, dass es doch Sinn macht, gemeinsam Kubicki im Bund und Höhne vorwiegend in Nordrhein-Westfalen, aber nicht nur, den Wiederaufstieg der FDP zu begleiten. Wir haben uns zwar unmittelbar vor dem Kandidatenhearing in Berlin getroffen, was nicht unüblich ist, wenn man weiß, am nächsten Morgen macht man gemeinsam eine Sitzung, sondern dass man sich vorher abends trifft. Wir haben uns über alle Möglichkeiten unterhalten und er hat mir dann gesagt, er wird Montag mir seine Entscheidung mitteilen, was er denn machen wird. Ich habe gesagt, ich habe gar kein Problem damit, wir können doch beide ja kandidieren. Das ist ja auch nicht schlecht. Und er hat am Montag dann entschieden, es wäre sinnvoller, wir würden in der Kombination Kubicki-Fuhlsang und er als Stellvertreter antreten.
9: Und kurz danach kriegen Sie einen Anruf von Kanzler Friedrich Merz, der Ihnen gratuliert. Wie gut ist eigentlich Ihr Draht zum Kanzler?
8: Naja, Friedrich Merz und ich, wir kennen uns seit 2005 auch relativ gut. Wir sind gemeinsam im Ritterkonvent des Ordens wider den tierischen Ernst in Aachen. Wir treffen uns gelegentlich. Das hat etwas nachgelassen in der Zeit, in der er Bundeskanzler wurde. Aber ich fand das schon witzig, dass er sich bei mir gemeldet hat mit dem einleitenden Satz, hier ist der Eierhasch. Und da habe ich gesagt, du hast ja wirklich immer noch Humor, ne? Also insofern ist ja gut. Und dann habe ich gesagt, du weißt, das ist keine persönliche Beleidigung. Und dann sagt er, das ist bei mir aber so angekommen. Und dann habe ich gesagt, so war es nicht gemeint. Ich verspreche dir, dass sich sowas nicht wiederholen wird, obwohl ich in der Sache ganz hart mit dir und der Union umgehen werde.
9: Sprechen Sie inhaltlich?
8: Wenig, also momentan wenig, aber ich will unser Gespräch auch nicht wiedergeben, aber er hat mir zum Teil sein Leid geklagt, was ich nachvollziehen konnte aus unserer Koalition.
9: Haben Sie denn mit ihm eher Mitleid oder auch ein bisschen Schadenfreude?
8: Ja, Mitleid ist keine Kategorie in der Politik. Ich wundere mich über die Art und Weise, wie Friedrich Merz als Bundeskanzler auftritt. Es ist ein Kontrastprogramm zu dem, was er gemacht hat, als er Oppositionsführer war im Deutschen Bundestag. Ich wundere mich über die Politik und ich wundere mich mittlerweile auch über die Union, weil ich mir nie aber vorstellen können, nicht, dass man die eigenen Leute noch feiert bei der Union, wenn man 22% hat oder halb so stark ist wie die AfD oder die AfD eine höhere Kompetenzzuweisung hat als die Union. Also, dass sich da nicht mehr Unmut breit macht, dass sich da nicht die Überlegung breit macht, wir müssen was ändern, um wieder stärker zu werden, das wundert mich.
9: Aber er hat so gewollt.
8: Also Friedrich Merz hat so gewollt. Was macht er falsch? Ich meine, er könnte sich jetzt fragen, was können die Sozialdemokraten machen, wenn er tatsächlich mal von seiner richtigen Kompetenz Gebrauch macht und sagt, wir machen das so. Da haben die Sozialdemokraten folgende Möglichkeiten. Sie machen mit oder sie steigen aus der Regierung aus. Wenn sie aus der Regierung aussteigen, verlieren sie ihre Ministerposten. Die letzten Möglichkeiten, öffentlich wahrnehmbar zu kommunizieren und eine SPD, die bei 12% ist, kann nicht in einen Wahlkampf gehen. Womit denn eigentlich? Insofern ist die Position von Friedrich Merz eigentlich stärker, als er sie ausspielt.
9: Das ist ja so ein bisschen aber, was die FDP auch versucht hat.
8: Aber das ist nun nicht, ja, in der Koalition ist es gelegentlich so, wenn sie das Gefühl haben, es läuft in die falsche Richtung, macht es keinen Sinn, das zu unterstützen, sondern macht es eher Sinn zu sagen, machen wir nicht. Aber noch einmal, ich bin nicht dafür da, das Seelenleben der CDU zu analysieren. Ich bin nicht dazu da, die Union stärker zu machen. Ich bin nicht dazu da, dazu beizutragen, dass Friedrich Merz als der größte Kanzler aller Zeiten in die Geschichte eingeht, sondern Aufgabe besteht darin, die FDP möglichst stark zu
9: Glauben
8: machen.
9: Glauben Sie, dass er durchhält, dass die Koalition durchhält?
8: Ich meine, alle Leute sagen, die können das eigentlich nicht, weil die inneren Widersprüche so stark sind, dass es irgendwann platzt. Man kann das ja jetzt sehen, dass der Parlamentskreis Mittelstand, Herr von Stetten schon erklärt hat, es gibt bestimmte Sachen, die machen wir einfach nicht mit. Damit ist die Mehrheit der Koalition verloren. Aber ich wüsste jetzt nicht, wenn es denn auseinandergeht, womit denn Union und SPD vor die Wählerinnen und Wähler treten wollen. Mit der Erklärung, wählt uns und wir machen dann so weiter, weil solange die Brandmauer besteht, es keine Alternative für die Union gibt, entweder mit den Sozialdemokraten oder mit den Grünen gemeinsam zu regieren. Und das ist etwas, was tief in die Seele der Unionswähler hineinreicht, was die eigentlich nicht wollen. Und deshalb glaube ich, sie werden notgedrungen, ist schlecht fürs Land, aber notgedrungen werden die bis 2029 zusammenbleiben, in der Hoffnung, dass noch irgendwann irgendwas gelingt oder der liebe Gott ein Einsehen hat oder eine äußere Einwirkung, eine äußere Krise sie dazu befähigt, dann doch wieder Mehrheiten zu erringen bei Wahlen.
9: Als ehemaliger Bundestagsvizepräsident haben Sie ja auch noch ein Büro in Berlin und sind damit ja eigentlich sehr nah dran. Sind Sie da noch sehr oft? Führen Sie da Gespräche mit den Leuten im Bundestag? Und wenn ja, wie ist die Stimmung?
8: Ja, ich bin während der Sitzungswochen bin ich drei Tage in Berlin, weil dort alle dann zusammenkommen. Ich führe dann eine ganze Reihe von Gesprächen. Die Stimmung in Berlin ist insgesamt nicht sehr gut, und zwar bei allen nicht sehr gut.
9: Schlechter als während der Ampel?
8: Ja, nicht wegen der Politik schlechter als wegen der Ampel, sondern weil alle mit großen Kinderaugen das Erstarken der AfD sehen und nicht mehr wissen, was man dagegen tun soll. Offensichtlich hat die Form der Ausgrenzung der AfD nicht geschadet, sondern ihr eher genützt. Und wenn wir sehen, dass bei den Umfragen in den Landtagen von Sachsen und Sachsen-Anhalt die AfD über 40% ist, jetzt in Sachsen bei 42%, die Union bei 21%, dann muss man sich mit der Frage beschäftigen, ob die bisherige Herangehensweise an die AfD die richtige war oder nicht geändert werden muss. Also es gibt eine gewisse Ratlosigkeit im politischen Spektrum. Es gibt eine Ratlosigkeit hinsichtlich der Tatsache, dass immer mehr Menschen die Problemlösungskompetenz von Parteien der Mitte schlicht und ergreifend nicht mehr für gegeben halten. Ich hätte mir nie vorstellen können, dass es in Deutschland mal eine Mehrheit der Bevölkerung gibt, die der AfD die größte Kompetenz zutrauen, mit Problemen fertig zu werden. Das ist ein Menetekel eigentlich, weil deren Angebote ja nicht dazu beitragen, Probleme zu lösen. Und deshalb wundert mich das.

0: würde das denn anders laufen, ohne ständig über die Brandmauer zu reden und sie hochzuziehen?
1: Ja, ich weiß nicht, wer diese Brandmauer erfunden hat. Sie steht nicht in der Verfassung. Es gibt auch kein Gesetz zur Brandmauer. Es gibt kein Gesetz, in dem steht, mit der AfD darf man nicht reden. Oder überall, wo Veranstaltungen stattfinden, AfD-Vertreter da, es geht kein Demokrat hin. Was ja
0: Sie reden mit der AfD?
1: Ich rede auf Veranstaltungen auch dort, wo AfD-Vertreter sind.
0: Mit AfD-Vertretern?
1: Ja, ich rede auch mit AfD-Vertretern. Das musste ich auch schon in meiner Zeit als Bundestagsvizepräsident. Weil ich finde, die Auseinandersetzung in der Sache macht die Sache viel klarer als die dauernde Ausgrenzung, die es der AfD erlaubt, in der Sache gar nicht Position beziehen zu müssen. Und wenn es die Auseinandersetzung nicht gibt mit den demokratischen Kräften, wie sollen die Menschen eine eigene Einschätzung finden, eine eigene Entscheidung treffen können? Also, ich treffe mich da übrigens interessanterweise mit meinem früheren Landtagskollegen, jetzt Bundestagsabgeordneten Ralf Stegner, der die gleiche Auffassung vertritt, der sagt, Demokraten, SPD, auch allgemein bekannt als die fleischgewordene Fröhlichkeit der SPD, aber der genau wie ich sagt, wir nehmen an Podiumsdiskussionen teil, auch wenn AfD-Vertreter da sind. Warum denn nicht? Also entweder wir sind stark genug, die vom Podium zu hauen, oder wir haben es nicht anders verdient. Aber die Tatsache, wir diskutieren gar nicht über das, was sie da sagen. Wir lassen das einfach so im Raum stehen. Das macht die stärker und uns schwächer. Und man kann an Schleswig-Holstein sehen, dass es ja funktionieren kann. Wir sind ein Landtag, in dem es die AfD nicht gibt bisher. Das wird wahrscheinlich sich ändern. Aber hier hat die Auseinandersetzung immer zwischen Sozialdemokraten und uns, also zwischen Stegner und mir, dazu geführt, dass die AfD keine Luft hatte, keinen Raum hatte, weil wir über alle Themen sehr kontrovers diskutiert haben und nicht das Gefühl entstanden ist, da wird was unter den Teppich gekehrt oder etwas kann nicht angesprochen werden.
0: Also mit der AfD reden, keine Brandmauer. Wie sieht's aus mit
1: Abgrenzung statt Ausgrenzung, das ist mein Motto. Ich habe ein wunderschönes Motto jetzt auch für den Landtagswahlkampf in Sachsen-Anhalt. Wenn ich nur die Alternative habe zwischen Volksfront oder völkischer Front, dann braucht man eine starke Kraft der Freiheit in der Mitte zwischen allen Beteiligten.
0: Und die wollen Sie sein. Es gibt jetzt aber ja auch schon Kritik oder zumindest die Angst innerhalb Ihrer Partei, dass unter Ihrer Führung so ein kleiner Rechtsruck innerhalb der FDP stattfinden könnte, vor allen Dingen mit Blick auf Ihren designierten Generalsekretär Martin Hagen, der ja im Moment noch arbeitet für einen Think Tank, Republik 21, bürgerlicher, aber vielleicht auch eher rechtsstehender Think Tank. Stört Sie diese Angst? Versuchen Sie, die zu mindern?
1: Also, dass unsere politischen Konkurrenten damit operieren, Kubicki sei ein Rechtspopulist oder was auch immer, kann ich verstehen, dass Medien die FDP nie gemocht haben und gerne wollen, dass sie nicht wieder eine entscheidende politische Kraft wird. Ich kann verstehen, dass das passiert, dass es aus den eigenen Reihen kommt, wundert mich ein bisschen, weil meine eigene Vita das genaue Gegenteil ausweist. Und auch hier muss ich wieder Ralf Stegner, der im Rahmen seiner Möglichkeiten wirklich herausragendes zu mir gesagt hat, zitieren. Der erklärt, Kubicki ist kein Rechtspopulist. Das kann er aus eigener Erfahrung sagen. Und vor allen Dingen, diese Aussage fand ich viel schöner, wenn es mehr Menschen wie Kubicki auch in anderen Parteien gäbe, dann wäre die AfD deutlich kleiner. Damit meint er natürlich auch sich und auch andere. Aber ich wundere mich schon und es ärgert mich ein bisschen, weil diejenigen, die es innerhalb der Partei propagieren, damit ihre eigene Bedeutung in der Partei oder sozusagen ihre eigenen Möglichkeiten auch gewählt zu werden unterstützen wollen. Dass Marie-Agnes Strack-Zimmermann unter meiner Führung vom Rechtspopulismus warnt, vom Weg nach rechts, finde ich deshalb besonders bemerkenswert, weil sie ja zu denjenigen gehört, die sich damit gerühmt hat, die meisten Strafanzeigen erstattet zu haben bei Meinungsäußerungen. Und wenn das jetzt urplötzlich links ist, dass man Strafanzeigen bei Meinungsäußerungen erstattet, dann bin ich gerne ein Rechter.
0: Also Wolfgang Kubicki, kein Rechtspopulist, aber vor Populismus scheuen Sie ja nicht zurück. Es ist ja auch was, was Sie in Ihrem Buch schreiben, dass die FDP keine Angst haben sollte, des Populismus geziemt zu werden.
1: Ja, also die Klassifizierung nimmt immer Menschen vor. Also für mich ist entscheidend, nicht gewinnen wir Wählerinnen und Wähler. Für mich ist nicht entscheidend, ob unsere politischen Konkurrenten von Union, SPD und Grünen uns lieben mögen oder uns wertschätzen. Sie sollen Respekt haben, möglicherweise auch Furcht und Angst, denn wir konkurrieren ja im Wählermarkt immer um die gleichen Personen. Und entscheidend, das Gewicht einer Partei bemisst sich nicht daran, was sie formuliert und wie glücklich sie sich in sich selbst fühlt, sondern das Gewicht einer Partei bemisst sich daran, was sie am Wahltag an Zustimmung erhält. Und manche verlieren das aus den Augen. Ich habe auch in meiner eigenen Partei Menschen, die glauben, ein liberaler Debattierclub, das sei die richtige Partei. Ich glaube das eher nicht, denn Menschen, die sich bei uns organisieren, wollen auch Erfolg. Und der Erfolg bemisst sich tatsächlich an den Wahlabenden bei der Zustimmung.
0: Und Ihr Erfolg misst sich ja doch daran, dass Sie selber eher mal auf Krawall setzen oder auf deftige Worte und somit auch den Weg in die Öffentlichkeit finden und Gehör finden und auffallen und bekannt sind als einer der Letzten in der FDP, als einer, den man wirklich noch erkennt auf der Straße und im Fernsehen.

0: Wahnsinn.
1: Ja, das ist etwas, was mir die Menschen tatsächlich auch mal wieder sagen. Ich bin einer der wenigen in der Kubicki, der noch eine klare Worte findet, der eine klare Sprache spricht, der eine klare Position hat. Solche Menschen wie beispielsweise auch Wolfgang Bosbach gibt es in der Politik viel zu wenige. Wir haben uns angewöhnt, mit einem unglaublichen Politiker sprechen, mit so einer Agentursprache die Menschen zu beglücken. Und das finden die mittlerweile eklig. Also egal, wo ich hinkomme, egal bei welcher Veranstaltung, kommt immer der einleitende Satz, den ich mittlerweile wirklich hasse. Hier kommt der Mann, der Klartext spricht. Ich kann mit dem Begriff Klartext schon nichts mehr anfangen. Aber es liegt vielleicht auch an meiner Profession als Anwalt. Sie müssen in einer Hauptverhandlung, wenn Sie Strafverteidiger sind, das Gericht und die Schöffen überzeugen. Und das machen Sie nicht, wenn Sie mit einer Sprache sprechen, die von den meisten Menschen gar nicht mehr so richtig verstanden wird.
0: Was können wir denn jetzt von Ihnen dann erwarten? Werden wir Sie wieder viel in Talkshows sehen? Ist das so ein bisschen das Ziel, wieder mehr in der Öffentlichkeit aufzutreten?
1: Ja, das Ziel ist tatsächlich zunächst einmal in der Öffentlichkeit aufzutreten, weil eine Partei, die nicht wahrnehmbar ist, kann auch keine Themen transportieren. Wie sollen die Leute sich denn für die FDP entscheiden, wenn sie uns gar nicht sehen oder gar nicht hören? Und wie sollen sie sich zu bestimmten politischen Positionen verhalten, wenn sie die gar nicht erreichen? Selbstverständlich wird mein öffentlicher Auftritt wichtig sein für die Freien Demokraten. Und ich habe das mal gefragt, warum ich zu bestimmten Talkshows eingeladen werde. Und dann, man fragt sich das ja selbst, also auch in Zeiten, in denen die Freien Demokraten gar keine Rolle mehr spielten, wurde ich eingeladen. Und dann war die Antwort immer wieder, weil dann die Einschaltquoten steigen. Und das liegt wahrscheinlich daran, dass ich entweder einen lustigen Eindruck vermittle oder das anspreche, was die Leute auch in ihrem Kopf haben, nur nicht so formulieren können wie ich. Sie müssen sehen, das ist jetzt keine Anmaßung. 80% der Menschen haben nicht meinen Sprachraum, haben nicht mein Vokabular, können nicht so geschliffen formulieren, aber sie haben trotzdem eine Meinung. Und sie sollen sich nicht dafür schämen, dass sie das nicht so geschliffen ausdrücken können wie Friedrich Merz oder Wolfgang Kubicki, sondern sie sollen ihre Meinung einfach sagen, weil die Meinungsfreiheit eine tragende Grundsäule unseres Gemeinwesens ist. Ist nicht von mir, trotzdem gut, ist vom Bundesverfassungsgericht. Da, wo die Meinungsfreiheit nicht mehr existiert, gibt es auch keine Freiheit und keine Demokratie.
0: Sie sorgen sich um die Meinungsfreiheit in Deutschland?
1: Ja, ich sorge mich deshalb, also es kommt nicht darauf an, 50% der Menschen in Deutschland glauben, dass es nicht mehr mit rechten Dingen zugeht. 70% in Deutschlands Osten, die sind etwas sensibler, weil sie noch diktatorische Erfahrungen haben. Aber wenn sie heute für eine Meinungsäußerung mit einer falschen Begriffswahl in die rechte Ecke gestellt werden, wenn ihnen erklärt wird, wir haben ihren Arbeitgeber angeschrieben, ob er sie noch beschäftigen soll, wenn sie in einer Talkshow sitzen und erklären, die Brandmauer ist für einen Eimer und anschließend gibt es Boykottaufrufe für sie, dann haben wir eine Ebene erreicht, wo viele Menschen das Gefühl haben, es läuft in die falsche Richtung. Das müssen wir wirklich ändern. Denn wenn das so weitergeht, dann werden wir sprachlos miteinander. Und das ist das Schlimmste überhaupt, wenn in einer Gesellschaft nicht mehr diskutiert wird, wenn das Argument nicht mehr zählt, sondern nur die Haltung, dann ist das wie bei einem Hefeteich. Der geht irgendwann auf und dann platzt die Veranstaltung. Und da wachen wir auf und hat die AfD irgendwann die absolute Mehrheit. Was wirklich schlimm wäre. Das wäre so ein Punkt, wo ich mir überlegen würde, doch den Rest meines Lebens auf Mallorca zu verbringen.
2: Das war der stellvertretende FDP-Bundesvorsitzende Wolfgang Kubicki im ARD-Interview der Woche. Wir schauen gleich in die Türkei. Da hofft die Opposition in letzter Zeit weiter an Zuspruch zu gewinnen und eine echte Konkurrenz zu werden zum autoritären Präsidenten Erdogan. Einfach ist das aber nicht. Etwa hat ein Gericht entschieden, den Chef der größten Oppositionspartei abzusetzen. Was dahinter stecken könnte, hören Sie gleich bei uns.
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4: Um 4 Uhr mit Gabriela Kühne. Die gesetzlichen Krankenkassen warnen vor einem Milliardendefizit in der Pflege. Demnach hat sich die Finanzlage seit Jahresanfang noch einmal deutlich verschlechtert. Aus der Nachrichtenredaktion Simone Kienzle.
5: Laut dem GKV-Spitzenverband gab es im ersten Quartal in der Pflegeversicherung ein Minus von fast 670 Millionen Euro. Bis Ende des Jahres droht demnach ein Defizit von 4,2 Milliarden Euro. Bei der Pflegeversicherung brenne die Hütte, sagte Verbandschef Blatt dem Spiegel. Die Politik müsse jetzt das Ruder herumreißen, sonst würden die Finanzprobleme im kommenden Jahr unbeherrschbar. Bundesgesundheitsministerin Warken hat angekündigt, noch vor der Sommerpause den Entwurf für eine Pflegereform vorzulegen. Es wird befürchtet, dass Pflegebedürftige dann mehr selbst zahlen müssen.
4: Nach den Schüssen nahe dem Weißen Haus in Washington ist ein mutmaßlicher Angreifer tot. Laut Secret Service, der für die Sicherheit von US-Präsident Trump zuständig ist, hatte die Person eine Waffe aus einer Tasche gezogen und das Feuer eröffnet. Beamte hätten das Feuer erwidert und den Verdächtigen getroffen. Er sei im Krankenhaus für tot erklärt worden. Auch ein unbeteiligter Passant wurde demnach während des Schusswechsels verletzt. US-Präsident Donald Trump hielt sich zum Zeitpunkt des Vorfalls im Weißen Haus auf. Der Vorfall werde nun untersucht. Russland hat die ukrainische Hauptstadt Kiew offenbar massiv mit Drohnen und ballistischen Raketen angegriffen. Mehrere Wohngebäude seien beschädigt worden, teilte Kiews Bürgermeister Vitali Klitschko mit. Dem Angriff ging eine Warnung der Luftwaffe vor dem möglichen Einsatz der russischen Mittelstreckenrakete Oreschnik voraus. Russland äußerte sich bislang nicht zu den Angriffen. In Polen, als westlichem Nachbarland der Ukraine, ist die Luftwaffe im eigenen Luftraum im Einsatz. Es handle sich um eine Vorsichtsmaßnahme, teilte die Armee mit. Der FC Bayern München hat zum 21. Mal den DFB-Pokal gewonnen und das Double perfekt gemacht. Der deutsche Fußballmeister besiegte Titelverteidiger VfB Stuttgart mit 3:0. Aus der Sportredaktion Tom Gernke.
6: Mann des Spiels war Bayerns Torjäger Harry Kane. Der Engländer traf gleich dreimal und gewann so zum ersten Mal in seiner Karriere ein großes Finale. Dabei war der Gegner aus Stuttgart über weite Teile der Partie klar spielbestimmt, mutig, engagiert und hatte die besseren Tormöglichkeiten. Die klare Leistungssteigerung der Bayern in der zweiten Halbzeit machte am Ende den Unterschied aus. Für die Bayern ist es der erste Pokalsieg seit 6 Jahren. Stuttgart beendet die Saison ohne Titel.
4: Das waren die Nachrichten. Das Wetter in Deutschland. Am Tage sonnig, Höchstwerte 26 bis 34 Grad, im Norden kühler. Die Zeit, es ist 4.03 Uhr.
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2: Die A2 Hannover Richtung Berlin ist zwischen Ziesa und Wollin wegen Reinigungsarbeiten gesperrt. Die A23 Hamburg Richtung Heide ist zwischen Eidelstedt und Pinneberg Süd wegen Bauarbeiten bis Dienstag 5 Uhr gesperrt. Die Umleitung führt ab Hamburg-Eidelstedt über die B4 bis Pinneberg Mitte oder weicht großräumig über die A7 aus. Die A40 Duisburg Richtung Essen ist zwischen Kreuz Duisburg und Kreuz Kaiserberg bis Dienstagmorgen gesperrt. Auf der A44 Mönchengladbach Richtung Düsseldorf ist in Höhe Münchheide die Anschlussstelle nach einem Unfall gesperrt. Die A44 Düsseldorf-Essen ist zwischen Kreuz Düsseldorf-Nord und Ratingen-Schwarzbach bis Dienstagmorgen in beiden Richtungen gesperrt. Die A52 Marl Richtung Gelsenkirchen ist zwischen Gelsenkirchen-Bur-West und dem Übergang zur B224 nach einem Unfall bis ca. 6 Uhr gesperrt. Die A67 Mannheim Richtung Darmstadt ist zwischen Viernheimer Dreieck und Lorsch wegen einer Baustelle bis Dienstag um 5 Uhr gesperrt. Die Umleitung ab dem Kreuz Mannheim über die A656 zum Kreuz Heidelberg, von dort weiter über die A5 in Richtung Frankfurt. Und die A620 Saarlouis Richtung Saarbrücken ist in Höhe Saarbrücken-St. Arnual bis Mittwoch ca. 9 Uhr gesperrt. Die Umleitung führt über die Ausfahrt St. Arnual und im Anschluss über die Einfahrt der A620. Fahren Sie vorsichtig und kommen Sie gut an.
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2: Von NDR Info in Hamburg mit Alex Grantl. Hallo und schön, dass Sie dabei sind. Im Jahr 2003 wurde Recep Tayyip Erdogan Ministerpräsident der Türkei. Seitdem regiert er das Land mittlerweile als Staatspräsident. Und das alles zunehmend autoritär. In der letzten Zeit gibt es aber immer wieder Hoffnung für Oppositionelle in der Türkei. Denn die größte Oppositionspartei, die CHP, gewinnt an Zuspruch. Und sie könnte eine echte Konkurrenz für Präsident Erdogan werden und für seine Partei, die AKP. Leicht hat es die Opposition in der Türkei aber weiterhin nicht. Etwa gibt es eine Gerichtsentscheidung, um den Chef der großen Oppositionspartei CHP abzusetzen. Die Begründung ist, bei der Wahl des CHP-Chefs sollen Stimmen gekauft worden sein. Am Donnerstag haben tausende Anhänger der CHP gegen diese Entscheidung geklagt. Darüber hat meine Kollegin Andrea Oster vom WDR mit Hürcan Aslı Aksoy gesprochen. Sie forscht für die Stiftung Wissenschaft und Politik zur Türkei. Und die Frage an sie war, welche Bedeutung hat dieses Urteil, mit dem der Chef der Oppositionspartei abgesetzt werden soll?
7: Sie haben bereits gesagt, dass die CHP ja größte Herausforderer der türkischen Regierung ist. Aber das ist nicht nur Schwächung der Hauptoppositionspartei in der Türkei. Es handelt vielmehr um den Versuch, den politischen Wettbewerb auszuhöhlen eigentlich. Das heißt, dass man nicht die Oppositionspartei schließt, sondern dass man die Oppositionspartei spaltet oder in interne Machtkämpfe verwickelt, damit sie ihre Fähigkeit verlieren, um überhaupt Wahlen zu gewinnen. Mhm. Und das ist eigentlich eine neue Qualität in den autoritären Entwicklungen in der Türkei. Nicht nur die Opposition gerät unter dem Druck, sondern auch die Bedeutung von Wahlen, die Legitimität der Opposition oder ihre Fähigkeit, eine reale politische Alternative zur Regierung darzustellen, wird faktisch annulliert. Mhm. Und noch was dazu ist, die Regierung marginalisiert sozusagen die Hauptoppositionpartei. Das ist ja eben auch die Gründungspartei der Türkischen Republik. Das ist anscheinend notwendig für die türkische Regierung, um Raum für ein neues politisches Gründungsnarrativ zu schaffen. Weil CHP war sozusagen Gründungspartei, hat ein Gründungsnarrativ, aber das neue System oder Präsident Erdogan versucht, ein neues System zu gründen durch sozusagen Schwächung der Oppositionspartei.
8: Ja, jetzt haben Sie gesagt, man versucht das, indem man die Partei versucht zu spalten oder in Machtkämpfe zu verwickeln. Gelingt das?
7: Ja, leider. Innerhalb der Partei zeigt sich bereits ein Machtkampf. Sie haben ja gesagt, dass die abgesetzte Parteiführung um Özgür Özel hat protestiert und hat auf die gesellschaftliche Mobilisierung gesetzt. Aber der ehemalige Vorsitzende Kemal Kılıçdaroğlu versucht auch was zu machen. Und er hatte bereits erklärt, dass er versuchen wird, eine Spaltung der Partei zu verhindern. Aber momentan gibt es einen starken Machtkampf zwischen diesen zwei Teilen. Aber genau da liegt ja das Risiko, die Opposition durch interne Konflikte geschwächt und politisch gelähmt wird. Und davon profitiert ja die türkische Regierung.
8: Ja, jetzt gab es Proteste von CHP-Anhängern in den vergangenen Tagen. Wie schätzen Sie das ein? Hat das Potenzial, auch in der türkischen Gesellschaft insgesamt wieder für mehr Widerstand auch gegen die Regierung zu sorgen?
7: Es könnte sein, aber nächste Woche fängt den türkische Festtage an und die gesamte Woche ist sozusagen frei. Leute gehen zu Familien oder in den Urlaub. Ich denke auch, dass die Regierung auch die Entscheidung so oder die Justiz hat auch die Regierung im letzten Moment so entfallen, damit die Leute nicht stark mobilisieren. Ich glaube, die Mobilisierung wird stattfinden. Aber die Frage ist, wie lange kann die CHP das fortführen? So wie letztes Jahr auch im Sommer, als der Istanbuler Bürgermeister und mehrere Bürgermeister abgesetzt wurden. Die Partei hatte ja wochenlang über den Sommer Proteste geführt. Aber jetzt ist die Frage, wie lange können Sie das machen?
8: Ja, Frau Axel, mit der Bitte um eine kurze Antwort. Ist die AKP und Erdogan so angreifbar und so geschwächt, dass sie zu solchen Mitteln greifen muss?
7: Ganz kurze Antwort. Die AKP verliert, wenn Sie die Zahlen anschauen, an Stimmen. Weil sie wissen, dass sie mit einem fair und offenen Wahl nicht gewinnen können, greift die türkische Regierung an solchen Mitteln.
2: Das war Hürcan Aslı Aksoy von der Stiftung Wissenschaft und Politik. Passagierflugzeuge über der Ostsee werden seit dem russischen Angriffskrieg gegen die Ukraine öfter von Störsignalen getroffen. Eigentlich richten sich die Störsender wohl gegen Drohnen, sie treffen aber manchmal auch die zivile Luftfahrt. Beim sogenannten Jamming fällt das GPS-Signal ganz aus oder es geht um Spoofing, dann zeigt das GPS-Signal falsche Werte an. Das kommt auch über Gebieten wie Zypern und dem Nahen Osten vor. Aus der ARD-Wissenschaftsredaktion Stefan Tröntle.
9: So klingt es, wenn die Navigationssignale für Verkehrsflugzeuge angegriffen werden. Es gibt nur einen kleinen Hinweiston und eine Warnmeldung im Cockpit. Dann müssen die Piloten reagieren. Wizz Air ist eine große Fluglinie mit Schwerpunkt Osteuropa und betreibt in Budapest ein eigenes hochmodernes Trainingscenter. Die Ungarn sind inzwischen unfreiwillig Experten für solche Störungen, weil ihre Basis näher an der Ukraine liegt. Das Thema betrifft zwar alle, aber keine Fluglinie redet gerne darüber. Nur Wizz Air zeigt zum ersten Mal überhaupt im Cockpit-Simulator, wie sich Spoofing für Piloten anfühlt und was die dagegen machen können. Sicherheitskapitän Akos Petis demonstriert das bei einem virtuellen Flug nach Zypern.
10: Wir sehen, dass sich unsere Karte ganz leicht nach links bewegt. Aus diesem Grund nimmt unser Flugzeug an, dass wir uns rechts von der freigegebenen Flugroute befinden. Deswegen fliegen wir eine leichte Linkskurve, obwohl wir festgelegt haben, dass wir eigentlich geradeaus fliegen sollten. Das ist ein typisches Symptom von Spoofing. Wir nennen das Mapshift. Diese Kartenverschiebung verändert die Position des Flugzeugs so, dass das automatische Flugsteuerungssystem nicht mehr genau weiß, wie es reagieren soll.
9: Ursache? Falsche GPS-Daten, die aus Israel und Syrien Richtung Zypern strahlen. In solchen Fällen schalten die Piloten das GPS-System einfach aus. Die Maschine fliegt mit Trägheitsnavigation und Signalen von Funkfeuern weiter, so sicher, wie das früher auch der Fall war. Meistens reagieren die Piloten sogar schon vorher, denn inzwischen haben sie sehr genaue Karten der Regionen, in denen GPS-Störungen vorkommen. Wichtig ist das Training, sagt Akos Petis.
10: Wir führen für unsere Piloten ein umfassendes Training durch und legen dabei großen Wert auf ihre Weiterbildung. Wir erklären ihnen den Hintergrund, geben ihnen Material, damit sie verstehen, warum es äußerst wichtig ist, die vorgegebenen Verfahren und Richtlinien konsequent anzuwenden, um die schlimmstmöglichen Folgen von GPS-Störungen zu vermeiden.
9: Das handhaben die meisten Fluglinien so. Vor allem müssen die Cockpit-Crews immer wieder die Daten der unterschiedlichen Navigationssysteme vergleichen, sagt auch Niklas Ahrens von der Vereinigung Cockpit.
11: Was wir momentan sehen, ist, dass wir gewisse Hotspots in Regionen dieser Welt haben, wo wir davon ausgehen können, dass GPS-Signale nicht zuverlässig sind. Das ist in diesem Fall gar nicht so schlecht, weil wir diese Regionen kennen. Generell muss man sagen, ist ein GPS oder das GPS-Signal nicht fälschungssicher und auch nicht störsicher. Das heißt, ein gesundes Misstrauen ist in jedem Fall ratsam.
9: Weil bei der GPS-Konstruktion in den 80er Jahren Fälschungen noch keine große Rolle gespielt haben. Die Frage ist, ob und wie die Angriffe von außen die Satellitennavigation insgesamt beschädigen. Eine technische Abhilfe gibt es nicht. Noch nicht. Aber das Deutsche Zentrum für Luft- und Raumfahrt entwickelt gerade eine Antenne für Flugzeuge, die die Störsignale unterdrückt. So konstruiert, dass man sie in alle aktuellen Systeme integrieren kann.
12: Diese Systeme haben den Vorteil, dass sie den Schutz gegen die Störung auf physikalischer Ebene erreichen. Das heißt also, es wird die Tatsache ausgenutzt, dass Nutzsignale und Störsignale aus unterschiedlichen Richtungen kommen. Für jemanden, der bewusst stören möchte, ist das wahnsinnig schwer nachzubilden.
9: Sagt Professor Michael Meurer, weil Satellitensignale eben von oben kommen und Störsignale von unten. Die Piloten können die Satellitennavigation damit einfach weiter nutzen. Theoretisch ist die Antenne sogar schon jetzt einsetzbar. Aber bis Piloten ihre Passagiere wieder ganz ungestört in den Urlaub fliegen können, dauert es noch ein bisschen. Die Zulassungsverfahren sind aufwendig. Natürlich der Sicherheit wegen.
2: Wie Piloten mit Störungen von GPS-Signalen umgehen, das war der Beitrag von Stefan Tröndle. Und wir werfen einen Blick auf das Wetter in Deutschland. Aktuell ist es im Norden wolkig, vereinzelt gibt es Schauer, sonst ist es gering bewölkt oder klar. Die Tiefstwerte liegen zwischen 8 und 17 Grad. Am Morgen wird es im Norden und in der Mitte vorübergehend dichter bewölkt. Zudem gibt es einzelne Schauer, im Süden und Südwesten wird es sonnig. Die Temperaturen liegen tagsüber zwischen 20 und 34 Grad, an der See wird es etwas kühler. Und das sind die Temperaturen in Deutschland um 4 Uhr. Rostock 17 Grad, Hamburg 19, Bremen 17, Berlin 16 Grad, Hannover 16, Leipzig 17, Köln 14 Grad, Frankfurt am Main 15, Stuttgart 18 und München 14 Grad. Die Zeit, es ist 4.15 Uhr.
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2: Einige Kliniken in Deutschland lassen ihre Abrechnungen von einem externen Dienstleister übernehmen. Dieser Dienstleister ist aber Ziel eines Cyberangriffs geworden. Jetzt machen sich auch einige Patientinnen und Patienten deswegen Sorgen, denn offenbar wurden sensible Daten von ihnen gestohlen. Davon betroffen sind mehrere Kliniken in Deutschland, darunter auch das Universitätsklinikum Hamburg-Eppendorf. Nach NDR-Informationen könnte dahinter ein Erpressungsversuch stehen. Das sagt ein Insider. Mehr Informationen dazu von Jörn Streller-Pohl.
13: Es handelt sich um ein gängiges Geschäftsmodell von Cyberkriminellen, berichtet der Insider dem NDR. Auch in diesem Fall ging es demnach um den Deal Daten gegen Geld. Abgesehen hatten es die Kriminellen auf ein Serviceunternehmen, das für viele Universitätskliniken in Deutschland die Abrechnungen für Privatpatienten und Selbstzahler übernimmt. Allein beim Hamburger Universitätsklinikum Eppendorf waren nach offiziellen Angaben mehr als 5000 Patienten betroffen. In einer schriftlichen Stellungnahme des UKE hieß es, dass Experten es für unwahrscheinlich halten, dass diese Daten veröffentlicht werden. Auch der Insider, mit dem der NDR sprechen konnte, rechnet nicht damit. Er geht fest davon aus, dass den Cyberkriminellen das verlangte Geld gezahlt wurde und diese im Gegenzug die Daten gelöscht haben. Darauf beruhe schließlich ihr Geschäftsmodell. Auch andere Insider berichten von ähnlich gelagerten Fällen im Gesundheitsbereich. Die Kriminellen dürften gerade hier leichtes Spiel haben, weil kaum etwas sensibler ist als Patientendaten.
2: Vor 7 Monaten hat US-Präsident Trump seinen Friedensplan für den Nahen Osten verkündet. Die Waffenruhe, die ist allerdings brüchig. Aber die Hamas hat die verbliebenen israelischen Geiseln freigelassen und die Menschen im Gazastreifen werden halbwegs mit dem Nötigsten versorgt. Auf der anderen Seite der Grenze, in Israel, da liegt der Kibbutz Be'eri, der am 7. Oktober 2023 angegriffen wurde. Hier läuft mittlerweile der Wiederaufbau. Etwa baut Israel einen neuen Stadtteil mit etwa 130 Häusern. Unsere Korrespondentin Bettina Meyer war vor Ort.
14: Gähnende, schwarze Öffnungen klaffen dort, wo Fenster waren. Einschusslöcher übersehen die Hauswand. Rote Ziegel hängen auf dem Dach des verrußten Wohnhauses im Kibbutz Be'eri am Gazastreifen. Es ist eines von mehr als 100 Häusern, die Hamas-Terroristen am 7. Oktober verbrannten, oft mit ihren Bewohnern. Hier in Be'eri töteten Terroristen mehr als 130 Menschen, nahmen etwa 30 Geiseln. Gal Cohen überlebte das Massaker.
15: Ich stand hier am Zaun, als ein Mann mit seinem Motorrad hielt. Wir schauten uns in die Augen. Es waren 2 Männer in Uniform mit Maschinengewehren und grünen Kopfbinden. Mir war sofort klar, was das bedeutet.
14: Gal ist 61 Jahre alt. Mit seiner Familie verbarrikadierte Gal sich im Schutzraum seines Hauses. Per WhatsApp bekam er mit, wie seine Nachbarn ermordet wurden. Gal zeigt auf eine Straßenecke.
15: Die meisten Entführungen fanden an dieser Ecke statt. Meistens haben 10 bis 15 Terroristen ein Haus umstellt, die Bewohner aufgefordert, rauszukommen. Wenn sie das nicht taten, zündeten sie das Haus an. Wer rauskam, den haben sie mitgenommen. Aber die meisten haben sie nicht entführt, sondern gefesselt und ihnen in den Kopf geschossen.
14: Der Mann mit Glatze und Bart blickt auf verbrannte Ruinen, die mehr als 2 Jahre nach den Angriffen noch so aussehen wie am 7. Oktober. Trotzdem ist Gal nach Be'eri zurückgekehrt.
16: After such a trauma,
15: nach so einem Trauma sagen viele, die jemanden verloren haben, ich komme nicht zurück, wenn hier noch verbrannte Häuser stehen. Andere sagen, wenn ihr die Häuser abreißt, erinnert sich niemand an unsere Lieben. Es ist ein Konflikt, aber wir haben beschlossen, kein verbranntes Haus in Be'eri stehen zu lassen.
14: Stattdessen wird ein neuer Ortsteil fertiggestellt, der vor dem 7. Oktober in Planung war. Beim Wiederaufbau hilft die Bundesregierung. Mit 7 Millionen Euro fördert sie den Bau der Kunstgalerie Be'eris, die abbrannte. Sie soll ein Begegnungsort werden, der der Gemeinde neues Leben einhaucht, erzählt Sophie Berson-McKee. Als künstlerische Leiterin überwacht sie die Gestaltung der Galerie, die von einem Architekturbüro geplant wird.
17: We have to rebuild, you know, the soul. We have to rebuild our humanity. It was so deeply violated.
14: Wir müssen unsere Seelen, unsere Menschlichkeit wiederherstellen, die am 7. Oktober so tief verletzt wurde. Ich fühle mich wie auf See, aber ich kann Land sehen. Diesen Ort zu planen, Bäume zu pflanzen, zu sehen, wie sich die Sonne bewegt. Das ist ein Prozess, der hilft, wieder Verbindung mit dem Leben aufzunehmen. Das gibt Kraft.
17: Just really reconnecting to life has been very powerful.
4: am Zaun zum Gazastreifen. Neben den verbrannten Häusern befindet sich ein Trümmerfeld. Bagger räumen sie zur Seite. Kibbutzleiter Gal Cohen überwacht die Abrissarbeiten. 36 Familien seien in diesem Viertel getötet worden, sagt Gall, vor allem Rentner.
15: Zwischen 65 und 70 Jahre alt. Viele hatten Enkel zu Besuch, weil es ein Feiertag war. Niemand konnte wegrennen. Die meisten hier wurden getötet. Für mich ist das sehr schwierig. Wissen Sie, in Auschwitz wohnt heute auch keiner mehr. Beeri soll wieder ein Ort des Lebens werden. Deshalb reißen wir das ab. Und jetzt stellen Sie sich vor, dass 132 Familien auch hier wieder ihr Haus bauen. Das ist unser Heilungsprozess.
18: We must make it. It will give us a cure in a way.
4: Bereits in den kommenden Monaten sollen Häuser im neuen Viertel Beeris fertig werden. Die meisten geflüchteten Bewohner aber wollen gemeinsam zurückkehren, voraussichtlich erst im kommenden Jahr.
2: Viele Schultoiletten in Deutschland sind in einem schlechten Zustand und das kann für Kinder und Jugendliche richtig belastend werden. Immerhin verbringen sie viele Stunden am Tag in der Schule. Ein gemeinnütziger Verein hat diese Woche ein kostenloses Hilfsportal gestartet. Das heißt, Toiletten machen Schule. Und hier können Schulen, Schülerinnen und Schüler konkrete Tipps finden, wie sie mit der Situation umgehen. Unsere Reporterin Juliane Kowolik war bei der Vorstellung des Portals an der Rütli-Schule in Berlin dabei.
19: Die Vorsitzende des Landesschülerausschusses, Jennifer Rosin, geht in die 12. Klasse und kennt das Thema aus ihrer Oberschule in Charlottenburg-Wilmersdorf. Im Sommer stinken die Toiletten jedes Jahr besonders doll. Nicht selten sind ganze Anlagen wegen Vandalismus gesperrt.
20: Ich kenne Schulen, da kommt jeden Sommer das Wasser einmal von den Toiletten hoch und dann steht halt einfach ein Stockwerk mal unter Wasser. Das ist schrecklich. Und jedes Mal, wenn neue Leute dabei sind, sprechen sie jedes Mal die Toiletten an, weil es halt einfach das Thema ist, was natürlich alle verbindet. Wir haben jetzt auch einen Bericht gehört von einer Schule in Neukölln, dass die Reinigungskräfte dort einfach nicht mehr reinigen, weil es einfach für sie auch ein unzunehmbarer Zustand ist. Aber für die SchülerInnen ist es natürlich noch viel schlimmer.
19: Eine Studie des Vereins German Toilet Organization zeigt, dass fast jedes zweite Schulkind weniger isst oder trinkt, um den Toilettengang zu vermeiden. Das Hilfsportal Toiletten machen Schule soll diese Lage jetzt verbessern. 15 Jahre lang hat das Team Wissen und Erfahrung an Schulen gesammelt. Herausgekommen ist ein interaktiver, kostenloser Leitfaden. In 4 Schritten können die Schüler ihre Toilettensituation erfassen und langfristig verbessern, erklärt Projektleiterin Svenja Xoll.
21: Gründet ein Team, macht eine Bestandsaufnahme, schaut euch mal an, was sind eigentlich die Probleme, versteht sie und auf dieser Basis entwickelt ihr partizipativ und gemeinsam Ideen und schaut dann, wie diese langfristig umgesetzt werden können. Und das alles gespickt mit Methoden, Checklisten, Vorlagen, ganz vielen Materialien und natürlich auch Erfolgsgeschichten und Best Practice aus anderen Schulen findet man im Portal.
19: Auf dem Portal geben die Betreiber auch interaktive Hilfestellungen bei Fragen wie, was kann ich machen, wenn ich keine Mitstreiter finde? Oder wie bekomme ich kostenlose Menstruationsprodukte für alle Mädchen organisiert? Täglich erreichen Projektleiterin Xoll viele E-Mails von verzweifelten Schülern und Lehrern, die von unhaltbaren Zuständen berichten. Berlin sei wegen der Überbelegung vieler Schulen im besonderen Maße betroffen. Jährlich ehrt der Verein German Toilet Organization bundesweit Schulen, die besonders eindrücklich die Atmosphäre in den Sanitäranlagen verbessert haben.
21: Können wir ein Pflanzenkonzept einsetzen? Es gibt Schulen, die haben so ein Discolicht in der Schultoilette eingesetzt. Die haben Radios installiert. Die haben wirklich auch gestaltet und verziert. Und dann aber auch ganz konkret umgesetzt Verantwortungsroutinen, dass Schülerinnen und Schüler zum Beispiel klassenweise einmal die Woche einen Toilettencheck machen, mit dem Hausmeister oder der Hausmeisterin zusammenzuarbeiten und wirklich aktiv einbezogen werden und beteiligt werden.
19: Die konkrete Einbindung und Eigenverantwortung der Schülerschaft sei der Schlüssel gegen Vandalismus und damit der beste Weg, damit Schultoiletten nicht mehr als Ort des Ekels wahrgenommen werden, den man lieber meidet.
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4: Mit Stefanie Lavor. Der FC Bayern München ist zum 21. Mal deutscher Pokalsieger. Und es war einmal mehr Harry Kane, der die Münchner quasi im Alleingang zum Erfolg gegen Titelverteidiger Stuttgart schoss.
0: André Siems.
2: Es hat lange nicht danach ausgesehen, dass die Bayern hier mit 3:0 gewinnen würden, denn die erste Halbzeit ist komplett an den VfB Stuttgart gegangen, der bissiger, galliger war und vor allen Dingen auch die besseren Chancen hatte. Dreimal insgesamt Kopfball Undav, zweimal Mittelstädt, mit einem 0:0 ging es in die Pause. Dann zweite Halbzeit, der VfB nicht mehr ganz so spritzig, die Bayern übernahmen mehr und mehr das Tempo und vor allen Dingen auch die Kontrolle des Spiels. Dreimal am Ende hat Harry Kane getroffen, lupenreiner Hattrick. Er ist der Spieler des Spiels gewesen, der FC Bayern München holt also das Double und feiert am Ende den Sieg gegen den VfB Stuttgart und ist DFB-Pokalsieger.
0: Apropos Pokal, in 21 Landespokal-Endspielen wurden am gestrigen Finaltag der Amateure die restlichen Teilnehmer für die erste Pokalrunde der kommenden Saison ermittelt. Alle Ergebnisse finden Sie auf sportschau.de. Die deutsche Nationalspielerin Jule Brandt hat mit ihrem Team das Endspiel der Champions League verloren. Nach der ersten Halbzeit hatte es zwischen Lyon und dem FC Barcelona unentschieden 0:0 gestanden. Am Ende gewann Barca mit 4:0. Der deutschen Eishockey-Nationalmannschaft droht bei der Weltmeisterschaft in der Schweiz das frühe Aus. Das Team von Trainer Harold Kreis gewann zwar gegen Österreich mit 6:2, für das Weiterkommen ist das DEB-Team aber auf Schützenhilfe angewiesen, denn Lettland hatte zuvor überraschend die USA besiegt. Die deutsche Mannschaft muss nun auf Patzer Lettlands gegen die Außenseiter Großbritannien und Ungarn hoffen. Es gibt zwar rechnerisch weitere Möglichkeiten für ein Weiterkommen, die sind aber äußerst unwahrscheinlich. Dem Vize-Weltmeister von 2023 droht damit das dritte enttäuschende Turnier in Folge, nach dem frühen Ausscheiden bei der WM im vergangenen Jahr und dem Viertelfinalaus bei Olympia im Februar. Auf dem Circuit Gilles Villeneuve fand am Abend das Qualifying für den Großen Preis von Kanada statt. Lena Bergmann weiß, wer in Montreal von der Pole Position startet.
1: Mercedes hat die erste Startreihe auch in Montreal fest im Griff. Auf seiner letzten Qualifying-Runde verwies George Russell seinen Teamkollegen und WM-Spitzenreiter Kimi Antonelli noch auf Platz 2. Der Brite, der Stunden zuvor bereits den Sprint gewonnen hatte, startet somit das dritte Jahr in Folge von der Pole Position in den Grand Prix. Lando Norris landete ein Zehntel hinter den beiden Silberpfeilen und bewies, dass die Konkurrenz, vor allem in Form von McLaren, näher ranrückt. Audi-Pilot Nico Hülkenberg scheiterte als Elfter erneut knapp an den Top Ten. Die Favoritenrolle für das Rennen, das am Sonntag um 22 Uhr deutscher Zeit beginnt, gehört weiterhin Mercedes. Laut Wettervorhersage könnte aber auch Regen zum Faktor werden.
0: Basketball-Bundesligist FC Bayern München hat das Playoff-Halbfinale erreicht. Der Titelverteidiger gewann auch die dritte Partie gegen Trier souverän mit 99:62 und setzte sich damit in der Best-of-Five-Serie durch. Auch die Baskets Bamberg siegten gegen Vizemeister Ulm per Sweep. Nach zwei knappen Erfolgen in eigener Halle gewannen die Franken auswärts mit 96:87. Wetzlar hat im Kampf gegen den Abstieg aus der Handball-Bundesliga einen wichtigen Sieg gefeiert. Die Hessen schlugen Erlangen mit 29:26. Gummersbach besiegte unterdessen das abstiegsbedrohte Team aus Minden 32:22.
2: Das war der Sport mit Stefanie Lavoie. Wer eine Solaranlage auf dem Dach hat, der produziert günstig Strom. Und er bekommt eine Förderung, die Einspeisevergütung. Die gibt's dafür, dass man seinen Strom ins öffentliche Netz abgibt. Dieses Geld will die Bundesregierung jetzt aber streichen. Ob sich eine Solaranlage dann noch lohnt, das klären wir gleich nach den Nachrichten hier.

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1: Um 4.30 Uhr mit Gabriela Kühne. Die finanzielle Situation der Pflegeversicherung hat sich seit Jahresanfang weiter verschlechtert. Das teilte der Spitzenverband der gesetzlichen Krankenversicherungen mit. Aus der Nachrichtenredaktion Inken Henkel.
2: Nach neuen Zahlen verzeichnet die Pflegeversicherung im ersten Quartal ein Minus von knapp 670 Millionen Euro. Und das, obwohl sie gleichzeitig 800 Millionen Euro aus einem Darlehen bekommen habe. Fürs ganze Jahr rechnet der Verband der Krankenversicherungen mit einem Defizit von 4,2 Milliarden Euro. Die Politik müsse jetzt das Ruder herumreißen, sagte der Chef der gesetzlichen Krankenversicherungen Blatt dem Spiegel. Sonst würden die Probleme nächstes Jahr unbeherrschbar. Bundesgesundheitsministerin Warken will noch vor der Sommerpause einen Gesetzentwurf für eine Pflegereform vorlegen.
1: Im Zuge der Verhandlungen zwischen dem Iran und den USA über ein Kriegsende zeichnen sich erneut Meinungsverschiedenheiten ab. Teheran betont, weiter die Kontrolle über die Straße von Hormus zu behalten. Wie ein iranischer Militärsprecher auf X klarstellte, gilt das auch für den Fall eines Abkommens mit den USA. Die iranische Nachrichtenagentur Fars meldete, Trumps Darstellung, die Meerenge werde zum Zustand von vor dem Krieg zurückkehren, entspreche nicht den Tatsachen. Der US-Präsident hatte auf seiner Internetplattform berichtet, ein Bestandteil des fast fertigen Abkommens sei, dass die Straße von Hormuz wieder geöffnet werde. Bis zu 100.000 Menschen sind in der serbischen Hauptstadt Belgrad auf die Straße gegangen. Die Proteste richteten sich gegen Korruption und den autoritären Kurs der Regierung von Präsident Vucic. Aus Belgrad Sarah Behram.
3: Kritiker werfen ihm und seiner Regierung vor, Staat und Institutionen zu kontrollieren, von der Justiz über die Verwaltung bis hin zu Medien. Die Protestbewegung reicht inzwischen weit über die Studentenschaft hinaus. Familien, Rentner und Angestellte beteiligen sich an den Demonstrationen, die sich landesweit organisiert und vernetzt haben. Ihre zentrale Forderung: Neuwahlen. Zwar hatte Präsident Vucic zuletzt Wahlen für den Herbst angekündigt, viele Demonstrierende und Beobachter zweifeln jedoch daran.
1: Zur Vorbereitung seiner für 2030 geplanten Mondlandung schickt China heute 3 Astronauten ins All. Sie sollen um 17.08 Uhr deutscher Zeit vom Weltraumbahnhof Jijiuquan aus starten. Einer von ihnen wird für ein ganzes Jahr auf der chinesischen Raumstation bleiben. China liefert sich mit den USA einen Wettlauf zum Mond. Die NASA will bereits übernächstes Jahr wieder Menschen auf dem Mond fliegen. Die USA planen eine langfristige Präsenz auf dem Erdtrabanten, um von dort aus später den Mars zu erforschen. Das Wetter in Deutschland. Am Tage sonnig, Höchstwerte 26 bis 34 Grad, im Norden kühler. Am Montag viel Sonne, 19 bis 34 Grad und am Dienstag sonnig, im Norden vereinzelt Schauer oder Gewitter bei 18 bis 34 Grad. Das waren die Nachrichten.
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4: Die A2 Hannover Richtung Berlin ist zwischen Ziesa und Wollin wegen Reinigungsarbeiten gesperrt. Die A23 Hamburg Richtung Heide ist zwischen Eidelstedt und Pinneberg Süd wegen Bauarbeiten bis Dienstag um 5 Uhr gesperrt. Die Umleitung führt ab Hamburg-Eidelstedt über die B4 bis Pinneberg Mitte oder weicht großräumig über die A7 aus. Die A40 Duisburg Richtung Essen ist zwischen Kreuz Duisburg und Kreuz Kaiserberg bis Dienstagmorgen gesperrt. Auf der A44 Mönchengladbach Richtung Düsseldorf ist in Höhe Münchheide die Anschlussstelle nach einem Unfall gesperrt. Die A44 Düsseldorf-Essen ist zwischen Kreuz Düsseldorf-Nord und Ratingen-Schwarzbach bis Dienstagmorgen in beiden Richtungen gesperrt. Die A52 Mahl Richtung Gelsenkirchen ist zwischen Gelsenkirchen-Bur-West und dem Übergang zur B224 nach einem Unfall bis ca. 6 Uhr gesperrt. Die A67 Mannheim Richtung Darmstadt ist zwischen Viernheimer Dreieck und Lorsch wegen einer Baustelle bis Dienstag um 5 Uhr gesperrt. Die Umleitung ab dem Kreuz Mannheim über die A656 zum Kreuz Heidelberg, von dort weiter über die A5 in Richtung Frankfurt. Und die A620 Saarlouis Richtung Saarbrücken ist in Höhe Saarbrücken-St. Arnual bis Mittwoch ca. 9 Uhr gesperrt. Die Umleitung führt über die Ausfahrt St. Arnual und im Anschluss über die Einfahrt der A620. Und die A100 Neukölln Richtung Treptow ist zwischen Dreieck Neukölln und Sonnenallee nach Auslösung der Höhenkontrolle gesperrt. Fahren Sie vorsichtig und kommen Sie gut an.
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4: Mit Alex Grantl. Wer eine Solaranlage auf dem Dach hat, der kann gleich doppelt was davon haben. Zum einen produziert man günstig Strom und zum anderen bekommt man eine Einspeisevergütung. Diese Vergütung gibt es dafür, dass man den eigenen Strom ins öffentliche Netz abgibt. Diese Förderung will die Bundesregierung jetzt aber streichen. Aber für wen lohnt es sich dann noch, eine Solaranlage zu installieren? Darum geht es jetzt bei uns im Plus-Minus-Podcast mit Anna Planken und David Alf.
5: In meinem näheren familiären Umfeld, da vergehen bei so Familienfeiern, ich würde sagen schätzungsweise keine 10 Minuten, ohne dass nicht irgendwer sein Handy rausholt und dann mit irgendjemandem so tuschelt und das Display so zeigt und sagt, guck mal hier, meine PV-Anlage gerade zu Hause, was die da an Strom produziert.
6: Oh, das ist schrecklich, ne? Es nervt alle, die nichts damit anfangen können. Ist aber natürlich für die, die sowas auf dem Dach haben, echt ein aktuelles Doppelplus. Du produzierst eigenen Strom, übrigens für einen Bruchteil von dem, was du sonst bei deinem Stromanbieter bezahlst. Und wenn du noch was übrig hast, dann verkaufst du den Strom auch noch an alle anderen.
5: Das ist echt cool, ne? Also alles, was du nicht selbst brauchst, kann ins öffentliche Stromnetz eingespeist werden und dafür gibt's Geld. Einspeisevergütung nennt sich das. Das ist eine staatliche Förderung für privat erzeugten Solarstrom. Reich wird man damit jetzt klassisch nicht, aber so ein paar tausend Euro kommen über die Jahre zusammen.
6: Noch. Denn genau diese Förderung will die Bundeswirtschaftsministerin streichen. Nicht für alle privaten Solaranlagen, sondern nur für neue, also für die, die ab 2027 in Betrieb genommen werden. 2027, das ist ja direkt vor der Tür und das ist eben diese Zahl, die da im Entwurf für eine Novelle des Erneuerbare-Energien-Gesetzes steht. Das hat das Bundeswirtschaftsministerium vorgelegt und das soll alles jetzt gerade mit den Ministerien abgestimmt werden. Aber 2027 ist jetzt ja nicht mehr wirklich lange hin.
5: Nee, und alle, die sich ab 2027 dann eine Solaranlage aufs Dach bauen, bekommen diese Förderung möglicherweise nicht mehr. Bundeswirtschaftsministerin Reiche findet, eine Solaranlage rechne sich auch ganz ohne zusätzliches Geld vom Staat.
7: Die Kombination aus Aufdach-PV und Batterie wird jetzt schon durch die Kunden nachgefragt. Optimiert braucht es dafür keine Förderung.
5: Der Energieexperte vom Online-Portal Finanztipp, Benjamin Weigel, der sieht es anders.
8: Ich würde schon sagen, dass man ein bisschen Zeitdruck hat, weil nach allem, was wir bei Finanztipp auch durchgerechnet haben, wird sich eine PV-Anlage unter den Bedingungen, die jetzt gerade im Raum stehen für 27, deutlich schwerer rentieren für den Privathaushalt.
6: Wer hat jetzt recht? Braucht man die staatlichen Zuschüsse, damit sich so eine PV-Anlage rechnet? Oder lohnt es sich tatsächlich auch, den Strom vom eigenen Dach direkt an der Strombörse zu verticken, das selber zu machen? Das klären wir jetzt.
5: Im Moment kann man sagen, in ganz vielen Fällen rechnet sich eine Solaranlage. Unter anderem, weil es diese Einspeisevergütung gibt und sich die Kosten über die Jahre eben verlässlich wieder einspielen, also amortisieren. Um auszurechnen, ob eine PV-Anlage Sinn macht, sortieren wir jetzt mal ein paar Zahlen.
6: Ja, und damit fangen wir jetzt mit dem fettesten Batzen an, denn so eine Solaranlage, die kostet auch echt einen fetten Batzen, ne? Laut dem Online-Portal Finanztipp liegt der Preis für eine Anlage in der Größe, die man so für ein Einfamilienhaus braucht, bei bis zu 16.000 Euro. Aber je nach Komponenten und Anbieter gibt's auch mega große Unterschiede.
5: Sinnvoll ist es auf jeden Fall, auch in zusätzlichen Speicher zu investieren, also in eine Batterie. Laut ADAC kostet ein Komplettpaket aus Solaranlage und Speicher inklusive Montage so zwischen 10.000 und 22.000 Euro netto. Ähnlich rechnen auch die Experten von Finanztipp.
6: Ja, und wenn man das Geld jetzt reingesteckt hat, dann kann man mindestens 20 Jahre lang selbst Strom produzieren.
5: So, wir haben gesagt, bis zu 22.000 Euro netto. All in all, was bekommen wir denn für so ein Invest? Wir bekommen einen super niedrigen Strompreis als Gegenleistung. Also wenn man alle Kosten für eine Solaranlage zusammenzählt und mit einer Lebensdauer von 20 Jahren für die Anlage rechnet, dann produziert man die Kilowattstunde Strom mit der eigenen Anlage für etwa 10 Cent. Das zeigen Berechnungen des Fraunhofer Instituts für Solare Energiesysteme. 10 Cent.
6: Das ist ein Sensationspreis. Es wird ein bisschen teurer, müssen wir ehrlicherweise sagen, für die Kilowattstunde, wenn man sich jetzt noch, du hast gerade von der Batterie gesprochen, wenn man sich so einen Batteriespeicher noch zusätzlich anschafft. Und trotzdem kostet der Solarstrom auch so vom Dach nur einen Bruchteil von dem, was man sonst so seinem Stromanbieter zahlen müsste, wenn man den Strom einfach so kauft. Laut Statistischem Bundesamt haben Privathaushalte in Deutschland in der zweiten Jahreshälfte 2025 im Schnitt mehr als 40 Cent pro Kilowattstunde bezahlt. Das ist also schon ein ganz anderer Schnack. Wir sehen ganz deutlich, Solarstrom ist billiger und über die Jahre läppert sich die Ersparnis ganz schön zusammen, meint Benjamin Weigel von Finanztipp.
8: Das summiert sich dann eben auf 20 Jahre auf eine sehr, sehr hohe Summe, auf dem weit fünfstelligen Bereich, was ich dann an Stromkosten einsparen kann.
5: Fünfstellig, das heißt 10.000 Euro und mehr. Finanztipp hat ausgerechnet, dass sich eine Solaranlage schon ab einem Stromverbrauch von 3.000 Kilowattstunden im Jahr rechnen kann. Wer mehr Strom verbraucht, profitiert schneller.
8: Je höher der Strombedarf ist, desto eher kann sich auch eine PV-Anlage abzahlen, also rentiert sich dann wirklich auch auf dem eigenen Zuhause.
5: Also schaut mal in eure Abrechnung vom letzten Jahr, wie hoch euer Stromverbrauch ist, dann habt ihr mal so eine Hausnummer. Grob zur Einordnung, wer zu viert in einem Haus wohnt, verbraucht typischerweise ungefähr 4000 Kilowattstunden im Jahr.
6: Und deshalb halten wir mal fest, man kann mit einer Solaranlage richtig Stromkosten sparen. Das ist das eine, aber ich habe ja vorhin gesagt, es ist eigentlich so ein riesiges Doppelplus, denn das andere ist, dass ich noch zusätzlich Geld verdienen kann, wenn ich Strom ins öffentliche Netz einspeise. Diese Einspeisevergütung vom Staat, und die schauen wir uns jetzt mal genauer an.
5: Im Moment ist es

0: eigenen Stromverbrauch an, wenn ihr überlegt, ob sich eine eigene Solaranlage auch ohne staatliche Förderung rechnet.
1: Das ist im Grunde auch eines der Ziele der EEG-Reform. Die Einspeisevergütung soll wegfallen, damit die Leute künftig lieber mehr vom eigenen Strom selbst verbrauchen und speichern und eben nicht ins Netz einspeisen. Denn, und auch das gehört zur Diskussion, wir brauchen diesen Strom im Moment eben nicht immer, sondern es gibt Zeiten, in denen es zu viel Strom auf dem Markt gibt. Auch dieser Überschuss verursacht Kosten und die müssen wir alle tragen.
0: Ja, also reden wir jetzt nochmal übers Geld und schauen uns nochmal genauer an, was die staatlichen Zuschüsse für private Solaranlagen uns alle kosten und was sich da einsparen ließe. Und ob wir alle, also auch die Leute ohne eigene PV-Anlage, davon möglicherweise unterm Strich profitieren.
1: Wichtiger Punkt, denn aktuell wird die Einspeisevergütung aus Steuermitteln finanziert. Grundsätzlich zahlt der Staat jedes Jahr fast 20 Milliarden dafür, dass unter anderem Photovoltaik, Wind, Wasserkraft oder Biomasseanlagen finanziell gefördert werden. Private Solardächer sind nur ein Teil davon, aber ein relevanter. Eben auch, weil sie in den letzten Jahren der totale Boom waren und auch immer noch sind. Wenn man die Förderung für neue, kleine Solaranlagen jetzt stoppt, könnte das also viel Geld sparen. Nach Berechnungen des Beratungshauses eVenture könnten in den kommenden 3 Jahren rund 3,5 Milliarden Euro eingespart werden.
0: Es geht also um ziemlich viel Geld, und zwar um Geld, und das gehört auch zur ehrlichen Rechnung dazu, von dem vor allem die profitieren, die ja eh finanziell vergleichsweise gut dastehen, weil sie nämlich ein Eigenheim haben, auf das sie sich überhaupt eine Solaranlage bauen können. Warum sollen alle zusammen die unterstützen, damit sie mit einer PV-Anlage dann auch noch Stromkosten sparen können? Ist es vielleicht dann doch eine gute Idee, solche Zuschüsse zu streichen?
1: Könnte man so sehen, aber vielleicht kostet uns der Ausstieg aus der Förderung auch was, weil wir nämlich die Energiewende ausbremsen und eben nicht unabhängiger werden von fossilen Energien und uns das langfristig vielleicht viel mehr kosten wird. Unter dem Gesichtspunkt haben wir uns die neuen Ideen der Wirtschaftsministerin auch mal angeguckt und haben gefunden, erstmal am Ziel, die erneuerbaren Energien auszubauen, hält das Ministerium fest. Bis 2030 sollen 80% des Stroms, den wir verbrauchen, aus erneuerbaren Energien kommen. Aktuell liegt der Anteil bei gut 60%.
0: Und jetzt argumentiert das Wirtschaftsministerium wie folgt. Es will, dass künftig große Solaranlagen verstärkt Strom liefern, weil die effizienter und günstiger produzieren können. Die Frage ist jetzt aber, ob das so funktionieren kann, Kosten senken und trotzdem das ganze Solarfeld insgesamt auszubauen.
1: Expertinnen und Experten zweifeln daran. Sie sagen, dass wir weiterhin den Strom aus den kleinen Anlagen brauchen. Immerhin kommt fast ein Drittel des Solarstroms von diesen kleinen Solardächern. Das rechnet das Fraunhofer-Institut für Solare Energiesysteme vor. Wenn der Boom bei den kleinen Anlagen gestoppt wird, auch wegen der geplanten Reform, könnte das 80%-Ziel für erneuerbaren Strom schwerer erreichbar sein. Zumal es doch einige Zeit dauern kann, bis große Solarparks tatsächlich an den Start gehen. Und Kritiker der Reichepläne sagen auch, es ist doch besser, die Dächer zu nutzen, die eh schon da sind, als im großen Stil jetzt irgendwelche Freiflächen mit Solar zuzupflastern.
0: Es geht ja bei der Reform des Solargesetzes auch darum, Kosten zu sparen und gleichzeitig das ganze Stromsystem bei uns in Deutschland effizienter zu machen. Und dafür sehen viele andere Möglichkeiten. Experten sagen, es würde zum Beispiel Sinn ergeben, mehr Speichermöglichkeiten zu schaffen, damit der Strom, der in den Sonnenstunden produziert wird, aufgehoben werden kann für dunkle Stunden.
1: Aber das funktioniert natürlich nicht alles pünktlich bis zum Stichtag 1. Januar 2027. Vielleicht wäre es deshalb besser, die Einspeisevergütung nicht komplett zu streichen, sondern sie allmählich abzuschmelzen. Das passiert ja jetzt auch schon. Für neue PV-Anlagen sinkt die Einspeisevergütung automatisch alle 6 Monate um etwa 1%. Irgendwann wäre sie dann bei null, aber eben nicht schon 2027, sondern erst später. Dieses Runterfahren auf null könnte man auch beschleunigen, statt die Einspeisevergütung vom einen auf den anderen Tag einfach zu stoppen, damit alle mehr Zeit haben, sich vorzubereiten.
0: Aktuell ist der Gesetzentwurf von Katharina Reiche in der Ressortabstimmung. Das heißt, in den anderen Ministerien wird darüber jetzt beraten. Und da kommt ja eigentlich nichts so raus, wie es reingegangen ist. Es ist also gut möglich, dass da noch irgendeine Art von Kompromiss rauskommt.
1: Also, wir nehmen mit, wenn die Pläne des Wirtschaftsministeriums genau so umgesetzt werden, wie es Katharina Reiche gerade plant, dann wird sich eine Solaranlage nur noch für Haushalte lohnen, die sehr viel Strom verbrauchen und den Großteil davon selbst produzieren.

0: merken. Zumindest so lange, bis unser Stromsystem besser und smarter ausgebaut ist.
1: Im Moment nach den alten Regeln, wenn ihr bis zum Jahresende eine Anlage noch auf euer Dach schraubt, rentiert sich die noch für Haushalte mit einem normalen Stromverbrauch. Also wenn ihr euch sowieso immer schon eine PV-Anlage anschaffen wolltet, dann solltet ihr euch jetzt besser beeilen. Ihr braucht auch gar nicht mehr zu warten, bis diese Ressortabstimmung da irgendwie zu Ende ist und wie die ausgeht. Dieses anschließende Verfahren im Bundestag braucht ihr auch nicht mehr abzuwarten, sondern dann macht es auf jeden Fall jetzt noch Sinn, in diesem Jahr mit der Solarstromproduktion zu starten. Und dann habt ihr euch nämlich diese Einspeisevergütung noch gesichert.
0: Und wenn ihr es dieses Jahr nicht mehr schafft, dann müsst ihr vermutlich nicht komplett verzweifeln, denn jetzt muss ja aus diesem Gesetzentwurf erstmal noch ein Gesetz werden. Und wer weiß schon, wie das am Ende aussieht.
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2: Die Sudetendeutschen haben ihr jährliches Treffen am Samstag zum ersten Mal nach dem Zweiten Weltkrieg in Tschechien begangen. Gegen die Veranstaltung gab es aber auch Gegenproteste. Worum es genau bei dem Konflikt geht und wie der Tag ablief, das besprechen wir hier gleich nach den Nachrichten.

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1: Um 5 Uhr mit Gabriela Kühne. Die gesetzlichen Krankenkassen warnen vor einem Milliardendefizit in der Pflege. Demnach hat sich die Finanzlage seit Jahresanfang noch einmal deutlich verschlechtert. Aus der Nachrichtenredaktion Simone Kienzle.
2: Laut dem GKV-Spitzenverband gab es im ersten Quartal in der Pflegeversicherung ein Minus von fast 670 Millionen Euro. Bis Ende des Jahres droht demnach ein Defizit von 4,2 Milliarden Euro. Bei der Pflegeversicherung brenne die Hütte, sagte Verbandschef Blatt dem Spiegel. Die Politik müsse jetzt das Ruder herumreißen, sonst würden die Finanzprobleme im kommenden Jahr unbeherrschbar. Bundesgesundheitsministerin Warken hat angekündigt, noch vor der Sommerpause den Entwurf für eine Pflegereform vorzulegen. Es wird befürchtet, dass Pflegebedürftige dann mehr selbst zahlen müssen.
1: Nach den Schüssen nahe dem Weißen Haus in Washington ist ein mutmaßlicher Angreifer tot. Laut Secret Service, der für die Sicherheit von US-Präsident Trump zuständig ist, hatte die Person eine Waffe aus einer Tasche gezogen und das Feuer eröffnet. Beamte hätten das Feuer erwidert und den Verdächtigen getroffen. Er sei im Krankenhaus für tot erklärt worden. Auch ein unbeteiligter Passant wurde demnach während des Schusswechsels verletzt. US-Präsident Donald Trump hielt sich zum Zeitpunkt des Vorfalls im Weißen Haus auf. Der Vorfall werde nun untersucht. Russland hat die ukrainische Hauptstadt Kiew offenbar massiv mit Drohnen und ballistischen Raketen angegriffen. Mehrere Wohngebäude seien beschädigt worden, außerdem eine Schule, teilte Kiews Bürgermeister Vitali Klitschko mit. 9 Menschen seien verletzt worden. Dem Angriff ging eine Warnung der Luftwaffe vor dem möglichen Einsatz der russischen Mittelstreckenrakete Oreshnik voraus. Russland äußerte sich bislang nicht zu den Angriffen. In Polen, als westlichem Nachbarland der Ukraine, ist die Luftwaffe im eigenen Luftraum im Einsatz. Es handle sich um eine Vorsichtsmaßnahme, teilte die Armee mit. Der FC Bayern München hat zum 21. Mal den DFB-Pokal gewonnen und das Double perfekt gemacht. Der deutsche Fußballmeister besiegte Titelverteidiger VfB Stuttgart mit 3:0. Aus der Sportredaktion Tom Gerdke.
3: Mann des Spiels war Bayerns Torjäger Harry Kane. Der Engländer traf gleich 3-mal und gewann so zum ersten Mal in seiner Karriere ein großes Finale. Dabei war der Gegner aus Stuttgart über weite Teile der Partie klar spielbestimmt, mutig, engagiert und hatte die besseren Tormöglichkeiten. Die klare Leistungssteigerung der Bayern in der zweiten Halbzeit machte am Ende den Unterschied aus. Für die Bayern ist es der erste Pokalsieg seit 6 Jahren. Stuttgart beendet die Saison ohne Titel.
1: Das waren die Nachrichten. Das Wetter in Deutschland. Am Tage sonnig, Höchstwerte 26 bis 34 Grad, im Norden kühler. Und die Zeit, es ist gleich 5.03 Uhr.
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4: Die A2 Hannover Richtung Berlin ist zwischen Ziesa und Wollin wegen Reinigungsarbeiten gesperrt. Die A23 Hamburg Richtung Heide ist zwischen Eidelstedt und Pinneberg Süd wegen Bauarbeiten bis Dienstag 5 Uhr gesperrt. Die A40 Duisburg Richtung Essen ist zwischen Kreuz Duisburg und Kreuz Kaiserberg bis Dienstagmorgen gesperrt. Die A52 Mahl Richtung Gelsenkirchen ist zwischen Gelsenkirchen-Bur West und dem Übergang zur B224 nach einem Unfall bis ca. 8 Uhr gesperrt. Die A44 Düsseldorf-Essen ist zwischen Kreuz Düsseldorf-Nord und Ratingen-Schwarzbach bis Dienstagmorgen in beiden Richtungen gesperrt. Die A67 Mannheim Richtung Darmstadt ist zwischen Viernheimer Dreieck und Lorsch wegen einer Baustelle bis Dienstag um 5 Uhr gesperrt. Die Umleitung führt ab dem Kreuz Mannheim über die A656 zum Kreuz Heidelberg und von dort weiter über die A5 Richtung Frankfurt. Die A100 Neukölln Richtung Treptow ist zwischen Dreieck Neukölln und Sonnenallee nach Auslösung der Höhenkontrolle gesperrt. Und die A620 Saarlouis Richtung Saarbrücken ist in Höhe Saarbrücken St. Arnual bis Mittwoch ca. 9 Uhr gesperrt. Die Umleitung führt über die Ausfahrt St. Arnual und im Anschluss über die Einfahrt der A620. Fahren Sie vorsichtig und kommen Sie gut an.
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4: Mit Alex Grantl von NDR Info in Hamburg. Guten Morgen. Da wo heute Tschechien und die Slowakei liegen, da war bis 1993 die Tschechoslowakei mit den historischen Gebieten Schlesien, Böhmen und Mähren. Hier hat früher eine große deutschsprachige Bevölkerungsgruppe gelebt, die sogenannten Sudetendeutschen. Nach dem Zweiten Weltkrieg wurden etwa 3 Millionen Sudetendeutsche aus ihrer Heimat vertrieben. Dabei kam es zu Gewalt und zu Menschenrechtsverletzungen. Um an die Vertreibung zu erinnern, treffen die Sudetendeutschen sich einmal im Jahr. Und gestern am Samstag war es wieder soweit. Da war das Treffen zum ersten Mal überhaupt auf tschechischem Boden in der Stadt Brünn. Teile der tschechischen Regierung und Teile der Bevölkerung wollten das Treffen aber verhindern. Einige Kritiker bezeichnen die Sudetendeutschen als Nazis. Deshalb gab es auch kleinere Proteste. Aus Brünn, Marianne Allweis.
5: Herzlich willkommen zur Feier der Menschlichkeit. Welcome.
6: Für Lieselotte Spanhell ist es ein ganz besonderer Moment. Beim Gedenkakt für die Vertreibung der Deutschen aus dem heutigen Tschechien sitzt die 85-Jährige unweit eines Massengrabes südlich von Brünn, in dem auch sie hätte landen können. Im Mai 1945 war sie eine von fast 30.000 Deutschen, die im sogenannten Brünner Todesmarsch aus ihrer Heimat vertrieben wurden.
7: Irgendwie nimmt mich das sehr mit, das ist ja klar. Ich war ja erst 4,5 Jahre, bin mit meiner Mutter gegangen. Und wir hatten dann auch natürlich von meiner Cousine, die ist gestorben, die mussten wir dann nach der Grenze liegen lassen.
6: Mehr als 2000 Menschen überlebten die Strapazen nicht. Nach der Schreckensherrschaft der Nazis und dem Zweiten Weltkrieg wurden rund 3 Millionen Sudetendeutsche aus der damaligen Tschechoslowakei vertrieben. Heute setzt sich ein Versöhnungszug in entgegengesetzter Richtung in Bewegung. Rund 1600 Menschen haben sich dazu versammelt. Ein junger Vater aus Pohorzelice, dem Ort mit dem Massengrab, ist zum ersten Mal dabei.
8: We should heal the wounds and we should move on and we should stop.
6: Wir sollten die Wunden heilen, nach vorne blicken und aufhören, darüber zu streiten, wer was getan hat. Daher wollte ich unbedingt hierher kommen und ich möchte, dass das für meine Familie zu einer festen Tradition wird.
8: For my family.
6: Bereits 2006 hat ein tschechischer Germanistikstudent einen ersten Erinnerungsmarsch organisiert. 2015 hat sich Brünn als erste Stadt in Tschechien für das Leid der Vertreibung der Deutschen entschuldigt. Seit 10 Jahren wird das Gedenken von dem Verein Meeting Brno organisiert, als fester Bestandteil eines großen Versöhnungsfestivals. Dieses hatte die sudetendeutsche Landsmannschaft nun nach Brünn eingeladen, um das traditionelle Pfingsttreffen der Vertriebenen und ihrer Angehörigen zum ersten Mal in Tschechien zu feiern. Für den CSU-Politiker Alexander Dobrindt ist das angesichts der NS-Verbrechen im heutigen Tschechien ein historisches Ereignis.
9: Versöhnung braucht Mut. Sie braucht Menschen, die Brücken bauen, wo Gräben bestehen. Viele solcher Brückenbauer sind heute unter uns und deswegen gilt mein besonderer Dank als Bundesminister des Innern der Bundesrepublik Deutschland, der Bürgerinitiative Meeting Brno.
6: Anders als bei früheren Treffen der Vertriebenen in Bayern ist dieses Jahr niemand von der tschechischen Regierung vertreten. Die rechtspopulistische Koalition hatte sich in einer Parlamentserklärung gegen den Sudetendeutschen Tag ausgesprochen. Proteste gibt es in Brünn nun immer wieder von kleinen, aber lauten linken und rechten Gruppen. Lieselotte Spanhell hat Verständnis für unversöhnliche Stimmen. Proteste und Nationalisten gäbe es überall, auch in Deutschland. Gerade deshalb sei es in diesen angespannten Zeiten wichtig, sich immer wieder persönlich zu begegnen.
7: Ich habe nie einen Hass an die Tschechen gehabt, trotzdem nicht. Weil wir haben auch sehr viel an den Tschechen natürlich Böses getan und ich habe sehr gutes Verhältnis zu den Tschechen. Eigentlich ist es unsere zweite Heimat, kann man sagen.
4: Das Treffen der Sudetendeutschen in Brünn, das war der Beitrag von Marianne Allweis. Zusammenstöße zwischen Polizei und Demonstranten, die gab es am Samstag gestern in der serbischen Hauptstadt Belgrad. Zehntausende Menschen forderten dann Neuwahlen und das Ende der Regierung von Präsident Vucic. Seit 1,5 Jahren gibt es diese Proteste nun immer wieder. Die Demonstranten werfen Vucics Regierung Korruption und Willkür vor. Sarah Beham.
10: Weitermachen, weitermachen. Das rufen sie hier in Belgrad. Mit Trillerpfeifen, selbstbemalten T-Shirts und Fahnen ziehen die Menschen Richtung Slavia-Platz. Schätzungen gehen von bis zu 100.000 Demonstrierenden aus. Die Hauptstraßen quellen über. Längst sind es nicht mehr nur Studenten. Junge und Alte, Familien, Rentner, Angestellte. Ein breiter bürgerlicher Protest. Was sie alle auf die Straße treibt, fasst die 22-jährige Physiotherapiestudentin Katharina zusammen.
11: Corruption, And I think is the biggest problem.
10: Korruption, das ist das größte Problem. Der Hauptgrund, warum all die anderen Dinge passieren. Menschen sterben hier wegen der Korruption, verlieren ihre Arbeit, weil sie den Präsidenten nicht unterstützen. Die Menschen haben nicht genug Geld, um hier zu leben. Serbiens Präsident Aleksandar Vučić und seine SNS-Partei haben den Staat und seine Institutionen ausgehöhlt, kontrollieren Verwaltung, Justiz und Medien. Studentin Katharina und die anderen wollen einen Regimewechsel, sichere Jobs, eine Zukunft im Land und fordern deswegen Neuwahlen.
11: Justice.
10: Gerechtigkeit. Seit 1,5 Jahren gehen sie dafür auf die Straße. Auslöser war der Einsturz des Bahnhofsvordachs in Novi Sad im November 2024. 16 Menschen starben. Für viele wurde das Unglück zum Symbol für Korruption und staatliches Versagen. Jetzt macht die Protestbewegung wieder Druck. Zuletzt war es ruhiger geworden. Studentin Katharina sagt, die Bewegung habe die Zeit genutzt, um sich auf mögliche Neuwahlen vorzubereiten. Wir haben angefangen, an einem Programm zu arbeiten, an Listen, die wir bei Neuwahlen stellen wollen. Einige haben Zweifel, aber wir wollen sie aufklären und zeigen, woran wir gearbeitet haben.
12: Studenten!
10: Und das tun sie bei der Großdemo. Die Bewegung präsentiert sich organisiert, breit aufgestellt und als Gegenentwurf zu Vučićs autoritärem Staatsapparat. Ihre Forderungen: bezahlbares Leben, gerechte Löhne und Renten, mehr Geld für Gesundheit und Bildung. Ärzte, Staatsanwälte und Lehrerinnen wie Maria Vulović sprechen. Serbien siegt, weil Studenten siegen. Studenten haben schon gesiegt. Vučić selbst hat zuletzt im Staatsfernsehen Neuwahlen im Herbst in Aussicht gestellt. Viele hier glauben das nicht. Der 49-jährige Wladimir schmunzelt darüber.
13: Every couple of months he says the same. And it shifts.
10: Alle paar Monate sagt er das und dann schiebt er und schiebt er. Ich glaube, sie versuchen herauszufinden, ob es für sie besser oder schlechter wäre, Wahlen abzuhalten. Langsam verlieren sie an Unterstützung. Sie sind nicht sicher und wir machen uns die Mühe, vorbereitet zu sein.
13: They're not sure and we are doing everything in our power to be prepared.
10: Vorbereitet waren er und viele andere im Land auch auf die Reaktion auf ihre Proteste. Schon in den frühen Morgenstunden stand die Bahn still, offiziell wegen einer angeblichen Bombendrohung. Viele hier vermuten dahinter eine Taktik der Regierung, damit Menschen vom Demonstrieren abgehalten werden. Aber wir haben Fahrgemeinschaften aus allen Städten und aus ganz Serbien organisiert. Auf ihren Transparenten steht: den Zug kannst du stoppen, uns nicht. Vielen hier gibt der Protest Hoffnung. Die Hoffnung, auch wenn es sie gegeben hat, ist jetzt noch stärker. Das, wofür sich die Studenten einsetzen, gibt mir Vertrauen. Die Forderungen sind jetzt politischer, konkreter. Mit ihrem Protest setzen sie Präsident Vučić weiter unter Druck. Und egal wann gewählt wird, sie wollen bereit sein.
4: Eindrücke aus der serbischen Hauptstadt Belgrad waren das von Sarah Beham. Und wir werfen einen Blick auf das Wetter in Deutschland. Aktuell ist es im Norden wolkig, vereinzelt gibt es Schauer, sonst ist es gering bewölkt oder klar. Die Tiefstwerte liegen zwischen 8 und 17 Grad. Am Morgen wird es im Norden und in der Mitte dann vorübergehend dichter bewölkt, zudem gibt es einzelne Schauer. Im Süden und Südwesten wird es sonnig. Die Temperaturen liegen tagsüber zwischen 20 und 34 Grad, an der See wird es aber etwas kühler. Und das sind die Temperaturen in Deutschland um 5 Uhr. Rostock 17 Grad, Hamburg 17, Bremen 14, Berlin 16 Grad, Hannover 17, Leipzig 17, Köln 14 Grad, Frankfurt am Main 15, Stuttgart 17 und München 15 Grad. Die Zeit, es ist 5.14 Uhr.
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4: Wenn Sie privat ein E-Auto kaufen wollen, dann können Sie seit dieser Woche eine Prämie dafür bekommen. Sie werden damit auch nicht alleine, denn schon in den ersten Tagen sind Zehntausende Anträge für so eine Prämie eingegangen. Es gibt ein extra Portal dafür. An einigen Orten bräuchte es so einen Zuschuss vom Staat, aber wahrscheinlich gar nicht, weil Elektromobilität schon ziemlich alltäglich ist. Zum Beispiel in Thüringen. Unser Reporter Sven Kochale ist zu einem Autohaus gefahren und hat sich das mal genauer angesehen.
14: Dingelstedt liegt inmitten einer malerischen Landschaft. Zwischen weiten Feldern und sanften Hügeln betreibt Katharina Günther ihr Autohaus.
15: Also im Eichsfeld ist das Thema Elektromobilität definitiv angekommen. Das merkt man an den Zulassungszahlen und an den Fahrzeugen, die umherfahren mit dem E-Kennzeichen.
14: Das Autohaus hat ihr Vater nach der Wende aufgebaut. Damals ging es praktisch nur um Verbrenner. Doch inzwischen würden sich die meisten Fragen um das E-Auto drehen, erklärt die Geschäftsführerin.
15: Also es ist ein wahnsinniger Boom. Also wir verkaufen jeden Tag mindestens 2-3 Elektrofahrzeuge. Und der Absatz, der ist enorm für uns. Man merkt richtig, dass gerade jetzt, wo die Förderung beschlossen wurde, da denken die Leute, die kriegen keine Autos mehr.
14: Der Hof des Autohauses ist voll. Jede Lücke ist besetzt. Mit einem E-Auto. Seit die staatliche Prämie beantragt werden kann, ist der Terminkalender von Verkaufsberater Benedikt Diele noch voller.
16: Also angedeutet hat sich schon, allein durch die Erhöhung der Spritpreise. Aber jetzt, wo die Elektroförderung greifbar ist, mit der Einreichung der Anträge, merkt man schon, dass noch mal mehr Nachfrage da ist.
14: Das hängt auch damit zusammen, dass im ländlich geprägten Eichsfeld viele Eigenheime stehen und sich die Besitzer schon vor Jahren entschieden haben, in die Sonnenenergie zu investieren. Mit dem E-Auto würden sie jetzt den nächsten Schritt gehen, erklärt Autohauschefin Katharina Günther.
15: Die Infrastruktur ist sehr gut ausgebaut. Die Kunden haben überwiegend Photovoltaik auf dem Dach und wollen natürlich ihren eigenen Strom, den sie produzieren, auch nutzen.
14: Nur etwas mehr Zeit sollten die Kunden jetzt mitbringen, rät die Unternehmerin. Weniger wegen der Technik im E-Auto, sondern wegen der vielen Fragen zur neuen Förderung und Finanzierung.
4: Die Menschen in Indien leiden seit Wochen unter einer Hitzewelle. Um die 38 Grad Celsius, so warm ist es an vielen Orten für viele Stunden am Tag. Klimatisierte Räume können sich viele Menschen nicht leisten und die können bei dieser Hitzebelastung aber entscheidend für die Gesundheit sein. Unsere Korrespondentin Franziska Amler hat Menschen getroffen, die sich nicht so leicht ins Kühle zurückziehen können.
17: Ghulam Mustafa tritt mit voller Kraft in die Pedale. Gekonnt manövriert er seine Fahrradrikscha durch die Enggassen der Altstadt von Delhi. Auf die Fahrgäste wirkt die Geschwindigkeit gemütlich. Doch für den 44-Jährigen ist es Schwerstarbeit. Langsames Anfahren, ständiges Ausweichen, Bremsen, wieder antreten, purer Muskeleinsatz. Und das bei praller Sonne und Temperaturen von mehr als 40 Grad. Doch der vierfache Familienvater sagt, er habe keine andere Wahl.
18: Was ist für uns arme Leute schon der Unterschied zwischen Sommer und Winter? Wenn wir Schatten finden, setzen wir uns darunter. Wenn wir eine Fahrt bekommen, fahren wir los. Ansonsten sitzen wir einfach da. Was sollen wir machen? Wir müssen Geld für unsere Kinder verdienen.
17: Tagelöhner wie er, die gezwungen sind, im Freien zu arbeiten, sind der brutalen Hitze schutzlos ausgeliefert. Die Folge: Dehydrierung, Erschöpfung und Krankheit. 2024 erlitten laut offiziellen Zahlen mehr als 48.000 Menschen in Indien mutmaßlich einen Hitzeschlag. 161 Fälle endeten tödlich. Die Dunkelziffer liegt vermutlich weitaus höher. Gerade erst wurden in Delhis Nachbarstadt Uttar Pradesh glühend heiße 47,6 Grad gemessen. Für die Bewohner eine Qual. Viele Wohnungen haben keine Klimaanlage und Energie wird immer teurer. Aber Ati Khosla vom Think Tank Climate Trends betonte kürzlich, nicht nur Geld entscheide über den Zugang zu Kühlung, das Klima selbst setzt Grenzen.
19: Die Nachttemperaturen sinken nicht unter 31 Grad. Das bedeutet, dass der Körper über 6 bis 8 Monate hinweg keine ausreichende Erholung findet. Das ist ein großes Problem. Wenn Menschen keine Erholung finden und der Körper nicht abkühlen kann, werden hohe Nachttemperaturen in Indien zunehmend zu einem stillen Killer.
17: Und die Uhr tickt. Hitzewellen werden durch den Klimawandel in Indien immer intensiver. Die derzeitigen sehr hohen Sommertemperaturen haben auch die Diskussion in der Hauptstadt angeheizt. Erst vor wenigen Tagen haben Gesundheitsexperten, Stadtplaner, Umweltschützer und städtische Behörden gemeinsam über Lösungen diskutiert. Die Forderung: stärkere Hitzeschutzpläne der Regierung. Die hat reagiert. Von einem provisorischen Zeltdach aus nahe einer U-Bahn-Station lächeln Premierminister Modi und Delhis Regierungschefin Rekha Gupta von einem großen Banner aus auf die Besucher herab. Es ist der Eingang der sogenannten Cooling Zone, der Abkühlzone. Sie ist Teil des Hitzeschutzplans der Stadt. Drin suchen Arbeiter wie Mohit auf einfachen Stühlen Schutz vor der drückenden Hitze draußen. Das Angebot werde gut angenommen, erzählt Usma, die sich um Besucher wie Mohit kümmert.
20: Viele Menschen kommen hierher, etwa 700 bis 800 pro Tag, vielleicht auch mehr. Die Menschen ruhen sich hier kurz aus und gehen dann wieder. Auch Touristen kommen und ganz normale Bürger, Verkäufer, Rikscha-Fahrer und Händler.
17: Neben den sogenannten Cooling Zones hat die Regierung auch hunderte Gesundheitszentren besser ausgestattet, spezielle Kühlräume in Krankenhäusern eingeführt sowie das Netz aus Trinkwasserstellen in der ganzen Stadt ausgebaut. Alles nur ein Tropfen auf den im wahrsten Sinne des Wortes heißen Stein, sagen Kritiker. Sie fordern langfristige Maßnahmen wie mehr Grünflächen oder eine bessere Gebäudeisolierung. Denn die Folgen sind bereits jetzt enorm. Experten schätzen, dass durch Hitze jedes Jahr umgerechnet rund 245 Milliarden Euro an Arbeitsleistung verloren gehen. Am stärksten betroffen sind jedoch die Ärmsten der Armen. Auch Gulam muss morgen wieder auf seine Fahrradrikscha steigen, selbst wenn das Thermometer locker über 40 Grad anzeigt. Für umgerechnet nur etwa 5 Euro am Tag, um irgendwie über die Runden zu kommen. Trotz der unerbittlichen Hitze.
4: Neu-Delhi während der Hitzewelle, das war der Beitrag von Franziska Amler. Die christlichen Kirchen in Deutschland verlieren zwar Mitglieder und damit auch etwas an Bedeutung, aber es gibt noch viele kirchliche Feiertage in Deutschland. Heute zum Beispiel, also seit etwa 5 Stunden, ist Pfingstsonntag und da sammeln die katholischen Kirchen traditionell Geld für Osteuropa. In diesem Jahr für Hilfsprojekte in Armenien. Antje Dechert berichtet über eines dieser Hilfsprojekte.
2: Lieder kann man überall hin mitnehmen. Deshalb singt Anna Katschatrian alte armenische Wiegenlieder. Es sind Lieder aus ihrer Heimat Bergkarabach, das heute zu Aserbaidschan gehört. Sie klingen nach Sehnsucht, Trost und Zuversicht.
21: Wiegenlieder sind für viele Kinder ein erster Berührungspunkt mit der Kultur ihrer Vorfahren. Deshalb möchte ich sie weitergeben.
2: Recognize Armenian culture like this way. Anna ist 25 Jahre alt. Anfang der 2020er Jahre ist sie mit ihrer Familie aus der umkämpften Region Bergkarabach geflohen. Heute lebt sie in Jerewan, der Hauptstadt Armeniens. Und sie will an die Oper, nach Italien. Gerade hat Anna ihre Volksweisen in einer Aula der staatlichen Universität Jerewan aufgeführt. Sie hatte sie im Rahmen eines Kunst- und Kulturprojekts gesammelt und neu vertont. Zusammen mit ihr haben 20 weitere Nachwuchskünstlerinnen und Künstler aus Jerewan daran teilgenommen. Alle haben sie sich mit dem kulturellen Erbe Armeniens auseinandergesetzt.
22: The overall aim of this project.
21: Unser Projekt will junge Menschen stärken und sie dazu befähigen, sich über ihre Talente aktiv in unsere Zivilgesellschaft einzubringen.
2: Sagt Monika Saksian, Juristin und Direktorin der armenischen Menschenrechtsorganisation CASA, die das Projekt in Jerewan organisiert. Viele der Jugendlichen, betont Monika, stammen aus Familien, die 2023 nach dem Krieg mit Aserbaidschan Hals über Kopf aus Bergkarabach fliehen mussten, so wie Anna.
21: Seit dem Karabachkrieg 2020 und den Vertreibungen 2023 fällt es gerade jungen Armeniern sehr schwer, noch daran zu glauben, dass sie selbst ihre Zukunft gestalten können.
2: Doch junge Menschen, die sich engagieren, um die noch junge Demokratie Armeniens zu stärken und ihr Land weiterzuentwickeln, die werden in Armenien dringend gebraucht. Anfang Juni stehen Wahlen an. Der amtierende Premierminister Nikol Paschinyan und seine demokratische Partei Zivilvertrag suchen eine stärkere Anbindung an die EU, auch um unabhängiger zu werden von Russland. Dafür ist die Integration der Karabach-Armenier grundlegend.
23: Die Zukunft braucht Mut. Junge Menschen, die kreativ werden, zeigen Mut, was zu gestalten. Und damit können sie einen Beitrag leisten.
2: Sagt Thomas Schwarz, Chef von Renovabis, des Osteuropa-Hilfswerks der katholischen Kirche mit Sitz in Freising bei München. Renovabis unterstützt das Kunstprojekt für junge Geflüchtete aus Bergkarabach finanziell.
24: Unsere Arbeit, den Menschen dort zu helfen, ist eigentlich Friedensarbeit auch für uns. Und wenn wir dort helfen, dass die Menschen Mut haben, ihr Schicksal in die eigenen Hände zu nehmen.
2: Für die 25-jährige Anna ist diese Möglichkeit zum Austausch schon ganz konkret geworden. Sie hatte sich für eine Meisterklasse an der Oper im italienischen Triest beworben und ist angenommen worden. Im Sommer soll es losgehen.
21: Ich kann da an einem Don Giovanni Opernprojekt teilnehmen und habe die Rolle der Donna Anna bekommen. Das ist der schwierigste Part. Ich bin wirklich sehr glücklich darüber.
2: Yes. Anna ist überzeugt. Die armenischen Lieder, die sie für das Kulturprojekt aufgenommen hat, haben ihr das nötige Selbstbewusstsein und die Kraft für ihre Bewerbung gegeben.
4: Die Pfingstspendenaktion der katholischen Kirche. Das Geld geht dieses Jahr an Hilfsprojekte in Armenien. Das war der Beitrag dazu von Antje Dechert.
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1: Mit Tom Gerntke. Und mit dem Doublegewinn des deutschen Fußballrekordmeisters FC Bayern München. Das Team von Trainer Vincent Kompany besiegte im Pokalfinale den VfB Stuttgart mit 3:0 und holte nach der Meisterschale zum Abschluss der Saison nun auch noch den Pott. Und das wieder einmal dank Torjäger Harry Kane. Der Engländer traf gleich dreimal. Anerkennung selbst vom Gegner, von Stuttgart-Stürmer Dennis Undaff.
3: Der Mann trifft, wie er will. Und ich glaube, in so einem Spiel darf sie nicht aus den Augen lassen und dann macht er die Dinge halt eiskalt. Wir können stolz sein, wir haben lange mitgehalten, wir haben es lange eklig gemacht. Aber ja, wie gesagt, stolz sein. Gibt Schlimmeres, als gegen Bayern zu verlieren.
1: Stolz und Anerkennung also beim Verlierer, beim VfB Stuttgart. Stolz aber natürlich auch beim Sieger, bei Bayerns Kapitän Joshua Kimmich.
5: Jeder war sehr, sehr glücklich, dass wir endlich mal wieder in Berlin waren. Wir selber wollten natürlich unbedingt das Ding gewinnen. Natürlich für uns selbst, für unsere Familien, aber auch für den Club, weil das schon was sehr, sehr Besonderes ist und man merkt, dass gerade in dieser Saison eine sehr positive Dynamik entstanden ist und deswegen war es für uns auch wichtig, ein bisschen was zurückzugeben.
1: Und Pokalendspiele, die gab es auch zuvor schon beim Tag der Amateure. Eine Übersicht über alle Ergebnisse, darunter einige Überraschungen, finden Sie online auf sportschau.de. Und genau dort gibt es dann auch einen ausführlichen Artikel zum Traineraus von Mitch Kniert bei Fußball-Zweitligist Arminia Bielefeld. Denn nach drei sehr erfolgreichen Jahren, unter anderem mit der Teilnahme am Pokalfinale im vergangenen Jahr, gehen der Verein und Kniert nun getrennte Wege. Das Ganze sei einvernehmlich entschieden worden, heißt es. Aktuell läuft die Eishockey-Weltmeisterschaft und die deutsche Nationalmannschaft ist fürs Weiterkommen auf Schützenhilfe angewiesen. Und das trotz des 6:2-Siegs gegen Österreich, Burkhard Hupe.
8: Das war ein überzeugender Auftritt der deutschen Eishockey-Nationalmannschaft, dieser 6:2-Erfolg gegen Österreich. Vermutlich kommt er zu spät, um das Viertelfinale noch zu erreichen. Aber vor knapp 10.000 Zuschauern hatten die Deutschen nach einem komplizierten Beginn in diesem Spiel am Ende alles sicher unter Kontrolle. Lukas Reichel erzielte einen Hattrick und wurde zum besten Spieler des Spiels gewählt. Außerdem Josh Szymanski aus der ersten Reihe noch erfolgreich. Manuel Widra, der Angreifer aus Berlin. Und ganz am Ende traf auch noch Alexander Ehl ins verwaiste österreichische Tor. Die Österreicher nur im ersten Drittel und zu Beginn des zweiten Drittels ein Gegner auf Augenhöhe. Danach wurden sie von Deutschland nach Strich und Faden dominiert und so gewinnt Deutschland auch in dieser Höhe verdient mit 6:2.
1: Und wir schauen zum Radsport, genauer gesagt zum Giro d'Italia, denn dort ist ein alter Bekannter wieder ganz vorne in der Gesamtwertung, Holger Gerska.
9: Jetzt fährt er also in Rosa, der große Favorit. Mit dem dritten Etappensieg bei der dritten schweren Bergankunft hat Jonas Vingegaard die mit 2,5 Minuten ziemlich deutliche Führung in der Gesamtwertung und damit das Spitzenreiter-Trikot übernommen. Auf der extrem schweren Etappe zwischen Aostatal und Mont Blanc-Massiv zeigte die Mannschaft des zweimaligen Tour de France-Siegers eine überragende Leistung und ebnete dem Dänen mit permanenter Tempoarbeit die Grundlage für den Soloerfolg. Knapp 5 Kilometer vor dem Ziel attackierte Jonas Vingegaard und diesmal fuhr er auch fast eine Minute Vorsprung gegenüber dem Österreicher Felix Gall heraus. Dritter wurde der frühere Giro-Gesamtsieger Jai Hindley aus Australien. Er führt für die deutsche Red Bull-Mannschaft. Die bisherige Nummer 1 dieser Rundfahrt, Afonso Eulalio aus Portugal, verlor fast 3 Minuten und damit das rosa Trikot, bleibt aber in der Gesamtwertung noch Zweiter. Hinter Jonas Vingegaard und vor Felix Gall.
1: Während beim Radsport also alles beim Alten ist, gab es beim Tennis in Hamburg eine faustdicke Überraschung. Der Peruaner Ignacio Buse gewann das ATP-Turnier am traditionsreichen Roten Baum und das als Qualifikant. Der 22-Jährige bezwang im Endspiel den an Nummer 6 gesetzten US-Amerikaner Tommy Paul und feierte damit bei seinem ersten ATP-Finale gleich mal den allerersten Titel.
4: Und das war der Sport mit Tom Gerntke.
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25: Um 5.29 Uhr mit Gabriela Kühne. Die finanzielle Situation der Pflegeversicherung hat sich seit Jahresanfang weiter verschlechtert. Das teilte der Spitzenverband der gesetzlichen Krankenversicherungen mit. Aus der Nachrichtenredaktion Inken Henkel.
26: Nach neuen Zahlen verzeichnet die Pflegeversicherung im ersten Quartal ein Minus von knapp 670 Millionen Euro. Und das, obwohl sie gleichzeitig 800 Millionen Euro aus einem Darlehen bekommen habe. Fürs ganze Jahr rechnet der Verband der Krankenversicherungen mit einem Defizit von 4,2 Milliarden Euro. Die Politik müsse jetzt das Ruder herumreißen, sagte der Chef der gesetzlichen Krankenversicherungen Blatt dem Spiegel. Sonst würden die Probleme nächstes Jahr unbeherrschbar. Bundesgesundheitsministerin Waken will noch vor der Sommerpause einen Gesetzentwurf für eine Pflegereform vorlegen.
25: Nahe dem Amtssitz von US-Präsident Trump in Washington hat ein Mann auf Sicherheitskräfte geschossen. Die Beamten hätten das Feuer erwidert und den Angreifer dabei tödlich verletzt, teilte der Secret Service mit. Die Behörde ist für den Schutz des Präsidenten zuständig. Aus der Nachrichtenredaktion Volko Damm.
6: Bei dem Schusswechsel wurde demnach außerdem ein unbeteiligter Passant verletzt. Ob der Verdächtige oder Agenten des Secret Service dafür verantwortlich waren, war zunächst unklar. Beamte wurden den Angaben zufolge nicht verletzt. Ein Großaufgebot von Sicherheitskräften riegelte das Weiße Haus nach den Schüssen weiträumig ab. US-Präsident Trump hatte sich während des Vorfalls in seinem Amtssitz aufgehalten. Dort arbeitete er nach eigenen Angaben an einer Vereinbarung mit dem Iran, um den Krieg zu beenden.
25: Im Zuge der Verhandlungen zwischen dem Iran und den USA zeichnen sich erneut Meinungsverschiedenheiten ab. Teheran betont, weiter die Kontrolle über die Straße von Hormus zu behalten. Wie ein iranischer Militärsprecher auf X klarstellte, gilt das auch für den Fall eines Abkommens mit den USA. Die iranische Nachrichtenagentur Fars meldete, Trumps Darstellung, die Meerenge werde zum Zustand von vor dem Krieg zurückkehren, entspreche nicht den Tatsachen. Der US-Präsident hatte auf seiner Internetplattform berichtet, ein Bestandteil des fast fertigen Abkommens sei, dass die Straße von Hormus wieder geöffnet werde. Nach einer Großdemonstration gegen Serbiens Präsident Vucic ist es in der Hauptstadt Belgrad zu Ausschreitungen gekommen. Maskierte feuerten Feuerwerkskörper auf die Polizei ab. Diese setzte Tränengas und Blendgranaten ein. Nach Angaben von Innenminister Dacic wurden mehrere Beamte verletzt. 23 Demonstranten wurden festgenommen. Zuvor hatten bis zu 100.000 Menschen für Neuwahlen und gegen Korruption demonstriert. Das Wetter in Deutschland. Am Tage sonnig, Höchstwerte 26 bis 34 Grad, im Norden kühler. Am Montag viel Sonne, 19 bis 34 Grad und am Dienstag sonnig, im Norden vereinzelt Schauer und Gewitter bei 18 bis 34 Grad. Das waren die Nachrichten.
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4: Die A52 mal Richtung Gelsenkirchen ist zwischen Gelsenkirchen-Bur West und dem Übergang zur B224 nach einem Unfall bis ca. 8 Uhr gesperrt. Und die A100 Neukölln Richtung Treptow ist zwischen Dreieck Neukölln und Sonnenallee nach Auslösung der Höhenkontrolle gesperrt. Fahren Sie vorsichtig und kommen Sie gut an.
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4: Mit Alex Grantl. Die Siedlung Manara liegt ganz im Norden von Israel, direkt an der Grenze zum Libanon. Im Libanon kann man die Ortschaften sehen, die die israelische Armee dort zerstört hat. In Manara selbst kann man die Zerstörung sehen, die die Hisbollah-Kämpfer verursacht haben. Immer wieder hatten sie nach dem 7. Oktober 2023 auf zahlreiche Häuser gefeuert. Und trotzdem versuchen die Menschen, Normalität herzustellen. Viele sind wieder zurückgekehrt. Der Kindergarten hat wieder geöffnet und der Supermarkt auch. Unser Korrespondent Jan-Christoph Kitzler hat Manara besucht.
7: Yochai Wolfin führt durch den Kibbutz Manara direkt an der Grenze zum Libanon. Dort, wo wir unterwegs sind, hat man eine schöne Aussicht nach drüben und das hat die Häuser hier zu gefährlichen Orten gemacht. Jetzt hört man hier manchmal Maschinengewehr und manchmal das Feuer der israelischen Artillerie. Wolfin ist so eine Art Manager der Kibbutz-Gemeinschaft. Er zeigt ein Haus, dessen oberes Stockwerk völlig zerstört ist. Durch ein großes Loch, das ein Geschoss gerissen hat, blicken wir in die Landschaft.
10: This house was hit by an anti-tank missile.
7: Das Haus wurde von einer Panzerabwehrwaffe getroffen und zerstört. Als das passiert ist, hat hier niemand gewohnt, denn wir wurden im Oktober 2023 evakuiert. Aber der Traum von jemandem, der hier gelebt hat, ist verschwunden. Alle Panzerabwehrraketen wurden aus dem Dorf abgefeuert, das wir da drüben sehen, aus Mais al-Jabal. Drüben in Mais al-Jabal kann man viele Häuser sehen, die dem Erdboden gleichgemacht sind. Die israelische Armee ist dabei, den Südlibanon flächendeckend zu zerstören. Yochai Wolfin hat dafür Verständnis. Schließlich wurden aus dem Dorf drüben rund 250 Panzerabwehrraketen auf Manara abgefeuert, sagt er. Mehrmals am Tag gibt es hier immer noch Alarm wie in vielen anderen Orten im Norden Israels. Dabei gilt zurzeit eigentlich eine Waffenruhe, die noch einmal bis Ende Juni verlängert wurde. Sarit Zahavi, die für das Alma Center die gegenseitigen Angriffe dokumentiert, hält rein gar nichts von dem Begriff.
11: There is no ceasefire.
7: Es gibt keine Waffenruhe. Allein in diesem Monat hatten wir hunderte Angriffe der israelischen Armee gegen die Hisbollah im Libanon und hunderte Angriffe der Hisbollah auf Israel und israelische Soldaten im Libanon. Die Waffenruhe gibt es nur in Beirut und Tel Aviv. Und das ist eine sehr problematische Situation, denn es gibt im Norden kein normales Leben. Und wir haben aufgehört, die Hisbollah zu schwächen. Die Hisbollah hatte gleich nach dem Beginn des Irankrieges mit den Angriffen auf Israel begonnen. Seit einiger Zeit setzt die Miliz neuartige Drohnen ein, die Israels Truppen bedrohen, die in den Südlibanon einmarschiert sind. Auch für die Menschen in Manara sind die Drohnen eine Qual. Und doch ist Moran Korlan Wasabli zurückgekommen. Die junge Mutter hat zwei kleine Kinder. 1,5 Jahre war ihre Familie evakuiert, hat an verschiedenen Orten gelebt. Jetzt ist sie wieder hier in ihrem Haus. Es ist eine Entscheidung, im Kibbutz Manara zu leben. Ich bin hier geboren und aufgewachsen. Ich kenne nichts anderes. Auch wenn wir jetzt in einer Waffenruhe sind, die keine ist. Wir sind voll im Krieg. Wir schlafen nachts nicht. Es gibt Drohnen. Wir hören die Soldaten 24 Stunden am Tag. Aber wir fühlen uns sicher, denn wir haben uns dafür entschieden, uns sicher zu fühlen.
11: We feel safe because we decided to feel safe.
7: In dem Teil Manaras, wo die vielen Geschosse aus dem Libanon eingeschlagen sind, steht das, was vom Haus ihrer Mutter übrig ist. Da gab es 3 Treffer. Es ist völlig zerstört. Mit ihren Kindern geht sie nicht dorthin. Moran will nicht, dass sie das sehen. Manara wurde 1943 gegründet. Da gab es den Staat Israel noch nicht und auch nicht die Hisbollah drüben im Libanon. Und wenn man Moran Korlan Wasabli zuhört, dann scheint es, als würde der alte Gründergeist weiterleben.
11: Whoever decides to live in a kibbutz on the border.
7: Wer immer in einem Kibbutz an der Grenze Israels lebt, sei es im Norden oder im Süden, der hat eine zionistische Seite und das Gefühl, wenn wir hier nicht leben, dann kommen unsere Feinde und übernehmen diesen schönen Ort. Es ist also eine Mission.
11: So it's a mission.
7: So leben sie hier im Norden Israels mit der Bedrohung und hoffen, dass es der israelischen Armee gelingt, die Hisbollah-Miliz zurückzudrängen und zu schwächen. Und drüben im Südlibanon sind rund 600.000 Menschen geflohen, ihre Dörfer werden zerstört und auch dort glaubt man nicht an die Waffenruhe.
4: Aus der israelischen Siedlung Manara war das Jan-Christoph Kitzler.
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4: Wie handlungsfähig ist die Europäische Union? Darum geht es jetzt im WDR-Interview Denke ich an Europa. Die Politikwissenschaftlerin Funda Tekin ist Direktorin des Instituts für Europäische Politik in Berlin. Sie sagt, die EU funktioniert, aber für die Zukunft brauche es Reformen, damit sie handlungsfähig bleibt. Judith Schulte-Loh vom WDR hat mit ihr gesprochen und zuerst wollte sie von ihr wissen, wie es ihrer Meinung nach um die europäische Idee steht.
12: Oh, das ist natürlich eine kurze Frage, aber so einfach dann vielleicht doch nicht zu beantworten. Also ich glaube, die europäische Idee und auch wirklich die Gemeinsamkeit ist noch vorhanden. Wir müssen nur darauf achten, dass wir sie auch jetzt richtig in die Zukunft denken und auch entsprechend gestalten. Weil so ein bisschen die ganzen Vorteile der europäischen Integration sind auch in letzter Zeit zumindest in der öffentlichen Debatte so ein bisschen in den Hintergrund getreten.
13: Man hat aber auch das Gefühl, dass es schwieriger geworden ist. Also die einzelnen Interessen, also die Interessen einzelner Staaten, die sind irgendwie größer geworden. Und das, was gemeinsam ist, eben nicht. Das ist schwierig, alles unter einen Hut zu bringen.
12: In der Tat. Also ich sehe, wenn ich auf Europa sehe, denke ich immer an das Motto in Vielfalt geeint. Und das bedeutet natürlich keine Gleichschaltung der Mitgliedstaaten, aber es bedeutet ein gemeinsames Gestalten. Und das erfordert eben auch, die gemeinsame Vorstellung von Europa zu haben. Und wir sehen jetzt natürlich in einigen Mitgliedstaaten, aber auch hier in Deutschland, dass der sogenannte permissive Konsens, das Was bedeutet, dass sozusagen die europäische Idee als solche als gut empfunden wird. Das heißt, man ist proeuropäisch. Man kann sich so ein bisschen über die Details der Ausgestaltung dann vielleicht auch streiten, aber man ist erstmal für Europa und das, was Europa macht, ist schon gut. Und das fängt an zu bröckeln, auch hier in Deutschland.
13: Was man sehen kann, weil ja auch irgendwie der internationale Druck zugenommen hat, also auf die EU, die Mitgliedstaaten, durch den Krieg in der Ukraine, im Nahen Osten und Zollpolitik des amerikanischen Präsidenten, Handelsstreit mit China. Also die Liste wird immer länger, die Druck ausübt. Was bedeutet das? wie damit umgehen?
12: Das bedeutet natürlich, erstmal in den Mitgliedstaaten sieht man, dass es zum Teil einen Rückschritt auf nationale Interessen bedeutet. Aber eigentlich bedeutet das, dass wir uns jetzt auf Europa besinnen müssen und dann versuchen müssen, bestimmte Politikbereiche auch zu stärken. Ja. Das heißt, insbesondere Sicherheit und Verteidigung. Das war immer etwas, wo die EU mehr intergouvernemental zusammengearbeitet hat, das Einstimmigkeitsprinzip herrscht. Und jetzt muss man tatsächlich gucken, wie man mit der NATO gemeinsam so die europäische Sicherheitsordnung dann auch strukturieren kann.
13: Wie bewerten Sie denn, was bisher passiert? Also der Weg hat ja schon begonnen. Also das Thema ist ja schon längst auf dem Tisch. Mehr in Sicherheit, Verteidigung zu investieren, das wird gemacht von einzelnen Staaten mehr, die auch vorangehen müssen. Wie ist der Anfang jetzt? Wie bewerten Sie das?
12: Also es ist zumindest, dass das Bewusstsein da ist, dass es passieren muss, ist gut. Wir haben aber noch einen langen Weg. Und ich glaube, was da auch jetzt zu sehen ist, ist, dass vieles dann doch tatsächlich wieder über differenzierte Formate funktioniert. Also die Koalition der Willigen für die Ukraine, das Weimarer Dreieck. Also dass man da tatsächlich verschiedene Gruppen von Mitgliedstaaten hat. Auch Deutschland hat ja vielleicht sogar den größten Anteil des Umdenkens gemacht. Die Zeitenwende ist da natürlich hervorzuheben. Aber hier ist auch wirklich hervorzuheben, dass auch Deutschland darauf achten muss, die Stärkung der Verteidigungsfähigkeit europäisch zu denken. Und da sind wir vielleicht noch nicht so.
13: Was heißt, da sind wir vielleicht nicht so? Was könnte anders besser gemacht werden?
12: Na, also zum Beispiel jetzt zu sagen, wir wollen die stärkste europäische Armee aufbauen, das ist natürlich erstmal gut und zu begrüßen. Aber trotzdem muss man dann eben in Strukturen denken, wie man das entsprechend einbetten kann und auch gemeinsam machen kann. Das heißt dann auch den Dialog mit anderen und Allianzen mit anderen Mitgliedstaaten auch zusammen.
13: Dann muss man natürlich auch ignorieren, dass es immer so eine Art Sperrfeuer aus den USA kommt. Dann kündigt Donald Trump an für die NATO, wir werden die 5000 Soldaten aus Deutschland abziehen. Und dann kommt überraschend, wir werden sie aber vielleicht in Polen stationieren, weil mit denen verstehe ich mich gerade gut. Was macht man damit?
12: Nee, ich glaube, da muss man sagen, ich glaube, was Trump angeht, muss man versuchen, eine Gelassenheit irgendwie zu entwickeln. Und natürlich sind das so diese, wie Sie sagen, diese Störfeuer, die da kommen. Für mich ist es so ein bisschen, Trump vielleicht an die Seite zu setzen und dann trotzdem zu denken, wir müssen als Europa, egal was Trump macht, wir müssen eh unsere Verteidigungsfähigkeit stärken.
13: Das Thema handlungsfähig oder Handlungsfähigkeit würde ich gerne nochmal vertiefen. Sie haben vorhin schon gesagt, also wir haben das Einstimmigkeitsprinzip, gucken wir vielleicht auch nochmal drauf, aber die Koalition der Willigen. Dann gibt es ja auch die Initiative der Finanzminister, also sich zusammenzuschließen, die sieben oder, ne? Ja. Also da bilden sich schon kleine andere Entscheidungszentren vielleicht, die was können? Ein Turbo sein, ein Beschleuniger sein? Wie schätzen Sie das ein?
12: Das hängt so ein bisschen davon ab, wie es ausstrukturiert wird. Wenn wir vielleicht mal zurückgehen und sehen, was es auch schon an ähnlichen Formaten gegeben hat, da ist der Schengen-Raum ein ganz gutes Beispiel. Mhm. Ne? Der grenzenlose Raum, was auch erstmal mit, ich glaube, 5 Mitgliedstaaten angefangen hat und dann sich langsam erweitert hat und jetzt sogar auch Mitgliedstaaten und Nicht-Mitgliedstaaten umfasst. Das bedeutet aber, man muss gucken, dass es auch in den Verträgen irgendwo noch verankert ist, dass man eine Legitimation auch hat. Das heißt, man muss eben gucken, andere Staaten mitzunehmen, eben nicht exklusiv zu sein.
13: Mitnehmen ist immer ein Stichwort und auch ein schwieriges, denn wir sehen ja in den Prozessen, dass manche sich eben nicht mehr mitgenommen fühlen und auch sagen, dann kommen die wieder daher und dominieren. Andere wiederum sagen, ja gut, lass die vorangehen und das können wir zusammen machen. Also wie gewichtig ist das?
12: Na, ich glaube letztendlich muss man schon den Mut haben, voranzuschreiten, weil wenn man nicht voranschreitet, passiert ja auch nichts. Ne? Also ich glaube, man kann eben nicht darauf warten, dass Ungarn eine Wahl hat und dann hoffentlich irgendwie die Entscheidung nicht mehr blockiert und mitschreitet, sondern es ist schon so, dass man dann eben in diesen Gruppierungen lösungsorientiert arbeiten kann. Und gerade die Koalition der Willigen hat ja ein ganz klares Ziel. Und eben die Unterstützung der Ukraine. Und dann muss man eben gucken, was dann später passiert, wenn es dann wieder aufgelöst wird.
13: Das ist die E6 sind das übrigens, die Finanzminister. Ja. E6, Deutschland und Frankreich haben es angestoßen und 6 sind es insgesamt. Jetzt haben wir aber mehrere Probleme. Von außen haben wir vorhin schon angesprochen. Wir haben aber vielleicht auch Probleme im Inneren. Also ein Rechtsruck ist nicht zu übersehen. Und wir werden auch demnächst wieder Wahlen haben im nächsten Jahr in Frankreich und in Polen. Wie schauen Sie darauf?
12: Mit großer Sorge. Also ich sage, wir haben jetzt ein sogenanntes Window of Opportunity, ne, die Möglichkeiten, etwas vielleicht dann auch noch gemeinsam zu gestalten bis Anfang nächsten Jahres, weil Spanien wählt, Frankreich wählt, Polen wählt im nächsten Jahr. Aber wir haben auch hier in Deutschland ja die Landtagswahlen, die einen Trend setzen werden. Und auch auf der Bundesebene ist die Alternative für Deutschland eben auch jetzt aktuell stärkste Kraft oder zumindest gleich auf mit der CDU. Und das ist natürlich dieser allgemeine Rechtsruck und auch der Ruck, also der Anstieg der extremen Rechten. Das ist natürlich etwas, was auch den Diskurs über Europa verändert. Die Strategie ist weniger jetzt diese ganzen Austritte, Frexit, Dexit, wie das alles irgendwie genannt wird, sondern die Strategie ist eher, uns nützt Europa ja noch, aber wir wollen Europa umgestalten und dann eher ein loseren Zusammenschluss strukturieren. Und
13: das was ist nicht mehr die Union ist.
12: Was dann nicht mehr die Union wäre, die wir jetzt haben. Also das ist zumindest deren Bild von Europa. Und das ist natürlich etwas, was nicht unbedingt zukunftsfähig ist.
13: Das heißt, der Handlungsdruck dagegen zu setzen ist eigentlich ausgesprochen groß.
12: Der ist sehr groß, ja.
13: Sehen Sie den? Also wir haben die Formate angesprochen. Ne? Einstimmigkeitsprinzip haben wir halt noch. Also werden wir auch nicht so schnell los, denke ich mal. Das ist erstmal ein Einstimmigkeitsprinzip, oder? Ich sehe Sie.
12: Naja, also wir brauchen keine Vertragsänderung, um die Einstimmigkeit abzuschaffen. Wir brauchen aber Einstimmigkeit, um die qualifizierte Mehrheitsentscheidung
13: zu sozusagen. Das versteht ja kein Mensch mehr.
12: Nein, also es gibt halt sogenannte Passerellklauseln im Vertrag, wo man dann entscheiden kann, die Entscheidungsfindung mit qualifizierter Mehrheitsentscheidung zu machen. Mhm. Das müssen aber alle Mitgliedstaaten gemeinsam sozusagen entscheiden. Und wenn da eben ein Staat nicht mitzieht, dann wird es schwierig.
13: Also wer sind die entscheidenden Treiber für diese Handlungsfähigkeit? Wo sehen Sie die aktuell?
12: Von den Mitgliedstaaten, meinen Sie? Ich glaube, dass natürlich Deutschland und Frankreich immer so dieser Integrationsmotor war. Es war 2023 gab es auch die sogenannte deutsch-französische Expertinnengruppe zu institutionellen Reformen. Mhm. Ich war Mitglied dabei. Das heißt, da haben wir uns schon Gedanken gemacht, was kann man mit Vertragsänderungen machen? Wozu braucht es keine? Was muss überhaupt gemacht werden, um die Handlungsfähigkeit zu stärken? Und da geht eben vieles auch bereits schon innerhalb der Verträge. Deswegen aber für mich ist so dieses Abstimmungsmodus das eine. Viel wichtiger für mich ist auch die Rechtsstaatlichkeitskonditionalität in den Griff zu bekommen. Ich meine, bei Ungarn, die Wahlen haben jetzt den Trend so ein bisschen umgekehrt und wir hoffen, dass Ungarn jetzt wieder zurück zur Rechtsstaatlichkeit gelangt. Aber wir haben lange gesehen, dass wir keinerlei Mittel hatten, das tatsächlich einzufordern. Das ist am Ende übers Geld hat es dann funktioniert. Mhm. Und wenn man jetzt auch sieht, dass auch Deutschland gemeinsam mit anderen Mitgliedstaaten gerade jetzt auch vorgeschlagen hat, im neuen mehrjährigen Finanzrahmen die Konditionalität für Rechtsstaatlichkeit zu stärken, dann ist das natürlich etwas, was man dann auch versucht in den Griff zu bekommen. Mhm. Weil wenn uns diese Basis wegbröckelt, dann haben wir das Problem. Bitte.
13: Sie sind Deutsch-Türkin, in Kassel aufgewachsen. Hat das Ihren Blick auf die EU beeinflusst?
12: Ich glaube natürlich schon, weil ich nämlich schon von ganz klein auf immer eher das Gefühl hatte, ich bin deutsch, ich bin türkisch, aber vor allem bin ich europäisch. Das war schon das, was für mich wichtig war. Und dann natürlich auch schon in der Schulzeit dann zu lernen, das war dann Ende der 90er, wo das gerade darum ging, kriegt die Türkei die Beitrittsperspektive oder nicht. Da habe ich natürlich mit großem Interesse dieses verfolgt.
13: Aber der Punkt ist, wenn wir Türkei als Stichwort nehmen und die europäische Integration ist ja ein Schwerpunkt Ihrer Arbeit. Also Beitritt Türkei in weite Ferne. Und wenn man auf das schaut, was diese Woche auch nochmal wieder passiert ist, dann muss man leider auch irgendwann den Kopf schütteln fast. Und die Frage ist, wie geht es weiter? Also ich meine, das türkische Gericht hat die Absetzung des Vorsitzenden der größten Oppositionspartei, der CHP, Özil angeordnet. Bürgermeister der Opposition sind in Haft. Eine liberale Universität wurde jetzt geschlossen. Also die Liste wird immer länger. Da kann man nicht von Rechtsstaatlichkeit mehr sprechen, oder?
12: Das ist wirklich sehr schwierig. Und wir haben an meinem Institut in der Tat gerade auch einen Rechtsstaatlichkeitsresilienzindex veröffentlicht, wo man einfach sieht, dass die Türkei wirklich abgeschlagen hinten liegt. Mhm. Und da jetzt den Hebel umzudrehen, ist wirklich schwierig. Ich finde aber, dass man zumindest die Beitrittsperspektive, sie ist ja schon lange eingefroren, die kann auch erstmal da im Gefrierfach bleiben. Nur wenn wir sie jetzt ganz abschaffen, dann haben wir diesen Anker der Verbindung der Türkei Richtung Europa ganz gekappt.
13: Südosteuropa, da gibt's auch Beitrittskandidaten. Also welche Erweiterungen sind aus Ihrer Sicht Pflicht, wenn man das vielleicht nochmal versucht, konkreter zu fassen, richtig wichtig?
12: Also ich glaube, aus sicherheitspolitischen Gründen steht natürlich gerade die Ukraine im Fokus. Ich glaube, der Westbalkan ist etwas, wo wir eben auch für Stabilität sorgen können durch eine Erweiterung. Es ist natürlich auch jetzt über den Binnenmarkt, an jedes weitere Mitgliedsland stärkt natürlich auch den Binnenmarkt, weil es diesen größer macht. Das halte ich für wichtig und ich halte es auch aus einem ganz einfachen Grund für wichtig, weil dieser Prozess sehr, sehr lange schon existiert und das Versprechen ist gegeben worden. Jetzt muss es irgendwann auch mal umgesetzt werden.
4: Das war die Politikwissenschaftlerin Funda Tekin, die Direktorin des Instituts für Europäische Politik in Berlin.
0: Kultur.
4: In Cannes sind gestern am Samstag die Filmfestspiele zu Ende gegangen und es gab viele politische Statements bei der Preisverleihung. Der rumänische Regisseur Cristian Mungiu bekam die Goldene Palme für den besten Film. Er hat in seiner Dankesrede zu mehr Empathie und Toleranz aufgerufen. Aus Cannes, Jan Tussing.
14: This year's Palme d'Or has been selected.
15: Die Goldene Palme wurde in diesem Jahr ausgewählt, um Licht und Verständnis auf die Diversität dieser Welt zu bringen, sagte der diesjährige Jurypräsident Park Chan-wook. Und das in einer wunderbaren, kunstvollen Weise. Cristian Mungiu erzählt in Fjord die Geschichte eines streng religiösen Ehepaars, das in einen kleinen Ort nach Norwegen zieht und dort für seinen Glauben angefeindet wird. Weil bei einer Tochter in der Schule blaue Flecken auftauchen, werden die Eltern beschuldigt, ihre Kinder zu schlagen. Sie müssen sich vor Gericht verantworten, ihnen werden alle 5 Kinder weggenommen. Mungius Drama handelt von bürokratischer Verbohrtheit, aber auch von religiösem Fanatismus.
14: L'état du monde aujourd'hui n'est pas, disons, la meilleure.
15: Regisseur Cristian Mungiu ist nicht stolz, seinen Kindern eine solche Welt zu hinterlassen. Der rumänische Filmemacher wurde in diesem Jahr schon zum zweiten Mal mit der Goldenen Palme für den besten Film ausgezeichnet.
14: Today the society is split.
15: In seiner Dankesrede betonte der rumänische Filmemacher, wie zersplittert und radikalisiert unsere Gesellschaften seien. Sein Film sei ein Plädoyer für mehr Empathie und mehr Toleranz und weniger Fundamentalismus.
14: Any kind of fundamentalism?
15: Für Mungiu leben wir in einer Gesellschaft, die glaubt, immer die richtigen Antworten für die Zukunft zu haben und sich stets für überlegen hält. Der Rumäne möchte daher eine Debatte über Toleranz anregen. Viele Menschen ließen andere Meinungen nicht mehr zu, weil sie glaubten, immer recht zu haben.
16: The Grand Prix goes to Minotaur.
15: Der zweite Preis, der große Preis der Jury, ging in diesem Jahr an den russischen Regisseur Andrei Zwiaginzew für seinen Film Minotaurus. Der im Exil in Paris lebende Russe porträtiert

0: Filmfestspiele von Cannes wurden in diesem Jahr ungewöhnlich deutliche Worte gegen Kriegstreiber und machthungrige Despoten gesprochen. So kritisierte der polnische Regisseur Paweł Pawlikowski, dass wir in einer Welt lebten, in der immer mehr Menschen glauben, sie hätten Recht, und das sei erschreckend.
1: And because we live in a world where more and more people are absolutely convinced that they're absolutely right. And it's scary. It's really scary.
0: Pawlikowski erzählt in seinem Film Vaterland die Geschichte von Thomas und Erika Mann, die 1949 in ein völlig zerstörtes Deutschland reisen. Mit Sandra Hüller und Hans Zischler in den Hauptrollen. Vaterland wurde zusammen mit dem spanischen Drama La Bola Negra mit dem Preis für die beste Regie ausgezeichnet. Bola Negra, ein bildstarkes Epos über eine Liebesgeschichte im spanischen Bürgerkrieg.
2: The jury prize goes to The Dreamed Adventure.
0: Der einzige deutsche Film im Rennen um die Goldene Palme war der Spielfilm Das geträumte Abenteuer von Valeska Griesebach. Dafür wurde die deutsche Regisseurin in diesem Jahr mit dem Preis der Jury ausgezeichnet, der drittwichtigsten Auszeichnung in Cannes. In ihrem dreistündigen Drama erzählt die Wahlberlinerin die Geschichte einer bulgarischen Frau an der Grenze zur Türkei und die einem Freund hilft, der in die Fänge der Mafia gerät. Das Porträt einer korrupten Gesellschaft am Rande Europas.
3: Thank you so much.
0: Griesebach dankt in ihrer Rede den Frauen in den Grenzstädten, denn der Film handele von den kriegsähnlichen Erzählungen, die uns im Alltag begegnen. Wer steht oben und wer steht unten, wer gewinnt und wer verliert. Griesebach habe Menschen getroffen, die sich voller Empathie und Zärtlichkeit begegnen, und das erinnere sie daran, dass genau das unsere Superkraft sei.
3: And it reminded me that this is our superpower.
0: Damit geht in Cannes ein Festival zu Ende, dem es gelungen ist, relevant zu sein und Politik und Kunst zu verbinden. Mit einer Botschaft, die wichtiger nicht sein könnte. Wir müssen alle mehr zuhören und uns Menschen öffnen, die anders denken als wir. Cannes 2026 war eine klare Forderung nach mehr Toleranz und Empathie.
4: Der Stichtag.
5: Der Eurovision Song Contest ist jedes Jahr ein Großereignis. Auch letzte Woche war er das wieder. Da haben viele Millionen Menschen weltweit zugesehen. Den ersten ESC, den gab es heute vor genau 70 Jahren, noch unter einem anderen Namen. Der Grand Prix fand in Lugano in der Schweiz statt. Dirk Böhling über die bewegte Geschichte.
6: Große Karrieren.
7: Merci, merci.
6: Echte Welthits. Noch ein paar deutsche musikalische Glücksmomente.
8: Ein bisschen Frieden, ein bisschen Sonne.
6: All das hätten wir ohne diesen Schlagerwettbewerb vielleicht nicht erlebt.
9: Grand Prix Eurovision de la Chanson.
6: 1956. Der Zweite Weltkrieg ist etwas mehr als 10 Jahre vorbei. Und mit Blick auf ein möglichst geeintes Europa herrscht Aufbruchstimmung auch in ein musikalisches Miteinander. Der Weltrundfunkverein war der European Broadcasting Union, kurz EBU, gewichen, in der Fernsehformate aus verschiedenen Ländern Europas gezeigt werden. Und Mitte der 50er Jahre entsteht die Idee für einen europäischen Liederwettstreit, der, anders als die Schlagerfestivals von Sanremo und Baden-Baden, ganz auf das Medium Fernsehen zugeschnitten sein soll. Es ist nicht weniger als die Geburtsstunde des größten Musikwettbewerbs der Welt. 7 Nationen, nämlich Belgien, Frankreich, die Niederlande, Luxemburg, Italien, die Bundesrepublik und Gastgeber Schweiz, singen gegeneinander an. Deutschland schickt Walter Andreas Schwarz und Freddy Quinn ins Schlagerrennen. Welchen Platz sich der Wiener Wahlhamburger ersungen hat, ist nicht überliefert, da nur der Siegertitel bekannt gegeben wird. Der kommt von der Schweizerin Lys Assia und heißt bezeichnenderweise Refrain. Der Rest ist Musikgeschichte. Heute bringen finanzielle Erwartungen, politische Neutralität und der Umgang mit umstrittenen Beiträgen den ESC immer öfter unter Druck. Aber daran dachte am 24. Mai 1956 um 21 Uhr noch niemand, als in wenigen schwarz-weißen Fernsehapparaten die erste Übertragung stattfand. Das war heute vor 70 Jahren.
5: Soweit der Stichtag von Dirk Böhling. Und das war die ARD-Infonacht von NDR Info in Hamburg. Ich bin Alex Grantl. Vielen Dank fürs Interesse, fürs Zuhören. Kommen Sie gut in diesen Sonntag um 5.57 Uhr.
10: Ja, dann sagen wir doch mal schönen guten Morgen hier aus Leipzig.

0: Von MDR aktuell. Heute der 24. Mai 2026. Ja, und dann schauen wir doch direkt erstmal rüber ins Wetterstudio, ob sich Jörg Schröder ein bisschen abkühlen konnte diese Nacht. Jörg, wie geht's dir?
1: Frohe Pfingsten, sag ich erst einmal. Ja, ich sage mal so, die Nacht war doch vergleichsweise mild und bevor da mal ein bisschen frische Luft in die Schlafzimmer reingekommen ist, war da schon so ein bisschen schwierig und das ist das Stichwort, wer jetzt im Prinzip, sag ich mal, schon so ein bisschen gestern gelitten hat und an den hohen Temperaturen, sollte jetzt die Fenster aufmachen, mal ordentlich durchlüften, aktuell liegen die Temperaturen im doch vergleichsweise kühlen Bereich. Wir liegen so zwischen 11 und 16 Grad. Nee, hier in der Börde. Im Raum Magdeburg sehe ich schon eine 19. Und das heißt, dieser Morgen ist zum Teil schon recht mild, aber eben halt zum Durchlüften ideal, um nochmal frische Luft reinzulassen. Denn dann schließen wir allmählich wieder die Fenster, damit die Wohnungen kühl bleiben. Denn am Nachmittag erwarten wir wieder zwischen 25 und 30 Grad. Heute gibt es eine kleine Wetterveränderung, wirklich eine kleine Wetterveränderung zu gestern. Insgesamt erwarten wir wieder viel Sonnenschein, einen sehr freundlichen Tag. Allerdings in den höheren Luftschichten ist heute so ein bisschen Sahara-Staub unterwegs. Und das heißt, der Himmel ist dann doch vorübergehend mal etwas trüber durch dicke Schleierwolken. Und da können sich vereinzelt Schauer und Gewitter am Nachmittag bilden. Das höchste Schauer- und Gewitterrisiko sehe ich in Sachsen.
0: Heißt, wir gehen heute lieber nicht joggen bei 30 Grad und Sahara-Staub.
1: Das wäre sehr vernünftig. Dann lieber an den Badeseen. Genau. Die Temperaturen der Badeseen liegen aktuell so bei 16, 17 Grad, recht frisch. Aber beobachten kann man ja die anderen
0: und
1: schon.
0: Und für eine kurze Abkühlung reicht das schon völlig. Danke. Genau. Danke, Jörg. Wir schauen noch auf die kommende halbe Stunde nach um sechs. Was uns Deutsche verbindet, so heißt eine neue Aktion der ARD. Und wie die Antwort darauf lautet, heute zum Thema Migration, das hören Sie hier bei uns im Programm in etwa 10 Minuten. Außerdem Tschüss Kohle, Hallo Zukunft, heute wieder Podcast Sonntag. Und da geht es um die Kohleförderung mit Ökostrom ausgerechnet. Das alles bei uns, jetzt erstmal die Nachrichten.
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3: Um 6 Uhr mit Susanne Lemke. Russland hat die ukrainische Hauptstadt Kiew in der Nacht massiv mit Drohnen und Raketen angegriffen. Wie die örtliche Militärverwaltung mitteilte, kam ein Mensch ums Leben, rund 20 Menschen wurden verletzt. Insgesamt wurden etwa 40 Gebäude beschädigt, darunter auch Hochhäuser und eine Schule. Zuvor hatte der ukrainische Präsident Volodymyr Zelensky davor gewarnt, dass Russland erneut eine neue atomwaffenfähige Mittelstreckenrakete einsetzen könnte. Ob das passiert ist, ist noch unklar. In der Nähe des Weißen Hauses in Washington ist am Abend ein Mann von Sicherheitskräften getötet worden. Wie der Secret Service mitteilte, hatte der 21-jährige Verdächtige an einem Kontrollpunkt eine Waffe aus einer Tasche gezogen und geschossen. Beamte hätten das Feuer erwidert und den Mann getroffen. Er sei später im Krankenhaus für tot erklärt worden. Den Angaben zufolge wurde außerdem ein unbeteiligter Passant verletzt. US-Präsident Donald Trump hielt sich während der Attacke im Weißen Haus auf. In Thüringen sind kaum Kindergärten geschlossen worden, obwohl es immer weniger Kinder gibt. Das geht aus Zahlen des Thüringer Bildungsministeriums hervor. Danach wurden 2010 gut 82.000 Kinder in mehr als 1.300 Einrichtungen betreut. Im vergangenen Jahr waren es rund 600 Kinder weniger. Bildungsminister Christian Tischner sagte, Ziel sei, ein möglichst dichtes Netz für die Kinderbetreuung zu erhalten. Eine Einrichtung müsse in maximal 15 Minuten mit dem Auto erreichbar sein. Bei den Filmfestspielen im französischen Cannes ist die deutsche Regisseurin Valeska Griesebach mit dem Preis der Jury ausgezeichnet worden. Sie bekam die Auszeichnung für ihren Film »Das geträumte Abenteuer«. Daran geht es um eine Archäologin, die in ihrer Heimat im Grenzgebiet zwischen Bulgarien und der Türkei zurückkehrt. Den Preis für die beste Regie bekam der Film »Vaterland« mit Sandra Hüller. Die Goldene Palme erhielt der rumänische Regisseur Cristian Mungiu für seinen Film Fjord. Der deutsche Fußballmeister Bayern München hat auch den DFB-Pokal gewonnen. Die Bayern setzten sich im Finale gegen Stuttgart mit 3:0 durch. Mann des Abends war Harry Kane, der alle 3 Tore erzielte. Die Bayern haben damit bereits zum 21. Mal den DFB-Pokal gewonnen. Bei der Eishockey-Weltmeisterschaft siegte die deutsche Mannschaft gegen Österreich mit 6:2. Das Team hat aber nur noch geringe Chancen, das Viertelfinale zu erreichen. Das waren die Nachrichten. das Wetter. Die Temperaturen von 5 Uhr. Auf dem Brocken 15 Grad, Chemnitz fast wolkenlos 16 Grad, Dresden wolkenlos 15, Eisenach wolkig 14, Erfurt leicht bewölkt bei 13 Grad. Fichteberg wolkenlos 14, Gera 14, Görlitz wolkenlos 14 Grad. In Halle leicht bewölkt 16, Leipzig leicht bewölkt 16, Magdeburg fast wolkenlos 18, Meiningen fast wolkenlos bei 14 Grad. Heute Sonne, zum Teil auch Schleier oder Quellbewölkung, nur örtlich kurze Schauer oder Gewitter. 25 bis 30 Grad, vorübergehend auffrischender Nordwestwind. Morgen meist sonnig, 26 bis 30 Grad. Sonnenaufgang in Halle war heute 5.08 Uhr, Sonnenuntergang ist 21.09 Uhr. MDR Verkehrsdienst. A4 Richtung Frankfurt zwischen Bucha und Magdala Behinderungen nach einem Wildunfall. Und A13 Richtung Dresden zwischen Bronco und Großrieschen befindet sich Öl auf der rechten Fahrspur. Soweit der MDR Verkehrsdienst, 6.04 Uhr.
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0: Und nochmal von mir, schönen guten Morgen hier, Katja Dietrich, mein Name. Ich grüße Sie. Wir schauen zunächst nach Kiew, in die ukrainische Hauptstadt. Die ist in der Nacht erneut Ziel massiver russischer Angriffe geworden. Dutzende Gebäude wurden beschädigt und nach ersten Angaben gibt es mindestens einen Toten und mehrere Verletzte. Einzelheiten von Florian Kellermann.
4: Am Morgen lag ein verbrannter Geruch in der Luft in weiten Teilen des Stadtgebiets von Kiew. Mindestens 10 schwere Explosionen, die mutmaßlich von Raketen herrührten, hatten die Menschen in den Stunden zuvor wachgehalten. Außerdem beschoss Russland die Ukraine, darunter die Hauptstadt, mit einer großen Zahl an Langstreckendrohnen. Im Stadtviertel Pechersk, im Zentrum gelegen, gab es nach Angaben der Stadtverwaltung einen Einschlag in ein 20-stöckiges Gebäude. Im Stadtteil Schewtschenkiwski sei der Eingang zu einem Schutzraum, in dem sich Menschen befinden, verschüttet, so Bürgermeister Vitali Klitschko. Ein großes Feuer brach in einem Einkaufszentrum mit angrenzendem Markt an der Metrostation Lukjaniwska aus. Ganz im Süden von Kiew brannte eine Tennishalle nieder. Nach nicht bestätigten Informationen könnte Russland in der Nacht auch die Mittelstreckenrakete Arieschnik eingesetzt haben, dann zum dritten Mal während des laufenden Kriegs. Ein Video von einem Angriff auf die Stadt Bila Zerkwa südlich von Kiew deutet darauf hin.
0: Damit in die USA. In der Nähe des Weißen Hauses sind am Abend Ortszeit mehrere Schüsse gefallen. Der Verdächtige, der wurde von Beamten angeschossen, starb kurze Zeit später. Eine weitere Person wurde dabei verletzt. Nina Barth mit Einzelheiten.
5: Um kurz nach 18 Uhr Ortszeit in Washington hat ein Mann in der Nähe des Weißen Hauses eine Waffe gezogen und mehrere Schüsse abgegeben. In Richtung Secret Service Beamte an einem Sicherheitskontrollpunkt des Weißen Hauses. Laut Secret Service erwiderten Beamte die Schüsse und trafen den Verdächtigen. Der Mann starb im Krankenhaus. Ein unbeteiligter Passant wurde ebenfalls von einer Kugel getroffen und liegt im Krankenhaus. Unklar ist, von wem der Schuss stammte und wie schwer der Passant verletzt wurde. Bei dem getöteten Verdächtigen handelt es sich laut US-Medien um einen 21 Jahre alten Mann. Sein Motiv ist noch unklar. Mehrere US-Medien berichten, dass der Mann der Polizei bekannt war und psychisch krank gewesen sein soll. Anders als an einigen anderen Wochenenden ist US-Präsident Donald Trump übers Wochenende in Washington geblieben. Er befand sich zum Zeitpunkt der Schüsse im Weißen Haus.

0: Es gibt eine neue Dialogaktion der ARD, die heißt Was Deutschland verbindet. Sie hat 84 Menschen zusammengebracht, die sich noch nie gesehen haben. Und jetzt sollte darüber gesprochen werden dürfen, also über alles, was man möchte. Die Menschen konnten erzählen, was ihnen auf dem Herzen liegt, welche Perspektiven manchmal vielleicht untergehen. Und in einem der Schwerpunkte ging es um Migration. Für viele in Deutschland einfach ein wichtiges Thema. Levin Salamon, der hat die Debatte verfolgt.
1: Statistisch gesehen hat jeder und jede vierte von uns heute einen Migrationshintergrund. Ein Beleg dafür, dass Deutschland sich im Wandel befindet. Und dieser Wandel löst bei jedem etwas anderes aus. So haben die Teilnehmer und Teilnehmerinnen beim Thema Migration auch unterschiedliche Sachen, die ihnen wichtig sind. Ugur aus Baden-Württemberg hat türkische Wurzeln. Er kritisiert, dass Menschen aus anderen Ländern mittlerweile unverzichtbar sind. Manche sich das aber scheinbar nicht eingestehen wollen.
2: Ich als Migrant sage zum Beispiel, wenn jetzt irgendwelche Flüchtlinge oder Migranten kommen, die zum Beispiel irgendwo in Köln irgendwelche Frauen begrapschen, dann bin ich einer von den Ersten, der laut schreit, ab in den Flieger mit dem. Auf der anderen Seite sage ich zum Beispiel, wir dürfen nicht vergessen, es gibt viele Jobs, worauf wir gar keine Lust mehr drauf haben. Zum Beispiel bin ich im Garten sitze und die Müllabfuhr anschaue. Ich sehe da hinten kein Kevin, kein Felix, kein Lukas. Uns sollte eigentlich erstmal bewusst sein, dass wir alle uns gegenseitig brauchen.
1: Schnell geht es um Aspekte wie Vorurteile, die Frage, was gerecht ist und dass manche sich noch nicht so schnell daran gewöhnt haben, dass Deutschland mittlerweile auch die Heimat vieler geworden ist, die nicht hier geboren sind. So ergeht es Bärbel aus Schleswig-Holstein.
3: Unsere kleine Stadt ist eine Kleinstadt, ist überlaufen von Migranten, die alle nicht arbeiten, weil sie nicht arbeiten dürfen, was furchtbar ist. Ich höre mehr Arabisch sprechen als Deutsch.
1: Dagmar aus NRW erzählt Ähnliches. Sie hat manchmal ein Fremdgefühl, wenn sie im Bus kaum noch Deutsch um sich herum hört.
4: Man würde ja gerne noch mehr tun für diese Menschen, aber es funktioniert im Moment nicht. Und das ist einfach so meine Frage. Was müssen wir tun, damit wir ein Miteinander finden? Weil es ist wertvoll, mit diesen Menschen zu leben und zu wohnen und zu arbeiten. Also ich habe es immer als schön empfunden. Aber es ist im Moment, sind wir an einer Stelle, wo es vielleicht für viele auch nicht schön ist.
1: Was einige Teilnehmenden beklagen, Deutsch zu lernen werde nicht ernst genug genommen und andererseits Migranten auch schwer gemacht. Als Problem abgestempelt zu werden, darüber beklagt sich Yahya aus Niedersachsen. Er findet auch ungerecht, dass sich ausgerechnet Spitzenpolitiker wie Bundeskanzler Friedrich Merz mit der Stadtbilddebatte aus seiner Sicht so negativ in die Diskussion einschalten.
5: Wie sollen wir Migranten uns fühlen, egal welcher Herkunft, wenn der Bundeskanzler da vorne steht und sagt, Stadtbild? Wie sollen wir es damit fühlen? Also wir reden davon, es gibt Leute, die selbstständig sind, Arbeitsplätze geschaffen haben, in Generationen hier schon leben, für das Land geleistet und getan haben und immer noch tun. Und dann kommt einer da vorne und sagt, ja, Stadtbild.
1: Am Ende der Diskussion wird klar, dass bei Fragen rund um Migration vielen nicht migrierten Menschen die Innenperspektive fehlt, während andere nicht verstehen, dass Leute einfach Schwierigkeiten haben, mit dem ständigen Wandel Schritt zu halten.
0: Was Deutschland verbindet. Ab sofort alle Debatten ungeschnitten in der ARD-Mediathek. Können Sie sich also alles nochmal anhören. Die 79. Filmfestspiele von Cannes sind zu Ende in diesem Jahr mit vielen politischen Statements während der Verleihung der Preise. Der rumänische Regisseur Cristian Munchu, der wurde mit der Goldenen Palme für den besten Film ausgezeichnet und rief in seiner Dankesrede zu mehr Empathie und Toleranz auf. Die deutsche Regisseurin Valeska Griesebach, die wurde für ihren Film Das geträumte Abenteuer mit dem Preis der Jury ausgezeichnet. Jan Tussing fasst für uns zusammen.
6: This year's Palme d'Or has been selected.
7: Die Goldene Palme wurde in diesem Jahr ausgewählt, um Licht und Verständnis auf die Diversität dieser Welt zu bringen, sagte der diesjährige Jurypräsident Park Chan-wook. Und das in einer wunderbaren, kunstvollen Weise. Cristian Munchu erzählt in Fjord die Geschichte eines streng religiösen Ehepaars, das in einen kleinen Ort nach Norwegen zieht und dort für seinen Glauben angefeindet wird. Weil bei einer Tochter in der Schule blaue Flecken auftauchen, werden die Eltern beschuldigt, ihre Kinder zu schlagen. Sie müssen sich vor Gericht verantworten, ihnen werden alle 5 Kinder weggenommen. Munchus Drama handelt von bürokratischer Verbohrtheit, aber auch von religiösem Fanatismus.
8: L'état du monde aujourd'hui n'est pas, disons, la meilleure.
7: Regisseur Cristian Munchu ist nicht stolz, seinen Kindern eine solche Welt zu hinterlassen. Der rumänische Filmemacher wurde in diesem Jahr schon zum zweiten Mal mit der Goldenen Palme für den besten Film ausgezeichnet.
8: Today the society is split.
7: In seiner Dankesrede betonte der rumänische Filmemacher, wie zersplittert und radikalisiert unsere Gesellschaften seien. Sein Film sei ein Plädoyer für mehr Empathie und mehr Toleranz und weniger Fundamentalismus.
8: Any kind of fundamentalism?
7: Der zweite Preis, der große Preis der Jury, ging in diesem Jahr an den russischen Regisseur Andrei Zwiagintsev für seinen Film Minotaurus. Der im Exil in Paris lebende Russe porträtiert in seinem Thriller eine russische Gesellschaft, die unter der Diktatur Putins jegliche Menschlichkeit verloren hat. In seiner Dankesrede richtete sich Andrei Zwiagintsev direkt an den russischen Präsidenten, der seiner Ansicht nach für den Ukraine-Krieg verantwortlich sei. Millionen junger Menschen auf beiden Seiten der Grenze wollen, dass die Massaker aufhörten, so Zwiagintsev. Und der Einzige, der das Abschlachten beenden könne, sei der Präsident der Russischen Föderation. Auf der Preisverleihung der 79. Filmfestspiele von Cannes wurden in diesem Jahr ungewöhnlich deutliche Worte gegen Kriegstreiber und machthungrige Despoten gesprochen. So kritisierte der polnische Regisseur Paweł Pawlikowski, dass wir in einer Welt lebten, in der immer mehr Menschen glauben, sie hätten Recht. Und das sei erschreckend.
8: And because we live in a world where more and more people are absolutely convinced that they're absolutely right. And it's scary.
7: Der einzige deutsche Film im Rennen um die Goldene Palme war der Spielfilm Das geträumte Abenteuer von Valeska Griesebach.
9: The jury prize goes to.
7: Dafür wurde die deutsche Regisseurin in diesem Jahr mit dem Preis der Jury ausgezeichnet, der drittwichtigsten Auszeichnung in Cannes. In ihrem dreistündigen Drama erzählt die Wahlberlinerin die Geschichte einer bulgarischen Frau an der Grenze zur Türkei und die einem Freund hilft, der in die Fänge der Mafia gerät. Das Porträt einer korrupten Gesellschaft am Rande Europas.
10: Thank you so much.
7: Damit geht in Cannes ein Festival zu Ende, dem es gelungen ist, relevant zu sein und Politik und Kunst zu verbinden. Mit einer Botschaft, die wichtiger nicht sein könnte. Wir müssen alle mehr zuhören und uns Menschen öffnen, die anders denken als wir. Cannes 2026 war eine klare Forderung nach mehr Toleranz und Empathie.
0: Jan Tussing zu den Filmfestspielen in Cannes. Damit ist es gleich 6.15 Uhr. 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Und hier, das ist unsere Topmeldung. Russland hat die ukrainische Hauptstadt Kiew in der Nacht massiv mit Drohnen und Raketen angegriffen. Die örtliche Militärverwaltung, die hat mitgeteilt, dass ein Mensch ums Leben kam und rund 20 weitere verletzt worden sind. Unklar ist noch, ob Russland eine atomwaffenfähige Mittelstreckenrakete genutzt hat. Mehr dazu dann wieder in den Hauptnachrichten 6:30. Jetzt erstmal weitere Meldungen mit Susanne Lemke.
11: Bei Badeunfällen sind zwei Kinder ums Leben gekommen. Nach Polizeiangaben starb ein 11-Jähriger in einem Schwimmbad östlich von Koblenz. Der genaue Ablauf des Unfalls ist noch unklar. In Essen wurde ein 14-Jähriger leblos aus der Ruhr geborgen. Das traditionelle Pfingsttreffen der vertriebenen Sudetendeutschen erreicht heute seinen Höhepunkt. Beim Haupttreffen auf dem Messegelände in Brünn wird unter anderem der bayerische Ministerpräsident Markus Söder sprechen. Außerdem erhält der Schriftsteller Milan Ude den Europäischen Karlspreis der Sudetendeutschen Landsmannschaft. Im Magdeburger Dom wird heute die neue tonnenschwere Bronzeglocke präsentiert. Der Domglockenverein und die Kulturstiftung Sachsen-Anhalt laden am Nachmittag zu einer Feierstunde ein. Die Glocke mit dem Namen Credamus ist die letzte von insgesamt 8 Glocken, die für das Domgeläut neu gegossen wurden. Sie ist die zweitgrößte Kirchenglocke Deutschlands. Das Wetter, heute sonnig, zeitweise auch bewölkt, örtlich Schauer oder Gewitter, 25 bis 30 Grad, morgen überwiegend sonnig, 25 bis 30 Grad. MDR, aktuell Verkehrsdienst, A13 Richtung Dresden, zwischen Bronkow und Großreschen befindet sich Öl auf der rechten Fahrspur. Soweit der Verkehrsdienst, 6.16 Uhr.
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0: Ja, im Podcast-Sonntag reisen wir jetzt in den Tagebau und zwar im Mitteldeutschen Revier im Rahmen unseres Projekts Tschüss Kohle, Hallo Zukunft. Britta Felske und Ralf Geißler, unsere Hosts, die begleiten dort Menschen durch verlassene Dörfer, besuchen Kraftwerksplaner auf Baustellen oder erzählen, wie es mit dem Ausbau erneuerbarer Energien vorangeht. In der heutigen Folge geht es zu einem Kraftwerk, das die Revierstadt Hohenmölsen mit Wärme versorgt, aber immer häufiger kalt bleibt.
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10: Glück auf, sagen die Bergleute.
13: Glück auf, Britta.
10: Ich weiß, dass du dich gerne in Tagebauen rumtreibst.
13: Ja, das stimmt. Wegen der großen Maschinen, wegen der Technik. Ich finde das wirklich faszinierend und auch wegen der Weite, die diese Bergbaulandschaften dann vermitteln.
10: Und damit sind wir schon mittendrin in einer neuen Folge von Tschüss Kohle, hallo Zukunft, dem Energiewende-Podcast in ARD Sounds. Ich bin Britta Felske.
13: Und ich bin Ralf Geißler und zusammen reisen wir über 10 Jahre hinweg regelmäßig immer wieder durchs mitteldeutsche Braunkohlerevier.
10: Wir zeigen, wie der Kohleausstieg eine Region verändert, was geht, was kommt.
13: Und ich war für diese Folge wieder einmal am Tagebau Profen unterwegs, an der Landesgrenze zwischen Sachsen und Sachsen-Anhalt. Der Tagebau, der wächst nicht mehr.
10: Da sieht man den Kohleausstieg also schon sehr direkt.
13: Genau, die Nachfrage nach Kohle ist nämlich stark zurückgegangen. Kohle ist teuer geworden, so teuer, dass das Kohlebergbauunternehmen Mibrag ihr eigenes Industriekraftwerk inzwischen immer häufiger freiwillig abschaltet.
10: Dann bin ich gespannt auf deine Reportage. Ton ab!
13: Bastian Zimmer rauscht im Auto durchs mitteldeutsche Braunkohlerevier. Der Planungschef der Mibrag fährt am Tagebau Profen vorbei, die Landstraße Richtung Hohenmölsen. In der Ferne schimmert das türkisfarbene Kraftwerk Wählitz durch die kahlen Bäume. Es hat besondere Aufgaben.
14: Das ist unser Industriekraftwerk zur Eigenstromversorgung. Wir versorgen das Kraftwerk mit Braunkohle aus unseren Tagebauen. Und das Kraftwerk Wählitz liefert uns den Strom zurück, den wir brauchen, um unsere Geräte zu betreiben. Aber das Kraftwerk Wählitz ist eben darüber hinaus auch sehr wichtig für die Stadt Hohenmölsen, weil ein sehr großer Teil der Wärmeerzeugung für die Stadt aus diesem Kraftwerk kommt.
13: Das Kraftwerk liefert über ein kilometerlanges Rohrnetz Fernwärme in die Häuser. Noch. Denn mit dem Kohleausstieg wird auch Wählitz abgeschaltet. Die Wärme muss dann woanders erzeugt werden. Wo, das kann Bastian Zimmer heute zeigen. Er parkt am Kraftwerk. Sein Kollege Jan-Helge Niebisch wartet schon mit vielen technischen Details.
15: Also wir haben heute jetzt den großen Trafo zugeschalten, von einer 30 kV auf die 10 kV-Ebene. Mhm.
13: Die beiden Männer laufen fachsimpelnd zu einem unscheinbaren Gebäude, dem sogenannten Kesselhaus. Hier wird künftig aus Strom Fernwärme erzeugt. Fachleute sprechen von Power to Heat.
15: Also der Strom, der aus den erneuerbaren Energien gewonnen wird, geht dann im Endeffekt über Elektronen direkt ins Wasser. Und über einen Wärmetauscher sozusagen wird der Primärkreislauf vom Kessel mit dem Fernwärmenetz verbunden. Und das geht dann im Endeffekt zu den einzelnen Haushalten der Stadt Hohenmölsen.
13: Klingt kompliziert, aber eigentlich, ergänzt Zimmer, ist es ganz einfach.
16: Also im Prinzip wie so ein großer Wasserkocher. So habe ich es mal gehört.
13: An der neuen Anlage wird noch die Dämmung montiert. Ab April kann der große Wasserkocher Hohenmölsen wärmen. Früher als gesetzlich nötig, denn das Kohlekraftwerk Wählitz dürfte noch bis 2038 laufen. Erst dann muss es im Rahmen des Kohleausstiegs vom Netz gehen. Doch die Mibrag drosselt es schon jetzt immer wieder. Wegen steigender CO2-Abgaben wird Strom aus Kohle immer teurer und damit faktisch unverkäuflich, erzählt Bastian Zimmer.
16: Und deswegen kommen wir zunehmend in die Situation, dass der Betrieb dieses Kraftwerks in Sommermonaten unwirtschaftlich ist. Und deswegen suchen wir auch Alternativen, um das zweite Produkt, Fernwärme, dann in dieser Zeit ersetzen zu können, um das Kraftwerk rausnehmen zu können, abfahren zu können.
13: Damit die alternativ erzeugte Wärme möglichst lange vorhält, plant die Mibrag auch einen Speicher.
16: Da könnte man dann auch nochmal diese Effektivität dieser Anlage hier deutlich steigern und damit auch die Flexibilität, also unsere Flexibilität, das Kraftwerk längere Zeit vom Netz zu nehmen, steigern.
13: Allerdings, wenn das Industriekraftwerk abgeschaltet wird, muss auch der Strom für die Tagebautechnik von woanders kommen. Denn Wählitz versorgt die Bagger- und Förderanlagen der Mibrag. Als Alternative hat das Unternehmen 2 große Solarfelder gebaut. Ein Kuriosum in der Energiewende. Das Unternehmen fördert Kohle, oft mit Ökostrom. Zimmer fährt zum Tagebau Profen an den Rand des Abbaufeldes Domsen. Der Wind pfeift über die Abbruchkante. Sie bildet künftig das nördliche Ende des Tagebaus. Obwohl der Schaufelradbagger in Sichtweite steht, wird er nicht weiter vorrücken. Der Flächenverbrauch ist beendet.
16: Das ist schon ein besonderer Moment auch für diesen Tagebau, der ja immerhin 75 Jahre sich hier durchs Revier bewegt hat. Hat also jedes Jahr einen gewissen Verhieb, so nennen wir das, also ist immer ein bisschen vorangeschritten und hat Fläche in Anspruch genommen.
13: Künftig wird nur noch in die Tiefe gebaggert. Das reicht aus, um bis zum Kohleausstieg die Kraftwerke Wählitz und Schkopau zu versorgen.
16: Die Erneuerbaren kommen immer stärker rein. Damit wird für uns einfach schon alleine die Zeit, in denen die Kraftwerke laufen, geringer. Und dann kommt ja noch hinzu, dass Konkurrenz ja auch noch da ist. Das heißt, es gibt ja auch noch Gaskraftwerke, es gibt Steinkohlenkraftwerke, es gibt auch noch die französischen Kernkraftwerke. Auch die bemühen sich in den Markt und auch die produzieren Energie. Und das hat im letzten Jahr hat sich nicht zu unseren Gunsten entwickelt.
13: Der Grund, warum die Kohlekraftwerke immer seltener Strom liefern, der CO2-Preis auf dem Kohlestrom steigt kontinuierlich. Das erste Quartal 2025 lief für die MIPRAG noch gut, doch im Sommer sank die Nachfrage. Insgesamt hat das Unternehmen vergangenes Jahr rund 11 Millionen Tonnen Braunkohle gefördert, nur noch die Hälfte der Menge von 2003, dem umsatzstärksten Jahr seit der Jahrtausendwende. Zusätzlich brechen der MIPRAG Industrieunternehmen als Stromabnehmer weg.
16: Was wir derzeit in den letzten Monaten, Jahren jetzt gesehen haben, ist ja, dass es eher eine Verlagerung gibt von Produktion raus aus Deutschland, vor allen Dingen in der chemischen Industrie. Und es trifft uns ja gerade im mitteldeutschen Revier auch recht hart, gerade am Standort Schkopau und Leuna, dass dort Produktionsanlagen jetzt zunächst erstmal zeitweise, aber vielleicht auch dauerhaft stillgelegt werden.
13: Zimmer läuft die leere Straße entlang. Rechts das Tagebauloch, links Felder und Büsche. Eigentlich sollte der Tagebau Profen dorthin erweitert werden. Doch schon vor 3 Jahren entschied die MIPRAG, auf die rund 40 Millionen Tonnen Kohle zu verzichten.
16: Hier waren auch die Ortslagen, die man so mit Großgrimma zusammenfasst. Mehrere kleine Orte, die wurden schon in den 90er Jahren umgesiedelt. Die ehemaligen Bewohner leben jetzt alle am sogenannten Südhang in Hohenmölsen. Das ist also ein Eigenheim, Wohngebiet, alle Fernwärme versorgt, sind alle recht glücklich und wollten auch damals alle umgesiedelt werden, weil sie nicht auf uns hier fast 30 Jahre warten wollten. Und das ist also im großen Konsens passiert.
13: Eine Neubesiedlung der Orte ist nicht möglich, weil die Häuser gar nicht mehr stehen. Die Flächen will die MIPRAG erst einmal behalten.
16: Und sehen, welche Maßnahmen wir vielleicht auch noch auf diesen Flächen realisieren müssen. Wir haben ja durchaus auch Verpflichtungen, Natur- und Artenschutz zu kompensieren. Wir haben auch Verpflichtungen, gegebenenfalls auch nochmal Forst anzulegen. Wir werden aus diesen Gründen heraus auch schon diese Flächen zunächst erstmal halten.
13: Außerdem benötigt die MIPRAG Platz für Zukunftsprojekte. Sie will vom Kohleförderer zum modernen Dienstleister werden, hat 2 große Solarparks gebaut, 2 Windparks. Doch weitere Pläne liegen auf Eis. Ein Elektrolyseur, der mit Hilfe von Ökostrom grünen Wasserstoff erzeugen sollte, kommt erst einmal nicht. Zu teuer.
16: Man muss immer verstehen, dass da nicht nur 10 Millionen investiert werden, sondern dass das in die 100 Millionen geht und dass man für so eine Investitionsentscheidung natürlich auch einen bestehenden Markt braucht, der gar nicht da ist.
13: Auch andere Firmen haben ihre Elektrolyseprojekte gestoppt. Die MIPRAG hatte allerdings noch viel mehr vor. In einem Konzept von 2020 war von grüner Methanolproduktion und synthetischem Kraftstoff die Rede, von einer europäischen Modellregion für die Energiewende. Realisiert wurden aus dem sogenannten Erneuerungsprogramm EMIR nur Windräder, Solaranlagen und die neue Power-to-Heat-Anlage am Kraftwerk Wählitz. Der Rest bleibt Zukunftsmusik.
16: Ja, ich glaube, man sollte da nicht zu starr an den Plänen festkleben. Es ist immer so, ich bin selbst Planer und weiß, wie lange ein Plan bleibt, wie er mal ausgearbeitet wurde. Man muss einfach flexibel bleiben und schauen, was sich auftut. Und wenn es jetzt erstmal an der einen Stelle vielleicht nicht weitergeht, dann muss man versuchen, vielleicht auch erstmal in kleinere Schritte an einer anderen Stelle zu gehen, und das machen wir jetzt. Ja? Also es ist einfach auch eine andere Fokussierung gerade im Unternehmen.
13: Zimmer sieht es pragmatisch. Statt auf grüne Wasserstoffvisionen zu setzen, baue die MIPRAG klassische Geschäfte aus. Sie setze Schienenfahrzeuge instand, biete Ingenieursdienstleistungen im Landschaftsbau oder Wasseranalysen an, engagiere sich im Recycling. Handfeste Dinge. Vielleicht kommt die Zeit des Elektrolyseurs und des grünen Wasserstoffs ja später.
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0: 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Und wir schalten jetzt mal rüber wieder zum Wetter, zu Jörg Schröder. Jörg, diese Nacht war mild. Hast du ein paar aktuelle Temperaturen, wo wir gerade liegen?
17: Überall im zweistelligen Bereich, selbst in Hochlagen der Berge haben wir aktuell Temperaturen im zweistelligen Bereich. Auf dem Brocken zum Beispiel 13 Grad oder auf dem Fichtelberg 13 Grad. Im Tiefland ist natürlich schon noch ein bisschen milder. Aktuell am wärmsten in der Börde im Raum Magdeburg, da sehe ich hier eine 20. Und das heißt, dieser Morgen, wie gesagt, schon recht mild. Und heute wird es nicht nur mild, heute wird es auch wieder sommerlich warm. Wir erwarten am Nachmittag Temperaturen zwischen 25 und 30 Grad. Eine kleine Einschränkung gibt es heute, was den Sonnenschein betrifft, denn wir haben mit Sahara-Staub in den höheren Luftmassen zu tun. Und das heißt, wir erleben nicht diesen wunderbar strahlend blauen Himmel. Der ist zeitweise doch mal ein bisschen trüber, eben halt durch diesen Sahara-Staub. Und vor allen Dingen am Nachmittag und am frühen Abend sind vereinzelt ein paar Schauer und Gewitter möglich. Das höchste Schauer- und Gewitterrisiko sehe ich vor allen Dingen in Sachsen. Allerdings in den meisten Gebieten werden wir komplett trocken durch den Tag gehen.
0: Jörg, nochmal zum Sahara-Staub. Aber schützen muss man sich trotzdem, oder? Gegen die Sonne. Gegen das.
17: Ja, natürlich, klar. Weil vor allem gerade, wenn dieses Licht so diffus ist, sind die Sonnenstrahlen sogar noch ein bisschen stärker. Auf alle Fälle Sonnenschutz ist ein Thema. Der UV-Index, muss man wissenschaftlich so sagen, liegt so bei 5 bis 6. Das heißt, man sollte nicht länger als eine viertelhalbe Stunde ungeschützt sich im Sonnenschein aufhalten.
0: Alles klar. Lass uns noch schnell auf morgen schauen. Ist morgen nochmal wie heute?
17: Du machst schnell. Ja. Gibt viel Sonnenschein, weniger Sahara-Staub. Das heißt, wir erleben von früh bis spät viel blauen Himmel, viel Sonnenschein, wenig Wolken, Temperaturen ähnlich wie heute bis maximal 30 Grad.
0: Okay, also es bleibt so heiß. Ich danke dir. So, das ist also unser kleiner Überblick übers Pfingstwochenende. Es wird sehr heiß, und heiß wird auch ein Thema bei uns in der kommenden halben Stunde sein. Da geht es nämlich um Leben wie im Backofen. Indien leidet zurzeit unter einer extremen Hitzewelle. Temperaturen dort bis 46 Grad. Wahnsinn. Außerdem, statt einsam, besser gemeinsam. In Spaniens Hauptstadt Madrid bringt ein Projekt alte und junge Menschen wieder näher zusammen. Auch das schauen wir uns genauer an, gleich hier bei uns nach den Nachrichten.
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18: Um 6.30 Uhr mit Susanne Lemke. Russland hat die ukrainische Hauptstadt Kiew in der Nacht massiv mit Drohnen und Raketen angegriffen. Wie die örtliche Militärverwaltung mitteilte, kam ein Mensch ums Leben. Rund 20 Menschen wurden verletzt. Insgesamt wurden etwa 40 Gebäude beschädigt, darunter auch Hochhäuser und eine Schule. Zuvor hatte der ukrainische Präsident Volodymyr Zelensky davor gewarnt, dass Russland erneut eine atomwaffenfähige Mittelstreckenrakete nutzen könnte. Unklar ist noch, ob sie eingesetzt wurde. Der Iran hat betont, die Straße von Hormus weiter kontrollieren zu wollen. Ein Militärsprecher schrieb auf der Plattform X, die Passage werde auch im Fall eines Abkommens mit den USA unter voller iranischer Verwaltung und Souveränität bleiben. Nach Angaben der iranischen Nachrichtenagentur Fars ist die Darstellung von US-Präsident Donald Trump falsch, wonach die Meerenge in den Zustand vor dem Krieg zurückkehren wird. Trump hatte dies auf der Plattform Truth Social im Zusammenhang mit Friedensverhandlungen so formuliert. In der serbischen Hauptstadt Belgrad sind Zehntausende Menschen für Neuwahlen auf die Straße gegangen. Studentengruppen hatten zu der Demonstration aufgerufen. Sie wollen neuen Schwung in die vor anderthalb Jahren begonnenen Proteste gegen die Regierung und die Korruption bringen. Auslöser war der Einsturz eines Bahnhofsvordachs in Novi Sad im November 2024, bei dem 16 Menschen ums Leben kamen. In der Debatte um die sogenannte Brandmauer zur AfD hat sich Altkanzler Olaf Scholz zu Wort gemeldet. Der SPD-Politiker veröffentlichte ein Video in den sozialen Medien. Anlass ist der Jahrestag der Verkündung des Grundgesetzes. Scholz sagte, die Verfassung garantiere seit 1949 die freiheitlichste Ordnung, die es in Deutschland je gegeben habe. Es sei verstörend, wenn gerade in diesen Tagen die sogenannte Brandmauer kritisiert werde. In Sachsen hat die Zahl der Brutpaare von Weißstörchen einen neuen Höchststand erreicht. Wie das NABU Naturschutzinstitut in Dresden mitteilte, gab es im vergangenen Jahr knapp 500 Brutpaare im Freistaat. In diesem Jahr könnte die 500er Marke nach Angaben einer Sprecherin sogar überschritten werden. Noch fehlten Zahlen aus einigen Regionen. Deutschlandweit steigen die Storchzahlen wieder stark an. Grund sind unter anderem Renaturierungsmaßnahmen. Das waren die Nachrichten. Das Wetter. Die Temperaturen von 6 Uhr. Dresden sonnig bei 15 Grad. Eisenach heiter 13, Erfurt heiter 13, Gardelegen wolkig 13 Grad. Hoyerswerda sonnig 13, Magdeburg sonnig 18, Neuhaus am Rennweg wolkig bei 15 Grad. Oschatz sonnig 16, Plauen heiter 11, Wernigerode wolkig 15, Wittenberg 12 Grad. Heute Sonne, zum Teil Schleier oder Quellbewölkung, nur örtlich kurze Schauer oder Gewitter, 25 bis 30 Grad, vorübergehend auffrischender Nordwestwind. Morgen meist sonnig, 26 bis 30 Grad. Am Dienstag erneut viel Sonne und warm. MDR Aktuell Verkehrsdienst, zurzeit liegen uns keine Meldungen vor. Die Zeit 6.33 Uhr.
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0: Nach Zypern. Dort wird heute ein neues Parlament gewählt. 570.000 Menschen sind im Schnitt aufgerufen, über die 56 Sitze im Abgeordnetenhaus zu entscheiden. Es gibt noch weitere 24 Sitze im Norden der geteilten Insel. Die sind aber eben diesen Norden vorbehalten, werden nicht besetzt. Uwe Lüb blickt voraus, wer die besten Chancen hat.
19: Die Auswirkungen des Wahlausgangs auf die Regierungsarbeit gelten als begrenzt. Regierungschef ist Präsident Christodoulidis. Er selbst steht nicht zur Wahl. Das Parlament ist zwar der Gesetzgeber, die Regierung regelt aber vieles durch Dekrete. Im Parlament stützt sich Christodoulidis auf wechselnde Mehrheiten. Am wichtigsten waren dabei zuletzt seine frühere konservative Partei DC, die ebenfalls konservative DICO und die Rechtsaußenpartei ELAM. Es gilt eine Hürde von 3,6%. Nach Umfragen schafft es die sozialdemokratische EDEC nicht wieder ins Parlament. Dagegen wird mit dem Einzug neuer Parteien gerechnet. Dazu zählt ALMA, die vor allem gegen Korruption vorgehen möchte. Gute Chancen werden auch der proeuropäischen Partei Volt Zypern und der DDP des zyprischen Europaabgeordneten Fidias Panayotou eingeräumt. Als bestimmende Themen vor der Wahl gelten Migration, Korruption und die wirtschaftliche Lage. Die offizielle Arbeitslosenrate ist mit 4,3% zwar gering, allerdings sind die Löhne und Gehälter im europäischen Vergleich niedrig und viele Menschen klagen über ansteigende Preise. Die Wahllokale schließen um 17 Uhr deutscher Zeit. Zuverlässige Hochrechnungen gibt es in Zypern nicht. Mit ersten Ergebnissen wird erst am späten Abend gerechnet.
0: Aus dem ARD-Studio Istanbul war das Uwe Lüb. Ja, auch bei uns ist momentan schon recht heiß geworden, aber kein Vergleich mit Indien. Schon seit Wochen herrschen dort Temperaturen, die in Deutschland vielen den Angstschweiß auf die Stirn treiben würden. 38 Grad sind dort längst eher die Regel als die Ausnahme, aber in den kommenden Tagen spitzt sich die Lage noch weiter zu. Vor allem in der Hauptstadt Neu-Delhi. Das indische Wetteramt, das warnt vor einer extremen Hitzewelle. Bis zu 46 Grad sollen dort werden und diese Hitze dürfte laut Prognosen noch mehrere Tage anhalten. Aus Neu-Delhi dazu Franziska Amler.
20: Ghulam Mustafa tritt mit voller Kraft in die Pedale. Gekonnt manövriert er seine Fahrradrikscha durch die engen Gassen der Altstadt von Delhi. Auf die Fahrgäste wirkt die Geschwindigkeit gemütlich. Doch für den 44-Jährigen ist es Schwerstarbeit. Langsames Anfahren, ständiges Ausweichen, Bremsen, wieder antreten, purer Muskeleinsatz. Und das bei praller Sonne und Temperaturen von mehr als 40 Grad. Doch der vierfache Familienvater sagt, er habe keine andere Wahl.
2: Was ist für uns arme Leute schon der Unterschied zwischen Sommer und Winter? Wenn wir Schatten finden, setzen wir uns darunter. Wenn wir eine Fahrt bekommen, fahren wir los. Ansonsten sitzen wir einfach da. Was sollen wir machen? Wir müssen Geld für unsere Kinder verdienen.
20: Tagelöhner wie er, die gezwungen sind, im Freien zu arbeiten, sind der brutalen Hitze schutzlos ausgeliefert. Die Folge: Dehydrierung, Erschöpfung und Krankheit. 2024 erlitten laut offiziellen Zahlen mehr als 48.000 Menschen in Indien mutmaßlich einen Hitzeschlag. 161 Fälle endeten tödlich. Die Dunkelziffer liegt vermutlich weitaus höher. Gerade erst wurden in Delhis Nachbarstaat Uttar Pradesh glühend heiße 47,6 Grad gemessen. Für die Bewohner eine Qual. Viele Wohnungen haben keine Klimaanlage und Energie wird immer teurer. Aber Ati Kosla vom Think Tank Climate Trends betonte kürzlich, nicht nur Geld entscheide über den Zugang zu Kühlung, das Klima selbst setzt Grenzen.
21: Die Nachttemperaturen sinken nicht unter 31 Grad. Das bedeutet, dass der Körper über 6 bis 8 Monate hinweg keine ausreichende Erholung findet. Das ist ein großes Problem. Wenn Menschen keine Erholung finden und der Körper nicht abkühlen kann, werden hohe Nachttemperaturen in Indien zunehmend zu einem stillen Killer.
20: Und die Uhr tickt. Hitzewellen werden durch den Klimawandel in Indien immer intensiver. Die derzeitigen sehr hohen Sommertemperaturen haben auch die Diskussion in der Hauptstadt angeheizt. Erst vor wenigen Tagen haben Gesundheitsexperten, Stadtplaner, Umweltschützer und städtische Behörden gemeinsam über Lösungen diskutiert. Die Forderung: stärkere Hitzeschutzpläne der Regierung. Die hat reagiert. Von einem provisorischen Zeltdach aus, nahe einer U-Bahn-Station, lächeln Premierminister Modi und Delhis Regierungschefin Rekha Gupta von einem großen Banner aus auf die Besucher herab. Es ist der Eingang der sogenannten Cooling Zone, der Abkühlzone. Sie ist Teil des Hitzeschutzplans der Stadt. Drin suchen Arbeiter wie Mohit auf einfachen Stühlen Schutz vor der drückenden Hitze draußen. Das Angebot werde gut angenommen, erzählt Usma, die sich um Besucher wie Mohit kümmert.
22: Viele Menschen kommen hierher, etwa 700 bis 800 pro Tag, vielleicht auch mehr. Die Menschen ruhen sich hier kurz aus und gehen dann wieder. Auch Touristen kommen und ganz normale Bürger, Verkäufer, Rikscha-Fahrer und Händler.
20: Neben den sogenannten Cooling Zones hat die Regierung auch hunderte Gesundheitszentren besser ausgestattet, spezielle Kühlräume in Krankenhäusern eingeführt sowie das Netz aus Trinkwasserstellen in der ganzen Stadt ausgebaut. Alles nur ein Tropfen auf den im wahrsten Sinne des Wortes heißen Stein, sagen Kritiker. Sie fordern langfristige Maßnahmen wie mehr Grünflächen oder eine bessere Gebäudeisolierung. Denn die Folgen sind bereits jetzt enorm. Experten schätzen, dass durch Hitze jedes Jahr umgerechnet rund 245 Milliarden Euro an Arbeitsleistung verloren gehen. Am stärksten betroffen sind jedoch die Ärmsten der Armen. Auch Gulam muss morgen wieder auf seine Fahrradrikscha steigen, selbst wenn das Thermometer locker über 40 Grad anzeigt. Für umgerechnet nur etwa 5 Euro am Tag, um irgendwie über die Runden zu kommen. Trotz der unerbittlichen Hitze.
23: Franziska Amler berichtete über die Hitze in Neu-Delhi, die vor allem in den kommenden Tagen heftig werden soll. Und jetzt kommen wir zurück und schauen pünktlich 6.40 Uhr auf den Sport.
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25: Mit Raimo Hinsdorf einen schönen guten Morgen. Eine Halbzeit lang machte der VfB Stuttgart dem Favoriten aus München im DFB-Pokalfinale von Berlin das Leben schwer. Dann machte der FC Bayern ernst. Am Ende feierte der Rekordgewinner des Wettbewerbs den ersten Pokalsieg seit 2020. André Siems.
26: Es hat lange nicht danach ausgesehen, dass die Bayern hier mit 3:0 gewinnen würden, denn die erste Halbzeit ist komplett an den VfB Stuttgart gegangen, der bissiger, galliger war und vor allen Dingen auch die besseren Chancen hatte. Dreimal insgesamt Kopfball Undav, zweimal Mittelstädt, mit einem 0:0 ging es in die Pause. Dann zweite Halbzeit, der VfB nicht mehr ganz so spritzig. Die Bayern übernahmen mehr und mehr das Tempo und vor allen Dingen auch die Kontrolle des Spiels. Dreimal am Ende hat Harry Kane getroffen, lupenreiner Hattrick. Er ist der Spieler des Spiels gewesen, der FC Bayern München holt also das Double und feiert am Ende den Sieg gegen den VfB Stuttgart und ist DFB-Pokalsieger.
25: 6 Jahre lang hatten Joshua Kimmich und sein FC Bayern also auf ein erneutes Endspiel in Berlin warten müssen und damit auch auf einen Triumph in der deutschen Hauptstadt.
1: Wir wollten natürlich unbedingt das Ding gewinnen, natürlich für uns selbst, für unsere Familien, aber auch für den Club, weil das schon was sehr, sehr Besonderes ist und man merkt, dass gerade in dieser Saison eine sehr positive Dynamik entstanden ist und deswegen war es für uns auch wichtig, ein bisschen was zurückzugeben.
25: Die Fußballerinnen des FC Barcelona haben im Champions-League-Finale gegen Olympique Lyon triumphiert. Das Star-Ensemble aus Spanien setzte sich in einem hochklassigen Spiel in Oslo nach torloser erster Hälfte mit 4:0 durch. Bei den unterlegenen Französinnen lief die deutsche Nationalspielerin Jule Brandt auf. Mit jeweils 2 Toren glänzten bei Barça die Ex-Wolfsburgerin Eva Pajor und Salma Paraluelo. Die deutsche Eishockey-Nationalmannschaft darf nur noch theoretisch vom WM-Viertelfinale träumen, hat mit dem Sieg gestern Abend gegen Österreich aber zumindest eine Voraussetzung erfüllt. Burkhard Hupe informiert.
3: Das war ein überzeugender Auftritt der deutschen Eishockey-Nationalmannschaft, dieser 6:2-Erfolg gegen Österreich. Vermutlich kommt er zu spät, um das Viertelfinale noch zu erreichen. Aber vor knapp 10.000 Zuschauern hatten die Deutschen nach einem komplizierten Beginn in diesem Spiel am Ende alles sicher unter Kontrolle. Lukas Reichel erzielte einen Hattrick und wurde zum besten Spieler des Spiels gewählt. Außerdem Josh Szymanski aus der ersten Reihe noch erfolgreich. Manuel Widra, der Angreifer aus Berlin. Und ganz am Ende traf auch noch Alexander Ehl ins verwaiste österreichische Tor. Die Österreicher nur im ersten Drittel und zu Beginn des zweiten Drittels ein Gegner auf Augenhöhe. Danach wurden sie von Deutschland nach Strich und Faden dominiert und so gewinnt Deutschland auch in dieser Höhe verdient mit 6:2.
25: In der Handball-Bundesliga der Männer ist der Abstieg des SCD AFK Leipzig praktisch besiegelt. Nach der Heimpleite der Grün-Weißen gegen Melsungen machte Ligakonkurrent Wetzlar mit dem 29:26 Sieg gegen den HC Erlangen die letzten Hoffnungen der Leipziger auf den Klassenerhalt zunichte. 3 Tage nach dem umjubelten Gewinn der deutschen Meisterschaft geht es für die Männer des SC Magdeburg heute mit einem Auswärtsspiel in Mannheim weiter. 3 Wochen vor dem Final Four in der Champions League ist der SCM bei den Rhein-Neckar-Löwen gefordert. 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Nach der bitteren Enttäuschung im Finale der European League haben die Handballerinnen des Thüringer HC eine starke Reaktion gezeigt. Im Platzierungsmatch bei der HSG Bensheim-Auerbach drehten die Schützlinge von Trainer Herbert Müller in der Schlussphase auf und holten sich die Bronzemedaille in der Meisterschaft. Der THC entschied das Duell um Platz 3 in Bensheim mit 28:27 zu seinen Gunsten. Die Dänin Julie Holm erzielte in ihrem letzten Spiel für den THC Sekunden vor Schluss den entscheidenden Treffer. In der Bundesliga-Platzierungsrunde überrollte der SV Union Halle Neustadt den BSV Sachsen-Zwickau mit 37:21 und holte sich Selbstvertrauen für die Relegationsspiele um den Klassenverbleib gegen den Zweiten der zweiten Bundesliga. Zum Auftakt der French Open bestreitet auch der deutsche Tennisstar Alexander Zverev sein erstes Match. Der 29-Jährige trifft heute Mittag als klarer Favorit auf den Franzosen Benjamin Bonzi. Mit Tamara Korpatsch und Jannik Hanfmann sind am ersten Tag des Grand-Slam-Turniers 2 weitere deutsche Profis im Einsatz.
23: Soweit der Sport mit Raimo Hinsdorf. Jetzt ist es gleich 6:44 Uhr. Wir schauen auf unsere wichtigste Meldung an diesem Sonntagmorgen. Da hat Russland die ukrainische Hauptstadt Kiew in der Nacht massiv mit Drohnen und Raketen angegriffen. Die örtliche Militärverwaltung, die hat mitgeteilt, dass ein Mensch ums Leben kam und rund 20 weitere verletzt worden sind. Insgesamt wurden wohl 40 Gebäude beschädigt, darunter auch Hochhäuser und eine Schule. Weitere Meldungen mit Susanne Lemke.
4: In der philippinischen Stadt Angeles City ist ein im Bau befindliches 9-stöckiges Gebäude eingestürzt. Nach Behördenangaben konnten bislang 24 Menschen gerettet werden. Wie der philippinische Rundfunk berichtet, könnten bis zu 40 Personen in den Trümmern eingeschlossen sein. In der kalifornischen Stadt Garden Grove, südöstlich von Los Angeles, hat die Gefahr eines Chemieunglücks weiter zugenommen. Wie die Feuerwehr mitteilte, hat sich ein undichter Tank erhitzt, der fasst 26.000 Liter und ist mit einer entzündlichen Flüssigkeit gefüllt. Man bemühe sich weiter, den Tank zu kühlen. Menschen wurden aufgefordert, ihre Häuser zu verlassen. In Jena sind in diesem Frühjahr mehr als 100 Bäume gepflanzt worden. Wie der Kommunalservice der Stadt mitteilte, waren darunter Obst- und Laubbäume. Man habe besonders robuste Arten gepflanzt, die gut für das Stadtklima seien. Spender hätten die Neupflanzungen ermöglicht.
18: Das Wetter. Heute sonnig, zeitweise auch bewölkt, örtlich Schauer oder Gewitter, 25 bis 30 Grad. Morgen überwiegend sonnig, 25 bis 30 Grad. MDR aktuell Verkehrsdienst. Vorsicht auf der A38 Richtung Leipzig. Zwischen Ahrenshausen und Heilbad Heiligenstadt liegt ein toter Dachs auf der linken Fahrspur. Soweit der Verkehrsdienst, 6.47 Uhr.
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23: Uns beschäftigt weiterhin der Ukraine-Krieg, auch heute in den Nachrichten wieder erneuter Angriff. Und außerdem gibt es ja tausende ukrainische Flaggen schon auf dem Maidan in Kiew, die erinnern an gefallene ukrainische Soldaten. Und inmitten der Gedenkstätte fallen auch hunderte kolumbianische Fahnen auf. Für verstorbene Männer, die mit Mitte 20 im Kampf gegen die russische Armee ihr Leben verloren haben. Warum junge Kolumbianer an der ukrainischen Front kämpfen, das erzählt uns Demian von Osten.
5: Ein improvisierter Militärübungsplatz im Nordosten der Ukraine. Ein paar Soldaten rennen über das Gras und schießen auf in den Boden gesteckte Zielscheiben. Es ist eine Übung. Doch das Besondere hier, die Kommandos sind auf Spanisch und das mitten in der Ukraine. Chris steht hier in Kampfmontur mit Helm und einem grünen, zerfledderten Umhang, der den Anfang 30-Jährigen eins werden lässt mit der Natur. Chris ist Infanterist, Fußsoldat, war früher beim kolumbianischen Heer. Dann bewarb er sich bei der Fremdenlegion der Ukraine. Gerade kommt er von der ukrainisch-russischen Front zurück. La experiencia general es ver la muerte de frente. Man sieht dort den Tod vor sich, den Tod. Angriffe von Drohnen, Artillerie, Infanterie, tote Russen. Es ist hart. Und einen Menschen zu töten, der für seine Ideale kämpft, ist ebenfalls hart. 4 Russen habe ich getötet. Chris ist einer von etwa 7000 Kämpfern aus Lateinamerika bei der ukrainischen Armee. Die Ukraine wirbt gezielt ausländische Kämpfer als Fußsoldaten an, da sie zu wenige Soldaten hat. Chris sagt, er kämpfe aus Überzeugung. Das Geld spielt aber auch eine Rolle. Etwa 2600 Euro pro Monat bekommen Soldaten im Fronteinsatz. Zu Hause in Kolumbien hat er Familie. Chris sagt, er wolle, dass seine Töchter stolz auf ihn sind. Meine Familie hat Angst, aber solange es mir gut geht, sind sie beruhigt. Doch er weiß auch, der Tod ist nah und kann jederzeit zuschlagen. 600 Soldaten aus Kolumbien sollen in der Ukraine schon gestorben sein. An einer Gedenkstätte für getötete Soldaten auf dem Maidan in Kiew fällt das auf. Hier stehen hunderte kolumbianische Flaggen. Dazu Porträts von meist sehr jungen Männern, Mitte 20 bis Anfang 30. Manche waren nur wenige Wochen an der Front, bevor sie gefallen sind. Arnedo Nieto, eine ältere Frau aus Kolumbien, blickt auf das Porträt ihres Sohnes. Mit 25 ist er gestorben. Sie erinnert sich noch an seinen letzten Anruf.
6: Er hat mir gesagt, bleib ruhig, er sei sicher und wir würden uns bald wiedersehen. Aber das war nicht so. Am 11. April kam die Nachricht, dass er vermisst wird.
5: Unpersönlich, per WhatsApp. Nur die Familie gab ihr Halt. Jetzt, ein Jahr später, ist sie mit ihrer Tochter nach Kiew gereist, um Abschied zu nehmen von ihrem Sohn. Aber auch, um für Geld zu kämpfen. Weil der Sohn offiziell als vermisst gilt und noch nicht für tot erklärt ist, kriegt sie keine Kompensationszahlungen. Ums Geld geht es auch vielen Kolumbianern, wenn sie in die Ukraine kommen. Ich lade alle spanischsprachigen Leute aus der ganzen Welt ein, sich unserer Truppe anzuschließen. In TikTok-Videos werben kolumbianische Kämpfer andere Lateinamerikaner an. In der ukrainischen Armee bekommen sie etwa 6-mal so viel wie der Mindestlohn in Kolumbien. Der Traum vom schnellen Geld, erzählt Luz Marina Sendales Nieto, die ihren Bruder hier verloren hat.
6: Ein 18-Jähriger schaut diese Videos und denkt, das Leben ist leicht, dass man einfach hierher kommen kann. Viele der jungen Leute, die in die Ukraine gegangen sind, sind unter 25.
5: Deshalb solle man die TikTok-Videos zensieren, findet Luz.
6: All diese Kolumbianer, die Sie hier sehen, sind wegen eines Traums gekommen. Ein Traum, den sie jetzt nicht mehr leben können.
5: Chris, der kolumbianische Kämpfer in der ukrainischen Armee, ist sich der Todesgefahr bewusst. Wann er wieder an der Front sein wird? Wenn der Kommandant sagt, dass wir los müssen, dann gehen wir los, antwortet Chris. Und er weiß, ob er lebend zurückkommt, dafür gibt es in diesem Krieg keine Garantie.
23: Demian von Osten, also über kolumbianische Soldaten in der Ukraine. 6.51 Uhr, Sie sind bei MDR aktuell. Schauen wir jetzt nach Spanien. Das Land hat eine der niedrigsten Geburtenraten der Welt. Und obwohl das Miteinander der unterschiedlichen Generationen dort weiterhin hohen Stellenwert hat, haben viele ältere Menschen kaum noch Kontakt zu Jüngeren. Und ein Projekt in Madrid will jetzt Alt und Jung wieder zusammenbringen. Franka Welz hat sich's angeschaut.
7: An einem Dienstag in der kleinen Gemeinde Brunete außerhalb von Madrid. Paula Oviedo trifft sich mit Freunden zum Spielen. Paula ist 27 Jahre alt. Einige ihrer engsten Freunde sind über 80. Vor 2 Jahren hat Paula einen Stammtisch gegründet. Jeden Dienstag treffen sich seitdem Jung und Alt, um Zeit miteinander zu verbringen. Es macht mich sehr glücklich zu sehen, wie Menschen mit 60 Jahren Altersunterschied sich hier kennenlernen und dann wirklich eine Freundschaft entsteht. Letztendlich zeigt das, wie nötig dieses Projekt war. Einsamkeit kennt keine Altersgrenzen. Insbesondere Spaniens jüngere Generation ist einerseits so vernetzt und verbunden wie nie zuvor in der Menschheitsgeschichte. Andererseits gaben bei der jüngsten Erhebung zu Jugend, Gesundheit und Wohlbefinden im Jahr 2025 fast 88%

0: unterstützt, geben uns Hinweise darauf, wie wir unseren Lebensweg weitergehen können. Der Austausch, ein gegenseitiges Geben und Nehmen, das begeistert Beatrice, 73 Jahre alt, besonders. Wir haben hier so eine gute Zeit. Wir teilen Ideen, wir erleben neue Sachen und wir spielen. Am Ende ist das das Wichtigste im Leben. Spielen. Auch die 88-jährige Rossi will den Generationenstammtisch nicht mehr missen. Ich liebe es, Zeit mit jungen Leuten zu verbringen. Seit ich bei dem Projekt mitmache, habe ich viel mehr Energie. Miteinander zu spielen ist nur eine der vielen Aktivitäten des Projekts. Gemeinsam verschönern Jung und Alt das Viertel, treffen sich, um Briefe zu schreiben, Reality-TV zu gucken oder einfach nur, um zu reden. Rossis Mann ist vor 3 Jahren an Alzheimer gestorben. Sie sagt, Cruzando Caminos, das Projekt der sich kreuzenden Lebenswege, habe ihr Leben verändert. Also ich bin glücklich und gehe aus, was ich vorher nicht konnte. Lädt mich jemand zum Essen ein, dann gehe ich hin. Wenn nicht, gehe ich frühstücken oder ich trinke ein paar Bierchen. Mein Leben hat sich also in jeder Hinsicht zum Guten gewendet. Und auch Projektgründerin Paula Oviedo blickt mittlerweile anders auf die Welt, sieht die vermeintlich kleinen Dinge den großen Zielen vor, wie möglichst viel Geld zu verdienen oder einen Top-Job zu haben. Ich sage nicht, dass niemand danach streben sollte, aber das Projekt hat für mich die Bedeutung zwischenmenschlicher Verbindungen hervorgehoben. Schon als kleines Mädchen hatte ich ein großes Einfühlungsvermögen für andere, aber ich habe nichts daraus gemacht, bis ich anfing, mit älteren Menschen zu arbeiten. Ich habe das dann auf andere Bereiche meines Lebens übertragen und erkannt, dass es letztlich darum geht auf dieser Welt, um Fürsorge, sich helfen zu lassen, um Verbindungen zwischen Menschen. Am Anfang seien die meisten skeptisch gewesen, so Paula Oviedo, aber gerade schlossen sich immer mehr Menschen dem Projekt an, junge wie alte.
1: Franka Welz berichtete aus Madrid. Jetzt geht's in die Berge oder besser darunter, ob im Erzgebirge nämlich, den Alpen oder den Pyrenäen, unter vielen Gebirgen könnte wertvoller Wasserstoff lagern, der, klar, für die Energiewende dringend gebraucht wird. Natürliche Prozesse im Untergrund haben den entstehen lassen, aber nicht in allen Gebirgen sind die Bedingungen für den weißen Wasserstoff gleich gut. Eine neue Studie zeigt, dass Erosion eine wichtige Rolle spielt und wo es sich deshalb am meisten lohnt, das Wasserstoffpotenzial im Boden weiter zu erkunden. Christine Kilon aus der ARD-Klimaredaktion weiß mehr.
2: Eine saubere Energiequelle, verborgen im Boden direkt unter unseren Füßen. In den Alpen und den Pyrenäen könnte genau das vielerorts der Fall sein. Hier vermuten Forschende Vorkommen von natürlichem Wasserstoff. Denn die Bedingungen, unter denen der sogenannte weiße Wasserstoff entsteht und gespeichert werden kann, seien hier vorhanden. Eine Analyse von Forschenden des GfZ-Helmholtz-Zentrums für Geoforschung und der Universität Lausanne zeigt nun, dass Gesteinserosion hierbei eine entscheidende Rolle spielen dürfte. In den geeigneten Regionen ist der Wasserstoff nämlich infolge von tektonischen Verschiebungen der Erdplatten entstanden, als Gestein aus dem Erdmantel nach oben geschoben wurde, wo es dann zu einer chemischen Reaktion mit Wasser kam. In den Lagerstätten müssten aber spezifische Bedingungen erfüllt sein, so die Forschenden. In ihrer Analyse haben sie deshalb mit numerischen Modellen der Plattentektonik den Einfluss des Schlüsselfaktors Erosion berechnet. Das Ergebnis? Die Erosion kann für günstigere Bedingungen bei der Wasserstoffentstehung sorgen. Wenn sie aber zu schnell und zu intensiv ist, kann sie das Potenzial auch bremsen, etwa weil Speichergestein zerstört wird oder die Temperaturen sich verändern. Die Simulationen der Forschenden zeigen außerdem, dass auch die geologische Geschichte eine Rolle spielt. Wie lange etwa die tektonischen Dehnungsphasen lange vor der eigentlichen Gesteinsbildung waren, beeinflusse das Potenzial für die Wasserstofferzeugung.
1: Christine Kilon berichtete, und wir reden jetzt nicht mehr über Wasserstoff, sondern über Wasser. Das werden wir heute nämlich brauchen, um uns ein bisschen abzukühlen. Jörg im Wetterstudio nimmt uns mal mit. Was erwartet uns heute?
3: Wieder ein sommerlicher Tag. Ähnlich wie gestern liegen die Temperaturen zwischen 25 und 30 Grad. Gestern am wärmsten in Dresden mit 29,9 Grad. Es gibt so einen schönen Zungenbrecher beim Wetter. Blitzblank, blau geputzter Himmel. Ja, das kriegen wir heute nämlich nicht hin. Denn wir haben heute, wer schon rausguckt hat, wird es schon festgestellt haben, mit Schleierbewölkung zu tun. Das ist quasi Sahara-Staub in den höheren Luftschichten. Das sorgt dafür, dass wir eben so einen milchig-weißen Himmel in vielen Gebieten dann doch erleben werden. Eigentlich die Sonne wird auch immer wieder durchscheinen. Am Nachmittag haben wir so ein klitzekleines Schauerrisiko, vor allen Dingen in Sachsen. Da sind örtlich sogar Gewitter möglich.
1: Danke, Jörg. Wir hören uns in der nächsten halben Stunde wieder und schauen dann auch auf die nächsten Tage. Danke dir.

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5: Ja, und eine der neuen Folgen hören Sie bei uns heute schon im Programm. Und außerdem das hier in der kommenden halben Stunde. Hunderttausende in Serbien auf der Straße. Sie haben die Nase voll von Korruption und Behördenwillkür. Außerdem, eine Woche ist erst her, der Eurovision Song Contest. Der hat mal ganz klein angefangen, ist heute ein riesiges Musikspektakel. Und in unserem Kalenderblatt erinnern wir, wie es vor 70 Jahren angefangen hat. Also hören Sie rein bei uns in die nächste halbe Stunde. Jetzt erst einmal alle Meldungen an diesem Morgen im Überblick.
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6: Um 7 Uhr mit Susanne Lemke. Russland hat die ukrainische Hauptstadt Kiew in der Nacht massiv mit Drohnen und Raketen angegriffen. Wie die örtliche Militärverwaltung mitteilte, kam ein Mensch ums Leben, rund 20 Menschen wurden verletzt. Insgesamt wurden etwa 40 Gebäude beschädigt, darunter auch Hochhäuser und eine Schule. Zuvor hatte der ukrainische Präsident Volodymyr Zelensky davor gewarnt, dass Russland erneut eine atomwaffenfähige Mittelstreckenrakete nutzen könnte. Unklar ist noch, ob sie eingesetzt wurde. In der Nähe des Weißen Hauses in Washington ist am Abend ein Mann von Sicherheitskräften getötet worden. Wie der Secret Service mitteilte, hatte der 21-jährige Verdächtige an einem Kontrollpunkt eine Waffe gezogen und geschossen. Beamte hätten das Feuer erwidert und den Mann getroffen. Er sei später im Krankenhaus für tot erklärt worden. Den Angaben zufolge wurde außerdem ein unbeteiligter Passant verletzt. US-Präsident Donald Trump hielt sich während der Attacke im Weißen Haus auf. In Thüringen sind kaum Kindergärten geschlossen worden, obwohl es immer weniger Kinder gibt. Das geht aus Zahlen des Thüringer Bildungsministeriums hervor. Danach wurden 2010 gut 82.000 Kinder in mehr als 1.300 Einrichtungen betreut. Im vergangenen Jahr waren es rund 600 Kinder weniger. Die Zahl der Kitas bleibt aber weitgehend konstant. Bildungsminister Christian Tischner sagte, Ziel sei, ein möglichst dichtes Netz für die Kinderbetreuung zu erhalten. Bei den Filmfestspielen im französischen Cannes ist die deutsche Regisseurin Valeska Griesebach mit dem Preis der Jury ausgezeichnet worden. Sie bekam die Auszeichnung für ihren Film »Das geträumte Abenteuer«. Darin geht es um eine Archäologin, die in ihrer Heimat im Grenzgebiet zwischen Bulgarien und der Türkei zurückkehrt. Den Preis für die beste Regie bekam der Film »Vaterland« mit Sandra Hüller. Die Goldene Palme erhielt der rumänische Regisseur Christian Mungiu für seinen Film »Fjord«. Der deutsche Fußballmeister Bayern München hat auch den DFB-Pokal gewonnen. Die Bayern setzten sich im Finale gegen Stuttgart mit 3:0 durch. Harry Kane erzielte alle drei Tore. Bei der Eishockey-Weltmeisterschaft siegte die deutsche Mannschaft gegen Österreich mit 6:2. Das Team hat aber nur noch geringe Chancen, das Viertelfinale zu erreichen. Das waren die Nachrichten. Das Wetter. Die Temperaturen von 6 Uhr, auf den Brocken 16 Grad, Chemnitz wolkig 17, Dresden sonnig 15 Grad, Eisenach heiter 14, Erfurt heiter 13 Grad, Fichtelberg sonnig 13, Gera 14, Görlitz sonnig 14 Grad, Halle sonnig 16, Leipzig heiter 16 Grad, Magdeburg sonnig 18, in Meiningen wolkig bei 13 Grad. Heute Sonne, zum Teil auch Schleier oder Quellbewölkung, örtlich kurze Schauer oder Gewitter, 25 bis 30 Grad, vorübergehend auffrischender Nordwestwind. Morgen meist sonnig, 26 bis 30 Grad, am Dienstag viel Sonne und weiter warm. MDR Verkehrsdienst, A9 Richtung Berlin zwischen Brück und Belitz, Behinderungen nach einem Unfall. Und die A14 Richtung Dresden ist zwischen Halle Ost und Gröbers nach einem Unfall gesperrt. Soweit der Verkehrsdienst, 7.03 Uhr.
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5: Am Mikrofon Katja Dietrich. Ich grüße Sie an diesem Sonntag, Pfingstsonntag am 24. Mai. Schön, dass Sie dabei sind. Wir schauen zunächst nach Serbien. Seit 1,5 Jahren geht dort eine Protestwelle durch die Straßen. Hunderttausende Menschen prangern Korruption und Behördenwillkür an unter der Regierung von Präsident Aleksandar Vučić. Gestern auch eben in Belgrad von Studierenden getragen, breitet sich diese Protestbewegung aus und wird auch professioneller. Sarah Beham dazu.
3: Weitermachen, weitermachen, das rufen sie hier in Belgrad. Mit Trillerpfeifen, selbstbemalten T-Shirts und Fahnen ziehen die Menschen Richtung Slavia-Platz. Schätzungen gehen von bis zu 100.000 Demonstrierenden aus. Die Hauptstraßen quellen über. Längst sind es nicht mehr nur Studenten. Junge und Alte, Familien, Rentner, Angestellte. Ein breiter bürgerlicher Protest. Was sie alle auf die Straße treibt, fasst die 22-jährige Physiotherapiestudentin Katharina zusammen.
7: Corruption, and I think is the biggest problem.
3: Korruption, das ist das größte Problem. Der Hauptgrund, warum all die anderen Dinge passieren. Menschen sterben hier wegen der Korruption, verlieren ihre Arbeit, weil sie den Präsidenten nicht unterstützen. Die Menschen haben nicht genug Geld, um hier zu leben. Serbiens Präsident Aleksandar Vučić und seine SNS-Partei haben den Staat und seine Institutionen ausgehöhlt, kontrollieren Verwaltung, Justiz und Medien. Studentin Katharina und die anderen wollen einen Regimewechsel, sichere Jobs, eine Zukunft im Land und fordern deswegen Neuwahlen.
7: Justice.
3: Gerechtigkeit. Seit 1,5 Jahren gehen sie dafür auf die Straße. Auslöser war der Einsturz des Bahnhofsvordachs in Novi Sad im November 2024. 16 Menschen starben. Für viele wurde das Unglück zum Symbol für Korruption und staatliches Versagen. Jetzt macht die Protestbewegung wieder Druck. Zuletzt war es ruhiger geworden. Studentin Katharina sagt, die Bewegung habe die Zeit genutzt, um sich auf mögliche Neuwahlen vorzubereiten. Wir haben angefangen, an einem Programm zu arbeiten, an Listen, die wir bei Neuwahlen stellen wollen. Einige haben Zweifel, aber wir wollen sie aufklären und zeigen, woran wir gearbeitet haben.
8: Studenten!
3: Und das tun sie bei der Großdemo. Die Bewegung präsentiert sich organisiert, breit aufgestellt und als Gegenentwurf zu Vučićs autoritärem Staatsapparat. Ihre Forderungen: bezahlbares Leben, gerechte Löhne und Renten, mehr Geld für Gesundheit und Bildung. Ärzte, Staatsanwälte und Lehrerinnen wie Maria Vulović sprechen. Serbien siegt, weil Studenten siegen. Studenten haben schon gesiegt. Vučić selbst hat zuletzt im Staatsfernsehen Neuwahlen im Herbst in Aussicht gestellt. Viele hier glauben das nicht. Der 49-jährige Wladimir schmunzelt darüber.
9: Every couple of months he says the same. And it shifts.
3: Alle paar Monate sagt er das und dann schiebt er. Ich glaube, sie versuchen herauszufinden, ob es für sie besser oder schlechter wäre, Wahlen abzuhalten. Langsam verlieren sie an Unterstützung. Sie sind nicht sicher und wir machen uns die Mühe, vorbereitet zu sein.
9: They're not sure and we are doing everything in our power to be prepared.
3: Vorbereitet waren er und viele andere im Land auch auf die Reaktion auf ihre Proteste. Schon in den frühen Morgenstunden stand die Bahn still, offiziell wegen einer angeblichen Bombendrohung. Viele hier vermuten dahinter eine Taktik der Regierung, damit Menschen vom Demonstrieren abgehalten werden. Aber wir haben Fahrgemeinschaften aus allen Städten und aus ganz Serbien organisiert. Auf ihren Transparenten steht, den Zug kannst du stoppen, uns nicht.
5: Sarah Beham berichtet da. In Brünn in Tschechien findet an diesem Wochenende erstmals ein sudetendeutscher Tag statt in der früheren Heimat der Vertriebenen. 81 Jahre nach Kriegsende soll das Treffen ein Zeichen der Versöhnung sein. Eingeladen hat eine tschechische Initiative und es gab im Vorfeld auch Kritik, auch kleinere Proteste, aber die Stimmung vor Ort, die ist überwiegend ruhig. Im Mittelpunkt stehen Begegnungen, gemeinsames Erinnern an die NS-Verbrechen und an die Vertreibung der Deutschen danach. Und Brünn ist dabei ein symbolischer Ort, denn hier kam es zu einem besonders brutalen Vertreibungsmarsch, aber auch zu intensiver Aufarbeitung. Marianne Eiweiß berichtet.
10: Herzlich willkommen zu Feier der Menschlichkeit. Welcome.
5: Für Lieselotte Spanhell ist es ein ganz besonderer Moment. Beim Gedenkakt für die Vertreibung der Deutschen aus dem heutigen Tschechien sitzt die 85-Jährige unweit eines Massengrabes südlich von Brünn, in dem auch sie hätte landen können. Im Mai 1945 war sie eine von fast 30.000 Deutschen, die im sogenannten Brünner Todesmarsch aus ihrer Heimat vertrieben wurden.
11: Irgendwie nimmt mich das sehr mit, das ist ja klar. Ich war ja erst 4,5 Jahre, bin mit meiner Mutter gegangen. Und wir hatten dann auch natürlich von meiner Cousine, die ist gestorben, die mussten wir dann nach der Grenze liegen lassen.
5: Mehr als 2000 Menschen überlebten die Strapazen nicht. Nach der Schreckensherrschaft der Nazis und dem Zweiten Weltkrieg wurden rund 3 Millionen Sudetendeutsche aus der damaligen Tschechoslowakei vertrieben. Heute setzt sich ein Versöhnungszug in entgegengesetzter Richtung in Bewegung. Rund 1600 Menschen haben sich dazu versammelt. Ein junger Vater aus Pohorzelice, dem Ort mit dem Massengrab, ist zum ersten Mal dabei.
12: We should heal the wounds and we should move on and we should stop.
5: Wir sollten die Wunden heilen, nach vorne blicken und aufhören, darüber zu streiten, wer was getan hat. Daher wollte ich unbedingt hierher kommen und ich möchte, dass das für meine Familie zu einer festen Tradition wird.
12: For my family.
5: Bereits 2006 hat ein tschechischer Germanistikstudent einen ersten Erinnerungsmarsch organisiert. 2015 hat sich Brünn als erste Stadt in Tschechien für das Leid der Vertreibung der Deutschen entschuldigt. Seit 10 Jahren wird das Gedenken von dem Verein Meeting Brno organisiert, als fester Bestandteil eines großen Versöhnungsfestivals. Dieses hatte die sudetendeutsche Landsmannschaft nun nach Brünn eingeladen, um das traditionelle Pfingsttreffen der Vertriebenen und ihrer Angehörigen zum ersten Mal in Tschechien zu feiern. Für den CSU-Politiker Alexander Dobrindt ist das angesichts der NS-Verbrechen im heutigen Tschechien ein historisches Ereignis.
13: Versöhnung braucht Mut. Sie braucht Menschen, die Brücken bauen, wo Gräben bestehen. Viele solcher Brückenbauer sind heute unter uns und deswegen gilt mein besonderer Dank als Bundesminister des Innern der Bundesrepublik Deutschland, der Bürgerinitiative Meeting Brno.
5: Anders als bei früheren Treffen der Vertriebenen in Bayern ist dieses Jahr niemand von der tschechischen Regierung vertreten. Die rechtspopulistische Koalition hatte sich in einer Parlamentserklärung gegen den Sudetendeutschen Tag ausgesprochen. Proteste gibt es in Brünn nun immer wieder von kleinen, aber lauten linken und rechten Gruppen. Lieselotte Spanhell hat Verständnis für unversöhnliche Stimmen. Proteste und Nationalisten gäbe es überall, auch in Deutschland. Gerade deshalb sei es in diesen angespannten Zeiten wichtig, sich immer wieder persönlich zu begegnen.
11: Ich habe nie einen Hass an die Tschechen gehabt, trotzdem nicht. Weil wir haben auch sehr viel an den Tschechen natürlich Böses getan und ich habe sehr gutes Verhältnis zu den Tschechen. Eigentlich ist es unsere zweite Heimat, kann man sagen.
5: Das sagt die einst vertriebene Sudetendeutsche Lieselotte Spanhel im Bericht von Marianne Alweis und der kam aus Brunn. Kommen wir mal zurück in unsere Bundesländer und schauen nach Sachsen-Anhalt. Das Land, das kauft ja das ehemalige Intel-Gelände an der A14 bei Magdeburg zurück. Ein Deal, der noch für Diskussion sorgen könnte, denn der Rückkauf, der ist deutlich teurer als der damalige Verkauf. Der Fall steht in einer Reihe von Beispielen, in denen die öffentliche Hand erst preiswert an private Investoren verkauft und später eben wieder zurückkauft, oft zu höheren Preisen. So wie ja beispielsweise in Dresden mit seinen Wohnungen, Thüringen mit den Energienetzen oder auch Berlin mit den Wasserbetrieben. Ist das jetzt Steuergeldverschwendung oder kann das am Ende trotzdem Sinn ergeben? Unser Korrespondent in Sachsen-Anhalt, André Seifert, der hat den Intel-Deal in Magdeburg verfolgt. André, was genau hat denn das Land für wie viel Geld gekauft?
14: Ein rund 400 Hektar großes Gelände bei Magdeburg, das ursprünglich Teil des geplanten Megaprojekts von Intel war, das hatte die Stadt vor 4 Jahren an Intel für gut 100 Millionen Euro verkauft. Jetzt hat das Land Sachsen-Anhalt über seine Hightech Park GmbH diese Fläche zurückgekauft. Nach allem, was bekannt ist, für rund 150 Millionen Euro. Der genaue Preis bleibt aber vertraulich. Wichtig dabei ist, es geht nicht nur um diese 400 Hektar, sondern insgesamt mit benachbarten Flächen um ein fast dreimal so großes Areal. Das Land will daraus einen Hightech-Park entwickeln.
5: Klingt jetzt trotzdem erstmal rechnerisch auf den ersten Blick nach einem schlechten Deal, auf den zweiten auch.
14: Nein, ich denke, der zweite Blick ist entscheidend. Die Fläche ist inzwischen völlig anders vorbereitet als vor 4 Jahren. Es wurden archäologische Untersuchungen gemacht, Infrastruktur, Umweltfragen geklärt. Das heißt, das ist kein Acker mehr, sondern eine weitgehend vorbereitete Industriefläche mit Baureife, die man in Deutschland so kaum finden dürfte. Dazu kommt die Lage direkt an der A14 und das Land argumentiert ja genau so. Man will die Fläche aktiv entwickeln, international vermarkten und später über Ansiedlungen wieder Geld reinholen. Trotzdem bleibt natürlich ein Risiko da. Es gibt keine Garantie, wie schnell und in welchem Umfang dort tatsächlich Investoren angelockt werden können.
5: An wen könnte denn das Grundstück weiterverkauft werden?
14: Ja, die Fläche ist vor allem für sehr große industrielle Hightech-Projekte interessant, weniger für klassische Gewerbeansiedlungen wie Lager oder Logistik. Wenn sich dort Hightech-Unternehmen ansiedeln, dann brauchen die sehr leistungsfähige Infrastruktur, also viel Strom, stabile Netzanbindung, auch eine gesicherte Wasserversorgung. Und das ist in Magdeburg ja schon vorhanden oder mit geplant. Also interessant ist das Gelände deshalb vor allem für Halbleiterindustrie, also Chipfertigung oder Zulieferer, für große KI- oder Cloud-Rechenzentren oder auch für Batterietechnik und andere energieintensive Produktion. Die Magdeburger Volksstimme hat ja bereits den Speicherchip-Hersteller FMC aus Dresden genannt, der angekündigt hat, ein Werk dort errichten zu wollen. Allerdings steht da die Finanzierung noch nicht vollständig.
5: Also wir bleiben dran. André Seifert berichtete und jetzt hier 7.15 Uhr. Bei uns gibt's die Top-Meldung zur Stunde. Russland hat die ukrainische Hauptstadt Kiew in der Nacht massiv mit Drohnen und Raketen angegriffen. Die örtliche Militärverwaltung, die hat mitgeteilt, dass ein Mensch ums Leben kam und rund 20 weitere verletzt wurden. Mehr dann dazu wieder in unseren Nachrichten. 7:30 jetzt erst einmal weitere Meldungen mit Susanne Lemke.
6: Im EU-Inselstaat Zypern hat die Parlamentswahl gewonnen. Laut Innenministerium werben insgesamt 17 Parteien um die Stimmen von rund 570.000 Wahlberechtigten. Für den Einzug ins Parlament sind mindestens 3,6% der Stimmen nötig. China schickt heute 3 Raumfahrer ins All. Einer von ihnen wird ein ganzes Jahr auf der chinesischen Raumstation bleiben. Das Team soll die für 2030 geplante Mondlandung vorbereiten. Im Magdeburger Dom wird heute die neue 15 Tonnen schwere Bronzeglocke präsentiert. Der Domglockenverein und die Kulturstiftung Sachsen-Anhalt laden am Nachmittag zu einer Feierstunde ein. Die Credamus ist die letzte von insgesamt 8 Glocken, die für das Domgeläut neu gegossen wurden. Sie ist die zweitgrößte Kirchenglocke Deutschlands. Das Wetter, heute sonnig, zeitweise auch bewölkt, örtlich Schauer oder Gewitter, 25 bis 30 Grad, morgen meist sonnig, 25 bis 30 Grad. MDR aktuell Verkehrsdienst mit einer Meldung. Vorsicht auf der A4 Frankfurt Richtung Dresden. Zwischen Apolda und Magdala liegt ein totes Reh. Soweit der Verkehrsdienst. 7.17 Uhr.
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5: Seine Musik wird jeden Tag überall auf der Welt gespielt. Antonio Vivaldi ist einer der Klassik-Dauerbrenner, ne? Zum Beispiel die 4 Jahreszeiten. Aber was war Vivaldi für ein Mensch? Dieser Frage geht jetzt der neue Kinofilm Vivaldi und ich nach. Peter Bettis hat mit der Hauptdarstellerin darüber gesprochen.
15: In Sachen Musik traut man Thekla in Solia, in ihrer Heimat Italien, schon einiges zu, aber eher auf anderem Terrain. Vor 7 Jahren nahm sie mit ihrem Lied 8. März an der Castingshow Sanremo Young teil und gewann sofort. Aber parallel zu ihrer Karriere als Popsängerin ist Thekla schon länger als Schauspielerin aktiv, jetzt eher im klassischen Bereich, im Film Primavera.
16: The German title is Vivaldi und ich.
15: Mit dem englischen Tut sich die junge Italienerin an diesem Spätwintertag in Berlin etwas schwer und entschuldigt sich sehr charmant auch oft dafür. Bei der Berlinale war sie eine von European Shooting Stars. Kennt man als junger europäischer Star noch den alten Vivaldi? Teklas linke Augenbraue schnellt empört in die Höhe.
16: No, yeah, of course I know it.
15: Natürlich kenne sie seine Musik, schließlich sei sie auch heute noch überall um uns herum.
16: Everything that we hear today.
15: Aber ansonsten habe sie wenig über den Meister gewusst, der von 1678 bis 1741 gelebt hat. Nun weiß sie viel mehr.
16: He was the Red Priest because of the color of his hair.
15: Zum Beispiel, dass der Komponist Pfarrer Pfarrer war, dass er wegen der Farbe seines Haupthaares auch der Rote Priester genannt wurde und dass sein ganz bestimmtes Waisenhaus in Venedig, in dem der neue Film spielt, eine große Rolle in seinem Leben spielte.
16: You know, in orphanage in Venice in the 18th century.
15: In die Waisenhäuser brachten arme Familien ihre Mädchen, die wurden dort je nach ihrer Neigung ausgebildet. Damals gab es in der Stadt drei große Waisenhäuser.
16: In Venice there was like three main orphanage.
15: Und es gab einen großen Wettbewerb um die beste Musik, die jeden Sonntag aufgeführt wurde.
17: Jeden Sonntag spielen wir hinter einem Gitter, weil niemand uns je ins Gesicht blicken darf.
15: Vivaldi und ich spielt in Ospedale della Pietà, Anfang des 18. Jahrhunderts. Dort sorgt man sich, weil die Besucherzahlen an den Sonntagen zurückgehen, und damit verbunden die Gelder der wohlhabenden Familien woanders hingehen könnten.
18: Wisst ihr, wer gern zurückkehren würde? Don Antonio.
15: Antonio Vivaldi versucht sofort neuen Wind in die Bildungseinrichtung zu bringen. Er sucht und findet sofort eine sehr gute junge Musikerin.
17: Ich bin keine erste Geige. Das kann ich nicht sein.
18: Wie ist dein Name?
17: Cecilia. Wenn der Krieg vorbei ist, werde ich mit einem Offizier vermählt. Dann kann ich nicht mehr spielen.
15: Was nun folgt, ist zum Glück keine kitschige Liebesgeschichte, sondern ein musikgewaltiges Drama über die Sinnsuche im Leben. Cecilia, wunderbar von Tekla Insulja gespielt, ist eine fiktive Figur, aber es gibt belegbare Fakten ringsherum.
16: When Vivaldi wrote the fourth season, he was teaching in this orphanage.
15: So hat Vivaldi seine berühmten vier Jahreszeiten genau dort im Waisenhaus geschrieben, für das er jahrzehntelang gearbeitet hat. Die Wahrscheinlichkeit ist also groß.
16: So probably he was inspired by one of more of these girls.
15: Dass er sich, wie im Film zart angedeutet, von den Mädchen zu seiner Musik inspirieren ließ. Kann man darüber hinaus, was einige Experten tun, vermuten, dass Vivaldi, um es mal drastisch auszusprechen, ein Klauschwein war?
16: Maybe. I don't know. I hope not.
15: Tekla Insulja hofft, dass dem nicht so war. Aber wer weiß, sagt sie, die Zeiten waren damals so. Oder kennen Sie eine einzige berühmte Komponistin der damaligen Zeit? Den Ruhm haben schön die Männer für sich in Anspruch genommen. Ist heute völlig anders, oder? Beim Lesen des Drehbuchs kamen Tekla andere Gedanken.
16: I was so angry because this is near to the present.
15: Sie wurde sofort wütend, eben weil es auch heute noch so viel Ungerechtigkeit über Geschlechtergrenzen hinweg gibt. Deshalb meint sie auch,
16: We need to start learning from history for not making the same mistakes.
15: Dass wir endlich beginnen sollten, aus der Geschichte zu lernen. In solchen Momenten klingt sie entschlossen wie eine Politikerin. Wäre das auch ein Lebensmodell für sie? Nein, das schließt die 22-Jährige aus, die erstmal weiterhin Schauspielerin bleiben möchte. Ziel irgendwann Hollywood?
16: I don't have a face for blockbuster movie.
15: Nein, meint sie verschmitzt, eher Arthouse in Europa. Für Blockbuster in Hollywood hätte sie nicht das entsprechende Gesicht. Naja, warten wir mal ab. Irgendwer meinte doch mal, ein Name, den man sich wird merken müssen.
5: Also Vivaldi und ich jetzt in den Kinos. Vielleicht auch was für die Feiertage.
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5: Der diesjährige ESC ist vorbei. Wer vergangenes Wochenende zugeschaut hat, weiß, das ist ein Riesenspektakel geworden. Bunt, schrill und es geht immer darum aufzufallen. Und die Vorbereitungen für die nächste Show, die haben längst begonnen. Wir spulen jetzt aber erstmal zurück an den Anfang. Nämlich als der ESC noch einen anderen Namen hatte und es noch kein Farbfernsehen gab. Denn heute, vor genau 70 Jahren, fand in der Schweiz der erste Schlager-Grand Prix statt. Dirk Böhling mit einem Kalenderblatt.
19: Große Karrieren.
20: Merci, merci.
19: Echte Welthits. Und auch ein paar deutsche musikalische Glücksmomente.
21: Ein bisschen Frieden, ein bisschen Sonne.
19: All das hätten wir ohne diesen Schlagerwettbewerb vielleicht nicht erlebt, der zunächst noch einen Namen trug, den hierzulande nur Französisch-Lehrkräfte richtig aussprechen konnten.
22: Grand Prix Eurovision de la Chanson.
19: 1956. Der Zweite Weltkrieg ist etwas mehr als 10 Jahre vorbei. Und mit Blick auf ein möglichst geeintes Europa herrscht Aufbruchstimmung auch in ein musikalisches Miteinander. Der Weltrundfunkverein war der European Broadcasting Union, kurz EBU, gewichen, in der Fernsehformate aus verschiedenen Ländern Europas gezeigt werden. So findet die Krönung der englischen Königin Elizabeth und die Fußball-Weltmeisterschaft 1954 den Weg auch auf deutsche Mattscheiben. Und Mitte der 50er Jahre entsteht die Idee für einen europäischen Liederwettstreit, der anders als die Schlagerfestivals von Sanremo und Baden-Baden ganz auf das Medium Fernsehen zugeschnitten sein soll. Es ist nicht weniger als die Geburtsstunde des größten Musikwettbewerbs der Welt, was da in Lugano über die Bühne geht.
0: Eccoci giunti alla finale europea dei concorsi della canzone.
19: Sieben Nationen, nämlich Belgien, Frankreich, die Niederlande, Luxemburg, Italien, die Bundesrepublik und Gastgeber Schweiz, singen gegeneinander an. Pro Land zwei Solo-Darbietungen mit Orchester, maximal 3,5 Minuten und Tanzen ist verboten. Übrigens wären auch Dänemark, England und Österreich gerne dabei gewesen, verpassten aber die Anmeldefrist. Deutschland schickt Walter Andreas Schwarz und Freddy Quinn ins Schlagerrennen.
2: So geht das jede Nacht.
19: Welchen Platz sich der Wiener Wahlhamburger ersungen hat, ist nicht überliefert, da nur der Siegertitel bekannt gegeben wird. Der kommt von der Schweizerin Lys Assia und heißt bezeichnenderweise Refrain. Der Rest ist Musikgeschichte. In seinen 70 Lebensjahren hat der Eurovision Song Contest, wie er heute heißt, nicht nur aus deutscher Sicht vieles zu Gehör gebracht, was entweder völlig zu Recht vergessen wurde oder auch irgendwie im Ohr blieb. Da gab es totalen Nonsens. Neben gefeierten Triumphen, unvergessene Sätze.
4: Germany 12 points. Alle Mann, einer alleine. Du so poing, poing. Deutschland 12 Pünktzen. Punkten. Pünktner. Pünktzen. Punkti.
19: Und sogar einen mittlerweile im Ruhestand befindlichen Mr. ESC.
23: Peter Ober.
24: Aber das ist ja komisch. Ich meine, man macht 30, 35 Jahre Radio, ja, und für den Song Contest ist man bekannt.
19: Heute bringen finanzielle Erwartungen, politische Neutralität und der Umgang mit umstrittenen Beiträgen den ESC immer öfter unter Druck. Aber daran dachte am 24. Mai 1956 um 21 Uhr noch niemand, als in wenigen schwarz-weißen Fernsehapparaten die erste Übertragung stattfand. Das war heute, vor 70 Jahren.
5: Das Kalenderblatt, das kam von Dirk Böhling.
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25: Das Lößnitztal im Erzgebirge ist bekannt für Ruhe, für Natur und Fußballfans. 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
5: Ja, Fußball kann man heute machen. Sollte man vielleicht langsam damit anfangen, bevor es noch heißer wird, oder Jörg, was sagst du?
29: Es heißt immer so schön, man soll auf sportliche Aktivitäten vor allen Dingen zur Mittagszeit und in den Nachmittagsstunden bei hohen Temperaturen verzichten. Und wir erwarten ja heute doch gerade für Pfingsten hohe Temperaturen. Es geht rauf auf 25 bis 30 Grad. Und da sollte man vielleicht eher in den Vormittags- bzw. in den Abendstunden vielleicht ein bisschen Sport machen und zur Mittags- bzw. Nachmittagszeit vielleicht sich auf dem Freisitz oder auf dem am Badesee einfinden. Denn da kann man sich dann ordentlich entspannen. Wie gesagt, die Temperaturen sind spitzenmäßig und natürlich aber auch das Wetter insgesamt, denn wir erwarten überwiegend trockenes Wetter. Allerdings, es gibt so einen kleinen Unterschied zu gestern. Gestern sind wir quasi mit einem wunderbar blauen Himmel aufgewacht. Heute sieht er doch eher trüb aus und das heißt, es ziehen doch heute immer wieder mal dicke Schleierwolken durch. Es ist vorübergehend mal so ein bisschen trüber am Himmel. Am Nachmittag kommen noch hier und da ein paar Quellwolken dazu und am Nachmittag haben wir dann so ein ganz kleines Schauerrisiko. Aber ich gehe davon aus, in den meisten Gebieten gehen wir trocken durch den Tag.
5: Jörg, wer sich heute schon abkühlen möchte, hartgesottene, hast du ein paar Temperaturen von Badeseen?
29: Lass mich kurz schauen. Also ich habe noch persönlich keine Zehe reingehalten in irgendeinen Badesee.
5: Ich war aber schon drin, aber ich gebe es zu mit Neoprenanzug.
29: Ah, das ist dieses berühmte kleine Detail, denn schauen wir uns die Temperaturen an. Die Havel aktuell im Norden von Sachsen-Anhalt 17 Grad, in Sachsen der Kostbudener See auch 17 Grad und in Thüringen schauen wir uns mal die Bleilochtalsperre an, da kühle 13 Grad. Also man muss es mögen, ich mag es nicht. Ich gucke dann doch lieber zu, wenn andere sich quasi in die Fluten hauen. Ich brezel dann doch lieber in der Sonne.
5: Terrasse, das machst du genau richtig. Jörg, ich danke dir. Wir müssen uns wieder zuhören. Für diese Botschaft im Film gab es in Cannes bei den Filmfestspielen die Goldene Palme. Für wen und was genau drin steht in diesem Film, in dieser Botschaft, schauen wir uns gleich an, nach 7:30. Außerdem, Leipzig testet die Wirkung von Fadenwürmern gegen Eichenprozessionsspinner. Denn die Berührung mit der Raupe, die kann sehr schmerzhaft sein. Ob es was bringt? Auch darauf schauen wir jetzt erst einmal die Nachrichten.
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6: Um 7.30 Uhr mit Susanne Lemke. Russland hat die ukrainische Hauptstadt Kiew in der Nacht massiv mit Drohnen und Raketen angegriffen. Wie die örtliche Militärverwaltung mitteilte, kam ein Mensch ums Leben, rund 20 Menschen wurden verletzt. Insgesamt wurden etwa 40 Gebäude beschädigt, darunter auch Hochhäuser und eine Schule. Zuvor hatte der ukrainische Präsident Volodymyr Zelensky davor gewarnt, dass Russland erneut eine atomwaffenfähige Mittelstreckenrakete nutzen könnte. Unklar ist noch, ob sie eingesetzt wurde. Die USA und der Iran stehen nach Angaben von US-Präsident Donald Trump kurz vor einem Rahmenabkommen zum Ende des Krieges im Mittleren Osten. Trump teilte auf Truth Social mit, der Vertrag sei weitgehend ausgehandelt. Zudem werde die Straße von Hormus wieder geöffnet. Ein iranischer Militärsprecher erklärte hingegen auf der Plattform X, die Meerenge werde auch im Fall eines Abkommens mit den USA unter voller iranischer Verwaltung und Souveränität bleiben. In der serbischen Hauptstadt Belgrad sind Zehntausende Menschen für Neuwahlen auf die Straße gegangen. Studentengruppen hatten zu der Demonstration aufgerufen. Sie wollen neuen Schwung in die vor anderthalb Jahren begonnenen Proteste gegen die Regierung und die Korruption bringen. Auslöser war der Einsturz eines Bahnhofsvordachs in Novi Sad im November 2024, bei dem 16 Menschen ums Leben kamen. In der Debatte um die sogenannte Brandmauer zur AfD hat sich Altkanzler Olaf Scholz zu Wort gemeldet. Der SPD-Politiker veröffentlichte ein Video in den sozialen Medien. Anlass ist der Jahrestag der Verkündung des Grundgesetzes. Scholz sagte, die Verfassung garantiere seit 1949 die freiheitlichste Ordnung, die es in Deutschland je gegeben habe. Es sei verstörend, wenn gerade in diesen Tagen die sogenannte Brandmauer kritisiert werde. In Sachsen hat die Zahl der Brutpaare von Weißstörchen einen neuen Höchststand erreicht. Wie das NABU-Naturschutzinstitut in Riesen mitteilte, gab es im vergangenen Jahr knapp 500 Brutpaare im Freistaat. In diesem Jahr könnte die 500er-Marke nach Angaben einer Sprecherin sogar überschritten werden. Noch fehlten Zahlen aus einigen Regionen. Deutschlandweit steigen die Storchzahlen wieder stark. Grund sind unter anderem Renaturierungsmaßnahmen. Das waren die Nachrichten. Das Wetter. Die Temperaturen von 7 Uhr. In Dresden stark bewölkt bei 16 Grad, Eisenach sonnig 15, Erfurt wolkig 15, Gardelegen heiter 16 Grad, Hoyerswerda wolkig 17, Magdeburg sonnig 20, Neuhaus am Rennweg sonnig 17 Grad. In Oschatz heiter 18, Plauen heiter 13, Wernigerode heiter 19, Wittenberg 14 Grad. Heute Sonne, zum Teil Schleier oder Quellbewölkung, nur örtlich kurze Schauer oder Gewitter. Die Höchstwerte 25 bis 30 Grad, auffrischender Nordwestwind. Morgen meist sonnig, 26 bis 30 Grad, am Dienstag viel Sonne und sehr warm. NDR aktuell Verkehrsdienst. Vorsicht auf der A4 Frankfurt Richtung Dresden. Zwischen Apolda und Magdala liegt ein totes Reh auf der Fahrbahn. Soweit der Verkehrsdienst. 7.33 Uhr.
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5: Am Mikrofon Katja Dietrich an diesem Pfingstsonntag. Die Verleihung der Goldenen Palme und Auszeichnungen gestern in 6 weiteren Kategorien. Damit sind die 79. internationalen Filmfestspiele in Cannes zu Ende gegangen. Die Goldene Palme, die ging an den rumänischen Filmemacher Cristian Mongiu und sein Drama Fjord. Hier die Meinung unserer Beobachterin Bettina Dunkel dazu.
3: Was kann das Kino einer Welt mitgeben, die auseinanderzufallen droht, die bestimmt ist von Krieg, von Intoleranz, von Fundamentalismus? Die Botschaft des rumänischen Regisseurs Cristian Mongiu lautet: Wir müssen wieder lernen, zuzuhören, bereit sein, uns zu verändern und Ansichten zu verstehen versuchen, die den eigenen entgegenstehen. Dass das alles andere als einfach ist, zeigt sein am Samstag mit der Goldenen Palme ausgezeichnetes Drama Fjord. Gedreht in einem abgelegenen norwegischen Bergdorf wird hier die Welt im Kleinen abgebildet, Kampf der Kulturen inklusive. Eine Einwandererfamilie, der Vater ist Rumäne, die Mutter eine Norwegerin, die in dem Dorf aufgewachsen ist, aber lange Zeit im Ausland gelebt hat, gerät in die Mühlen des lokalen Justizsystems. Weil eine Lehrerin bei der ältesten Tochter der 7-köpfigen Familie Spuren möglicher körperlicher Misshandlung entdeckt, wird die Jugendfürsorge eingeschaltet. Die Behörden stellen die Erziehungsmethoden der streng gläubigen Familie in Frage, entziehen den Eltern in kürzester Zeit das Sorgerecht, woraufhin diese vor Gericht ziehen. Auch wenn Fjord während des laufenden Wettbewerbs von den wenigsten eine Favoritenrolle zugewiesen wurde, es ist durchaus nachvollziehbar, warum die Jury den Film mit der Goldenen Palme ausgezeichnet hat. Denn während die Handlung religiösen Fundamentalismus als Spannungsfeld seziert, unterstreicht die Inszenierung Mongius Anliegen, keine unumstößlichen Wahrheiten feilzubieten, sondern komplexere Denkprozesse anzustoßen. Der Einsatz von Musik wird vermieden, weil das Publikum nicht emotional manipuliert werden soll. Aus demselben Grund bleibt die Kamera stets auf Distanz zu den Figuren. Der Betrachter wird also in die Position eines Beobachters versetzt, der automatisch das Umfeld der Figuren abscannen muss. Und weil der auf Englisch, Rumänisch und Norwegisch gedrehte Film sehr dialoglastig ist, ist das Publikum zum aufmerksamen Zuhören gezwungen. In einem Wettbewerb, der geprägt war von gedämpften Tönen und Themen wie Krieg, Identität und politischen Konflikten, hatten viele Beiträge eine klare Agenda. Mongius Statement ist weniger offensichtlich, weil er zu Diskussionen und individueller Meinungsbildung animieren möchte und zum Gespräch über Moral und Toleranz. Ein Ansatz, den in gewisser Hinsicht auch die Jury aufgegriffen hat. Denn für keinen der vergebenen Preise haben die Jurymitglieder die Begründung verlesen. Jeder Gewinnerbekanntgabe ging ein Statement eines juryfernen Filmstars voraus, ohne dabei konkret auf die Filme einzugehen. Entsprechend stehen die Worte von Tilda Swinton, die vor der Bekanntgabe der Goldenen Palme ans Mikrofon trat, wie ein Ausrufezeichen über der Juryentscheidung. Wir sollten einander sehen, sagte die schottische Schauspielerin, uns neuen Perspektiven öffnen, dem Ungesagten, dem Ungesehenen, dem Chaos des Lebens, der Hoffnung.
5: Bettina Dunkel über den ausgezeichneten Film mit der Goldenen Palme.

0: Sie ist bis zu 4 Zentimeter lang, bräunlich, dicht behaart und kann für Menschen und Tiere ziemlich schmerzhaft werden. Es geht um die Raupe des Eichenprozessionsspinners. Während der ausgewachsene Nachtfalter harmlos ist, haben es die weißen Härchen der Raupen in sich. Die enthalten nämlich Gift, das Haut, Augen und Atemwege stark reizen kann. Auch zu Schwindelgefühl übrigens oder Fieber kann es kommen, in seltenen Fällen sogar zu allergischen Schockreaktionen. Und deshalb bekämpfen viele Kommunen die Tiere, oft mit umweltschädlichen Pestiziden allerdings. Und die Stadt Leipzig, die versucht es jetzt mit einer schonenderen Methode. Nies Bula und Holger Körner kennen sie.
1: Was ein bisschen klingt wie ein Akkuschrauber, ist eine Art Rührgerät, mit dem Michael Götze in einem großen Tank herumrührt. Der Baumpfleger bereitet die Flüssigkeit vor, die gleich auf die Bäume im Leipziger Clara-Zetkin-Park gespritzt werden soll.
2: Ich rühre das Bad für die Nematoden durch. Da ist der Zuschlagstoff drin. Der Zuschlagstoff, der sorgt dafür, dass es am Blatt, am Baum haften bleibt, das Mittel, wenn es antrocknet.
1: In den 150 Litern Flüssigkeit sind sogenannte Nematoden, unscheinbare lange Fadenwürmer. Sie dringen in die Raupen des Eichenprozessionsspinners ein und führen dazu, dass sie absterben. Der Eichenprozessionsspinner breitet sich seit einigen Jahren aus, eine Folge des Klimawandels. Die milderen Temperaturen im Frühjahr sorgen dafür, dass die Raupen mehr Futter in den Bäumen finden und sich stärker vermehren. Sie leben auf den Ästen und Stämmen von Eichen, können aber auch auf dem Boden rund um die Bäume zu finden sein. Auch in ihren weißen Nestern sind die brennenden Härchen enthalten. In Leipzig versucht die Stadt schon seit einigen Jahren, die Population einzudämmen, sagt Markus Trabatz vom Amt für Stadtgrün und Gewässer.
3: In den Anfangsjahren haben wir ihn vor allem verklebt. Also wenn wir einen Eichenprozessionsspinner gefunden haben, wurde er mit einem biologischen Klebemittel verklebt. Dadurch konnten sich die Brennhaare nicht verbreiten. Dann sind wir zum Absaugen übergegangen. Das sind aber letztendlich alles Methoden, die sich nur bei einzelnen Vorkommen als nützlich erweisen.
1: Mittlerweile gibt es hier so viele Eichenprozessionsspinner, dass die früheren Methoden nicht mehr ausreichen. Anstatt Pestizide zu sprühen, hat sich die Stadt im Clara-Zetkin-Park für die Würmer entschieden. Nicht nur Insekten werden dadurch geschont, so Trabatz.
3: Dadurch, dass es ein natürlich vorkommender Fadenwurm ist, muss letztendlich der Bereich nicht abgesperrt werden. Er kann sofort nach der Ausbringung wieder freigegeben werden. Es besteht ja keinerlei Gefahr für Menschen, andere Tiere und für Pflanzen.
1: Von einer Hebebühne aus besprühen die Baumpfleger nacheinander 11 Eichen von oben bis unten. Sie tragen weiße Schutzanzüge, Masken und Handschuhe. Und das hat Gründe, sagt Stadtsprecherin Claudia Ballhause.
4: Sie können meine Kolleginnen und Kollegen fragen, die hatten wirklich jeder von der Baumpflege schon Kontakt mit dem Eichenprozessionsspinner in irgendeiner Form. Und ja, das tut schon weh. Also deswegen ist es wirklich sehr wichtig, diese Schutzausrüstung zu tragen.
1: Wer Eichenprozessionsspinner dort entdeckt, wo sie Menschen stören könnten, kann das übrigens direkt der Behörde melden. Das Amt für Stadtgrün und Gewässer hat dafür eine extra E-Mail-Adresse eingerichtet.
0: Und jetzt ist es 7.40 Uhr, Zeit bei MDR Aktuell für den Sport.
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6: Mit Raimo Hinsdorf einen schönen guten Morgen. Eine Halbzeit lang machte der VfB Stuttgart dem Favoriten aus München im DFB-Pokalfinale von Berlin das Leben schwer. Dann machte der FC Bayern ernst. Am Ende feierte der Rekordgewinner des Wettbewerbs den ersten Pokalsieg seit 2020. André Siems.
7: Es hat lange nicht danach ausgesehen, dass die Bayern hier mit 3:0 gewinnen würden, denn die erste Halbzeit ist komplett an den VfB Stuttgart gegangen, der bissiger, galliger war und vor allen Dingen auch die besseren Chancen hatte. Dreimal insgesamt Kopfball und zweimal Mittelstädt, mit einem 0:0 ging es in die Pause. Dann zweite Halbzeit, der VfB nicht mehr ganz so spritzig. Die Bayern übernahmen mehr und mehr das Tempo und vor allen Dingen auch die Kontrolle des Spiels. Dreimal am Ende hat Harry Kane getroffen. Lupenreiner Hattrick, er ist der Spieler des Spiels gewesen. Der FC Bayern München holt also das Double und feiert am Ende den Sieg gegen den VfB Stuttgart und ist DFB-Pokalsieger.
6: 6 Jahre lang hatten Joshua Kimmich und sein FC Bayern also auf ein erneutes Endspiel in Berlin warten müssen und damit auch auf einen Triumph in der deutschen Hauptstadt.
8: Wir wollten natürlich unbedingt das Ding gewinnen, natürlich für uns selbst, für unsere Familien, aber auch für den Club, weil das schon was sehr, sehr Besonderes ist und man merkt, dass gerade in dieser Saison eine sehr positive Dynamik entstanden ist und deswegen war es für uns auch wichtig, ein bisschen was zurückzugeben.
6: Die Fußballerinnen des FC Barcelona haben im Champions-League-Finale gegen Olympique Lyon triumphiert. Das Star-Ensemble aus Spanien setzte sich in einem hochklassigen Spiel in Oslo nach torloser erster Hälfte mit 4:0 durch. Bei den unterlegenen Französinnen lief die deutsche Nationalspielerin Jule Brandt auf. Mit jeweils 2 Toren glänzten bei Barça die Ex-Wolfsburgerin Eva Pajor und Salma Paraluelo. Die deutsche Eishockey-Nationalmannschaft darf nur noch theoretisch vom WM-Viertelfinale träumen, hat mit dem Sieg gestern Abend gegen Österreich aber zumindest eine Voraussetzung erfüllt. Burkhard Hupe informiert.
9: Das war ein überzeugender Auftritt der deutschen Eishockey-Nationalmannschaft, dieser 6:2-Erfolg gegen Österreich. Vermutlich kommt er zu spät, um das Viertelfinale noch zu erreichen. Aber vor knapp 10.000 Zuschauern hatten die Deutschen nach einem komplizierten Beginn in diesem Spiel am Ende alles sicher unter Kontrolle. Lukas Reichel erzielte einen Hattrick und wurde zum besten Spieler des Spiels gewählt. Außerdem Josh Szymanski aus der ersten Reihe noch erfolgreich. Manuel Widra, der Angreifer aus Berlin. Und ganz am Ende traf auch noch Alexander Ehl ins verwaiste österreichische Tor. Die Österreicher nur im ersten Drittel und zu Beginn des zweiten Drittels ein Gegner auf Augenhöhe. Danach wurden sie von Deutschland nach Strich und Faden dominiert und so gewinnt Deutschland auch in dieser Höhe verdient mit 6:2.
6: In der Handball-Bundesliga der Männer ist der Abstieg des SCD AFK Leipzig praktisch besiegelt. Nach der Heimpleite der Grün-Weißen gegen Melsungen machte Ligakonkurrent Wetzlar mit dem 29:26 Sieg gegen den HC Erlangen die letzten Hoffnungen der Leipziger auf den Klassenerhalt zunichte. 3 Tage nach dem umjubelten Gewinn der deutschen Meisterschaft geht es für die Männer des SC Magdeburg heute mit einem Auswärtsspiel in Mannheim weiter. 3 Wochen vor dem Final Four in der Champions League ist der SCM bei den Rhein-Neckar-Löwen gefordert. Das Spiel live in Ausschnitten bei MDR aktuell. Nach der bitteren Enttäuschung im Finale der European League haben die Handballerinnen des Thüringer HC eine starke Reaktion gezeigt. Im Platzierungsmatch bei der HSG Bensheim-Auerbach drehten die Schützlinge von Trainer Herbert Müller in der Schlussphase auf und holten sich die Bronzemedaille in der Meisterschaft. Der THC entschied das Duell um Platz 3 in Bensheim mit 28:27 zu seinen Gunsten. Die Dänin Julie Holm erzielte in ihrem letzten Spiel für den THC Sekunden vor Schluss den entscheidenden Treffer. In der Bundesliga-Platzierungsrunde überrollte der SV Union Halle Neustadt den BSV Sachsen-Zwickau mit 37:21 und holte sich Selbstvertrauen für die Relegationsspiele um den Klassenverbleib gegen den Zweiten der zweiten Bundesliga. Zum Auftakt der French Open bestreitet auch der deutsche Tennisstar Alexander Zverev sein erstes Match. Der 29-Jährige trifft heute Mittag als klarer Favorit auf den Franzosen Benjamin Bonzi. Mit Tamara Korpatsch und Yannick Hanfmann sind am ersten Tag des Grand-Slam-Turniers 2 weitere deutsche Profis im Einsatz.
0: Damit ist es 7.45 Uhr. 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Und wir schauen auf unsere wichtigste Stunde zur... Nein, andersrum, unsere wichtigste Meldung zur Stunde in den Nachrichten, so ist es richtig. Russland hat die ukrainische Hauptstadt Kiew in der Nacht massiv mit Drohnen und Raketen angegriffen. Die örtliche Militärverwaltung, die hat mitgeteilt, dass ein Mensch ums Leben kam und rund 20 weitere verletzt wurden. Weitere Meldungen mit Susanne Lemke.
10: In der philippinischen Stadt Angeles City ist ein im Bau befindliches 9-stöckiges Gebäude eingestürzt. Nach Behördenangaben konnten 24 Menschen gerettet werden. Zur Zahl der Vermissten gibt es unterschiedliche Angaben. Sie schwanken zwischen knapp 40 und 20 Personen. In der kalifornischen Stadt Garden Grove, südöstlich von Los Angeles, hat die Gefahr eines Chemieunglücks weiter zugenommen. Wie die Feuerwehr mitteilte, hat sich ein undichter Tank weiter erhitzt. Er fasst 26.000 Liter und ist mit einer entzündlichen Flüssigkeit gefüllt. Man bemühe sich weiter, den Tank zu kühlen. Menschen wurden aufgefordert, ihre Häuser zu verlassen. In Jena sind in diesem Frühjahr mehr als 100 Bäume gepflanzt worden. Wie der Kommunalservice der Stadt mitteilte, waren darunter Obst- und Laubbäume. Man habe besonders robuste Arten gepflanzt, die gut für das Stadtklima seien. Spender hätten die Neupflanzungen ermöglicht. Das Wetter, heute sonnig, zeitweise auch bewölkt. Örtlich Schauer oder Gewitter, 25 bis 30 Grad. Morgen meist sonnig, 25 bis 30 Grad. MDR aktuell Verkehrsdienst. Vorsicht auf der A4 Frankfurt Richtung Dresden. Zwischen Apolda und Magdala liegt ein totes Reh. Soweit der Verkehrsdienst, 7.47 Uhr.
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0: Um ein Kind zu erziehen, braucht es ein ganzes Dorf. So lautet ein altes Sprichwort, ein afrikanisches übrigens. Und Frauen im Sudan, die nehmen das seit mehr als 3 Jahren sehr wörtlich. So lange schon herrscht nämlich Krieg im nordostafrikanischen Land. Ein Krieg, den Männer führen. Und aktuell kommt noch die Gefahr durch Ebola-Infektionen dazu. Aber die Frauen, die halten mit Nachbarschaftshilfen im ganzen Land das Leben aufrecht. Moritz Behrendt berichtet, wie sie Verpflegung, medizinische Versorgung und Kindererziehung unter diesen widrigen Umständen organisieren.
11: In der Ecke eines kargen Raumes spielen Kinder mit buntem Plastikobst. Währenddessen sitzen ihre Mütter, rund ein Dutzend Frauen, bei Tee und Kaffee und beraten sich. Es ist nicht nur ein Nachbarschaftstreffen in der sudanesischen Hauptstadt Khartoum, sondern auch die Zusammenkunft einer international preisgekrönten Initiative.
12: Die Emergency Response Rooms sind eine zivilgesellschaftliche Basisinitiative. Entstanden ist sie mit Beginn des Krieges im April 2023,
11: erklärt die Aktivistin Dua Tarek. Als der Krieg begann, versagte der Staat. Schulen und Krankenhäuser mussten schließen. Die Versorgung mit Lebensmitteln brach zusammen.
12: Der Krieg hat uns gelehrt, dass wir auf uns allein gestellt waren, besonders als Khartoum belagert war und keine Hilfe von außen kam. Wir kümmern uns umeinander. Wenn jemand nicht zum Treffen kommt, besuchen wir ihn zu Hause.
11: Sich gemeinsam um die unmittelbaren Bedürfnisse im eigenen Stadtviertel zu kümmern, das ist die Grundlage der Arbeit der Emergency Response Rooms. Nicht nur in der Hauptstadt, sondern auch in hunderten anderen Orten im Land. Amna Khaled stellte sich gleich nach Kriegsbeginn als Köchin für die Gemeinschaft zur Verfügung.
13: Es gab Kinder, die kurz vor dem Verhungern standen. In manche Häuser gelangte kein einziges Gramm Essen, außer durch unsere Gemeinschaftsküchen.
11: Diese Solidarität untereinander sei tief verwurzelt in der Kultur des Landes, sagt der Sudan-Experte Roman Deckert.
14: Da gibt es die Tradition, dass in Nachbarschaftsquartieren zum Beispiel große Töpfe stehen, Tontöpfe mit Trinkwasser und eigentlich jeder, der dort vorbeikommt, sich bedienen kann. Gerade in Zeiten der Krisen, derer es viele gab im Sudan, gibt es diesen sehr starken Zusammenhalt innerhalb der Gesellschaft.
11: Eine Besonderheit der Emergency Response Rooms ist, dass sie mehr oder weniger basisdemokratisch organisiert sind. Es gibt keinen Chef und auch keine Chefin, betont Amna Khaled.
13: Wir setzen uns alle zusammen, so wie in dieser Runde hier. Wir bringen unsere Meinungen ein und am Ende zählt das Wort der Gruppe. Es gibt keine Entscheidung, die nur von einer oder zwei Personen getroffen wird. Niemand kontrolliert uns, wir unterstützen uns gegenseitig.
11: Im Krieg, als sich viele Männer der Armee oder den gegen sie kämpfenden Milizen angeschlossen haben, waren es vor allem die Frauen, die die Initiative ergriffen haben. Ein starker Kontrast, sagt Roman Deckert, zur sonstigen Politik im Sudan.
14: Wo es also immer sehr stark darum geht, also wer ist der starke Mann, wer sitzt am Steuer und ist die Führungspersönlichkeit. Also es ist ein Gegenmodell zu diesen starken Männern, die, wenn man genau hinschaut, ja eigentlich dieses ganze Chaos überhaupt erst gestiftet haben.
11: Auch bei den Emergency Response Rooms komme es vor, dass Männer ankommen und die Richtung bestimmen wollen, so Amna Khaled.
13: Sie denken oft, dass wir nichts leisten können und sehen uns als schwach an.
11: Das ließen sich die Frauen aber nicht gefallen, erzählt die Köchin und erntet viel Zustimmung aus der Runde.
13: In Wirklichkeit sind wir stärker. Wir sind stark und wir können es schaffen. Wir haben schon viel erreicht und wir werden weitermachen, auch ohne die Männer.
11: Weitermachen heißt für die Frauen in Khartoum aktuell, sich zu überlegen, wie sie künftig sinnvoll helfen können. In der Hauptstadt haben die Gefechte nachgelassen, die Versorgung mit Lebensmitteln hat sich verbessert. Dennoch hat fast jede Familie mit den Folgen des Krieges zu kämpfen, sagt Dua Tarek. Der Schwerpunkt solle daher auf psychosozialer Unterstützung liegen und einer gemeinschaftlichen Kinderbetreuung.
12: Diese Kinder haben 3 Jahre Krieg erlebt, sind häufig traumatisiert. Wir bieten Therapien an. Und wir verändern in den Kindergärten auch die Kultur. Weg von der individuellen Erziehung durch die Mutter hin zu einer gemeinschaftlichen Verantwortung für die Kinder.
11: Mit anderen Worten, auch um ein Kind zu erziehen, braucht es die Gemeinschaft. Gerade im Krieg.
0: Moritz Behrendt berichtet da. Jetzt geht's wieder in den europäischen Norden, nämlich nach Schweden. Kein Land der EU hat so viel Wald. 2/3 des Landes sind grün, aber der Bestand, der ist auch dort bedroht. Jedes Jahr holzt die Forstwirtschaft eine riesige Fläche Wald ab. Naturschützer warnen seit Jahren von den Folgen des Kahlschlags. Christian Blenker mit Einsichten.
15: Sebastian Kirpo ist früh unterwegs. Der Schwede will zwei Biologiestudenten aus Frankreich einen echten schwedischen Naturwald zeigen. Es geht über umgeknickte Baumstämme, Moos und Laub. Schaut mal hier, mein Lieblingspilz. Kirpo hat etwas an einem abgestorbenen Baumstamm gefunden. Mit seinem Messer schneidet er ein Stück eines bernsteinfarbenen Pilzes ab. Wir Schweden nennen ihn Laptica. Diesen Pilz gibt es nur in sehr alten Naturwäldern. Und dieser Wald ist ökologisch gesehen zwischen 8.000 und 10.000 Jahren alt. Solche uralten Wälder in Schweden zu bewahren, für Kirpo ist es eine Lebensaufgabe. Schützt den Wald, heißt seine kleine Organisation. Sie will aufklären über den Lebensraum von Pilzen, Pflanzen und Tieren. Wenn man so einen Wald hier roden würde, dann verschwinden solche Pilze. Sie können nicht überleben. Und das ist in Schweden gerade eine riesige Gefahr. Die Gefahr, von der Kirpo spricht, liegt nur wenige Kilometer entfernt. Der Schwede bringt seine Gäste aus Frankreich zu einer Stelle, an der erst kürzlich gerodet wurde. 70 Hektar Wald, eine Fläche so groß wie fast 100 Fußballfelder, sind einfach weg. Für die Französin Marie Toile ein Schock.
16: Man kann sich kaum vorstellen, dass hier einmal ein Wald war. Es ist so eine große Fläche. Es ist erschreckend, was sie der Natur angetan haben.
15: Einst kam die Kahlschlagmethode aus Deutschland. Bis heute hält Schweden daran fest.

0: Baumart, also Nadel- oder Laubbaum. Wir untersuchen den Boden und setzen dann neue Setzlinge aus. Diese Planungen machen wir viele Jahre im Voraus, sodass wir immer Nachschub haben. Kritik an der Waldrodung kann Corén nicht nachvollziehen. Auf einer Plantage zeigt er, in was sein Unternehmen gerade investiert. Hunderte dicke Kiefern wachsen auf der Anlage. Wir haben diese Pflanzen ausgewählt, weil sie die besten sind. Durch ihre Samen entstehen Bäume, die 30% schneller wachsen. Das bedeutet auch, dass sie schneller Kohlendioxid binden können. Und diese Bäume werden sich auch besser an künftige Klimaveränderungen anpassen. Wir haben hier also eine Art Versicherung für den Klimawandel. Bengt Gunnar Jonsson sieht das anders. Der Biologieprofessor von der Universität Sundsvall warnt, die Wald- und Forstindustrie habe bereits 70% der bewaldeten Flächen des Landes verändert. Die Folge ist, dass die Vielfalt eingeschränkt wird. Denn sie pflanzen ja in der Regel nur eine Baumart nach. Also bekommen wir zum Beispiel reine Fichten oder reine Kiefernwälder. Aber die Organismen in einem Wald sind von einer großen Vielfalt abhängig. Wenn wir Wald als ein Ökosystem begreifen, in dem die Natur funktioniert und alle Arten ihren Lebensraum haben, haben wir in Schweden nur noch sehr wenig Wald.
1: So haben wir väldigt lite skog i Sverige.
0: Waldaktivist Sebastian Kirpo ist mit seinen Gästen aus Frankreich mittlerweile an seinem Lieblingsplatz angekommen, ein Aussichtsturm. Von hier oben können Sie bis nach Norwegen schauen, über echten Naturwald hinweg. In Schweden heißt es oft, wir haben ein schönes Land mit viel Wald, aber das stimmt nicht. Das hier ist einer der wenigen Plätze mit Naturwald, das gibt es kaum noch.
2: Wir haben nästan ingen skog kvar.
0: Sein Kampf gegen die Waldindustrie, wohl aussichtslos. Der Schwede will trotzdem weitermachen, dem Naturwald zuliebe.
3: Christian Blenker berichtete, Pfingsten haben wir gerade, ist ja Reisezeit, meistens für Tages- oder Kurztrips in die nähere Umgebung. Richtig weit weg dagegen befindet sich die sogenannte Great Ocean Road, eine der berühmtesten Küstenstraßen der Welt. Rund 240 Kilometer ist die lang, schlängelt sich an Australiens Südküste entlang, von Melbourne bis Alansford. Und diese Panoramastraße, die bietet dramatische Steilküsten, Regenwälder, auch Koala-Beobachtungen. Jennifer Johnston, die war dort.
4: Entlang der Strecke gefühlt endlose Strände, perfekte Surferwellen, steile Klippen. Wer zwei Drittel der Strecke geschafft hat, kommt an mehreren imposanten Kalksteinsäulen vorbei, die aus dem Meer herausragen, die sogenannten 12 Apostel. Ursprünglich hatten die den Namen die Sau und die Ferkel. In den 1920ern wurden die Kalksteinfelsen allerdings in die 12 Apostel umbenannt. Vermutlich eine Marketingentscheidung, um mehr Touristen anzuziehen. Dabei war der Name nie ganz korrekt, da es nie 12 Kalksteinfelsen waren und mit der Zeit weitere Säulen ins Meer gestürzt sind. Heute gibt es noch 8. Von der Great Ocean Road hat man aber nicht nur eine spektakuläre Sicht auf den Ozean, sondern sie gilt auch als das größte Kriegsdenkmal der Welt. Gebaut wurde sie nach dem Ersten Weltkrieg zwischen 1919 und 1932 von heimkehrenden Soldaten. Zu Ehren ihrer im Ersten Weltkrieg gefallenen Kameraden. Wer auf der Küstenstraße zwischendurch aussteigt, hat die Chance, Koalas in den Baumkronen zu entdecken. Oder eine seltene fleischfressende Schnecke, die sich von Würmern und anderen Schnecken ernährt. Und wer die Strecke nicht nur im Auto abfahren möchte, sondern es sportlicher mag, entlang der Küstenstraße findet einmal im Jahr einer der ältesten Surfwettbewerbe der Welt statt. Und ein Schwimmwettkampf im offenen Meer, der vom Strand direkt in die Kneipe führt.
3: Ich kann mich in dieses Strandfeeling gerade sehr gut reinfühlen bei diesen Temperaturen, die wir haben. Jörg, wie sieht's denn heute aus? Bei uns auch Strandfeeling?
5: Das auf alle Fälle. Heute am Nachmittag Temperaturen zwischen 25 und 30 Grad. Jetzt haben wir schon Teiltemperaturen schon so bei 20, 21 Grad. Aktuell sehe ich in der Börde diese 21. Also auch selbst dieser Morgen ist schon ausgesprochen mild, dass man vielleicht sich jetzt so sogar schon am Strand einfinden kann. Allerdings, was den Sonnenschein betrifft, ist heute ein bisschen holprig. Ja, wir haben es ja angedeutet, dass wir heute mehr mit Sahara-Staub in den höheren Luftschichten zu tun haben. Und das heißt, der Himmel ist heute eher milchig weiß, da ist es zum Teil auch mal relativ grau. Und am Nachmittag kann es dann vor allen Dingen in Sachsen, aus Thüringen und östliches Sachsen-Anhalt vereinzelt ein paar Schauer und Gewitter geben. Ich gehe aber davon aus, in den meisten Gebieten bleibt es durchweg trocken.
3: Schön. Und wenn es nicht Strand ist, dann kann man jetzt so schön auf der Terrasse sitzen und essen zum Beispiel, ne? Frühstück jetzt. Gute
5: jetzt,
3: Zeit.
5: Jetzt bekomme ich Hunger. Schön, dass du sagst. Ja,
3: ja, dann raus mit dir. Bis dann.
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2: 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Heute zum Thema Migration vor allem. 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
3: Um 8 Uhr mit Susanne Lemke.
4: Russland hat die ukrainische Hauptstadt Kiew in der Nacht massiv angegriffen. Wie die örtliche Militärverwaltung mitteilte, kam ein Mensch ums Leben, rund 20 Menschen wurden verletzt. Insgesamt wurden etwa 40 Gebäude beschädigt, darunter auch Hochhäuser und eine Schule. Zuvor hatte der ukrainische Präsident Volodymyr Zelensky davor gewarnt, dass Russland erneut eine atomwaffenfähige Mittelstreckenrakete nutzen könnte. Unklar ist noch, ob sie eingesetzt wurde. In der Nähe des Weißen Hauses in Washington ist am Abend ein Mann von Sicherheitskräften getötet worden. Wie der Secret Service mitteilte, hatte der 21-jährige Verdächtige an einem Kontrollpunkt eine Waffe gezogen und geschossen. Beamte hätten das Feuer erwidert und den Mann getroffen. Er sei später im Krankenhaus für tot erklärt worden. Den Angaben zufolge wurde außerdem ein unbeteiligter Passant verletzt. US-Präsident Donald Trump hielt sich während der Attacke im Weißen Haus auf. BSW-Gründerin Sarah Wagenknecht fordert angesichts hoher Energiepreise einen Schutzschirm für die deutsche Industrie. Sie sagte der deutschen Presseagentur, die Energiepreise müssten etwa halbiert werden. Unter anderem sollten Steuern und Abgaben gesenkt werden. Außerdem müsse man Öl und Gas wieder dort einkaufen, wo es am billigsten sei, auch in Russland. Wagenknecht schlug für den Sommer einen Industriegipfel mit Bundeskanzler Friedrich Merz vor. Bei den Filmfestspielen im französischen Cannes ist die deutsche Regisseurin Valeska Griesebach mit dem Preis der Jury ausgezeichnet worden. Sie bekam die Auszeichnung für ihren Film »Das geträumte Abenteuer«. Darin geht es um eine Archäologin, die in ihrer Heimat im Grenzgebiet zwischen Bulgarien und der Türkei zurückkehrt. Den Preis für die beste Regie bekam der Film »Vaterland« mit Sandra Hüller. Die Goldene Palme erhielt der rumänische Regisseur Christian Mungiu für seinen Film »Fjord«. Der deutsche Fußballmeister Bayern München hat auch den DFB-Pokal gewonnen. Die Bayern setzten sich im Finale gegen Stuttgart mit 3:0 durch. Harry Kane erzielte alle 3 Tore. Bei der Eishockey-Weltmeisterschaft siegte die deutsche Mannschaft gegen Österreich mit 6:2. Das Team hat aber nur noch geringe Chancen, das Viertelfinale zu erreichen. Das waren die Nachrichten. Das Wetter. Die Temperaturen von 7 Uhr. Auf dem Brocken 17 Grad. Chemnitz heute 18. Dresden stark bewölkt bei 16 Grad. Eisenach sonnig 15. Erfurt wolkig 15. Fichtelberg heiter 15 Grad. Gera 16, Görlitz sonnig 17 Grad, Halle heute 18, Leipzig wolkig 18 Grad, Magdeburg sonnig 20, Meiningen heiter bei 15 Grad. Heute Sonne, zum Teil Schleier oder Quellbewölkung, nur örtlich kurze Schauer oder Gewitter, 25 bis 30 Grad, auffrischender Wind. Morgen sonnig, 26 bis 30 Grad und auch am Dienstag viel Sonne und sehr warm. MDR-Verkehrsdienst. Vorsicht auf der A4 Frankfurt Richtung Dresden. Zwischen Apolda und Magdala liegt ein totes Reh auf der Fahrbahn. Soweit der Verkehrsdienst. 8.03 Uhr.
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2: Und ich sag nochmal, schönen guten Morgen an diesem Pfingstsonntag, 24. Mai ist heute. Katja Dietrich am Mikrofon. Die ukrainische Hauptstadt Kiew, die ist in der Nacht erneut Ziel massiver russischer Angriffe geworden. Dutzende Gebäude wurden beschädigt und nach ersten Angaben gibt es wohl mindestens einen Toten und einige Verletzte. Einzelheiten von Florian Kellermann.
5: Am Morgen lag ein verbrannter Geruch in der Luft in weiten Teilen des Stadtgebiets von Kiew. Mindestens 10 schwere Explosionen, die mutmaßlich von Raketen herrührten, hatten die Menschen in den Stunden zuvor wachgehalten. Außerdem beschoss Russland die Ukraine, darunter die Hauptstadt, mit einer großen Zahl an Langstreckendrohnen. Im Stadtviertel Pechersk, im Zentrum gelegen, gab es nach Angaben der Stadtverwaltung einen Einschlag in ein 20-stöckiges Gebäude. Im Stadtteil Schewtschenkiwski sei der Eingang zu einem Schutzraum, in dem sich Menschen befinden, verschüttet, so Bürgermeister Vitali Klitschko. Ein großes Feuer brach in einem Einkaufszentrum mit angrenzendem Markt an der Metrostation Lukjaniwska aus. Ganz im Süden von Kiew brannte eine Tennishalle nieder. Nach nicht bestätigten Informationen könnte Russland in der Nacht auch die Mittelstreckenrakete Arieschnik eingesetzt haben, dann zum dritten Mal während des laufenden Kriegs. Ein Video von einem Angriff auf die Stadt Bila Zerkwa südlich von Kiew deutet darauf hin.
2: 8:05 ist es, Sie hören MDR aktuell. Jetzt schauen wir in die USA. In der Nähe des Weißen Hauses sind am Abend Ortszeit mehrere Schüsse gefallen. Der Verdächtige, der wurde von Beamten angeschossen, starb dann kurze Zeit später. Und eine weitere Person wurde verletzt. Nina Barth mit Einzelheiten.
6: Um kurz nach 18 Uhr Ortszeit in Washington hat ein Mann in der Nähe des Weißen Hauses eine Waffe gezogen und mehrere Schüsse abgegeben. In Richtung Secret Service Beamte an einem Sicherheitskontrollpunkt des Weißen Hauses. Laut Secret Service erwiderten Beamte die Schüsse und trafen den Verdächtigen. Der Mann starb im Krankenhaus. Ein unbeteiligter Passant wurde ebenfalls von einer Kugel getroffen und liegt im Krankenhaus. Unklar ist, von wem der Schuss stammte und wie schwer der Passant verletzt wurde. Bei dem getöteten Verdächtigen handelt es sich laut US-Medien um einen 21 Jahre alten Mann. Sein Motiv ist noch unklar. Mehrere US-Medien berichten, dass der Mann der Polizei bekannt war und psychisch krank gewesen sein soll. Anders als an einigen anderen Wochenenden ist US-Präsident Donald Trump übers Wochenende in Washington geblieben. Er befand sich zum Zeitpunkt der Schüsse im Weißen Haus.
2: Und jetzt schauen wir nach Frankreich. Die 79. Filmfestspiele von Cannes sind zu Ende gegangen in diesem Jahr mit vielen politischen Statements während der Verleihung der Preise. Der rumänische Regisseur Christian Monjou, der wurde mit der Goldenen Palme für den besten Film ausgezeichnet und der rief in seiner Dankesrede zu mehr Empathie und Toleranz auf. Und die deutsche Regisseurin Valeska Griesebach, die wurde für ihren Film Das geträumte Abenteuer mit dem Preis der Jury ausgezeichnet. Aus Cannes mit Einzelheiten Jan Tussing.
7: This year's Palme d'Or has been selected.
8: Die Goldene Palme wurde in diesem Jahr ausgewählt, um Licht und Verständnis auf die Diversität dieser Welt zu bringen, sagte der diesjährige Jurypräsident Park Chan-wook. Und das in einer wunderbaren, kunstvollen Weise. Christian Monjou erzählt in Fjord die Geschichte eines streng religiösen Ehepaars, das in einen kleinen Ort nach Norwegen zieht und dort für seinen Glauben angefeindet wird. Weil bei einer Tochter in der Schule blaue Flecken auftauchen, werden die Eltern beschuldigt, ihre Kinder zu schlagen. Sie müssen sich vor Gericht verantworten, ihnen werden alle 5 Kinder weggenommen. Monjous Drama handelt von bürokratischer Verbohrtheit, aber auch von religiösem Fanatismus.
9: L'état du monde aujourd'hui n'est pas, disons, la meilleure.
8: Regisseur Christian Monjou ist nicht stolz, seinen Kindern eine solche Welt zu hinterlassen. Der rumänische Filmemacher wurde in diesem Jahr schon zum zweiten Mal mit der Goldenen Palme für den besten Film ausgezeichnet.
9: Today the society is split.
8: In seiner Dankesrede betonte der rumänische Filmemacher, wie zersplittert und radikalisiert unsere Gesellschaften seien. Sein Film sei ein Plädoyer für mehr Empathie und mehr Toleranz und weniger Fundamentalismus.
9: Any kind of fundamentalism?
8: Der zweite Preis, der große Preis der Jury, ging in diesem Jahr an den russischen Regisseur Andrei Zwiagintsev für seinen Film Minotaurus. Der im Exil in Paris lebende Russe porträtiert in seinem Thriller eine russische Gesellschaft, die unter der Diktatur Putins jegliche Menschlichkeit verloren hat. In seiner Dankesrede richtete sich Andrei Zwiagintsev direkt an den russischen Präsidenten, der seiner Ansicht nach für den Ukraine-Krieg verantwortlich sei. Millionen junger Menschen auf beiden Seiten der Grenze wollen, dass die Massaker aufhörten, so Zwiagintsev. Und der Einzige, der das Abschlachten beenden könne, sei der Präsident der Russischen Föderation. Auf der Preisverleihung der 79. Filmfestspiele von Cannes wurden in diesem Jahr ungewöhnlich deutliche Worte gegen Kriegstreiber und machthungrige Despoten gesprochen. So kritisierte der polnische Regisseur Paweł Pawlikowski, dass wir in einer Welt lebten, in der immer mehr Menschen glauben, sie hätten Recht. Und das sei erschreckend.
10: And because we live in a world where more and more people are absolutely convinced that they're absolutely right. And it's scary.
8: Der einzige deutsche Film im Rennen um die Goldene Palme war der Spielfilm Das geträumte Abenteuer von Valeska Griesebach.
11: The jury prize goes to.
8: Dafür wurde die deutsche Regisseurin in diesem Jahr mit dem Preis der Jury ausgezeichnet, der drittwichtigsten Auszeichnung in Cannes. In ihrem dreistündigen Drama erzählt die Wahlberlinerin die Geschichte einer bulgarischen Frau an der Grenze zur Türkei und die einem Freund hilft, der in die Fänge der Mafia gerät. Das Porträt einer korrupten Gesellschaft am Rande Europas.
12: Thank you so much.
8: Damit geht in Cannes ein Festival zu Ende, dem es gelungen ist, relevant zu sein und Politik und Kunst zu verbinden. Mit einer Botschaft, die wichtiger nicht sein könnte. Wir müssen alle mehr zuhören und uns Menschen öffnen, die anders denken als wir. Cannes 2026 war eine klare Forderung nach mehr Toleranz und Empathie.
2: Jan Tursing bei den Filmfestspielen in Cannes.

0: Es gibt eine neue Dialogaktion von der ARD, die heißt Was Deutschland verbindet. 84 Menschen hat sie zusammengebracht, die sich noch nie gesehen haben. Und es sollte jetzt also über alles gesprochen werden dürfen. Die Menschen konnten erzählen, was ihnen auf dem Herzen liegt, welche Perspektiven manchmal vielleicht untergehen. Und in einem der Schwerpunkte ging es um Migration. Für viele in Deutschland einfach ein wichtiges Thema. Levin Salamon, der hat die Debatte verfolgt.
1: Statistisch gesehen hat jeder und jede vierte von uns heute einen Migrationshintergrund. Ein Beleg dafür, dass Deutschland sich im Wandel befindet. Und dieser Wandel löst bei jedem etwas anderes aus. So haben die Teilnehmer und Teilnehmerinnen beim Thema Migration auch unterschiedliche Sachen, die ihnen wichtig sind. Ugur aus Baden-Württemberg hat türkische Wurzeln. Er kritisiert, dass Menschen aus anderen Ländern mittlerweile unverzichtbar sind, manche sich das aber scheinbar nicht eingestehen wollen.
2: Ich als Migrant sage zum Beispiel, wenn jetzt irgendwelche Flüchtlinge oder Migranten kommen, die zum Beispiel irgendwo in Köln irgendwelche Frauen begrapschen, dann bin ich einer von den Ersten, der laut schreit, ab in den Flieger mit dem. Auf der anderen Seite sage ich zum Beispiel, wir dürfen nicht vergessen, es gibt viele Jobs, worauf wir gar keine Lust mehr drauf haben. Zum Beispiel bin ich im Garten sitze und die Müllabfuhr anschaue. Ich sehe da hinten kein Kevin, kein Felix, kein Lukas. Uns sollte eigentlich erstmal bewusst sein, dass wir alle uns gegenseitig brauchen.
1: Schnell geht es um Aspekte wie Vorurteile, die Frage, was gerecht ist und dass manche sich noch nicht so schnell daran gewöhnt haben, dass Deutschland mittlerweile auch die Heimat vieler geworden ist, die nicht hier geboren sind. So ergeht es Bärbel aus Schleswig-Holstein.
3: Unsere kleine Stadt ist eine Kleinstadt, ist überlaufen von Migranten, die alle nicht arbeiten, weil sie nicht arbeiten dürfen, was furchtbar ist. Ich höre mehr Arabisch sprechen als Deutsch.
1: Als Problem abgestempelt zu werden, darüber beklagt sich Yahya aus Niedersachsen. Er findet auch ungerecht, dass sich ausgerechnet Spitzenpolitiker wie Bundeskanzler Friedrich Merz mit der Stadtbilddebatte aus seiner Sicht so negativ in die Diskussion einschalten.
4: Wie sollen wir Migranten uns fühlen, egal welcher Herkunft, wenn der Bundeskanzler da vorne steht und sagt, Stadtbild? Wie sollen wir es damit fühlen? Also wir lesen davon, es gibt Leute, die selbstständig sind, Arbeitsplätze geschaffen haben, in Generationen hier schon leben, für das Land geleistet und getan haben und immer noch tun. Und dann kommt einer da vorne und sagt, ja, Stadtbild.
1: Auch Alireza aus Sachsen mahnt, die Leute sollten deutlich vorsichtiger und sensibler auf das Thema Migration blicken. Er appelliert deutlich, dass hinter jedem Menschen eine Geschichte steckt.
5: Die meisten Leute, die hierher kommen, die haben psychologische Probleme. Ich habe die mit meinen Augen gesehen im Geflüchteteheim. Was soll ich jetzt machen? Wo bin ich? Ein Typ kommt hier oder eine Frau? Keine Ahnung, gar keine Ahnung und direkt kommt Aufenthalt, Sprache lernen, integrieren, abschieben. Es gibt Krieg in seinem Land, Bürgerkrieg, irgendwas. Ne? Was soll er machen? Vielleicht wäre besser, statt Arbeit, statt Aufenthalt, statt, keine Ahnung, Abschiebung, eine kleine Therapie zu machen.
1: Am Ende der Diskussion wird klar, dass bei Fragen rund um Migration vielen nicht migrierten Menschen die Innenperspektive fehlt, während andere nicht verstehen, dass Leute einfach Schwierigkeiten haben, mit dem ständigen Wandel Schritt zu halten. Und Vorurteile gibt es nicht nur in die eine Richtung. Ibrahim ist erst seit 8 Monaten in Deutschland, er kommt eigentlich aus Ägypten. Nach der Debatte hat er das Gefühl, Deutschland nun auch besser zu verstehen.
6: Ja, ich habe ehrlich gesagt viel gelernt, ne? Weil ich habe die Welt irgendwie oder ich meine Deutschland besser kennengelernt. Ich habe auch mir ein Bild gemacht, ne, wie Deutschland aussieht. Jetzt nach diesen Diskussionen, jetzt sehe ich das Bild klar und ich würde irgendwie Deutschland weiterhelfen, nach vorne zu gehen, weil ich glaube, es ist auch ein gutes Land. Die Menschen sind wirklich toll, die ich heute kennengelernt habe.
0: Das neue Dialogformat, was Deutschland verbindet, ab sofort finden Sie auch alle Debatten ungeschnitten in der ARD-Mediathek. Also einfach mal reinschauen und nachhören. 8.15 Uhr, wir schauen auf unsere wichtigste Meldung zur Stunde an diesem Sonntagmorgen. Russland hat die ukrainische Hauptstadt Kiew in der Nacht massiv mit Drohnen und Raketen angegriffen. Und die örtliche Militärverwaltung, die hat mitgeteilt, dass ein Mensch dabei ums Leben kam, rund 20 weitere verletzt wurden. Weitere Meldungen mit Susanne Lemke.
7: Bei Badeunfällen sind 2 Kinder ums Leben gekommen. Nach Polizeiangaben starb ein 11-Jähriger in einem Schwimmbad östlich von Koblenz. Der genaue Ablauf des Unfalls ist noch unklar. In Essen wurde ein 14-Jähriger leblos aus der Ruhr geborgen. Im EU-Inselstaat Zypern hat die Parlamentswahl begonnen. Laut Innenministerium werben insgesamt 17 Parteien um die Stimmen von rund 570.000 Wahlberechtigten. Für den Einzug ins Parlament sind mindestens 3,6% der Stimmen nötig.
0: China schickt heute 3 Raumfahrer ins All. Einer von ihnen wird ein ganzes Jahr auf der chinesischen Raumstation bleiben. Das Team soll die für 2030 geplante Mondlandung vorbereiten. Das Wetter, heute sonnig, zeitweise auch bewölkt, örtlich Schauer oder Gewitter, 25 bis 30 Grad. Morgen meist sonnig, 25 bis 30 Grad. MDR aktuell Verkehrsdienst. Im Moment liegen keine Verkehrsmeldungen vor. Die Zeit 8.16 Uhr.
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9: Mit Sven Kochale. Nun sag, wie hast du es mit der Religion? Diese berühmte Frage aus Goethes Faust kommt ja immer dann ins Spiel, wenn es um Unsicherheit geht und man aufgefordert ist, sich endlich zu entscheiden. Die sogenannte Gretchenfrage lässt sich zum Beispiel auf die Unternehmer in Deutschland übertragen, die eine Haltung zur AfD finden müssen, einer Partei, die vom Verfassungsschutz in Teilen als rechtsextremistisch eingestuft wird, die aber in der Wählergunst immer weiter steigt. Und darüber wollen wir reden mit Silvia Pfefferkorn aus Sachsen. Sie hat das Netzwerk Welcome Saxony mitgegründet und will Unternehmer dazu bringen, sich gegen die AfD einzusetzen oder mindestens eine Haltung zu entwickeln. Ich grüße Sie.
10: Herzliche Grüße zurück.
9: Wie beschreiben Sie den Umgang von sächsischen Managern, Geschäftsführern mit der AfD? Was erleben Sie da?
10: Also sächsische Manager und Unternehmen, die bei uns im Netzwerk aktiv sind, sind natürlich in allererster Linie mal daran interessiert, ihre Unternehmen zu stärken. Und hier wird natürlich schon mit einer Befürchtung auf ein politisches Segment geschaut, was den Standort nicht unbedingt verbessert. Und wenn eine AfD, eine starke AfD, droht, ein Land zu regieren, dann hat das natürlich auch mit wirtschaftlichen Rahmenbedingungen zu tun. Und wirtschaftliche Rahmenbedingungen sind für die Unternehmen insofern wichtig, dass sie insbesondere stabil sein müssen. Das haben wir in Sachsen, das haben wir auch in Deutschland, auch wenn wir hier viele Herausforderungen haben, die kennen wir alle. Insofern sorgt man sich natürlich um den Standort bei hohen AfD-Zustimmungswerten.
9: Die AfD als Phänomen, wie wird die von dem, was Sie erleben, in Ihren Gesprächen angefasst? So mit spitzen Fingern und man will sich's eigentlich nicht verscherzen, muss sich aber doch irgendwie verhalten. Wie viel Unsicherheit steckt da drin?
10: Ich glaube, die Unternehmen verhalten sich schon ganz gut insofern, dass sie eine Haltung entwickelt haben, wie sie denn mit einzelnen Parlamentariern umgehen wollen. Aber viel wichtiger ist, dass wir ja in die Unternehmen hineingehen, in die Belegschaften hineingehen und dort versuchen, den Diskurs an der Kaffeemaschine, in der Kantine auf eine vernünftige Basis zu bringen. Also wenn unterschiedliche politische Einstellungen aufeinandertreffen in den Betrieben, in den Unternehmen, dann kann das natürlich auch dazu führen, dass Menschen nicht gut miteinander zusammenarbeiten. Und wir leben in einem Land, wo kein Mensch Befürchtungen haben muss vor der Willkür des Staates. Das ist ein Riesenfund und ich könnte jetzt noch ganz viel anderes sagen, wenn wir in Dresden die Kulturlandschaft angucken, wenn wir in Dresden das größte Chipcluster Europas angucken, das sind wirtschaftliche Erfolge, da kann man stolz drauf sein. Und wenn wir aber dieses Land immer schlecht reden und dann reden wir schlussendlich ja uns selbst auch schlecht, weil wir sind die Gestalter dieses Landes. Und das Großartige ist ja, dass Unternehmerinnen und Unternehmer ein großes Vertrauen auf sich vereinen. Insofern ist das ein Riesenfund, mit dem die Unternehmen natürlich arbeiten können. Und wenn sie eigene Werte im Unternehmen ohnehin schon adressiert haben, dann ist das der erste Grundstock, um nicht nur eine Haltung zu entwickeln, sie schon zu haben, aber sie dann auch mutig nach draußen und auch nach innen zu artikulieren.
9: Welchen Weg haben Sie da gefunden und empfehlen Sie auch, also den Weg hin zu einer Haltung?
10: Na, der Weg hin zu einer Haltung geht eigentlich über das Wertegerüst eines Unternehmens. Wie will man arbeiten? Was braucht eigentlich ein Wirtschaftsunternehmen, wenn es hier in Sachsen angesiedelt ist? Braucht es eine weltoffene Haltung? Ja, nein. Na, ich würde sagen unbedingt, weil wenn wir alleine auf die Demografie schauen, dann sehen wir, dass wir in Sachsen in den nächsten 10, 20 Jahren viele, viele Menschen am Arbeitsmarkt verlieren. Und es sind immer die Unternehmen erfolgreich, auch mit der Einbindung von Menschen aus dem Ausland, wenn sie ein gutes Integrationskonzept haben, wenn sie ihre eigene Belegschaft auf den Weg mitnehmen. Warum ist es notwendig, dass wir den Pfleger, die Pflegerinnen aus Brasilien hier bei uns in Pulsnitz haben? Oder warum ist es wichtig, dass der Arzt, der aus Syrien hierher gekommen ist, auch zukünftig eine Perspektive bei uns hat, das zu erklären der eigenen Belegschaft und zu ermöglichen, dass die Menschen, die hierher gekommen sind, die ja einen großen Weg hinter sich haben, dass sie auch anerkannt werden in den Unternehmen und in den Belegschaften? Ich glaube, das ist entscheidend und dann ist es mit der Haltung gar nicht so schwierig.
11: Warum? Ich höre schon Unternehmer sagen, der sich mit der AfD auseinandersetzt, also verscherzen wolle man es sicher auch nicht. Und die AfD hat in dem, was Sie gerade beschrieben haben, mitunter ganz andere Vorstellungen.
10: Meine Erfahrung ist, oder das, was ich höre aus den Unternehmen, dass man sich schon sehr genau überlegt, wen man dann zur Tür hineinlässt und mit wem man eigentlich nicht sprechen möchte. Das hat einfach den Hintergrund, dass Unternehmen immer dann mit Parlamentariern, mit der Politik natürlich zusammenarbeiten, wenn sie an der Stelle ein konstruktives nach vorn denken, ein konstruktives Zukunftsdenken sehen, dann ist es vernünftig, Parlamentarier auch in den Betrieb einzuladen. Wenn das nicht der Fall ist, dann erübrigt sich die Frage, warum man denn sprechen möchte.
11: Das ist das Interview der Woche hier bei MDR Aktuell. Wir reden mit Silvia Pfefferkorn über das Netzwerk Welcome Saxony, das sich für ein weltoffenes Sachsen einsetzt. Wenn Sie gerade ansprechen, einladen AfD-Politiker zu Veranstaltungen. Der Verband der Familienunternehmer hat das versucht, hat die Tür vorsichtig geöffnet. Das Ergebnis war, dass es einen großen Aufschrei gegeben hat. Es gab einen Austritt von Unternehmen aus dem Verband. Wie haben Sie das erlebt?
10: Meiner Ansicht nach ist es richtig, wenn man zum Beispiel in Spitzenkandidatenrunden diskutiert, dann auch alle Parteien, die im Parlament unterwegs sind, einzuladen und in die politische Auseinandersetzung zu gehen. Das ist, glaube ich, notwendig. Das ist richtig und wichtig. Und wer im Parlament ist, der hat auch auf Spitzenkandidatenrunden einen Platz. Und wer da eben nicht ist, der hat keinen Platz. So haben wir das immer gehandhabt. Insofern hat bei uns auch schon Tino Chrupalla und Katja Kipping mit Herrn Wanderwitz oder wie auch immer diskutiert. Aber das in der politischen Auseinandersetzung und nicht beim Abendglas Wein.
11: Wollen wir es mal konkret machen? Also was raten Sie denn Betrieben, wo Sie sehen, also da gibt es AfD-Sympathisanten, wo man auch weiß, in der Belegschaft gibt es reichlich AfD-Wähler. Da tauchen möglicherweise sogar rechte Parolen auf. Wie also könnte eine solche Situation aufgefangen werden?
10: Wenn in Unternehmen rechte Parolen auftauchen, wenn Rassismus auftaucht, wenn Homophobie auftaucht, dann muss man sich natürlich mit den Menschen, die das innerhalb der Belegschaft adressieren, auseinandersetzen. Dann muss man sprechen. Man muss mit allen Menschen sprechen, auch mit allen AfD-Wählern. Und man muss nach seinem Wertekanon ganz klar kommunizieren, was im Unternehmen geht und was nicht geht. Und natürlich meldet sich der eine oder andere bei uns, der nicht unserer Überzeugung ist, dass Weltoffenheit ein wesentlicher Wirtschaftsfaktor ist, ein wesentlicher Standortfaktor. Und dann diskutieren wir natürlich auch mit dem Handwerker aus dem Vogtland, aus dem Erzgebirge oder wo auch immer und versuchen auch zu ergründen, was ist denn jetzt das Motiv und warum ist denn, warum will man denn tatsächlich die AfD wählen? Und in diesen Gesprächen kommt auch dann manchmal raus, man outet sich, ich wähle die AfD. Und ich glaube, es ist gut, wenn wir ab und zu mal den Blick weiten.
11: Ist dabei die Sorge vor allem, dass es um Ängste geht, auch um Hilflosigkeit möglicherweise beim Handwerker? Ist das das eigentliche Problem?
10: Ja, es geht ganz oft um prekäre Verhältnisse, um auch Hilflosigkeit, ja, um auch vielleicht die Befürchtung, jetzt wieder eine neue Transformation hinbekommen zu müssen. Das überfordert ja auch vielleicht den einen oder anderen von uns, jeden Tag Nachrichten zu sehen. Das Weltbild gerät durcheinander. Wenn man jetzt gerade den Blick auf die letzten Tage in zum Beispiel in China richtet, wo sich Staatenführer die Hand geben und man sich fragt, in welche Richtung soll das jetzt noch gehen? Also da ist ganz viel Unsicherheit dabei, aber wir sagen Ihnen auch, welche Auswirkungen hat denn schlussendlich deine persönliche Wahl für dein Unternehmen, / deinen Arbeitsplatz? Wenn man also allein in die Automobilindustrie guckt, schauen Sie sich an, in den Unternehmen, die es ja in Sachsen durchaus gibt, da sind 70 Nationen, die zusammenarbeiten in einem Betrieb. Das muss funktionieren. Und wenn ich dann sage, ich bin trotzdem strammer AfD-Wähler, dann gefährde ich den Geschäftszweck dieses Unternehmens. Weil wenn die AfD in ihre Programme schreibt, dass Europa keine Option ist und auch der Wirtschaftsraum Europa keine Option ist, dann gefährdet das den eigenen Arbeitsplatz, den eigenen Wohlstand. Und wenn wir uns abschotten, wenn wir niemanden aus dem Ausland hier willkommen heißen wollen, dann gefährdet das auch meine Behandlung im Krankenhaus, beim Arzt etc. Das muss man alles eindenken. Und wenn man das erläutert und in diese Gespräche geht, dann findet man relativ oft Zuhörer und dann findet man auch auf der anderen Seite Verständnis. Und wenn wir den Teil wegnehmen, der nicht mehr zurückzuholen ist, also diejenigen, die wirklich am rechten Rand sind, da ist aber noch ganz viel Wählerpotenzial und ganz viel demokratisches Potenzial, wo ich denke, dass jeder Kollege kann überall sprechen und jedes Familienmitglied kann überall sprechen und jeder Freundeskreis kann überall sprechen. Es muss also in die kleinen Diskussionsrunden getragen werden und man macht sich da natürlich in der Familie manchmal nicht Freunde, wenn man in eine politische Diskussion geht, die vielleicht die Festivität zerknallt.
11: Das ist in keinem Falle schön, aber ist es das dann wert und sollte man auch dann tatsächlich Zelte abbrechen, weil man merkt, da ist kein Reinkommen mehr?
10: Wenn kein Reinkommen mehr ist, dann würde ich vielleicht auch Zelte abbrechen, aber bevor man Zelte abbricht, sollte man vielleicht die Zelte erstmal flicken.
11: Sagt Silvia Pfefferkorn vom Netzwerk Welcome Saxony. Dankeschön für das Gespräch.
10: Sehr gerne, danke für die Einladung.
12: Und dieses Interview der Woche, das hat Sven Kochale geführt. So, jetzt sagte gerade Jörg Schröder, ach herrje, es sind ja schon 24 Grad. Wo denn gerade, Jörg?
13: Das ist die Zahl, die ich aktuell auf meiner Wetterkarte sehe. Das ist die höchste Zahl. Im Raum Wernigerode messen wir aktuell schon 24 Grad. Allerdings in anderen Gebieten geht es auch steil aufwärts, was die Temperaturen betrifft. Ich sehe in vielen Gebieten Temperaturen tatsächlich schon über 20 Grad. Wir haben es gerade mal 8.27 Uhr. Zum Beispiel in Bautzen 22 Grad, in Magdeburg 23 Grad, im Jerichower Land 21 Grad und in Thüringen. Da haben wir zum Beispiel im Unstruttal auch schon die 21-Grad-Marke erreicht. Und es geht noch weiter steil aufwärts. Auch heute erwarten wir wieder sommerliche Temperaturen. 25 bis 30 Grad. Irgendwie kann man schon sagen, eine Kopie des gestrigen Tages. Aber es gibt so klitzekleine Unterschiede. Man könnte schon sagen, jammern auf hohem Niveau. Denn der Sonnenschein ist heute nicht ganz so prall. Wir haben heute mit Schleierwolken zu tun, die quasi erzeugt werden durch Sahara-Staub in den höheren Luftschichten. Und das heißt, wir haben eher so einen milchig-weißen, trüben Himmel, wo aber die Sonne in die meiste Zeit durchscheinen kann. Nur vorübergehend ist es auch mal ein bisschen grauer und am Nachmittag haben wir vor allen Dingen in Sachsen, im östlichen Thüringen und auch im östlichen Sachsen-Anhalt mit Schauern und vielleicht auch kurzen Gewittern zu tun.
12: Ja, für die freien Tage, für Ausflüge und so ist es ja ganz wunderbar, das Wetter. Jörg, wie viele Kopien kriegen wir noch davon?
13: Noch viele, muss ich sagen. Also morgen, übermorgen erwarten wir eine bessere Kopie des heutigen Tages, denn Schleierwolken sind kein Thema. Wir erwarten morgen und auch übermorgen insgesamt viel, viel blauen Himmel, viel Sonnenschein und nur wenige Wolken bei Temperaturen am Dienstag bis 31, vielleicht sogar 32 Grad. Wem das Ganze viel zu warm ist, der kann sich auf die Wochenmitte freuen, denn da wird es kühler, da Temperaturen bis maximal 24 Grad. Allerdings der Sonnenschein, der bleibt uns weiterhin erhalten.
12: Siehste, für alle was dabei. Nur Regen können wir bald gebrauchen, aber das
13: aber erst
12: ist
13: bald,
12: eben so.
13: Ne?
12: Genau.
13: Wir genießen erstmal den Sonnenschein.
12: So machen wir das.
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12: Wir haben gerade drüber gesprochen, herrlichstes Wetter zu Pfingsten an diesem kompletten Wochenende und darüber hinaus. Die Sonne, die Hitze, die kann aber auch zur Belastung werden. Und darum geht's gleich bei uns im Programm. Leben wie im Backofen. Indien leidet zurzeit unter einer extremen Hitzewelle mit Temperaturen bis zu 46 Grad. Das ist ein Thema. Außerdem nach Dreiviertel gibt's die Themen aus Religion und Gesellschaft. All das bei uns. Bleiben Sie gern dran.
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14: Um 8.30 Uhr mit Susanne Lemke. Russland hat die ukrainische Hauptstadt Kiew in der Nacht massiv mit Drohnen und Raketen angegriffen. Wie die örtliche Militärverwaltung mitteilte, kam ein Mensch ums Leben. Rund 20 wurden verletzt. Insgesamt wurden demnach etwa 40 Gebäude beschädigt, darunter auch Hochhäuser und eine Schule. Zuvor hatte der ukrainische Präsident Volodymyr Zelensky davor gewarnt, dass Russland erneut eine atomwaffenfähige Mittelstreckenrakete nutzen könnte. Unklar ist noch, ob sie eingesetzt wurde. Die USA und der Iran stehen nach Angaben von US-Präsident Donald Trump kurz vor einem Rahmenabkommen zum Ende des Krieges im Mittleren Osten. Trump teilte auf Truth Social mit, der Vertrag sei weitgehend ausgehandelt. Zudem werde die Straße von Hormuz wieder geöffnet. Ein iranischer Militärsprecher erklärte hingegen auf der Plattform X, die Meerenge werde auch im Fall eines Abkommens mit den USA unter voller iranischer Verwaltung und Souveränität bleiben. In der Demokratischen Republik Kongo hat sich die Zahl der Ebola-Toten weiter erhöht. Nach Regierungsangaben sind seit Ausbruch der Epidemie mehr als 200 Menschen an dem Virus gestorben. Hinzu kämen knapp 900 gemeldete Verdachtsfälle. Im Nachbarland Uganda wurden 5 weitere bestätigte Fälle bekannt. Zahlen zu Verdachtsfällen werden dort nicht veröffentlicht. Die Weltgesundheitsorganisation geht von höheren Fallzahlen aus, weil der Ausbruch wochenlang unbemerkt blieb. Für die seltene Ebola-Variante gibt es bisher keine Impfung. In der serbischen Hauptstadt Belgrad sind Zehntausende Menschen für Neuwahlen auf die Straßen gegangen. Studentengruppen hatten zu der Demonstration aufgerufen. Sie wollen neuen Schwung in die vor anderthalb Jahren begonnenen Proteste gegen die Regierung und die Korruption bringen. Auslöser war der Einsturz eines Bahnhofsvordachs in Novi Sad im November 2024, bei dem 16 Menschen ums Leben kamen. In Sachsen hat die Zahl der Brutpaare von Weißstörchen einen neuen Höchststand erreicht. Wie das NABU-Naturschutzinstitut in Dresden mitteilte, gab es im vergangenen Jahr knapp 500 Brutpaare im Freistaat. In diesem Jahr könnte die 500er-Marke nach Angaben einer Sprecherin sogar überschritten werden. Noch fehlten Zahlen aus einigen Regionen. Deutschlandweit steigen die Storchzahlen wieder stark. Grund sind unter anderem Renaturierungsmaßnahmen. Das waren die Nachrichten. Das Wetter. Die Temperaturen von 8 Uhr. In Dresden sonnig 18 Grad, Eisenach sonnig 16, Erfurt heiter 17 Grad, Gardelegen wolkig 20, Hoyerswerda wolkig 21, Magdeburg sonnig 21 Grad, Neuhaus am Rennweg sonnig bei 19, Oschatz stark bewölkt 20, Plauen sonnig 15, in Wernigerode wolkig 24 Grad und in Wittenberg 19 Grad. Heute Sonne, zum Teil Schleier- oder Quellbewölkung, nur örtlich kurze Schauer oder Gewitter, 25 bis 30 Grad, auffrischender Nordwestwind. Morgen meist sonnig, 26 bis 30 Grad und auch am Dienstag viel Sonne und heiß. MDR Aktuell Verkehrsdienst. Vorsicht auf der A71 Richtung Sangerhausen zwischen Erfurt Nord und Sömmerda Süd liegt ein totes Reh auf der rechten Fahrspur. Geblitzt wird auf der A4 Frankfurt Richtung Dresden zwischen Hermsdorf Ost und Rüdersdorf. Soweit der Verkehrsdienst. 8.34 Uhr.
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15: Wir schauen nach Zypern. Dort wird heute ein neues Parlament gewählt. 570.000 Menschen sind aufgerufen, über die 56 Sitze im Abgeordnetenhaus zu entscheiden. Es gibt eigentlich noch 24 Sitze mehr im Norden der geteilten Insel. Die sind aber eben genau dem Norden vorbehalten und werden nicht besetzt. Uwe Lüb blickt voraus, wer die besten Chancen hat.
16: Die Auswirkungen des Wahlausgangs auf die Regierungsarbeit gelten als begrenzt. Regierungschef ist Präsident Christodoulidis. Er selbst steht nicht zur Wahl. Das Parlament ist zwar der Gesetzgeber, die Regierung regelt aber vieles durch Dekrete. Im Parlament stützt sich Christodoulidis auf wechselnde Mehrheiten. Am wichtigsten waren dabei zuletzt seine frühere konservative Partei DC, die ebenfalls konservative DICO und die Rechtsaußenpartei ELAM. Es gilt eine Hürde von 3,6%. Nach Umfragen schafft es die sozialdemokratische EDEC nicht wieder ins Parlament. Dagegen wird mit dem Einzug neuer Parteien gerechnet. Dazu zählt ALMA, die vor allem gegen Korruption vorgehen möchte. Gute Chancen werden auch der proeuropäischen Partei Volt Zypern und der DDP des zyprischen Europaabgeordneten Fidias Panayotou eingeräumt. Als bestimmende Themen vor der Wahl gelten Migration, Korruption und die wirtschaftliche Lage. Die offizielle Arbeitslosenrate ist mit 4,3% zwar gering, allerdings sind die Löhne und Gehälter im europäischen Vergleich niedrig und viele Menschen klagen über ansteigende Preise. Die Wahllokale schließen um 17 Uhr deutscher Zeit. Zuverlässige Hochrechnungen gibt es in Zypern nicht. Mit ersten Ergebnissen wird erst am späten Abend gerechnet.
12: Schon seit Wochen herrschen in Indien Temperaturen, die in Deutschland vielen den Angstschweiß auf die Stirn treiben würden. 38 Grad sind dort längst eher die Regel als die Ausnahme. Aber in den kommenden Tagen spitzt sich die Lage weiter zu, vor allem in der Hauptstadt in Neu-Delhi. Das indische Wetteramt, das warnt vor einer Extremhitzewelle mit bis zu 46 Grad Celsius. Und diese Hitze dürfte laut Prognosen noch mehrere Tage anhalten. Aus Neu-Delhi berichtet Franziska Amler.
17: Ghulam Mustafa tritt mit voller Kraft in die Pedale. Gekonnt manövriert er seine Fahrradrikscha durch die engen Gassen der Altstadt von Delhi. Auf die Fahrgäste wirkt die Geschwindigkeit gemütlich. Doch für den 44-Jährigen ist es Schwerstarbeit. Langsames Anfahren, ständiges Ausweichen, Bremsen, wieder antreten, purer Muskeleinsatz. Und das bei praller Sonne und Temperaturen von mehr als 40 Grad. Doch der vierfache Familienvater sagt, er habe keine andere Wahl.
18: Was ist für uns arme Leute schon der Unterschied zwischen Sommer und Winter? Wenn wir Schatten finden, setzen wir uns darunter. Wenn wir eine Fahrt bekommen, fahren wir los. Ansonsten sitzen wir einfach da. Was sollen wir machen? Wir müssen Geld für unsere Kinder verdienen.
17: Tagelöhner wie er, die gezwungen sind, im Freien zu arbeiten, sind der brutalen Hitze schutzlos ausgeliefert. Die Folge: Dehydrierung, Erschöpfung und Krankheit. 2024 erlitten laut offiziellen Zahlen mehr als 48.000 Menschen in Indien mutmaßlich einen Hitzeschlag. 161 Fälle endeten tödlich. Die Dunkelziffer liegt vermutlich weitaus höher. Gerade erst wurden in Delhis Nachbarstadt Uttar Pradesh glühend heiße 47,6 Grad gemessen. Für die Bewohner eine Qual. Viele Wohnungen haben keine Klimaanlage und Energie wird immer teurer. Aber Ati Kosla vom Think Tank Climate Trends betonte kürzlich, nicht nur Geld entscheide über den Zugang zu Kühlung, das Klima selbst setzt Grenzen.
19: Die Nachttemperaturen sinken nicht unter 31 Grad. Das bedeutet, dass der Körper über 6 bis 8 Monate hinweg keine ausreichende Erholung findet. Das ist ein großes Problem. Wenn Menschen keine Erholung finden und der Körper nicht abkühlen kann, werden hohe Nachttemperaturen in Indien zunehmend zu einem stillen Killer.
17: Und die Uhr tickt. Hitzewellen werden durch den Klimawandel in Indien immer intensiver. Die derzeitigen sehr hohen Sommertemperaturen haben auch die Diskussion in der Hauptstadt angeheizt. Erst vor wenigen Tagen haben Gesundheitsexperten, Stadtplaner, Umweltschützer und städtische Behörden gemeinsam über Lösungen diskutiert. Die Forderung: stärkere Hitzeschutzpläne der Regierung. Die hat reagiert. Von einem provisorischen Zeltdach aus nahe einer U-Bahn-Station lächeln Premierminister Modi und Delhis Regierungschefin Rekha Gupta von einem großen Banner aus auf die Besucher herab. Es ist der Eingang der sogenannten Cooling Zone, der Abkühlzone. Sie ist Teil des Hitzeschutzplans der Stadt. Drin suchen Arbeiter wie Mohit auf einfachen Stühlen Schutz vor der drückenden Hitze draußen. Das Angebot werde gut angenommen, erzählt Usma, die sich um Besucher wie Mohit kümmert.
20: Viele Menschen kommen hierher, etwa 700 bis 800 pro Tag, vielleicht auch mehr. Die Menschen ruhen sich hier kurz aus und gehen dann wieder. Auch Touristen kommen und ganz normale Bürger, Verkäufer, Rikscha-Fahrer und Händler.
17: Neben den sogenannten Cooling Zones hat die Regierung auch hunderte Gesundheitszentren besser ausgestattet, spezielle Kühlräume in Krankenhäusern eingeführt sowie das Netz aus Trinkwasserstellen in der ganzen Stadt ausgebaut. Alles nur ein Tropfen auf den im wahrsten Sinne des Wortes heißen Stein, sagen Kritiker. Sie fordern langfristige Maßnahmen wie mehr Grünflächen oder eine bessere Gebäudeisolierung. Denn die Folgen sind bereits jetzt enorm. Experten schätzen, dass durch Hitze jedes Jahr umgerechnet rund 245 Milliarden Euro an Arbeitsleistung verloren gehen. Am stärksten betroffen sind jedoch die Ärmsten der Armen. Auch Ghulam muss morgen wieder auf seine Fahrradrikscha steigen, selbst wenn das Thermometer locker über 40 Grad anzeigt. Für umgerechnet nur etwa 5 Euro am Tag, um irgendwie über die Runden zu kommen. Trotz der unerbittlichen Hitze.
12: Franziska Amler berichtete aus Neu-Delhi und wir schauen jetzt zum Sport.
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21: Mit Raimo Hinsdorf einen schönen guten Morgen.
2: Eine Halbzeit lang machte der VfB Stuttgart dem Favoriten aus München im DFB-Pokalfinale von Berlin das Leben schwer. Dann machte der FC Bayern ernst. Am Ende feierte der Rekordgewinner des Wettbewerbs den ersten Pokalsieg seit 2020. André Siems.
21: Es hat lange nicht danach ausgesehen, dass die Bayern hier mit 3:0 gewinnen würden, denn die erste Halbzeit ist komplett an den VfB Stuttgart gegangen, der bissiger, galliger war und vor allen Dingen auch die besseren Chancen hatte. Dreimal insgesamt Kopfball und auf zweimal Mittelstädt, mit einem 0:0 ging es in die Pause. Dann zweite Halbzeit, der VfB nicht mehr ganz so spritzig. Die Bayern übernahmen mehr und mehr das Tempo und vor allen Dingen auch die Kontrolle des Spiels. Dreimal am Ende hat Harry Kane getroffen. Lupenreiner Hattrick, er ist der Spieler des Spiels gewesen. Der FC Bayern München holt also das Double und feiert am Ende den Sieg gegen den VfB Stuttgart und ist DFB-Pokalsieger.
2: 6 Jahre lang hatten Joshua Kimmich und sein FC Bayern also auf ein erneutes Endspiel in Berlin warten müssen und damit auch auf einen Triumph in der deutschen Hauptstadt.
22: Wir wollten natürlich unbedingt das Ding gewinnen, natürlich für uns selbst, für unsere Familien, aber auch für den Club, weil das schon was sehr, sehr Besonderes ist und man merkt, dass gerade in dieser Saison eine sehr positive Dynamik entstanden ist und deswegen war es für uns auch wichtig, ein bisschen was zurückzugeben.
2: Die Fußballerinnen des FC Barcelona haben im Champions-League-Finale gegen Olympique Lyon triumphiert. Das Star-Ensemble aus Spanien setzte sich in einem hochklassigen Spiel in Oslo nach torloser erster Hälfte mit 4:0 durch. Bei den unterlegenen Französinnen lief die deutsche Nationalspielerin Jule Brandt auf. Mit jeweils 2 Toren glänzten bei Barca die Ex-Wolfsburgerin Eva Pajor und Salma Paraluelo. Die deutsche Eishockey-Nationalmannschaft darf nur noch theoretisch vom WM-Viertelfinale träumen, hat mit dem Sieg gestern Abend gegen Österreich aber zumindest eine Voraussetzung erfüllt. Burkhard Hupe informiert.
23: Das war ein überzeugender Auftritt der deutschen Eishockey-Nationalmannschaft, dieser 6:2-Erfolg gegen Österreich. Vermutlich kommt er zu spät, um das Viertelfinale noch zu erreichen. Aber vor knapp 10.000 Zuschauern hatten die Deutschen nach einem komplizierten Beginn in diesem Spiel am Ende alles sicher unter Kontrolle. Lukas Reichel erzielte einen Hattrick und wurde zum besten Spieler des Spiels gewählt. Außerdem Josh Szymanski aus der ersten Reihe noch erfolgreich. Manuel Widra, der Angreifer aus Berlin. Und ganz am Ende traf auch noch Alexander Ehl ins verwaiste österreichische Tor. Die Österreicher nur im ersten Drittel und zu Beginn des zweiten Drittels ein Gegner auf Augenhöhe. Danach wurden sie von Deutschland nach Strich und Faden dominiert und so gewinnt Deutschland auch in dieser Höhe verdient mit 6:2.
2: In der Handball-Bundesliga der Männer ist der Abstieg des SCD AFK Leipzig praktisch besiegelt. Nach der Heimpleite der Grün-Weißen gegen Melsungen machte Ligakonkurrent Wetzlar mit dem 29:26 Sieg gegen den HC Erlangen die letzten Hoffnungen der Leipziger auf den Klassenerhalt zunichte. 3 Tage nach dem umjubelten Gewinn der deutschen Meisterschaft geht es für die Männer des SC Magdeburg heute mit einem Auswärtsspiel in Mannheim weiter. 3 Wochen vor dem Final Four in der Champions League ist der SCM bei den Rhein-Neckar-Löwen gefordert. Das Spiel live in Ausschnitten bei MDR aktuell. Nach der bitteren Enttäuschung im Finale der European League haben die Handballerinnen des Thüringer HC eine starke Reaktion gezeigt. Im Platzierungsmatch bei der HSG Bensheim-Auerbach drehten die Schützlinge von Trainer Herbert Müller in der Schlussphase auf und holten sich die Bronzemedaille in der Meisterschaft. Der THC entschied das Duell um Platz 3 in Bensheim mit 28:27 zu seinen Gunsten. Die Dänin Julie Holm erzielte in ihrem letzten Spiel für den THC Sekunden vor Schluss den entscheidenden Treffer. In der Bundesliga-Platzierungsrunde überrollte der SV Union Halle Neustadt den BSV Sachsen-Zwickau mit 37:21 und holte sich Selbstvertrauen für die Relegationsspiele um den Klassenverbleib gegen den Zweiten der zweiten Bundesliga. Zum Auftakt der French Open bestreitet auch der deutsche Tennisstar Alexander Zverev sein erstes Match. Der 29-Jährige trifft heute Mittag als klarer Favorit auf den Franzosen Benjamin Bonzi. Mit Tamara Korpatsch und Jannik Hanfmann sind am ersten Tag des Grand-Slam-Turniers 2 weitere deutsche Profis im Einsatz.
24: Und das war der Sport mit Raimo Hinsdorf. Gleich 8.45 Uhr. Wir schauen auf die wichtigste Meldung zur Stunde bei uns hier in den Nachrichten bei MDR aktuell. Da hat Russland die ukrainische Hauptstadt Kiew in der Nacht wieder massiv mit Drohnen und Raketen angegriffen. Die örtliche Militärverwaltung, die hat mitgeteilt, dass ein Mensch ums Leben kam. Rund 20 weitere wurden dabei verletzt. Weitere Meldungen mit Susanne Lemke. Venezuelas Oppositionsführerin Maria Corina Machado will bei freien Wahlen in dem Land als Präsidentin kandidieren. Machado sagte bei einem Besuch in Panama, der Übergang zur Demokratie müsse durch eine freie und faire Präsidentschaftswahl erfolgen. Alle Venezolaner müssten daran teilnehmen können. Sie werde kandidieren. Seit der Gefangennahme von Ex-Präsident Nicolas Maduro steht das Land unter US-Kontrolle. In der philippinischen Stadt Angeles City ist ein im Bau befindliches neunstöckiges Gebäude eingestürzt. Nach Behördenangaben konnten bislang 24 Menschen gerettet werden. Zur Zahl der Vermissten gibt es unterschiedliche Angaben. Sie schwanken zwischen knapp 20 und 40 Personen. In Hamburg ist ein 29-Jähriger in der Elbe ertrunken. Wie die Polizei mitteilte, hatten Zeugen gesehen, wie der Mann gestern in das Wasser stieg, stürzte und sofort unterging. Der Körper konnte erst nach 2 Stunden tot geborgen werden. Das Wetter, heute sonnig, zeitweise auch bewölkt, örtlich Schauer oder Gewitter, 25 bis 30 Grad. Morgen überwiegend sonnig, 25 bis 30 Grad. MDR aktuell Verkehrsdienst. Vorsicht auf der A14 Richtung Magdeburg. Zwischen Döbel Nord und Mutschen liegt ein totes Wildschwein auf der Fahrbahn. Vorsicht auf der A71 Richtung Sangerhausen. Zwischen Erfurt Nord und Semmerda Süd liegt ein totes Reh auf der rechten Fahrspur. Geblitzt wird auf der A4 Frankfurt Richtung Dresden zwischen Hermsdorf Ost und Rüdersdorf. Soweit der Verkehrsdienst. 8.47 Uhr.
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1: Kirche wird ja oft der Wille zur Harmonie nachgesagt, ne, so unter Brüdern und Schwestern. Umso erstaunlicher ist ein Machtkampf, der sich gerade in der evangelischen Landeskirche in Sachsen abspielt. Es geht um die Präsidentin der Landessynode, die überraschend nicht gewählt wurde. Und dabei geht es auch um die Aufarbeitung sexualisierter Gewalt. Andreas Roth mit Hintergründen.
3: Sie ist die Nummer 2 an der Spitze der sächsischen Landeskirche. Doch dann war für Bettina Westfeld, die Präsidentin der Landessynode, plötzlich Schluss. Die Kirchenleitung berief die Historikerin überraschend nicht wieder in das neu gewählte Kirchenparlament.
4: Ja, ich bin von vielen ermutigt worden, nochmal für die Präsidentschaft zu kandidieren.
3: Erinnert sich Bettina Westfeld an die Abstimmung Mitte April. Sie ist selbst stellvertretende Vorsitzende der Kirchenleitung. Doch als es um die Berufung in die neue Synode ging, stimmte eine Mehrheit des 18-köpfigen Gremiums plötzlich gegen sie oder enthielt sich der Stimme.
4: Es hat keiner derjenigen, die mich nicht unterstützt haben, vorher mit mir gesprochen. Also ich konnte damit nicht rechnen.
3: 60 der 80 Sitze der sächsischen Landessynode werden von Kirchvorstehern und Pfarrern von der Basis gewählt. Das restliche Viertel beruft die Kirchenleitung. Routine, so schien es.
5: Ich habe fast minutenlang geschwiegen, weil ich das nicht für möglich gehalten hätte.
3: Sagt Landesbischof Tobias Bilz, der Vorsitzende der Kirchenleitung.
5: Für mich war das eine Selbstverständlichkeit, weil es halt auch so üblich ist, dass man den Präsidenten oder die Präsidentin beruft in die nächste Synode, damit die Möglichkeit besteht, dass der bisherige Präsident oder die Präsidentin eben in unserem Fall sich zur Wiederwahl stellen kann.
3: Wer genau in der Kirchenleitung gegen die Synodenpräsidentin gestimmt hat und warum, das ist unbekannt. Die Wahl ist geheim, doch es gibt Indizien, denn seit langem wird hinter den Kulissen der sächsischen Landeskirche erbittert um die Aufarbeitung sexualisierter Gewalt gestritten. Bettina Westfeld hat sich hier früh klar positioniert.
6: Sie hat regelmäßig mit uns gesprochen, hat da wirklich gut zugehört, hat uns reden lassen.
3: Sagt Frank Hartlich-Themel, der als einer der Betroffenen in der unabhängigen regionalen Aufarbeitungskommission Sachsen mitarbeitet.
6: Auch wie sie mit uns gesprochen hat, das war sensibel, sehr empfindsam war sie, habe ich sie erlebt. Aber auch wie sie geantwortet hat auf unsere Fragen, da habe ich gemerkt, ja, sie hat uns verstanden.
3: Als Synodenpräsidentin kämpfte Westfeld für die Übernahme einer Richtlinie der evangelischen Kirche in Deutschland zur besseren Anerkennung von sexualisierter Gewalt. Betroffene sollen höhere Zahlungen erhalten, leichter Gehör finden und vor allem soll es eine wirklich unabhängige Anerkennungskommission geben. Doch als die Synode im letzten Herbst genau dies beschließen wollte, drängte das Landeskirchenamt auf Ausschluss der Öffentlichkeit und versuchte, das Gesetz zu verhindern. Die Synodenpräsidentin hielt dagegen und der Landesbischof steht hinter ihr.
5: Bettina Westfeld ist mutig. Das heißt, sie tritt für die Dinge ein, die ihr wichtig sind. Also ich denke, dass Bettina Westfeld eine sehr gute Präsidentin gewesen ist.
3: Obwohl mehr als 3/4 der Synode trotz der Störfeuer für die bessere Anerkennung sexualisierter Gewalt stimmte, setzt die Kirchenleitung den Vollzug des Gesetzes noch immer aus. Auf Betreiben des Landeskirchenamtes und seines Präsidenten Hans-Peter Vollbach. Zu den genauen Gründen dafür will sich Vollbach gegenüber dem MDR nicht äußern, verweist nur auf rechtliche Bedenken. Beteiligte vermuten, es gehe dem Landeskirchenamt, der Diakonie und konservativen Stimmen in der Synode um Angst vor zu hohen Zahlungen an Betroffene und um Deutungshoheit. Mitten in diesen Kampf hinein fällt nun die Nichtwahl der bisherigen Synodenpräsidentin.
6: Ich rede wieder mehr von der Täterorganisation,
3: sagt Frank Hartlich-Themel aus der Betroffenenvertretung.
6: Betroffene hatten plötzlich ein Gegenüber, zu dem sie Vertrauen gefasst haben. Und das ist für uns nicht einfach. Also da fehlen mir irgendwo auch mittlerweile die Worte. Und welche Bedeutung hat dann die Synode? Das ist ja eine Demütigung für unser Demokratieverständnis.
3: Ende Mai tagt die Kirchenleitung wieder. Noch kann sie eine weitere Person für die neue Synode berufen und eine bessere Anerkennung für Betroffene sexualisierter Gewalt umsetzen oder auch nicht.
24: Der Bericht kam von Andreas Roth. Wenn man auf den Nahostkonflikt schaut, dann könnte man ja meinen, Religion sei nicht die Lösung, sondern eher das Problem. Radikale Islamisten agieren ebenso gewaltsam wie radikale jüdische Siedler. In Jerusalem wollen Vertreter mehrerer Religionen den Beweis antreten, dass das nur ein Teil des Bildes ist. Sie versammeln sich jedes Jahr zu einem interreligiösen Marsch für den Frieden. Vergangenen Montag war es wieder soweit und Jan-Christoph Kitzler, der war für uns dabei.
0: Hunderte sind hier in West-Jerusalem zusammengekommen. Schon zum 4. Mal haben Vertreter der großen Religionen zu einem interreligiösen Marsch eingeladen. In Zeiten von religiös motiviertem Terrorismus, von radikalem Islam und messianischem Judentum wollen sie zeigen, dass es auch das Gemeinsame gibt. Es sind zum interreligiösen Marsch mehr Menschen gekommen als in den vergangenen Jahren, aber, so sagt Adam, das ist nicht genug.
7: It's not enough. We hope to be more.
0: Das reicht noch nicht. Wir hoffen, dadurch größer zu werden, aber das ist erst der Anfang. Wie ein Schneeball. Vielleicht fängt es klein an, aber es wächst. Vielleicht sehen wir in 1, 2, 3 Jahren Tausende von Menschen hier. Das ist der richtige Weg. Wir entscheiden uns dafür, hier zusammen zu sein.

0: Jan-Christoph Gitzler. Home is where the dome is, so heißt es in Magdeburg. Der Dom, der ist die erste gotische Kathedrale in Deutschland und hat alle Zerstörungen in seiner 800-jährigen Geschichte überlebt. Von den Glocken des Doms kann man das nicht unbedingt sagen. Das Geläut ist derzeit ziemlich überschaubar und deshalb hat sich vor 8 Jahren ein Glockenverein gegründet. Der begrüßt heute zum Pfingstgottesdienst im Magdeburger Dom die größte Glocke des neuen Geläuts. Bis die zu hören sein wird, vergehen aber noch einige Jahre. Uli Wittstock berichtet aus Magdeburg.
1: Im Moment haben nur 3 Leute fähige Glocken. Mehr ist nicht. Das ist die Glockenkultur am Magdeburger Dom, die etwas bescheiden ist, um es vorsichtig zu formulieren.
2: Martin Groß, einer der Aktiven im Magdeburger Domglockenverein. Die Türme des Domes ragen weit in das Umland. Hören kann man die Glocken aber nicht sonderlich gut. Wie das ursprüngliche Geläut geklungen hat, das weiß niemand, denn es gibt nur sehr wenige Hinweise. Klar ist, der Dom war früher weithin zu hören. Noch einmal Martin Groß.
1: Wir wissen, dass es wesentlich mehr Glocken waren. Wir wissen, dass eine Riesenglocke abgestürzt ist, steht in der Schöppenchronik. Wahrscheinlich

0: Vorsitzender des Magdeburger Domglockenvereins.
1: Ja, als wir uns im März 2018 gegründet haben und wir gedacht haben, wir wollen 12 Glocken für den Magdeburger Dom, da haben manche gesagt, ihr seid größenwahnsinnig. Und das ging dann alles so schnell. Wir haben so viele Freunde gefunden, die uns helfen. So viele Spender, so viele Unterstützer. Dafür sind wir so dankbar. Und es wäre nie möglich gewesen, ohne eben das Engagement der Einzelnen, die wir es alles in die Breite getragen haben.
0: So schwingt sie in der Klangprobe, die größte Glocke des neuen Geläuts mit dem lateinischen Namen Credamus, wir glauben. Sie wird heute im Pfingstgottesdienst offiziell enthüllt, im Garten des Domes. Denn mit 15 Tonnen Gewicht ist die Credamus Deutschlands zweitgrößte Glocke und passt nicht durch die Portale des Magdeburger Doms. Mit der Credamus sind nun alle 8 neuen Glocken in Magdeburg. Zusammen mit den 4 alten Glocken wird das Geläut stattliche 42 Tonnen wiegen. Das weltweit größte Geläut in einer evangelischen Kirche. Doch werden die beiden Türme diese gewaltige Last auch tragen können? Diese Frage stellt man sich auch in der Kulturstiftung Sachsen-Anhalt. Als Eigentümerin des Domes ist die Stiftung für den Erhalt des Bauwerks verantwortlich. Kerstin Steller von der Kulturstiftung Sachsen-Anhalt kennt die kritischen Anmerkungen zur Standsicherheit des Doms.
2: Die Glocken an sich schwingen, also es werden sozusagen Schallwellen halt ausgebreitet. Da gab es Simulationsuntersuchungen, also wir haben Spezialbüros beauftragt, um es Schwingungsgutachten zu machen. Und wenn es vom Ergebnis her nicht so gewesen wäre, dass man das nicht verantworten kann, würden wir diesen Weg auch nicht weiter verfolgen.
0: Allerdings wird es noch dauern, bis die Glocken wirklich zu hören sein werden. Denn zunächst müssen die Domtürme ertüchtigt werden. Es müssen zudem auch noch die Aufhängungen, also die Glockenstühle, sowie die Klöppel hergestellt werden. Mit einem Termin für die Einweihung des neuen Geläuts im Magdeburger Dom hält sich der Glockenverein noch zurück. Aber demnächst gibt es einen wichtigen Gedenktag in der Magdeburger Stadtgeschichte. 2031 jährt sich zum 400. Mal die totale Zerstörung der Stadt im Dreißigjährigen Krieg. Da sollen die Glocken klingen, sagt Andreas Schumann vom Domglockenverein.
1: Das wäre ein sehr großer Wunsch von uns und ich glaube, das ist machbar. Schaffbar ist das auf jeden Fall und ich glaube, uns ist allen bewusst, dass das ein ganz, ganz wichtiges Datum in der Stadtgeschichte Magdeburgs ist. Und es wäre, glaube ich, wunderbar, wenn die Friedensglocken dann läuten zum 400-jährigen traurigen Zerstörungsjubiläum.
0: Wie das neue Geläut klingen wird, das kann man schon auf der Internetseite des Glockenvereins hören. Nicht nur der Luftraum über Magdeburg wird also schwingen.
3: Ja, und es schwingt heute ganz schön was in der Luft, nämlich richtig viel Wärme. Jörg, wo sind wir aktuell?
4: Ja, zum Teil schon bei Temperaturen bis 24 Grad, am wärmsten aktuell im Harzvorland, so im Raum Ilsenburg-Wernigerode, da messen wir aktuell die 24 Grad. Aber auch Bautzen mit 22 Grad kann sich sehen lassen, genauso auch das, der Raum Dessau mit 22 Grad. Und das heißt, dieser Morgen fängt schon ausgesprochen mild an und es wird auch noch richtig noch milder, noch wärmer. Wir erwarten ja heute Temperaturen bis 30 Grad. Dazu alles in allem viel Sonnenschein, aber nicht ganz so viel blauer Himmel. Sahara-Staub macht's möglich, wir haben eher mit Schleierbewölkung zu tun. Der Himmel ist eher so milchig weiß und am Nachmittag haben wir hier und da ein klitzekleines Schauer- und Gewitterrisiko.
3: Mit mehr Nachdruck hättest du das nicht formulieren können, wie das heute wird, mit richtig noch milder. Ich danke dir.
4: Komm nicht ins Schwitzen.
3: Nein, genau. Tschüss, Jörg.
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3: Ja, ich sag tschüss für heute. Ist schon wieder vorbei, meine Sendung. Jetzt kommt gleich meine Kollegin hierher, Andrea Jope, und die begleitet Sie in den kommenden 3 Stunden weiterhin im Programm. Bleiben Sie dran, unter anderem Thema, wie der Eurovision Song Contest eigentlich mal ganz klein angefangen hat.

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1: Um 9 Uhr mit Susanne Lemke. Russland hat die ukrainische Hauptstadt Kiew in der Nacht massiv mit Drohnen und Raketen angegriffen. Wie die örtliche Militärverwaltung mitteilte, kam ein Mensch ums Leben und 20 Menschen wurden verletzt. Insgesamt wurden demnach etwa 40 Gebäude beschädigt, darunter auch Hochhäuser und eine Schule. Zuvor hatte der ukrainische Präsident Volodymyr Zelensky davor gewarnt, dass Russland erneut eine atomwaffenfähige Mittelstreckenrakete nutzen könnte. Unklar ist noch, ob sie eingesetzt wurde. In der Nähe des Weißen Hauses in Washington haben Sicherheitskräfte einen Mann getötet. Wie der Secret Service mitteilte, hatte der 21-Jährige zuvor auf Beamte geschossen, dabei sei auch ein Passant verletzt worden. Ob der Angreifer vorhatte, zum Weißen Haus vorzudringen, ist noch unklar. Die US-Medien berichten, hatte der Mann psychische Probleme und war wiederholt mit Sicherheitskräften aneinander geraten. Auf der Plattform Truth Social bedankte sich Präsident Donald Trump bei den Einsatzkräften. BSW-Gründerin Sarah Wagenknecht fordert angesichts hoher Energiepreise einen Schutzschirm für die deutsche Industrie. Sie sagte der deutschen Presseagentur, die Energiepreise müssten etwa halbiert werden. Unter anderem sollten Steuern und Abgaben gesenkt werden. Außerdem müsse man Öl und Gas wieder dort einkaufen, wo es am billigsten sei, auch in Russland. Wagenknecht schlug für den Sommer einen Industriegipfel mit Bundeskanzler Friedrich Merz vor. In Deutschland werden immer weniger SMS geschrieben. Wie die Bundesnetzagentur mitteilte, sank die Zahl der verschickten Kurzmitteilungen im vergangenen Jahr auf knapp 3 Milliarden. Im Jahr zuvor waren es noch fast 5,2 Milliarden. Das liegt laut der Behörde vor allem daran, dass Verbraucher immer häufiger über Dienste wie WhatsApp chatten und Banken auf modernere Sicherheits-Apps umsteigen. Der deutsche Fußballmeister Bayern München hat auch den DFB-Pokal gewonnen. Die Bayern setzten sich im Finale gegen Stuttgart mit 3:0 durch. Harry Kane erzielte alle 3 Tore. Bei der Eishockey-Weltmeisterschaft siegte die deutsche Mannschaft gegen Österreich mit 6:2. Das Team hat aber nur noch geringe Chancen, das Viertelfinale zu erreichen. Das waren die Nachrichten. Das Wetter, die Temperaturen von 8 Uhr. Auf dem Brocken 17 Grad, Chemnitz sonnig 19, Dresden sonnig 18 Grad, Eisenach sonnig 16, Erfurt-Heiter 17 Grad, Fichtelberg sonnig 16, Gera 18 Grad, in Görlitz sonnig 20, Halle sonnig 19, Leipzig heiter 19 Grad, Magdeburg sonnig 21, Meiningen wolkig bei 18 Grad. Heute zum Teil Schleier oder Quellbewölkung, nur örtlich kurze Schauer oder Gewitter, 25 bis 30 Grad. Vorübergehend auffrischender Nordwestwind. Morgen meist sonnig, 26 bis 30 Grad. Am Dienstag viel Sonne und sehr warm. MDR Verkehrsdienst. Vorsicht auf der A14 Richtung Magdeburg. Zwischen Döbelnord und Mutschen liegt ein totes Wildschwein auf der Fahrbahn. A14 Richtung Magdeburg zwischen Nauenhof und Dreipartenaue. Behinderungen nach einem Unfall. Geblitzt wird auf der A4 Frankfurt Richtung Dresden zwischen Hermsdorf Ost und Rüdersdorf. Soweit der MDR-Verkehrsdienst. Die Zeit 9.04 Uhr.
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2: Und jetzt begrüßt Sie Ihr Mikrofon Andrea Jope. Einen schönen guten Tag. Seit 1,5 Jahren geht eine Protestwelle durch Serbien. 100.000 Menschen prangern Korruption und Behördenwillkür unter der Regierung von Präsident Aleksandar Vučić an. So auch gestern in Belgrad. Von Studierenden getragen, breitet sich die Protestbewegung aus und wird auch professioneller, wie Sarah Behem berichtet.
3: Weitermachen, weitermachen. Das rufen sie hier in Belgrad. Mit Trillerpfeifen, selbstbemalten T-Shirts und Fahnen ziehen die Menschen Richtung Slavia-Platz. Schätzungen gehen von bis zu 100.000 Demonstrierenden aus. Die Hauptstraßen quellen über. Längst sind es nicht mehr nur Studenten. Junge und Alte, Familien, Rentner, Angestellte. Ein breiter bürgerlicher Protest. Was sie alle auf die Straße treibt, fasst die 22-jährige Physiotherapiestudentin Katharina zusammen.
4: Corruption, And I think is the biggest problem.
3: Korruption, das ist das größte Problem. Der Hauptgrund, warum all die anderen Dinge passieren. Menschen sterben hier wegen der Korruption, verlieren ihre Arbeit, weil sie den Präsidenten nicht unterstützen. Die Menschen haben nicht genug Geld, um hier zu leben. Serbiens Präsident Aleksandar Vučić und seine SNS-Partei haben den Staat und seine Institutionen ausgehöhlt, kontrollieren Verwaltung, Justiz und Medien. Studentin Katharina und die anderen wollen einen Regimewechsel, sichere Jobs, eine Zukunft im Land und fordern deswegen Neuwahlen.
4: Justice.
3: Gerechtigkeit. Seit 1,5 Jahren gehen sie dafür auf die Straße. Auslöser war der Einsturz des Bahnhofsvordachs in Novi Sad im November 2024. 16 Menschen starben. Für viele wurde das Unglück zum Symbol für Korruption und staatliches Versagen. Jetzt macht die Protestbewegung wieder Druck. Zuletzt war es ruhiger geworden. Studentin Katharina sagt, die Bewegung habe die Zeit genutzt, um sich auf mögliche Neuwahlen vorzubereiten. Wir haben angefangen, an einem Programm zu arbeiten, an Listen, die wir bei Neuwahlen stellen wollen. Einige haben Zweifel, aber wir wollen sie aufklären und zeigen, woran wir gearbeitet haben.
5: Studenten!
3: Und das tun sie bei der Großdemo. Die Bewegung präsentiert sich organisiert, breit aufgestellt und als Gegenentwurf zu Vučićs autoritärem Staatsapparat. Ihre Forderungen: bezahlbares Leben, gerechte Löhne und Renten, mehr Geld für Gesundheit und Bildung. Ärzte, Staatsanwälte und Lehrerinnen wie Maria Vulović sprechen. Serbien siegt, weil Studenten siegen. Studenten haben schon gesiegt. Vučić selbst hat zuletzt im Staatsfernsehen Neuwahlen im Herbst in Aussicht gestellt. Viele hier glauben das nicht. Der 49-jährige Wladimir schmunzelt darüber.
6: Every couple of months he says the same. And it shifts.
3: Alle paar Monate sagt er das und dann schiebt er und schiebt er. Ich glaube, sie versuchen herauszufinden, ob es für sie besser oder schlechter wäre, Wahlen abzuhalten. Langsam verlieren sie an Unterstützung. Sie sind nicht sicher und wir machen uns die Mühe, vorbereitet zu sein.
6: They're not sure and we are doing everything in our power to be prepared.
3: Vorbereitet waren er und viele andere im Land auch auf die Reaktion auf ihre Proteste. Schon in den frühen Morgenstunden stand die Bahn still, offiziell wegen einer angeblichen Bombendrohung. Viele hier vermuten dahinter eine Taktik der Regierung, damit Menschen vom Demonstrieren abgehalten werden. Aber wir haben Fahrgemeinschaften aus allen Städten und aus ganz Serbien organisiert. Auf ihren Transparenten steht: Den Zug kannst du stoppen, uns nicht.
2: Von der Großdemo in Belgrad berichtete Sarah Biham. In Brünn in Tschechien findet an diesem Wochenende erstmals ein Sudetendeutscher Tag statt, in der früheren Heimat der Vertriebenen. 81 Jahre nach Kriegsende soll das Treffen ein Zeichen der Versöhnung sein. Eingeladen hat eine tschechische Initiative. Es gab im Vorfeld auch Kritik und kleinere Proteste. Aber die Stimmung vor Ort ist überwiegend ruhig. Im Mittelpunkt stehen Begegnungen und gemeinsames Erinnern an die NS-Verbrechen und an die Vertreibung der Deutschen danach. Brünn ist dabei ein symbolischer Ort. Hier kam es zu einem besonders brutalen Vertreibungsmarsch, aber auch zu intensiver Aufarbeitung. Marianne Allweis berichtet.
7: Herzlich willkommen zu Feier der Menschlichkeit. Welcome.
8: Für Lieselotte Spanhell ist es ein ganz besonderer Moment. Beim Gedenkakt für die Vertreibung der Deutschen aus dem heutigen Tschechien sitzt die 85-Jährige unweit eines Massengrabes südlich von Brünn, in dem auch sie hätte landen können. Im Mai 1945 war sie eine von fast 30.000 Deutschen, die im sogenannten Brünner Todesmarsch aus ihrer Heimat vertrieben wurden.
9: Irgendwie nimmt mich das sehr mit, das ist ja klar. Ich war ja erst 4,5 Jahre, bin mit meiner Mutter gegangen. Und wir hatten dann auch natürlich von meiner Cousine, die ist gestorben, die mussten wir dann nach der Grenze liegen lassen.
8: Mehr als 2000 Menschen überlebten die Strapazen nicht. Nach der Schreckensherrschaft der Nazis und dem Zweiten Weltkrieg wurden rund 3 Millionen Sudetendeutsche aus der damaligen Tschechoslowakei vertrieben. Heute setzt sich ein Versöhnungszug in entgegengesetzter Richtung in Bewegung. Rund 1600 Menschen haben sich dazu versammelt. Ein junger Vater aus Pohorzelice, dem Ort mit dem Massengrab, ist zum ersten Mal dabei.
10: We should heal the wounds and we should move on and we should stop.
8: Wir sollten die Wunden heilen, nach vorne blicken und aufhören, darüber zu streiten, wer was getan hat. Daher wollte ich unbedingt hierher kommen und ich möchte, dass das für meine Familie zu einer festen Tradition wird. Bereits 2006 hat ein tschechischer Germanistikstudent einen ersten Erinnerungsmarsch organisiert. 2015 hat sich Brünn als erste Stadt in Tschechien für das Leid der Vertreibung der Deutschen entschuldigt. Seit 10 Jahren wird das Gedenken von dem Verein Meeting Brno organisiert, als fester Bestandteil eines großen Versöhnungsfestivals. Dieses hatte die sudetendeutsche Landsmannschaft nun nach Brünn eingeladen, um das traditionelle Pfingsttreffen der Vertriebenen und ihrer Angehörigen zum ersten Mal in Tschechien zu feiern. Für den CSU-Politiker Alexander Dobrindt ist das angesichts der NS-Verbrechen im heutigen Tschechien ein historisches Ereignis.
11: Versöhnung braucht Mut. Sie braucht Menschen, die Brücken bauen, wo Gräben bestehen. Viele solcher Brückenbauer sind heute unter uns und deswegen gilt mein besonderer Dank als Bundesminister des Innern der Bundesrepublik Deutschland, der Bürgerinitiative Meeting Brno.
8: Anders als bei früheren Treffen der Vertriebenen in Bayern ist dieses Jahr niemand von der tschechischen Regierung vertreten. Die rechtspopulistische Koalition hatte sich in einer Parlamentserklärung gegen den Sudetendeutschen Tag ausgesprochen. Proteste gibt es in Brünn nun immer wieder von kleinen, aber lauten linken und rechten Gruppen. Lieselotte Spanhell hat Verständnis für unversöhnliche Stimmen. Proteste und Nationalisten gäbe es überall, auch in Deutschland. Gerade deshalb sei es in diesen angespannten Zeiten wichtig, sich immer wieder persönlich zu begegnen.
9: Ich habe nie einen Hass an die Tschechen gehabt, trotzdem nicht. Weil wir haben auch sehr viel an den Tschechen natürlich Böses getan und ich habe sehr gutes Verhältnis zu den Tschechen. Eigentlich ist es unsere zweite Heimat, kann man sagen.
2: Sagt die einst vertriebene Sudetendeutsche Lieselotte Spanhell im Bericht von Marianne Allweis aus Brünn. MDR aktuell, das Nachrichtenradio, hören Sie um 9:12 an diesem Pfingstsonntag. Das Land Sachsen-Anhalt kauft das ehemalige Intel-Gelände an der A14 bei Magdeburg zurück. Ein Deal, der noch für Diskussionen sorgen könnte, denn der Rückkauf ist deutlich teurer als der damalige Verkauf. Der Fall steht in einer Reihe von Beispielen, in denen die öffentliche Hand erst preiswert an private Investoren verkauft und später wieder zurückkauft, oft zu höheren Preisen. So wie Dresden mit seinen Wohnungen, Thüringen mit den Energienetzen oder Berlin mit den Wasserbetrieben. Ist das Steuergeldverschwendung oder kann das am Ende trotzdem Sinn machen? Unser Korrespondent in Sachsen-Anhalt, André Seifert, hat den Intel-Deal in Magdeburg verfolgt. André, was genau hat denn da das Land für wie viel Geld gekauft?
12: Ein rund 400 Hektar großes Gelände bei Magdeburg, das ursprünglich Teil des geplanten Megaprojekts von Intel war, das hatte die Stadt vor 4 Jahren an Intel für gut 100 Millionen Euro verkauft. Jetzt hat das Land Sachsen-Anhalt über seine Hightech Park GmbH diese Fläche zurückgekauft. Nach allem, was bekannt ist, für rund 150 Millionen Euro. Der genaue Preis bleibt aber vertraulich. Wichtig dabei ist, es geht nicht nur um diese 400 Hektar, sondern insgesamt mit benachbarten Flächen um ein fast 3-mal so großes Areal. Das Land will daraus einen Hightech Park entwickeln.
2: Rein finanziell klingt das auf den ersten Blick nach einem schlechten Deal, auf den zweiten auch?
12: Nein, ich denke, der zweite Blick ist entscheidend. Die Fläche ist inzwischen völlig anders vorbereitet als vor 4 Jahren. Es wurden archäologische Untersuchungen gemacht, Infrastruktur, Umweltfragen geklärt. Das heißt, das ist kein Acker mehr, sondern eine weitgehend vorbereitete Industriefläche mit Baureife, die man in Deutschland so kaum finden dürfte. Dazu kommt die Lage direkt an der A14 und das Land argumentiert ja genau so. Man will die Fläche aktiv entwickeln, international vermarkten und später über Ansiedlungen wieder Geld reinholen. Trotzdem bleibt natürlich ein Risiko da. Es gibt keine Garantie, wie schnell und in welchem Umfang dort tatsächlich Investoren angelockt werden können.
2: Und an wen könnte das Grundstück weiterverkauft werden?
12: Ja, die Fläche ist vor allem für sehr große industrielle Hightech-Projekte interessant, weniger für klassische Gewerbeansiedlungen wie Lager oder Logistik. Wenn sich dort Hightech-Unternehmen ansiedeln, dann brauchen die sehr leistungsfähige Infrastruktur, also viel Strom, stabile Netzanbindung, auch eine gesicherte Wasserversorgung. Und das ist in Magdeburg ja schon vorhanden oder mit geplant. Also interessant ist das Gelände deshalb vor allem für Halbleiterindustrie, also Chipfertigung oder Zulieferer, für große KI- oder Cloud-Rechenzentren oder auch für Batterietechnik und andere energieintensive Produktion. Die Magdeburger Volksstimme hat ja bereits den Speicherchip-Hersteller FMC aus Dresden genannt, der angekündigt hat, ein Werk dort errichten zu wollen. Allerdings steht da die Finanzierung noch nicht vollständig.
2: Soweit die Information von Reporter André Seifert. 9.15 Uhr ist es. MDR aktuell die wichtigste Meldung zur Stunde. Russland hat die ukrainische Hauptstadt Kiew in der Nacht massiv angegriffen mit Raketen und Drohnen. Es gibt viele Verletzte, mindestens einen Toten und viele beschädigte Gebäude. Weitere Meldung hat jetzt Susanne Lemke.
1: Im EU-Inselstaat Zypern hat die Parlamentswahl begonnen. Laut Innenministerium werben insgesamt 17 Parteien um die Stimmen von rund 570.000 Wahlberechtigten. Für den Einzug ins Parlament sind mindestens 3,6% der Stimme nötig. Das traditionelle Pfingsttreffen der vertriebenen Sudetendeutschen erreicht heute seinen Höhepunkt. Beim Haupttreffen auf dem Messegelände in Brünn wird unter anderem der bayerische Ministerpräsident Markus Söder sprechen. Außerdem erhält der Schriftsteller Milan Ude den europäischen Karlspreis der Sudetendeutschen Landsmannschaft. Im Magdeburger Dom wird heute die neue, 15 Tonnen schwere Bronzeglocke präsentiert. Der Domglockenverein und die Kulturstiftung Sachsen-Anhalt laden am Nachmittag zu einer Feierstunde ein. Die Credamus ist die letzte von insgesamt 8 Glocken, die für das Domgeläut neu gegossen wurden. Sie ist die zweitgrößte Kirchenglocke Deutschlands. Das Wetter. Heute sonnig, zeitweise auch bewölkt, örtlich Schauer oder Gewitter, 25 bis 30 Grad. Morgen meist sonnig, 25 bis 30 Grad. MDR aktuell Verkehrsdienst. Vorsicht auf der A14 Richtung Magdeburg zwischen Döbeln-Nord und Mutschen liegt ein totes Wildschwein auf der Fahrbahn. Die A14 Richtung Dresden ist zwischen Dreiparten, Aue und Nauenhof nach Unfall gesperrt. Hier ist ein Rettungshubschrauber im Einsatz. Geblitzt wird auf der A4 Frankfurt Richtung Dresden zwischen Hermsdorf Ost und Rüdersdorf. Soweit der Verkehrsdienst, 9.17 Uhr.
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2: Seine Musik wird jeden Tag überall auf der Welt gespielt. Antonio Vivaldi ist einer der Klassik-Dauerbrenner. Aber was war er für ein Mensch? Dieser Frage geht jetzt der neue Kinofilm Vivaldi und ich nach. Peter Beddies hat mit der Hauptdarstellerin darüber gesprochen.
13: In Sachen Musik traut man Thekla in Solia, in ihrer Heimat Italien, schon einiges zu, aber eher auf anderem Terrain. Vor 7 Jahren nahm sie mit ihrem Lied 8. März an der Castingshow Sanremo Young teil und gewann sofort. Aber parallel zu ihrer Karriere als Popsängerin ist Thekla schon länger als Schauspielerin aktiv, jetzt eher im klassischen Bereich, im Film Primavera.
14: The German title is Vivaldi und ich.
13: Mit dem englischen Tod tut sich die junge Italienerin an diesem Spätwintertag in Berlin etwas schwer und entschuldigt sich sehr charmant auch oft dafür. Bei der Berlinale war sie eine von European Shooting Stars. Kennt man als junger europäischer Star noch den alten Vivaldi? Teklas linke Augenbraue schnellt empört in die Höhe.
14: No, yeah, of course I know it.
13: Natürlich kenne sie seine Musik, schließlich sei sie auch heute noch überall um uns herum.
14: Everything that we hear today.
13: Aber ansonsten habe sie wenig über den Meister gewusst, der von 1678 bis 1741 gelebt hat. Nun weiß sie viel mehr.
14: He was the red priest because of the color of his hair.
13: Zum Beispiel, dass der Komponist Pfarrer war, dass er wegen der Farbe seines Haupthaares auch der rote Priester genannt wurde und dass ein ganz bestimmtes Waisenhaus in Venedig, in dem der neue Film spielt, eine große Rolle in seinem Leben spielte.
14: You know, in orphanage in Venice in the 18th century.
13: In die Waisenhäuser brachten arme Familien ihre Mädchen, die wurden dort je nach ihrer Neigung ausgebildet. Damals gab es in der Stadt 3 große Waisenhäuser.
14: In Venice there was like 3 main orphanage.
13: Und es gab einen großen Wettbewerb um die beste Musik, die jeden Sonntag aufgeführt wurde.
15: Jeden Sonntag spielen wir hinter einem Gitter, weil niemand uns je ins Gesicht blicken darf.
13: Vivaldi und ich spielt in Ospedale della Pietà, Anfang des 18. Jahrhunderts. Dort sorgt man sich, weil die Besucherzahlen an den Sonntagen zurückgehen geht und damit verbunden die Gelder der wohlhabenden Familien woanders hingehen könnten.
16: Wisst ihr, wer gern zurückkehren würde? Don Antonio.
13: Antonio Vivaldi versucht sofort neuen Wind in die Bildungseinrichtung zu bringen. Er sucht und findet sofort eine sehr gute junge Musikerin.
17: Ich bin keine erste Geige. Das kann ich nicht sein.
16: Wie ist dein Name?
17: Cecilia. Wenn der Krieg vorbei ist, werde ich mit einem Offizier vermählt. Dann kann ich nicht mehr spielen.
13: Was nun folgt, ist zum Glück keine kitschige Liebesgeschichte, sondern ein musikgewaltiges Drama über die Sinnsuche im Leben. Cecilia, wunderbar von Tekla Insulja gespielt, ist eine fiktive Figur, aber es gibt belegbare Fakten ringsherum.
14: When Vivaldi wrote the fourth season, he was teaching in this orphanage.
13: So hat Vivaldi seine berühmten vier Jahreszeiten genau dort im Waisenhaus geschrieben, für das er jahrzehntelang gearbeitet hat. Die Wahrscheinlichkeit ist also groß.
14: So probably he was inspired by one of more of these girls.
13: Dass er sich, wie im Film zart angedeutet, von den Mädchen zu seiner Musik inspirieren ließ. Kann man darüber hinaus, was einige Experten tun, vermuten, dass Vivaldi, um es mal drastisch auszusprechen, ein Klauschwein war?
14: Maybe. I don't know. I hope not.
13: Tekla Insulja hofft, dass dem nicht so war. Aber wer weiß, sagt sie, die Zeiten waren damals so. Oder kennen Sie eine einzige berühmte Komponistin der damaligen Zeit? Den Ruhm haben schön die Männer für sich in Anspruch genommen. Ist heute völlig anders, oder? Beim Lesen des Drehbuchs kamen Tekla andere Gedanken.
14: I was so angry because this is near to the present.
13: Sie wurde sofort wütend, eben weil es auch heute noch so viel Ungerechtigkeit über Geschlechtergrenzen hinweg gibt. Deshalb meint sie auch, dass wir endlich beginnen sollten, aus der Geschichte zu lernen. In solchen Momenten klingt sie entschlossen wie eine Politikerin. Wäre das auch ein Lebensmodell für sie? Nein, das schließt die 22-Jährige aus, die erstmal weiterhin Schauspielerin bleiben möchte. Ziel irgendwann Hollywood?
14: I don't have a face for blockbuster movie.
13: Nein, meint sie, verschmitzt eher Arthouse in Europa. Für Blockbuster in Hollywood hätte sie nicht das entsprechende Gesicht. Naja, warten wir mal ab. Irgendwer meinte doch mal, ein Name, den man sich wird merken müssen.
2: Grazie. Vivaldi und ich jetzt in den Kinos.
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2: Der diesjährige ESC ist vorbei. Es war wieder mal ein großes Spektakel. Die Vorbereitungen für die nächste Show haben längst begonnen. Und wir spulen jetzt mal zurück an den Anfang, als der Eurovision Song Contest noch einen anderen Namen trug und es noch kein Farbfernsehen gab. Denn heute, vor genau 70 Jahren, fand in der Schweiz der erste Schlager Grand Prix statt. Dirk Böhling mit dem Kalenderblatt.
18: Große Karrieren.
19: Merci. Merci.
18: Echte Welthits. Und auch ein paar deutsche musikalische Glücksmomente.
20: Ein bisschen Frieden, ein bisschen Sonne.
18: All das hätten wir ohne diesen Schlagerwettbewerb vielleicht nicht erlebt, der zunächst noch einen Namen trug, den hierzulande nur Französisch-Lehrkräfte richtig aussprechen konnten.
21: Grand Prix Eurovision de la Chanson.
18: 1956. Der Zweite Weltkrieg ist etwas mehr als 10 Jahre vorbei. Und mit Blick auf ein möglichst geeintes Europa herrscht Aufbruchstimmung auch in ein musikalisches Miteinander. Der Weltrundfunkverein war der European Broadcasting Union, kurz EBU, gewichen, in der Fernsehformate aus verschiedenen Ländern Europas gezeigt werden. So findet die Krönung der englischen Königin Elizabeth und die Fußball-Weltmeisterschaft 1954 den Weg auch auf deutsche Mattscheiben. Und Mitte der 50er Jahre entsteht die Idee für einen europäischen Liederwettstreit, der anders als die Schlagerfestivals von Sanremo und Baden-Baden ganz auf das Medium Fernsehen zugeschnitten sein soll. Es ist nicht weniger als die Geburtsstunde des größten Musikwettbewerbs der Welt, was da in Lugano über die Bühne geht.
22: Eccoci giunti alla finale europea dei concorsi della canzone.
18: Sieben Nationen, nämlich Belgien, Frankreich, die Niederlande, Luxemburg, Italien, die Bundesrepublik und Gastgeber Schweiz, singen gegeneinander an. Pro Land 2 Solo-Darbietungen mit Orchester, maximal 3,5 Minuten, und Tanzen ist verboten. Übrigens wären auch Dänemark, England und Österreich gerne dabei gewesen, verpassten aber die Anmeldefrist. Deutschland schickt Walter Andreas Schwarz und Freddy Quinn ins Schlagerrennen.
4: jede Nacht.
5: So geht das jede Nacht.
4: So geht das jede Nacht.
18: Welchen Platz sich der Wiener Wahlhamburger ersungen hat, ist nicht überliefert, da nur der Siegertitel bekannt gegeben wird. Der kommt von der Schweizerin Lys Assia und heißt bezeichnenderweise Refrain. Der Rest ist Musikgeschichte. In seinen 70 Lebensjahren hat der Eurovision Song Contest, wie er heute heißt, nicht nur aus deutscher Sicht vieles zu Gehör gebracht, was entweder völlig zu Recht vergessen wurde oder auch irgendwie im Ohr blieb. Da gab es totalen Nonsens. Neben gefeierten Triumphen, unvergessene Sätze.
16: Germany 12 points. Alle Mann, einer alleine, du so poing, poing. Deutschland 12 Pünktchen. Punkten. Pünktner. Pünktchen. Punkti.
18: Und sogar einen mittlerweile im Ruhestand befindlichen Mr. ESC.
23: Peter Ober.
24: Aber das ist ja komisch. Ich meine, man macht 30, 35 Jahre Radio, ja, und für den Song Contest ist man bekannt.
18: Heute bringen finanzielle Erwartungen, politische Neutralität und der Umgang mit umstrittenen Beiträgen den ESC immer öfter unter Druck. Aber daran dachte am 24. Mai 1956 um 21 Uhr noch niemand, als in wenigen schwarz-weißen Fernsehapparaten die erste Übertragung stattfand. Das war heute, vor 70 Jahren.
2: Dirk Böhling war das mit dem Kalenderblatt.
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25: Das Lößnitztal im Erzgebirge ist bekannt für Ruhe, für Natur und Fußballfans. Denn hier ist seit 8 Jahrzehnten ein Verein zu Hause, der sich international einen Namen gemacht hat. Der Journalist Uwe Karte setzt ihm mit seinem Film ein Denkmal.
26: 80 Jahre Wismut Aue. Was ist das Besondere an diesem Verein? Und wie konnte es gelingen, einen so kleinen Ort auf der großen Fußballbühne bekannt zu machen? Die Rede ist vom FC Erzgebirge Aue, dem Nachfolger der legendären BSG Wismut.
25: Der ursprüngliche Name sagte es, dieser Verein ist eng mit dem Uranbergbau verbunden. Die Spieler der ersten Stunde waren morgens unter Tage und nachmittags auf dem Platz. In den 1950ern war es die erfolgreichste Clubmannschaft im DDR-Fußball. Später zogen andere Mannschaften vorbei, die von der Staatsführung bevorzugt wurden.
27: Wir wussten genau, wir können mit den Spitzenmannschaften nicht mithalten, weil die hatten viele Nationalspieler drin. Aber wir waren eine Einheit auf dem Platz. Wir haben zusammengehalten und das war das A und O.
25: In den 1980ern gelingt dem Verein zweimal der Einzug in den UEFA-Pokal. In der Zeit der deutschen Wiedervereinigung gerät Aue in Turbulenzen, steigt ab. Die Zukunft ungewiss.
28: Wir brauchten neue Geldgeber, wir brauchten neue Fußballmannschaft. Wir waren eine Truppe von Existenzgründern, von Unternehmen. Wir können doch den Club nicht sterben lassen.
25: 1993 startet der Verein als FC Erzgebirge Aue durch, steigt dreimal in die zweite Bundesliga auf. Die Fans halten ihren Pfeilchen die Treue, auch wenn es, wie aktuell, mal rückwärts geht. Schachzig, 80 Jahre Wismut Aue. 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
2: Und wir sind beim Wetter und ich begrüße jetzt im MDR aktuell Wetterstudio Eckart Thering. Hallo Eckart.
29: Hallo Andrea.
2: Ja, gibt's eigentlich zum Wetter heute gar nicht so viel zu sagen. Mal sehen, was du da noch rausholst.
29: Ob ich was anderes erzähle
2: natürlich
29: als Vorgänger Jörg Meier.
2: Super Wetter eigentlich zu Pfingsten, ne?
29: Auf jeden Fall, na klar, Pfingstsonntag. Allein, ja, tief Jule, muss ich sagen, hat heute doch für uns das eine oder andere noch im Gepäck, auch wenn sie Mitteldeutschland bzw. den Norden eigentlich von Deutschland nur ganz kurz streift. Wir leben de facto immer noch in einer sehr ausgeprägten Hochdruckzone. Hoch Zeno und Alexander sind für uns verantwortlich. Aber dieses tief Jule bringt ein paar Wolken und vielleicht auch den ein oder anderen Regentropfen, zumindest heute zum Nachmittag zu uns herein. Nichtsdestotrotz wird es heute schön sonnig bleiben. Im weiteren Tagesverlauf von Norden her nimmt die Bewölkung hingegen zu, wandert dann über den Tag bis zum Abend hin südwärts nach außerhalb von Mitteldeutschland und kann, wie gesagt, das ein oder andere Tröpfelchen mitbringen. In den Bergregionen ist vielleicht auch ein kurzer Gewitterschauer dabei. Und das Ganze, ja, bei Temperaturen sommerlich warm, 25 bis 30 Grad.
2: Und in der Nacht, wie weit geht's zurück?
29: Ja, es kühlt sich tatsächlich etwas mehr sogar ab als in der letzten Nacht. 13 bis 7 Grad haben wir von einer Verteilung von Süd nach Nord. Das heißt, wir sollten noch mal schön durchlüften, denn morgen zum Pfingstmontag ganztags Sonne. Ganz wenig Wolken, es bleibt trocken, immer mal wieder eine kleine Schleier- oder Quellwolke, aber dieses Ganze bei Temperaturen 26 bis 30 Grad.
2: Die Wetteraussichten mit Eckart Hering, vielen Dank. Und in der kommenden halben Stunde erst die Nachrichten und gleich danach können Sie unseren Politik-Podcast Wahlkreis Ost hören. Heute unter anderem mit der Frage, ob und wann der Osten jemals zum Westen aufschließen kann.
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1: Um 9.30 Uhr mit Susanne Lemke. In der Ukraine hat sich die Zahl der Toten nach russischen Angriffen auf 2 erhöht. In der Nacht hatte Russland die ukrainische Hauptstadt Kiew massiv mit Drohnen und Raketen angegriffen. Nach Behördenangaben wurden mindestens 56 Menschen verletzt. Insgesamt wurden demnach etwa 40 Gebäude beschädigt, darunter auch Hochhäuser und eine Schule. Die USA und der Iran stehen nach Angaben von US-Präsident Donald Trump kurz vor einem Rahmenabkommen zum Ende des Krieges im Mittleren Osten. Trump teilte auf Truth Social mit, der Vertrag sei weitgehend ausgehandelt. Zudem werde die Straße von Hormuz wieder geöffnet. Ein iranischer Militärsprecher erklärte hingegen auf der Plattform X, die Meerenge werde auch im Fall eines Abkommens mit den USA unter voller iranischer Verwaltung und Souveränität bleiben. Bundesinnenminister Alexander Dobrindt sieht derzeit keine konkrete Bedrohungslage für Fanfeste zur anstehenden Fußball-Weltmeisterschaft. Hintergrund ist insbesondere der Iran-Krieg. Der CSU-Politiker sagte den Funke-Medien, es gebe eine abstrakte Bedrohungslage. Derzeit gebe es keinen Grund, in eine konkrete Bedrohungslage zu wechseln. Die Behörden hätten einzelne Personen oder extremistische Gruppen genau im Blick. Man werde alles tun, damit Großveranstaltungen sicher blieben. In der Demokratischen Republik Kongo hat sich die Zahl der Ebola-Toten weiter erhöht. Nach Regierungsangaben sind seit Ausbruch der Epidemie mehr als 200 Menschen an dem Virus gestorben. Hinzu kämen knapp 900 gemeldete Verdachtsfälle. Die Weltgesundheitsorganisation geht von höheren Fallzahlen aus, weil der Ausbruch wochenlang unbemerkt blieb. Für die seltene Ebola-Variante gibt es bisher keine Impfung. Die Stadt Leipzig setzt bei der Bekämpfung des Eichenprozessionsspinners auf sogenannte Nematoden. Die kleinen Fadenwürmer bekämpfen den Schädling auf natürliche Weise. Sie fressen ihn auf. Markus Drappertz vom Amt für Stadtgrün und Gewässer sagte dem MDR, durch diese Methode bestehe keine Gefahr für Flora und Fauna. Da es sich um einen natürlich vorkommenden Fadenwurm handle, könne der betroffene Bereich direkt nach dem Ausbringen wieder genutzt werden. Eichenprozessionsspinner sondern Gift ab, das zu Haut- und Atemwegsreizungen führen kann. Häufig werden die Raupen mit Pestiziden bekämpft. Das waren die Nachrichten. Das Wetter, die Temperaturen von 9 Uhr, in Dresden heiter bei 21 Grad, Eisenach heiter 18, Erfurt heiter 20 Grad, Gardelegen sonnig 21, Hoyerswerda 23, Magdeburg 24 Grad, in Neuhaus am Rennweg sonnig bei 21 Grad, Oschatz heiter 21, Plauen sonnig 21 und Wernigerode heiter 22, in Wittenberg 23 Grad. Heute zum Teil Schleier- oder Quellbewölkung, nur örtlich kurze Schauer oder Gewitter. Die Höchstwerte 25 bis 30 Grad. Vorübergehend auffrischender Nordwestwind. Morgen meist sonnig, die Höchstwerte morgen zwischen 26 und 30 Grad. Am Dienstag wieder viel Sonne und sehr heiß. MDR aktuell Verkehrsdienst. Vorsicht auf der A14 Richtung Magdeburg zwischen Döbeln-Nord und Mutschen liegt ein totes Wildschwein auf der Fahrbahn. Die A14 Richtung Dresden ist zwischen Dreikparten, Aue und Nauenhof nach einem Unfall gesperrt. Hier ist ein Rettungshubschrauber im Einsatz. Geblitzt wird auf der A4 Frankfurt Richtung Dresden zwischen Hermsdorf Ost und Rüdersdorf. Soweit der Verkehrsdienst, 9.34 Uhr.
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2: Und da sind wir beim Politik-Podcast jetzt. In dieser Woche dreht sich alles um das deutsch-deutsche Verhältnis und die Frage, ob und wann der Osten jemals zum Westen aufschließen kann.
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12: Hallo und willkommen zum Ost-West-Ritt durch die deutsche Politikszene. Mein Name ist Malte Pieper, ich bin Redakteur und Moderator bei MDR Aktuell. Und gemeinsam mit Anja Meyer, der Chefreporterin des Fokus-Magazins, hatte ich in dieser Woche die neue Ostbeauftragte zu Gast. Seit ziemlich genau einem Jahr ist Elisabeth Kaiser im Amt. Sie stammt aus und wohnt noch immer in Gera, ist Mitglied der SPD und hat ihren Schreibtisch im Finanzministerium von Lars Klingbeil, dem Vizekanzler. Und von da aus soll sie eben auf die wichtigsten Projekte der Bundesregierung schauen. Sie soll prüfen, ob und was das mit dem Osten zu tun hat. Sie soll Lobbyarbeit machen für Sachsen, Brandenburg, Mecklenburg-Vorpommern, Sachsen-Anhalt und Thüringen. Soll aber auch dafür sorgen, die Zivilgesellschaft miteinander zu verzahnen. Bevor wir jetzt gleich in das Gespräch einsteigen, noch ein paar Worte zu Elisabeth Kaiser. 38 Jahre ist sie, Mutter von zwei Kindern, Bachelorstudium der Staatswissenschaften an der Universität Erfurt, anschließend Masterstudium der Politik- und Verwaltungswissenschaften an der Uni Potsdam. Nach ein, zwei kurzen Ausflügen in die Politik und Unternehmensberatung wurde sie 2014 Pressesprecherin der SPD-Landtagsfraktion in Thüringen, bevor sie 2017 in den Bundestag wechselte. 2023 wird sie parlamentarische Staatssekretärin im Bundesbauministerium, nun also seit einem Jahr Ostbeauftragte. Und hier jetzt ein Ausschnitt unseres Gespräches.
3: Ein wirklich wichtiges Thema ist das Erbschaftsniveau zwischen Ost und West. Es gab neulich einen sehr langen Text in der Süddeutschen Zeitung. Ich weiß nicht, ob Sie ihn gesehen haben. Muss man auch nicht gelesen haben. Aber er war wirklich, ist mir sehr zu Herzen gegangen, weil er dieses unterschiedliche Niveau, nämlich, dass das der Anteil der Ostdeutschen am Erbschaftssteueraufkommen bei 2% liegt. Also das heißt 98-2. Das ist eigentlich, es hat mich selbst überrascht. Ich wusste das nicht, dass das immer noch so ist. 35, 36 Jahre nach dem Mauerfall. Können Sie das noch jemandem verständlich erklären? Weil wir haben ja nun so viel Zeit gehabt. Ich habe jetzt auch noch mal in Vorbereitung auf unser Treffen auch noch mal nachgedacht. Die Westdeutschen hatten 40, 45 Jahre, also nicht endlos viel mehr Zeit, um quasi diesen wirtschaftlichen Vorsprung zu erzielen. Warum ist es in diesen 35 Jahren seit der Wiedervereinigung nicht gelungen, diese wirtschaftlichen, persönlich wirtschaftlichen und absichernden Verhältnisse mindestens anzugleichen? Der Unterschied ist ja eklatant.
4: Naja, es ist ja schon so, dass man auch die Zeit hatte, um das Vermögen aufzubauen in der Vergangenheit. Dann ist ja auch viel Kapital.
3: Zeit hatten wir auch.
4: Ja viel Kapital damals auch so in den Westen gegangen, auch gerade so unternehmerisches Kapital. Und ist auch da geblieben. Es ist ja nicht zurückgekommen nach Ostdeutschland. Also das ist ja ein Trugschluss zu glauben, dass sich das dann die Standorte, die früher in Ostdeutschland waren, gerade auch von Unternehmen, dass die dann wieder zurückgewechselt sind, sondern die verblieben ja in Westdeutschland. Und gerade eben auch Großkapital vererbt sich nach wie vor im Bereich von sehr wenigen Menschen. Und in Ostdeutschland gab es auch nach der Wiedervereinigung kaum die Möglichkeit, große Vermögen aufzubauen, was vor allen Dingen auch an den Einkommensstrukturen liegt, die wir in Ostdeutschland haben. Und das war ja auch, deswegen ist es ja auch die Folge der Transformation, das war ja lange auch sozusagen das Geschäftsmodell. Liebe Investoren, investiert in Ostdeutschland, macht Standorte auf, hier sind die Lohnkosten günstig.
3: Hier kriegt er die
4: Unternehmen, die Standorte.
3: Dann könnt ihr noch zumachen und dann könnt ihr dann drüben weitermachen.
4: So, genau. Und dann aber auch die Arbeitskraft. Und das ist ja bis heute teilweise Geschäftsmodell. Wir sehen das ja auch in den Einkommensstatistiken, dass gerade auch Ostthüringen zum Beispiel, mein Wahlkreis, zu denen gehört, die mit den niedrigsten Einkommen im deutschlandweiten Vergleich zurechtkommen müssen. Und das wirkt sich dann eben auch aus, aber auch bei dem Thema Finanzbildung etc. Also wo soll das herkommen, wenn es bei den Eltern nicht verankert war? Und ich kenne das ja auch nur, also ich glaube, das größte Vermögen, was viele Ostdeutsche haben, ist ja vor allen Dingen das Eigenheim, was vielleicht noch bestand von den Eltern, aber das haben auch nicht viele im Vergleich zu Westdeutschland. Mieten fehlen mehr Menschen im Osten. Also das sind ja alle Strukturen, die sich bis heute auswirken, weshalb wir eben auch da bei der Vermögensungleichheit leider heute nicht viel besser dastehen als vorher. Das sind ja auch Generationenfragen. Und das, wie sich das dann auslöst in den nächsten 30, 40 Jahren, muss man dann sehen. Aber ich glaube schon, dass es das ein Riesenthema ist, mit dem wir uns ernsthaft auseinandersetzen müssen, wie wir die Vermögensbildung gerade auch bei kleinen, mittleren Einkommen, wie wir das stärken können.
3: Sie sind ja Mitglied der SPD. Ich glaube nicht, dass Ihre Partei verdächtig ist, das Thema nicht auf dem Schirm gehabt zu haben oder so, ja. Aber trotzdem, ist es nicht so eher, dass die Zeit abgelaufen ist, dass wir das eigentlich vergessen können? Also, dass es diese Angleichung niemals geben wird?
4: Also ich glaube, wir sollten auch nicht unbedingt von Angleichung sprechen, von Ost nach West. Okay. Ich halte das für nicht die richtige Narrative. Ich glaube, wir haben ja auch nicht ein gleiches Nord- und Süddeutschland. Also das ist ja auch nicht so. Und wir haben verschiedenste Regionen, die sich entwickeln. Und ich glaube einfach, dass wir dafür, also am Ende muss es darum gehen, dass wir, wenn wir über gleichwertige Lebensverhältnisse sprechen, wir überall in Deutschland gute Lebensverhältnisse schaffen. Insofern, dass ich die Chancen habe auf eine gute Ausbildung, eine gute Jobperspektive, um mich eben auch selbst sozusagen in der Region weiter bewegen zu wollen, dort zu bleiben, meine Zukunft dort aufzubauen. Also gerade die Frage Zukunftsperspektiven sind ganz wichtig. Und das kann verschiedenste Rahmenbedingungen bedeuten, aber im Grunde muss das ja das Ziel sein. Und
3: können Sie da mal welche nennen? Also von den Rahmenbedingungen?
4: Ja, zum Beispiel, dass ich, wenn ich jetzt, wir sprechen ja auch von Ostdeutschland insofern, dass wir weniger Metropolen und Großstädte haben, sondern viel ländlichen Raum, wenn wir auf Ostdeutschland blicken, viel Fläche, dass ich da eben auch gut leben kann und auch Jobperspektiven finde. Da kann das digitale Arbeiten natürlich eine Rolle spielen. Dafür brauche ich aber die Voraussetzungen. Da sprechen wir von den weißen Lücken etc. Da sprechen wir über verkehrliche Anbindungen zu den Metropolen, um dann eben auch weiter in den eher ländlichen Strukturen leben zu können, aber vielleicht woanders eine Arbeit nachgehen zu können. Aber ich muss eben auch darüber sprechen, wie kann ich zum Beispiel, wir haben mittlerweile auch durch entsprechende Investitionen in der Vergangenheit, das war auch richtig, an die Universitäten, Exzellenzuniversitäten, wir haben auch eine hohe Patentdichte, größer als im Westen zum Teil, aber es gelingt uns noch nicht, diese, sage ich mal, wissenschaftlichen Innovationen in die Produktion zu bringen, in ein Wirtschaftsmodell, also in Start-ups und dann auch Scale-ups zu bringen, sodass wir auch in die unternehmerische Kraft, das Unternehmenskapital in Ostdeutschland stärken. Und daran müssen wir arbeiten, an Investitionen in Ostdeutschland, in Investitionen an Zukunftstechnologien und Zukunftsjobs, damit dann auch Menschen wieder nach Ostdeutschland ziehen oder dort bleiben. Weil das ist, glaube ich, die allergrößte Herausforderung, die so auch sich vom Westen unterscheidet. Wir haben es ganz Deutschland, demografischer Wandel als Problem, aber im Osten noch mal viel dramatischer. Und das merkt man eben in vielen Bereichen. Es wirkt sich auf viele Bereiche aus, Arbeitswelt, Wirtschaft, aber auch das Zusammenleben und natürlich auch auf die Infrastrukturen. Und deshalb ist es halt wichtig, dass wir uns das genau in den Blick nehmen und entsprechend da auch schauen, was können wir eigentlich tun neben Standortansiedlung, jetzt beim Thema Strukturwandel, Kohleausstieg, wie begleiten wir das, so dass man eben die Zukunftsperspektiven vor Ort hat.
5: Ich würde gerne mal auf zum Thema selbstgewähltes Leid kommen. Wenn wir den Strukturwandel beklagen, man konnte am Wochenende in der Leipziger Volkszeitung und der Sächsischen Zeitung ist der Kollege Josavanja Schlegel weit nach Ostsachsen gefahren und hat Leute besucht, die da ihr Haus nicht verkauft kriegen. Da stehen wirklich tolle Häuser, aber sie sagen, es ist demografischer Wandel, das Haus kauft kein Mensch, obwohl man es für ein Appel und ein Ei eigentlich kriegt. Aber wer will denn irgendjemand verübeln, dass er nicht in eine Region ziehen will, in der 50-60% AfD wählen, wo die Leute sich ganz bewusst außerhalb des bisherigen stellen, wo es ja keine Lehrer mehr hinwollen, wo es gilt für Brandenburg, Mecklenburg ganz genauso, wo es wahnsinnig schwierig ist, überhaupt Leute dahin zu bekommen, wo die Ärzte weggehen, wo man keine Lehrer hinbekommt. Also selbstgewähltes Leid. Wir können jetzt darüber klagen, dass es in gewisser Weise so ist, aber was sollen wir denn tun?
4: Also zu einem möchte ich dabei aber schon auch erwähnen, ich sehe das, was Sie sagen, oder ich höre es, es gibt auch eine andere Perspektive, weil es bestärkt natürlich wieder dieses Narrativ, der Osten ist nur irgendwie strukturschwach und braun, um es mal so zu sagen.
5: Wenn ich mir die Wahlergebnisse angucke, ist er das auch.
4: Ja, das meine ich ja.
3: Das ist also aber nicht nur, da muss ich unserem Gast mal beispringen.
4: Ja, ich würde sagen, das ist ja nicht nur. Also ich war jetzt erst bei einer strukturpolitischen Konferenz in Halle und da habe ich zum Beispiel einen Unternehmer getroffen, Erik May, der KI, also mit einem ganz innovativen Startup, der KI, mit KI Software herstellt für Roboter, die sich umso schneller dann auf neue Anwendungen einstellen können, was enormen Fortschritt bedeutet. Und der will auf jeden Fall auch in Sachsen-Anhalt bleiben, einfach weil ihm es wichtig ist, dass seine Kinder eine gute Zukunft in der Heimat haben, dass ihm die Heimat wichtig ist, aber auch eine sehr progressive Einstellung hat und auch das diese Entwicklungen gerade mit Sorge betrachtet. Und so viele andere engagierte Menschen, die sich eben für eine demokratische Parteien entscheiden und für die Demokratie vor Ort auch kämpfen, die, finde ich, sollten wir bei der Diskussion nicht aus dem Blick lassen. Die Mehrheit wählt schon auch noch demokratische Parteien, aber ich weiß natürlich und habe da selber Sorge, wie sich die gesellschaftliche Entwicklung darstellt. Ich meine, ich lebe selber in Gera in Ostthüringen. Ich habe erst am 1. Mai gegen den Dritten Weg demonstriert, die wieder durch die Straßen gezogen sind, meine Heimatstadt. Und erlebe dann, wenn ich auf den Rummel mit meinen Kindern gehe, wie dann einschlägige Rechtsextremisten mit entsprechenden Tattoos und Symbolik und Kleidung völlig unbehelligt und es interessiert auch irgendwie keinen. Verein über den Rummelplatz gehen oder übers Parkfest, Hofwiesenparkfest. Und das bedrückt und besorgt mich schon, weil man dann sieht, so je größer der parlamentarische Arm ist, also je größer die AfD wird in den Parlamenten, umso mehr nimmt auch das Vorfeld zu und zeigt sich auch ungehemmt. Und auch die Diskussionen, ob das jetzt beim Bäcker ist oder in der Kaufhalle, die merkt man, kriegt man ja auch mit.
5: So, da erreichen wir doch einen Teufelskreis, weil ich meine, nehmen wir doch Ihren Wahlkreis, Greiz, zwischen Greiz und Altenburg im Osten Thüringens. Da hat bei der Bundestagswahl jeder Zweite, nämlich 53,3%, eine populistische Partei gewählt, also AfD oder BSW. Also 53 gegen ihre Koalition 25%, Schwarz-Rot. Was ist das Problem? Es ist doch nicht nur Frust.
4: Nee, also das ist schon lange nicht mehr, das muss man so offen sagen. Und natürlich muss man da auch selbstkritisch sagen, dass am Ende die Leute ja auch sich jetzt quasi eine sogenannte Alternative suchen, weil sie natürlich unzufrieden sind mit dem, was die politischen Parteien, die bisher in Verantwortung waren, getan haben und auch mit der Performance der Parteien, auch des Regierungshandelns. Und dann eben glauben, sie müssten, ich merke das ja selber, wenn man mit den Menschen spricht, sozusagen einen Systemwechsel herbeiführen, ohne eigentlich genau darüber klar zu sein. Das merke ich ja auch in den Gesprächen, was sie damit eigentlich bezwecken wollen.
5: Und aber ist das ein Freibrief, sich aus der Demokratie zu verabschieden?
4: Genau, das würde ich auch sagen, finde ich nicht. Man muss sich auch seiner Verantwortung bewusst sein als Bürgerinnen und Bürger. Wir alle sind ja eine, also das fand ich auch interessant, das hat euch auch die Kanzlerin gesagt, ein Volk sozusagen. Und ich finde es schwierig, wenn es Menschen gibt, die sagen, du gehörst dazu und du nicht, weil du anders dich kleidest, weil du eine andere Einstellung hast, weil du vielleicht aus einem anderen Land stammst. Und das finde ich dramatisch, weil man muss sich ja auch anschauen, wenn wir den demografischen Wandel beklagen, sagen, wir finden keine Fachkräfte mehr, wir brauchen neben der Qualifizierung auch junger Menschen, besseren Bildungssystem, wo wir mehr investieren müssen, Vereinbarkeit, Familie und Beruf, all das müssen wir natürlich tun. Und selbst dann haben wir nicht die Arbeitskräfte, die wir eigentlich brauchen, wenn wir zukunftsfähig sein wollen. Und wenn wir unsere Strukturen, also sprich die Dörfer und Kleinstädte und mittelgroßen Städte lebendig erhalten wollen, brauchen wir Zuzug, auch aus dem Ausland. Und wenn wir Leute wollen, die hier mittun, die mit ihrem Know-how hier was machen, dann können wir nicht ein Klima verbreiten, dass die Leute unerwünscht sind.
3: Erkennen Sie Ihre Leute manchmal noch wieder, weil Sie das so beschrieben haben gerade, Sie gehen zum Stadtfest und denken so, boah, sag mal, dich kenne ich doch aus der Schule. Also ich meine jetzt nicht im Wiedererkennen als Person, sondern so, dass ich manchmal denke, ich fühle mich fremd.
4: Ja, ja, ich glaube, das ist dann immer so ein bisschen das eigene Umfeld. Das kann ich für meinen Fall sagen, ist da sehr stabil. Aber es ist natürlich dann schon so, dass man sich schon fragt, warum ist das so schlimm geworden? Wenn ich in meine Heimatstadt schaue, die hat sich so schön auch entwickelt, also nach meiner Auffassung her. Und auch überhaupt die Region, es ist ja wirklich auch viel getan worden in der Vergangenheit. Aber letztendlich machen das die Menschen natürlich auch daran fest, welche Perspektiven sie sehen. Ich glaube, viele sehen gerade das, was sie aufgebaut haben, die eben auch gerade im Osten geblieben sind, in Gefahr aufgrund der aktuellen Entwicklungen, der gestiegenen Preise, der Inflation. Es gibt viele Insolvenzen wirtschaftlich und das sind natürlich Eindrücke und Signale, die die Menschen verunsichern. Und wir haben in Ostdeutschland, muss man auch sagen, es nicht geschafft, nach der Wiedervereinigung auch so ein, sag ich mal, gesellschaftliches Vorfeld aufzubauen, wo Interessen verhandelt werden. Also so diese Sozialpartnerschaft, also Gewerkschaften, Kirchgemeinden, Wohlfahrtsverbände. Also da gibt es keine so starken Strukturen, die Dinge schon miteinander verhandeln, sondern es ist direkt diese Auseinandersetzung, wir hier und da oben die Politik, so nach dem, also in dieser Perspektive wird das ja oft betrachtet. Und wenn man hat das Gefühl, wenn ich jetzt wählen gehe, kommt nicht sofort das raus, was ich will oder fühle mich da nicht gesehen. Und deswegen ist es, glaube ich, schon auch so, dass man schneller auf Populismus reagiert oder da affin für ist, als das vielleicht in anderen Strukturen so ist. Aber wir leben ja nicht nur in Ostdeutschland. Wir erleben ja auch in Gesamtdeutschland und international, dass Rechtspopulisten, Rechtsextreme an Zuspruch gewinnen. Das liegt natürlich auch an der Weltlage und an vielen anderen Faktoren und auch an gezielter Desinformation auch im Netz. Und gerade in Social Media, wo sich immer mehr in Empörungswellen verhalten und agieren, genauso auch populistisch agieren, was auch von vielen Algorithmen bevorzugt wird. Das spielt ja alles eine Rolle in einer demokratischen Auseinandersetzung. Aber natürlich am Ende müssen wir auch eine klare Politik machen für die Menschen, die nachvollziehbarer ist. Und ich glaube auch beim Erwartungsmanagement müssen wir einiges lernen. Ich glaube, wir haben in der Vergangenheit viel zu sehr gesagt, so getan, als ob die ganzen Veränderungen, die wir global erleben, die wir in Deutschland erleben, als ob wir das alles so ohne Spuren durchgehen können. Und ich glaube, die Menschen haben ein Gefühl dafür, wenn das nicht so ist und wenn auch genau. versprochen wird, wir morgen in einem anderen Deutschland aufwachen nach einer Wahl. Ja. Das wird, also die Rahmenbedingungen haben sich nicht verändert. Wie soll das
3: genau.
4: gehen?
3: Genau. Darüber würde ich gerne tatsächlich, da sind Sie ja die Fachfrau. Also wir haben ja schon kurz über die Erbschaftssteueraufkommen, diese 2%, ja, also und jetzt haben wir ja, also Sie sind, Ihre Partei ist Mitglied der großen Koalition oder der relativ kleinen großen Koalition, wie man immer so ein bisschen spöttisch sagt. Jetzt haben wir zum Beispiel, also weil Sie sagen, es geht immer ums Konkrete, also ich persifliere jetzt mal, es geht ums Konkrete, die Leute müssen es spüren. Und jetzt kommt auf uns das Thema Rente wieder zu. Das haben wir ja jetzt gerade dieser Tage. Und ich habe nochmal nachgeschaut. Bis jetzt ist es ja bei der Altersarmut so, dass Ost und West fast gleich liegen. Bei 19,7% Ost und bei 18,4% West. Also das ist jetzt immer noch sehr viel. Das ist fast jeder Zweite. Aber es ist sozusagen ausgeglichen. Und der Hauptgrund für dieses geringere, etwas leicht geringere Armutsrisiko im Osten liegt in den Erwerbsbiografien zu DDR-Zeiten. Das gibt es ja auch immer mal die Debatten. Westdeutsche Frauen haben weniger gearbeitet. In Ostdeutschland haben viel mehr Frauen waren vollerwerbstätig. Das soll sich jetzt in den nächsten Jahren ändern. Und damit kommen wir auf ein neues. Also das eine ist, die Ostdeutschen haben ihren Kindern nichts zu vererben, haben keine Sicherheiten zu geben. Und das andere kommt jetzt mit den nachrückenden Rentnergenerationen. Ja, da schlagen jetzt die hohe Arbeitslosigkeit zu Buche, die gebrochenen Erwerbsbiografien, das ist immer so ein hässliches Wort, aber es ist so gewesen. Und die Niedriglöhne, also nach dem Mauerfall. Ich weiß, das ist ein bisschen eine platte Frage. Sie werden natürlich mit Nein antworten, aber wird der Osten jetzt so eine Art super sanierten Armutsgebiet? Also wo sozusagen die Rentner noch mehr in den Mülleimern stochern? Oder ich meine, das müssen Sie ja politisch sehen, dass das jetzt auf die Gesellschaft zukommt. Ja,
4: ja, also wir sehen das tatsächlich, dass diejenigen, die den größten Teil ihres Erwerbslebens sozusagen im wiedervereinten Deutschland verbracht haben, aber eben, ich habe das in meiner eigenen Familie 6-mal die Arbeit wechseln müssen und nie, trotz Diplom-Ingenieur sozusagen, nie wirklich die Wertigkeit im Beruf wieder zu erlangen, die man hatte und dann auch nicht zu den Einkommen, was man sich eigentlich mit so einem Abschluss versprechen könnte. Und dann eben schon mit einer sehr kleinen Rente ausgestattet ist. Und jetzt kommen ja noch weitere Jahrgänge, sozusagen auch die Babyboomer, die es bei uns ja auch gab, in den Ruhestand. Und natürlich wird das eine riesen Herausforderung. Und umso wichtiger ist es natürlich, dass wir das Rentenniveau stabil halten, gerade für diese Erwerbsbiografien, die vor allen Dingen nur die gesetzliche Rente.
3: Möglicherweise gesenkt werden jetzt wieder.
4: Ja? Ich äußere mich jetzt nicht zu, die Kommission wird ihre Ergebnisse vorlegen. Und vorher wurde auch Stillschweigen vereinbart dazu. Und sicherlich jetzt wird
3: einige
4: Dinge wurden jetzt schon wieder diskutiert. Ob das dann so ist, müssen wir dann sehen. Aber das ist ja auch das, wo ich weiß, dass meine Partei da auch sehr, und auch Bärbel Baas das im Blick hat. Und sie sagt es ja auch immer wieder, 73% der Rentnerinnen und Rentner in Ostdeutschland sind auf die gesetzliche Rente angewiesen als sag ich mal, die Säule der Altersvorsorge. Und von daher ist das für mich auch nach wie vor ein sehr, sehr relevantes Thema, dass wir, wenn wir darüber sprechen, und wir haben eben auch demografisch, der größte Teil auch der Menschen in Deutschland sind ältere Menschen und viele davon auch Rentner und Rentner, dass wir die sehen müssen und dass da die gesetzliche Rente auf jeden Fall wichtig bleibt. Aber gerade auch mit Blick auf die jüngeren Generationen, die auch, wie gesagt, momentan vielleicht in Erwerbsverhältnissen sind, die keine enormen Löhne mit sich bringen, müssen wir auch überlegen, wie können wir eigentlich dafür sorgen, dass auch die später eine Altersvorsorge haben, die ihrer Lebensleistung gerecht wird. Und das wird jetzt die große Herausforderung sein, wenn wir über das Rentensystem sprechen.
3: Und was sehen Sie da? Was kann man tun? Was kann die Politik tun?
4: Ja, also wir haben ja vereinbart mit der, also wir als SPD würden natürlich auch gerne das Rentensystem erweitern, auf breitere Schultern stellen, dass eben auch Abgeordnete wie ich oder eben auch Selbstständige, aber genauso auch die Beamten? In ein System
3: das einzahlen. Ich gern.
4: So ist es. Ja. Wir haben uns aber mit der Koalition, jetzt in der Koalition, die wir haben, vereinbart, zu sagen, alle drei Säulen des der Altersvorsorge zu stärken. Das haben wir jetzt in der Betriebsrente sofern getan, dass wir versuchen, da auch die Bereitschaft, auch Betriebsrenten anzubieten bei den Arbeitgebern, Arbeitgebern zu stärken, da auch höhere Zuschüsse zu zahlen, das auch damit kleineren, mittleren Einkommen zu ermöglichen, betrieblich vorzusorgen. Und genauso ist es auch, wie gesagt, richtig zu schauen, dass man schon frühzeitig dafür sensibilisiert, fürs Alter vorzusorgen, auch privat. Das ein Instrument dafür soll die Frühstartrente sein, wo wir jetzt die Eckpunkte vorgelegt haben.
3: Können Sie das nochmal kurz sagen?
4: Ja, das sollen für Kinder von 6 bis 18 Jahren jeweils 10 Euro monatlich angespart werden über eine Kapitalanlage, um damit eben auch schon dafür zu sensibilisieren, wie man, wie gesagt, am Kapitalmarkt auch Altersvorsorge betreiben kann. Aber ich glaube, auf solche Instrumente mit Blick auf den Osten kann man sich das auch nicht nur verlassen. Man muss dann schon auch, wie gesagt, die gesetzliche Rente in den Blick nehmen. Und das wird dann auch die Aufgabe sein, wie wir auch mit den Beschlüssen der oder den Empfehlungen der Rentenkommission umgehen, dass wir auch immer diese Perspektiven mit einbringen. Und deswegen ist es ja auch so wichtig, dass wir nicht nur schauen, grundsätzlich schauen, was können wir tun, sondern wirklich auch mal mit den Lebenssituationen vor Ort. Und gerade in Ostdeutschland ist das eben nach wie vor so geprägt. Und Sie hatten es erwähnt mit den Erwerbsbiografien, die wir jetzt sehen, umso wichtiger, dass wir da auch perspektivisch für die Menschen, die wirklich ihr Leben lang versucht haben, sich einzubringen, erwerbstätig waren und trotzdem dann eben nicht immer die Möglichkeiten hatten oder eben, wie gesagt, mit geringen Löhnen nur rausgegangen sind, dass die trotzdem im Alter ein gutes Auskommen haben.
5: Wir haben über die nicht bezahlbaren Mieten schon gesprochen. Wir haben über die Folgen der Rente, die insbesondere in Ostdeutschland auf uns zukommen, gesprochen. Wir haben über Immobilien gesprochen, die zwar da stehen, aber nichts mehr wert sind. Und ganz viel wird mit Geld, mit Programmen gelöst, die die Sozialdemokratische Partei in ihren letzten 25 Jahren Regierungsverantwortung mit initiiert hat. Warum merkt es keiner?
4: Also ich würde nicht sagen,
5: ich glaube, 12% war die letzte Umfrage. Da sind Sie jetzt irgendwo auf dem...
4: Also ich glaube, gerade was den sozialen Wohnungsbau

0: wirklich viel Geld auch investiert worden. Ich glaube auch richtig.
1: Aber der Frust ist doch weiter da. Also
0: ja, aber das hängt ja damit zusammen, dass hatten wir ja auch schon diskutiert, dass es am Ende können natürlich das Umfeld schön sein, aber wenn ich dann vielleicht nicht die Möglichkeit habe, dort zu bleiben oder meine Kinder weggehen, weil sie woanders bessere Jobperspektiven haben, dann bin ich natürlich frustriert. Da kann ich auch in einer schön sanierten Platte leben und trotzdem ist es dann ein Problem. Und da kommen wir wieder zu den anderen Strukturen. Wie können wir eigentlich dafür sorgen, dass gezielt Investitionen in Forschung und Entwicklung, in Universitätsstandorte, in Bildung im Osten passieren. Gerade da, das ist ein bisschen ein Henne-Ei-Problem, wo die Menschen weniger werden, damit die Menschen dort bleiben und hinkommen. Und ja, da hat natürlich auch was, das hat auch was mit dem gesellschaftlichen Klima zu tun. Deswegen ist da auch mein Appell, gerade auch an Unternehmen, aber auch an Bürgermeister, an Kommunalverantwortliche, auch mit Haltung voranzugehen und diese auch zu zeigen. Weil das sind die Vorbilder, das sind auch die Trainer im Verein, das sind die Vorbilder für die Menschen, die so wichtig sind, an denen sie sich orientieren.
1: Sagt Elisabeth Kaiser, SPD, Ostbeauftragte der Bundesregierung. Wenn Sie Hinweise, Gedanken oder Kritik haben, können Sie uns gerne schreiben, wahlkreis-ost@mdr.de, wahlkreis-ost@mdr.de. 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
3: Und wir sind beim Wetter.
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3: Ja, beim Wetter sind wir eigentlich. Aber gut, Station Voice auch immer gut einzublenden. Aber jetzt zu Eckart Hering im MDR aktuell Wetterstudio. Ja, Eckart, kurz vor 10 und du hörst mich, oder?
4: Ich höre, ja, ich bin da.
3: Ja, der Knopf war irgendwie nicht an, aber jetzt ist alles erleuchtet.
4: Jawohl.
3: Wir können starten und zwar auch wieder Tag, nämlich sonnig, heiter. Ohne Zwischenfälle, was Gewitter oder so betrifft?
4: Naja, das könnte sich am Nachmittag tatsächlich zu dem ein oder anderen Blitz sich entwickeln. Vorrangig in den Bergregionen, denn zum Nachmittag nimmt von Norden her ja die Bewölkung schon etwas zu. Das heißt, die Sonne kommt etwas unter Druck, wird sich vielleicht nicht ganz überall zeigen können. Es wird nur noch heitere Abschnitte geben. Wie gesagt, die Wolken nehmen zu und größten vornehmlich in Sachsen wird es den ein oder anderen Schauer geben können und auch in den Mittelgebirgen vielleicht auch Blitz und Donner mal kurz dabei. Das Ganze dann heute bei Temperaturen, die in der Spitze zwischen 25 und 30 Grad liegen.
3: Wie hoch sind denn die Temperaturen zur Stunde?
4: Zur Stunde kann ich Folgendes vermelden. 25 Grad in Bautzen, 24 Grad in Könnern, 23 Grad in Ruderstadt, aber nur 19 Grad in Köllida und Werben. Also, es ist noch ein bisschen Luft nach oben. Wie gesagt, die Temperaturen können in der Spitze bis zu 30 Grad heute erreichen. Selbst in den Kammlagen erwarten wir 22 bis 27 Grad.
3: Unglaublich. Ja. Vor einer Woche noch so kühl und jetzt hier schon sommerliche Temperaturen. Wie steht's um die Waldbrandgefahr?
4: Die Waldbrandgefahr. Wir liegen im größten, in Mitteldeutschland größtenteils zwischen 2 und 3. Das heißt gering bis mittel. Lediglich in Sachsen, im Bereich Ostsachsen, Stufe 4, also hohe Waldbrandgefahr im Bereich der Bad Muskauer Heide, in Hoyerswerda und im Raum Dresden.
3: Dankeschön. Eckart Hering beim Wetter.
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3: Der Blick auf die kommende halbe Stunde. Was uns Deutsche verbindet, so heißt eine neue Aktion der ARD. Und wie die Antwort darauf lautet, heute zum Thema Migration, das hören Sie hier bei uns im Programm in circa 10 Minuten. Und danach das Interview der Woche. Da geht es um Unternehmer und deren Umgang mit der AfD.
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6: Um 10 Uhr mit Susanne Lemke. In der Ukraine hat sich die Zahl der Toten nach russischen Angriffen auf 2 erhöht. In der Nacht hatte Russland die ukrainische Hauptstadt Kiew massiv mit Drohnen und Raketen angegriffen. Nach ukrainischen Behördenangaben wurden mindestens 56 Menschen verletzt. Insgesamt

0: wurden demnach etwa 40 Gebäude beschädigt, darunter auch Hochhäuser und eine Schule. Der ukrainische Außenminister Andriy Sybiha sprach von einem der größten Terrorangriffe auf Kiew seit Kriegsbeginn. In der Nähe des Weißen Hauses in Washington haben Sicherheitskräfte einen Mann erschossen. Wie der Secret Service mitteilte, hatte der 21-Jährige zuvor auf Beamte geschossen. Dabei sei auch ein Passant verletzt worden. Ob der Angreifer vorhatte, zum Weißen Haus vorzudringen, ist noch unklar. Wie US-Medien berichten, hatte der Mann psychische Probleme und war wiederholt mit Sicherheitskräften aneinander geraten. Auf der Plattform Truth Social bedankte sich Präsident Donald Trump bei den Einsatzkräften. Das Netzwerk Welcome Saxony hat Firmen in Sachsen aufgefordert, rassistischen Aussagen im Unternehmen entgegenzutreten. Die Mitgründerin des Netzwerks, Silvia Pfefferkorn, sagte dem MDR, auch wenn in den Firmen rechte Parolen oder Homophobie auftauchten, müsse man mit den Menschen sprechen. Unternehmer sollten ihren Wertekanon klar kommunizieren. Weltoffenheit sei ein wesentlicher Wirtschafts- und Standortfaktor. Die AfD schreibe in ihre Programme, dass ein Wirtschaftsraum Europa keine Option sei, das gefährde am Ende auch den eigenen Arbeitsplatz und Wohlstand. In Deutschland werden immer weniger SMS geschrieben. Wie die Bundesnetzagentur mitteilte, sank die Zahl der verschickten Kurzmitteilungen im vergangenen Jahr auf knapp 3 Milliarden. Im Jahr zuvor waren es noch fast 5,2 Milliarden. Das liegt laut der Behörde vor allem daran, dass Verbraucher immer häufiger über Dienste wie WhatsApp chatten und Banken auf modernere Sicherheits-Apps umsteigen. Bei den Filmfestspielen im französischen Cannes ist die deutsche Regisseurin Valeska Griesebach mit dem Preis der Jury ausgezeichnet worden. Sie bekam die Auszeichnung für ihren Film »Das geträumte Abenteuer«. Daran geht es um eine Archäologin, die in ihrer Heimat im Grenzgebiet zwischen Bulgarien und der Türkei zurückkehrt. Den Preis für die beste Regie bekam der Film »Vaterland« mit Sandra Hüller. Die Goldene Palme erhielt der rumänische Regisseur Christian Mungiu für seinen Film »Fjord«. Das waren die Nachrichten. Das Wetter, die Temperaturen von 9 Uhr. Auf dem Brocken 19 Grad, Chemnitz heiter 21, Dresden heiter 21, Eisenach heiter 18 Grad, Erfurt heiter 20, Fichteberg sonnig 17 Grad, Gera 20, Görlitz heiter 23, Halle sonnig 22 Grad, Leipzig sonnig 21, Magdeburg sonnig 24, Meiningen heiter bei 20 Grad. Heute Sonne, zum Teil Schleier oder Quellbewölkung, eine örtlich kurze Schauer oder Gewitter, 25 bis 30 Grad, vorübergehend auffrischender Nordwestwind. Morgen meist sonnig, 26 bis 30 Grad und auch am Dienstag viel Sonne und heiß. MDR Verkehrsdienst. Vorsicht auf der A14 Richtung Magdeburg zwischen Leipzig-Mitte und Leipzig-Nord liegt ein Plüschtier auf der rechten Fahrspur. A14 Richtung Dresden zwischen Dreikparten, Aue und Nauenhof, 3 Kilometer Stau nach einem Unfall, 20 Minuten dauert sie länger. Geblitzt wird auf der A4 Frankfurt Richtung Dresden zwischen Hermsdorf-Ost und Rödersdorf, auf der A14 Richtung Schwerin an der Abfahrt Lüderitz und auf der A38 Richtung Leipzig zwischen Breitenworbis und Bleicherode. Soweit der MDR-Verkehrsdienst, 10.04 Uhr.
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2: Mit Andrea Jope jetzt am Mikrofon einen schönen guten Tag. Die ukrainische Hauptstadt Kiew ist in der Nacht erneut Ziel massiver russischer Angriffe geworden. Dutzende Gebäude wurden dabei beschädigt. Nach Angaben der Behörden gibt es 2 Tote inzwischen und fast 60 Verletzte. Florian Kellermann.
3: Am Morgen lag ein verbrannter Geruch in der Luft in weiten Teilen des Stadtgebiets von Kiew. Mindestens 10 schwere Explosionen, die mutmaßlich von Raketen herrührten, hatten die Menschen in den Stunden zuvor wachgehalten. Außerdem beschoss Russland die Ukraine, darunter die Hauptstadt, mit einer großen Zahl an Langstreckendrohnen. Im Stadtviertel Pechersk, im Zentrum gelegen, gab es nach Angaben der Stadtverwaltung einen Einschlag in ein 20-stöckiges Gebäude. Im Stadtteil Schewtschenkiwski sei der Eingang zu einem Schutzraum, in dem sich Menschen befinden, verschüttet, so Bürgermeister Vitali Klitschko. Ein großes Feuer brach in einem Einkaufszentrum mit angrenzendem Markt an der Metrostation Lukjaniwska aus. Ganz im Süden von Kiew brannte eine Tennishalle nieder. Nach nicht bestätigten Informationen könnte Russland in der Nacht auch die Mittelstreckenrakete Arieschnik eingesetzt haben, dann zum 3. Mal während des laufenden Kriegs. Ein Video von einem Angriff auf die Stadt Bila Zerkva südlich von Kiew deutet darauf hin.
2: In der Nähe des Weißen Hauses sind am Abend Ortszeit mehrere Schüsse gefallen. Der Verdächtige wurde von Beamten angeschossen und starb kurze Zeit später. Eine weitere Person wurde verletzt. Mehr von Nina Barth.
4: Um kurz nach 18 Uhr Ortszeit in Washington hat ein Mann in der Nähe des Weißen Hauses eine Waffe gezogen und mehrere Schüsse abgegeben. In Richtung Secret Service Beamte an einem Sicherheitskontrollpunkt des Weißen Hauses. Laut Secret Service erwiderten Beamte die Schüsse und trafen den Verdächtigen. Der Mann starb im Krankenhaus. Ein unbeteiligter Passant wurde ebenfalls von einer Kugel getroffen und liegt im Krankenhaus. Unklar ist, von wem der Schuss stammte und wie schwer der Passant verletzt wurde. Bei dem getöteten Verdächtigen handelt es sich laut US-Medien um einen 21 Jahre alten Mann. Sein Motiv ist noch unklar. Mehrere US-Medien berichten, dass der Mann der Polizei bekannt war und psychisch krank gewesen sein soll. Anders als an einigen anderen Wochenenden ist US-Präsident Donald Trump übers Wochenende in Washington geblieben. Er befand sich zum Zeitpunkt der Schüsse im Weißen Haus.
2: Es ist 7:07.
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2: Pfingsten, da macht sich die halbe Republik auf den Weg. Man besucht Freunde oder Verwandte, macht Kurzurlaube an der See, fährt ins Grüne und führt damit praktisch fort, was die Politik ja schon die ganze Woche über an den Tag gelegt hat. Man bewegt sich. Das hat zumindest Uwe Jahn aufgeschrieben.
5: Hauptsache Bewegung, könnte man jedenfalls denken, wenn man den Bundeskanzler beobachtet. War er am Anfang noch viel in der Weltgeschichte unterwegs, ist er jetzt irgendwie doch auch Innenkanzler und geht zum Beispiel zu den Abgeordneten der SPD. Und da stellt er sich neben Fraktionschef Matthias Miersch.
6: Es ist auch selten, dass jemand links von mir steht, aber diese Ehre hat er heute.
5: Ja. Und nicht nur das. Beim Rausgehen, unterwegs zum nächsten Termin, sagt Merz gut aufgelegt in Kameras und Mikros.
7: Sehr gute Diskussion in einer gut laufenden Koalition.
5: Wie gut oder rund es da wirklich läuft, daran scheiden sich im Regierungsviertel die Geister. Nahezu einig ist man sich dagegen, wenn es um die Fußballer vom FC Bundestag geht. Die haben sich nämlich jüngst auf die Socken gemacht, und zwar nach Lübeck zu einem Turnier von insgesamt 4 europäischen Parlamentsmannschaften. Das Ergebnis präsentiert hier Bundestagspräsidentin Julia Klöckner.
8: Unser FC Bundestag ist Europameister geworden. Herzlichen Glückwunsch dafür.
5: Und obwohl sie trainingshalber doch regelmäßig dem Ball nachlaufen, ergänzt sie:
8: Man sieht es ihnen vielleicht nicht unbedingt immer sofort an.
5: Friedrich Merz sieht man auch nicht immer gleich an, was als nächstes kommt. Hier überrascht er im Kanzleramt seinen Amtskollegen aus Bulgarien mit einem rhetorischen Ausflug in die Unterhaltungsbranche.
9: Ganz herzlichen Glückwunsch zum ersten Platz im European Song Contest. Mit Banga Ranga. Ganz Europa ist im Rausch dieses Songs.
5: Wo war ich? Ach ja, bei der Bewegung. Da hat Unionsfraktionschef Jens Spahn gerade ein Glanzstück der Bewegungsfreude an den Tag gelegt. Nämlich eine Kehrtwende. Plötzlich ist er dafür, dass die Abgeordneten-Diäten dieses Jahr nicht erhöht werden. Was er in einem Podcast verkündet.
10: Ich verstehe, dass viele Bürgerinnen und Bürger sagen, wenn wir gerade viel verzichten müssen, dann erwarten wir das auch von den Abgeordneten.
5: Dabei darf man von den Abgeordneten auch erwarten, dass sie die Verhältnisse, wenn nicht zum Tanzen, dann doch wenigstens in Bewegung bringen. Auch zu Pfingsten. Ursprünglich ein Glaubensfest, woran AfD-Chefin Alice Weidel anzuknüpfen versucht.
11: Wir glauben an die freie Marktwirtschaft. Wir glauben nicht daran, dass ein EU-Bürokratiemonster besser weiß, was gut für unsere Unternehmen ist.
5: Fragt sich, wer zum Monster wird, wenn die Marktwirtschaft nicht mehr sozial, sondern nur noch frei ist. Wenden wir uns ab und dem Ende dieser Ausgabe zu, wo Bundesinnenminister Alexander Dobrindt, CSU, sich gegen Gefahren wappnen will.
12: Wir wollen uns horizontal und vertikal aufstellen.
5: Wofür er sich wird bewegen müssen. Und wir? Wir machen nach der ganzen Bewegung für heute erst einmal Pause.
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13: Eine neue Dialogaktion der ARD heißt Was Deutschland verbindet. Sie hat 84 Menschen zusammengebracht, die sich noch nie gesehen haben. Es sollte über alles gesprochen werden dürfen. Die Menschen konnten erzählen, was ihnen auf dem Herzen liegt und welche Perspektiven manchmal vielleicht untergehen. In einem der Schwerpunkte ging es um Migration, für viele in Deutschland einfach ein wichtiges Thema. Levin Salamon hat diese Debatte verfolgt.
14: Statistisch gesehen hat jeder und jede vierte von uns heute einen Migrationshintergrund. Ein Beleg dafür, dass Deutschland sich im Wandel befindet. Und dieser Wandel löst bei jedem etwas anderes aus. So haben die Teilnehmer und Teilnehmerinnen beim Thema Migration auch unterschiedliche Sachen, die ihnen wichtig sind. Ugur aus Baden-Württemberg hat türkische Wurzeln. Er kritisiert, dass Menschen aus anderen Ländern mittlerweile unverzichtbar sind. Manche sich das aber scheinbar nicht eingestehen wollen.
15: Ich als Migrant sage zum Beispiel, wenn jetzt irgendwelche Flüchtlinge oder Migranten kommen, die zum Beispiel irgendwo in Köln irgendwelche Frauen begrapschen, dann bin ich einer von den Ersten, der laut schreit, ab in den Flieger mit dem. Auf der anderen Seite sage ich zum Beispiel, wir dürfen nicht vergessen, es gibt viele Jobs, worauf wir gar keine Lust mehr drauf haben. Zum Beispiel bin ich im Garten sitze und die Müllabfuhr anschaue. Ich sehe da hinten kein Kevin, kein Felix, kein Lukas. Uns sollte eigentlich erstmal bewusst sein, dass wir alle uns gegenseitig brauchen.
14: Schnell geht es um Aspekte wie Vorurteile, die Frage, was gerecht ist und dass manche sich noch nicht so schnell daran gewöhnt haben, dass Deutschland mittlerweile auch die Heimat vieler geworden ist, die nicht hier geboren sind. So ergeht es Bärbel aus Schleswig-Holstein.
16: Unsere kleine Stadt ist eine Kleinstadt, ist überlaufen von Migranten, die alle nicht arbeiten, weil sie nicht arbeiten dürfen, was furchtbar ist. Ich höre mehr Arabisch sprechen als Deutsch.
14: Als Problem abgestempelt zu werden, darüber beklagt sich Yahya aus Niedersachsen. Er findet auch ungerecht, dass sich ausgerechnet Spitzenpolitiker wie Bundeskanzler Friedrich Merz mit der Stadtbilddebatte aus seiner Sicht so negativ in die Diskussion einschalten.
17: Wie sollen wir Migranten uns fühlen, egal welcher Herkunft, wenn der Bundeskanzler da vorne steht und sagt, Stadtbild? Wie sollen wir es damit fühlen? Also wir reden davon, es gibt Leute, die selbstständig sind, Arbeitsplätze geschaffen haben, in Generationen hier schon leben, für das Land geleistet und getan haben und immer noch tun. Und dann kommt einer da vorne und sagt, ja, Stadtbild.
14: Auch Alireza aus Sachsen mahnt, die Leute sollten deutlich vorsichtiger und sensibler auf das Thema Migration blicken. Er appelliert deutlich, dass hinter jedem Menschen eine Geschichte steckt.
18: Die meisten Leute, die hierher kommen, die haben psychologische Probleme. Ich habe die mit meinen Augen gesehen im Geflüchteteheim. Was soll ich jetzt machen? Wo bin ich? Ein Typ kommt hier oder eine Frau? Keine Ahnung, gar keine Ahnung und direkt kommt Aufenthalt, Sprache lernen, integrieren, abschieben. Es gibt Krieg in seinem Land, Bürgerkrieg, irgendwas. Ne? Was soll er machen? Vielleicht wäre besser, statt Arbeit, statt Aufenthalt, statt, keine Ahnung, Abschiebung, eine kleine Therapie zu machen.
14: Am Ende der Diskussion wird klar, dass bei Fragen rund um Migration vielen nicht migrierten Menschen die Innenperspektive fehlt, während andere nicht verstehen, dass Leute einfach Schwierigkeiten haben, mit dem ständigen Wandel Schritt zu halten. Und Vorurteile gibt es nicht nur in die eine Richtung. Ibrahim ist erst seit 8 Monaten in Deutschland. Er kommt eigentlich aus Ägypten. Nach der Debatte hat er das Gefühl, Deutschland nun auch besser zu verstehen.
19: Ja, ich habe ehrlich gesagt viel gelernt, ne? Weil ich habe die Welt irgendwie, oder ich meine Deutschland, besser kennengelernt. Ich habe auch mir ein Bild gemacht, ne, wie Deutschland aussieht. Jetzt nach diesen Diskussionen, jetzt sehe ich das Bild klar und ich würde irgendwie Deutschland weiterhelfen, nach vorne zu gehen, weil ich glaube, es ist auch ein gutes Land. Die Menschen sind wirklich toll, die ich heute kennengelernt habe.
13: Was Deutschland verbindet. Ab sofort alle Debatten ungeschnitten in der ARD-Mediathek. 10.14 Uhr ist es MDR aktuell, die wichtigste Meldung zur Stunde. Russland hat die ukrainische Hauptstadt Kiew in der Nacht massiv angegriffen mit Raketen und Drohnen. Es gibt über 50 Verletzte und mindestens 2 Tote, viele beschädigte Gebäude. Weitere Meldungen hat jetzt Susanne Lemke.
0: In der Innenstadt von Gera sind Polizisten von mehreren Männern angegriffen und leicht verletzt worden. Wie die Polizei mitteilte, wollten die Beamten einen Streit schlichten. Daraufhin wurden sie gestoßen und geschlagen. Die Polizisten setzten Pfefferspray ein. 4 Männer aus Syrien und Libyen wurden vorübergehend festgenommen. Beim Einsturz einer illegalen Goldmine in Angola sind mindestens 28 Menschen ums Leben gekommen. Wie die Polizei mitteilte, sind unter den Opfern auch 13 Mitglieder einer einzigen Familie. Die Rettungskräfte suchen am Unfallort nahe der Hauptstadt Luanda weiter nach Überlebenden. Am ersten Tag der French Open bestreitet auch der deutsche Tennisstar Alexander Zverev heute sein erstes Match. Der 29-Jährige trifft am Mittag auf den Franzosen Benjamin Bonzi. Das Wetter, heute sonnig, zeitweise auch bewölkt, örtlich Schauer oder Gewitter, 25 bis 30 Grad. Morgen meist sonnig, 25 bis 30 Grad. MDR aktuell Verkehrsdienst. Vorsicht auf der A14 Richtung Magdeburg zwischen Leipzig-Mitte und Leipzig-Nord legte ein Plüschtier auf der rechten Fahrspur. A14 Richtung Dresden zwischen Dreipartenaue und Nauenhof, 3 Kilometer Stau nach Unfall, 20 Minuten plus. Im Landkreis Nordsachsen zwischen Freiroda und Kursdorf in Höhe der A14, Behinderungen nach Unfall. Geblitzt wird auf der A4 Frankfurt Richtung Dresden zwischen Hermsdorf-Ost und Rüdersdorf, auf der A14 Richtung Schwerin an der Abfahrt Lüderitz, auf der A38 Richtung Leipzig zwischen Breitenworbis und Bleicherode. Soweit der Verkehrsdienst, 10.16 Uhr.
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21: Mit Sven Kochale. Nun sag, wie hast du es mit der Religion? Diese berühmte Frage aus Goethes Faust kommt ja immer dann ins Spiel, wenn es um Unsicherheit geht und man aufgefordert ist, sich endlich zu entscheiden. Die sogenannte Gretchenfrage lässt sich zum Beispiel auf die Unternehmer in Deutschland übertragen, die eine Haltung zur AfD finden müssen, einer Partei, die vom Verfassungsschutz in Teilen als rechtsextremistisch eingestuft wird, die aber in der Wählergunst immer weiter steigt. Und darüber wollen wir reden mit Silvia Pfefferkorn aus Sachsen. Sie hat das Netzwerk Welcome Saxony mitgegründet und will Unternehmer dazu bringen, sich gegen die AfD einzusetzen oder mindestens eine Haltung zu entwickeln. Ich grüße Sie.
22: Herzliche Grüße zurück.
21: Wie beschreiben Sie den Umgang von sächsischen Managern, Geschäftsführern mit der AfD? Was erleben Sie da?
22: Also sächsische Manager und Unternehmen, die bei uns im Netzwerk aktiv sind, sind natürlich in allererster Linie mal daran interessiert, ihre Unternehmen zu stärken. Und hier wird natürlich schon mit einer Befürchtung auf ein politisches Segment geschaut, was den Standort nicht unbedingt verbessert. Und wenn eine AfD, eine starke AfD, droht, ein Land zu regieren, dann hat das natürlich auch mit wirtschaftlichen Rahmenbedingungen zu tun. Und wirtschaftliche Rahmenbedingungen sind für die Unternehmen insofern wichtig, dass sie insbesondere stabil sein müssen. Das haben wir in Sachsen, das haben wir auch in Deutschland, auch wenn wir hier viele Herausforderungen haben, die kennen wir alle. Insofern sorgt man sich natürlich um den Standort bei hohen AfD-Zustimmungswerten.
21: Die AfD als Phänomen, wie wird die von dem, was Sie erleben, in Ihren Gesprächen angefasst? So mit spitzen Fingern und man will sich's eigentlich nicht verscherzen, muss sich aber doch irgendwie verhalten. Wie viel Unsicherheit steckt da drin?
22: Ich glaube, die Unternehmen verhalten sich schon ganz gut insofern, dass sie eine Haltung entwickelt haben, wie sie denn mit einzelnen Parlamentariern umgehen wollen. Aber viel wichtiger ist, dass wir ja in die Unternehmen hineingehen, in die Belegschaften hineingehen und dort versuchen, den Diskurs an der Kaffeemaschine, in der Kantine auf eine vernünftige Basis zu bringen. Also wenn unterschiedliche politische Einstellungen aufeinandertreffen in den Betrieben, in den Unternehmen, dann kann das natürlich auch dazu führen, dass Menschen nicht gut miteinander zusammenarbeiten. Und wir leben in einem Land, wo kein Mensch Befürchtungen haben muss vor der Willkür des Staates. Das ist ein Riesenfund und ich könnte jetzt noch ganz viel anderes sagen, wenn wir in Dresden die Kulturlandschaft angucken, wenn wir in Dresden das größte Chipcluster Europas angucken, das sind wirtschaftliche Erfolge, da kann man stolz drauf sein. Und wenn wir aber dieses Land immer schlecht reden und dann reden wir schlussendlich ja uns selbst auch schlecht, weil wir sind die Gestalter dieses Landes. Und das Großartige ist ja, dass Unternehmerinnen und Unternehmer ein großes Vertrauen auf sich vereinen. Insofern ist das ein Riesenfund, mit dem die Unternehmen natürlich arbeiten können. Und wenn sie eigene Werte im Unternehmen ohnehin schon adressiert haben, dann ist das der erste Grundstock, um nicht nur eine Haltung zu entwickeln, sie schon zu haben, aber sie dann auch mutig nach draußen und auch nach innen zu artikulieren.
21: Welchen Weg haben Sie da gefunden und empfehlen Sie auch, also den Weg hin zu einer Haltung?
22: Na, der Weg hin zu einer Haltung geht eigentlich über das Wertegerüst eines Unternehmens. Wie will man arbeiten? Was braucht eigentlich ein Wirtschaftsunternehmen, wenn es hier in Sachsen angesiedelt ist? Braucht es eine weltoffene Haltung? Ja, nein. Na, ich würde sagen unbedingt, weil wenn wir alleine auf die Demografie schauen, dann sehen wir, dass wir in Sachsen in den nächsten 10, 20 Jahren viele, viele Menschen am Arbeitsmarkt verlieren. Und es sind immer die Unternehmen erfolgreich, auch mit der Einbindung von Menschen aus dem Ausland, wenn Sie ein gutes Integrationskonzept haben, wenn Sie Ihre eigene Belegschaft auf den Weg mitnehmen, warum ist es notwendig, dass wir den Pfleger, die Pflegerinnen aus Brasilien hier bei uns in Pulsnitz haben? Oder warum ist es wichtig, dass der Arzt, der aus Syrien hierher gekommen ist, auch zukünftig eine Perspektive bei uns hat, das zu erklären der eigenen Belegschaft und zu ermöglichen, dass die Menschen, die hierher gekommen sind, die ja einen großen Weg hinter sich haben, dass sie auch anerkannt werden in den Unternehmen und in den Belegschaften. Ich glaube, das ist entscheidend und dann ist es mit der Haltung gar nicht so schwierig.
2: Warum? Ich höre schon Unternehmer sagen, der sich mit der AfD auseinandersetzt, also verscherzen wolle man es sicher auch nicht. Und die AfD hat in dem, was Sie gerade beschrieben haben, mitunter ganz andere Vorstellungen.
22: Meine Erfahrung ist, oder das, was ich höre aus den Unternehmen, dass man sich schon sehr genau überlegt, wen man dann zur Tür hineinlässt und mit wem man eigentlich nicht sprechen möchte. Das hat einfach den Hintergrund, dass Unternehmen immer dann mit Parlamentariern, mit der Politik natürlich zusammenarbeiten, wenn sie an der Stelle ein konstruktives nach vorn denken, ein konstruktives Zukunftsdenken sehen, dann ist es vernünftig, Parlamentarier auch in den Betrieb einzuladen. Wenn das nicht der Fall ist, dann erübrigt sich die Frage, warum man denn sprechen möchte.
2: Das ist das Interview der Woche hier bei MDR Aktuell. Wir reden mit Silvia Pfefferkorn über das Netzwerk Welcome Saxony, das sich für ein weltoffenes Sachsen einsetzt. Wenn Sie gerade ansprechen, einladen AfD-Politiker zu Veranstaltungen. Der Verband der Familienunternehmer hat das versucht, hat die Tür vorsichtig geöffnet. Das Ergebnis war, dass es einen großen Aufschrei gegeben hat. Es gab einen Austritt von Unternehmen aus dem Verband. Wie haben Sie das erlebt?
22: Meiner Ansicht nach ist es richtig, wenn man zum Beispiel in Spitzenkandidatenrunden diskutiert, dann auch alle Parteien, die im Parlament unterwegs sind, einzuladen und in die politische Auseinandersetzung zu gehen. Das ist, glaube ich, notwendig. Das ist richtig und wichtig. Und wer im Parlament ist, der hat auch auf Spitzenkandidatenrunden einen Platz. Und wer da eben nicht ist, der hat keinen Platz. So haben wir das immer gehandhabt. Insofern hat bei uns auch schon Tino Chrupalla und Katja Kipping mit Herrn Wanderwitz oder wie auch immer diskutiert. Aber das in der politischen Auseinandersetzung und nicht beim Abendglas Wein.
2: Wollen wir es mal konkret machen? Also was raten Sie denn Betrieben, wo Sie sehen, also da gibt es AfD-Sympathisanten, wo man auch weiß, in der Belegschaft gibt es reichlich AfD-Wähler, da tauchen möglicherweise sogar rechte Parolen auf. Wie also könnte eine solche Situation aufgefangen werden?
22: Wenn in Unternehmen rechte Parolen auftauchen, wenn Rassismus auftaucht, wenn Homophobie auftaucht, dann muss man sich natürlich mit den Menschen, die das innerhalb der Belegschaft adressieren, auseinandersetzen. Dann muss man sprechen. Man muss mit allen Menschen sprechen, auch mit allen AfD-Wählern. Und man muss nach seinem Wertekanon ganz klar kommunizieren, was im Unternehmen geht und was nicht geht. Und natürlich meldet sich der ein oder andere bei uns, der nicht unserer Überzeugung ist, dass Weltoffenheit ein wesentlicher Wirtschaftsfaktor ist, ein wesentlicher Standortfaktor. Und dann diskutieren wir natürlich auch mit dem Handwerker aus dem Vogtland, aus dem Erzgebirge oder wo auch immer und versuchen auch zu ergründen, was ist denn jetzt das Motiv und warum ist denn, ne, warum will man denn tatsächlich die AfD wählen? Und in diesen Gesprächen kommt auch dann manchmal raus, man outet sich, ich wähle die AfD. Und ich glaube, es ist gut, wenn wir ab und zu mal den Blick weiten.
2: Ist dabei die Sorge vor allem, dass es um Ängste geht, auch um Hilflosigkeit möglicherweise beim Handwerker? Ist das das eigentliche Problem?
22: Ja, es geht ganz oft um prekäre Verhältnisse, um auch Hilflosigkeit, ja, um auch vielleicht die Befürchtung, jetzt wieder eine neue Transformation hinbekommen zu müssen. Das überfordert ja auch vielleicht den einen oder anderen von uns, jeden Tag Nachrichten zu sehen. Das Weltbild gerät durcheinander. Wenn man jetzt gerade den Blick auf die letzten Tage in zum Beispiel in China richtet, wo sich Staatenführer die Hand geben und man sich fragt, in welche Richtung soll das jetzt noch gehen? Also da ist ganz viel Unsicherheit dabei, aber wir sagen Ihnen auch, welche Auswirkungen hat denn schlussendlich deine persönliche Wahl für dein Unternehmen, / deinen Arbeitsplatz? Wenn man also allein in die Automobilindustrie guckt, schauen Sie sich an, in den Unternehmen, die es ja in Sachsen durchaus gibt, da sind 70 Nationen, die zusammenarbeiten in einem Betrieb. Das muss funktionieren. Und wenn ich dann sage, ich bin trotzdem strammer AfD-Wähler, dann gefährde ich den Geschäftszweck dieses Unternehmens. Weil wenn die AfD in ihre Programme schreibt, dass Europa keine Option ist und auch der Wirtschaftsraum Europa keine Option ist, dann gefährdet das den eigenen Arbeitsplatz, den eigenen Wohlstand. Und wenn wir uns abschotten, wenn wir niemanden aus dem Ausland hier willkommen heißen wollen, dann gefährdet das auch meine Behandlung im Krankenhaus, beim Arzt etc. Das muss man alles eindenken. Und wenn man das erläutert und in diese Gespräche geht, dann findet man relativ oft Zuhörer und dann findet man auch auf der anderen Seite Verständnis. Und wenn wir den Teil wegnehmen, der nicht mehr zurückzuholen ist, also diejenigen, die wirklich am rechten Rand sind, da ist aber noch ganz viel Wählerpotenzial und ganz viel demokratisches Potenzial, wo ich denke, dass jeder Kollege kann überall sprechen und jedes Familienmitglied kann überall sprechen und jeder Freundeskreis kann überall sprechen. Es muss also in die kleinen Diskussionsrunden getragen werden und man macht sich da natürlich in der Familie manchmal nicht Freunde, wenn man in eine politische Diskussion geht, die vielleicht die Festivität zerknallt.
2: Das ist in keinem Falle schön, aber ist es das dann wert und sollte man auch dann tatsächlich Zelte abbrechen, wenn man merkt, da ist kein Reinkommen mehr?
22: Wenn kein Reinkommen mehr ist, dann würde ich vielleicht auch Zelte abbrechen, aber bevor man Zelte abbricht, sollte man vielleicht die Zelte erstmal flicken.
2: Sagt Silvia Pfefferkorn vom Netzwerk Welcome Saxony. Dankeschön für das Gespräch.
22: Sehr gerne. Danke für die Einladung.
13: Und wir sind beim Wetter und Eckart Hering im MDR Aktuell Wetterstudio, kurz vor 11:30. Es geht auf Mittag zu. Wie weit sind die Temperaturen denn schon geklettert?
3: Och, wir haben den Spitzenreiter derzeit im Sachsen-Anhalt, 27 Grad in Sandersdorf-Brehna. Das ist schon ganz ordentlich, aber auch 25 Grad in Hoyerswerda oder Bad Berka. Selbst mit 22 Grad in Leinefelde oder Gardelegen. Ja, da sind wir schon im sommerlichen Bereich und das geht im Laufe des Tages mit Sonnenunterstützung. Und die wird de facto heute auch uns ein treuer Begleiter sein. Gehen die Temperaturen hinauf, 25 bis 30 Grad, selbst in den Kammlagen der Mittelgebirge 22 bis 27 Grad. Eine kleine Einschränkung, was es vielleicht etwas eintrüben wird zum Nachmittag hin, kommen von Norden her dann doch gelegentlich mal dichtere Wolken. Also die Schleierwolken, die jetzt schon am Himmel sind, die können sich auch mal etwas verdichten und kompakter nach Süden dann weiterhin über Mitteldeutschland hinweglaufen. Und da kann es dann am Nachmittag aus der örtlich auch mal den ein oder anderen Tropfen geben und ja, im Erzgebirge, vielleicht auch im Thüringer Wald, ist vielleicht auch mal ein kleiner Blitz und mit Donner dabei. Mhm,
13: überwiegend können wir aber Vitamin D tanken, ja. Gut für die Gesundheit, morgen auch?
3: Auf jeden Fall, morgen dann sogar noch viel deutlicher, möchte ich es fast sagen, denn morgen gibt es relativ wenig Wolken, morgen ganztägig sonnenreiches und trockenes Sommerwetter. Wie gesagt, hin und wieder mal immer die ein oder andere dünne Schleierwolke oder eine die Quellwolke. Bei den Temperaturen ändert sich ja wenig. Die Höchstwerte liegen morgen ähnlich wie heute zwischen 26 und 30 Grad.
13: Aber zuvor kann man in der Nacht noch mal Kühle genießen.
3: Auf jeden Fall, das sollte man auch, wenn man schon die Temperaturen morgen im Kopf hat. Heute Nacht kühlt es sich, weil es relativ häufig sternenklar ist. Nur die ein oder andere Wolke ist am Himmel. Ansonsten kann es auskühlen, so möchte ich es sagen, von Nord nach Süd 7 bis 13 Grad. Also da sollte man schon noch mal das Fenster aufmachen, damit die kühle Luft hineinkommt, bevor es dann morgen wieder relativ sommerlich warm wird.
13: Und am Dienstag auch nochmal sommerlich warm?
3: Auf jeden Fall, denn das ruhige Hochdruckwetter setzt sich fort. Bei wenigen Wolken viel Sonnenschein. Auch morgen am Dienstag dann wiederum kaum geänderte Temperaturen.
13: Dankeschön, Eckart Hering beim Wetter.
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13: In der kommenden halben Stunde, bei uns ist es ja schon warm bis heiß, aber da geht noch mehr, nämlich in Indien. Dort ist ein Leben wie im Backofen gerade angesagt, denn dort leidet man unter einer extremen Hitzewelle. Dazu gleich mehr und nach drei Viertel Themen aus Religion und Gesellschaft. Da geht es auch um den Machtkampf in der sächsischen Landeskirche.
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0: Um 10:30 Uhr mit Susanne Lemke. Beim jüngsten Angriff auf die ukrainische Region Kiew hat Russland erneut die Mittelstreckenrakete Oryshnik eingesetzt. Das sagte der ukrainische Präsident Volodymyr Zelensky in einer Videobotschaft. Die Rakete sei gegen die Großstadt Bila Zerkva abgefeuert worden. Oryshnik-Raketen können sowohl konventionelle als auch atomare Sprengköpfe tragen. Sie sind besonders schnell. Bei den Angriffen in Kiew und der Region waren mindestens 2 Menschen ums Leben gekommen. 56 Menschen wurden verletzt. Die USA und der Iran stehen nach Angaben von US-Präsident Donald Trump kurz vor einem Rahmenabkommen zum Ende des Krieges im Mittleren Osten. Trump teilte auf Truth Social mit, der Vertrag sei weitgehend ausgehandelt. Zudem werde die Straße von Hormuz wieder geöffnet. Ein iranischer Militärsprecher erklärte hingegen auf der Plattform X, die Meerenge werde auch im Fall eines Abkommens mit den USA unter voller iranischer Verwaltung und Souveränität bleiben. Bundesinnenminister Alexander Dobrindt sieht derzeit keine konkrete Bedrohungslage für Fanfeste zur anstehenden Fußball-Weltmeisterschaft. Hintergrund ist insbesondere der Iran-Krieg. Der CSU-Politiker sagte den Funke-Medien, es gebe eine abstrakte Bedrohungslage. Derzeit gebe es keinen Grund, in eine konkrete Bedrohungslage zu wechseln. Die Behörden hätten einzelne Personen oder extremistische Gruppen genau im Blick. Man werde alles tun, damit Großveranstaltungen sicher blieben. In der Demokratischen Republik Kongo hat sich die Zahl der Ebola-Toten weiter erhöht. Nach Regierungsangaben sind seit Ausbruch der Epidemie mehr als 200 Menschen an dem Virus gestorben. Hinzu kämen knapp 900 gemeldete Verdachtsfälle. Die Weltgesundheitsorganisation geht von höheren Fallzahlen aus, weil der Ausbruch wochenlang unbemerkt blieb. Für die seltene Ebola-Variante gibt es bisher keine Impfung. Die Stadt Leipzig setzt bei der Bekämpfung des Eichenprozessionsspinners auf sogenannte Nematoden. Die kleinen Fadenwürmer bekämpfen den Schädling auf natürliche Weise. Sie fressen ihn auf. Markus Drabatz vom Amt für Stadtgrün und Gewässer sagte dem MDR, durch diese Methode bestehe keine Gefahr für Flora und Fauna. Trotz des Einsatzes könne der betroffene Bereich direkt nach dem Ausbringen wieder genutzt werden. Eichenprozessionsspinner sondern Gift ab, das zu Haut- und Atemwegsreizungen führen kann. Häufig werden die Raupen mit Pestiziden bekämpft. Das waren die Nachrichten. Das Wetter. Die Temperaturen von 10 Uhr. In Dresden sonnig bei 24 Grad. Sonnig in Eisenach 21, Erfurt 22, Gardelegen 23 Grad. Hoyerswerda sonnig 25, Magdeburg heiter bei 25 Grad. Neuhaus am Rennweg sonnig 21, Oschatz heiter 23, Plauen sonnig 24, Wernigerode sonnig 22, in Wittenberg 25 Grad. Heute zum Teil Schleier- oder Quellbewölkung, nur örtlich kurze Schauer oder Gewitter, 25 bis 30 Grad, vorübergehend auffrischender Nordwestwind. Morgen meist sonnig, die Höchstwerte dann zwischen 26 und 30 Grad. Und am Dienstag weiter viel Sonne und sehr warm. MDR aktuell Verkehrsdienst. A14 Richtung Dresden zwischen Dreikartenaue und Bauernhof. 3 Kilometer Stau nach einem Unfall, hier dauert es 15 Minuten länger. Im Landkreis Börde ist die Straße zwischen Magdeburg-Olfenstedt und Ebendorf wegen eines Brandes gesperrt. Im Landkreis Nordsachsen zwischen Freiroda und Kursdorf in Höhe der A14 Behinderungen nach einem Unfall. Geblitzt wird auf der A4 Frankfurt Richtung Dresden zwischen Hermsdorf Ost und Rüdersdorf, auf der A14 Richtung Schwerin an der Abfahrt Lüderitz, auf der A38 Richtung Leipzig zwischen Breitenworbis und Bleicherode. Soweit der Verkehrsdienst, 10.34 Uhr.
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13: Mit Andrea Jope. Schon seit Wochen herrschen in Indien Temperaturen, die in Deutschland vielen den Angstschweiß auf die Stirn treiben würden. 38 Grad sind dort längst eher die Regel als die Ausnahme. Doch in den kommenden Tagen spitzt sich die Lage noch weiter zu, vor allem in der Hauptstadt Neu-Delhi. Das indische Wetteramt warnt vor einer extremen Hitzewelle mit bis zu 46 Grad Celsius. Und diese Hitze dürfte laut Prognosen noch mehrere Tage anhalten. Aus Neu-Delhi berichtet Franziska Amler.
7: Ghulam Mustafa tritt mit voller Kraft in die Pedale. Gekonnt manövriert er seine Fahrradrikscha durch die engen Gassen der Altstadt von Delhi. Auf die Fahrgäste wirkt die Geschwindigkeit gemütlich. Doch für den 44-Jährigen ist es Schwerstarbeit. Langsames Anfahren, ständiges Ausweichen, Bremsen, wieder antreten, purer Muskeleinsatz. Und das bei praller Sonne und Temperaturen von mehr als 40 Grad. Doch der vierfache Familienvater sagt, er habe keine andere Wahl.
8: Was ist für uns arme Leute schon der Unterschied zwischen Sommer und Winter? Wenn wir Schatten finden, setzen wir uns darunter. Wenn wir eine Fahrt bekommen, fahren wir los. Ansonsten sitzen wir einfach da. Was sollen wir machen? Wir müssen Geld für unsere Kinder verdienen.
7: Tagelöhner wie er, die gezwungen sind, im Freien zu arbeiten, sind der brutalen Hitze schutzlos ausgeliefert. Die Folge: Dehydrierung, Erschöpfung und Krankheit. 2024 erlitten laut offiziellen Zahlen mehr als 48.000 Menschen in Indien mutmaßlich einen Hitzeschlag. 161 Fälle endeten tödlich. Die Dunkelziffer liegt vermutlich weitaus höher. Gerade erst wurden in Delhis Nachbarstaat Uttar Pradesh glühend heiße 47,6 Grad gemessen. Für die Bewohner eine Qual. Viele Wohnungen haben keine Klimaanlage und Energie wird immer teurer. Aber Ati Kosla vom Think Tank Climate Trends betonte kürzlich, nicht nur Geld entscheide über den Zugang zu Kühlung, das Klima selbst setzt Grenzen.
9: Die Nachttemperaturen sinken nicht unter 31 Grad. Das bedeutet, dass der Körper über 6 bis 8 Monate hinweg keine ausreichende Erholung findet. Das ist ein großes Problem. Wenn Menschen keine Erholung finden und der Körper nicht abkühlen kann, werden hohe Nachttemperaturen in Indien zunehmend zu einem stillen Killer.
7: Und die Uhr tickt. Hitzewellen werden durch den Klimawandel in Indien immer intensiver. Die derzeitigen sehr hohen Sommertemperaturen haben auch die Diskussion in der Hauptstadt angeheizt. Erst vor wenigen Tagen haben Gesundheitsexperten, Stadtplaner, Umweltschützer und städtische Behörden gemeinsam über Lösungen diskutiert. Die Forderung: stärkere Hitzeschutzpläne der Regierung. Die hat reagiert. Von einem provisorischen Zeltdach aus nahe einer U-Bahn-Station lächeln Premierminister Modi und Delhis Regierungschefin Rekha Gupta von einem großen Banner aus auf die Besucher herab. Es ist der Eingang der sogenannten Cooling Zone, der Abkühlzone. Sie ist Teil des Hitzeschutzplans der Stadt. Drin suchen Arbeiter wie Mohit auf einfachen Stühlen Schutz vor der drückenden Hitze draußen. Das Angebot werde gut angenommen, erzählt Usma, die sich um Besucher wie Mohit kümmert.
10: Viele Menschen kommen hierher, etwa 700 bis 800 pro Tag, vielleicht auch mehr. Die Menschen ruhen sich hier kurz aus und gehen dann wieder. Auch Touristen kommen und ganz normale Bürger, Verkäufer, Rikscha-Fahrer und Händler.
7: Neben den sogenannten Cooling Zones hat die Regierung auch hunderte Gesundheitszentren besser ausgestattet, spezielle Kühlräume in Krankenhäusern eingeführt sowie das Netz aus Trinkwasserstellen in der ganzen Stadt ausgebaut. Alles nur ein Tropfen auf den im wahrsten Sinne des Wortes heißen Stein, sagen Kritiker. Sie fordern langfristige Maßnahmen wie mehr Grünflächen oder eine bessere Gebäudeisolierung. Denn die Folgen sind bereits jetzt enorm. Experten schätzen, dass durch Hitze jedes Jahr umgerechnet rund 245 Milliarden Euro an Arbeitsleistung verloren gehen. Am stärksten betroffen sind jedoch die Ärmsten der Armen. Auch Gulam muss morgen wieder auf seine Fahrradrikscha steigen, selbst wenn das Thermometer locker über 40 Grad anzeigt. Für umgerechnet nur etwa 5 Euro am Tag, um irgendwie über die Runden zu kommen. Trotz der unerbittlichen Hitze.
13: Aus Neu-Delhi war das Franziska Amler, 10.39 Uhr.
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23: Mit Silke Heine. Der FC Bayern München hat seine Fußballsaison mit dem Double gekrönt. Nach der Meisterschaft sicherte sich das Team von Trainer Vincent Kompany gestern Abend auch den DFB-Pokal. Titelverteidiger VfB Stuttgart wurde im Endspiel in Berlin mit 3:0 bezwungen. Und dabei trug der Erfolg einmal mehr die Handschrift von Harry Kane, der alle 3 Tore erzielte. Jakob Rüger berichtet.
24: Als der verletzte Manuel Neuer den goldenen Pokal präsentierte und das goldene Konfetti vom Himmel regnete,
25: zu seinen Mitspielern und schenkt doch mal und hebt den Pokal in den Berliner Nachthimmel.
24: In diesem besonderen Moment stand Harry Kane mit einem zufriedenen Lächeln in der zweiten Reihe. Dabei war er die Hauptfigur dieses Endspiels und nach seinem Hattrick in aller Munde.
26: Es ist nicht nur seine Qualitäten, natürlich ist das überragend, aber es ist auch seine Persönlichkeit für die Gruppe.
24: Das ist sein Trainer Vincent Kompany und der kommt angesprochen auf den Engländer regelrecht ins Schwärmen.
26: Keine Ahnung, wieso man so viele Tore in seine Karriere schießen kann und dann trotzdem noch einfach wie einer von alle dastehen. Und es ist immer so mit Harry. Irgendwann am Ende hast du das Gefühl, hat er heute getroffen und dann sagen die, ja, 3-mal.
27: Tor! Und es ist Harry King!
24: Er traf per Flugkopfball mit dem Innenriss und per Elfmeter. Auch Stuttgarts Trainer Sebastian Hoeneß zeigte sich beeindruckt.
1: Es ist ja nicht nur so, dass er 3 Tore gemacht hat, er hat dann auch noch in der 96. Minute, glaube ich, hinten an der eigenen Box einen Spieler geblockt. Ja, da stand es aber schon 3-0. Das Gesamtpaket ist ja einfach nur Weltklasse. Er hat dann heute den Unterschied gemacht. Ich glaube, das kann man schon so sagen.
24: Denn Stuttgart hatte in einer starken ersten Halbzeit die Bayern kontrolliert und sogar die besseren Torchancen.
5: Und dann hast du halt einen Harry Kane, bei dem er so ein Spiel dann entscheiden kann. Macht er überragend, deswegen es tut heute brutal weh, weil wie gesagt, wir haben alles in die Waagschale gehauen.
24: Ermedin Demirovic und seine Teamkollegen saßen enttäuscht auf dem Rasen, als die Bayern nach 6 Jahren wieder einen DFB-Pokalsieg feierten. Für Harry Kane war es eine Premiere. Zuvor hatte er alle Endspiele in der Champions League und bei der EM mit England verloren. Das mit den Fans zu feiern, die immer so gut zu mir waren, ist besonders. Einen Hattrick zu schießen und mit diesem Pokal etwas zur Vereinsgeschichte beizusteuern, woran die Fans gern zurückdenken, das werde ich nie vergessen. Zurückhaltend und bodenständig tritt Harry Kane auf. Bei den Feierlichkeiten im Berliner Olympiastadion stand er nur einmal im Rampenlicht, als er den DFB-Pokal der roten feiernden Bayern-Fankurve präsentierte. Ansonsten genoss der Matchwinner den Triumph mit einem Lächeln in der zweiten Reihe.
23: Ja, da wurde richtig gefeiert. Vor dem DFB-Pokalfinale standen ja die Amateure im Rampenlicht, denn da wurden die Landespokalwettbewerbe ausgetragen. In Thüringen jubelte der FC Karlsruhe-Jena nach einem 1:0-Sieg gegen Meusewitz. In Sachsen-Anhalt darf der hallische FC für die kommende DFB-Pokalsaison planen. Die Saalestädter setzten sich souverän 4:0 gegen Halberstadt durch. Und in Sachsen gab es für den FC Erzgebirge Aue endlich wieder einen Grund zum Jubeln, denn die Veilchen setzten sich in Zwickau gegen Zwickau 2:0 durch. Erik Bader hat das Spiel für uns verfolgt. Wie schwer war denn die Aufgabe für Aue gegen den künftigen Ligakonkurrenten?
11: Ja, zunächst war es ein ziemlich offener Schlagabtausch zwischen beiden Teams. Aue ging nach einer guten halben Stunde aber durch einen Treffer von Jamilo Collins in Führung, der den Ball gekonnt ins Zwickauer Tor lupfen konnte. In Hälfte 2 drückte Zwickau dann allerdings immer wieder auf den Ausgleichstreffer, doch Aue konnte die Angriffe sehr konsequent verteidigen. In der Nachspielzeit traf dann Aues Topstürmer Marcel Bär noch per Kopf zum 2:0 Endstand. Nach der Abstiegssaison will er aber trotz Pokalsieg nicht die Korken knallen lassen.
12: Nee, definitiv nicht. Also ich zumindest nicht, weil am Ende steht ein Abstieg aus dem Profifußball, ein absoluter Traditionsverein. Das kann man jetzt heute nicht als Wiedergutmachung bezeichnen, aber es war ein wichtiges Spiel für den Verein aus finanzieller Sicht und zum anderen für die Fans. Trotzdem im Großen und Ganzen kann man die Saison natürlich nicht schönreden.
11: Ja, kritische Worte von Marcel Bär. Dessen Zukunft bei Aue ist ja noch offen, wie es weitergeht bei ihm. Den Fans merkte man auf jeden Fall an, dass sie zumindest mal für einen Augenblick diese Abstiegssaison beiseite schieben konnten.
23: Soweit Erik Bader, unser Reporter aus Aue. Leipzigs Handballer können den Abstieg kaum noch verhindern. Nach dem Sieg von Wetzlar gestern bestehen nur noch theoretische Chancen auf den Ligaverbleib. Denn 29:26 war der Mitkonkurrent Wetzlar gestern gegen den HC Erlangen erfolgreich. Und dadurch hat das Bundesliga-Schlusslicht aus Sachsen 2 Spieltage vor Saisonende 4 Punkte Rückstand auf den ersten Nicht-Abstiegsplatz und zudem das deutlich schlechtere Torverhältnis. Am 5. Rennwochenende des Jahres ist die Formel 1 zu Gast in Montreal. Heute Abend um 22 Uhr beginnt der Große Preis von Kanada und die erste Startreihe, die gehört erneut Mercedes. George Russell steuert auf ein perfektes Wochenende zu. Lena Bergmann.
15: Schon das dritte Jahr in Folge geht George Russell auf seiner Lieblingsstrecke in Kanada von der Pole Position ins Rennen. Der Mercedes-Pilot schlug seinen Teamkollegen und WM-Spitzenreiter Kimi Antonelli am Samstag nicht nur im Sprint, sondern verwies ihn auch beim Qualifying auf Rang 2. Antonelli ist seinerseits auf der Jagd nach dem 4. Rennsieg in Folge. Ähnlich wie im Sprintrennen dürfte es auch über die lange Distanz also zum harten Duell der Mercedes-Fahrer kommen. Verfolgt werden die Silberpfeile von den beiden McLaren auf Platz 3 und 4. Insbesondere Weltmeister Lando Norris hat die Geschwindigkeit, um Mercedes unter Druck zu setzen. Mit Nico Hülkenberg auf Startplatz 11 hofft das Audi-Werksteam erneut in die Punkteränge zu fahren. Für das Rennen, das heute Abend um 22 Uhr deutscher Zeit beginnt, könnte laut Wettervorhersage aber auch Regen zu einem größeren Faktor werden.
23: Soweit der Bericht von Lena Bergmann.
13: 10.45 Uhr ist es, MDR aktuell, die wichtigste Meldung zur Stunde. Russland hat Kiew in der Nacht mit umfangreichen Raketen- und Drohnenangriffen überzogen. Nach Angaben des ukrainischen Präsidenten Volodymyr Zelensky setzte Russland auch seine neuartige Oreschnik-Rakete ein. Oreschnik-Raketen können sowohl konventionelle als auch atomare Sprengköpfe tragen und sie sind besonders schnell. Weitere Meldungen hat jetzt Susanne Lemke.
0: Im Libanon ist durch einen israelischen Luftangriff die regionale Einsatzzentrale des Zivilschutzes zerstört worden. Das berichten die Einsatzkräfte selbst. Es habe einen direkten Treffer auf das Haus in der Stadt Nabatea gegeben. Das Gebäude sei eingestürzt. Fahrzeuge und Ausrüstung seien beschädigt. Opfer habe es nicht gegeben. In der Dresdner Altstadt hat es in der Nacht in der Tiefgarage eines Wohnhauses gebrannt. Nach Angaben der Feuerwehr mussten alle Bewohner das Gebäude verlassen. Die Treppenhäuser seien stark verraucht gewesen. Die Entrauchungsanlage habe nicht funktioniert, deshalb sei Spezialtechnik eingesetzt worden. Semmada feiert heute mit einem großen Festumzug sein 1150-jähriges Bestehen. Der Umzug ist Höhepunkt des Festwochenendes zum Stadtjubiläum. Mehr als 1000 Teilnehmer präsentieren dabei Stadtgeschichte und Gegenwart Semmadas. Das Wetter, heute sonnig, zeitweise auch bewölkt, örtlich Schauer oder Gewitter, 25 bis 30 Grad. Morgen überwiegend sonnig, 25 bis 30 Grad. MDR aktuell Verkehrsdienst. Vorsicht auf der A9 Richtung München. Zwischen Niemeck und Kleinmarzehns befindet sich eine ungesicherte Unfallstelle. A4 Frankfurt Richtung Dresden. Zwischen Chemnitz-Glöser und Chemnitz-Ost befindet sich eine ungesicherte Unfallstelle. A14 Richtung Dresden. Zwischen Dreikparten, Aue und Naunhof 3 Kilometer Stau nach einem Unfall. Hier dauert es 15 Minuten länger. Im Landkreis Börde ist die Straße zwischen Magdeburg-Olfenstedt und Ebendorf wegen eines Brandes gesperrt. Im Landkreis Nordsachsen zwischen Freiroda und Kursdorf in Höhe der A14 Behinderungen nach einem Unfall. Soweit der Verkehrsdienst, 10.47 Uhr.
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13: Kirche wird ja oft der Wille zur Harmonie nachgesagt, so unter Brüdern und Schwestern. Umso erstaunlicher ist ein Machtkampf, der sich gerade in der evangelischen Landeskirche Sachsens abspielt. Es geht um die Präsidentin der Landessynode, die überraschend nicht gewählt wurde. Und dabei geht es auch um die Aufarbeitung sexualisierter Gewalt. Andreas Roth über die Hintergründe.
2: Sie ist die Nummer 2 an der Spitze der sächsischen Landeskirche. Doch dann war für Bettina Westfeld, die Präsidentin der Landessynode, plötzlich Schluss. Die Kirchenleitung berief die Historikerin überraschend nicht wieder in das neu gewählte Kirchenparlament.
14: Ja, ich bin von vielen ermutigt worden, nochmal für die Präsidentschaft zu kandidieren.
2: Erinnert sich Bettina Westfeld an die Abstimmung Mitte April. Sie ist selbst stellvertretende Vorsitzende der Kirchenleitung. Doch als es um die Berufung in die neue Synode ging, stimmte eine Mehrheit des 18-köpfigen Gremiums plötzlich gegen sie oder enthielt sich der Stimme.
14: Es hat keiner derjenigen, die mich nicht unterstützt haben, vorher mit mir gesprochen. Also ich konnte damit nicht rechnen.
2: 60 der 80 Sitze der sächsischen Landessynode werden von Kirchvorstehern und Pfarrern von der Basis gewählt. Das restliche Viertel beruft die Kirchenleitung. Routine, so schien es.
16: Ich habe fast minutenlang geschwiegen, weil ich das nicht für möglich gehalten hätte.
2: Sagt Landesbischof Tobias Bilz, der Vorsitzende der Kirchenleitung.
16: Für mich war das eine Selbstverständlichkeit, weil es halt auch so üblich ist, dass man den Präsidenten oder die Präsidentin beruft in die nächste Synode, damit die Möglichkeit besteht, dass der bisherige Präsident oder die Präsidentin eben in unserem Fall sich zur Wiederwahl stellen kann.
2: Wer genau in der Kirchenleitung gegen die Synodenpräsidentin gestimmt hat und warum, das ist unbekannt. Die Wahl ist geheim. Doch es gibt Indizien, denn seit langem wird hinter den Kulissen der sächsischen Landeskirche erbittert um die Aufarbeitung sexualisierter Gewalt gestritten. Bettina Westfeld hat sich hier früh klar positioniert.
17: Sie hat regelmäßig mit uns gesprochen, hat da wirklich gut zugehört, hat uns reden lassen.
2: Sagt Frank Hartlich-Themel, der als einer der Betroffenen in der unabhängigen regionalen Aufarbeitungskommission Sachsen mitarbeitet.
17: Auch wie sie mit uns gesprochen hat, das war sensibel, sehr empfindsam war sie, habe ich sie erlebt. Aber auch wie sie geantwortet hat auf unsere Fragen, Da habe ich gemerkt, ja, sie hat uns verstanden.
2: Als Synodenpräsidentin kämpfte Westfeld für die Übernahme einer Richtlinie der evangelischen Kirche in Deutschland zur besseren Anerkennung von sexualisierter Gewalt. Betroffene sollen höhere Zahlungen erhalten, leichter Gehör finden und vor allem soll es eine wirklich unabhängige Anerkennungskommission geben. Doch als die Synode im letzten Herbst genau dies beschließen wollte, drängte das Landeskirchenamt auf Ausschluss der Öffentlichkeit und versuchte, das Gesetz zu verhindern. Die Synodenpräsidentin hielt dagegen und der Landesbischof steht hinter ihr.
16: Bettina Westfeld ist mutig, das heißt, sie tritt für die Dinge ein, die ihr wichtig sind. Also ich denke, dass Bettina Westfeld eine sehr gute Präsidentin gewesen ist.
2: Obwohl mehr als 3/4 der Synode trotz der Störfeuer für die bessere Anerkennung sexualisierter Gewalt stimmte, setzt die Kirchenleitung den Vollzug des Gesetzes noch immer aus. Auf Betreiben des Landeskirchenamtes und seines Präsidenten Hans-Peter Vollbach. Zu den genauen Gründen dafür will sich Vollbach gegenüber dem MDR nicht äußern, verweist nur auf rechtliche Bedenken. Beteiligte vermuten, es gehe dem Landeskirchenamt, der Diakonie und konservativen Stimmen in der Synode um Angst vor zu hohen Zahlungen an Betroffene und um Deutungshoheit. Mitten in diesen Kampf hinein fällt nun die Nichtwahl der bisherigen Synodenpräsidentin.
17: Ich rede wieder mehr von der Täterorganisation,
2: sagt Frank Hartlich-Themel aus der Betroffenenvertretung.
17: Betroffene hatten plötzlich ein Gegenüber, zu dem sie Vertrauen gefasst haben. Und das ist für uns nicht einfach. Also da fehlen mir irgendwo auch mittlerweile die Worte. Und welche Bedeutung hat dann die Synode? Das ist ja eine Demütigung für unser Demokratieverständnis.
2: Ende Mai tagt die Kirchenleitung wieder. Noch kann sie eine weitere Person für die neue Synode berufen und eine bessere Anerkennung für Betroffene sexualisierter Gewalt umsetzen oder auch nicht.
13: Themen aus Religion und Gesellschaft noch bis 11 Uhr hier bei MDR Aktuell, dem Nachrichtenradio. Wenn man auf den Nahostkonflikt blickt, dann könnte man meinen, Religion sei nicht die Lösung, sondern das Problem. Radikale Islamisten agieren ebenso gewaltsam wie radikale jüdische Siedler. In Jerusalem wollen Vertreter mehrerer Religionen den Beweis antreten, dass das nur ein Teil des Bildes ist. Sie versammeln sich alljährlich zu einem interreligiösen Marsch für den Frieden. Vergangenen Montag war es wieder soweit und Jan-Christoph Kitzler war für uns dabei.
3: Hunderte sind hier in Westjerusalem zusammengekommen. Schon zum 4. Mal haben Vertreter der großen Religionen zu einem interreligiösen Marsch eingeladen. In Zeiten von religiös motiviertem Terrorismus, von radikalem Islam und messianischem Judentum wollen sie zeigen, dass es auch das Gemeinsame gibt. Es sind zum interreligiösen Marsch mehr Menschen gekommen als in den vergangenen Jahren, aber, so sagt Adam, das ist nicht genug.
4: It's not enough. We hope to be more.
3: Das reicht noch nicht. Wir hoffen, dadurch größer zu werden, aber das ist erst der Anfang. Wie ein Schneeball. Vielleicht fängt es klein an, aber es wächst. Vielleicht sehen wir in einem, zwei, drei Jahren Tausende von Menschen hier. Das ist der richtige Weg. Wir entscheiden uns dafür, hier zusammen zu sein.

0: Der Magdeburger Dom ist oder war die erste gotische Kathedrale in Deutschland und hat alle Zerstörungen in seiner über 800-jährigen Geschichte überlebt. Von den Glocken des Domes kann man das nicht sagen. Das Geläut ist derzeit ziemlich überschaulich. Deshalb hat sich vor 8 Jahren ein Glockenverein gegründet und dieser begrüßt heute zum Pfingstgottesdienst im Magdeburger Dom die größte Glocke des neuen Geläuts. Bis die zu hören sein wird, vergehen aber noch ein paar Jahre. Aus Magdeburg, Uli Wittstock.
1: Im Moment haben nur 3 Leute fähige Glocken. Mehr ist nicht. Das ist die Glockenkultur am Magdeburger Dom, die etwas bescheiden ist, um es vorsichtig zu formulieren.
2: Martin Groß, einer der Aktiven im Magdeburger Domglockenverein. Die Türme des Domes ragen weit in das Umland. Hören kann man die Glocken aber nicht sonderlich gut. Wie das ursprüngliche Geläut geklungen hat, das weiß niemand, denn es gibt nur sehr wenige Hinweise. Klar ist, der Dom war früher weithin zu hören. Noch einmal Martin Groß.
1: Wir wissen, dass es wesentlich mehr Glocken waren. Wir wissen, dass eine Riesenglocke abgestürzt ist, steht in der Schöppenchronik. Wahrscheinlich während der Schmalkaldischen Kriege, während man Glocken umgießen wollte zu Kanonen, wie das immer gemacht wurde, furchtbarerweise. Aber Details haben wir in sehr spärlicher Form.
2: Während der Zerstörung der Stadt im Dreißigjährigen Krieg verlor der Dom einen großen Teil seines Geläuts. Die Zerstörungen im Zweiten Weltkrieg überstanden die Glocken hingegen unbeschadet. Doch die häufige Nutzung der wenigen verbliebenen Glocken sorgt immer wieder für Probleme im Geläut. Und so wurde vor 8 Jahren ein Plan gefasst, der seinerzeit zunächst auf ungläubiges Staunen, bald aber auch auf Interesse stieß. Andreas Schumann, Vorsitzender des Magdeburger Domglockenvereins.
3: Ja, als wir uns im März 2018 gegründet haben und wir gedacht haben, wir wollen 12 Glocken für den Magdeburger Dom, da haben manche gesagt, ihr seid größenwahnsinnig. Und das ging dann alles so schnell. Wir haben so viele Freunde gefunden, die uns helfen. So viele Spender, so viele Unterstützer. Dafür sind wir so dankbar. Und es wäre nie möglich gewesen, ohne eben das Engagement der Einzelnen, die es alles in die Breite getragen haben.

0: Doch werden die beiden Türme diese gewaltige Last auch tragen können? Diese Frage stellt man sich auch in der Kulturstiftung Sachsen-Anhalt. Als Eigentümerin des Domes ist die Stiftung für den Erhalt des Bauwerks verantwortlich. Kerstin Steller von der Kulturstiftung Sachsen-Anhalt kennt die kritischen Anmerkungen zur Standsicherheit des Doms.
1: Die Glocken an sich schwingen, also es werden sozusagen Schallwellen halt ausgebreitet. Da gab es Simulationsuntersuchungen, also wir haben Spezialbüros beauftragt, um das Schwingungsgutachten zu machen. Und wenn es vom Ergebnis her nicht so gewesen wäre, dass man das nicht verantworten kann, würden wir diesen Weg auch nicht weiter verfolgen.
0: Allerdings wird es noch dauern, bis die Glocken wirklich zu hören sein werden. Denn zunächst müssen die Domtürme ertüchtigt werden. Es müssen zudem auch noch die Aufhängungen, also die Glockenstühle, sowie die Klöppel hergestellt werden. Mit einem Termin für die Einweihung des neuen Geläuts im Magdeburger Dom hält sich der Glockenverein noch zurück. Aber demnächst gibt es einen wichtigen Gedenktag in der Magdeburger Stadtgeschichte. 2031 jährt sich zum 400. Mal die totale Zerstörung der Stadt im Dreißigjährigen Krieg. Da sollen die Glocken klingen, sagt Andreas Schumann vom Domglockenverein.
2: Das wäre ein sehr großer Wunsch von uns und ich glaube, das ist machbar. Schaffbar ist das auf jeden Fall und ich glaube, uns ist allen bewusst, dass das ein ganz, ganz wichtiges Datum in der Stadtgeschichte Magdeburgs ist. Und es wäre, glaube ich, wunderbar, wenn die Friedensglocken dann läuten zum 400-jährigen traurigen Zerstörungsjubiläum.
0: Wie das neue Geläut klingen wird, das kann man schon auf der Internetseite des Glockenvereins hören. Nicht nur der Luftraum über Magdeburg wird also schwingen.
3: Aus Magdeburg war das Uli Wittstock und das waren Themen aus Religion und Gesellschaft. Nun der Blick aufs Wetter, dazu zugeschaltet Eckart Hering aus dem MDR aktuellen Wetterstudio.
4: Jawohl, Eckart. Da ist er.
3: Ja, inzwischen, kurz vor 11, es geht straff auf Mittag zu.
4: Jawohl.
3: Wir wissen die Temperaturen jetzt schon hoch. Wie geht's am Nachmittag weiter?
4: Ja, in der Spitze heute noch bis zu 30 Grad örtlich zu erreichen. Selbst in den Kammlagen der Mittelgebirge. Ausgesprochener Sommertag, 22 bis 27 Grad. Die Sonne kann sich am Nachmittag ja mal immer mal wieder hinter einer etwas dichteren Schleierwolke verstecken. Vielleicht kommt das auch mal etwas kompakter daher mit einer Quellwolke. Denn zum Nachmittag kann es tatsächlich vornehmlich in Sachsen oder im Süden von Sachsen-Anhalt und im Osten von Thüringen auch mal aus diesen Wolken herauströpfeln. Da ist vielleicht auch mal ein kleiner Blitz und eine Donner vorbei, aber das wird sich zum Abend hin dann widerlegen, denn dann wandern dieses Wolkenpaket, sage ich mal, oder diese doch etwas dichtere Wolkendecke nach Süden aus Mitteldeutschland heraus und nachfolgend von Norden her wird es wieder aufgelockert sein. Heitere und sonnige Abschnitte werden wieder zum Vorschein kommen.
3: Und was ist mit einem kleinen Lüftchen?
4: Naja, also wir haben schwachen Wind aus Nord bis Nordwest. In Schauer- oder Gewitternähe kann er mal kurzzeitig etwas auffrischen, in den höheren Lagen vielleicht auch etwas böig, aber das ist de facto nicht wirklich maßgeblich. Dann in der Nacht wird es dann wieder schwachwindig werden, aber kühler.
3: Eckart Hering, vielen Dank. In der kommenden halben Stunde: Serben haben die Nase voll von Behörden, Willkür und der korrupten Regierung. Hunderttausende demonstrierten wieder und der Eurovision Song Contest hat mal ganz klein angefangen. Heute ist er ein riesiges Musikspektakel. Das Kalenderblatt dazu heute.
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6: Um 11 Uhr mit Susanne Lemke. Russland hat nach Angaben des ukrainischen Präsidenten Wolodymyr Selenskyj erneut die Mittelstreckenrakete Oreschnik eingesetzt. Selenskyj sagte, die Waffe sei gegen die Großstadt Bila-Zerkwa nahe Kiew abgefeuert worden. Die atomwaffenfähige Rakete hat eine Reichweite von bis zu 5000 Kilometer und kann extrem schnell fliegen. Russland hatte in der Nacht Kiew und die umliegende Region mit Drohnen und Raketen angegriffen. Nach ukrainischen Angaben wurden mindestens 4 Menschen getötet und mehr als 60 verletzt. In der Nähe des Weißen Hauses in Washington haben Sicherheitskräfte einen Mann getötet. Wie der Secret Service mitteilte, hatte der 21-Jährige zuvor auf Beamte geschossen. Dabei sei auch ein Passant verletzt worden. Ob der Angreifer vorhatte, zum Weißen Haus vorzudringen, ist noch unklar. Wie US-Medien berichten, hatte der Mann psychische Probleme und war

0: wiederholt mit Sicherheitskräften aneinander geraten. Das Netzwerk Welcome Saxony hat Firmen in Sachsen aufgefordert, rassistischen Aussagen im Unternehmen entgegenzutreten. Die Mitgründerin des Netzwerks, Silvia Pfefferkorn, sagte dem MDR, auch wenn in den Firmen rechte Parolen oder Homophobie auftauchen, müsse man mit den Menschen sprechen. Unternehmer sollten ihren Wertekanon klar kommunizieren. Weltoffenheit sei ein wesentlicher Wirtschafts- und Standortfaktor. Die AfD schreibe in ihre Programme, dass ein Wirtschaftsraum Europa keine Option sei. Das gefährde am Ende auch den eigenen Arbeitsplatz und den eigenen Wohlstand. BSW-Gründerin Sarah Wagenknecht fordert angesichts hoher Energiepreise einen Schutzschirm für die deutsche Industrie. Sie sagte der deutschen Presseagentur, die Energiepreise müssten etwa halbiert werden. Unter anderem sollten Steuern und Abgaben gesenkt werden. Außerdem müsse man Öl und Gas wieder dort einkaufen, wo es am billigsten sei, auch in Russland. Wagenknecht schlug für den Sommer einen Industriegipfel mit Bundeskanzler Friedrich Merz vor. In Deutschland werden immer weniger SMS geschrieben. Wie die Bundesnetzagentur mitteilte, sank die Zahl der verschickten Kurzmitteilungen im vergangenen Jahr auf knapp 3 Milliarden. Im Jahr zuvor waren es noch fast 5,2 Milliarden. Das liegt laut der Behörde vor allem daran, dass Verbraucher immer häufiger über Dienste wie WhatsApp chatten und Banken auf modernere Sicherheits-Apps umsteigen. Das waren die Nachrichten. Das Wetter. Die Temperaturen von 10 Uhr, auf dem Brocken 19 Grad, Chemnitz sonnig 23 Grad, sonnig in Dresden bei 24, Eisenach 21, Erfurt 22, Fichtelberg 19 Grad, sonnig in Gera bei 24, Görlitz 25 Grad, Halle 24, Leipzig heiter bei 24 Grad, Magdeburg heiter 25, in Meiningen heiter bei 23 Grad. Heute zum Teil Schleier oder Quellbewölkung, nur örtlich kurze Schauer oder Gewitter, 25 bis 30 Grad, vorübergehend auffrischender Nordwestwind. Morgen meist sonnig, die Höchstwerte morgen zwischen 26 und 30 Grad und am Dienstag viel Sonne und weiterhin sehr warm. MDR Verkehrsdienst, A4 Frankfurt Richtung Dresden, zwischen Chemnitz-Glöser und Chemnitz-Ost, Behinderungen nach einem Unfall. A9 Richtung München, zwischen Niemek und Kleimer-Zehns, Stau nach einem Unfall, hier müssen Sie 10 Minuten mehr Zeit einplanen. A14 Richtung Dresden, zwischen Dreipartenaue und Naunhof, 3 Kilometer Stau nach einem Unfall mit 15 Minuten Wartezeit. Im Landkreis Börde ist die Straße zwischen Magdeburg-Olfenstedt und Ebendorf wegen eines Brandes gesperrt. Im Landkreis Nordsachsen zwischen Freiroda und Kursdorf in Höhe der A14 Behinderungen nach einem Unfall. Soweit der Verkehrsdienst. 11.04 Uhr.
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2: Am Mikrofon jetzt Andrea Jope. Einen schönen guten Tag. Seit 1,5 Jahren geht eine Protestwelle durch Serbien. Hunderttausende Menschen prangern Korruption und Behördenwillkür unter der Regierung von Präsident Aleksandar Vučić an. So auch gestern wieder in Belgrad. Von Studierenden getragen, breitet sich diese Protestbewegung aber schon aus und wird auch professioneller, wie Sarah Biham berichtet.
3: Weitermachen, weitermachen, das rufen sie hier in Belgrad. Mit Trillerpfeifen, selbstbemalten T-Shirts und Fahnen ziehen die Menschen Richtung Slavia-Platz. Schätzungen gehen von bis zu 100.000 Demonstrierenden aus. Die Hauptstraßen quellen über. Längst sind es nicht mehr nur Studenten. Junge und Alte, Familien, Rentner, Angestellte. Ein breiter bürgerlicher Protest. Was sie alle auf die Straße treibt, fasst die 22-jährige Physiotherapiestudentin Katharina zusammen. Korruption, das ist das größte Problem. Der Hauptgrund, warum all die anderen Dinge passieren. Menschen sterben hier wegen der Korruption, verlieren ihre Arbeit, weil sie den Präsidenten nicht unterstützen. Die Menschen haben nicht genug Geld, um hier zu leben. Serbiens Präsident Aleksandar Vučić und seine SNS-Partei haben den Staat und seine Institutionen ausgehöhlt, kontrollieren Verwaltung, Justiz und Medien. Studentin Katharina und die anderen wollen einen Regimewechsel, sichere Jobs, eine Zukunft im Land und fordern deswegen Neuwahlen.
4: Justice.
3: Gerechtigkeit. Seit 1,5 Jahren gehen sie dafür auf die Straße. Auslöser war der Einsturz des Bahnhofsvordachs in Novi Sad im November 2024. 16 Menschen starben. Für viele wurde das Unglück zum Symbol für Korruption und staatliches Versagen. Jetzt macht die Protestbewegung wieder Druck. Zuletzt war es ruhiger geworden. Studentin Katharina sagt, die Bewegung habe die Zeit genutzt, um sich auf mögliche Neuwahlen vorzubereiten. Wir haben angefangen, an einem Programm zu arbeiten, an Listen, die wir bei Neuwahlen stellen wollen. Einige haben Zweifel, aber wir wollen sie aufklären und zeigen, woran wir gearbeitet haben.
4: Studenten!
3: Und das tun sie bei der Großdemo. Die Bewegung präsentiert sich organisiert, breit aufgestellt und als Gegenentwurf zu Vucics autoritärem Staatsapparat. Ihre Forderungen: bezahlbares Leben, gerechte Löhne und Renten, mehr Geld für Gesundheit und Bildung. Ärzte, Staatsanwälte und Lehrerinnen wie Maria Vulovic sprechen. Serbien siegt, weil Studenten siegen. Studenten haben schon gesiegt. Vucic selbst hat zuletzt im Staatsfernsehen Neuwahlen im Herbst in Aussicht gestellt. Viele hier glauben das nicht. Der 49-jährige Wladimir schmunzelt darüber.
5: Every couple of months he says the same. And it shifts.
3: Alle paar Monate sagt er das und dann schiebt er. Ich glaube, sie versuchen herauszufinden, ob es für sie besser oder schlechter wäre, Wahlen abzuhalten. Langsam verlieren sie an Unterstützung. Sie sind nicht sicher und wir machen uns die Mühe, vorbereitet zu sein. Vorbereitet waren er und viele andere im Land auch auf die Reaktion auf ihre Proteste. Schon in den frühen Morgenstunden stand die Bahn still, offiziell wegen einer angeblichen Bombendrohung. Viele hier vermuten dahinter eine Taktik der Regierung, damit Menschen vom Demonstrieren abgehalten werden. Aber wir haben Fahrgemeinschaften aus allen Städten und aus ganz Serbien organisiert. Auf ihren Transparenten steht: Den Zug kannst du stoppen, uns nicht.
6: Soweit Sarah Beham. Das Land Sachsen-Anhalt kauft das ehemalige Intel-Gelände an der A14 bei Magdeburg zurück. Ein Deal, der noch für Diskussionen sorgen könnte, denn der Rückkauf ist deutlich teurer als der damalige Verkauf. Der Fall steht in einer Reihe von Beispielen, in denen die öffentliche Hand erst preiswert an private Investoren verkauft und später wieder zurückkauft, oft zu höheren Preisen. So wie Dresden mit seinen Wohnungen, Thüringen mit den Energienetzen oder Berlin mit den Wasserbetrieben. Ist das Steuergeldverschwendung oder kann das am Ende trotzdem Sinn machen? Unser Korrespondent in Sachsen-Anhalt, André Seifert, hat den Intel-Deal in Magdeburg verfolgt. André, was genau hat denn da das Land für wie viel Geld gekauft?
7: Ein rund 400 Hektar großes Gelände bei Magdeburg, das ursprünglich Teil des geplanten Megaprojekts von Intel war. Das hatte die Stadt vor 4 Jahren an Intel für gut 100 Millionen Euro verkauft. Jetzt hat das Land Sachsen-Anhalt über seine Hightech Park GmbH diese Fläche zurückgekauft. Nach allem, was bekannt ist, für rund 150 Millionen Euro. Der genaue Preis bleibt aber vertraulich. Wichtig dabei ist, es geht nicht nur um diese 400 Hektar, sondern insgesamt mit benachbarten Flächen um ein fast dreimal so großes Areal. Das Land will daraus einen Hightech-Park entwickeln.
6: Das klingt rein finanziell auf den ersten Blick nach einem schlechten Deal. Wie ist es auf den zweiten Blick?
7: Nein, ich denke, der zweite Blick ist entscheidend. Die Fläche ist inzwischen völlig anders vorbereitet als vor 4 Jahren. Es wurden archäologische Untersuchungen gemacht, Infrastruktur, Umweltfragen geklärt. Das heißt, das ist kein Acker mehr, sondern eine weitgehend vorbereitete Industriefläche mit Baureife, die man in Deutschland so kaum finden dürfte. Dazu kommt die Lage direkt an der A14 und das Land argumentiert ja genau so. Man will die Fläche aktiv entwickeln, international vermarkten und später über Ansiedlungen wieder Geld reinholen. Trotzdem bleibt natürlich ein Risiko da. Es gibt keine Garantie, wie schnell und in welchem Umfang dort tatsächlich Investoren angelockt werden können.
6: An wen könnte das Grundstück denn weiterverkauft werden?
7: Ja, die Fläche ist vor allem für sehr große industrielle Hightech-Projekte interessant, weniger für klassische Gewerbeansiedlungen wie Lager oder Logistik. Wenn sich dort Hightech-Unternehmen ansiedeln, dann brauchen die sehr leistungsfähige Infrastruktur, also viel Strom, stabile Netzanbindung, auch eine gesicherte Wasserversorgung. Und das ist in Magdeburg ja schon vorhanden oder mit geplant. Also interessant ist das Gelände deshalb vor allem für Halbleiterindustrie. also Chipfertigung oder Zulieferer, für große KI- oder Cloud-Rechenzentren oder auch für Batterietechnik und andere energieintensive Produktion. Die Magdeburger Volksstimme hat ja bereits den Speicherchiphersteller FMC aus Dresden genannt, der angekündigt hat, ein Werk dort errichten zu wollen. Allerdings steht da die Finanzierung noch nicht vollständig.
6: Soweit die Information unseres Reporters André Seifert. Ins Französische Cannes, dort sind die 79. Filmfestspiele zu Ende gegangen. In diesem Jahr mit vielen politischen Statements während der Verleihung der Preise. Der rumänische Regisseur Cristian Munchu wurde mit der Goldenen Palme für den besten Film ausgezeichnet und er rief in seiner Dankesrede zu mehr Empathie und Toleranz auf. Die deutsche Regisseurin Valeska Griesebach erhielt für ihren Film Das geträumte Abenteuer den Preis der Jury. Aus Cannes, Jan Tussing.
8: This year's Palme d'Or has been selected.
9: Die Goldene Palme wurde in diesem Jahr ausgewählt, um Licht und Verständnis auf die Diversität dieser Welt zu bringen, sagte der diesjährige Jurypräsident Park Chan-wook. Und das in einer wunderbaren, kunstvollen Weise. Cristian Munchu erzählt in Fjord die Geschichte eines streng religiösen Ehepaars, das in einen kleinen Ort nach Norwegen zieht und dort für seinen Glauben angefeindet wird. Weil bei einer Tochter in der Schule blaue Flecken auftauchen, werden die Eltern beschuldigt, ihre Kinder zu schlagen. Sie müssen sich vor Gericht verantworten, ihnen werden alle 5 Kinder weggenommen. Munchus Drama handelt von bürokratischer Verbohrtheit, aber auch von religiösem Fanatismus. Regisseur Cristian Munchu ist nicht stolz, seinen Kindern eine solche Welt zu hinterlassen. Der rumänische Filmemacher wurde in diesem Jahr schon zum 2. Mal mit der Goldenen Palme für den besten Film ausgezeichnet.
8: Today the society is split.
9: In seiner Dankesrede betonte der rumänische Filmemacher, wie zersplittert und radikalisiert unsere Gesellschaften seien. Sein Film sei ein Plädoyer für mehr Empathie und mehr Toleranz und weniger Fundamentalismus.
8: Any kind of fundamentalism?
9: Der 2. Preis, der große Preis der Jury, ging in diesem Jahr an den russischen Regisseur Andrei Zwiaginzew für seinen Film Minotaurus. Der im Exil in Paris lebende Russe porträtiert in seinem Thriller eine russische Gesellschaft, die unter der Diktatur Putins jegliche Menschlichkeit verloren hat. In seiner Dankesrede richtete sich Andrei Zwiaginzew direkt an den russischen Präsidenten, der seiner Ansicht nach für den Ukraine-Krieg verantwortlich sei. Millionen junger Menschen auf beiden Seiten der Grenze wollen, dass die Massaker aufhörten, so Zwiaginzew. Und der Einzige, der das Abschlachten beenden könne, sei der Präsident der Russischen Föderation. Auf der Preisverleihung der 79. Filmfestspiele von Cannes wurden in diesem Jahr ungewöhnlich deutliche Worte gegen Kriegstreiber und machthungrige Despoten gesprochen. So kritisierte der polnische Regisseur Paweł Pawlikowski, dass wir in einer Welt lebten, in der immer mehr Menschen glauben, sie hätten Recht. Und das sei erschreckend. Der einzige deutsche Film im Rennen um die Goldene Palme war der Spielfilm Das geträumte Abenteuer von Valeska Griesebach.
10: The jury prize goes to.
9: Dafür wurde die deutsche Regisseurin in diesem Jahr mit dem Preis der Jury ausgezeichnet, der drittwichtigsten Auszeichnung in Cannes. In ihrem 3-stündigen Drama erzählt die Wahlberlinerin die Geschichte einer bulgarischen Frau an der Grenze zur Türkei und die einem Freund hilft, der in die Fänge der Mafia gerät. Das Porträt einer korrupten Gesellschaft am Rande Europas.
11: Thank you so much.
9: Damit geht in Cannes ein Festival zu Ende, dem es gelungen ist, relevant zu sein und Politik und Kunst zu verbinden. Mit einer Botschaft, die wichtiger nicht sein könnte. Wir müssen alle mehr zuhören und uns Menschen öffnen, die anders denken als wir. Cannes 2026 war eine klare Forderung nach mehr Toleranz und Empathie.
6: Der Bericht von Jan Tussing. 11.15 Uhr ist es, MDR aktuell, die wichtigste Meldung zur Stunde. Russland hat Kiew in der Nacht mit umfangreichen Raketen- und Drohnenangriffen überzogen. Auch eine Oreschnik-Rakete soll in der Region eingesetzt worden sein. Die atomwaffenfähige Mittelstreckenrakete ist besonders schnell. Weitere Meldungen hat jetzt Ryo Takeda.
11: Bei einem Anschlag auf einen mit Soldaten besetzten Zug im Westen Pakistans sind mindestens 30 Menschen ums Leben gekommen. Nach Angaben der Polizei wurden zudem mehr als 100 Menschen verletzt. Den Angaben zufolge wurde der Zug an einem Bahnübergang in der Unruhe-Provinz Balochistan von einem mit Sprengstoff beladenen Fahrzeug gerammt. In der Innenstadt von Gera sind Polizisten von mehreren Männern angegriffen und leicht verletzt worden. Laut Polizei wollten die Beamten einen Streit schlichten, daraufhin wurden sie gestoßen und geschlagen. Vier Männer aus Syrien und Libyen wurden vorübergehend festgenommen. Bei der Fußball-Weltmeisterschaft schlägt die iranische Mannschaft ihr Quartier nicht wie geplant in den USA auf. Wie der iranische Fußballverband bekannt gab, wird das Nationalteam statt in Arizona in der mexikanischen Stadt Tijuana untergebracht. Als offizieller Grund wurde die Entfernung nach Los Angeles genannt. Dort bestreitet der Iran seine ersten beiden Gruppenspiele. Das Wetter. Am Nachmittag teils heiter, teils sonnig, vorübergehend aber auch wolkiger. Dazu örtlich kurze Schauer oder Gewitter, 25 bis 30 Grad. In der Nacht kaum Wolken bei 13 bis 7 Grad. Morgen viel Sonne, 26 bis 30 Grad. MDR aktuell Verkehrsdienst. A4 Frankfurt Richtung Dresden zwischen Chemnitz-Glöser und Chemnitz-Ost. Behinderung nach Unfall. A9 Richtung München zwischen Niemeck und Kleinmarzehn. Stau nach Unfall plus 10 Minuten. A14 Richtung Dresden zwischen Dreieck-Partenaue und Nauenhof. 3 Kilometer Stau nach Unfall. 15 Minuten länger. Im Landkreis Börde ist die Straße zwischen Magdeburg-Olvenstedt und Ebendorf wegen eines Brandes gesperrt. Und im Landkreis Nordsachsen zwischen Freiroda und Kursdorf in Höhe der A14 Behinderung nach einem Unfall. Geblitzt wird auf der A4 Frankfurt Richtung Dresden zwischen Hermsdorf-Ost und Rüdersdorf, auf der A14 Richtung Schwerin an der Abfahrt Lüderitz und auf der A38 Richtung Leipzig ein Blitzer zwischen Breitenworbis und Bleicherode. Soweit der MDR aktuell Verkehrsdienst, die Zeit 11.18 Uhr.
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6: Seine Musik wird jeden Tag überall auf der Welt gespielt. Antonio Vivaldi ist einer der Klassik-Dauerbrenner. Aber was war er für ein Mensch? Dieser Frage geht jetzt der neue Kinofilm Vivaldi und ich nach. Peter Beddies hat mit der Hauptdarstellerin darüber gesprochen.
12: In Sachen Musik traut man Thekla in Solia, in ihrer Heimat Italien, schon einiges zu, aber eher auf anderem Terrain. Vor 7 Jahren nahm sie mit ihrem Lied 8. März an der Castingshow Sanremo Young teil und gewann sofort. Aber parallel zu ihrer Karriere als Popsängerin ist Thekla schon länger als Schauspielerin aktiv, jetzt eher im klassischen Bereich, im Film Primavera.
13: The German title is Vivaldi
12: Mit dem Englischen tut sich die junge Italienerin an diesem Spätwintertag in Berlin etwas schwer und entschuldigt sich sehr charmant auch oft dafür. Bei der Berlinale war sie eine von European Shooting Stars. Kennt man als junger europäischer Star noch den alten Vivaldi? Teklas linke Augenbraue schnellt empört in die Höhe.
13: No, yeah, of course I know it.
12: Natürlich kenne sie seine Musik, schließlich sah sie auch heute noch überall um uns herum.
13: Everything that we hear today.
12: Aber ansonsten habe sie wenig über den Meister gewusst, der von 1678 bis 1741 gelebt hat. Nun weiß sie viel mehr.
13: He was the red priest because of the color of his hair.
12: Zum Beispiel, dass der Komponist Pfarrer war, dass er wegen der Farbe seines Haupthaares auch der rote Priester genannt wurde und dass ein ganz bestimmtes Waisenhaus in Venedig, in dem der neue Film spielt, eine große Rolle in seinem Leben spielte.
13: You know, in orphanage in Venice in the 18th century.
12: In die Waisenhäuser brachten arme Familien ihre Mädchen, die wurden dort je nach ihrer Neigung ausgebildet. Damals gab es in der Stadt 3 große Waisenhäuser.
13: In Venice there was like 3 main orphanage.
12: Und es gab einen großen Wettbewerb um die beste Musik, die jeden Sonntag aufgeführt wurde.
14: Jeden Sonntag spielen wir hinter einem Gitter, weil niemand uns je ins Gesicht blicken darf.
12: Vivaldi und ich spielt in Ospedale della Pietà, Anfang des 18. Jahrhunderts. Dort sorgt man sich, weil die Besucherzahlen an den Sonntagen zurückgehen. Geht und damit verbunden die Gelder der wohlhabenden Familien woanders hingehen könnten.
15: Wisst ihr, wer gern zurückkehren würde? Don Antonio.
12: Antonio Vivaldi versucht sofort neuen Wind in die Bildungseinrichtung zu bringen. Er sucht und findet sofort eine sehr gute junge Musikerin.
14: Ich bin keine erste Geige. Das kann ich nicht sein.
15: Wie ist dein Name?
14: Cecilia. Wenn der Krieg vorbei ist, werde ich mit einem Offizier vermählt. Dann kann ich nicht mehr spielen.
12: Was nun folgt, ist zum Glück keine kitschige Liebesgeschichte, sondern ein musikgewaltiges Drama über die Sinnsuche im Leben. Cecilia, wunderbar von Tekla Insulja gespielt, ist eine fiktive Figur, aber es gibt belegbare Fakten ringsherum.
13: When Vivaldi wrote the first season, he was teaching in this orphanage.
12: So hat Vivaldi seine berühmten 4 Jahreszeiten genau dort im Waisenhaus geschrieben, für das er jahrzehntelang gearbeitet hat. Die Wahrscheinlichkeit ist also groß.
13: So probably he was inspired by one of more of these girls.
12: Dass er sich, wie im Film zart angedeutet, von den Mädchen zu seiner Musik inspirieren ließ. Kann man darüber hinaus, was einige Experten tun, vermuten, dass Vivaldi, um es mal drastisch auszusprechen, ein Klauschwein war?
13: Maybe. I don't know. I hope not.
12: Tekla Insulja hofft, dass dem nicht so war. Aber wer weiß, sagt sie, die Zeiten waren damals so. Oder kennen Sie eine einzige berühmte Komponistin der damaligen Zeit? Den Ruhm haben schön die Männer für sich in Anspruch genommen. Ist heute völlig anders, oder? Beim Lesen des Drehbuchs kamen Tekla andere Gedanken.
13: I was so angry because this is near to the present.
12: Sie wurde sofort wütend, eben weil es auch heute noch so viel Ungerechtigkeit über Geschlechtergrenzen hinweg gibt. Deshalb meint sie auch,
13: we need to start learning from history for not making the same mistakes.
12: Dass wir endlich beginnen sollten, aus der Geschichte zu lernen. In solchen Momenten klingt sie entschlossen wie eine Politikerin. Wäre das auch ein Lebensmodell für sie? Nein, das schließt die 22-Jährige aus, die erstmal weiterhin Schauspielerin bleiben möchte. Ziel irgendwann Hollywood?
13: I don't have a face for blockbuster movie.
12: Nein, meint sie, verschmitzt, eher Arthouse in Europa. Für Blockbuster in Hollywood hätte sie nicht das entsprechende Gesicht. Naja, warten wir mal ab. Irgendwer meinte doch mal, ein Name, den man sich wird merken müssen.
6: Vivaldi und ich jetzt in den Kinos.
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6: Wir blicken auf die Anfänge des Eurovision Song Contest zurück, denn heute vor genau 70 Jahren fand in der Schweiz der erste Schlager Grand Prix statt. Dirk Böhling.
16: Große Karrieren.
17: Merci. Merci.
16: Echte Welthits. Und auch ein paar deutsche musikalische Glücksmomente.
18: Ein bisschen Frieden, ein bisschen Sonne.
16: All das hätten wir ohne diesen Schlagerwettbewerb vielleicht nicht erlebt, der zunächst noch einen Namen trug, den hierzulande nur Französisch-Lehrkräfte richtig aussprechen konnten.
19: Grand Prix Eurovision de la Chanson.
16: 1956. Der Zweite Weltkrieg ist etwas mehr als 10 Jahre vorbei. Und mit Blick auf ein möglichst geeintes Europa herrscht Aufbruchstimmung auch in ein musikalisches Miteinander. Der Weltrundfunkverein war der European Broadcasting Union, kurz EBU, gewichen, in der Fernsehformate aus verschiedenen Ländern Europas gezeigt werden. So findet die Krönung der englischen Königin Elizabeth und die Fußball-Weltmeisterschaft 1954 den Weg auch auf deutsche Mattscheiben. Und Mitte der 50er Jahre entsteht die Idee für einen europäischen Liederwettstreit, der anders als die Schlagerfestivals von Sanremo und Baden-Baden ganz auf das Medium Fernsehen zugeschnitten sein soll. Es ist nicht weniger als die Geburtsstunde des größten Musikwettbewerbs der Welt, was da in Lugano über die Bühne geht.
20: Eccoci giunti alla finale europea dei concorsi della canzone.
16: Sieben Nationen, nämlich Belgien, Frankreich, die Niederlande, Luxemburg, Italien, die Bundesrepublik und Gastgeber Schweiz, singen gegeneinander an. Pro Land 2 Solo-Darbietungen mit Orchester, maximal 3,5 Minuten und Tanzen ist verboten. Übrigens wären auch Dänemark, England und Österreich gerne dabei gewesen, verpassten aber die Anmeldefrist. Deutschland schickt Walter Andreas Schwarz und Freddy Quinn ins Schlagerrennen.
21: So geht das jede Nacht.
16: Welchen Platz sich der Wiener Wahlhamburger ersungen hat, ist nicht überliefert, da nur der Siegertitel bekannt gegeben wird. Der kommt von der Schweizerin Lys Assia und heißt bezeichnenderweise Refrain. Der Rest ist Musikgeschichte. In seinen 70 Lebensjahren hat der Eurovision Song Contest, wie er heute heißt, nicht nur aus deutscher Sicht vieles zu Gehör gebracht, was entweder völlig zu Recht vergessen wurde oder auch irgendwie im Ohr blieb. Da gab es totalen Nonsens. Neben gefeierten Triumphen,
22: like
16: unvergessene Sätze.
0: Germany 12 points, alle Mann, einer alleine, du so poeng, poeng. Deutschland 12 Pünktzen. Punkten. Pünktner. Pünktzen. Punkti.
16: Und sogar einen mittlerweile im Ruhestand befindlichen Mr. ESC.
2: Peter Ober.
22: Aber das ist ja komisch. Ich meine, man macht 30, 35 Jahre Radio, ja, und für den Song Contest ist man bekannt.
16: Heute bringen finanzielle Erwartungen, politische Neutralität und der Umgang mit umstrittenen Beiträgen den ESC immer öfter unter Druck. Aber daran dachte am 24. Mai 1956 um 21 Uhr noch niemand, als in wenigen schwarz-weißen Fernsehapparaten die erste Übertragung stattfand. Das war heute, vor 70 Jahren.
1: Und jetzt in der Mediathek. Das Lößnitztal im Erzgebirge ist bekannt für Ruhe, für Natur und Fußballfans. Denn hier ist seit 8 Jahrzehnten ein Verein zu Hause, der sich international einen Namen gemacht hat. Der Journalist Uwe Karte setzt ihm mit seinem Film ein Denkmal.
23: 80 Jahre Wismut Aue. Was ist das Besondere an diesem Verein? Und wie konnte es gelingen, einen so kleinen Ort auf der großen Fußballbühne bekannt zu machen? Die Rede ist vom FC Erzgebirge Aue, dem Nachfolger der legendären BSG Wismut.
1: Der ursprüngliche Name sagte es, dieser Verein ist eng mit dem Uranbergbau verbunden. Die Spieler der ersten Stunde waren morgens unter Tage und nachmittags auf dem Platz. In den 1950ern war es die erfolgreichste Clubmannschaft im DDR-Fußball. Später zogen andere Mannschaften vorbei, die von der Staatsführung bevorzugt wurden.
24: Wir wussten genau, wir können mit den Spitzenmannschaften nicht mithalten, weil die hatten viele Nationalspieler drin. Aber wir waren eine Einheit auf dem Platz. Wir haben zusammengehalten und das war das A und O.
1: In den 1980ern gelingt dem Verein zweimal der Einzug in den UEFA-Pokal. 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
6: Und wir sind beim Wetter und Eckart Hering im MDR aktuell. Wetterstudio, Eckart, ja, wie weit oder wie durchgängig strahlt denn die Sonne aktuell?
26: Naja, von der Sache her ist sie da und der blaue Himmel kann sich schon vielerorts zeigen. Hin und wieder machen die Schleierwolken natürlich, ja, die, wenn sie etwas kompakter daherkommen, dann trüben sie das Ganze ein bisschen ein. Da hat es die Sonne schwierig. Das ist so ein bisschen milchig eingetrübt, verschwiemelt, wie ich es sage. Nichtsdestotrotz produziert die Sonne natürlich ordentlich Wärme und das Ganze äußert sich dann in den Temperaturen, die wir heute an der Spitze zwischen 25 und 30 Grad zu erwarten haben.
6: Und morgen auch so hoch?
26: Ja, auf jeden Fall. Morgen haben wir ganz Tag sonnenreiches und trockenes Sommerwetter. Hin und wieder mal die ein oder andere dünne Schleierwolke oder eine Quellwolke, die da am Himmel, am blauen Himmel herumdümpelt. Und ähnliche Höchstwerte wie heute 26 bis 30, örtlich vielleicht sogar bis 31 Grad.
6: Ein Pfingstwochenende verlängert, morgen nochmal Feiertag, ja, an für sich ja wirklich für viele angenehm. Manche können es nicht so gut verkraften, die Hitze. Fehltrinken ist angesagt. Und der Dienstag?
26: Der Dienstag ähnlich. Fortdauer des ruhigen Hochdruckwetters bei wenigen Wolken, viel Sonnenschein. Die Temperaturen ändern sich kaum. Und du hast es schon angesprochen, man sollte tatsächlich auch auf die Sonne achten. Denn wir haben momentan einen UV-Index, der zwischen 6 und 7 liegt. Das ist schon relativ hoch. Das heißt, Sonnencreme und Sonnenschutzkleidung ist angesagt.
6: Tipps von Eckart Hering. Vielen Dank. In der kommenden halben Stunde Podcast-Sonntag, gleich nach den Nachrichten. Das kleine südamerikanische Land Guyana steht da im Mittelpunkt. Das arme Land hofft nach Ölfunden vor seiner Küste nun auf mehr Wohlstand.
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27: Um 11.30 Uhr mit Rio Takeda.
11: Russland hat bestätigt, die Ukraine mit der Mittelstreckenrakete vom Typ Oreschnik beschossen zu haben. Das Verteidigungsministerium in Moskau erklärte, der Einsatz sei eine Antwort auf die, so wörtlich, terroristischen Angriffe der Ukraine auf zivile Objekte in Russland. Ukrainische Drohnen hatten am Freitag eine Berufsschule im vom Russland besetzten Gebiet Luhansk beschossen. Dabei kamen 21 Studierende ums Leben. Bei der russischen Vergeltung auf die Region Kiew in der vergangenen Nacht kamen nach Behördenangaben 4 Menschen ums Leben, mehr als 60 wurden verletzt. Studierendenvertretungen haben die Aussage von Unionsfraktionschef Jens Spahn, das BAföG nicht zu erhöhen, kritisiert. Der Bundesverband liberaler Hochschulgruppen erklärte, angesichts hoher Mieten und Lebenshaltungskosten sei das wie ein Schlag ins Gesicht. Das Deutsche Studierendenwerk sagte, wer eine Milliardensumme für einen Tankrabatt ausgebe und gleichzeitig an Bildungschancen spare, agiere zukunftsblind. Spahn hatte gestern erklärt, staatliche Leistungen wie Bürger-, Wohn- und Elterngeld sowie BAföG würden absehbar nicht erhöht. Bundesinnenminister Alexander Dobrindt sieht derzeit keine konkrete Bedrohungslage für Fanfeste zur anstehenden Fußball-Weltmeisterschaft. Hintergrund ist insbesondere der Iran-Krieg. Der CSU-Politiker sagte den Funke-Medien, es gebe eine abstrakte Bedrohungslage. Derzeit gäbe es keinen Grund, in eine konkrete Bedrohungslage zu wechseln. Die Behörden hätten einzelne Personen oder extremistische Gruppen genau im Blick. Man werde alles tun, damit Großveranstaltungen sicher blieben. In der Demokratischen Republik Kongo hat sich die Zahl der Ebola-Toten weiter erhöht. Nach Regierungsangaben sind seit Ausbruch der Epidemie mehr als 200 Menschen an dem Virus gestorben. Hinzu kämen knapp 900 gemeldete Verdachtsfälle. Die Weltgesundheitsorganisation geht von höheren Fallzahlen aus, weil der Ausbruch wochenlang unbemerkt blieb. Die Stadt Leipzig setzt bei der Bekämpfung des Eichenprozessionsspinners auf sogenannte Nematoden. Die kleinen Fadenwürmer bekämpfen den Schädling auf natürliche Weise, sie fressen ihn auf. Markus Drappertz vom Amt für Stadt, Grün und Gewässer sagte dem NDR, durch diese Methode bestehe keine Gefahr für Flora und Fauna. Trotz des Einsatzes könne der betroffene Bereich direkt nach dem Ausbringen wieder genutzt werden. Eichenprozessionsspinner sondern Gift ab, das zu Haut- und Atemwegsreizungen führen kann. Häufig werden die Raupen mit Pestiziden bekämpft. Das waren die Nachrichten. Das Wetter mit den Temperaturen von 11 Uhr, Artern leicht bewölkt 27 Grad, Dresden leicht bewölkt 25, jeweils sonnig, Eisenach 24, Erfurt 24, Gardelegen 23 Grad, Hoyerswerda wolkig 26, Magdeburg wolkig 25 Grad, Neuhaus am Rennweg sonnig 23, Oschatz wolkig 25, Plauen sonnig 26 Grad, Wernigerode leicht bewölkt 23 und Lutherstadt-Wittenberg meldet 26 Grad. Am Nachmittag neben heiteren oder sonnigen Abschnitten von Norden wolkiger, dabei örtlich kurze Schauer oder Gewitter möglich, Höchstwerte 25 bis 30 Grad, vorübergehend auffrischender Nordwestwind. In der Nacht leicht bewölkt oder sternenklar und trocken, Tiefstwerte 13 bis 7 Grad, morgen bei wenigen Wolken Ganztag Sonnenschein und trocken 26 bis 30 Grad und am Dienstag weiter sonnenreiches Hochdruckwetter bei kaum geänderter Temperatur. MDR aktuell Verkehrsdienst A4 Frankfurt Richtung Dresden zwischen Chemnitz-Glöser und Chemnitz-Ost Behinderung nach Unfall. A9 Richtung München zwischen Niemek und Kleinmarzehns Stau nach Unfall 10 Minuten länger. A14 Richtung Dresden zwischen Dreieck-Partenaue und Nauenhof 3 Kilometer Stau nach Unfall plus 15 Minuten. Im Landkreis Börde ist die Straße zwischen Magdeburg, Olfenstedt und Ebendorf wegen eines Brandes gesperrt. Und im Landkreis Nordsachsen zwischen Fallroda und Kursdorf in Höhe der A14 Behinderungen nach einem Unfall. Geblitzt wird auf der A4 Frankfurt Richtung Dresden zwischen Hermsdorf Ost und Rüdersdorf, auf der A14 Richtung Schwerin an der Abfahrt Lüderitz und ein Blitzer auf der A38 Richtung Leipzig zwischen Breitenworbis und Bleicherode. Soweit der MDR aktuell Verkehrsdienst. Die Zeit 11.34 Uhr.
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3: Mit Andrea Jope.
6: Seit dem russischen Angriff auf die Ukraine hat die Welt ihren Energiehunger neu sortiert. Auch Deutschland sucht nach Alternativen zu russischem Öl und Gas. Während bei uns auch über den Ausstieg aus fossilen Energien gesprochen wird, erlebt das klimaneutrale Guyana das Gegenteil. Das Land ist kaum größer als Großbritannien, zählt aber zu den ärmsten Ländern in Südamerika. Erfolgreiche Ölbohrungen vor Guyanas Küste wecken Hoffnungen auf mehr Wohlstand für alle. Jenny Barke berichtet über eine Region im Wirtschafts- und Klimawandel.
3: Auf einem Boot vor der Küste von Guyanas Hauptstadt Georgetown. Bootsführer Danny Rem ist begeistert. Überall baut der große US-Ölkonzern Exxon Docks.
4: Das Öl ist wirklich gut für unser Land. Sehr, sehr gut. Wir haben diese Ressourcen und wir können sie fördern. Das schafft nur Exxon.
3: Biologin und Umweltschützerin Shalina Nagir blickt hingegen traurig auf die Anlagen.
5: I don't feel happy.
7: Es ist wie eine Okkupation. Ich fühle mich kolonialisiert.
5: I feel colonized.
3: In Guyana spiegelt sich ein Paradox unserer Zeit. Das Land wirbt damit, CO2-neutral zu sein und damit da, wo die Welt hin will, um den Klimawandel aufzuhalten. Gleichzeitig hat es die Chance, aus der extremen Armut aufzusteigen, dank fossiler Energie. Kräne, soweit das Auge blicken kann. Es ist die neue Skyline von Georgetown, der Hauptstadt Guyanas. Rasant hat sich das Panorama entlang der Küste und an dem hier ins Meer mündenden Flusses gewandelt. Hotelhochburgen, riesige Tanker und Produktionsschiffe, Container. Den Fluss überspannt eine eben eröffnete Ingenieursmeisterleistung. Eine Schrägseilbrücke, entwickelt, konstruiert und vorfinanziert von China. Gegenüber, dort, wo einst Mangrovenwälder die Sumpflandschaft prägten, eine moderne Versorgungsanlage für die Ölförderung, gebaut vom US-Konzern Exxon.
5: They bring things from the shore, materials and equipment, supplies abroad.
7: Auf diese künstliche Insel bringen sie von der Küste Materialien, Ausrüstung, Zubehör und Proviant. Alles Nachschub, der von hier aus auf Schiffe geladen und dann zu den Ölplattformen etwa 150 Kilometer entfernt gebracht wird.
5: Put on the other ships to go further out to the platforms, which are, you know, 100 plus nautical miles offshore.
3: Unterwegs mit Shalina Nagir. Die Guyanerin ist Aktivistin und Mitgründerin des Green Heart Movements, das die Umweltbewegung in dem südamerikanischen Land maßgeblich mitgestaltet. Sie ist eine vehemente Kritikerin der Ölindustrie. Besonders der Aktivitäten des Ölkonzerns ExxonMobil hat auch gegen den US-Riesen geklagt. Doch schon hier, auf wenigen Quadratmetern Motorboot, zeigt sich, wie unterschiedlich das Öl in Guyana gesehen wird. Für den Bootsführer Danny Rem ist es, wie für viele Guyaner, ein Versprechen auf eine Zukunft im Wohlstand.
4: Ich habe selbst von Exxon ein Training bekommen und wollte auf einem dieser orangenen Tanker arbeiten. Aber die sind immer 18 Tage auf See. Das war wegen meiner Familie für mich nicht möglich. Man kann dort viel verdienen und es gibt tolle Jobmöglichkeiten.
3: Guyana erlebt eine unglaubliche Verwandlung. Der kleine Karibikstaat gehörte lange zu den ärmsten Ländern Lateinamerikas, dann 2015 der Superlativ. Exxon stößt auf einen der größten Ölschätze der Welt. Und das kurz bevor 200 Staaten das Pariser Weltklimaabkommen unterzeichnen, das eigentlich das Ende des fossilen Zeitalters einleiten soll. Mindestens 11 Milliarden Barrel Öl. Laut Exxon ein Wert von mindestens 750 Milliarden US-Dollar. Dieses neue Dorado zieht Investoren und Glücksritter an, gelockt vom Versprechen des schnellsten Wirtschaftswachstums der Welt. Laut Internationalem Währungsfonds gleicht das Pro-Kopf-Einkommen inzwischen dem von Deutschland. Allerdings, noch immer lebt fast die Hälfte der nur 800.000 Einwohner in Armut. Der Mindestlohn liegt bei knapp 280 US-Dollar monatlich. Das Land ist ethnisch sehr divers, geprägt von holländischer und niederländischer Kolonialisierung. Westafrikanische Sklaven wurden hierher verschleppt. Später kamen indische und chinesische Vertragsarbeiter. Indo- und Afro-Guyaner machen 40 bzw. 30% der Bevölkerung aus. Die ethnischen Spaltungen beeinflussen bis heute Politik, Kultur und Wirtschaft. Die Einflüsse sieht man überall in der Hauptstadt, beim Essen, der Architektur, der Musik. Ein Markt im Herzen von Georgetown. Auch hier sind die kolonialen Spuren sichtbar. Die Border-Markthalle, erbaut von den Briten, die bis zur Unabhängigkeit Guyanas 1966 Kolonialherren waren. Eine einst prächtige Eisen- und Stahlkonstruktion im viktorianischen Stil, mit Veranden, Giebeln und einem Uhrturm. Marktfrauen schälen Eimer voll Knoblauchzehen. An den Ständen gibt es frisches Obst, feurig scharfe Mango-Pfeffersoßen, aber auch in alte Cola-Plastikflaschen abgefüllte Flüssigkeiten, Krabbenöl, Kräutertinkturen gegen Erkältungen und Sextonic. Verkäuferin Simone ist von der Politik Guyanas und dem Ölfund begeistert.
8: Ich bin stolz auf unseren Präsidenten Irfan Ali. In den 5 Jahren seiner Präsidentschaft hat er so viel Gutes geschaffen. Wir hoffen, dass das Öl unser Leben besser macht. Das ist das, was wir Älteren uns wünschen.
3: Oft werden Parallelen zu anderen Petrostaaten gezogen. Guyana könnte ein neues Norwegen werden, also ein Land, das seinen Wohlstand in soziale Strukturen investiert. Oder ein zweites Venezuela, wo der Reichtum Korruption und Instabilität befeuert hat. Auch ein weiteres Nigeria ist denkbar, das unter extremer Umweltzerstörung leidet. Manche hoffen auf ein Modell wie Dubai, das den Tourismus und Handel ausgeweitet hat. Auf dem Markt gehen die Meinungen zum Öl auseinander.
9: I'm living the best life. Check them page.
3: Eine Marktschreierin redet sich beim Thema Ölboom sofort auf breitestem Kreolenglisch in Rage.
9: But where are the buyers? What you gonna buy with paper? Yeah, but it gotta be money paper, not paper, newspaper.
8: Wir brauchen Geld, wir brauchen eine bessere Regierung. Sie behaupten, dass wir die am schnellsten wachsende Wirtschaft haben. Aber wenn das stimmt, wieso muss ich denn für ein knapp 4-jähriges Kind monatliche Kindergartengebühren zahlen?
3: Vom neuen Reichtum ist in Georgetown bisher wenig zu sehen, nur auf den Baustellen ausländischer Firmen. Sonst wirkt die Hauptstadt, in der etwa 100.000 Einwohner des Landes wohnen, arm. Viele Straßen ungepflastert, überschwemmt und verschlammt, die einst prächtigen Holzhäuschen im Kolonialstil heruntergekommen und modrig. Kühe grasen am Wegesrand, Pferde ziehen Karren, Menschen kampieren zwischen Müllbergen, verwahrloste Drogenabhängige wandeln teils nur in zerschlissenen Unterhosen durch die Straßen. Wie kann es sein, dass in einem neureichen Land so viel Leid und soziale Notlage sichtbar bleibt? Viele Expertinnen und Wissenschaftler machen für diesen Widerspruch die sogenannte Dutch Disease verantwortlich, die holländische Krankheit.
10: Dutch Disease bedeutet einfach, dass die Ressourcen dorthin fließen, wo das Geld ist.
3: Erklärt Christopher Rahm, Wirtschaftsprüfer und Rechtsanwalt. Seit mehreren Jahren schreibt er eine Kolumne zu Themen rund um das guyanische Öl und die Regierungsführung. Er erkennt in der Entwicklung ein klassisches Beispiel dieses volkswirtschaftlichen Problems. Viele Arbeitskräfte wechseln jetzt in den Ölsektor, weil dort besser bezahlt wird. Dann fehlen sie in der lokalen Produktion. Gleichzeitig fließen durch die Exporte viele US-Dollar ins Land, die die eigene Währung, den Guyana-Dollar, aufwerten. Importe werden billiger, die heimische Landwirtschaft, etwa Zucker, Reis und Viehzucht, gerät unter Druck. Die Preise steigen und darunter leidet vor allem die einfache Bevölkerung, erklärt Obstverkäuferin Roshana Dixon.
8: Ich würde persönlich sagen, ich habe bisher nicht vom Öl profitiert. Das Geld zirkuliert nur oben, nie bei uns unten an der Basis.
3: Die Wirtschaftswissenschaftlerin Diana da Silva Glasgow forscht und lehrt an der Universität von Guyana in Georgetown. Sie widerspricht, Symptome der Dutch Disease habe Guyana abgefangen.
12: Particularly the mining and petroleum sector now accounts for over 70% of our GDP.
8: Bergbau und das Öl machen inzwischen 70% unseres Bruttoinlandsprodukts aus und Sektoren wie Landwirtschaft und Produktion haben sich halbiert. In einigen Bereichen machen sie nur noch ein Zehntel der Kraft aus, die sie vor den Ölfunden hatten. Aber die Sektoren gehen nicht signifikant zurück. Sie wachsen nur nicht so schnell wie die neuen Sektoren wie Öl und Gas.
3: Bei dem Interview ist auch der Direktor des Wirtschaftswissenschaftlichen Instituts dabei, Jason Alicock. Er und das Silva Glasgow sind überzeugt, dass die Regierung alles richtig macht.
13: Now, there's also high risks of contract renegotiations.
4: Die Regierung weiß um die wirtschaftlichen Risiken und geht hierbei sehr bewusst vor.
13: So those are things which the government is aware of.
12: The government has invested in the university. It's expanding the number of educational institutions.
8: Die Regierung hat in die Universität investiert. Wir haben jetzt viel mehr Institute und sie ist kostenlos.
12: That are now able to operate in terms of human resource development.
14: Für Ölboom-Kritiker Christopher Rahm ändert sich durch die kostenlose Universität nichts am aktuellen Problem. Sie hätten weder ausgebildetes Personal für den Ölsektor noch Fachkräfte im Gesundheitswesen.
15: Because despite the paradox of Guyana, people are still migrating.
10: Das Paradoxe ist doch, dass die Menschen immer noch gehen, wenn sie die Möglichkeiten haben. Der Ölboom kam so schnell, dass er unsere Wirtschaft, unsere Kapazitäten übersteigt.
15: Economy, the oil sector in particular, is beyond our capacity to manage.
14: Laut US-Außenministerium hat Guyana eine der höchsten Auswanderungsraten weltweit für Staatsangehörige mit Hochschulabschluss, nämlich 89%. 2 von 5 Guyanern leben im Ausland, während vor allem Einwanderer ins Land kommen. Die neu eröffnete Demerara Bridge wurde von chinesischen Ingenieuren erbaut. Überall in Georgetown sieht man chinesische Investitionen. China profitiert direkt vom Ölboom über die mit Exxon kooperierende Offshore Oil Corporation, aber auch über die vielen chinesischen Bauprojekte, Restaurants und Hotels. China ist auch in Bergbau und Holzindustrie involviert, die Umweltschäden verursachen können. Auf dem Fluss Demerara blickt die Umweltaktivistin Shelina Nagir frustriert um sich herum. Die Folgen des Ölbooms, für sie sind sie schon jetzt eine Katastrophe. Der von vielen gelobte, imposante Brückenbau, eine Bürde für die nächsten Generationen.
17: So it's a good bridge. It's definitely an improvement, but the problem for me is the fact that
18: die neue Brücke ist definitiv besser als die alte, das sehe ich schon, aber die Regierung hat dafür einen riesigen Kredit aufgenommen. Unsere Jugend wird die Schulden zahlen müssen.
17: Think about who is paying for this and it's going to be the next generation.
14: Doch ihr größeres Leid als Biologin, die Folgen für die Umwelt. Die sieht sie schon jetzt.
17: All the mangroves that were destroyed, the mangroves are protected by the laws of Guyana.
18: Überall hier am Ufer waren Mangrovenwälder. Sie sind eigentlich gesetzlich geschützt, denn sie haben eine Menge CO2 gebunden.
17: And so the mangroves would help prevent that from being so bad.
14: Und sie haben die fragile Küstenregion vor Überschwemmungen bewahrt. Fast die gesamte Küste liegt unterhalb des Meeresspiegels. Etwa 90% der gesamten Bevölkerung lebt hier. Die Holländer nutzten im 17. Jahrhundert ihr Wissen im Deichbau, um dem sumpfigen Marschland Land abzugewinnen, mit einem komplexen System aus Dämmen und Kanälen. Doch heute wird es kaum noch gepflegt. Mit dem Klimawandel steigt der Meeresspiegel. Mangroven zerstören, Hotelburgen an der Küste bauen, für Shalina nicht nachvollziehbar.
17: Some studies have shown that by 2030, which is 5 years from now,
18: einige Studien haben gezeigt, dass ein Großteil der Küste Guyanas 2030 unter Wasser steht. Das ist in 5 Jahren. All die Bauprojekte in dieser vulnerablen Umwelt sind völlig irrsinnig. Ich denke, diese Blase wird bald platzen.
14: Eigentlich ist es ein Widerspruch. Guyana ist eines der wenigen Länder weltweit, das klimaneutral ist, bisher. Nicht nur durch das Öl ist der Status gefährdet. Unterwegs ins Hinterland. Ein Begriff aus der niederländischen Kolonialzeit, den Guyana bis heute verwenden. Das Hinterland umfasst alles, was hinter der dicht besiedelten Küste liegt. Nur 10% der Bevölkerung leben hier. Vor allem 6 der 9 indigenen Gruppen, die lokal als Amerindians bezeichnet werden. Von der an der brasilianischen Grenze liegenden Stadt Lethem führt der Weg zunächst 2 Stunden durch die Savanne. Buschfeuer in der aktuellen Trockenzeit haben durch den Klimawandel und größere landwirtschaftliche Flächen zugenommen. Am Ufer des Rupununi-Flusses geht es mit Booten weiter in den Urwald. Schildkröten sonnen sich auf Baumstämmen, Vogelschwärme ziehen vorbei. 85% Guyanas sind mit Regenwald bedeckt, einer der intaktesten Flächen der Welt. Mittendrin eine Rangerstation, mitfinanziert von der Deutschen Frankfurter Zoologischen Gesellschaft, die sich wiederum über Spenden und Mitgliedsbeiträge finanziert. Hier arbeiten Ranger, vorwiegend Amerindians aus der Region, in einer Protected Area. 8% der Waldfläche in Guyana sind geschützt. Täglich gehen sie auf Streifzug,
3: erklärt Ranger Alex Stewart.
0: So what we're patrolling on is any human activities observed within the protected area.
16: Wir kontrollieren hier, ob es illegale Aktivitäten in der geschützten Region gibt, also beispielsweise Fischfang, Tourismus oder Bergbau. Und wir dokumentieren auch das Wildleben.
0: We saw just recently, we make an observation of that.
3: Deshalb sei es wichtig, nicht nur zu patrouillieren, sagt Ranger Michael McDonald.
19: Well, we target most school children. We starting with the roots. So it's easier to educate the youths.
16: Wir gehen in Schulen und zeigen den Kindern, wie wichtig unsere Umwelt ist. Das ist sehr wichtig. Es ist besser, wenn wir sie schon in jungen Jahren sensibilisieren.
19: And how we target the students.
3: Manche Amerindians sehen im Bergbau ihre Chance auf ein besseres Leben. Im Hinterland fehlen Schulen, Ärzte und Jobs. Und traditionelle Lebensweisen sind durch Umweltzerstörung bedroht. Ausgerechnet mit Geldern aus dem Verkauf von Emissionszertifikaten, unter anderem an eine Ölfirma, will die Regierung Abhilfe schaffen. Seit 2023 fließen Mittel an indigene Gemeinden, unter anderem für Schulen und Gesundheitsstationen. Viele Amerindians sind dankbar. Die indigene Aktivistin Laura George hingegen sieht das kritisch.
20: If you ask the communities today, the communities are happy to be receiving.
18: Wenn du die Gemeinden fragst, sind viele froh, Gelder zu erhalten. Aber hinter der Fassade zeigt sich, dass sie kaum mitentscheiden dürfen, was mit den Geldern passiert. Die Kontrolle bleibt bei der Regierung. Die Indigenen werden nicht gleichgestellt. Ihnen werden nur die Krümel zugeworfen.
20: To answer and respond, then indigenous peoples are made to feel like they're doing them a favor. While giving them the crumbs.
3: Lord George ist bei den Präsidentschaftswahlen im September selbst als Vizepräsidentschaftskandidatin angetreten und hat verloren. Der vorherige Präsident Irfan Ali von der indo-guyanesisch dominierten Partei People's Progressive Party PPP ist wiedergewählt worden. George konnte nicht genügend indigene Stimmen hinter sich vereinen. Viele Amerindians könnten sich allein vom Urwald und ihren traditionellen, nachhaltigen Anbauweisen ernähren, wenn sie nicht von äußeren Einflüssen bedroht seien, betont die Köchin Berceda Gomez im Naturreservat Canuco Mountains.
21: So that one now cassava bread, you go to the farm, you pull it out, you scrape it.
18: Wir essen hier zu allem Cassava, Maniok, im Porridge, zum Trinken. Du baust es selbst an, erntest, schälst, stampfst es und dann quetschst du es aus.
21: Juice of that cassava meal. So when you take it, you have to tighten it.
3: Um den Maniok zu feiern, gibt es sogar einen Tanz, der aussieht, als würde man Cassava, also Maniok, zerstampfen. Die Amerindians von Canuco Mountains versuchen, im Einklang mit der Natur zu bleiben und stehen so der Regierung und dem Ölkritiker gegenüber, auch wenn sich viele nicht trauen, das offen zu sagen. Ottersucher Octavius versucht es diplomatisch.
22: Having petroleum is like, you know, it's not a really good thing to like have. It's just kind of.
23: Erdöl zu haben, wissen Sie, ist nicht wirklich eine gute Sache. Ich wünschte mir, dass man sich mehr auf die Wälder konzentriert, denn die gehören im Allgemeinen allen Menschen auf der ganzen Welt. Aber jetzt gibt es kein Zurück mehr. Ich hoffe nur, dass das Öl so gewonnen wird, dass es keine großen Auswirkungen auf die Umwelt hat.
22: Generally speaking, is however they are extracting these resources must be in a way that it doesn't affect much.
3: Kritik am Öl. Viele im Land scheuen es, sie offen zu äußern, denn es kennt quasi jeder jeden bei 800.000 Einwohnern. Die Menschen hätten Angst vor persönlichen Konsequenzen, sagt Susan Collymore von der guyanischen Frauenorganisation Red Thread in Georgetown, während der Regen laut auf das Blechdach ihres Büros prasselt.
27: In this country, the biggest thing for us is fear.
18: Wir können nicht so sprechen, wie wir wollen. Wenn du gegen die Regierung sprichst, musst du den Rest deines Lebens in Angst leben.
3: Das habe die Organisation am eigenen Leibe erlebt. Denn immer wieder prangert Red Thread die laxen Verträge der Regierung mit Exxon an. Ein Risiko bleibt nämlich allgegenwärtig, wird aber weitgehend tabuisiert. Was passiert im Falle einer Ölkatastrophe vor der fragilen Küste Guyanas mit ihren Mangrovenwäldern, wilden Flüssen und fast intakten Urwäldern? Red Thread hat mit internationalen Anwälten ermittelt, dass Exxon nicht komplett für den Fall einer Ölverseuchung haften müsste, erklärt Wintress Withhead.
1: Okay, so Retta is working with an international lawyer.
2: Die Anwälte haben uns darauf aufmerksam gemacht, dass Exxon keine volle Verantwortung trägt. Sie müssten im Fall einer Ölkatastrophe nicht vollständig für die Säuberung der verschmutzten Gebiete aufkommen.
1: Exxon does not have full liability coverage in case of an oil spill.
3: In der Theorie haftet Exxon unbegrenzt für Umweltschäden. Aber im Vertrag mit der guyanischen Regierung stehen finanzielle Garantien, die auf 2 Milliarden US-Dollar begrenzt sind. Kritiker befürchten, dass am Ende Guyana für den Schaden aufkommen müsste, der über diesen Betrag hinausgeht. Zum Vergleich: Die Säuberung des Golfs von Mexiko nach der Deepwater Horizon Ölkatastrophe 2010 hat bis heute über 65 Milliarden US-Dollar gekostet. Eine Anfrage der ARD zu den Verträgen in Guyana hat Exxon bisher nicht beantwortet. Als guyanischer Regierungsvertreter verteidigt Kamrash Pasram die Verträge. Er ist der Direktor der Environmental Protection Agency, kurz EPA, eine Umweltagentur.
6: I think what we have, what we're doing is adequate. You may say 2 billion is not adequate right now.
23: Ich denke, wir handeln adäquat. Du sagst vielleicht, 2 Milliarden sind nicht genug. Das Gesetz ist aber doch eindeutig. Sie tragen die volle Haftung. Die Frage ist doch, was würde es kosten? Ich kann doch nicht vorher unbegrenzt viel Geld verlangen. Wir können keinen Betrag aus der Luft greifen. Es gibt kein Land auf der Welt, wo das so läuft.
6: There's no country, nowhere else, that says you have unlimited financial assurance.
3: Pasram will nicht weiter über die Haftung sprechen, lenkt das Gespräch immer wieder auf die Vorteile. Mit den Einnahmen vom Öl finanziere Guyana den Klimaschutz und langfristig investiere das Land damit in erneuerbare Energien. Aber faktisch existieren Solar- und Windkraftparks bisher nur auf dem Papier. Zurück an Bord im Fluss Demerara mit der Umweltaktivistin Shalina Nagir. Sie nennt die Environmental Protection Agency gerne Everything Permitting Agency, eine Agentur, die allen alles erlaubt. Das

0: alten Ölstaat. Egal, wo du hinschaust, es sind schlimmste Formen der Ausbeutung, Umweltzerstörung, Korruption.
1: Guyana ist nicht verantwortlich für den großen CO2-Ausstoß der wohlhabenden Industrieländer, die den größten Anteil am Klimawandel haben. Das kleine Land gilt bisher als Vorbild für seine niedrigen Treibhausemissionen. Es ist nachvollziehbar, dass es auf soziale und wirtschaftliche Entwicklung hofft und dafür einen Ölschatz bergen will. Doch die große Frage ist, ob es schafft, beides miteinander zu vereinen, wie Präsident Irfan Ali verspricht, oder Sozial- und Umweltverträglichkeit des Profits wegen am Ende auf der Strecke bleiben, wie Kritiker befürchten. Guyana steht am Anfang einer Entwicklung, die über Generationen wirken wird.
2: Und wir sind beim Wetter und Eckart Hering im MDR Aktuell Wetterstudio. Eckart, kurz vor 12 ist es. Und wie sind denn die aktuellen Mittagstemperaturen?
3: Spitzenreiter derzeit 29 Grad in Jessen, aber auch in Martinroda 27 Grad, im Thüringen 26 Grad, in Loser. Wir sind auf gutem Wege, denn wir erwarten ja heute Höchstwerte, die in der Spitze zwischen 25 und 30 Grad liegen. Selbst in den Kammlagen der Mittelgebirge 22 bis 27 Grad. Das heißt, es verspricht tatsächlich ein wirklich sommerlicher Sonntag. Ja, und das Ganze wird zum Nachmittag lediglich etwas eingetrübt, weil von Norden her die ein oder andere dichtere Wolke in nach Mitteldeutschland hereinzieht und sich dann im Laufe des Nachmittags zum Abend hin nach Süden hin durcharbeitet. Und aus diesen Wolken, die dichteren Schleierwolken oder auch mal kompaktere Quellwolken, kann der ein oder andere Tropfen fallen, ein kurzer Schauer. Vielleicht ist in den Berglagen auch mal ein kurzes Gewitter mit drin. Das wird sich dann aber zum Abend hin wieder beruhigen.
2: Abgesehen von Regen und Gewitter, wie steht's mit dem Wind?
3: Ja, der Wind eigentlich schwach aus Nord bis Nordwest, aber da, wo es vielleicht mal schauert oder ein kleines Gewitter geben kann, da kann er mal aufleben, vielleicht auch mal ein bisschen böig um die Ecke wehen, aber auch das wird sich dann wieder zum Abend hinlegen.
2: Und die Temperaturen in der Nacht?
3: In der Nacht kühlt es ab auf 13 bis 7 Grad, da kann man nochmal schön durchlüften, denn morgen starten wir dann ähnlich wie heute mit Temperaturen, die in der Spitze zwischen 26 und 30 Grad liegen.
2: Dankeschön, Eckart Hering beim Wetter.
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2: In der kommenden halben Stunde: sexuelle Belästigung gegen junge Medizinerinnen in der Ärztewelt offenbar immer noch gang und gäbe. Dies ist ein Thema. Und dann heißt es nach Viertel: Tschüss Kohle, hallo Zukunft. Ab 12.05 Uhr ist meine Kollegin Silke Müller hier auf Sendung und wird moderieren.
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6: Um 12 Uhr mit Ryo Takeda. Russland hat im Ukraine-Krieg erneut die Mittelstreckenrakete Oreshnik eingesetzt. Das Verteidigungsministerium in Moskau sprach von einem Vergeltungsangriff. Die Ukraine habe zuvor zivile Ziele in Russland attackiert. Nach ukrainischen Angaben schlug die Oreshnik in der Großstadt Bila Tsakwa nahe Kiew ein. Die atomwaffenfähige Rakete hat eine Reichweite von bis zu 5000 Kilometer und kann extrem schnell fliegen. Russland hatte in der Nacht Kiew und die umliegende Region mit Drohnen und Raketen angegriffen. Nach ukrainischen Angaben wurden mindestens 4 Menschen getötet und mehr als 60 verletzt. Die USA und Iran stehen nach US-Angaben kurz vor einer Vereinbarung. US-Außenminister Marco Rubio erklärte, in den kommenden Stunden könne es gute Nachrichten geben. Seinen Angaben zufolge zeichnet sich im Streit um die vom Iran blockierte Straße von Hormuz eine Einigung ab. Zuvor hatte Präsident Donald Trump erklärt, eine Vereinbarung sei bereits weitgehend ausgehandelt. Laut Rubio soll das Abkommen einen Prozess einleiten, der den Besitz von Atomwaffen durch den Iran dauerhaft verhindert. In Halle ermittelt die Polizei nach einem mutmaßlichen illegalen Autorennen. Wie eine Sprecherin mitteilte, sollen am Abend 2 Autos mit hoher Geschwindigkeit durch das Stadtzentrum gefahren sein. Demnach war einer der Wagen auf ein anderes Auto aufgefahren. Dieses sei gegen eine Ampel geschleudert worden. Laut Polizei kamen beide Fahrer verletzt ins Krankenhaus. Der zweite Raser sei mit einem dunklen Auto geflüchtet. Es werden Zeugen gesucht. Das Netzwerk Welcome Saxony

0: hat Firmen in Sachsen aufgefordert, rassistischen Aussagen in Unternehmen entgegenzutreten. Die Mitgründerin des Netzwerks, Silvia Pfefferkorn, sagte dem MDR, auch wenn in den Firmen rechte Parolen oder Homophobie auftauchten, müsse man mit den Menschen sprechen. Unternehmer sollten ihren Wertekanon klar kommunizieren. Weltoffenheit sei ein wesentlicher Wirtschafts- und Standortfaktor. In Deutschland werden immer weniger SMS geschrieben. Wie die Bundesnetzagentur mitteilte, sank die Zahl der verschickten Kurzmitteilungen im vergangenen Jahr auf knapp 3 Milliarden. Im Jahr zuvor waren es noch 5,2 Milliarden. Das liegt laut der Behörde vor allem daran, dass Verbraucher immer häufiger über Dienste wie WhatsApp chatten und Banken auf modernere Sicherheits-Apps umsteigen. Das waren die Nachrichten. Das Wetter mit den Temperaturen von 12 Uhr, Brocken 19 Grad, Chemnitz sonnig 24, Dresden leicht bewölkt 25, Eisenach sonnig 24, Erfurt sonnig 24 Grad, Fichtelberg sonnig 20, Gera 26, Görlitz leicht bewölkt 26 Grad, Halle sonnig 26, Leipzig sonnig 27, Magdeburg wolkig 25, Meiningen sonnig 25 Grad. Am Nachmittag neben heiteren oder sonnigen Abschnitten von Norden wolkiger, dabei örtlich kurze Schauer oder Gewitter möglich, Höchstwerte 25 bis 30 Grad, vorübergehend auffrischender Nordwestwind. In der Nacht leicht bewölkt oder sternenklar und trocken, Tiefstwerte 13 bis 7 Grad. Morgen bei wenigen Wolken Ganztag Sonnenschein und trocken 26 und 30 Grad. Am Dienstag weiter sonnenreiches Hochdruckwetter bei kaum geänderter Temperatur. MDR-Verkehrsdienst. Im Landkreis Börde ist die Straße zwischen Magdeburg-Olvenstedt und Ebendorf wegen eines Brandes gesperrt. Im Landkreis Nordsachsen zwischen Fallroda und Kursdorf in Höhe der A14 Behinderungen nach einem Unfall. Geblitzt wird auf der A4 Frankfurt Richtung Dresden zwischen Hermsdorf-Ost und Rüdersdorf, auf der A14 Richtung Schwerin an der Abfahrt Lüderitz und ein Blitzer auf der A38 Richtung Leipzig zwischen Breitenworbis und Bleicherode. Soweit der MDR-Verkehrsdienst. Die Zeit 12.04 Uhr.
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2: Im Studio jetzt Silke Müller. Ich grüße Sie an diesem Pfingstsonntag. Wir beginnen mit unserem Top-Thema und schauen nach Russland. Dort hat Russland beziehungsweise in die Ukraine. Russland hat in der Nacht die ukrainische Hauptstadt Kiew und die umliegende Region massiv angegriffen. Dutzende Gebäude wurden dabei beschädigt. Nach Angaben der Behörden wurden mindestens 4 Menschen getötet und mehr als 60 verletzt. Einzelheiten von Florian Kellermann.
3: Die ukrainische Luftwaffe sprach von rund 600 Langstreckendrohnen und 90 Raketen, die Russland in der Nacht auf die Ukraine abschoss. Damit war der Angriff, gerade von der Zahl der Raketen her, einer der bisher schwersten. Im Fokus stand die Hauptstadt Kiew und hier auch das historische Zentrum. Im Stadtteil Pechersk, zu dem das Regierungsviertel gehört, gab es einen Einschlag in einem 20-stöckigen Gebäude, teilte die Stadtverwaltung mit. Auch das zentral gelegene ARD-Studio wurde erheblich beschädigt, mutmaßlich durch eine Druckwelle, die Fenster barsten und nicht tragende Konstruktionselemente einstürzen ließ. Ein großes Feuer brach in einem Einkaufszentrum mit angrenzendem Markt an der Metrostation Lukjanivska aus. Die U-Bahn-Station, in der viele Menschen bei Luftalarm Schutz suchen, ist bis auf Weiteres nicht benutzbar. Nach ukrainischen Angaben setzte Russland in der Nacht auch eine Mittelstreckenrakete vom Typ Arieshnik ein, zum dritten Mal im laufenden Krieg. Ein Video von einem Angriff auf die Stadt Bila Zerkva südlich von Kiew, das im Internet verbreitet wurde, soll den Einsatz zeigen.
2: In Zentralafrika breitet sich das Ebola-Virus immer mehr aus. Neben der Demokratischen Republik Kongo und Uganda sind jetzt 10 weitere Länder bedroht. Erstes Opfer der Epidemie soll ein Mann aus dem Kongo gewesen sein, der am 24. April mit verdächtigen Symptomen behandelt worden war und 3 Tage später starb. Aber erst Mitte Mai wurden die ersten Ebola-Fälle tatsächlich auch von Laboren bestätigt. Die Krankheit grassierte also bereits wochenlang unbemerkt, bis erste Gegenmaßnahmen ergriffen wurden. Klaus Reginek berichtet.
4: Die Gesundheitsbehörde der Afrikanischen Union sieht immer neue Länder gefährdet. Jetzt sind es unter anderem auch Ruanda, Tansania, Äthiopien, Angola und Sambia. Uganda, wohin das Virus bereits verschleppt wurde, meldete zuletzt 3 weitere Ebola-Fälle. Die Zahl der Infizierten in dem Land stieg damit auf 5. In der Demokratischen Republik Kongo gibt es laut Weltgesundheitsorganisation WHO inzwischen hunderte Ebola-Verdachtsfälle. 7 Tote durch das Virus wurden bestätigt. In mindestens 170 weiteren Fällen wird es als Todesursache vermutet.
2: Von Afrika nach Deutschland. Die finanzielle Situation der Pflegeversicherung hat sich seit Jahresanfang weiter verschlechtert. Das teilte der Spitzenverband der gesetzlichen Krankenversicherungen mit. Die Pflege in Deutschland lebe auf Pump, so Verbandschef Blatt. Der Verband beziffert den zusätzlichen Finanzbedarf für das kommende Jahr auf rund 10 Milliarden Euro, für das laufende Jahr auf 7,5 Milliarden Euro. Inken Henkel informiert.
5: Nach neuen Zahlen verzeichnet die Pflegeversicherung im ersten Quartal ein Minus von knapp 670 Millionen Euro. Und das, obwohl sie gleichzeitig 800 Millionen Euro aus einem Darlehen bekommen habe. Fürs ganze Jahr rechnet der Verband der Krankenversicherungen mit einem Defizit von 4,2 Milliarden Euro. Die Politik müsse jetzt das Ruder herumreißen, sagte der Chef der gesetzlichen Krankenversicherungen Blatt dem Spiegel. Sonst würden die Probleme nächstes Jahr unbeherrschbar. Bundesgesundheitsministerin Warken will noch vor der Sommerpause einen Gesetzentwurf für eine Pflegereform vorlegen.
2: Am vergangenen Wochenende hat es beim Deutschen Ärztetag einen Eklat gegeben. Junge Medizinerinnen beschrieben öffentlich, wie sie nicht nur in ihrem beruflichen Alltag immer wieder Diskriminierung und sexuelle Belästigung erleben, sondern dass sie sogar auf dem Ärztetag immer wieder angefasst wurden und sich Bemerkungen über ihr Äußeres anhören mussten. Dieses Ereignis passt zu einer Studie, wonach allein im praktischen Jahr 74% aller jungen Medizinerinnen in irgendeiner Form sexuelle Belästigung erleben. Was passiert in Kliniken angesichts dieser Situation? Dazu Jessica Brautsch.
6: Als junge Medizinstudentin ist Anna froh, gelegentlich im OP assistieren zu dürfen. Ein Chirurg an einer sächsischen Klinik fördert sie. Wegen häufig kurzfristiger Eingriffe kommunizieren beide per Messenger. Zunächst freundlich und professionell, doch irgendwann bekommen die Nachrichten einen anderen Unterton, erzählt Anna.
7: Später kamen aber auch explizitere Nachrichten, sozusagen zu Vorschlägen, was man gemeinsam tun könnte oder indirekte Angebote, irgendwie sich zu treffen oder ja, sich körperlich näher zu kommen.
6: Die Chats liegen MDR aktuell vor. Anna möchte anonym bleiben. Ihr Name, Stadt und Klinik werden nicht genannt, ihre Aussagen wurden nachgesprochen. Zu groß ist Annas Angst vor Konsequenzen für ihre Ausbildung und berufliche Zukunft an der Klinik. Dies zeigt ein grundlegendes Problem, wie es Friedrich München von der Sächsischen Krankenhausgesellschaft beschreibt.
8: Hierarchische, strukturierte Systeme, also wir haben ja da Ärztinnen und Ärzte, die in einem langen Ausbildungsverhältnis sind, auch in der Weiterbildung, und da tatsächlich starke Abhängigkeitsverhältnisse auch bestehen.
6: Der Chirurg bietet Anna an, ihn auf eine Konferenz zu begleiten. Allerdings seien alle Hotels ausgebucht, man müsse sich eine Ferienwohnung teilen. Für Anna beginnt ein Balanceakt.
7: Man weiß genau, man kann in dieser Stadt nur bei dieser Person oder bei dem sehr kleinen Kreis Personen kann man lernen. Und das hat sich natürlich damals extrem angefühlt. Und ich hatte Angst, dass das nachhaltig irgendwie vielleicht meinen Werdegang auch beeinflusst. Und dann sagt man halt nicht so einfach nein und meldet das sofort und stellt jemanden bloß.
6: Am Ende setzt Anna Grenzen und wird nicht mitgenommen. Als sie weitere Angebote ablehnt, bricht der Kontakt ab. Später erfährt sie, dass auch andere Studentinnen ähnliche Erfahrungen mit demselben Chirurgen gemacht haben. Grundsätzlich gibt es in Krankenhäusern Beratungsstellen. Am Universitätsklinikum Jena hat die Kinderchirurgin Felicitas Eckhold ein Team aufgebaut, das früh informiert.
9: Na, wichtig ist, dass wir vor 2 Jahren angefangen haben, zum Beispiel auch die Erstsemester zu informieren über Gleichstellung, über die ganze Thematik und auch darüber, wenn ihr was habt, dann meldet euch, hier sind unsere Telefonnummern.
6: Doch wer sich meldet, braucht oft Mut, etwa für moderierte Gespräche mit Beschuldigten. Deshalb wünscht sich Eckhold mehr Prävention bei Führungskräften.
9: Wenn jeder Chef, jeder Direktor, jede Führungskraft einmal so eine Fortbildung gemacht hat über was ist sexuell übergriffig, wo ist die Grenze und wie kann ich mich selber und meine Kollegen schützen?
6: Anna will ihre Ausbildung beenden und den Vorfall vielleicht später melden, wenn ihre Zukunft nicht mehr von einem Chirurgen abhängt, der Grenzen nicht wahren kann.
2: Jessica Brautsch berichtete über sexuelle Belästigungen gegen junge Medizinerinnen.
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10: Hauptsache Bewegung, könnte man jedenfalls denken, wenn man den Bundeskanzler beobachtet. War er am Anfang noch viel in der Weltgeschichte unterwegs, ist er jetzt irgendwie doch auch Innenkanzler und geht zum Beispiel zu den Abgeordneten der SPD. Und da stellt er sich neben Fraktionschef Matthias Miersch.
11: Es ist auch selten, dass jemand links von mir steht, aber diese Ehre hat er heute. Ja.
10: Und nicht nur das. Beim Rausgehen, unterwegs zum nächsten Termin, sagt Merz gut aufgelegt in Kameras und Mikros:
12: Sehr gute Diskussion in einer gut laufenden Koalition.
10: Wie gut oder rund es da wirklich läuft, daran scheiden sich im Regierungsviertel die Geister. Nahezu einig ist man sich dagegen, wenn es um die Fußballer vom FC Bundestag geht. Die haben sich nämlich jüngst auf die Socken gemacht, und zwar nach Lübeck zu einem Turnier von insgesamt 4 europäischen Parlamentsmannschaften. Das Ergebnis präsentiert hier Bundestagspräsidentin Julia Klöckner.
13: Unser FC Bundestag ist Europameister geworden. Herzlichen Glückwunsch dafür.
10: Und obwohl sie trainingshalber doch regelmäßig dem Ball nachlaufen, ergänzt sie:
13: Man sieht es ihnen vielleicht nicht unbedingt immer sofort an.
10: Friedrich Merz sieht man auch nicht immer gleich an, was als nächstes kommt. Hier überrascht er im Kanzleramt seinen Amtskollegen aus Bulgarien mit einem rhetorischen Ausflug in die Unterhaltungsbranche.
14: Ganz herzlichen Glückwunsch zum ersten Platz im European Song Contest mit Banga Ranga. Ganz Europa ist im Rausch dieses Songs.
10: Wo war ich? Ach ja, bei der Bewegung. Da hat Unionsfraktionschef Jens Spahn gerade ein Glanzstück der Bewegungsfreude an den Tag gelegt, nämlich eine Kehrtwende. Plötzlich ist er dafür, dass die Abgeordneten-Diäten dieses Jahr nicht erhöht werden, was er in einem Podcast verkündet.
15: Ich verstehe, dass viele Bürgerinnen und Bürger sagen, wenn wir gerade viel verzichten müssen, dann erwarten wir das auch von den Abgeordneten.
10: Dabei darf man von den Abgeordneten auch erwarten, dass sie die Verhältnisse, wenn nicht zum Tanzen, dann doch wenigstens in Bewegung bringen. Auch zu Pfingsten. Ursprünglich ein Glaubensfest, woran AfD-Chefin Alice Weidel anzuknüpfen versucht.
16: Wir glauben an die freie Marktwirtschaft. Wir glauben nicht daran, dass ein EU-Bürokratiemonster besser weiß, was gut für unsere Unternehmen ist.
10: Fragt sich, wer zum Monster wird, wenn die Marktwirtschaft nicht mehr sozial, sondern nur noch frei ist. Wenden wir uns ab und dem Ende dieser Ausgabe zu, wo Bundesinnenminister Alexander Dobrindt, CSU, sich gegen Gefahren wappnen will.
17: Wir wollen uns horizontal und vertikal aufstellen.
10: Wofür er sich wird bewegen müssen. Und wir? Wir machen nach der ganzen Bewegung für heute erst einmal Pause.
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2: Und das ist unser Top-Thema um 12.15 Uhr hier bei MDR Aktuell. Russland hat in der Nacht Kiew und umliegende Regionen massiv mit Drohnen und Raketen angegriffen und dabei erneut die Mittelstreckenrakete Oreshnik eingesetzt. Dabei wurden mindestens 4 Menschen getötet und mehr als 60 verletzt. Weitere Meldungen jetzt mit Ryo Takeda.
0: Das US-Militär hat erstmals seit der Festnahme von Präsident Nicolas Maduro eine Übung in der venezolanischen Hauptstadt Caracas abgehalten. Nach US-Angaben hatte die venezolanische Regierung das Manöver als Evakuierungsübung für mögliche medizinische Notfälle genehmigt. Beteiligt gewesen seien 2 Flugzeuge und mehrere Schiffe. Ein in der Elbe in Magdeburg schwimmender Mann hat gestern Abend einen Großeinsatz von Polizei und Feuerwehr ausgelöst. Nach Angaben der Rettungskräfte konnte der 28-Jährige den Fluss selbstständig verlassen. Er habe sich aggressiv gegenüber dem Beamten verhalten und einen Polizisten an der Hand verletzt. An dem Einsatz waren fast 30 Rettungskräfte beteiligt. An der Nordostküste Australiens ist ein Mann bei einem Haiangriff getötet worden. Laut Polizei wurde der 39-Jährige an die Küste gebracht, er lag dort aber seinen Verletzungen. Erst vergangene Woche war im Westen Australiens ein Mann bei einer Haiattacke getötet worden. Das Wetter am Nachmittag teils heiter, teils sonnig, vorübergehend aber auch wolkiger. Dazu örtlich kurze Schauer oder Gewitter, 25 bis 30 Grad. In der Nacht kaum Wolken bei 13 bis 7 Grad. Morgen viel Sonne, 26 bis 30 Grad. MDR aktuell Verkehrsdienst, A9 Richtung München, zwischen Niemeck und Kleinmarzens, Stau plus 15 Minuten. Im Landkreis Börde ist die Straße zwischen Magdeburg-Olvenstedt und Ebendorf wegen eines Brandes gesperrt. Und im Landkreis Nordsachsen zwischen Freiroda und Kursdorf in Höhe der A14, Behinderungen nach einem Unfall. Geblitzt wird auf der A2 Richtung Berlin zwischen Allerengersleben und Alsleben, auf der A4 Frankfurt Richtung Dresden zwischen Hermsdorf Ost und Rüdersdorf, auf der A14 Richtung Schwerin an der Abfahrt Lüderitz und ein Blitzer auf der A38 Richtung Leipzig zwischen Breitenworbis und Bleicherode. Soweit der MDR aktuell Verkehrsdienst, die Zeit 12.17 Uhr.
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2: Und da reisen wir jetzt in den Tagebau, und zwar im Mitteldeutschen Revier im Rahmen unseres Projekts Tschüss Kohle, Hallo Zukunft. Britta Filzke und Ralf Geißler begleiten dort Menschen durch verlassene Dörfer, besuchen Kraftwerksplaner auf Baustellen oder erzählen, wie es mit dem Ausbau erneuerbarer Energien vorangeht. In der heutigen Folge geht es zu einem Kraftwerk, das die Revierstadt Hohenmösen mit Wärme versorgt, aber immer häufiger kalt bleibt.
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18: Glück auf, sagen die Bergleute.
19: Glück auf, Britta.
18: Ich weiß, dass du dich gerne in Tagebauen rumtreibst.
19: Ja, das stimmt. Wegen der großen Maschinen, wegen der Technik. Ich finde das wirklich faszinierend und auch wegen der Weite, die diese Bergbaulandschaften dann vermitteln.
18: Und damit sind wir schon mittendrin in einer neuen Folge von Tschüss Kohle, Hallo Zukunft, dem Energiewende-Podcast in ARD Sounds. Ich bin Britta Felske.
19: Und ich bin Ralf Geißler. Und zusammen reisen wir über 10 Jahre hinweg regelmäßig immer wieder durchs mitteldeutsche Braunkohlerevier.
18: Wir zeigen, wie der Kohleausstieg eine Region verändert, was geht, was kommt.
19: Und ich war für diese Folge wieder einmal am Tagebau Profen unterwegs, an der Landesgrenze zwischen Sachsen und Sachsen-Anhalt. Der Tagebau, der wächst nicht mehr.
18: Da sieht man den Kohleausstieg also schon sehr direkt.
19: Genau, die Nachfrage nach Kohle ist nämlich stark zurückgegangen. Kohle ist teuer geworden, so teuer, dass das Kohlebergbauunternehmen Mibrag ihr eigenes Industriekraftwerk inzwischen immer häufiger freiwillig abschaltet.
18: Dann bin ich gespannt auf deine Reportage. Ton ab!
19: Bastian Zimmer rauscht im Auto durchs mitteldeutsche Braunkohlerevier. Der Planungschef der Mibrag fährt am Tagebau Profen vorbei, die Landstraße Richtung Hohenmölsen. In der Ferne schimmert das türkisfarbene Kraftwerk Wählitz durch die kahlen Bäume. Es hat besondere Aufgaben.
20: Das ist unser Industriekraftwerk zur Eigenstromversorgung. Wir versorgen das Kraftwerk mit Braunkohle aus unserem Tagebau. Und das Kraftwerk Wählitz liefert uns den Strom zurück, den wir brauchen, um unsere Geräte zu betreiben. Aber das Kraftwerk Wählitz ist eben darüber hinaus auch sehr wichtig für die Stadt Hohenmölsen, weil ein sehr großer Teil der Wärmeerzeugung für die Stadt aus diesem Kraftwerk kommt.
19: Das Kraftwerk liefert über ein kilometerlanges Rohrnetz Fernwärme in die Häuser. Noch. Denn mit dem Kohleausstieg wird auch Wählitz abgeschaltet. Die Wärme muss dann woanders erzeugt werden. Wo, das kann Bastian Zimmer heute zeigen. Er parkt am Kraftwerk. Sein Kollege Jan-Helge Niebisch wartet schon mit vielen technischen Details.
21: Also wir haben heute jetzt den großen Trafo zugeschalten, von einer 30 kV auf die 10 kV-Ebene.
19: Die beiden Männer laufen fachsimpelnd zu einem unscheinbaren Gebäude, dem sogenannten Kesselhaus. Hier wird künftig aus Strom Fernwärme erzeugt. Fachleute sprechen von Power to Heat.
21: Also der Strom, der aus den erneuerbaren Energien gewonnen wird, geht dann im Endeffekt über Elektronen direkt ins Wasser. Und über einen Wärmetauscher sozusagen wird der Primärkreislauf vom Kessel mit dem Fernwärmenetz verbunden. Und das geht dann im Endeffekt zu den einzelnen Haushalten der Stadt Hohenmölsen.
19: Klingt kompliziert, aber eigentlich, ergänzt Zimmer, ist es ganz einfach.
22: Also im Prinzip wie so ein großer Wasserkocher. So habe ich es mal gehört.
19: An der neuen Anlage wird noch die Dämmung montiert. Ab April kann der große Wasserkocher Hohenmölsen wärmen. Früher als gesetzlich nötig, denn das Kohlekraftwerk Wählitz dürfte noch bis 2038 laufen. Erst dann muss es im Rahmen des Kohleausstiegs vom Netz gehen. Doch die MIBRAG drosselt es schon jetzt immer wieder. Wegen steigender CO2-Abgaben wird Strom aus Kohle immer teurer und damit faktisch unverkäuflich, erzählt Bastian Zimmer.
22: Und deswegen kommen wir zunehmend in der Situation, dass der Betrieb dieses Kraftwerks in Sommermonaten unwirtschaftlich ist. Und deswegen suchen wir auch Alternativen, um das zweite Produkt, Fernwärme, dann in dieser Zeit ersetzen zu können, um das Kraftwerk rausnehmen zu können, abfahren zu können.
19: Damit die alternativ erzeugte Wärme möglichst lange vorhält, plant die MIBRAG auch einen Speicher.
22: Da könnte man dann auch nochmal diese Effektivität dieser Anlage hier deutlich steigern und damit auch die Flexibilität, also unsere Flexibilität, das Kraftwerk längere Zeit vom Netz zu nehmen, steigern.
19: Allerdings, wenn das Industriekraftwerk abgeschaltet wird, muss auch der Strom für die Tagebautechnik von woanders kommen. Denn Wählitz versorgt die Bagger- und Förderanlagen der MIBRAG. Als Alternative hat das Unternehmen zwei große Solarfelder gebaut. Ein Kuriosum in der Energiewende. Das Unternehmen fördert Kohle, oft mit Ökostrom. Zimmer fährt zum Tagebau Profen an den Rand des Abbaufeldes Domsen. Der Wind pfeift über die Abbruchkante. Sie bildet künftig das nördliche Ende des Tagebaus. Obwohl der Schaufelradbagger in Sichtweite steht, wird er nicht weiter vorrücken. Der Flächenverbrauch ist beendet.
22: Das ist schon ein besonderer Moment auch für diesen Tagebau, der ja immerhin 75 Jahre sich hier durchs Revier bewegt hat. Hat also jedes Jahr einen gewissen Verhieb, so nennen wir das, also ist immer ein bisschen vorangeschritten und hat Fläche in Anspruch genommen.
19: Künftig wird nur noch in die Tiefe gebaggert. Das reicht aus, um bis zum Kohleausstieg die Kraftwerke Wählitz und Schkopau zu versorgen.
22: Die Erneuerbaren kommen immer stärker rein. Damit wird für uns einfach schon alleine die Zeit, in denen die Kraftwerke laufen, geringer. Und dann kommt ja noch hinzu, dass Konkurrenz ja auch noch da ist. Das heißt, es gibt ja auch noch Gaskraftwerke, es gibt Steinkohlenkraftwerke, es gibt auch noch die französischen Kernkraftwerke. Auch die bemühen sich in den Markt und auch die produzieren Energie. Und das hat im letzten Jahr sich nicht zu unseren Gunsten entwickelt.
19: Der Grund, warum die Kohlekraftwerke immer seltener Strom liefern, der CO2-Preis auf dem Kohlestrom steigt kontinuierlich. Das erste Quartal 2025 lief für die MIBRAG noch gut, doch im Sommer sank die Nachfrage. Insgesamt hat das Unternehmen vergangenes Jahr rund 11 Millionen Tonnen Braunkohle gefördert, nur noch die Hälfte der Menge von 2003, dem umsatzstärksten Jahr seit der Jahrtausendwende. Zusätzlich brechen der MIBRAG Industrieunternehmen als Stromabnehmer weg.
22: Was wir derzeit in den letzten Monaten, Jahren jetzt gesehen haben, ist ja, dass es eher eine Verlagerung gibt von Produktion raus aus Deutschland, vor allen Dingen in der chemischen Industrie. Und es trifft uns ja gerade im mitteldeutschen Revier auch recht hart, gerade am Standort Schkopau und Leuna, dass dort Produktionsanlagen jetzt zunächst erstmal zeitweise, aber vielleicht auch dauerhaft stillgelegt werden.
19: Zimmer läuft die leere Straße entlang. Rechts das Tagebauloch, links Felder und Büsche. Eigentlich sollte der Tagebau Profen dorthin erweitert werden. Doch schon vor 3 Jahren entschied die MIBRAG, auf die rund 40 Millionen Tonnen Kohle zu verzichten.
22: Hier waren auch die Ortslagen, die man so mit Großgrimma zusammenfasst. Mehrere kleine Orte, die wurden schon in den 90er Jahren umgesiedelt. Die ehemaligen Bewohner leben jetzt alle am sogenannten Südhang in Hohenmölsen. Das ist also ein Eigenheim-Wohngebiet. Alle Fernwärme versorgt, sind alle recht glücklich und wollten auch damals alle umgesiedelt werden, weil sie nicht auf uns hier fast 30 Jahre warten wollten. Und das ist also im großen Konsens passiert.
19: Eine Neubesiedlung der Orte ist nicht möglich, weil die Häuser gar nicht mehr stehen. Die Flächen will die MIBRAG erst einmal behalten.
22: Und sehen, welche Maßnahmen wir vielleicht auch noch auf diesen Flächen realisieren müssen. Wir haben ja durchaus auch Verpflichtungen, Natur- und Artenschutz zu kompensieren. Wir haben auch Verpflichtungen, gegebenenfalls auch nochmal Forst anzulegen. Wir werden aus diesen Gründen heraus auch schon diese Flächen zunächst erstmal halten.
19: Außerdem benötigt die MIPRAG Platz für Zukunftsprojekte. Sie will vom Kohleförderer zum modernen Dienstleister werden, hat zwei große Solarparks gebaut, zwei Windparks. Doch weitere Pläne liegen auf Eis. Ein Elektrolyseur, der mit Hilfe von Ökostrom grünen Wasserstoff erzeugen sollte, kommt erst einmal nicht. Zu teuer.
22: Man muss immer verstehen, dass da nicht nur 10 Millionen investiert werden, sondern dass das in die 100 Millionen geht und dass man für so eine Investitionsentscheidung natürlich auch einen bestehenden Markt braucht, der gar nicht da ist.
19: Auch andere Firmen haben ihre Elektrolyseprojekte gestoppt. Die MIPRAG hatte allerdings noch viel mehr vor. In einem Konzept von 2020 war von grüner Methanolproduktion und synthetischem Kraftstoff die Rede, von einer europäischen Modellregion für die Energiewende. Realisiert wurden aus dem sogenannten Erneuerungsprogramm EMIR nur Windräder, Solaranlagen und die neue Power-to-Heat-Anlage am Kraftwerk Werlitz. Der Rest bleibt Zukunftsmusik.
22: Ja, ich glaube, man sollte da nicht zu starr an den Plänen festkleben. Es ist immer so, ich bin selbst Planer und weiß, wie lange ein Plan bleibt, wie er mal ausgearbeitet wurde. Man muss einfach flexibel bleiben und schauen, was sich auftut. Und wenn es jetzt erstmal an der einen Stelle vielleicht nicht weitergeht, dann muss man versuchen, vielleicht auch erstmal in kleinere Schritte an einer anderen Stelle zu gehen, und das machen wir jetzt. Ja? Also es ist einfach auch eine andere Fokussierung gerade im Unternehmen.
19: Zimmer sieht es pragmatisch. Statt auf grüne Wasserstoffvisionen zu setzen, baue die MIPRAG klassische Geschäfte aus. Sie setze Schienenfahrzeuge instand, biete Ingenieursdienstleistungen im Landschaftsbau oder Wasseranalysen an, engagiere sich im Recycling. Handfeste Dinge. Vielleicht kommt die Zeit des Elektrolyseurs und des grünen Wasserstoffs ja später.
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2: Alle Folgen finden Sie in der ARD Sounds App. Wir schauen jetzt aufs Wetter zusammen mit Eckart Hering. Ecki, wie hoch sind denn die Temperaturen schon?
3: Ja, also Jessen in Sachsen-Anhalt, das war schon vor einer Stunde der Temperaturspitzenreiter. Jetzt 29,6, also aufgerundete 30 Grad, 28 in Frohburg oder auch in Kahla, aber hingegen nur 24, was heißt nur? 24 Grad in Gardelegen, 23 in Bischofferode. Ja, wir haben eigentlich schon fast das Maximum so im Schnitt erreicht, denn wir erwarten ja heute Temperaturen, die zwischen 25 und 30 Grad liegen, selbst in den Kammlagen der mitteldeutschen Mittelgebirge, 22 bis 27 Grad. Das Ganze alles immer mit Sonnenunterstützung, und die Sonne ist de facto da, lediglich am Nachmittag kann es mal wolkiger von Norden her nach Mitteldeutschland hereinziehen. Da aus diesen Wolken kann vielleicht der ein oder andere Tropfen auch mal fallen in den Bergregionen, da kann auch mal ein Gewitter mit dabei sein, aber zum späteren Nachmittag und zum Abend wird sich das Ganze dann auch wieder beruhigen.
2: Ganz kurz noch zur Nacht, kühlt es sich ein bisschen ab?
3: Auf jeden Fall, Abkühlung von Süd nach Nord von 13 auf 7 Grad.
2: Dankeschön, Eckart Hering. Wir schauen auf die kommende halbe Stunde, dann unter anderem dies, eine neue Glocke für den Magdeburger Dom. Heute zu Pfingsten wird die größte Glocke des neuen Geläuts enthüllt. Dies ein Thema, und wir berichten über ein Herzensprojekt mit finanziellen Schwierigkeiten in Holzdorf bei Weimar.
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0: Um 12.30 Uhr mit Rio Takeda. Russland hat im Ukraine-Krieg erneut die Mittelstreckenrakete Oreshnik eingesetzt. Das Verteidigungsministerium in Moskau sprach von einem Vergeltungsangriff. Die Ukraine habe zuvor zivile Ziele in Russland attackiert. Nach ukrainischen Angaben schlug die Oreshnik in der Großstadt Bila Tsakwa nahe Kiew ein. Die atomwaffenfähige Rakete hat eine Reichweite von bis zu 5000 Kilometer und kann extrem schnell fliegen. Russland hatte in der Nacht Kiew und die umliegende Region mit Drohnen und Raketen angegriffen. Nach ukrainischen Angaben wurden mindestens 4 Menschen getötet und mehr als 60 verletzt. Studierendenvertretungen haben die Aussage von Unionsfraktionschef Jens Spahn, das BAföG nicht zu erhöhen, kritisiert. Der Bundesverband liberaler Hochschulgruppen erklärte, angesichts hoher Mieten und Lebenshaltungskosten sei das wie ein Schlag ins Gesicht. Das Deutsche Studierendenwerk sagte, wer eine Milliardensumme für einen Tankrabatt ausgebe und gleichzeitig an Bildungschancen spare, agiere zukunftsblind. Spahn hatte gestern erklärt, staatliche Leistungen wie Bürger-, Wohn- und Elterngeld sowie BAföG würden absehbar nicht erhöht. Der frühere Außenminister Joschka Fischer hat die CDU vor einer Kooperation mit der AfD gewarnt. Der Grünen-Politiker sagte dem Tagesspiegel, unter der Oberfläche gäbe es eine Debatte in der CDU, ob man mit der AfD zusammenarbeiten oder koalieren könne. Dies würde die Partei spalten und am Ende Deutschland erheblich destabilisieren. Fischer warnte generell vor einer Regierungsverantwortung der in Teilen rechtsextremen AfD. Bundesinnenminister Alexander Dobrindt sieht derzeit keine konkrete Bedrohungslage für Fanfeste zur anstehenden Fußball-Weltmeisterschaft. Hintergrund ist insbesondere der Iran-Krieg. Der CSU-Politiker sagte den Funke-Medien, es gebe eine abstrakte Bedrohungslage. Derzeit gäbe es keinen Grund, in eine konkrete Bedrohungslage zu wechseln. Die Behörden hätten einzelne Personen oder extremistische Gruppen genau im Blick. Man werde alles tun, damit Großveranstaltungen sicher blieben. Die Stadt Leipzig setzt bei der Bekämpfung des Eichenprozessionsspinners auf sogenannte Nematoden. Die kleinen Fadenwürmer bekämpfen den Schädling auf natürliche Weise, sie fressen ihn auf. Markus Drabatz vom Amt für Stadt, Grün und Gewässer sagte dem NDR, durch diese Methode bestehe keine Gefahr für Flora und Fauna. Trotz des Einsatzes könne der betroffene Bereich direkt nach dem Ausbringen wieder genutzt werden. Das waren die Nachrichten. Das Wetter mit den Temperaturen von 12 Uhr. Artern leicht bewölkt, 28 Grad, Dresden sonnig 26, Eisenach sonnig 25, Erfurt leicht bewölkt, 25 Grad. Jeweils sonnig, Gardelegen 24, Hoyerswerda 27, Magdeburg 25, Neuhaus am Rennweg 24 Grad, Oschatz 27, Plauen 27, Wernigerode leicht bewölkt 23 und Lutherstadt-Wittenberg meldet 27 Grad. Am Nachmittag neben heiteren oder sonnigen Abschnitten von Norden wolkiger, dabei örtlich kurze Schauer oder Gewitter möglich, Höchstwerte 25 bis 30 Grad, vorübergehend auffrischender Nordwestwind. In der Nacht leicht bewölkt oder sternenklar und trocken, Tiefstwerte 13 bis 7 Grad, morgen bei wenigen Wolken Ganztag Sonnenschein und trocken 26 bis 30 Grad, am Dienstag weiter sonnenreiches Hochdruckwetter bei kaum geänderter Temperatur. MDR aktuell Verkehrsdienst A9 Richtung München zwischen Niemeck und Kleinmarzehns, Stau plus 15 Minuten und geblitzt wird auf der A2 Richtung Berlin zwischen Allerengersleben und Alsleben, auf der A4 Frankfurt Richtung Dresden zwischen Hermsdorf Ost und Rüdersdorf, auf der A14 Richtung Schwerin an der Abfahrt Lüderitz und ein Blitzer auf der A38 Richtung Leipzig zwischen Breitenworbis und Bleicherode. Soweit der MDR aktuell Verkehrsdienst, die Zeit 12.34 Uhr.
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2: Im Studio begrüßt sie Silke Müller. Schönen guten Tag. Mit der Verleihung der Goldenen Palme und Auszeichnungen in 6 weiteren Kategorien sind gestern Abend die 79. Internationalen Filmfestspiele in Cannes zu Ende gegangen. Die Goldene Palme ging an den rumänischen Filmemacher Christian Mongiu und sein Drama Fjord. Hier die Meinung unserer Beobachterin Bettina Dunkel dazu.
4: Was kann das Kino einer Welt mitgeben, die auseinanderzufallen droht, die bestimmt ist von Krieg, von Intoleranz, von Fundamentalismus? Die Botschaft des rumänischen Regisseurs Christian Mongiu lautet: Wir müssen wieder lernen, zuzuhören, bereit sein, uns zu verändern und Ansichten zu verstehen versuchen, die den eigenen entgegenstehen. Dass das alles andere als einfach ist, zeigt sein am Samstag mit der Goldenen Palme ausgezeichnetes Drama Fjord. Gedreht in einem abgelegenen norwegischen Bergdorf wird hier die Welt im Kleinen abgebildet, Kampf der Kulturen inklusive. Eine Einwandererfamilie, der Vater ist Rumäne, die Mutter eine Norwegerin, die in dem Dorf aufgewachsen ist, aber lange Zeit im Ausland gelebt hat, gerät in die Mühlen des lokalen Justizsystems. Weil eine Lehrerin bei der ältesten Tochter der 7-köpfigen Familie Spuren möglicher körperlicher Misshandlung entdeckt, wird die Jugendfürsorge eingeschaltet. Die Behörden stellen die Erziehungsmethoden der streng gläubigen Familie in Frage, entziehen den Eltern in kürzester Zeit das Sorgerecht, woraufhin diese vor Gericht ziehen. Auch wenn Fjord während des laufenden Wettbewerbs von den wenigsten eine Favoritenrolle zugewiesen wurde, es ist durchaus nachvollziehbar, warum die Jury den Film mit der Goldenen Palme ausgezeichnet hat. Denn während die Handlung religiösen Fundamentalismus als Spannungsfeld seziert, unterstreicht die Inszenierung Monjus Anliegen, keine unumstößlichen Wahrheiten feilzubieten, sondern komplexere Denkprozesse anzustoßen. Der Einsatz von Musik wird vermieden, weil das Publikum nicht emotional manipuliert werden soll. Aus demselben Grund bleibt die Kamera stets auf Distanz zu den Figuren. Der Betrachter wird also in die Position eines Beobachters versetzt, der automatisch das Umfeld der Figuren abscannen muss. Und weil der auf Englisch, Rumänisch und Norwegisch gedrehte Film sehr dialoglastig ist, ist das Publikum zum aufmerksamen Zuhören gezwungen. In einem Wettbewerb, der geprägt war von gedämpften Tönen und Themen wie Krieg, Identität und politischen Konflikten, hatten viele Beiträge eine klare Agenda. Monjus Statement ist weniger offensichtlich, weil er zu Diskussionen und individueller Meinungsbildung animieren möchte und zum Gespräch über Moral und Toleranz. Ein Ansatz, den in gewisser Hinsicht auch die Jury aufgegriffen hat. Denn für keinen der vergebenen Preise haben die Jurymitglieder die Begründung verlesen. Jeder Gewinnerbekanntgabe ging ein Statement eines juryfernen Filmstars voraus, ohne dabei konkret auf die Filme einzugehen. Entsprechend stehen die Worte von Tilda Swinton, die vor der Bekanntgabe der Goldenen Palme ans Mikrofon trat, wie ein Ausrufezeichen über der Juryentscheidung. Wir sollten einander sehen, sagte die schottische Schauspielerin, uns neuen Perspektiven öffnen, dem Ungesagten, dem Ungesehenen, dem Chaos des Lebens, der Hoffnung.
2: Bettina Dunkel zu dem Gewinnerfilm bei den diesjährigen Filmfestspielen in Cannes. An diesem Pfingstwochenende schauen wir mal auf kirchliche Einrichtungen, die wir im ersten Moment vielleicht gar nicht als solche auf dem Schirm haben. Kirche ist vielfältig, auch unter dem Dach der Diakonie. Eine Tochtergesellschaft der Diakoniestiftung kümmert sich in Holzdorf bei Weimar um die Ausbildung behinderter Menschen. Ein Herzensprojekt, was finanziell allerdings immer wieder neu erkämpft werden muss, wie Conny Marona berichtet.
5: Später Vormittag in der Küche im Landgut Holzdorf. Eigentlich die Stresszeit fürs Team, doch sie lassen sich's nicht anmerken. Jeder Handgriff sitzt.
7: Geschirr spülen, hier wird Kartoffeln gemacht.
5: Die Laune gar nicht so übel.
8: Wir haben ab und zu mal Spaß, ja.
5: Das bestätigt auch Cindy Schröder.
23: Oben gute Laune, unten gute Laune. Also wir haben immer Spaß.
5: Für Cindy Schröder ist die Arbeit mit behinderten Menschen eine Herzensangelegenheit.
23: Weil die Leute, die geben eine Liebe zurück, was man vorher nicht so hatte. Aber das sind ganz besondere Menschen und die haben eine Liebe in sich. Wenn man jeden für sich schon so entdeckt hat, wie die sind, ist manchmal total faszinierend.
5: Die Küche ist nur ein Ort im Landgut, in dem sie inklusiv arbeiten. 45 Menschen mit und rund 30 ohne Behinderung haben hier viel mehr Einsatzorte, sagt Geschäftsführerin Bettina Schmidt.
24: Ja, die Menschen mit Behinderung können hier arbeiten im Garten. Neu dazu gekommen ist im Landgut unsere Tiere. Der ganze Bereich Service ist eine Arbeitsgruppe. Wir haben ja hier sehr viele Feste, Veranstaltungen, Feiern. Hausmeister-Service ist ein weiterer Bereich, unsere Kerzenwerkstatt.
5: Das Landgut Holzdorf ist eine gemeinnützige GmbH der Diakonie. Gewinne werden nicht erwirtschaftet, aber man ist angewiesen auf Zuschüsse des Trägers. Würde an dieser Stelle gekürzt, würde das auch die Arbeit in Holzdorf treffen.
24: Den Kostensatz, den wir bekommen, bekommen wir ja für die Anleiter, für die pädagogischen Mitarbeiter, für die Sozialarbeit und so. Wenn das natürlich reduziert wird, wird die Arbeit eine andere werden und so. Also es wäre die Konsequenz, dass die Menschen mit Behinderung nicht mehr, so wie es natürlich auch in der EU-Behindertenrechtskonvention gefordert wird, individuell begleitet werden.
5: Und das treibt auch Bettina Schmidt um, die viele Jahre genau für die individuelle Betreuung gekämpft hat.
2: Conny Marona über ein Herzensprojekt der Diakonie in der Nähe von Weimar. 12.40 Uhr wird's.
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25: Mitzelgeheine. Der FC Bayern München hat seine Fußballsaison mit dem Double gekrönt. Nach der Meisterschaft sicherte sich das Team von Trainer Vincent Kompany gestern Abend auch den DFB-Pokal. Titelverteidiger VfB Stuttgart wurde beim Endspiel in Berlin mit 3:0 bezwungen. André Siems.
26: Ein Mann hat dieses Spiel entschieden und zum ersten Mal in seiner Profikarriere ein Pokalfinale gewonnen. Harry Kane. Immer wenn er in dieser Saison in diesem Wettbewerb auf dem Platz stand, hat er getroffen, so auch diesmal gegen Stuttgart. Doch es war ein hartes Stückchen Arbeit, denn der VfB war in der ersten Halbzeit das bessere Team, hatte 3 gute Chancen durch Mittelstädt und Undav. Die Münchner kamen fast gar nicht zum Zug. Das änderte sich in der zweiten Hälfte, als Stuttgart ein wenig die Luft ausging, Bayern zu kombinieren anfing und Harry Kane gnadenlos zuschlug. 3 Tore für den Torschützenkönig der Bundesliga, ein 3:0-Sieg, der das Double für den Rekordmeister bedeutet.
25: Soweit André Siems. Vor dem DFB-Pokalfinale standen gestern die Amateure im Rampenlicht, denn da wurden die Landespokalfinals ausgetragen. In Thüringen jubelte der FC Carl Zeiss Jena nach einem 1:0-Sieg gegen Meusewitz. In Sachsen-Anhalt darf der Hallische FC für die kommende DFB-Pokalsaison planen. Die Saalestädter setzten sich souverän 4:0 gegen Halberstadt durch. Und in Sachsen gab es für den FC Erzgebirge Aue endlich wieder einen Grund zum Feiern, denn die Veilchen setzten sich in Zwickau gegen Zwickau mit 2:0 durch. Erik Bader hat das Spiel für uns verfolgt. Erik, das Spiel galt ja als Hochrisikospiel. Hunderte Polizisten waren dafür im Einsatz. Ist es friedlich geblieben? Wie fällt die Bilanz der Polizei aus?
6: Ja, Gott sei Dank. Das schwebte ja bei allen immer so ein bisschen über den Köpfen hinweg im Stadion. Ganz viele haben gesagt, na hoffentlich bleibt's friedlich, hoffentlich keine Spielunterbrechung. Und genauso kam es auch. Also den fast 600 Einsatzkräften ist es gelungen, die Fanlager klar voneinander zu trennen. Ja, es wurde Pyrotechnik gezündet in beiden Fanlagern im Stadion. Das wird wieder teuer für die Vereine und leider ist zumindest ein Fan im Heimbereich auch davon leicht verletzt worden. Aber insgesamt zieht auch die Zwickauer Polizei ein sehr positives Fazit. Es gab nur ein paar Graffiti wohl in der Innenstadt. Da wird jetzt ermittelt, da wird der Schaden auf ein paar tausend Euro geschätzt. Ansonsten sei es aber wohl gelungen, die Fanlager wirklich konsequent voneinander zu trennen. Es war ja sehr viel Aufgebot da, Polizeihubschrauber, Wasserwerfer, aber die mussten zum Glück an diesem Tag nicht eingesetzt werden.
25: Vielen Dank erstmal an Erik Bader. Am 5. Rennwochenende des Jahres ist die Formel 1 zu Gast in Montreal. Heute Abend um 22 Uhr deutscher Zeit beginnt der große Preis von Kanada und die erste Startreihe gehört erneut Mercedes. George Russell steuert auf ein perfektes Wochenende zu, wie Lena Bergmann berichtet.
9: Schon das dritte Jahr in Folge geht George Russell auf seiner Lieblingsstrecke in Kanada von der Pole Position ins Rennen. Der Mercedes-Pilot schlug seinen Teamkollegen und WM-Spitzenreiter Kimi Antonelli am Samstag nicht nur im Sprint, sondern verwies ihn auch beim Qualifying auf Rang 2. Antonelli ist seinerseits auf der Jagd nach dem 4. Rennsieg in Folge. Ähnlich wie im Sprintrennen dürfte es auch über die lange Distanz also zum harten Duell der Mercedes-Fahrer kommen. Verfolgt werden die Silberpfeile von den beiden McLaren auf Platz 3 und 4. Insbesondere Weltmeister Lando Norris hat die Geschwindigkeit, um Mercedes unter Druck zu setzen. Mit Nico Hülkenberg auf Startplatz 11 hofft das Audi-Werksteam erneut in die Punkteränge zu fahren. Für das Rennen, das heute Abend um 22 Uhr deutscher Zeit beginnt, könnte laut Wettervorhersage aber auch Regen zu einem größeren Faktor werden.
25: Und wir schauen zum Eishockey. Die deutsche Nationalmannschaft, die hat ja gestern ihren zweiten Sieg bei der WM in der Schweiz eingefahren. Gegen Österreich setzte sich das Team mit 6:2 durch. Allerdings hielt sich die Feier anschließend in Grenzen. Denn die gute Form der deutschen Eishockey-Cracks, sie kommt wahrscheinlich zu spät. Burkhard Hupe.
11: Der Tag hatte nicht gut begonnen. Überhaupt nicht gut. Denn die deutsche Mannschaft hatte schon verloren, noch ehe überhaupt der erste Puck gegen Österreich eingeworfen worden war. Deutschland hatte verloren, weil Lettland in den Mittagsstunden überraschend gegen die USA gewann. Lettland ist der schärfste Konkurrent für einen Platz unter den besten 8 und Freddy Tiffels wusste mittags schon, dass dieser Tag nicht mehr so richtig schön werden konnte.
12: Ja, speziell nach dem heutigen Tag, wo es, glaube ich, emotional nicht ganz so einfach war, tut das der Seele gut.
11: Immerhin 6 Tore gegen Österreich, allein 4 von der ersten Reihe mit Tiffels als Spielmacher. Und doch lag eben ein Schleier der Vergeblichkeit über diesem 6:2. Kapitän Moritz Seider wollte deshalb auch gar nicht viele Worte darüber verlieren.
12: Wir haben uns, glaube ich, den Ruf erarbeitet, dass das ein Pflichtsieg werden muss und es waren 3 Punkte, nicht mehr und nicht weniger.
11: Die deutsche Mannschaft hat jetzt noch ein Spiel gegen Großbritannien. Aus eigener Kraft ist das Viertelfinale nicht mehr zu schaffen. Vor allem den Ungarn werden jetzt die Daumen gedrückt. Denn Ungarn hat vielleicht eine kleine Außenseiterchance gegen Lettland und könnte so den Deutschen doch noch in den Sattel zur K.O.-Runde helfen. Sehr wahrscheinlich ist das allerdings nicht.
25: Soweit der Bericht von Burkhard Huber.
2: 12.45 Uhr ist es geworden und das ist unser Top-Thema heute Mittag hier bei MDR aktuell. Russland hat in der Nacht Kiew und umliegende Regionen massiv mit Drohnen und Raketen angegriffen und dabei erneut die Mittelstreckenrakete Oreshnik eingesetzt. Dabei wurden mindestens 4 Menschen getötet und mehr als 60 verletzt. Ryo Takeda jetzt mit weiteren Meldungen.
0: Im Libanon ist durch einen israelischen Luftangriff die regionale Einsatzzentrale des Zivilschutzes zerstört worden. Das berichten die Einsatzkräfte selbst. Es habe einen direkten Treffer auf das Haus in der Stadt Nabatea gegeben. Das Gebäude sei eingestürzt, Fahrzeuge und Ausrüstung seien beschädigt, Opfer habe es nicht gegeben. In der Dresdner Altstadt hat es in der Nacht in der Tiefgarage eines Wohnhauses gebrannt. Nach Angaben der Feuerwehr mussten alle Bewohner das Gebäude verlassen. Die Treppenhäuser seien stark verraucht gewesen. Die Entrauchungsanlage habe nicht funktioniert, deshalb sei Spezialtechnik eingesetzt worden. Sömmerda feiert heute mit einem großen Festumzug sein 1150-jähriges Bestehen. Der Umzug ist Höhepunkt des Festwochenendes zum Stadtjubiläum. Mehr als 1000 Teilnehmer präsentieren dabei Stadtgeschichte und Gegenwart Sömmerdas. Das Wetter am Nachmittag teils heiter, teils sonnig, vorübergehend aber auch wolkiger. Dazu örtlich kurze Schauer oder Gewitter, 25 bis 30 Grad. In der Nacht kaum Wolken bei 13 bis 7 Grad. Morgen viel Sonne, 26 bis 30 Grad. MDR aktuell Verkehrsdienst A9 Richtung München zwischen Niemeck und Kleinmarzehns, Stau plus 15 Minuten. Und auf der B89 Richtung Saalfeld zwischen Eisfeld und Neuhaus am Rennweg Behinderung wegen eines Feuerwehreinsatzes. Geblitzt wird auf der A2 Richtung Berlin zwischen Allerengersleben und Alsleben. Auf der A4 Frankfurt Richtung Dresden zwischen Hermsdorf, Ost und Rüdersdorf. Blitze auf der A14 Richtung Schwerin an der Abfahrt Lüderitz. Und auf der A38 Richtung Leipzig zwischen Breitenworbis und Bleicherode. Soweit der MDR aktuell Verkehrsdienst. Die Zeit 12.47 Uhr.
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2: Kirche wird oft der Wille zur Harmonie nachgesagt, so unter Brüdern und Schwestern. Umso erstaunlicher ist ein Machtkampf, der sich gerade in der evangelischen Landeskirche Sachsens abspielt. Es geht um die Präsidentin der Landessynode, die überraschend nicht gewählt wurde. Und dabei geht es auch um die Aufarbeitung sexualisierter Gewalt. Andreas Roth über die Hintergründe.
10: Sie ist die Nummer 2 an der Spitze der sächsischen Landeskirche. Doch dann war für Bettina Westfeld, die Präsidentin der Landessynode, plötzlich Schluss. Die Kirchenleitung berief die Historikerin überraschend nicht wieder in das neu gewählte Kirchenparlament.
13: Ja, ich bin von vielen ermutigt worden, nochmal für die Präsidentschaft zu kandidieren.
10: Erinnert sich Bettina Westfeld an die Abstimmung Mitte April. Sie ist selbst stellvertretende Vorsitzende der Kirchenleitung. Doch als es um die Berufung in die neue Synode ging, stimmte eine Mehrheit des 18-köpfigen Gremiums plötzlich gegen sie oder enthielt sich der Stimme.
13: Es hat keiner derjenigen, die mich nicht unterstützt haben, vorher mit mir gesprochen. Also ich konnte damit nicht rechnen.
10: 60 der 80 Sitze der sächsischen Landessynode werden von Kirchvorstehern und Pfarrern von der Basis gewählt. Das restliche Viertel beruft die Kirchenleitung. Routine, so schien es.
14: Ich habe fast minutenlang geschwiegen, weil ich das nicht für möglich gehalten hätte.
10: Sagt Landesbischof Tobias Bilz, der Vorsitzende der Kirchenleitung.
14: Für mich war das eine Selbstverständlichkeit, weil es halt auch so üblich ist, dass man den Präsidenten oder die Präsidentin beruft in die nächste Synode, damit die Möglichkeit besteht, dass der bisherige Präsident oder die Präsidentin eben in unserem Fall sich zur Wiederwahl stellen kann.
10: Wer genau in der Kirchenleitung gegen die Synodenpräsidentin gestimmt hat und warum, das ist unbekannt. Die Wahl ist geheim. Doch es gibt Indizien, denn seit langem wird hinter den Kulissen der sächsischen Landeskirche erbittert um die Aufarbeitung sexualisierter Gewalt gestritten. Bettina Westfeld hat sich hier früh klar positioniert.
15: Sie hat regelmäßig mit uns gesprochen, hat da wirklich gut zugehört, hat uns reden lassen.
10: Sagt Frank Hartlich-Themel, der als einer der Betroffenen in der unabhängigen regionalen Aufarbeitungskommission Sachsen mitarbeitet.
15: Auch wie sie mit uns gesprochen hat, das war sensibel. Sehr empfindsam war sie, habe ich sie erlebt. Aber auch wie sie geantwortet hat auf unsere Fragen, da habe ich gemerkt, ja, sie hat uns verstanden.
10: Als Synodenpräsidentin kämpfte Westfeld für die Übernahme einer Richtlinie der evangelischen Kirche in Deutschland zur besseren Anerkennung von sexualisierter Gewalt. Betroffene sollen höhere Zahlungen erhalten, leichter Gehör finden und vor allem soll es eine wirklich unabhängige Anerkennungskommission geben. Doch als die Synode im letzten Herbst genau dies beschließen wollte, drängte das Landeskirchenamt auf Ausschluss der Öffentlichkeit und versuchte, das Gesetz zu verhindern. Die Synodenpräsidentin hielt dagegen und der Landesbischof steht hinter ihr.
14: Bettina Westfeld ist mutig. Das heißt, sie tritt für die Dinge ein, die ihr wichtig sind. Also ich denke, dass Bettina Westfeld eine sehr gute Präsidentin gewesen ist.
10: Obwohl mehr als 3/4 der Synode trotz der Störfeuer für die bessere Anerkennung sexualisierter Gewalt stimmte, setzt die Kirchenleitung den Vollzug des Gesetzes noch immer aus. Auf Betreiben des Landeskirchenamtes und seines Präsidenten Hans-Peter Vollbach. Zu den genauen Gründen dafür will sich Vollbach gegenüber dem MDR nicht äußern, verweist nur auf rechtliche Bedenken. Beteiligte vermuten, es gehe dem Landeskirchenamt, der Diakonie und konservativen Stimmen in der Synode um Angst vor zu hohen Zahlungen an Betroffene und um Deutungshoheit. Mitten in diesen Kampf hinein fällt nun die Nichtwahl der bisherigen Synodenpräsidentin.
15: Ich rede wieder mehr von der Täterorganisation,
10: sagt Frank Hartlich-Themel aus der Betroffenenvertretung.
15: Betroffene hatten plötzlich ein Gegenüber, zu dem sie Vertrauen gefasst haben. Und das ist für uns nicht einfach. Also da fehlen mir irgendwo auch mittlerweile die Worte. Und welche Bedeutung hat dann die Synode? Das ist ja eine Demütigung für unser Demokratieverständnis.
10: Ende Mai tagt die Kirchenleitung wieder. Noch kann sie eine weitere Person für die neue Synode berufen und eine bessere Anerkennung für Betroffene sexualisierter Gewalt umsetzen oder auch nicht.
2: Wir schauen nach Nahost. Wenn man auf den Nahostkonflikt blickt, dann könnte man meinen, Religionen seien nicht die Lösung, sondern das Problem. Radikale Islamisten agieren ebenso gewaltsam wie radikale jüdische Siedler. In Jerusalem wollen Vertreter mehrerer Religionen dem Beweis antreten, dass das nur ein Teil des Bildes ist. Sie versammeln sich alljährlich zu einem interreligiösen Marsch für den Frieden. Vergangenen Montag war es wieder soweit und Jan-Christoph Kitzler war für uns dabei.
16: Hunderte sind hier in West-Jerusalem zusammengekommen. Schon zum 4. Mal haben Vertreter der großen Religionen zu einem interreligiösen Marsch eingeladen. In Zeiten von religiös motiviertem Terrorismus, von radikalem Islam und messianischem Judentum wollen sie zeigen, dass es auch das Gemeinsame gibt. Es sind zum interreligiösen Marsch mehr Menschen gekommen als in den vergangenen Jahren, aber, so sagt Adam, das ist nicht genug.
17: It's not enough. We hope to be more.
16: Das reicht noch nicht. Wir hoffen, dadurch größer zu werden, aber das ist erst der Anfang. Wie ein Schneeball. Vielleicht fängt es klein an, aber es wächst. Vielleicht sehen wir in 1, 2, 3 Jahren Tausende von Menschen hier. Das ist der richtige Weg. Wir entscheiden uns dafür, hier zusammen zu sein.

0: vom Marsch für den Frieden in Nahost nach Magdeburg. Dort heißt es, Home is where the Dome is. Der Dom ist die erste gotische Kathedrale in Deutschland und hat alle Zerstörungen in seiner über 800-jährigen Geschichte überlebt. Von den Glocken des Domes kann man das nicht sagen. Das Geläut ist derzeit ziemlich überschaulich. Deshalb hat sich vor 8 Jahren ein Glockenverein gegründet. Und der begrüßt heute zum Pfingstgottesdienst im Magdeburger Dom die größte Glocke des neuen Geläuts. Bis die zu hören sein wird, vergehen aber noch ein paar Jahre. Uli Wittstock berichtet aus Magdeburg.
1: Im Moment haben nur 3 Leute fähige Glocken. Mehr ist nicht. Das ist die Glockenkultur am Magdeburger Dom, die etwas bescheiden ist, um es vorsichtig zu formulieren.
2: Martin Groß, einer der Aktiven im Magdeburger Domglockenverein. Die Türme des Domes ragen weit in das Umland. Hören kann man die Glocken aber nicht sonderlich gut. Wie das ursprüngliche Geläut geklungen hat, das weiß niemand, denn es gibt nur sehr wenige Hinweise. Klar ist, der Dom war früher weithin zu hören. Noch einmal Martin Groß.
1: Wir wissen, dass es wesentlich mehr Glocken waren. Wir wissen, dass eine Riesenglocke abgestürzt ist, steht in der Scheppenchronik. Wahrscheinlich während der Schmalkaldischen Kriege, während man Glocken umgießen wollte, zu Kanonen, wie das immer gemacht wurde, furchtbarerweise. Aber Details haben wir in sehr spärlicher Form.
2: Während der Zerstörung der Stadt im Dreißigjährigen Krieg verlor der Dom einen großen Teil seines Geläuts. Die Zerstörungen im Zweiten Weltkrieg überstanden die Glocken hingegen unbeschadet. Doch die häufige Nutzung der wenigen verbliebenen Glocken sorgt immer wieder für Probleme im Geläut. Und so wurde vor 8 Jahren ein Plan gefasst, der seinerzeit zunächst auf ungläubiges Staunen, bald aber auch auf Interesse stieß. Andreas Schumann, Vorsitzender des Magdeburger Domglockenvereins.
3: Ja, als wir uns im März 2018 gegründet haben und wir gedacht haben, wir wollen 12 Glocken für den Magdeburger Dom, da haben manche gesagt, ihr seid größenwahnsinnig. Und das ging dann alles so schnell. Wir haben so viele Freunde gefunden, die uns helfen. So viele Spender, so viele Unterstützer. Und dafür sind wir so dankbar. Und es wäre nie möglich gewesen, ohne eben das Engagement der Einzelnen, die wir jetzt alles in die Breite getragen haben.
2: So schwingt sie in der Klangprobe, die größte Glocke des neuen Geläuts, mit dem lateinischen Namen Credamus, wir glauben. Sie wird heute im Pfingstgottesdienst offiziell enthüllt, im Garten des Domes. Denn mit 15 Tonnen Gewicht ist die Credamus Deutschlands zweitgrößte Glocke und passt nicht durch die Portale des Magdeburger Doms. Mit der Credamus sind nun alle 8 neuen Glocken in Magdeburg. Zusammen mit den 4 alten Glocken wird das Geläut stattliche 42 Tonnen wiegen. Das weltweit größte Geläut in einer evangelischen Kirche. Doch werden die beiden Türme diese gewaltige Last auch tragen können? Diese Frage stellt man sich.

0: diesen Weg auch nicht weiter verfolgen.
1: Allerdings wird es noch dauern, bis die Glocken wirklich zu hören sein werden. Denn zunächst müssen die Domtürme ertüchtigt werden. Es müssen zudem auch noch die Aufhängungen, also die Glockenstühle, sowie die Klöppel hergestellt werden. Mit einem Termin für die Einweihung des neuen Geläuts im Magdeburger Dom hält sich der Glockenverein noch zurück. Aber demnächst gibt es einen wichtigen Gedenktag in der Magdeburger Stadtgeschichte. 2031 jährt sich zum 400. Mal die totale Zerstörung der Stadt im Dreißigjährigen Krieg. Da sollen die Glocken klingen, sagt Andreas Schumann vom Domglockenverein.
2: Das wäre ein sehr großer Wunsch von uns und ich glaube, das ist machbar. Schaffbar ist das auf jeden Fall und ich glaube, uns ist allen bewusst, dass das ein ganz, ganz wichtiges Datum in der Stadtgeschichte Magdeburgs ist. Und es wäre, glaube ich, wunderbar, wenn die Friedensglocken dann läuten zum 400-jährigen traurigen Zerstörungsjubiläum.
1: Wie das neue Geläut klingen wird, das kann man schon auf der Internetseite des Glockenvereins hören. Nicht nur der Luftraum über Magdeburg wird also schwingen.
3: Soweit Uli Wittstock mit dem Bericht aus Magdeburg. Wir berichten jetzt übers Wetter. Das heißt, Eckart Hering sagt uns jetzt, was uns am Nachmittag erwartet.
4: Ja, noch warme sommerliche Temperaturen, 25 bis 30 Grad in der Spitze hinzukommen. Die ein oder anderen Wolken, das sind hohe Schleierwolken, die sich mal etwas verdichten. Vielleicht auch eine etwas kompaktere Quellwolke, aus denen es dann vornehmlich in Sachsen und auch im Osten von Thüringen immer mal den ein oder anderen Tropfen geben kann. In den Berglagen ist vielleicht auch ein kleines Gewitter dabei. Das hört dann aber dann zum Abend hin bzw. zum späten Nachmittag hin schon auf. Es wird dann wieder ruhiger und nachfolgend von Norden her wird es wieder aufgelockert sein. Und die Sonne kann sich noch zeigen, bis sie dann gegen, wann war es denn eigentlich, gegen 21.09 Uhr untergeht.
3: Ganz kurz noch, wie geht's weiter in der Nacht und der Blick auf morgen?
4: Ja, morgen in der Nacht Abkühlung 13 bis 7 Grad und morgen Pfingstmontag. Sonnenreich, trockenes Sommerwetter, an den Temperaturen ändert sich wenig, 26 bis 30 Grad.
3: Danke, Eckart. In der kommenden halben Stunde geht's unter anderem um den Kampf gegen den Eichenprozessionsspinner. Leipzig testet gerade eine Bekämpfung ohne Pestizide.
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6: Um 13 Uhr mit Rio Takeda. Die EU-Außenbeauftragte Kaja Kallas wirft Russland wegen der jüngsten Raketenangriffe auf die Ukraine nukleares Säbelrasseln vor. Im Online-Nachrichtendienst X schreibt Kallas: Der mutmaßliche Einsatz von Mittelstreckenraketen des Typs Oreshnik sei eine politische Einschüchterungstaktik. Die Oreshnik ist für atomare Sprengköpfe ausgelegt. Russland hatte zuvor den Einsatz der Mittelstreckenrakete bestätigt. Nach ukrainischen Angaben schlug die Oreshnik in der Großstadt Bila Tsakwa nahe Kiew ein. Russland hatte in der Nacht Kiew und die umliegenden Regionen mit Drohnen und Raketen angegriffen. Nach ukrainischen Angaben wurden mindestens 4 Menschen getötet und mehr als 60 verletzt. Die USA und Iran stehen nach US-Angaben kurz vor einer Vereinbarung. US-Außenminister Marco Rubio erklärte, in den kommenden Stunden könne es gute Nachrichten geben. Seinen Angaben zufolge zeichnet sich im Streit um die vom Iran blockierte Straße von Hormuz eine Einigung ab. Zuvor hatte Präsident Donald Trump erklärt, eine Vereinbarung sei bereits weitgehend ausgehandelt. Laut Rubio soll das Abkommen einen Prozess einleiten, der den Besitz von Atomwaffen durch den Iran dauerhaft verhindert. In Halle ermittelt die Polizei nach einem mutmaßlichen illegalen Autorennen. Wie eine Sprecherin mitteilte, sollen am Abend 2 Autos mit hoher Geschwindigkeit durch das Stadtzentrum gefahren sein. Demnach war einer der Wagen auf ein anderes Auto aufgefahren. Dieses sei gegen eine Ampel geschleudert worden. Laut Polizei kamen beide Fahrer verletzt ins Krankenhaus. Es werden Zeugen besucht. Das Netzwerk Welcome Saxony hat Firmen in Sachsen aufgefordert, rassistischen Aussagen im Unternehmen entgegenzutreten. Die Mitgründerin des Netzwerks, Silvia Pfefferkorn, sagte dem MDR, auch wenn in den Firmen rechte Parolen oder Homophobie auftauchten, müsse man mit den Menschen sprechen. Unternehmer sollten ihren Wertekanon klar kommunizieren. Weltoffenheit sei ein wesentlicher Wirtschafts- und Standortfaktor. In Deutschland werden immer weniger SMS geschrieben. Wie die Bundesnetzagentur mitteilte, sank die

0: Zahl der verschickten Kurzmitteilungen im vergangenen Jahr auf knapp 3 Milliarden. Im Jahr zuvor waren es noch fast 5,2 Milliarden. Das liege vor allem daran, dass Verbraucher immer häufiger über Dienste wie WhatsApp chatten und Banken auf modernere Sicherheits-Apps umsteigen. Das waren die Nachrichten. Das Wetter mit den Temperaturen von 13 Uhr, Brocken 19 Grad, Chemnitz sonnig 25, Dresden sonnig 27, Eisenach sonnig 25 Grad, Erfurt leicht bewölkt 25, Fichtelberg sonnig 21, Gera 26 Grad, Görlitz leicht bewölkt 26, Halle sonnig 27, jeweils sonnig Leipzig 27, Magdeburg 26, Meiningen 27 Grad. Am Nachmittag neben heiteren oder sonnigen Abschnitten von Norden wolkiger, dabei örtlich kurze Schauer oder Gewitter möglich, Höchstwerte 25 bis 30 Grad, vorübergehend auffrischender Nordwestwind. In der Nacht leicht bewölkt oder sternklar und trocken, Tiefstwerte 13 bis 7 Grad, morgen bei wenigen Wolken ganztags Sonnenschein und trocken 26 bis 30 Grad. Am Dienstag weiter sonnenreiches Hochdruckwetter bei kaum geänderter Temperatur. MDR Verkehrsdienst, Vorsicht auf der A4 Frankfurt Richtung Dresden. Zwischen Chemnitz-Glöser und Chemnitz-Ost liegen Fahrzeugteile auf der Fahrbahn. A9 Richtung München zwischen Niemeck und Kleinmarzehns Stau plus 15 Minuten. Und auf der B89 Richtung Saalfeld zwischen Eisfeld und Neuhaus am Rennweg Behinderungen wegen eines Feuerwehreinsatzes. Geblitzt wird auf der A2 Richtung Berlin zwischen Allerengersleben und Eilsleben, auf der A4 Frankfurt Richtung Dresden zwischen Hermsdorf Ost und Rüdersdorf, Blitze auf der A14 Richtung Schwerin an der Abfahrt Lüderitz und auch auf der A38 Richtung Leipzig zwischen Breitenworbis und Bleicherode. Soweit der MDR Verkehrsdienst, die Zeit 13:04.
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2: Im Studio begrüßt sie Silke Müller. Russland hat die Ukraine erneut mit massiven Luftschlägen angegriffen. Im Zentrum der Attacken stand die Hauptstadt Kiew. Dabei soll auch die gefürchtete Mittelstreckenrakete Oreshnik zum Einsatz gekommen sein, die eine erhebliche Zerstörungskraft entwickeln soll. Der ukrainische Präsident Selenskyj rief die Weltgemeinschaft zu Reaktionen auf die massiven Angriffe auf. Florian Kellermann berichtet.
3: Die Ukraine sprach von rund 600 Langstreckendrohnen und 90 Raketen, die Russland in der Nacht auf die Ukraine abschoss. Damit war der Angriff gerade von der Zahl der Raketen her einer der bisher schwersten. Im Fokus stand die Hauptstadt Kiew und hier auch das historische Zentrum. Im Stadtteil Pechersk, zu dem das Regierungsviertel gehört, gab es einen Einschlag in einem 20-stöckigen Wohngebäude, teilte die Stadtverwaltung mit. Bürgermeister Vitali Klitschko veröffentlichte ein Video, in dem er sich vor verschiedenen schwer beschädigten Wohn- und Geschäftsgebäuden zeigte. Einige hundert Flugobjekte sind allein auf Kiew geflogen. Ballistische Raketen, Marschflugkörper, Drohnen. Wir sind ja gerade im Stadtteil Schewtschenkiwski und sehen die Zerstörungen durch eine Drohne. Wir haben viele Verletzte und viele Gebäude sind beschädigt. Auch das zentral gelegene ARD-Studio in Kiew wurde erheblich beschädigt, mutmaßlich durch eine Druckwelle, die Fenster barsten und nicht tragende Konstruktionselemente einstürzen ließ. Auch tragende Wände könnten beschädigt sein. Ein großes Feuer brach in einem Einkaufszentrum mit angrenzendem Markt an der Metrostation Lukjaniwska aus. Die U-Bahn-Station, in der viele Menschen bei Luftalarm Schutz suchen, ist bis auf Weiteres nicht benutzbar. Nach ukrainischen Angaben setzte Russland in der Nacht auch eine Mittelstreckenrakete vom Typ Oreshnik ein, zum dritten Mal in diesem Krieg. Ein Video von einem Angriff auf die Stadt Bila Zerkva südlich von Kiew, das im Internet verbreitet wurde, soll den Einsatz zeigen. Der ukrainische Präsident Volodymyr Zelensky erklärte: Es ist wichtig, dass das für Russland nicht ohne Folgen bleibt. Jeder auf der Welt, der nicht schweigt, der der Ukraine hilft, ist ein Lebensretter. Wir müssen weiter daran arbeiten, dass die Ukraine über Flugabwehr verfügt, vor allem gegen ballistische Raketen. Russland als Nachbarn zu haben, bedeutet eine ständige Gefahr. Ballistische Raketen kann die Ukraine bisher nur mit dem US-Flugabwehrsystem Patriot bekämpfen. Dessen Raketen sind teuer und weltweit Mangelware.
2: Bei einem Selbstmordattentat auf einen Zug in der pakistanischen Stadt Quetta sind heute früh zahlreiche Menschen getötet worden. Quetta ist die Hauptstadt der Provinz Belutschistan. Dort kommt es immer wieder zu Attentaten, vor allem auf Sicherheitskräfte. Benedikt Schulz informiert.
4: Der Zug hatte kaum den Bahnhof verlassen, als er von einem mit Sprengstoff beladenen Auto gerammt wurde. Es folgte eine gewaltige Explosion mitten im Zentrum der Stadt Quetta. Bei dem Attentat wurden mehr als 20 Menschen getötet und etwa 100 verletzt. In der Umgebung wurden zahlreiche Gebäude und Fahrzeuge schwer beschädigt. Bilder vom Anschlagsort zeigen, wie Menschen auf den zerstörten Waggon klettern und blutüberströmte Opfer hinaustragen. Laut lokalen Medien befanden sich an Bord des Zugs rund 300 Angehörige der pakistanischen Armee, gemeinsam mit ihren Familien. Sie waren auf dem Weg in die nordpakistanische Stadt Peshawar. In einem Schreiben bekannte sich die militante Balochistan Liberation Army, kurz BLA, zu dem Anschlag. Man habe gezielt die pakistanische Armee treffen wollen, heißt es. Quetta ist die Hauptstadt der Provinz Balochistan. Dort kam es in den vergangenen Jahren immer wieder zu Anschlägen, vor allem auf Sicherheitskräfte und Armeeangehörige. Vor gut einem Jahr entführten rund 100 Kämpfer der BLA mehrere hundert Menschen aus einem Zug. Die Provinz Balochistan ist Teil der gleichnamigen Region, die sich über mehrere Länder erstreckt. Seit Jahrzehnten fordern Angehörige des Volks der Balutschen mehr Autonomie von der pakistanischen Zentralregierung.
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2: Sie ist bis zu 4 Zentimeter lang, bräunlich und dicht behaart und kann für Menschen und Tiere ziemlich schmerzhaft werden. Es geht um die Raupe des Eichenprozessionsspinners. Während der ausgewachsene Nachtfalter harmlos ist, haben es die weißen Härchen der Raupen in sich. Sie enthalten ein Gift, das Haut, Augen und Atemwege stark reizen kann. Auch zu Schwindelgefühl oder Fieber kann es kommen, in seltenen Fällen sogar zu allergischen Schockreaktionen. Deshalb bekämpfen viele Kommunen die Tiere oft mit umweltschädlichen Pestiziden. Die Stadt Leipzig versucht es jetzt mit einer schonenderen Methode. Nils Buhler und Holger Körner berichten.
5: Was ein bisschen klingt wie ein Akkuschrauber, ist eine Art Rührgerät, mit dem Michael Götze in einem großen Tank herumrührt. Der Baumpfleger bereitet die Flüssigkeit vor, die gleich auf die Bäume im Leipziger Clara-Zetkin-Park gespritzt werden soll.
6: Ich rühre das Bad für die Nematoden durch, da ist der Zuschlagstoff drin. Der Zuschlagstoff, der sorgt dafür, dass es am Blatt, am Baum haften bleibt, das Mittel, wenn es antrocknet.
5: In den 150 Litern Flüssigkeit sind sogenannte Nematoden, unscheinbare lange Fadenwürmer. Sie dringen in die Raupen des Eichenprozessionsspinners ein und führen dazu, dass sie absterben. Der Eichenprozessionsspinner breitet sich seit einigen Jahren aus, eine Folge des Klimawandels. Die milderen Temperaturen im Frühjahr sorgen dafür, dass die Raupen mehr Futter in den Bäumen finden und sich stärker vermehren. Sie leben auf den Ästen und Stämmen von Eichen, können aber auch auf dem Boden rund um die Bäume zu finden sein. Auch in ihren weißen Nestern sind die brennenden Härchen enthalten. In Leipzig versucht die Stadt schon seit einigen Jahren, die Population einzudämmen, sagt Markus Trabatz vom Amt für Stadtgrün und Gewässer.
7: In den Anfangsjahren haben wir ihn vor allem verklebt. Also wenn wir einen Eichenprozessionsspinner gefunden haben, wurde er mit einem biologischen Klebemittel verklebt. Dadurch konnten sich die Brennhaare nicht verbreiten. Dann sind wir zum Absaugen übergegangen. Das sind aber letztendlich alles Methoden, die sich nur bei einzelnen Vorkommen als nützlich erweisen.
5: Mittlerweile gibt es hier so viele Eichenprozessionsspinner, dass die früheren Methoden nicht mehr ausreichen. Anstatt Pestizide zu sprühen, hat sich die Stadt im Clara-Zetkin-Park für die Würmer entschieden. Nicht nur Insekten werden dadurch geschont, so Trabatz.
7: Dadurch, dass es ein natürlich vorkommender Fadenwurm ist, muss letztendlich der Bereich nicht abgesperrt werden. Er kann sofort nach der Ausbringung wieder freigegeben werden. Es besteht ja keinerlei Gefahr für Menschen, andere Tiere und für Pflanzen.
5: Von einer Hebebühne aus besprühen die Baumpfleger nacheinander 11 Eichen von oben bis unten. Sie tragen weiße Schutzanzüge, Masken und Handschuhe. Und das hat Gründe, sagt Stadtsprecherin Claudia Ballhause.
8: Sie können meine Kolleginnen und Kollegen fragen, die hatten wirklich jeder von der Baumpflege schon Kontakt mit dem Eichenprozessionsspinner in irgendeiner Form. Und ja, das tut schon weh. Also deswegen ist es wirklich sehr wichtig, diese Schutzausrüstung zu tragen.
5: Wer Eichenprozessionsspinner dort entdeckt, wo sie Menschen stören könnten, kann das übrigens direkt der Behörde melden. Das Amt für Stadtgrün und Gewässer hat dafür eine extra E-Mail-Adresse eingerichtet.
2: Soweit Nils Buhler aus Leipzig. Die Ukraine möchte möglichst schnell der Europäischen Union beitreten, doch das sehen viele innerhalb von Europa skeptisch. Bundeskanzler Merz spricht sich deshalb jetzt für eine Teilmitgliedschaft aus. Frage an unsere Brüsseler Korrespondentin Katrin Schmidt. Wer steht aktuell noch in der Warteschlange zur EU und wer hat die besten Chancen?
9: Ja, die Warteschlange ist lang und sie wird vielleicht auch eher noch ein Stückchen länger. Nämlich neben der Ukraine warten aktuell 8 weitere Länder auf einen Beitritt. Am weitesten darunter ist Montenegro. Das Land verhandelt schon seit 2012 und gilt jetzt, also laut dem aktuellen Fortschrittsbericht der EU, als Favorit für einen Beitritt, womöglich sogar noch in diesem Jahrzehnt. Und dahinter folgen Albanien und Moldau. Deutlich langsamer geht es aktuell voran bei Serbien, Bosnien und Herzegowina sowie Georgien. Oft einfach wegen politischer Spannungen in dem Land oder wirklich fehlenden Reformen. Und die Türkei, die ist zwar offiziell Kandidat, die Gespräche liegen aber faktisch auf Eis. Und weil ich sage, die Liste wird vielleicht eher noch länger, da spielen wir auf Island an. Dort nämlich soll die Bevölkerung im August entscheiden, ob die Beitrittsgespräche mit der EU wieder aufgenommen werden. Grundsätzlich gilt bei all dem, für den Beitritt muss ein Land die sogenannten Kopenhagener Kriterien erfüllen. Das heißt, es muss stabile Institutionen vorweisen, auch Rechtsstaatlichkeit, die Achtung vor Menschenrechten und Minderheiten, sowie es muss eine funktionsfähige Marktwirtschaft haben. Das sind die festen Kriterien, aber ich sag mal spätestens seit dem Angriffskrieg Russlands auf die gesamte Ukraine spielen auch grundsätzliche Überlegungen, also geopolitische Interessen, eine Rolle.
2: Sind deshalb Modelle wie eine Teilmitgliedschaft auch für andere Länder ein Weg?
9: Ja, die Diskussionen über einen Beitritt light oder verschiedene Geschwindigkeiten innerhalb der EU, die werden seit langem geführt. Da ist der Bundeskanzler auf keinen Fall allein. Und er will ja auch offenbar eine neue Dynamik in den Erweiterungsprozess bringen, also auch für die anderen Beitrittskandidaten, wie etwa die Westbalkanstaaten. Er wolle, sagt er ja, innovative Lösungen für Länder, die sich bereits seit längerer Zeit auf einen Beitritt vorbereiten, damit es einfach schneller gehen könne. Und da hat er einen Punkt, denn in der Tat, der Weg ist wirklich super lang, weil selbst wenn zwischen der EU und dem Beitrittskandidatenland alles klar ist, der Vertrag geschrieben ist, dann müssen nochmal EU-Parlament und Rat zustimmen und dann auch nochmal alle EU-Staaten einzeln. Das heißt, die Sache muss durch die nationalen Parlamente oder es muss sogar ein Referendum abgehalten werden, also die Bevölkerung befragt werden. So ist es zum Beispiel in Frankreich und den Niederlanden. Und deshalb, neben dem Bundeskanzler, hat zum Beispiel auch der belgische Premierminister Bart De Wever schon lange gesagt, ja, wir brauchen die Erweiterung auch schneller. Und er schlägt vor, das Zwiebelmodell. Er sagt nämlich, es braucht eigentlich bildlich gesprochen eine EU mit ganz unterschiedlichen Schichten.
2: Soweit die Informationen von Katrin Schmid aus Brüssel. 13.15 Uhr wird es und das ist unser Top-Thema zur Stunde hier bei MDR Aktuell. Wegen der jüngsten Raketenangriffe auf die Ukraine wirft die EU-Außenbeauftragte Kallas Russland nukleares Säbelrasseln vor. Auf X schrieb Kallas, der mutmaßliche Einsatz von Mittelstreckenraketen des Typs Oreshnik sei eine politische Einschüchterungstaktik. Weitere Meldungen jetzt mit Rio Takeda.
0: Bei einem Anschlag auf einen mit Soldaten besetzten Zug im Westen Pakistans sind mindestens 30 Menschen ums Leben gekommen. Nach Angaben der Polizei wurden zudem mehr als 100 Menschen verletzt. Den Angaben zufolge wurde der Zug an einem Bahnübergang in der Unruh-Provinz Balochistan von einem mit Sprengstoff beladenen Fahrzeug gerammt. In der Innenstadt von Gera sind Polizisten von mehreren Männern angegriffen und leicht verletzt worden. Laut Polizei wollten die Beamten einen Streit schlichten, daraufhin wurden sie gestoßen und geschlagen. 4 Männer aus Syrien und Libyen wurden vorübergehend festgenommen. Bei der Fußball-Weltmeisterschaft schlägt die iranische Mannschaft ihr Quartier nicht wie geplant in den USA auf. Wie der iranische Fußballverband bekannt gab, wird das Nationalteam statt in Arizona in der mexikanischen Stadt Tijuana untergebracht. Als offizieller Grund wurde die Entfernung nach Los Angeles genannt. Dort bestreitet der Iran seine ersten beiden Gruppenspiele. Das Wetter am Nachmittag teils heiter, teils sonnig, vorübergehend aber auch wolkiger. Dazu örtlich kurze Schauer oder Gewitter, 25 bis 30 Grad. In der Nacht kaum Wolken bei 13 bis 7 Grad. Morgen dann viel Sonne, 26 bis 30 Grad. MDR Aktuell Verkehrsdienst. Vorsicht auf der A4 Frankfurt Richtung Dresden. Zwischen Chemnitz-Glöser und Chemnitz-Ost liegen Fahrzeugteile auf der Fahrbahn. A9 Richtung München zwischen Niemegg und Kleinmarzehn, Stau plus 15 Minuten. Und auf der B89 Richtung Saalfeld zwischen Eisfeld und Neuhaus am Rennweg Behinderungen wegen eines Feuerwehreinsatzes. Geblitzt wird auf der A2 Richtung Berlin zwischen Allerengersleben und Alsleben, auf der A4 Frankfurt Richtung Dresden zwischen Hermsdorf Ost und Rüdersdorf. Blitze auf der A14 Richtung Schwerin an der Abfahrt Lüderitz und auch auf der A38 Richtung Leipzig zwischen Breitenworbis und Bleicherode. Soweit der MDR Aktuell Verkehrsdienst, die Zeit 13.17 Uhr.
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2: In den vergangenen Jahren wurde in Kirgisistan immer wieder über Gewalt gegen Frauen debattiert. Sogar die Wiedereinführung der Todesstrafe war ein Thema. Die Statistik für das zentralasiatische Land belegt, Fälle häuslicher Gewalt nehmen Jahr für Jahr zu. Frank Eichmann berichtet über bekannt gewordene Fälle des Brautraubs und er hat eine Anlaufstelle für Opfer besucht.
10: Irgendwo in Kirgisistan hat soeben eine Frau hier im Krisenzentrum Sesim angerufen und um Hilfe gebeten. Die ersten Fragen am Empfang ebenso vorsichtig, einfühlsam wie routiniert. Das Krisenzentrum liegt etwas abgelegen im Erdgeschoss eines runden Plattenbaus hinter Garagenkomplexen an einem Bahndamm in Bischkek. Das Messingschild an der braunen Stahltür nennt Öffnungszeiten, Telefonnummern und Kontakt auf Instagram. Sesim wurde vor fast 28 Jahren gegründet mit einer falschen Hoffnung, gesteht die heutige Chefin Nazira Turarova.
11: Dieses Zentrum war von Anfang an darauf ausgerichtet, Frauen in Krisen zu helfen, die von häuslicher, geschlechtsspezifischer Gewalt oder von Menschenhandel betroffen sind. Am Anfang dachten wir noch, dass dieses Problem in einigen Jahren zurückgehen würde. Aber leider haben wir eine steigende Nachfrage, weil dieses Problem in unserer Gesellschaft leider immer größer und größer wird.
10: Über 10.000 Fälle häuslicher Gewalt wurden im vergangenen Jahr in Kirgisistan registriert. Ein alarmierendes Plus von über 30% im Vergleich zum Vorjahr. Leider sinkt bei uns der Bildungsgrad vieler Frauen, sagt Nazira Turarova. Die Zahl der Kinder steigt und damit die wirtschaftliche Abhängigkeit vom Partner. Insbesondere in ländlichen Regionen wächst der religiöse Einfluss.
11: Es geht da auch um die kulturellen Beziehungen innerhalb der Familien. Wenn ein Mann eine Frau heiratet, dann gibt es diese besonderen innerfamiliären Beziehungen der Schwiegermutter zur Schwiegertochter. Eine sichtbare Seite der Gewalt, die es in anderen Gesellschaften wie in Deutschland so nicht gibt. Kommt die Frau in die Familie, ist sie üblicherweise nicht die gleichberechtigte Partnerin des Sohnes, sondern steht im Status niedriger, hat Hausarbeit zu verrichten, soll Kinder zur Welt bringen und keine Rechte, Erwartungen oder eigene Pläne einfordern. Das ist so ein Gefühl des Eigentums an einer Frau, wenn sie in die Familie kommt.
10: Besonders schlimm, Ala Katschou, der sogenannte Brautraub. Nichts anderes als die Entführung einer ahnungslosen Frau auf der Straße. Sie wird in ein Auto gezerrt, ins Haus des Mannes gebracht und zur Hochzeit gezwungen. Das ist seit über 30 Jahren strafbar, verschärft im Jahr 2013 mit einem eigenen Artikel im Strafgesetzbuch mit angedrohten bis zu 10 Jahren Haft. Und dennoch werden so Jahr für Jahr über 10.000 Ehen in Kirgisistan geschlossen, schätzen nicht Regierungsorganisationen. Und das, obwohl vor einigen Jahren ein Fall die kirgisische Öffentlichkeit so erschütterte, dass er unter dem Namen des Opfers bis heute bekannt ist. Der Fall einer gegen ihren Willen entführten 20-jährigen Medizinstudentin, die 70 Kilometer südwestlich der Hauptstadt Bischkek lebte.
11: Das ist der Fall Burulay. Als sie entführt wurde, riefen ihre Angehörigen sofort die Polizei. Die fand die Entführer und brachten sie zur Polizeistation, den sogenannten Bräutigam und die junge Frau. Die Polizei demonstrierte dann eine Art Solidarität unter Männern. Sie ließen die beiden in einem Raum, damit er mit ihr reden könne. Der Mann hatte ein Messer bei sich und tötete Burulay dort im Gebäude der Polizeistation. Das war ein sehr schockierender Fall, der das Problem des Brautraubes zeigte und wie weit das gehen kann.
10: Als im vergangenen September eine 17-Jährige im Gebiet Issyk-Kul entführt, vergewaltigt und ermordet wurde, wühlte das die kirgisische Gesellschaft derart auf, dass sich der Präsident des Landes schließlich einschaltete. Sadir Japarow forderte, für solche Fälle die Todesstrafe wieder einzuführen, Er schlug ein Referendum dazu vor. Die Debatte endete nach wenigen Wochen im Dezember. Da stoppte das Verfassungsgericht die Idee der Hinrichtung als unzulässig und rechtlich unmöglich. Als eigenständige Straftaten werden Femizide bis heute nicht erfasst in Kirgisistan. Was passieren muss, das weiß und das sagt die Chefin des Krisenzentrums immer wieder. Die Behörden müssen koordiniert gegen häusliche Gewalt kämpfen, die bestehenden Gesetze konsequent durchsetzen, trotz tief verankerter patriarchaler Strukturen.
11: Manchmal erkennen die Frauen nicht, dass das Gewalt gegen sie ist. Sie denken, es sei normal, dass jemand grob zu ihnen ist, weil sie in solchen Beziehungen aufgewachsen sind, in ihren Familien, mit ihren Eltern und nicht einmal wissen, dass das Gewalt gegen sie ist. Deshalb geht es auch um Bildung, damit sie ihre Rechte verstehen.
10: Das hauptsächlich spendenfinanzierte Krisenzentrum CESIM in Bischkek wird auch in diesem Jahr wieder versuchen, etwa 1000 Frauen in Not zu helfen.
2: Soweit Frank Eichmann aus Kirgisistan. Von dort in die USA, genauer nach Kalifornien, nach San Francisco. Die Stadt ist auf dem Vormarsch, sagt der Bürgermeister der US-Metropole bei jeder Gelegenheit. Zusammenhängen soll das mit vielen KI-Unternehmen, die sich in der Stadt niederlassen. Büros werden wieder besetzt, die Stadt wirkt belebter. Allerdings sind auch die Mieten gestiegen, was das Leben für Menschen außerhalb der KI-Branche wieder schwieriger macht. Nils Dams war in San Francisco unterwegs und schildert die Veränderung.
12: Der Union Square in der Innenstadt von San Francisco. Der neue Tischkicker ist für den 18-jährigen Michael ein Zeichen, dass es mit der Stadt aufwärts geht.
13: There were never events over here back then.
12: Früher gab es hier keine Events, das war langweilig. Jetzt gibt es mehr Musik-Events, mehr Aktivitäten, sowas wie den Kicker hier, wir können mehr machen. Er kurbelt an den Griffen, Michael hat die weißen Figuren, sein Kumpel Diego die schwarzen. Der ist 19 und sagt natürlich nicht Tischkicker, sondern
14: a football table.
12: A football table. Auf den Straßen seien auch wieder viel mehr Menschen. Vor einem Jahr war es noch viel schlimmer. Viel mehr Gewalt. Die gibt's immer noch, aber weniger. Die Polizei sperrt Leute ein und ich fühle mich sicherer. Besonders nachts sind hier am Union Square mehr Leute unterwegs.
14: Especially here in Union Square, so.
12: Rund um den Union Square machen neue Läden auf. Der NBA-Basketballstar Steph Curry hat hier kürzlich eine Bar eröffnet. Weiter geht's durch die Stadt, an der Cable Car vorbei. Zum UN-Plaza. Nebenan wurden vor 80 Jahren die Vereinten Nationen gegründet. Jetzt rattert hier ein Skater über den Backsteinboden. Ordentlich ist es hier. Ein Pärchen spielt Tischtennis, daneben quält sich ein Mann an den neuen kostenlosen Fitnessgeräten.
15: I feel like there used to be a lot more homeless people.
12: Ellie arbeitet ganz in der Nähe und ist auf dem Weg nach Hause.
15: In this area and looks like there's
12: some. Es waren mehr Obdachlose hier und es wurden zwielichtige Geschäfte gemacht. Ich wäre ungern über den Platz gelaufen. Jetzt fühlt es sich sicherer an. Eine große Verbesserung.
15: So yeah, that's a huge improvement.
12: Das ist eine Stadt auf dem Weg nach oben.
16: This is a city on the road.
12: Sagt Daniel Lurie, der Bürgermeister von San Francisco. Einen großen Anteil daran haben Firmen, die was mit künstlicher Intelligenz machen. Das hier ist gerade das Innovationsökosystem der Welt. Investoren haben Milliarden Dollar in neue Startups investiert, von denen sich viele in San Francisco angesiedelt haben. Wir haben Databricks, Anthropic oder OpenAI, die hier langfristig bleiben wollen. Das hat einen großen Einfluss. Die Dichte an führenden KI-Firmen zieht KI-Forschende aus der ganzen Welt an.
17: Ziemlich cool. Es ist sehr, sehr, sehr aufregend.
12: Auch Timur Kestogan, 27 Jahre alt, aus Düren in NRW.
17: Ich arbeite hier bei einem sehr frischen Startup und ich bin seit einem halben Jahr quasi dabei. Also seit der Geburt des Startups bin ich dabei.
12: KI-Firmen zahlen hier oft Jahresgehälter von mehreren Hunderttausend, manchmal auch mehreren Millionen Dollar. Wenn es um künstliche Intelligenz geht, ist San Francisco gerade der Place to be.
17: Weil San Francisco der Ort ist, wo man Träume realisieren und vielleicht auch finanzieren kann. Die Leute sind hier und deswegen kommen die anderen Leute aus der ganzen Welt auch wieder nach hier und das zieht sich einfach immer weiter so fort.
12: Dass es weiter bergauf geht, will der Bürgermeister vor allem
16: clean and safe streets.
12: Sichere und saubere Straßen. Er weist auch auf die gesunkene Kriminalität hin.
16: Crime is down in San Francisco 30%.
12: 30% weniger insgesamt und in der Innenstadt 40% weniger.
16: 40%.
12: Auf den Straßen sind deutlich weniger Obdachlose zu sehen. Die Stadt investiert Millionen in bezahlbare Wohnungen. Trotzdem sind die nach wie vor knapp. In keiner US-Stadt sind zudem die Mieten im letzten Jahr so stark gestiegen wie in San Francisco. Der Aufwind der Stadt macht das Leben für manche schwerer. Wenn es in den nächsten Jahren noch mehr KI-Firmen gibt, werden wohl noch mehr Leute kommen und die Mieten weiter steigen. Sagt Zach. Ein Apartment könne er sich nicht leisten, er wohnt im Wohnmobil. Seit Anfang November braucht man dafür aber eine spezielle Plakette von der Stadt. Die Behörden wollen freie Straßen und Menschen in festen Unterkünften unterbringen. An so eine Erlaubnis zu kommen, mache die Stadt aber unnötig kompliziert, meint Zach.
18: Just give everybody the sticker. What's the problem?
12: Gebt doch einfach allen diesen Aufkleber. Wo ist das Problem?
18: And they want to get rid of more all the RVs on the street.
12: Umso weniger Aufkleber sie verteilen, desto weniger Notunterkünfte müssen sie anbieten und haben weniger Wohnmobile auf den Straßen.
18: They have to make and fewer RVs on the street.
12: San Francisco bleibt eine Stadt der krassen Gegensätze. Die einen entwickeln in den Büros künstliche Intelligenzen.
19: Hey, ich bin ChatGPT.
12: Andere bitten auf der Straße um ein paar Dollar für eine Pizza.
19: Could you help me out with a couple dollars?
12: Am Ziel sei San Francisco noch nicht, das weiß auch der Bürgermeister.
16: We need to then have business come back to San Francisco.
12: Noch stehen viele Läden leer, an manchen Orten werden auch Drogen noch sehr offen konsumiert. Auf der Straße lerne ich Sean kennen. Er lebt seit den 60ern in San Francisco und vergleicht die Stadt mit einer Badewanne.
20: It's like tub that was full of water.
12: Vor der Pandemie war das Wasser voll. Dann hat jemand den Stöpsel gezogen. Das Wasser ist ausgelaufen. Jetzt laufe wieder ein bisschen Wasser ein. Das sei aber noch zu wenig, um darin zu baden.
20: It's a little bit of water, but not enough to take a bath.
2: Sagt dieser Einwohner von San Francisco im Bericht von Nils Dams. Wir schauen jetzt aufs Wetter in Mitteldeutschland. Eckart Hering im MDR Aktuell Wetterstudio. Ja, es ging gerade ums Baden. Wie kühl sind denn die Badeseen noch?
21: Naja, also wenn heute die Temperaturen, die ja zwischen 25 und 30 Grad liegen, schon fast zu viel sind, der kann Abkühlung suchen. Und die Seen in Mitteldeutschland bieten diese Abkühlung. Ich habe mal ganz exemplarisch rausgesucht. Der Silbersee bei Losa 17 Grad, der Halberstädter See in Sachsen-Anhalt 16 Grad, 17 Grad, auch der Panaer See in Pana in Thüringen. Aber die Bleilochsperre beispielsweise meldet 13 Grad, also es ist für jeden was dabei. Ich finde es aber trotz alledem noch recht sportlich.
2: Ja, auf jeden Fall. Wie sieht's aus dann am Nachmittagabend?
21: Ja, also es geht jetzt auch schon los, wenn man jetzt mal aus dem Fenster, also jetzt gerade in Leipzig rausschaut, es ist doch irgendwie so eine trübe Wolkendecke, die sich gerade so am Himmel entlang schiebt und das wird zum Nachmittag eben sich weiter südwärts dann voranarbeiten. Vom Norden her kommt dann wieder die ein oder andere Auflockerung hindurch, sodass sich die Sonne dann auch wieder zeigen kann. Größtenteils bleibt es trocken. Nur hin und wieder sind vielleicht die ein oder anderen Tropfen und im Gebirge auch das ein oder andere Gewitter mit dabei.
2: Eckart Hering mit den Wetteraussichten. Eine der wichtigsten Stimmen Amerikas, Folkrock-Ikone Bob Dylan, wird heute 85 Jahre alt. Dies ein Thema bei uns in der kommenden halben Stunde.
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0: Um 13.30 Uhr mit Rio Takeda. Wegen der jüngsten Raketenangriffe auf die Ukraine wirft die EU-Außenbeauftragte Kaja Kallas Russland nukleares Säbelrasseln vor. Im Online-Nachrichtendienst X schreibt Kallas, die mutmaßliche Nutzung von Raketen des Typs Oreshnik sei eine politische Einschüchterungstaktik. Russland hatte zuvor den Einsatz der atomwaffenfähigen Mittelstreckenrakete bestätigt. Die Ukraine meldete einen Einschlag in der Großstadt Bila Zerkva nahe Kiew. Auch Bundeskanzler Friedrich Merz verurteilte das russische Vorgehen und sprach von einer rücksichtslosen Eskalation. Deutschland stehe weiter fest an der Seite der Ukraine. Bei den russischen Drohnen- und Raketenangriffen sind nach ukrainischen Angaben mindestens 4 Menschen getötet worden. Nach Behördenangaben gab es in Kiew und der Region zudem fast 70 Verletzte. Russland habe insgesamt 600 Drohnen und 90 Raketen eingesetzt. Auch das ARD-Studio im Zentrum der ukrainischen Hauptstadt wurde verwüstet. Wie der WDR mitteilte, stürzten mehrere Wände ein, vermutlich durch Druckwellen. Mitarbeiter befanden sich in der Nacht nicht im Studio. Studierendenvertretungen haben die Aussage von Unionsfraktionschef Jens Spahn, das BAföG nicht zu erhöhen, kritisiert. Der Bundesverband liberaler Hochschulgruppen erklärte, angesichts hoher Mieten und Lebenshaltungskosten sei das wie ein Schlag ins Gesicht. Das deutsche Studierendenwerk sagte, wer eine Milliardensumme für einen Tankrabatt ausgebe und gleichzeitig an Bildungschancen spare, agiere zukunftsblind. Spahn hatte gestern erklärt, staatliche Leistungen wie Bürger-, Wohn- und Elterngeld sowie BAföG würden absehbar nicht erhöht. Der frühere Außenminister Joschka Fischer hat die CDU vor einer Kooperation mit der AfD gewarnt. Der grünen Politiker sagte dem Tagesspiegel, unter der Oberfläche gäbe es eine Debatte in der CDU, ob man mit der AfD zusammenarbeiten oder koalieren könne. Dies würde die Partei spalten und am Ende Deutschland erheblich destabilisieren. Fischer warnte generell vor einer Regierungsverantwortung der in Teilen rechtsextremen AfD. Die Stadt Leipzig setzt bei der Bekämpfung des Eichenprozessionsspinners auf sogenannte Nematoden. Die kleinen Fadenwürmer bekämpfen den Schädling auf natürliche Weise, sie fressen ihn auf. Markus Drabatz vom Amt für Stadtgrün und Gewässer sagte dem MDR, durch diese Methode bestehe keine Gefahr für Flora und Fauna. Trotz des Einsatzes könne der betroffene Bereich direkt nach dem Ausbringen wieder genutzt werden. Das waren die Nachrichten. Das Wetter mit den Temperaturen von 13 Uhr, Atern stark bewölkt, 29 Grad, Dresden sonnig 27, Eisenach sonnig 26, Erfurt leicht bewölkt 26 Grad, Gardelegen sonnig 25, Hoyerswerda leicht bewölkt 29 Grad, Magdeburg sonnig 26, Neuhaus am Rennweg wolkig 25 Grad, Oschatz stark bewölkt 28, Plauen sonnig 27, Wernigerode sonnig 24 und Lutherstadt-Wittenberg meldet 27 Grad. Am Nachmittag neben heiteren oder sonnigen Abschnitten von Norden wolkiger, dabei örtlich kurze Schauer oder Gewitter möglich, Höchstwerte 25 bis 30 Grad, vorübergehend auffrischender Nordwestwind. In der Nacht leicht bewölkt oder sternenklar und trocken, Tiefstwerte 13 bis 7 Grad, morgen bei wenigen Wolken Ganztag Sonnenschein und trocken 26 bis 30 Grad, am Dienstag weiter sonnenreiches Hochdruckwetter bei kaum geänderter Temperatur. MDR, aktuell Verkehrsdienst, A9 Richtung München zwischen Niemeck und Kleinmarzehns, Stau plus 10 Minuten, auf der B89 Richtung Saalfeld zwischen Eisfeld und Neuhaus am Rennweg, Behinderungen wegen eines Feuerwehreinsatzes und im Landkreis Sächsische Schweiz-Osterzgebirge ist die Straße zwischen Bad Schandau und dem Abzweig nach Ottendorf nach einem Straßenbahnunfall gesperrt. Geblitzt wird auf der A2 Richtung Berlin zwischen Allerengersleben und Alsleben, auf der A4 Frankfurt Richtung Dresden zwischen Hermsdorf, Ost und Rüdersdorf, Blitze auf der A14 Richtung Schwerin an der Abfahrt Lüderitz und auch auf der A38 Richtung Leipzig zwischen Breitenborbis und Bleicherode. Soweit der MDR aktuell Verkehrsdienst, die Zeit 13.34 Uhr.
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2: Mit Silke Müller am Mikrofon. Ich wünsche Ihnen einen schönen Pfingstsonntag. Mit Liedern wie Like a Rolling Stone oder Mr. Tambourine Man hat Bob Dylan Musikgeschichte geschrieben und Fans weltweit begeistert. Seine Karriere dauert mittlerweile schon fast 70 Jahre an. Und er gilt als einer der wichtigsten Musiker des 20. Jahrhunderts und darüber hinaus. Heute feiert Bob Dylan seinen 85. Geburtstag. Benedikt Schäper würdigt den Jubilar.
3: Kluge Kompositionen und zeitlose Zeilen, die Menschen immer noch bewegen. Es sind die musikalischen Markenzeichen von Bob Dylan. Geboren 1941 als Robert Allen Zimmerman im mittleren Westen der USA, zieht es den Teenager früh nach New York. Nur mit einer Gitarre und einer Mundharmonika im Gepäck. Erste Konzerte und Verträge folgen schnell. Der feste Glaube an sich selbst und kein Mangel an Selbstvertrauen beflügeln ihn damals.
4: Es ist ein Gefühl, das man hat. Ich wusste etwas über mich, was sonst niemand wusste. Ich hatte ein genaues Bild von mir im Kopf und ich wusste, das wird wahr werden.
3: Sein Künstlername, eine Hommage an den walisischen Dichter Dylan Thomas. Denn poetische Verse prägen sein Werk ebenso wie die typische nasal schnarrende Stimme. And it's all over now, baby blue. Maßgeblich beeinflusst Dylan die Folkszene der 60er Jahre, stößt Fans aber auch vor den Kopf, als er auf der Bühne schließlich zur E-Gitarre greift.
6: künstlerisch die Öffnung Richtung Rock und Teil seiner Legende vom Rebellen. Er produziert aber auch immer wieder massentaugliche Hits.
7: Hey, Mr. Tambourine Man, play a song for me. I'm not sleepy and there is no place I'm going to.
6: In den USA gilt der junge Bob als ein Sprachrohr der Bürgerrechts- und Friedensbewegung. Doch Dylan verweigert sich, damals wie heute, diesem und jedem anderen Etikett.
22: You feel like an imposter.
4: Man fühlt sich wie ein Hochstapler, wenn Leute denken, du seist etwas, was du gar nicht bist. Mein Image war nicht das eines normalen Sängers. Manche sahen mich eher als eine Gefahr für die Gesellschaft. Andere sagten, ich sei ein Prophet oder ein Erlöser. Aber das war ich nie.
6: Bob Dylan schreibt mehr als 600 Lieder und verkauft 125 Millionen Alben. Ein breites Spektrum an Klangfarben.
23: You may be an ambassador to England or France. You may like to gamble, you might like to dance.
6: 10 Grammys und ein Oscar krönen die Karriere. 2016 erhält der Ausnahmekünstler sogar den Literaturnobelpreis, bleibt aber der Verleihung fern und seinem Image als Querkopf treu.
23: Yes, indeed, you're gonna have to serve somebody.
22: I don't do that anymore.
4: Ich blicke nicht mehr zurück auf meine Karriere und meine Lieder. Ich wüsste auch gar nicht wie. Meine Songs musste ich einfach schreiben. Die meisten sind irgendwie auf magische Weise entstanden.
22: Well, those early songs were like almost magically written.
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6: Privat durchlebt der Nachfahre jüdischer Einwanderer Höhen und Tiefen. Ein schwerer Motorradunfall zwingt ihn zeitweise zur Schaffenspause. Und seine schwierige Beziehung zur Folk-Ikone Joan Baez macht Schlagzeilen. Er heiratet 2 andere Frauen und zeugt 6 Kinder.
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6: Viele seiner Lieder thematisieren die Vergänglichkeit. Doch die hält Bob Dylan scheinbar nicht davon ab, auch mit 85 noch um die Welt zu touren. Gesellschaftskritische Hymnen, nachdenkliche Balladen, feinfühlige Liebeslieder. Der kleine Mann aus Minnesota hat große Musikgeschichte geschrieben. Bob Dylan, eine der bedeutendsten Stimmen Amerikas.

0: Bob Dylan wird heute 85 Jahre alt. Benedikt Schieper gratulierte. 13.40 Uhr wird es.
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2: Mit Silke Heine. Der FC Bayern München hat seine Fußballsaison mit dem Double gekrönt. Nach der Meisterschaft sicherte sich das Team von Trainer Vincent Kompany gestern Abend auch den DFB-Pokal. Titelverteidiger VfB Stuttgart wurde beim Endspiel in Berlin 3:0 bezwungen. André Siems.
3: Ein Mann hat dieses Spiel entschieden und zum ersten Mal in seiner Profikarriere ein Pokalfinale gewonnen. Harry Kane. Immer wenn er in dieser Saison in diesem Wettbewerb auf dem Platz stand, hat er getroffen, so auch diesmal gegen Stuttgart. Doch es war ein hartes Stückchen Arbeit, denn der VfB war in der ersten Halbzeit das bessere Team, hatte 3 gute Chancen durch Mittelstädt und Undav. Die Münchner kamen fast gar nicht zum Zug. Das änderte sich in der zweiten Hälfte, als Stuttgart ein wenig die Luft ausging, Bayern zu kombinieren anfing und Harry Kane gnadenlos zuschlug. 3 Tore für den Torschützenkönig der Bundesliga, ein 3:0-Sieg, der das Double für den Rekordmeister bedeutet.
2: Und vor diesem DFB-Pokalfinale standen gestern die Amateure im Rampenlicht, denn da wurden die Landespokalfinals ausgetragen. In Thüringen jubelte der FC Carl Zeiss Jena nach einem 1:0-Sieg gegen Meusewitz. In Sachsen-Anhalt darf der hallische FC für die kommende DFB-Pokalsaison planen. Die Saalestädter setzten sich souverän 4:0 gegen Halberstadt durch. Und in Sachsen gab es für den FC Erzgebirge Aue endlich wieder einen Grund zum Feiern, denn die Veilchen setzten sich in Zwickau gegen Zwickau 2:0 durch. Erik Bader hat das Spiel für uns verfolgt. Erik, das Spiel gilt ja als Hochrisikospiel. Hunderte Polizisten waren dafür im Einsatz. Ist es denn friedlich geblieben? Also wie fällt die Bilanz der Polizei aus?
4: Ja, Gott sei Dank. Das schwebte ja bei allen immer so ein bisschen über den Köpfen hinweg im Stadion. Ganz viele haben gesagt, na hoffentlich bleibt es friedlich, hoffentlich keine Spielunterbrechung. Und genauso kam es auch. Also den fast 600 Einsatzkräften ist es gelungen, die Fanlager klar voneinander zu trennen. Ja, es wurde Pyrotechnik gezündet in beiden Fanlagern im Stadion. Das wird wieder teuer für die Vereine. Und leider ist zumindest ein Fan im Heimbereich auch davon leicht verletzt worden. Aber insgesamt zieht auch die Zwickauer Polizei ein sehr positives Fazit. Es gab nur ein paar Graffiti wohl in der Innenstadt. Da wird jetzt ermittelt. Da wird der Schaden auf ein paar tausend Euro geschätzt. Ansonsten sei es aber wohl gelungen, die Fanlager wirklich konsequent voneinander zu trennen. Es war ja sehr viel Aufgebot da, Polizeihubschrauber, Wasserwerfer, aber die mussten zum Glück an diesem Tag nicht eingesetzt werden.
2: Vielen Dank erstmal, Erik Bader. Die deutsche Eishockey-Nationalmannschaft, die scheint bei der WM in der Schweiz jetzt doch noch in Fahrt aufzunehmen. Gestern gab es den nächsten Kantersieg und zwar gegen Österreich, eine Mannschaft, die bislang ein starkes Turnier gespielt hat. Kann das also doch noch eine erfolgreiche WM werden, Burkhard Hupe in Zürich?
5: Ja, theoretisch schon, praktisch dann aber eher nicht. Wenn man die noch ausstehenden Spiele in der deutschen Vorrundengruppe mal hochrechnet, dann kommt Deutschland am Ende auf 10 Punkte, die USA mindestens auf 11 und Lettland wahrscheinlich auf 12. Und die ersten beiden Plätze in dieser Gruppe sind ja schon an die Schweiz und an Finnland vergeben. Das klingt jetzt nach einer sehr spekulativen und vielleicht auch negativen Hochrechnung. Aber die Konkurrenz aus Lettland und aus den USA spielt bis zum Ende der Vorrunde nur noch gegen die Kellerkinder von Zürich. Und da ist es einigermaßen unwahrscheinlich, dass es da dann eben auch Überraschungen geben wird.
2: Also der berühmte Satz mit X für die deutsche Mannschaft, das wäre ja dann schon das zweite Mal, dass Bundestrainer Harry Kreis mit seinem Team das Viertelfinale einer WM verpasst. Könnte das für ihn Konsequenzen haben?
5: Ja, ich bin mir nicht sicher. Also Mitte der Woche hätte ich noch mit Ja geantwortet, aber jetzt nach diesem wirklich sehr guten Spiel gegen die USA, den beiden klaren Siegen gegen Ungarn und gegen Österreich, ja, keine Ahnung. Also Kreis hat auf jeden Fall noch einen Vertrag bis zum Sommer des kommenden Jahres, also über das Ende der Heimweltmeisterschaft in Mannheim und Düsseldorf hinaus. Dieses Turnier ist natürlich ungeheuer wichtig fürs deutsche Eishockey. Nicht nur als Werbung in eigener Sache, sondern eben vor allen Dingen auch als Einnahmequelle für einen chronisch klammen Verband. Da braucht man dann auch ein Team, das die Leute natürlich möglichst früh aus den Sesseln hebt. Und die große Frage lautet dann nach den eher schwachen Turnieren zuletzt, traut man das Harry Kreis noch zu, dass er eine Mannschaft formt und diese dann auch gleich aufs richtige Gleis setzt? Und die Antwort auf diese Frage kann ich nicht geben, aber die will der Verband geben, und zwar schon kurz nach der Weltmeisterschaft.
2: Da sind wir auf jeden Fall gespannt. Danke, Burkhard Hupe. Am 5. Rennwochenende des Jahres ist die Formel 1 zu Gast in Montreal. Heute Abend um 22 Uhr beginnt der Große Preis von Kanada und die erste Startreihe, die gehört erneut Mercedes. George Russell steuert auf ein perfektes Wochenende zu. Lena Bergmann.
6: Schon das dritte Jahr in Folge geht George Russell auf seiner Lieblingsstrecke in Kanada von der Pole Position ins Rennen. Der Mercedes-Pilot schlug seinen Teamkollegen und WM-Spitzenreiter Kimi Antonelli am Samstag nicht nur im Sprint, sondern verwies ihn auch beim Qualifying auf Rang 2. Antonelli ist seinerseits auf der Jagd nach dem vierten Rennsieg in Folge. Ähnlich wie im Sprintrennen dürfte es auch über die lange Distanz also zum harten Duell der Mercedes-Fahrer kommen. Verfolgt werden die Silberpfeile von den beiden McLaren auf Platz 3 und 4. Insbesondere Weltmeister Lando Norris hat die Geschwindigkeit, um Mercedes unter Druck zu setzen. Mit Nico Hülkenberg auf Startplatz 11 hofft das Audi-Werksteam erneut in die Punkteränge zu fahren. Für das Rennen, das heute Abend um 22 Uhr deutscher Zeit beginnt, könnte laut Wettervorhersage aber auch Regen zu einem größeren Faktor werden.
2: Lena Bergmann berichtete.
0: 13.45 Uhr ist es geworden. Das ist unser Top-Thema zur Stunde bei MDR aktuell. Wegen der jüngsten Raketenangriffe auf die Ukraine wirft die EU-Außenbeauftragte Kallas Russland nukleares Säbelrasseln vor. Auf X schrieb sie, die mutmaßliche Nutzung von Raketen des Typs Oreshnik sei eine politische Einschüchterungstaktik. Weitere Meldungen jetzt mit Rio Takeda.
7: Eine Delegation des Bundestags ist zu einem Besuch in Taiwan eingetroffen. Die 5 Abgeordneten wollen die Zusammenarbeit mit dem ostasiatischen Inselstaat weiter ausbauen. Morgen trifft die Delegation Regierungschef Lai Ching-te. Außerdem sind Gespräche mit Parlamentariern, Wirtschaftsvertretern und zivilgesellschaftlichen Gruppen geplant. Im Libanon ist durch einen israelischen Luftangriff die regionale Einsatzzentrale des Zivilschutzes zerstört worden. Das berichten die Einsatzkräfte selbst. Es habe einen direkten Treffer auf das Haus in der Stadt Nabatea gegeben. Das Gebäude sei eingestürzt, Fahrzeuge und Ausrüstung seien beschädigt, Opfer habe es nicht gegeben. In der Dresdner Altstadt hat es in der Nacht in der Tiefgarage eines Wohnhauses gebrannt. Nach Angaben der Feuerwehr mussten alle Bewohner das Gebäude verlassen. Die Treppenhäuser seien stark verraucht gewesen, die Entrauchungsanlage habe nicht funktioniert, deshalb sei Spezialtechnik eingesetzt worden. Das Wetter am Nachmittag teils heiter, teils sonnig, vorübergehend aber auch wolkiger. Dazu örtlich kurze Schauer oder Gewitter, 25 bis 30 Grad. In der Nacht kaum Wolken bei 13 bis 7 Grad. Morgen dann viel Sonne, 26 bis 30 Grad. MDR aktuell Verkehrsdienst. Vorsicht auf der A2 Richtung Berlin zwischen Netzen und Lenin. Gefahr durch Gegenstände auf der rechten Fahrspur. Fahren Sie bitte besonders vorsichtig. A9 Richtung München zwischen Niemegg und Kleinmarzehn. Stau plus 10 Minuten. Und auf der B89 Richtung Saalfeld zwischen Eisfeld und Neuhaus am Rennweg. Behinderungen wegen eines Feuerwehreinsatzes. Geblitzt wird auf der A2 Richtung Berlin zwischen Allerengersleben und Alsleben, auf der A4 Frankfurt Richtung Dresden zwischen Hermsdorf, Ost und Rüdersdorf, auf der A14 Richtung Schwerin an der Abfahrt Lüderitz, Blitzer auf der A38 Richtung Leipzig zweimal zwischen Breitenworbis und Bleicherode und auch zwischen Merseburg Nord und Leuna und dort sogar zweimal hintereinander. Soweit der MDR aktuell Verkehrsdienst, die Zeit 13.48 Uhr.
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0: Tausende ukrainische Flaggen auf dem Maidan in Kiew erinnern an gefallene ukrainische Soldaten. Inmitten der Gedenkstätte fallen auch hunderte kolumbianische Fahnen auf. Für verstorbene Männer, die mit Mitte 20 im Kampf gegen die russische Armee ihr Leben verloren haben. Warum junge Kolumbianer an der ukrainischen Front kämpfen, darüber berichtet Demian van Osten.
8: Ein improvisierter Militärübungsplatz im Nordosten der Ukraine. Ein paar Soldaten rennen über das Gras und schießen auf in den Boden gesteckte Zielscheiben. Es ist eine Übung. Doch das Besondere hier, die Kommandos sind auf Spanisch und das mitten in der Ukraine. Chris steht hier in Kampfmontur mit Helm und einem grünen, zerfledderten Umhang, der den Anfang 30-Jährigen eins werden lässt mit der Natur. Chris ist Infanterist, Fußsoldat, war früher beim kolumbianischen Heer. Dann bewarb er sich bei der Fremdenlegion der Ukraine. Gerade kommt er von der ukrainisch-russischen Front zurück.
9: La experiencia general es ver la muerte de frente.
8: Man sieht dort den Tod vor sich, den Tod. Angriffe von Drohnen, Artillerie, Infanterie, tote Russen. Es ist hart. Und einen Menschen zu töten, der für seine Ideale kämpft, ist ebenfalls hart. 4 Russen habe ich getötet.
9: 4 muertos in total, Russos.
8: Chris ist einer von etwa 7000 Kämpfern aus Lateinamerika bei der ukrainischen Armee. Die Ukraine wirbt gezielt ausländische Kämpfer als Fußsoldaten an, da sie zu wenige Soldaten hat. Chris sagt, er kämpfe aus Überzeugung. Das Geld spielt aber auch eine Rolle. Etwa 2600 Euro pro Monat bekommen Soldaten im Fronteinsatz. Zu Hause in Kolumbien hat er Familie. Chris sagt, er wolle, dass seine Töchter stolz auf ihn sind.
9: Meine Familie? Also ist da.
8: Meine Familie hat Angst, aber solange es mir gut geht, sind sie beruhigt. Doch er weiß auch, der Tod ist nah und kann jederzeit zuschlagen. 600 Soldaten aus Kolumbien sollen in der Ukraine schon gestorben sein. An einer Gedenkstätte für getötete Soldaten auf dem Maidan in Kiew fällt das auf. Hier stehen hunderte kolumbianische Flaggen. Dazu Porträts von meist sehr jungen Männern. Mitte 20 bis Anfang 30. Manche waren nur wenige Wochen an der Front, bevor sie gefallen sind. Arnedo Nieto, eine ältere Frau aus Kolumbien, blickt auf das Porträt ihres Sohnes. Mit 25 ist er gestorben. Sie erinnert sich noch an seinen letzten Anruf.
10: Er hat mir gesagt, bleib ruhig, er sei sicher und wir würden uns bald wiedersehen. Aber das war nicht so. Am 11. April kam die Nachricht, dass er vermisst wird.
8: Unpersönlich, per WhatsApp. Nur die Familie gab ihr Halt. Jetzt, ein Jahr später, ist sie mit ihrer Tochter nach Kiew gereist, um Abschied zu nehmen von ihrem Sohn. Aber auch, um für Geld zu kämpfen. Weil der Sohn offiziell als vermisst gilt und noch nicht für tot erklärt ist, kriegt sie keine Kompensationszahlungen. Ums Geld geht es auch vielen Kolumbianern, wenn sie in die Ukraine kommen. Ich lade alle spanischsprachigen Leute aus der ganzen Welt ein, sich unserer Truppe anzuschließen. In TikTok-Videos werben kolumbianische Kämpfer andere Lateinamerikaner an. In der ukrainischen Armee bekommen sie etwa 6-mal so viel wie der Mindestlohn in Kolumbien. Der Traum vom schnellen Geld, erzählt Luz Marina Sendales Nieto, die ihren Bruder hier verloren hat.
10: Ein 18-Jähriger schaut diese Videos und denkt, das Leben ist leicht, dass man einfach hierher kommen kann. Viele der jungen Leute, die in die Ukraine gegangen sind, sind unter 25.
8: Deshalb solle man die TikTok-Videos zensieren, findet Luz.
10: All diese Kolumbianer, die Sie hier sehen, sind wegen eines Traums gekommen. Ein Traum, den sie jetzt nicht mehr leben können.
8: Chris, der kolumbianische Kämpfer in der ukrainischen Armee, ist sich der Todesgefahr bewusst. Wann er wieder an der Front sein wird? Wenn der Kommandant sagt, dass wir los müssen, dann gehen wir los, antwortet Chris. Und er weiß, ob er lebend zurückkommt, dafür gibt es in diesem Krieg keine Garantie.
0: Demian van Osten über kolumbianische Soldaten in der ukrainischen Armee. Spanien hat eine der niedrigsten Geburtenraten der Welt, obwohl das Miteinander der unterschiedlichen Generationen weiterhin einen hohen Stellenwert genießt, haben viele ältere Menschen kaum noch Kontakt zu Jüngeren. Ein Projekt in Madrid will Alt und Jung wieder zusammenbringen. Franka Welz berichtet darüber.
11: An einem Dienstag in der kleinen Gemeinde Brunete außerhalb von Madrid. Paula Oviedo trifft sich mit Freunden zum Spielen. Paula ist 27 Jahre alt. Einige ihrer engsten Freunde sind über 80. Vor 2 Jahren hat Paula einen Stammtisch gegründet. Jeden Dienstag treffen sich seitdem Jung und Alt, um Zeit miteinander zu verbringen. Es macht mich sehr glücklich zu sehen, wie Menschen mit 60 Jahren Altersunterschied sich hier kennenlernen und dann wirklich eine Freundschaft entsteht. Letztendlich zeigt das, wie nötig dieses Projekt war. Einsamkeit kennt keine Altersgrenzen. Insbesondere Spaniens jüngere Generation ist einerseits so vernetzt und verbunden wie nie zuvor in der Menschheitsgeschichte, Andererseits gaben bei der jüngsten Erhebung zu Jugend, Gesundheit und Wohlbefinden im Jahr 2025 fast 88% der befragten Jugendlichen an, sich regelmäßig einsam zu fühlen. Paula Oviedo hat sich die Hypervernetztheit zunutze gemacht und etwa über Videos auf der Plattform TikTok viele junge Menschen erreicht, die mitmachen wollen bei dem Projekt, das Einsamkeit in allen Generationen bekämpfen will. Paula Oviedo. Ich denke, wir Jungen können die Älteren daran erinnern, dass sie wertvoll für uns sind. Viele ältere Menschen haben das Gefühl, mit der Zeit an Wert verloren zu haben. Und sie zeigen uns unter anderem, dass wir als Teil einer Gemeinschaft wichtig sind, dass wir gemeinsam sehr viel erreichen können. Und sie teilen ihre Erfahrungen mit uns, geben uns Hinweise darauf, wie wir unseren Lebensweg weitergehen können. Der Austausch, ein gegenseitiges Geben und Nehmen, das begeistert Beatrice, 73 Jahre alt, besonders. Wir haben hier so eine gute Zeit. Wir teilen Ideen, wir erleben neue Sachen und wir spielen. Am Ende ist das das Wichtigste im Leben. Spielen. Auch die 88-jährige Rossi will den Generationenstammtisch nicht mehr missen. Ich liebe es, Zeit mit jungen Leuten zu verbringen. Seit ich bei dem Projekt mitmache, habe ich viel mehr Energie. Miteinander zu spielen ist nur eine der vielen Aktivitäten des Projekts. Gemeinsam verschönern Jung und Alt das Viertel, treffen sich, um Briefe zu schreiben, Reality-TV zu gucken oder einfach nur, um zu reden. Rossis Mann ist vor 3 Jahren an Alzheimer gestorben. Sie sagt, Cruzando Caminos, das Projekt der sich kreuzenden Lebenswege, habe ihr Leben verändert. Also ich bin glücklich und gehe aus, was ich vorher nicht konnte. Lädt mich jemand zum Essen ein, dann gehe ich hin. Wenn nicht, gehe ich frühstücken oder ich trinke ein paar Bierchen. Mein Leben hat sich also in jeder Hinsicht zum Guten gewendet. Und auch Projektgründerin Paula Oviedo blickt mittlerweile anders auf die Welt, sieht die vermeintlich kleinen Dinge, den großen Zielen vor, wie möglichst viel Geld zu verdienen oder einen Top-Job zu haben. Ich sage nicht, dass niemand danach streben sollte, aber das Projekt hat für mich die Bedeutung zwischenmenschlicher Verbindungen hervorgehoben. Schon als kleines Mädchen hatte ich ein großes Einfühlungsvermögen für andere, aber ich habe nichts daraus gemacht, bis ich anfing, mit älteren Menschen zu arbeiten. Ich habe das dann auf andere Bereiche meines Lebens übertragen und erkannt, dass es letztlich darum geht auf dieser Welt, um Fürsorge, sich helfen zu lassen, um Verbindungen zwischen Menschen. Am Anfang seien die meisten skeptisch gewesen, so Paula Oviedo, aber gerade schlossen sich immer mehr Menschen dem Projekt an, junge wie alte.
0: Und über dieses Projekt in Madrid berichtete Franka Welz. Ob im Erzgebirge, den Alpen oder den Pyrenäen, unter vielen Gebirgen könnte wertvoller Wasserstoff lagern, der für die Energiewende dringend gebraucht wird. Natürliche Prozesse im Untergrund haben ihn stehen lassen, doch nicht in allen Gebirgen sind die Bedingungen für den weißen Wasserstoff gleich gut. Eine neue Studie zeigt jetzt, dass Erosion dabei eine wichtige Rolle spielt und wo es sich deshalb am meisten lohnt, das Wasserstoffpotenzial im Boden weiter zu erkunden. Christine Kilon aus der ARD-Klimaredaktion dazu.
12: Eine saubere Energiequelle, verborgen im Boden direkt unter unseren Füßen. In den Alpen und den Pyrenäen könnte genau das vielerorts der Fall sein. Hier vermuten Forschende Vorkommen.

0: sein, so die Forschenden. In ihrer Analyse haben sie deshalb mit numerischen Modellen der Plattentektonik den Einfluss des Schlüsselfaktors Erosion berechnet. Das Ergebnis? Die Erosion kann für günstigere Bedingungen bei der Wasserstoffentstehung sorgen. Wenn sie aber zu schnell und zu intensiv ist, kann sie das Potenzial auch bremsen, etwa weil Speichergestein zerstört wird oder die Temperaturen sich verändern. Die Simulationen der Forschenden zeigen außerdem, dass auch die geologische Geschichte eine Rolle spielt. Wie lange etwa die tektonischen Dehnungsphasen lange vor der eigentlichen Gesteinsbildung waren, beeinflusse das Potenzial für die Wasserstofferzeugung.
1: Kurz vor zwei, der Blick aufs Wetter. Eckhard Hering im NDR aktuell Wetterstudio. Hier in Leipzig sind Wolken aufgezogen. Woanders auch?
2: Ja, in Mitteldeutschland relativ, nicht stark, aber schon fast flächendeckend. Ja, das ist so eine trübe Wolkendecke, die sich jetzt nach Süden hindurch arbeitet. Nachfolgend kommt dann von Norden her wieder die Sonne zum Vorschein, beziehungsweise dann auch der blaue Himmel. Das Ganze heute bei Temperaturen, die zwischen 25 und 30 Grad liegen.
1: Dankeschön.
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1: In der kommenden halben Stunde geht es bei uns hier unter anderem um sexuelle Belästigung gegen junge Medizinerinnen. In der Ärztewelt ist das offenbar immer noch gang und gäbe.
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5: Um 14 Uhr mit Rio Takeda. Bundeskanzler Friedrich Merz hat die russischen Angriffe auf die Ukraine verurteilt. Im Online-Nachrichtendienst X schreibt Merz von einer rücksichtslosen Eskalation. Die EU-Außenbeauftragte Kaja Kallas wirft Russland nukleares Säbelrasseln vor. Bei X bezeichnete sie den Einsatz von Raketen des Typs Oreschnik als politische Einschüchterungstaktik. Die Oreschnik ist für atomare Sprengköpfe ausgelegt. Russland hatte zuvor den Einsatz der Mittelstreckenrakete bestätigt. Nach ukrainischen Angaben schlug sie in der Großstadt Bila Tserkva nahe Kiew ein. Bei russischen Drohnen- und Raketenangriffen seien in der Nacht mindestens 4 Menschen getötet und mehr als 60 verletzt worden. Der Fahrgastverband Pro Bahn Mitteldeutschland kritisiert die geplanten Maßnahmen der Stadt Chemnitz im öffentlichen Nahverkehr. Verbandschef Markus Haubold sagte, die Personenbeförderung sei kein beliebig kürzbares Angebot, sondern Teil der kommunalen Daseinsvorsorge. Die Stadt Chemnitz will das Fahrplanangebot der Chemnitzer Verkehrs AG kürzen, vor allem bei Buslinien am Abend und in der Nacht. Damit sollen rund 2,9 Millionen Euro eingespart werden. Der Stadtrat will am Mittwoch über die Kürzungspläne abstimmen. Die türkischen Behörden haben die Räumung der Zentrale der Oppositionspartei CHP in Ankara angeordnet. Der abgesetzte CHP-Chef Özgür Özel hat sich seit Donnerstag mit mehreren Unterstützern dort verschanzt. Zuvor hatte ein Gericht seine Wahl zum CHP-Vorsitzenden 2023 wegen mutmaßlicher Unregelmäßigkeiten für ungültig erklärt. Die Richter setzten stattdessen den ehemaligen Parteichef Kemal Kılıçdaroğlu wieder in das Amt ein. Die USA und Iran stehen nach US-Angaben kurz vor einer Vereinbarung. US-Außenminister Marco Rubio erklärte, in den kommenden Stunden könne es gute Nachrichten geben. Seinen Angaben zufolge zeichnet sich im Streit um die vom Iran blockierte Straße von Hormuz eine Einigung ab. Zuvor hatte Präsident Donald Trump erklärt, eine Vereinbarung sei bereits weitgehend ausgehandelt. Das Netzwerk Welcome Saxony hat Firmen in Sachsen aufgefordert, rassistischen Aussagen im Unternehmen entgegenzutreten. Die Mitgründerin des Netzwerks Sylvia Pfefferkorn sagte dem MDR, auch wenn in den Firmen rechte Parolen oder Homophobie auftauchten, müsse man mit den Menschen sprechen. Unternehmer sollten ihren Wertekanon klar kommunizieren. Weltoffenheit sei ein wesentlicher Wirtschafts- und Standortfaktor. Das waren die Nachrichten. Das Wetter mit den Temperaturen von 14 Uhr, Brocken 19 Grad, Chemnitz sonnig 26, Dresden sonnig 27, Eisenach sonnig 26 Grad, Erfurt leicht bewölkt 26, Fichtelberg sonnig 21, Gera 27 Grad, Görlitz

0: Leicht bewölkt 27, Halle leicht bewölkt 26, Leipzig wolkig 28 Grad, Magdeburg sonnig 26, Meiningen ebenso sonnig 28 Grad. Am Nachmittag neben heiteren oder sonnigen Abschnitten von Norden wolkiger, dabei örtlich kurze Schauer oder Gewitter möglich, Höchstwerte 25 bis 30 Grad, vorübergehend auffrischender Nordwestwind. In der Nacht leicht bewölkt oder sternklar und trocken, Tiefstwerte 13 bis 7 Grad, morgen bei wenigen Wolken ganztags Sonnenschein und trocken 26 bis 30 Grad, am Dienstag weiter sonnenreiches Hochdruckwetter bei kaum geänderter Temperatur. MDR Verkehrsdienst, A4 Richtung Frankfurt, Vorsicht zwischen Jena Zentrum und Jena Göschwitz, ein defekter PKW auf der linken Fahrspur. A9 Richtung München, zwischen Niemeck und Kleinmarzehn, Stau plus 10 Minuten. Auf der B89 Richtung Saalfeld, zwischen Eisfeld und Neuhaus am Rennweg, Behinderungen wegen eines Feuerwehreinsatzes. Geblitzt wird auf der A2 Richtung Berlin, zwischen Allerengersleben und Alsleben, auf der A4 Frankfurt Richtung Dresden, zwischen Hermsdorf, Ost und Rüdersdorf, auf der A14 Richtung Schwerin an der Abfahrt Lüderitz, auf der A38 Richtung Leipzig zwischen Breitenworbis und Bleicherode und zwischen Merseburg-Nord und Leuna gleich zweimal hintereinander. Soweit der MDR-Verkehrsdienst, die Zeit 14.04 Uhr.
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2: Mit Silke Müller am Mikrofon. Schönen guten Tag. Russland hat in der Nacht die ukrainische Hauptstadt Kiew und die umliegende Region massiv angegriffen. Dutzende Gebäude wurden dabei beschädigt. Nach Angaben der Behörden wurden mindestens 4 Menschen getötet und mehr als 60 verletzt. Einzelheiten dazu von Florian Kellermann.
3: Die ukrainische Luftwaffe sprach von rund 600 Langstreckendrohnen und 90 Raketen, die Russland in der Nacht auf die Ukraine abschoss. Damit war der Angriff, gerade von der Zahl der Raketen her, einer der bisher schwersten. Im Fokus stand die Hauptstadt Kiew und hier auch das historische Zentrum. Im Stadtteil Pechersk, zu dem das Regierungsviertel gehört, gab es einen Einschlag in einem 20-stöckigen Gebäude, teilte die Stadtverwaltung mit. Auch das zentral gelegene ARD-Studio wurde erheblich beschädigt, mutmaßlich durch eine Druckwelle, die Fensterbarsten und nicht tragende Konstruktionselemente einstürzen ließ. Ein großes Feuer brach in einem Einkaufszentrum mit angrenzendem Markt an der Metrostation Lukjanivska aus. Die U-Bahn-Station, in der viele Menschen bei Luftalarm Schutz suchen, ist bis auf Weiteres nicht benutzbar.
2: Unterdessen hat das russische Verteidigungsministerium bestätigt, dass bei dem Angriff auf die Ukraine in der Nacht auch die Mittelstreckenrakete Oreshnik zum Einsatz kam. Lilia Becker dazu.
4: Getroffen worden seien laut Moskau militärische Kommandozentralen, Luftwaffenstützpunkte und Rüstungsbetriebe. Alle Ziele seien erreicht. Moskau bezeichnet den Schlag als Antwort auf, Zitat, terroristische Angriffe der Ukraine auf zivile Objekte in Russland. Konkret wirft Russland der Ukraine vor, am Freitag eine Berufsschule in der Stadt Starobielsk angegriffen zu haben, im russisch besetzten Teil des Gebiets Luhansk, das völkerrechtlich zur Ukraine gehört. Nach Angaben des Kreml starben dabei 21 Studierende. Es ist der insgesamt 3. bekannte Einsatz der Oreshnik-Rakete seit Beginn der russischen Vollinvasion im Februar 2022. Die Rakete kann nuklear bestückt werden und fliegt nach russischen Angaben mit 10-facher Schallgeschwindigkeit. Daher gilt sie als schwer abzuwehren.
2: In Zentralafrika breitet sich das Ebola-Virus immer mehr aus. Neben der Demokratischen Republik Kongo und Uganda sind jetzt 10 weitere Länder bedroht. Erstes Opfer der Epidemie soll ein Mann aus dem Kongo gewesen sein, der am 24. April mit verdächtigen Symptomen behandelt worden war und 3 Tage später starb. Aber erst Mitte Mai wurden die ersten Ebola-Fälle tatsächlich auch von Laboren bestätigt. Die Krankheit grassierte also bereits wochenlang unbemerkt, bis erste Gegenmaßen ergriffen wurden. Klaus Regenick berichtet.
5: Die Gesundheitsbehörde der Afrikanischen Union sieht immer neue Länder gefährdet. Jetzt sind es unter anderem auch Ruanda, Tansania, Äthiopien, Angola und Sambia. Uganda, wohin das Virus bereits verschleppt wurde, meldete zuletzt 3 weitere Ebola-Fälle. Die Zahl der Infizierten in dem Land stieg damit auf 5. In der Demokratischen Republik Kongo gibt es laut Weltgesundheitsorganisation WHO inzwischen hunderte Ebola-Verdachtsfälle. 7 Tote durch das Virus wurden bestätigt. In mindestens 170 weiteren Fällen wird es als Todesursache vermutet.
2: 14.08 Uhr wird's. Sie sind bei MDR aktuell. Vergangenes Wochenende hat es beim Deutschen Ärztetag einen Eklat gegeben. Junge Medizinerinnen beschrieben öffentlich, wie sie nicht nur in ihrem beruflichen Alltag immer wieder Diskriminierung und sexuelle Belästigung erleben, sondern dass sie sogar auf dem Ärztetag immer wieder angefasst wurden und sich Bemerkungen über ihr Äußeres anhören mussten. Dieses Ereignis passt zu einer Studie, wonach allein im praktischen Jahr 74% aller jungen Medizinerinnen in irgendeiner Form sexuelle Belästigung erleben. Was passiert in Kliniken angesichts dieser Situation? Dazu Jessica Brautsch.
6: Als junge Medizinstudentin ist Anna froh, gelegentlich im OP assistieren zu dürfen. Ein Chirurg an einer sächsischen Klinik fördert sie. Wegen häufig kurzfristiger Eingriffe kommunizieren beide per Messenger. Zunächst freundlich und professionell, doch irgendwann bekommen die Nachrichten einen anderen Unterton, erzählt Anna.
7: Später kamen aber auch explizitere Nachrichten, sozusagen zu Vorschlägen, was man gemeinsam tun könnte oder indirekte Angebote, irgendwie sich zu treffen oder ja, sich körperlich näher zu kommen.
6: Die Chats liegen MDR aktuell vor. Anna möchte anonym bleiben. Ihr Name, Stadt und Klinik werden nicht genannt, ihre Aussagen wurden nachgesprochen. Zu groß ist Annas Angst vor Konsequenzen für ihre Ausbildung und berufliche Zukunft an der Klinik. Dies zeigt ein grundlegendes Problem, wie es Friedrich München von der Sächsischen Krankenhausgesellschaft beschreibt.
8: Hierarchisch strukturierte Systeme, also wir haben ja da Ärztinnen und Ärzte, die in einem langen Ausbildungsverhältnis sind, auch in der Weiterbildung, und da tatsächlich starke Abhängigkeitsverhältnisse auch bestehen.
6: Der Chirurg bietet Anna an, ihn auf eine Konferenz zu begleiten. Allerdings seien alle Hotels ausgebucht, man müsse sich eine Ferienwohnung teilen. Für Anna beginnt ein Balanceakt.
7: Man weiß genau, man kann in dieser Stadt nur bei dieser Person oder bei dem sehr kleinen Kreis Personen kann man lernen. Und das hat sich natürlich damals extrem angefühlt. Und ich hatte Angst, dass das nachhaltig irgendwie vielleicht meinen Werdegang auch beeinflusst. Und dann sagt man halt nicht so einfach nein und meldet das sofort und stellt jemanden bloß.
6: Am Ende setzt Anna Grenzen und wird nicht mitgenommen. Als sie weitere Angebote ablehnt, bricht der Kontakt ab. Später erfährt sie, dass auch andere Studentinnen ähnliche Erfahrungen mit demselben Chirurgen gemacht haben. Grundsätzlich gibt es in Krankenhäusern Beratungsstellen. Am Universitätsklinikum Jena hat die Kinderchirurgin Felicitas Eckhold ein Team aufgebaut, das früh informiert.
9: Na, wichtig ist, dass wir vor 2 Jahren angefangen haben, zum Beispiel auch die Erstsemester zu informieren über Gleichstellung, über die ganze Thematik und auch darüber, wenn ihr was habt, dann meldet euch, hier sind unsere Telefonnummern.
6: Doch wer sich meldet, braucht oft Mut, etwa für moderierte Gespräche mit Beschuldigten. Deshalb wünscht sich Eckhold mehr Prävention bei Führungskräften.
9: Wenn jeder Chef, jeder Direktor, jede Führungskraft einmal so eine Fortbildung gemacht hat über was ist sexuell übergriffig, wo ist die Grenze und wie kann ich mich selber und meine Kollegen schützen?
6: Anna will ihre Ausbildung beenden und den Vorfall vielleicht später melden, wenn ihre Zukunft nicht mehr von einem Chirurgen abhängt, der Grenzen nicht wahren kann.
2: Jessica Brautsch über sexuelle Belästigung gegen junge Medizinerinnen.
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2: Pfingsten, da macht sich die halbe Republik auf den Weg. Man besucht Freunde oder Verwandte, macht Kurzurlaube an der See, fährt ins Grüne und führt damit praktisch fort, was die Politik schon die ganze Woche über an den Tag gelegt hat. Man bewegt sich. Das hat Uwe Jahn für unsere Berliner Notizen beobachtet.
10: Hauptsache Bewegung, könnte man jedenfalls denken, wenn man den Bundeskanzler beobachtet. War er am Anfang noch viel in der Weltgeschichte unterwegs, ist er jetzt irgendwie doch auch Innenkanzler und geht zum Beispiel zu den Abgeordneten der SPD. Und da stellt er sich neben Fraktionschef Matthias Miersch.
11: Es ist auch selten, dass jemand links von mir steht, aber diese Ehre hat er heute.
10: Ja. Und nicht nur das. Beim Rausgehen, unterwegs zum nächsten Termin, sagt Merz gut aufgelegt in Kameras und Mikros.
12: Sehr gute Diskussion in einer gut laufenden Koalition.
10: Wie gut oder rund es da wirklich läuft, daran scheiden sich im Regierungsviertel die Geister. Nahezu einig ist man sich dagegen, wenn es um die Fußballer vom FC Bundestag geht. Die haben sich nämlich jüngst auf die Socken gemacht, und zwar nach Lübeck zu einem Turnier von insgesamt 4 europäischen Parlamentsmannschaften. Das Ergebnis präsentiert hier Bundestagspräsidentin Julia Klöckner.
13: Unser FC-Bundestag ist Europameister geworden. Herzlichen Glückwunsch dafür.
10: Und obwohl sie trainingshalber doch regelmäßig dem Ball nachlaufen, ergänzt sie:
13: Man sieht es ihnen vielleicht nicht unbedingt immer sofort an.
10: Friedrich Merz sieht man auch nicht immer gleich an, was als nächstes kommt. Hier überrascht er im Kanzleramt seinen Amtskollegen aus Bulgarien mit einem rhetorischen Ausflug in die Unterhaltungsbranche.
14: Ganz herzlichen Glückwunsch zum ersten Platz im European Song Contest mit Banga Ranga. Ganz Europa ist im Rausch dieses Songs.
10: Wo war ich? Ach ja, bei der Bewegung. Da hat Unionsfraktionschef Jens Spahn gerade ein Glanzstück der Bewegungsfreude an den Tag gelegt, nämlich eine Kehrtwende. Plötzlich ist er dafür, dass die Abgeordneten-Diäten dieses Jahr nicht erhöht werden, was er in einem Podcast verkündet.
15: Ich verstehe, dass viele Bürgerinnen und Bürger sagen, wenn wir gerade viel verzichten müssen, dann erwarten wir das auch von den Abgeordneten.
10: Dabei darf man von den Abgeordneten auch erwarten, dass sie die Verhältnisse, wenn nicht zum Tanzen, dann doch wenigstens in Bewegung bringen. Auch zu Pfingsten. Ursprünglich ein Glaubensfest, woran AfD-Chefin Alice Weidel anzuknüpfen versucht.
16: Wir glauben an die freie Marktwirtschaft. Wir glauben nicht daran, dass ein EU-Bürokratiemonster besser weiß, was gut für unsere Unternehmen ist.
10: Fragt sich, wer zum Monster wird, wenn die Marktwirtschaft nicht mehr sozial, sondern nur noch frei ist. Wenden wir uns ab und dem Ende dieser Ausgabe zu, wo Bundesinnenminister Alexander Dobrindt, CSU, sich gegen Gefahren wappnen will.
17: Wir wollen uns horizontal und vertikal aufstellen.
10: Wofür er sich wird bewegen müssen. Und wir? Wir machen nach der ganzen Bewegung für heute erst einmal Pause.
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2: 14.15 Uhr ist es damit geworden und das ist unser Top-Thema zur Stunde hier bei MDR Aktuell. Bundeskanzler Friedrich Merz hat die russischen Angriffe auf die Ukraine verurteilt. Im Online-Nachrichtendienst X schrieb er von einer rücksichtslosen Eskalation. Die EU-Außenbeauftragte Kaja Kallas warf Russland nukleares Säbelrassen vor. Nach dem Einsatz von Raketen des Typs Oreshnik sprach sie von einer politischen Einschüchterungstaktik. Weitere Meldungen jetzt mit Rio Takeda.
0: Bei einem Anschlag auf einen mit Soldaten besetzten Zug im Westen Pakistans sind mindestens 30 Menschen ums Leben gekommen. Nach Angaben der Polizei wurden zudem mehr als 100 Menschen verletzt. Den Angaben zufolge wurde der Zug an einem Bahnübergang in der Unruhe-Provinz Balochistan von einem mit Sprengstoff beladenen Fahrzeug gerammt. In einem Hamburger Jugendgefängnis sind zwei Mitarbeiter bei einem Angriff verletzt worden, einer von ihnen schwer. Nach Angaben der Justizbehörde hatten drei Jugendliche einen Bediensteten in einem Raum festgehalten und ihm einen Schlüssel gestohlen. Damit sei einer der Gefangenen auf eine andere Station gelangt. Dort sei er von anderen Sicherheitsleuten aufgehalten worden. In Mühlhausen hat ein Unbekannter in der Nacht einen Brandsatz in den Eingangsbereich eines Wohnhauses geworfen. Laut Polizei flüchtete der Täter danach mit einem Mountainbike. Verletzt wurde den Angaben zufolge niemand. Das Wetter: am Nachmittag teils heiter, teils sonnig, vorübergehend aber auch wolkiger. Dazu örtlich kurze Schauer oder Gewitter, 25 bis 30 Grad. In der Nacht kaum Wolken bei 13 bis 7 Grad. Morgen viel Sonne, 26 bis 30 Grad. MDR aktuell Verkehrsdienst. A4 Richtung Frankfurt zwischen Dresden-Altstadt und Wilsdruff stockender Verkehr plus 10 Minuten. A9 Richtung München zwischen Niemeck und Kleinmarzehn Stau plus 10 Minuten. Und auf der B89 Richtung Saalfeld zwischen Eisfeld und Neuhaus am Rennweg Behinderungen wegen eines Feuerwehreinsatzes. Geblitzt wird auf der A2 Richtung Berlin zwischen Allerengersleben und Alsleben, auf der A4 Frankfurt Richtung Dresden zwischen Hermsdorf Ost und Rüdersdorf, auf der A14 Richtung Schwerin an der Abfahrt Lüderitz, auf der A38 Richtung Leipzig zwischen Breitenborbis und Bleicherode und im weiteren Verlauf gleich zweimal hintereinander zwischen Merseburg Nord und Leuna. Soweit der MDR aktuell Verkehrsdienst, die Zeit 14.18 Uhr.
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2: Und da reisen wir jetzt in den Tagebau, und zwar im Mitteldeutschen Revier im Rahmen unseres Projekts Tschüss Kohle, Hallo Zukunft. Britta Felske und Ralf Geißler begleiten dort Menschen durch verlassene Dörfer, besuchen Kraftwerksplaner auf Baustellen oder erzählen, wie es mit dem Ausbau erneuerbarer Energien vorangeht. In der heutigen Folge geht es zu einem Kraftwerk, das die Revierstadt Hohenmölsen mit Wärme versorgt, aber immer häufiger kalt bleibt.
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18: Glück auf, sagen die Bergleute.
19: Glück auf, Britta.
18: Ich weiß, dass du dich gern in Tagebauen rumtreibst.
19: Ja, das stimmt. Wegen der großen Maschinen, wegen der Technik. Ich finde das wirklich faszinierend und auch wegen der Weite, die diese Bergbaulandschaften dann vermitteln.
18: Und damit sind wir schon mittendrin in einer neuen Folge von Tschüss Kohle, Hallo Zukunft, dem Energiewende-Podcast in ARD Sounds. Ich bin Britta Felske.
19: Und ich bin Ralf Geißler. Und zusammen reisen wir über 10 Jahre hinweg regelmäßig immer wieder durchs mitteldeutsche Braunkohlerevier.
18: Wir zeigen, wie der Kohleausstieg eine Region verändert, was geht, was kommt.
19: Und ich war für diese Folge wieder einmal am Tagebau Profen unterwegs, an der Landesgrenze zwischen Sachsen und Sachsen-Anhalt. Der Tagebau, der wächst nicht mehr.
18: Da sieht man den Kohleausstieg also schon sehr direkt.
19: Genau, die Nachfrage nach Kohle ist nämlich stark zurückgegangen. Kohle ist teuer geworden, so teuer, dass das Kohlebergbauunternehmen Mibrag ihr eigenes Industriekraftwerk inzwischen immer häufiger freiwillig abschaltet.
18: Dann bin ich gespannt auf deine Reportage. Ton ab!
19: Bastian Zimmer rauscht im Auto durchs mitteldeutsche Braunkohlerevier. Der Planungschef der Mibrag fährt am Tagebau Profen vorbei, die Landstraße Richtung Hohenmölsen. In der Ferne schimmert das türkisfarbene Kraftwerk Wählitz durch die kahlen Bäume. Es hat besondere Aufgaben.
20: Das ist unser Industriekraftwerk zur Eigenstromversorgung. Wir versorgen das Kraftwerk mit Braunkohle aus unseren Tagebauen. Und das Kraftwerk Wählitz liefert uns den Strom zurück, den wir brauchen, um unsere Geräte zu betreiben. Aber das Kraftwerk Wählitz ist eben darüber hinaus auch sehr wichtig für die Stadt Hohenmölsen, weil ein sehr großer Teil der Wärmeerzeugung für die Stadt aus diesem Kraftwerk kommt.
19: Das Kraftwerk liefert über ein kilometerlanges Rohrnetz Fernwärme in die Häuser. Noch. Denn mit dem Kohleausstieg wird auch Wählitz abgeschaltet. Die Wärme muss dann woanders erzeugt werden. Wo, das kann Bastian Zimmer heute zeigen. Er parkt am Kraftwerk. Sein Kollege Jan-Helge Niebisch wartet schon mit vielen technischen Details.
21: Also wir haben heute jetzt den großen Trafo zugeschalten, von einer 30 kV auf die 10 kV Ebene.
19: Die beiden Männer laufen fachsimpelnd zu einem unscheinbaren Gebäude, dem sogenannten Kesselhaus. Hier wird künftig aus Strom Fernwärme erzeugt. Fachleute sprechen von Power to Heat.
21: Also der Strom, der aus den erneuerbaren Energien gewonnen wird, geht dann im Endeffekt über Elektronen direkt ins Wasser. Und über einen Wärmetauscher sozusagen wird der Primärkreislauf vom Kessel mit dem Fernwärmenetz verbunden. Und das geht dann im Endeffekt zu den einzelnen Haushalten der Stadt Hohenmölsen.
19: Klingt kompliziert, aber eigentlich, ergänzt Zimmer, ist es ganz einfach.
22: Also im Prinzip wie so ein großer Wasserkocher. So habe ich es mal gehört.
19: An der neuen Anlage wird noch die Dämmung montiert. Ab April kann der große Wasserkocher Hohenmölsen wärmen. Früher als gesetzlich nötig, denn das Kohlekraftwerk Wählitz dürfte noch bis 2038 laufen. Erst dann muss es im Rahmen des Kohleausstiegs vom Netz gehen. Doch die Mibrag drosselt es schon jetzt immer wieder. Wegen steigender CO2-Abgaben wird Strom aus Kohle immer teurer und damit faktisch unverkäuflich, erzählt Bastian Zimmer.
22: Und deswegen kommen wir zunehmend in die Situation, dass der Betrieb dieses Kraftwerks in Sommermonaten unwirtschaftlich ist. Und deswegen suchen wir auch Alternativen, um das zweite Produkt, Fernwärme, dann in dieser Zeit ersetzen zu können, um das Kraftwerk rausnehmen zu können, abfahren zu können.
19: Damit die alternativ erzeugte Wärme möglichst lange vorhält, plant die Mibrag auch einen Speicher.
22: Da könnte man dann auch nochmal diese Effektivität dieser Anlage hier deutlich steigern und damit auch die Flexibilität, also unsere Flexibilität, das Kraftwerk längere Zeit mal vom Netz zu nehmen, steigern.
19: Allerdings, wenn das Industriekraftwerk abgeschaltet wird, muss auch der Strom für die Tagebautechnik von woanders kommen. Denn Wählitz versorgt die Bagger- und Förderanlagen der MIPRAG. Als Alternative hat das Unternehmen zwei große Solarfelder gebaut. Ein Kuriosum in der Energiewende. Das Unternehmen fördert Kohle, oft mit Ökostrom. Zimmer fährt zum Tagebauprofen an den Rand des Abbaufeldes Domsen. Der Wind pfeift über die Abbruchkante. Sie bildet künftig das nördliche Ende des Tagebaus. Obwohl der Schaufelradbagger in Sichtweite steht, wird er nicht weiter vorrücken. Der Flächenverbrauch ist beendet.
22: Das ist schon ein besonderer Moment auch für diesen Tagebau, der ja immerhin 75 Jahre sich hier durchs Revier bewegt hat. Hat also jedes Jahr einen gewissen Verhieb, so nennen wir das, also ist immer ein bisschen vorangeschritten und hat Fläche in Anspruch genommen.
19: Künftig wird nur noch in die Tiefe gebaggert. Das reicht aus, um bis zum Kohleausstieg die Kraftwerke Wählitz und Schkopau zu versorgen.
22: Die Erneuerbaren kommen immer stärker rein. Damit wird für uns einfach schon alleine die Zeit, in denen die Kraftwerke laufen, geringer. Und dann kommt ja noch hinzu, dass Konkurrenz ja auch noch da ist. Das heißt, es gibt ja auch noch Gaskraftwerke, es gibt Steinkohlenkraftwerke, es gibt auch noch die französischen Kernkraftwerke. Auch die bemühen sich in den Markt und auch die produzieren Energie. Und das hat im letzten Jahr hat sich nicht zu unseren Gunsten entwickelt.
19: Der Grund, warum die Kohlekraftwerke immer seltener Strom liefern, der CO2-Preis auf dem Kohlestrom steigt kontinuierlich. Das erste Quartal 2025 lief für die MIPRAG noch gut, doch im Sommer sank die Nachfrage. Insgesamt hat das Unternehmen vergangenes Jahr rund 11 Millionen Tonnen Braunkohle gefördert, nur noch die Hälfte der Menge von 2003, dem umsatzstärksten Jahr seit der Jahrtausendwende. Zusätzlich brechen der MIPRAG Industrieunternehmen als Stromabnehmer weg.
22: Was wir derzeit in den letzten Monaten, Jahren jetzt gesehen haben, ist ja, dass es eher eine Verlagerung gibt von Produktion raus aus Deutschland, vor allen Dingen in der chemischen Industrie. Und es trifft uns ja gerade im mitteldeutschen Revier auch recht hart, gerade am Standort Schkopau und Leuna, dass dort Produktionsanlagen jetzt zunächst erstmal zeitweise, aber vielleicht auch dauerhaft stillgelegt werden.
19: Zimmer läuft die leere Straße entlang. Rechts das Tagebauloch, links Felder und Büsche. Eigentlich sollte der Tagebauprofen dorthin erweitert werden, doch schon vor 3 Jahren entschied die MIPRAG, auf die rund 40 Millionen Tonnen Kohle zu verzichten.
22: Hier waren auch die Ortslagen, die man so mit Großgrimma zusammenfasst. Mehrere kleine Orte, die wurden schon in den 90er Jahren umgesiedelt. Die ehemaligen Bewohner leben jetzt alle am sogenannten Südhang in Hohenmölsen. Das ist also ein Eigenheim-Wohngebiet. Alle Fernwärme versorgt, sind alle recht glücklich und wollten auch damals alle umgesiedelt werden, weil sie nicht auf uns hier fast 30 Jahre warten wollten. Und das ist also im großen Konsens passiert.
19: Eine Neubesiedlung der Orte ist nicht möglich, weil die Häuser gar nicht mehr stehen. Die Flächen will die MIPRAG erst einmal behalten.
22: Und sehen, welche Maßnahmen wir vielleicht auch noch auf diesen Flächen realisieren müssen. Wir haben ja durchaus auch Verpflichtungen, Natur- und Artenschutz zu kompensieren. Wir haben auch Verpflichtungen, gegebenenfalls auch nochmal Forst anzulegen. Wir werden aus diesen Gründen heraus auch schon diese Flächen zunächst erstmal halten.
19: Außerdem benötigt die MIPRAG Platz für Zukunftsprojekte. Sie will vom Kohleförderer zum modernen Dienstleister werden, hat 2 große Solarparks gebaut, 2 Windparks. Doch weitere Pläne liegen auf Eis. Ein Elektrolyseur, der mit Hilfe von Ökostrom grünen Wasserstoff erzeugen sollte, kommt erst einmal nicht. Zu teuer.
22: Man muss immer verstehen, dass da nicht nur 10 Millionen investiert werden, sondern dass das in die 100 Millionen geht und dass man für so eine Investitionsentscheidung natürlich auch einen bestehenden Markt braucht, der gar nicht da ist.
19: Auch andere Firmen haben ihre Elektrolyseprojekte gestoppt. Die MIPRAG hatte allerdings noch viel mehr vor. In einem Konzept von 2020 war von grüner Methanolproduktion und synthetischem Kraftstoff die Rede, von einer europäischen Modellregion für die Energiewende. Realisiert wurden aus dem sogenannten Erneuerungsprogramm EMIR nur Windräder, Solaranlagen und die neue Power-to-Heat-Anlage am Kraftwerk Wählitz. Der Rest bleibt Zukunftsmusik.
22: Ja, ich glaube, man sollte da nicht zu starr an den Plänen festkleben. Es ist immer so, ich bin Selbstplaner und weiß, wie lange ein Plan bleibt, wie er mal ausgearbeitet wurde. Man muss einfach flexibel bleiben und schauen, was sich auftut. Und wenn es jetzt erstmal an der einen Stelle vielleicht nicht weitergeht, dann muss man versuchen, vielleicht auch erstmal in kleinere Schritte an einer anderen Stelle zu gehen, und das machen wir jetzt. Ja? Also es ist einfach auch eine andere Fokussierung gerade im Unternehmen.
19: Zimmer sieht es pragmatisch. Statt auf grüne Wasserstoffvisionen zu setzen, baue die MIPAG klassische Geschäfte aus. Sie setze Schienenfahrzeuge instand, biete Ingenieursdienstleistungen im Landschaftsbau oder Wasseranalysen an, engagiere sich im Recycling. Handfeste Dinge. Vielleicht kommt die Zeit des Elektrolyseurs und des grünen Wasserstoffs ja später.
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2: 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Wir schauen jetzt aufs Wetter mit Renato Bodenburg. Renato, es ist sehr warm, sehr heiß, aber so richtig blauer Himmel ist nicht, hier in Leipzig zumindest.
3: Ja, also wir haben es mit einer schwachen Kaltfront zu tun, die uns streift. Und von daher gibt es eben jetzt auch mal so ein paar Wolken. Zum Teil sind es Quellwolken oder Schleierbewölkung. Und die Quellwolken, die haben sich vorrangig in der Südhälfte Sachsen-Anhalts, im Osten Thüringens und im Westen Sachsens gebildet. Und genau in den Bereichen, auch so von Richtung Brandenburg her in die Oberlausitz reinziehend, sind es ein paar dichtere Quellwolken. Kann es mal jetzt im Laufe des Nachmittags vereinzelt einen kurzen Schauer geben, sonst passiert aber nicht so viel.
2: Wie sind jetzt die Temperaturen? Wie entwickeln die sich dann am Abend in der Nacht?
3: Naja, die Werte sind jetzt so knapp unter 30 Grad, 29 Grad der Spitzenwert. Durchschnittswert für die meisten von uns liegt so bei 26, 27 Grad. Und in den Abendstunden gehen wir zurück auf 20 bis 25. Die Nacht hat dann 13 bis 8 und es bleibt dann trocken.
2: Die Aussichten mit Renato Bodenburg, danke. Ein Thema der kommenden halben Stunde bei uns. Wir berichten über ein Herzensprojekt mit finanziellen Schwierigkeiten in Holzdorf bei Weimar.
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0: Um 14.30 Uhr mit Rio Takeda. Bundeskanzler Friedrich Merz hat die russischen Angriffe auf die Ukraine verurteilt. Im Online-Nachrichtendienst X schreibt Merz von einer rücksichtslosen Eskalation. Die EU-Außenbeauftragte Kaja Kallas wirft Russland nukleares Säbelrasseln vor. Bei X bezeichnete sie den Einsatz von Raketen des Typs Oreschnik als politische Einschüchterungstaktik. Russland hatte zuvor den Einsatz der atomwaffenfähigen Mittelstreckenrakete bestätigt. Die Ukraine meldete einen Einschlag in der Großstadt Bila-Zerkwa nahe Kiew. Bei den russischen Drohnen- und Raketenangriffen sind nach ukrainischen Angaben mindestens 4 Menschen getötet worden. Nach Behördenangaben gab es in Kiew und der Region zudem fast 70 Verletzte. Russland habe insgesamt 600 Drohnen und 90 Raketen eingesetzt. Auch das ARD-Studio im Zentrum der ukrainischen Hauptstadt wurde verwüstet. Wie der WDR mitteilte, stürzten mehrere Wände ein, vermutlich durch Druckwellen. Mitarbeiter befanden sich in der Nacht nicht im Studio. Studierendenvertretungen haben die Aussage von Unionsfraktionschef Jens Spahn, das BAföG nicht zu erhöhen, kritisiert. Der Bundesverband liberaler Hochschulgruppen erklärte, angesichts hoher Mieten und Lebenshaltungskosten sei das wie ein Schlag ins Gesicht. Das Deutsche Studierendenwerk sagte, wer eine Milliardensumme für einen Tankrabatt ausgebe und gleichzeitig an Bildungschancen spare, agiere zukunftsblind. Spahn hatte gestern erklärt, staatliche Leistungen wie Bürger-, Wohn- und Elterngeld sowie BAföG würden absehbar nicht erhöht. Der frühere Außenminister Joschka Fischer hat die CDU vor einer Kooperation mit der AfD gewarnt. Der Grünen-Politiker sagte dem Tagesspiegel, unter der Oberfläche gäbe es eine Debatte in der CDU, ob man mit der AfD zusammenarbeiten oder koalieren könne. Dies würde die Partei spalten und am Ende Deutschland erheblich destabilisieren. Fischer warnte generell vor einer Regierungsverantwortung der in Teilen rechtsextremen AfD. Eine Frau aus Görlitz hat fast 50.000 Euro an Betrüger verloren. Nach Polizeiangaben meldete sich die Frau auf einer betrügerischen Internetplattform an. Dort habe sie das Geld in Kryptowährung investieren wollen. Den Betrug habe sie bemerkt, als sie nach einem Monat versucht habe, sich einen Teil der Summe wieder auszahlen zu lassen. Das waren die Nachrichten. Das Wetter mit den Temperaturen von 14 Uhr. Atern stark bewölkt, 29 Grad. Dresden leicht bewölkt, 27. Eisenach sonnig, 27. Erfurt sonnig, 26 Grad. Gardelegen wolkig, 24. Hoyerswerda leicht bewölkt, 29 Grad. Magdeburg fast sonnig, 26 Grad. Neuhaus am Rennweg stark bewölkt, 25 Grad. Oschatz wolkig, 27. Plauen leicht bewölkt, 28. Wernigerode leicht bewölkt, 24. Und Lutherstadt-Wittenberg meldet 26 Grad. Am Abend südwärts ziehende Bewölkung, nachfolgend von Norden her zunehmend heiter oder sonnig, überwiegend trocken, 20 bis 25 Grad. In der Nacht leicht bewölkt oder sternklar und trocken, Tiefstwerte 13 bis 7 Grad. Morgen bei wenigen Wolken ganztag, Sonnenschein und trocken, 26 und 30 Grad. Am Dienstag weiter sonnenreiches Hochdruckwetter bei kaum geänderter Temperatur. MDR aktuell Verkehrsdienst A4 Richtung Frankfurt zwischen Dresden-Altstadt und Wilsdruff, stockender Verkehr plus 10 Minuten. A9 Richtung München zwischen Niemeck und Kleinmarzehns, Stau plus 10 Minuten. Und auf der B89 Richtung Saalfeld zwischen Eisfeld und Neuhaus am Rennweg, Behinderungen wegen eines Feuerwehreinsatzes. Geblitzt wird auf der A2 Richtung Berlin zwischen Allerengersleben und Alsleben, auf der A4 Frankfurt Richtung Dresden zwischen Hermsdorf Ost und Rüdersdorf, auf der A14 Richtung Schwerin an der Abfahrt Lüderitz und Blitzer Richtung Leipzig auf der A38 zwischen Breitenborbis und Bleicherode und gleich zweimal hintereinander zwischen Merseburg Nord und Leuna. Soweit der MDR aktuell Verkehrsdienst, die Zeit 14.34 Uhr.
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2: Mit Silke Müller am Mikrofon. Guten Tag. Mit der Verleihung der Goldenen Palme und Auszeichnungen in 6 weiteren Kategorien sind gestern Abend die 79. Internationalen Filmfestspiele in Cannes zu Ende gegangen. Die Goldene Palme ging an den rumänischen Filmemacher Cristian Mungiu und sein Drama Fjord. Hier die Meinung unserer Beobachterin Bettina Dunkel dazu.
4: Was kann das Kino einer Welt mitgeben, die auseinanderzufallen droht, die bestimmt ist von Krieg, von Intoleranz, von Fundamentalismus? Die Botschaft des rumänischen Regisseurs Cristian Mungiu lautet: Wir müssen wieder lernen, zuzuhören, bereit sein, uns zu verändern und Ansichten zu verstehen versuchen, die den eigenen entgegenstehen. Dass das alles andere als einfach ist, zeigt sein am Samstag mit der Goldenen Palme ausgezeichnetes Drama Fjord. Gedreht in einem abgelegenen norwegischen Bergdorf, wird hier die Welt im Kleinen abgebildet, Kampf der Kulturen inklusive. Eine Einwandererfamilie, der Vater ist Rumäne, die Mutter eine Norwegerin, die in dem Dorf aufgewachsen ist, aber lange Zeit im Ausland gelebt hat, gerät in die Mühlen des lokalen Justizsystems. Weil eine Lehrerin bei der ältesten Tochter der 7-köpfigen Familie Spuren möglicher körperlicher Misshandlung entdeckt, wird die Jugendfürsorge eingeschaltet. Die Behörden stellen die Erziehungsmethoden der streng gläubigen Familie in Frage, entziehen den Eltern in kürzester Zeit das Sorgerecht, woraufhin diese vor Gericht ziehen. Auch wenn Fjord während des laufenden Wettbewerbs von den wenigsten eine Favoritenrolle zugewiesen wurde, es ist durchaus nachvollziehbar, warum die Jury den Film mit der Goldenen Palme ausgezeichnet hat. Denn während die Handlung religiösen Fundamentalismus als Spannungsfeld seziert, unterstreicht die Inszenierung Mungius Anliegen, keine unumstößlichen Wahrheiten feilzubieten, sondern komplexere Denkprozesse anzustoßen. Der Einsatz von Musik wird vermieden, weil das Publikum nicht emotional manipuliert werden soll. Aus demselben Grund bleibt die Kamera stets auf Distanz zu den Figuren. Der Betrachter wird also in die Position eines Beobachters versetzt, der automatisch das Umfeld der Figuren abscannen muss. Und weil der auf Englisch, Rumänisch und Norwegisch gedrehte Film sehr dialoglastig ist, ist das Publikum zum aufmerksamen Zuhören gezwungen. In einem Wettbewerb, der geprägt war von gedämpften Tönen und Themen wie Krieg, Identität und politischen Konflikten, hatten viele Beiträge eine klare Agenda. Mungius Statement ist weniger offensichtlich, weil er zu Diskussionen und individueller Meinungsbildung animieren möchte und zum Gespräch über Moral und Toleranz. Ein Ansatz, den in gewisser Hinsicht auch die Jury aufgegriffen hat. Denn für keinen der vergebenen Preise haben die Jurymitglieder die Begründung verlesen. Jeder Gewinnerbekanntgabe ging ein Statement eines juryfernen Filmstars voraus, ohne dabei konkret auf die Filme einzugehen. Entsprechend stehen die Worte von Tilda Swinton, die vor der Bekanntgabe der Goldenen Palme ans Mikrofon trat, wie ein Ausrufezeichen über der Juryentscheidung. Wir sollten einander sehen, sagte die schottische Schauspielerin, uns neuen Perspektiven öffnen, dem Ungesagten, dem Ungesehenen, dem Chaos des Lebens, der Hoffnung.
2: Bettina Dunkel war das zu dem Gewinnerfilm bei den Filmfestspielen in Cannes. Kirche ist vielfältig, auch unter dem Dach der Diakonie. Eine Tochtergesellschaft der Diakonie-Stiftung kümmert sich in Holzdorf bei Weimar um die Ausbildung behinderter Menschen. Ein Herzensprojekt, was finanziell allerdings immer wieder neu erkämpft werden muss, wie Conny Morona berichtet. Genau.
5: Okay, also später Vormittag in der Küche im Landgut Holzdorf. Eigentlich die Stresszeit fürs Team, doch sie lassen sich's nicht anmerken. Jeder Handgriff sitzt.
7: Geschirr spülen, hier wird Kartoffeln gemacht.
5: Die Laune gar nicht so übel.
8: Wir haben ab und zu mal Spaß, ja.
5: Das bestätigt auch Cindy Schröder.
23: Oben gute Laune, unten gute Laune. Also wir haben immer Spaß.
5: Für Cindy Schröder ist die Arbeit mit behinderten Menschen eine Herzensangelegenheit.
23: Weil die Leute, die geben eine Liebe zurück, was man vorher nicht so hatte. Aber das sind ganz besondere Menschen und die haben eine Liebe in sich. Wenn man jeden für sich schon so entdeckt hat, wie die sind, ist manchmal total faszinierend.
5: Die Küche ist nur ein Ort im Landgut, in dem sie inklusiv arbeiten. 45 Menschen mit und rund 30 ohne Behinderung haben hier viel mehr Einsatzorte, sagt Geschäftsführerin Bettina Schmidt.
24: Ja, die Menschen mit Behinderung können hier arbeiten im Garten. Neu dazu gekommen ist im Landgut unsere Tiere. Der ganze Bereich Service ist eine Arbeitsgruppe. Wir haben ja hier sehr viele Feste, Veranstaltungen, Feiern. Hausmeister-Service ist ein weiterer Bereich, unsere Kerzenwerkstatt.
5: Das Landgut Holzdorf ist eine gemeinnützige GmbH der Diakonie. Gewinne werden nicht erwirtschaftet, aber man ist angewiesen auf Zuschüsse des Trägers. Würde an dieser Stelle gekürzt, würde das auch die Arbeit in Holzdorf treffen.
24: Den Kostensatz, den wir bekommen, bekommen wir ja für die Anleiter, für die pädagogischen Mitarbeiter, für die Sozialarbeit und so. Wenn das natürlich reduziert wird, wird die Arbeit eine andere werden und so. Also es wäre die Konsequenz, dass die Menschen mit Behinderung nicht mehr, so wie es natürlich auch in der EU-Behindertenrechtskonvention gefordert wird, individuell begleitet werden.
5: Und das treibt auch Bettina Schmidt um, die viele Jahre genau für die individuelle Betreuung gekämpft hat.
2: Soweit Conny Morona aus dem Landgut Holzdorf bei Weimar. 14.40 Uhr wird's.
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25: Mit Silke Heine und mit dem aktuellen Sportgeschehen, da hätten wir zunächst erstmal Handball-Bundesliga zu bieten. Da ist der SC Magdeburg, der frisch gebackene deutsche Meister, heute wieder gefordert. Muss auswärts ran bei den Rhein-Lecker-Löwen und ich bin jetzt schon mal verbunden mit unserem Reporter Frank Martin. Frank, das wird ja ein spannendes Spiel heute. Ich nehme mal an, die Magdeburger haben schon nach dem Titelgewinn durch diesen knappen Sieg gegen Flensburg-Handewitt ein wenig gefeiert. Kann man sich dafür ein Spiel gegen die Rhein-Lecker-Löwen noch mal motivieren?
26: Ich glaube schon, denn wer Bennett Wiegert kennt, der weiß, der wird nichts abschenken in dieser Handball-Bundesliga. Wie lange diese Feier, Silke, allerdings gegangen ist in Magdeburg, das ist das große Geheimnis. Ist ja, glaube ich, nicht so ganz einfach in der Landeshauptstadt von Sachsen-Anhalt, so mitten in der Woche gegen 22, 23 Uhr die passende Lokalität zu finden. Also ich glaube, da machst du eher den Sechser im Lotto, als in Magdeburg solche Feier-Location zu finden. Egal, die Mannschaft hat sich das verdient, aber Bennett Wiegert, um auf den Ausgang zurückzukommen, der wird die heiß gemacht haben. Der hat gesagt, Freunde, nee, wir schenken nichts ab. Zumal einige hundert Fans vom SC Magdeburg mitgereist sind nach Mannheim. Von daher, also das wird eine Hausnummer für die Magdeburger und die wollen die nächsten Punkte einsammeln in dieser Bundesliga.
25: Aber irgendwo gehen doch langsam auch mal die Kräfte aus. Das hat man ja in dem ein oder anderen Spiel auch gegen Flensburg natürlich gesehen. Woher nehmen die denn immer noch die Motivation für gerade solche Spiele, wenn man doch schon Meister ist?
26: Ja, nicht nur die Kräfte gehen aus, sondern vor allem das große Zittern beginnt, wenn es dann einen 7-Meter gibt für den SC Magdeburg. Denn das ist momentan so ein bisschen die Achillessehne, haben wir ja auch im Spiel gegen die SG Flensburg-Handewitt gesehen. Da musste dann eben Philipp Weber von der Bank kommen und der hat dann zweimal sehr sicher getroffen. Also aber die Kräfte, die sind beim SC Magdeburg ganz einfach da. Das ist solche Welle und wenn du da einmal oben surfst, dann bist du eben oben drauf. Und das hat der SC Magdeburg in der ganzen Saison gemacht. Bennett Wiegert hat ja eine extrem große Bank, kann wechseln. Das sind phasenweise alles Nationalspieler. Also eine Kraftfrage wird das heute in Mannheim gegen die Neckarlöwen definitiv nicht werden.
25: Und man muss natürlich im Flow bleiben, gerade mit Blick auf das Final Four in der Handball Champions League, dann in Köln, oder?
26: Ja, genau. Das ist, glaube ich, das ganz große Problem. Denn wenn du jetzt einfach mal so die letzten Spiele abschließt, abschenkst, dann musst du wieder diesen Spannungsbogen nach oben fahren, um eben in Köln dann nicht das Gleiche zu erleben wie beim DAB-Pokal, wo es nach dem 7-Meter-Werfen gegen den Bergischen HC im Halbfinale bereits rausging für den SC Magdeburg. Von daher ist das, glaube ich, das große Problem, den Spannungsbogen extrem hoch zu halten, um dann möglicherweise noch den zweiten Titel für den SC Magdeburg einzufahren. Heute allerdings heißt der Gegner erstmal, es sind die Rhein-Neckar-Löwen und da haben wir auch so ein bisschen in die Statistik geschaut. Den letzten Erfolg der Löwen gegen den SC Magdeburg, der ist datiert aus dem November 2020. Damals siegten die Löwen in Magdeburg. Also der SCM ist auch bei den Neckar-Löwen in der SAP-Arena ganz klarer Favorit. Die letzten 10 Duelle, 9 SCM-Siege, nur ein Remis. Also es müsste schon mit dem Teufel zugehen, wenn der ein oder andere dann doch zu tief in das Feierglas geschaut hat.
25: Vielen Dank erstmal für die Information, Frank Martin. Wir werden das Spiel natürlich live mit Frank Martin verfolgen hier bei MDR aktuell und sind jetzt auch bei den French Open mit dabei. Das einzige Grand Slam Turnier auf Sand und da ist Alexander Zverev heute gleich zum Auftakt der Hauptrunde schon gefordert und Guido Ringel beobachtet das Geschehen für uns. Guido, wie schlägt er sich denn? Er ist ja eigentlich Favorit in seinem Auftaktmatch.
6: Ja, er ist der klare Favorit gegen Benjamin Bonzi aus Frankreich. Das ist so knapp ein Top-100-Spieler, hat auch bei Grand-Slam-Turnieren nie mehr als die zweite Runde erreicht. Zverev muss hier nicht über sich hinauswachsen, um gleich den ersten Satz zu gewinnen. Er führt mit 5:3, hat jetzt eigenen Aufschlag, ist noch gar nicht in so großartiger Verfassung, dass das hier ein Zaubermatch wäre. Aber gegen einen noch fehlerhafteren Bonzi aus Frankreich reicht das für den Hamburger. Er macht da einen, sagen wir mal, soliden Eindruck und das sollte ihn hier in die zweite Runde bringen.
25: Ja, und vor allem, es ist ja eigentlich alles angerichtet. Die Sonne scheint, es ist heißer, Zverev liebt das, es ist auf Sand, das mag er auch. Und einer der Top-Favoriten, Carlos Alcaraz, ist gar nicht mit dabei. Also wann, wenn nicht jetzt, soll er doch mal dieses Turnier gewinnen?
6: Das ist genau die Frage, die er sich wahrscheinlich auch stellen wird. Es ist Zeit. Und da sagen ja auch viele Experten, unter anderem auch ein Rafael Nadal, der ja nun wirklich weiß, wie es hier geht, als 14-facher Sieger mittlerweile zurückgetreten. Der Spanier hat gesagt, du musst an dich glauben, dann geht viel. Und wenn Zverev dazu in der Lage ist, es ist natürlich so leicht gesagt, er hat in dieser Saison 90 die großen Ergebnisse eingefahren. Sein letzter Turniersieg liegt auch schon lange zurück. Er hatte deprimierende Niederlagen, vor allem gegen Jan Sinner kassiert, aber gegen den kann er hier erst frühestens im Finale Tennis spielen. Das hat die Setzliste so ergeben. Also wenn er sich in den ersten Runden gut in Form bringt und in den Rhythmus kommt und das Wetter gegebenenfalls auch so bleibt wie aktuell, dann ist in diesem Jahr die Chance für Zverev so groß wie vielleicht nie.
25: Vielen Dank erstmal für die Informationen an Guido Ringel und wir werden das Turnier natürlich hier bei MDR aktuell auch weiter für Sie verfolgen.
2: 14.45 Uhr ist es geworden. Das ist unser Top-Thema bei MDR aktuell. Bundeskanzler Friedrich Merz hat die russischen Angriffe auf die Ukraine verurteilt. Im Online-Nachrichtendienst X schrieb er von einer rücksichtslosen Eskalation. Auch die EU-Außenbeauftragte Kaja Kallas wirft Russland nukleares Säbelrasseln vor nach dem Einsatz von Raketen des Typs Oreshnik. Weitere Meldungen jetzt mit Ryo Takeda.
0: Eine Delegation des Bundestags ist zu einem Besuch in Taiwan eingetroffen. Die 5 Abgeordneten wollen die Zusammenarbeit mit dem ostasiatischen Inselstaat weiter ausbauen. Morgen trifft die Delegation Regierungschef Lai Ching-te. Außerdem sind Gespräche mit Parlamentariern, Wirtschaftsvertretern und zivilgesellschaftlichen Gruppen geplant. Im Libanon ist durch einen israelischen Luftangriff die regionale Einsatzzentrale des Zivilschutzes zerstört worden. Das berichten die Einsatzkräfte selbst. Es habe einen direkten Treffer auf das Haus in der Stadt Nabatea gegeben. Das Gebäude sei eingestürzt, Opfer habe es nicht gegeben. In Osmanstedt im Weimarer Land hat die Polizei eine gefesselte Frau befreit. Nach Angaben der Beamten wählte sie den Notruf und behauptete, von einem Bekannten in dessen Wohnung gefesselt worden zu sein. Vor Ort habe sich aber herausgestellt, dass die Frau selbst verantwortlich war und ihre Handschellen sich verhakt hatten. Die Polizei ermittelt wegen Notrufs Missbrauchs. Das Wetter am Abend, von Norden her wieder zunehmend heiter oder sonnig und meist trocken, 20 bis 25 Grad. In der Nacht kaum Wolken bei 13 bis 7 Grad, morgen viel Sonne, 26 bis 30 Grad. MDR aktuell Verkehrsdienst. Vorsicht auf der A2 Richtung Hannover. Zwischen Lostau und Magdeburg-Rotensee liegen Kartons auf der Fahrbahn. A4 Richtung Frankfurt zwischen Dresden-Altstadt und Wilsdruff. Stockender Verkehr plus 10 Minuten. A9 Richtung München zwischen Niemeck und Kleinmarzehn. Stau plus 10 Minuten. Und auf der B89 Richtung Saalfeld zwischen Eisfeld und Neuhaus am Rennweg. Behinderungen wegen eines Feuerwehreinsatzes. Geblitzt wird auf der A2 Richtung Berlin zwischen Allerengersleben und Alsleben, auf der A4 Frankfurt Richtung Dresden zwischen Hermsdorf Ost und Rüdersdorf, auf der A14 Richtung Schwerin an der Abfahrt Lüderitz, Blitzer auf der A38 Richtung Leipzig zwischen Breitenworbis und Bleicherode und zwischen Merseburg Nord und Leuna gleich zweimal hintereinander. Soweit der MDR aktuell Verkehrsdienst, die Zeit 14.48 Uhr.
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2: Um ein Kind zu erziehen, braucht es ein ganzes Dorf, lautet ein afrikanisches Sprichwort. Frauen im Sudan nehmen das seit mehr als 3 Jahren sehr wörtlich. So lange schon herrscht Krieg im nordostafrikanischen Land, ein Krieg, den Männer führen, und aktuell kommt noch die Gefahr durch Ebola-Infektionen dazu. Doch die Frauen halten mit Nachbarschaftshilfen im ganzen Land das Leben aufrecht. Moritz Behrendt berichtet, wie sie Verpflegung, medizinische Versorgung und Kindererziehung unter widrigen Umständen organisieren.
9: In der Ecke eines kargen Raumes spielen Kinder mit buntem Plastikobst. Währenddessen sitzen ihre Mütter, rund ein Dutzend Frauen, bei Tee und Kaffee und beraten sich. Es ist nicht nur ein Nachbarschaftstreffen in der sudanesischen Hauptstadt Khartoum, sondern auch die Zusammenkunft einer international preisgekrönten Initiative.
11: Die Emergency Response Rooms sind eine zivilgesellschaftliche Basisinitiative. Entstanden ist sie mit Beginn des Krieges im April 2023,
9: erklärt die Aktivistin Dua Tarek. Als der Krieg begann, versagte der Staat. Schulen und Krankenhäuser mussten schließen, die Versorgung mit Lebensmitteln brach zusammen.
11: Der Krieg hat uns gelehrt, dass wir auf uns allein gestellt waren, besonders als Khartoum belagert war und keine Hilfe von außen kam. Wir kümmern uns umeinander. Wenn jemand nicht zum Treffen kommt, besuchen wir ihn zu Hause.
9: Sich gemeinsam um die unmittelbaren Bedürfnisse im eigenen Stadtviertel zu kümmern, das ist die Grundlage der Arbeit der Emergency Response Rooms. Nicht nur in der Hauptstadt, sondern auch in hunderten anderen Orten im Land. Amna Khaled stellte sich gleich nach Kriegsbeginn als Köchin für die Gemeinschaft zur Verfügung.
12: Es gab Kinder, die kurz vor dem Verhungern standen. In manche Häuser gelangte kein einziges Gramm Essen, außer durch unsere Gemeinschaftsküchen.
9: Diese Solidarität untereinander sei tief verwurzelt in der Kultur des Landes, sagt der Sudan-Experte Roman Deckert.
13: Da gibt es die Tradition, dass in Nachbarschaftsquartieren zum Beispiel große Töpfe stehen, Tontöpfe mit Trinkwasser, und eigentlich jeder, der dort vorbeikommt, sich bedienen kann. Gerade in Zeiten der Krisen, derer es viele gab im Sudan, gibt es diesen sehr starken Zusammenhalt innerhalb der Gesellschaft.
9: Eine Besonderheit der Emergency Response Rooms ist, dass sie mehr oder weniger basisdemokratisch organisiert sind. Es gibt keinen Chef und auch keine Chefin, betont Amna Khaled.
12: Wir setzen uns alle zusammen, so wie in dieser Runde hier. Wir bringen unsere Meinungen ein und am Ende zählt das Wort der Gruppe. Es gibt keine Entscheidung, die nur von einer oder zwei Personen getroffen wird. Niemand kontrolliert uns, wir unterstützen uns gegenseitig.
9: Im Krieg, als sich viele Männer der Armee oder den gegen sie kämpfenden Milizen angeschlossen haben, waren es vor allem die Frauen, die die Initiative ergriffen haben. Ein starker Kontrast, sagt Roman Deckert, zur sonstigen Politik im Sudan.
13: Wo es also immer sehr stark darum geht, also wer ist der starke Mann, wer sitzt am Steuer und ist die Führungspersönlichkeit. Also es ist ein Gegenmodell zu diesen starken Männern, die, wenn man genau hinschaut, ja eigentlich dieses ganze Chaos überhaupt erst gestiftet haben.
9: Auch bei den Emergency Response Rooms komme es vor, dass Männer ankommen und die Richtung bestimmen wollen, so Amna Khaled.
12: Sie denken oft, dass wir nichts leisten können und sehen uns als schwach an.
9: Das ließen sich die Frauen aber nicht gefallen, erzählt die Köchin und erntet viel Zustimmung aus der Runde.
12: In Wirklichkeit sind wir stärker. Wir sind stark und wir können es schaffen. Wir haben schon viel erreicht und wir werden weitermachen, auch ohne die Männer.
9: Weitermachen heißt für die Frauen in Khartoum aktuell, sich zu überlegen, wie sie künftig sinnvoll helfen können. In der Hauptstadt haben die Gefechte nachgelassen. Die Versorgung mit Lebensmitteln hat sich verbessert. Dennoch hat fast jede Familie mit den Folgen des Krieges zu kämpfen, sagt Dua Tarek. Der Schwerpunkt solle daher auf psychosozialer Unterstützung liegen und einer gemeinschaftlichen Kinderbetreuung.
11: Diese Kinder haben 3 Jahre Krieg erlebt, sind häufig traumatisiert. Wir bieten Therapien an. Und wir verändern in den Kindergärten auch die Kultur. Weg von der individuellen Erziehung durch die Mutter hin zu einer gemeinschaftlichen Verantwortung für die Kinder.
9: Mit anderen Worten, auch um ein Kind zu erziehen, braucht es die Gemeinschaft. Gerade im Krieg.
2: Wie Frauen im Sudan mit Nachbarschaftshilfen das Leben auch im Krieg aufrechterhalten, darüber berichtete Moritz Behrendt. 14.53 Uhr wird, Sie sind bei MDR aktuell. Kein Land der Europäischen Union hat so viel Wald wie Schweden. 2/3 des Landes sind grün. Doch der Bestand ist bedroht. Jedes Jahr holzt die Forstwirtschaft eine riesige Fläche Wald ab. Naturschützer warnen seit Jahren vor den Folgen des Kahlschlags. Christian Blenker berichtet darüber.
10: Sebastian Kirpo ist früh unterwegs. Der Schwede will 2 Biologiestudenten aus Frankreich einen echten schwedischen Naturwald zeigen. Es geht über umgeknickte Baumstämme, Moos und Laub. Schaut mal hier, mein Lieblingspilz. Kirpo hat etwas an einem abgestorbenen Baumstamm gefunden. Mit seinem Messer schneidet er ein Stück eines bernsteinfarbenen Pilzes ab. Wir Schweden nennen ihn Laptica. Diesen Pilz gibt es nur in sehr alten Naturwäldern. Und dieser Wald ist ökologisch gesehen zwischen 8 und 10.000 Jahren alt. Solche uralten Wälder in Schweden zu bewahren, für Kirpu ist es eine Lebensaufgabe. Schütz den Wald heißt seine kleine Organisation. Sie will aufklären über den Lebensraum von Pilzen, Pflanzen und Tieren. Wenn man so einen Wald hier roden würde, dann verschwinden solche Pilze. Sie können nicht überleben. Und das ist in Schweden gerade eine riesige Gefahr. Die Gefahr, von der Kirpo spricht, liegt nur wenige Kilometer entfernt. Der Schwede bringt seine Gäste aus Frankreich zu einer Stelle, an der erst kürzlich gerodet wurde. 70 Hektar Wald, eine Fläche so groß wie fast 100 Fußballfelder, sind einfach weg. Für die Französin Marie Toual ein Schock.
14: Man kann sich kaum vorstellen, dass hier einmal ein Wald war. Es ist so eine große Fläche. Es ist erschreckend, was sie der Natur angetan haben.
10: Einst kam die Kahlschlagmethode aus Deutschland. Bis heute hält Schweden daran fest, auch weil sie günstiger ist, als nur einzelne Bäume zu fällen. Jedes Jahr rodet Schweden 250.000 Hektar Wald, eine Fläche so groß wie das Land Luxemburg. Denn Holz ist für die Schweden eine wichtige Exportware. Bauholz, Papiermasse oder Pappe gehen insbesondere in die EU, aber auch bis nach Indien. Die schwedische Zellulosegesellschaft SCA bewirtschaftet etwa 2,5 Millionen Hektar Wald im ganzen Land. Ola Koren und seine Kollegen wählen aus, wo gerodet werden darf, und sie kümmern sich um den Nachschub. Wenn wir abholzen, bestimmen wir zunächst die Baumart, also Nadel- oder Laubbaum. Wir untersuchen den Boden und setzen dann neue Setzlinge aus. Diese Planungen machen wir viele Jahre im Voraus, sodass wir immer Nachschub haben. Kritik an der Waldrodung kann Koren nicht nachvollziehen. Auf einer Plantage zeigt er, in was sein Unternehmen gerade investiert. Hunderte dicke Kiefern wachsen auf der Anlage. Wir haben diese Pflanzen ausgewählt, weil sie die besten sind. Durch ihre Samen entstehen Bäume, die 30% schneller wachsen. Das bedeutet auch, dass sie schneller Kohlendioxid binden können. Und diese Bäume werden sich auch besser an künftige Klimaveränderungen anpassen. Wir haben hier also eine Art Versicherung für den Klimawandel. Bengt Gunnar Jonsson sieht das anders. Der Biologieprofessor von der Universität Sundsvall warnt, die Wald- und Forstindustrie habe bereits 70% der bewaldeten Flächen des Landes verändert. Die Folge ist, dass die Vielfalt eingeschränkt wird. Denn sie pflanzen ja in der Regel nur eine Baumart nach. Also bekommen wir zum Beispiel reine Fichten- oder reine Kiefernwälder. Aber die Organismen in einem Wald sind von einer großen Vielfalt abhängig. Wenn wir Wald als ein Ökosystem begreifen, in dem die Natur funktioniert und alle Arten ihren Lebensraum haben, haben wir in Schweden nur noch sehr wenig Wald. Waldaktivist Sebastian Kirpo ist mit seinen Gästen aus Frankreich mittlerweile an seinem Lieblingsplatz angekommen, ein Aussichtsturm. Von hier oben können Sie bis nach Norwegen schauen, über echten Naturwald hinweg. In Schweden heißt es oft, wir haben ein schönes Land mit viel Wald, aber das stimmt nicht. Das hier ist einer der wenigen Plätze mit Naturwald, das gibt es kaum noch.
15: Wir haben nästan ingen skog kvar.
10: Sein Kampf gegen die Waldindustrie, wohl aussichtslos. Der Schwede will trotzdem weitermachen, dem Naturwald zuliebe.
2: Christian Blenker berichtete über den Widerstand gegen Waldrodungen in Schweden. Wir schauen jetzt zusammen mit Renato Bodenburg aufs Wetter in Mitteldeutschland. Renato, haben wir denn die vorhergesagten 30 Grad irgendwo geknackt?
3: Ja, also hier werden sie mir gerade gezeigt an der Station Dresden-Seidnitz mit 30,1 Grad. Das ist jetzt überhaupt der Höchstwert. Und wir schauen mal gleich nochmal, ob wir an einer anderen Station ebenfalls schon mal höhere Werte hatten. Ja, Dresden-Seidnitz 30,5, also das schwankt dann so ein bisschen. Wir sind vor allem im Elbtal eben durch den Kessel so kräftig aufgeheizt. Da sind

0: Nach Brandenburg angrenzend gibt es so ein paar dichtere Quellwolken und die haben Schauer ausgebildet. Das kann auch noch bis nach Sachsen rüberschwappen und kann auch gerade vor allem im Süden noch mal hier und damit aufploppen.
1: Renato Bodenburg mit den Wetteraussichten.
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1: In der kommenden halben Stunde geht's bei uns hier bei MDR aktuell um den Kampf gegen den Eichenprozessionsspinner unter anderem. Leipzig testet nämlich gerade eine Bekämpfung ohne Pestizide.

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1: Um 15 Uhr mit Rio Takeda. Bundeskanzler Friedrich Merz hat die russischen Angriffe auf die Ukraine verurteilt. Im Online-Nachrichtendienst X schreibt Merz von einer rücksichtslosen Eskalation. Die EU-Außenbeauftragte Kaja Kallas wirft Russland nukleares Säbelrasseln vor. Bei X bezeichnete sie den Einsatz von Raketen des Typs Oreschnik als politische Einschüchterungstaktik. Die Oreschnik ist für atomare Sprengköpfe ausgelegt. Russland hatte zuvor den Einsatz der Mittelstreckenrakete bestätigt. Nach ukrainischen Angaben schlug sie in der Großstadt Bila Tsakwa nahe Kiew ein. Bei russischen Drohnen- und Raketenangriffen seien in der Nacht mindestens 4 Menschen getötet und mehr als 60 verletzt worden. Der Fahrgastverband Pro Bahn Mitteldeutschland kritisiert die geplanten Maßnahmen der Stadt Chemnitz im öffentlichen Nahverkehr. Verbandschef Markus Haubold sagte, die Personenbeförderung sei kein beliebig kürzbares Angebot, sondern Teil der kommunalen Daseinsvorsorge. Die Stadt Chemnitz will das Fahrplanangebot der Chemnitzer Verkehrs AG kürzen, vor allem bei Buslinien am Abend und in der Nacht. Damit sollen rund 2,9 Millionen Euro eingespart werden. Der Stadtrat will am Mittwoch über die Kürzungspläne abstimmen. Die türkische Polizei hat die Parteizentrale der Oppositionspartei CHP in Ankara gestürmt. Zuvor hatten die Behörde die Räumung des Gebäudes angeordnet. Der abgesetzte CHP-Chef Özgür Özel hatte sich seit Donnerstag mit mehreren Unterstützern dort verschanzt. Zuvor hatte ein Gericht seine Wahl zum CHP-Vorsitzenden 2023 wegen mutmaßlicher Unregelmäßigkeiten für ungültig erklärt. Die Richter setzen stattdessen den ehemaligen Parteichef Kemal Kılıçdaroğlu wieder in das Amt ein. Die USA und Iran stehen nach US-Angaben kurz vor einer Vereinbarung. US-Außenminister Marco Rubio erklärte, in den kommenden Stunden könne es gute Nachrichten geben. Seinen Angaben zufolge zeichnet sich im Streit um die vom Iran blockierte Straße von Hormus eine Einigung ab. Zuvor hatte Präsident Donald Trump erklärt, eine Vereinbarung sei bereits weitgehend ausgehandelt. Das Netzwerk Welcome Saxony hat Firmen in Sachsen aufgefordert, rassistischen Aussagen im Unternehmen entgegenzutreten. Die Mitgründerin des Netzwerks, Silvia Pfefferkorn, sagte dem MDR, auch wenn in den Firmen rechte Parolen oder Homophobie auftauchten, müsse man mit den Menschen sprechen. Unternehmer sollten ihren Wertekanon klar kommunizieren. Weltoffenheit sei ein wesentlicher Wirtschafts- und Standortfaktor. Das waren die Nachrichten. Das Wetter mit den Temperaturen von 15 Uhr. Brocken 18 Grad, Chemnitz sonnig 26, Dresden leicht bewölkt 26, Eisenach sonnig 26 Grad, Erfurt sonnig 26, Fichtelberg leicht bewölkt 22, Gera meldet 26 Grad, Görlitz leicht bewölkt 27, Halle leicht bewölkt 26, Leipzig leicht bewölkt 27 Grad, Magdeburg sonnig 26, Meiningen sonnig 27 Grad. Am Abend südwärts ziehende Bewölkung, nachfolgend von Norden her zunehmend heiter oder sonnig, überwiegend trocken, 20 bis 25 Grad. In der Nacht leicht bewölkt oder sternklar und trocken, Tiefstwerte 13.

0: 16 bis 7 Grad, morgen bei wenigen Wolken, Ganztag Sonnenschein und trocken, 26 und 30 Grad. Am Dienstag weiter sonnenreiches Hochdruckwetter bei kaum geänderter Temperatur. MDR Verkehrsdienst, Vorsicht auf der A2 Richtung Hannover zwischen Loster und Magdeburg-Rotensee liegen Kartons auf der Fahrbahn. A4 Richtung Frankfurt zwischen Dresden-Altstadt und Wilsdorf stockender Verkehr plus 10 Minuten. A9 Richtung München zwischen Niemeck und Kleinmarzehn Stau plus 15 Minuten. Auf der B89 Richtung Saalfeld zwischen Eisfeld und Neuhaus am Rennweg Behinderungen wegen eines Feuerwehreinsatzes. Geblitzt wird auf der A2 Richtung Berlin zwischen Allerengersleben und Alsleben. Auf der A4 Frankfurt Richtung Dresden zwischen Hermsdorf, Ost und Rüdersdorf. Auf der A14 Richtung Schwerin an der Abfahrt Lüderitz. Und Blitze auf der A38 Richtung Leipzig zwischen Breitenworbis und Bleicherode und zwischen Merseburg Nord und Leuna gleich zweimal hintereinander. Soweit der MDR Verkehrsdienst, die Zeit 15.04 Uhr.
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2: Silke Müller und Maxi Beyer sagen einen schönen guten Tag an diesem Pfingstsonntag. Und wir beginnen die neue Stunde mit einem Blick zum Sport. Um genau zu sein, in die Handball-Bundesliga. Denn dort darf oder muss, man kann es sehen, wie es will, der frisch gebackene deutsche Meister heute wieder ran. Der SC Magdeburg zu Gast in Mannheim bei den Rhein-Neckar-Löwen. Und das Ganze wird beobachtet von Frank Martin. Frank, die Partie wenige Minuten alt. Wie sind die Magdeburger denn reingekommen?
3: Ja, sind gut reingerutscht. Magdeburg führt 3-2, hat die Möglichkeit sogar auf 4-2 in Führung zu gehen. Denn es gibt jetzt den ersten 7 Meter für die Magdeburger. Aber das ist ja immer so eine Geschichte. Diese 7 Meter, Omar Igni Magnusson, und auch der bleibt hängen. Auch der lässt gleich mal den ersten 7 Meter liegen. David Späth, der Nationaltorhüter, ist da zur Stelle. Also es bleibt das Problem, die Achillessehne der Magdeburger, die Strafwürfe, die 7-Meter-Würfe. Trotzdem führt der SC Magdeburg mit 3-2, also ein Tor vor. Von wegen, der SCM schenkt das hier ab. Der SCM hat eine Menge gefeiert. Nee, der SCM ist on fire. Und von daher, glaube ich, wird das ein gutes Handballspiel. Wir haben knapp 5 Minuten gespielt. Magdeburg führt in Mannheim bei den Neckarlöwen mit 3-2.
2: Und auf dieses hoffentlich gute Handballspiel freuen auch wir uns sehr. Gibt's natürlich im Verlauf des Nachmittags auch weiter hier bei uns zu hören.
4: Russland hat die Ukraine erneut mit massiven Luftschlägen angegriffen. Im Zentrum der Attacken stand die Hauptstadt Kiew. Dabei soll auch die gefürchtete Mittelstreckenrakete Oreshnik zum Einsatz gekommen sein, die eine erhebliche Zerstörungskraft entwickeln soll. Der ukrainische Präsident Selenskyj rief die Weltgemeinschaft zu Reaktionen auf die massiven Angriffe auf. Florian Keller berichtet.
5: Die Ukraine sprach von rund 600 Langstreckendrohnen und 90 Raketen, die Russland in der Nacht auf die Ukraine abschoss. Damit war der Angriff gerade von der Zahl der Raketen her einer der bisher schwersten. Im Fokus stand die Hauptstadt Kiew und hier auch das historische Zentrum. Im Stadtteil Pechersk, zu dem das Regierungsviertel gehört, gab es einen Einschlag in einem 20-stöckigen Wohngebäude, teilte die Stadtverwaltung mit. Bürgermeister Vitali Klitschko veröffentlichte ein Video, in dem er sich vor verschiedenen schwer beschädigten Wohn- und Geschäftsgebäuden zeigte. Einige hundert Flugobjekte sind allein auf Kiew geflogen. Ballistische Raketen, Marschflugkörper, Drohnen. Wir sind ja gerade im Stadtteil Schewtschenkiwski und sehen die Zerstörungen durch eine Drohne. Wir haben viele Verletzte und viele Gebäude sind beschädigt. Auch das zentral gelegene ARD-Studio in Kiew wurde erheblich beschädigt, mutmaßlich durch eine Druckwelle, die Fenster barsten und nicht tragende Konstruktionselemente einstürzen ließ. Auch tragende Wände könnten beschädigt sein. Ein großes Feuer brach in einem Einkaufszentrum mit angrenzendem Markt an der Metrostation Lukjaniwska aus. Die U-Bahn-Station, in der viele Menschen bei Luftalarm Schutz suchen, ist bis auf Weiteres nicht benutzbar. Nach ukrainischen Angaben setzte Russland in der Nacht auch eine Mittelstreckenrakete vom Typ Oreshnik ein, zum dritten Mal in diesem Krieg. Ein Video von einem Angriff auf die Stadt Bila-Zerkwa südlich von Kiew, das im Internet verbreitet wurde, soll den Einsatz zeigen. Der ukrainische Präsident Volodymyr Zelensky erklärte: Es ist wichtig, dass das für Russland nicht ohne Folgen bleibt. Jeder auf der Welt, der nicht schweigt, der der Ukraine hilft, ist ein Lebensretter. Wir müssen weiter daran arbeiten, dass die Ukraine über Flugabwehr verfügt, vor allem gegen ballistische Raketen. Russland als Nachbarn zu haben, bedeutet eine ständige Gefahr. Ballistische Raketen kann die Ukraine bisher nur mit dem US-Flugabwehrsystem Patriot bekämpfen. Dessen Raketen sind teuer und weltweit Mangelware.
4: Soweit Florian Kellermann aus Kiew in der Ukraine. Und wir bleiben gleich dort. Das Land möchte ja möglichst schnell der EU beitreten. Doch das sehen viele innerhalb von Europa skeptisch. Bundeskanzler Merz spricht sich deshalb jetzt für eine Teilmitgliedschaft aus. Frage an unsere Brüsseler Korrespondentin Katrin Schmid. Wer steht aktuell noch in der Warteschleife zur EU und wer hat die besten Chancen?
6: Ja, die Warteschlange ist lang und sie wird vielleicht auch eher noch ein Stückchen länger. Nämlich neben der Ukraine warten aktuell 8 weitere Länder auf einen Beitritt. Am weitesten darunter ist Montenegro. Das Land verhandelt schon seit 2012 und gilt jetzt, also laut dem aktuellen Fortschrittsbericht der EU, als Favorit für einen Beitritt, womöglich sogar noch in diesem Jahrzehnt. Und dahinter folgen Albanien und Moldau. Deutlich langsamer geht es aktuell voran bei Serbien, Bosnien und Herzegowina sowie Georgien. Oft einfach wegen politischer Spannungen in dem Land oder wirklich fehlenden Reformen. Und die Türkei, die ist zwar offiziell Kandidat, die Gespräche liegen aber faktisch auf Eis. Und weil ich sage, die Liste wird vielleicht eher noch länger, da spielen wir auf Island an. Dort nämlich soll die Bevölkerung im August entscheiden, ob die Beitrittsgespräche mit der EU wieder aufgenommen werden. Grundsätzlich gilt bei all dem, für den Beitritt muss ein Land die sogenannten Kopenhagener Kriterien erfüllen. Das heißt, es muss stabile Institutionen vorweisen, auch Rechtsstaatlichkeit, die Achtung vor Menschenrechten und Minderheiten, sowie es muss eine funktionsfähige Marktwirtschaft haben. Das sind die festen Kriterien, aber ich sag mal spätestens seit dem Angriffskrieg Russlands auf die gesamte Ukraine spielen auch grundsätzliche Überlegungen, also geopolitische Interessen, eine Rolle.
4: Sind deshalb Modelle wie eine Teilmitgliedschaft auch für andere Länder ein Weg?
6: Ja, die Diskussionen über einen Beitritt light oder verschiedene Geschwindigkeiten innerhalb der EU, die werden seit langem geführt. Da ist der Bundeskanzler auf keinen Fall allein. Und er will ja auch offenbar eine neue Dynamik in den Erweiterungsprozess bringen, also auch für die anderen Beitrittskandidaten, wie etwa die Westbalkanstaaten. Er wolle, sagt er ja, innovative Lösungen für Länder, die sich bereits seit längerer Zeit auf einen Beitritt vorbereiten, damit es einfach schneller gehen könne. Und da hat er einen Punkt, denn in der Tat, der Weg ist wirklich super lang, weil selbst wenn zwischen der EU und dem Beitrittskandidatenland alles klar ist, der Vertrag geschrieben ist, dann müssen nochmal EU-Parlament und Rat zustimmen und dann auch nochmal alle EU-Staaten einzeln. Das heißt, die Sache muss durch die nationalen Parlamente oder es muss sogar ein Referendum abgehalten werden, also die Bevölkerung befragt werden. So ist es zum Beispiel in Frankreich und den Niederlanden. Und deshalb, neben dem Bundeskanzler, hat zum Beispiel auch der belgische Premierminister Bart De Wever schon lange gesagt, ja, wir brauchen die Erweiterung auch schneller. Und er schlägt vor, das Zwiebelmodell. Er sagt nämlich, es braucht eigentlich bildlich gesprochen eine EU mit ganz unterschiedlichen Schichten.
4: Soweit Katrin Schmid aus Brüssel.
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4: Sie ist bis zu 4 Zentimeter lang, bräunlich und dicht behaart und kann für Menschen und Tiere ziemlich schmerzhaft werden. Es geht um die Raupe des Eichenprozessionsspinners. Während der ausgewachsene Nachtfalter harmlos ist, haben es die weißen Härchen der Raupen in sich. Sie enthalten ein Gift, das Haut, Augen und Atemwege stark reizen kann. Auch zu Schwindelgefühl oder Fieber kann es kommen, in seltenen Fällen sogar zu allergischen Schockreaktionen. Deshalb bekämpfen viele Kommunen die Tiere oft mit umweltschädlichen Pestiziden. Die Stadt Leipzig versucht es jetzt mit einer schonenderen Methode. Nils Buhler und Holger Körner berichten darüber.
7: Was ein bisschen klingt wie ein Akkuschrauber, ist eine Art Rührgerät, mit dem Michael Götze in einem großen Tank herumrührt. Der Baumpfleger bereitet die Flüssigkeit vor, die gleich auf die Bäume im Leipziger Clara-Zetkin-Park gespritzt werden soll.
8: Ich rühre das Bad für die Nematoden durch. Da ist der Zuschlagstoff drin. Der Zuschlagstoff, der sorgt dafür, dass es am Blatt, am Baum haften bleibt, das Mittel, wenn es antrocknet.
7: In den 150 Litern Flüssigkeit sind sogenannte Nematoden, unscheinbare lange Fadenwürmer. Sie dringen in die Raupen des Eichenprozessionsspinners ein und führen dazu, dass sie absterben. Der Eichenprozessionsspinner breitet sich seit einigen Jahren aus, eine Folge des Klimawandels. Die milderen Temperaturen im Frühjahr sorgen dafür, dass die Raupen mehr Futter in den Bäumen finden und sich stärker vermehren. Sie leben auf den Ästen und Stämmen von Eichen, können aber auch auf dem Boden rund um die Bäume zu finden sein. Auch in ihren weißen Nestern sind die brennenden Härchen enthalten. In Leipzig versucht die Stadt schon seit einigen Jahren, die Population einzudämmen, sagt Markus Trabatz vom Amt für Stadtgrün und Gewässer.
9: In den Anfangsjahren haben wir ihn vor allem verklebt. Also wenn wir einen Eichenprozessionsspinner gefunden haben, wurde er mit einem biologischen Klebemittel verklebt. Dadurch konnten sich die Brennhaare nicht verbreiten. Dann sind wir zum Absaugen übergegangen. Das sind aber letztendlich alles Methoden, die sich nur bei einzelnen Vorkommen als nützlich erweisen.
7: Mittlerweile gibt es hier so viele Eichenprozessionsspinner, dass die früheren Methoden nicht mehr ausreichen. Anstatt Pestizide zu sprühen, hat sich die Stadt im Clara-Zetkin-Park für die Würmer entschieden. Nicht nur Insekten werden dadurch geschont, so Trabatz.
9: Dadurch, dass es ein natürlich vorkommender Fadenwurm ist, muss letztendlich der Bereich nicht abgesperrt werden. Er kann sofort nach der Ausbringung wieder freigegeben werden. Es besteht ja keinerlei Gefahr für Menschen, andere Tiere und für Pflanzen.
7: Von einer Hebebühne aus besprühen die Baumpfleger nacheinander 11 Eichen von oben bis unten. Sie tragen weiße Schutzanzüge, Masken und Handschuhe. Und das hat Gründe, sagt Stadtsprecherin Claudia Ballhause.
10: Sie können meine Kolleginnen und Kollegen fragen, die hatten wirklich jeder von der Baumpflege schon Kontakt mit dem Eichenprozessionsspinner in irgendeiner Form. Und ja, das tut schon weh. Also deswegen ist es wirklich sehr wichtig, diese Schutzausrüstung zu tragen.
7: Wer Eichenprozessionsspinner dort entdeckt, wo sie Menschen stören könnten, kann das übrigens direkt der Behörde melden. Das Amt für Stadtgrün und Gewässer hat dafür eine extra E-Mail-Adresse eingerichtet.
4: Soweit der Bericht aus Leipzig. 15.15 Uhr ist es geworden und das ist unser Top-Thema zur Stunde hier bei MDR Aktuell. Bundeskanzler Friedrich Merz hat die russischen Angriffe auf die Ukraine verurteilt. Im Online-Nachrichtendienst X schrieb Merz von einer rücksichtslosen Eskalation. Verurteilt hat den Angriff auch die EU-Außenbeauftragte Kaja Kallas. Sie warf Russland nukleares Säbelrasseln vor. Weitere Meldungen jetzt mit Rio Takeda.
0: In Berlin wird zur Stunde der Karneval der Kulturen gefeiert. Nach Polizeiangaben sind mehrere tausend Personen vor Ort. Bei der Parade sollen mehr als 60 internationale Gruppen Tanz, Musik und Kostüme aus aller Welt zeigen. Der Karneval der Kulturen feiert in diesem Jahr sein 30. Jubiläum. In einem Hamburger Jugendgefängnis sind zwei Mitarbeiter bei einem Angriff verletzt worden, einer von ihnen schwer. Nach Angaben der Justizbehörde hatten drei Jugendliche einen Bediensteten in einem Raum festgehalten und ihm einen Schlüssel gestohlen. Damit sei einer der Gefangenen auf eine andere Station gelangt. Dort sei er von anderen Sicherheitsleuten aufgehalten worden. In Mühlhausen hat ein Unbekannter in der Nacht einen Brandsatz in den Eingangsbereich eines Wohnhauses geworfen. Laut Polizei flüchtete der Täter danach mit einem Mountainbike. Verletzt wurde den Angaben zufolge niemand. Das Wetter am Abend: von Norden her wieder zunehmend heiter oder sonnig und meist trocken, 20 bis 25 Grad. In der Nacht kaum Wolken bei 13 bis 7 Grad. Morgen viel Sonne, 26 bis 30 Grad. MDR, aktuell Verkehrsdienst, Vorsicht auf der A38 Richtung Leipzig zwischen Roßlau und Sangerhausen West liegen Gartenmöbel auf der Fahrbahn. Vorsicht auf der A2 Richtung Hannover zwischen Lostau und Magdeburg-Rotensee liegen Kartons auf der Fahrbahn. Und A9 Richtung München zwischen Niemeck und Kleinmarzehn Stau plus 15 Minuten. Geblitzt wird auf der A2 Richtung Berlin zwischen Allerengersleben und Alsleben, auf der A4 Frankfurt Richtung Dresden zwischen Hermsdorf Ost und Rüdersdorf, auf der A14 Richtung Schwerin an der Abfahrt Lüderitz, auf der A38 Richtung Leipzig zwischen Breitenworbis und Bleicherode und im weiteren Verlauf zwischen Merseburg Nord und Leuna gleich zweimal hintereinander. Soweit der MDR Aktuell Verkehrsdienst, die Zeit 15.17 Uhr.
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2: Und da geht unser Blick jetzt wieder in die Handball-Bundesliga. Zum Duell des SC Magdeburg heute auswärts in Mannheim bei den Rhein-Neckar-Löwen. Frank Martin ist unser Reporter. Frank, du sagtest vor wenigen Augenblicken so schön, der SC Magdeburg, der ist nicht im Fire-Kater, sondern der ist on fire. Die wollen heute nachlegen. Jetzt sind etwas mehr als 10 Minuten gespielt. Ist dem denn immer noch so?
11: Ja, kann man, glaube ich, so formulieren. Gibt den 9. Treffer und da gibt's die Faust von Bennett Wiegert, aber der ist alles andere als satt. Also der will in Mannheim unbedingt gewinnen. Also 9:6 führt der SC Magdeburg nach einer Viertelstunde. 3:4 bei dem Gastspiel in Mannheim machen die Magdeburger gut. Die sind richtig reingerutscht in diese Partie. Jetzt allerdings gibt's die nächsten 7 Meter für die Neckarlöwen, weil Elver Jonsson dort mal wieder zugepackt hat und deswegen eben der 7 Meter für die Rhein-Neckar-Löwen. Aswin Beck ist da in den Kreis geflogen. Und dann gibt's den Griff in den Wurfarm und das bedeutet logischerweise 7 Meter. Julian Köppel und Dennis Regner, das sind die beiden Unparteiischen, haben das sofort angezeigt. 7 Meter also für die Rhein-Neckar-Löwen und die Möglichkeit, mal wieder ein bisschen näher ranzukommen an dem SC Magdeburg. 3 Tore hinten für die Neckar-Löwen. Der SC hat den Torhüter gewechselt. Sergei Hernandez jetzt zwischen die Pfosten gekommen. Der Spanier, der den SCM zum Saisonende verlassen wird, im Duell gegen Hauka Tarasson, gegen den starken Isländer, der täuscht an und dann über die Fankern hinein ins Tor. 7. Treffer für die Löwen, 7:9. Dann sind es noch 2:4 für den SC Magdeburg in Mannheim. Aber Magdeburg ist gut drin in dieser Partie und deswegen, glaube ich, kann Bennett Wiegert auch zufrieden sein, auch wenn es bei diesem 7 Meter eben überhaupt nichts zu halten gab für den guten Magdeburger Torhüter Sergei Hernandez. Den Gedanken will ich noch schnell zu Ende bringen mit David Späth, den Torhüter der Neckarlöwen. Sind das die beiden Keeper in der Handball-Bundesliga mit den besten Quoten? Also auch ein ganz interessantes Duell. Magdeburg führt 9:7, Viertelstunde gespielt.
2: Dankeschön an Frank Martin und in etwas mehr als 5 Minuten sind wir dann auch wieder live beim Handball mit dabei. Jetzt, Silke, geht's aber zu dir.
4: Und wir schauen nach San Francisco. Die Stadt im Norden von Kalifornien ist auf dem Vormarsch, sagt der Bürgermeister der US-Metropole bei jeder Gelegenheit. Zusammenhängen soll das mit vielen KI-Unternehmen, die sich in der Stadt niederlassen. Büros werden wieder besetzt, die Stadt wirkt belebter. Allerdings sind auch die Mieten gestiegen, was das Leben für Menschen außerhalb der KI-Branche wieder schwieriger macht. Nils Dams war in San Francisco unterwegs und schildert die Veränderung.
12: Der Union Square in der Innenstadt von San Francisco. Der neue Tischkicker ist für den 18-jährigen Michael ein Zeichen, dass es mit der Stadt aufwärts geht.
13: There were never events over here back then.
12: Früher gab es hier keine Events, das war langweilig. Jetzt gibt es mehr Musik-Events, mehr Aktivitäten, sowas wie den Kicker hier. Wir können mehr machen. Er kurbelt an den Griffen, Michael hat die weißen Figuren, sein Kumpel Diego die schwarzen. Der ist 19 und sagt natürlich nicht Tischkicker, sondern
14: a football table.
12: A football table. Auf den Straßen seien auch wieder viel mehr Menschen.
15: Last year, it was like a lot worse.
12: Vor einem Jahr war es noch viel schlimmer. Viel mehr Gewalt. Die gibt's immer noch, aber weniger. Die Polizei sperrt Leute ein und ich fühle mich sicherer. Besonders nachts sind hier am Union Square mehr Leute unterwegs.
15: Especially here in Union Square, so.
12: Rund um den Union Square machen neue Läden auf. Der NBA-Basketballstar Steph Curry hat hier kürzlich eine Bar eröffnet. Weiter geht's durch die Stadt, an der Cable Car vorbei. Zum UN-Plaza. Nebenan wurden vor 80 Jahren die Vereinten Nationen gegründet. Jetzt rattert hier ein Skater über den Backsteinboden. Ordentlich ist es hier. Ein Pärchen spielt Tischtennis, daneben quält sich ein Mann an den neuen kostenlosen Fitnessgeräten. Ellie arbeitet ganz in der Nähe und ist auf dem Weg nach Hause.
16: In this area, and looks like there's
12: es waren mehr Obdachlose hier und es wurden zwielichtige Geschäfte gemacht. Ich wäre ungern über den Platz gelaufen. Jetzt fühlt es sich sicherer an. Eine große Verbesserung.
16: That's a huge improvement.
12: Das ist eine Stadt auf dem Weg nach oben.
17: This is a city on the
12: sagt Daniel Lurie, der Bürgermeister von San Francisco. Einen großen Anteil daran haben Firmen, die was mit künstlicher Intelligenz machen. Das hier ist gerade das Innovationsökosystem der Welt. Investoren haben Milliarden Dollar in neue Startups investiert, von denen sich viele in San Francisco angesiedelt haben.
18: Databricks, Anthropic.
12: Wir haben Databricks, Anthropic oder OpenAI, die hier langfristig bleiben wollen. Das hat einen großen Einfluss. Die Dichte an führenden KI-Firmen zieht KI-Forschende aus der ganzen Welt an.
19: Ziemlich cool. Es ist sehr, sehr, sehr aufregend.
12: Auch Timur Kestogan, 27 Jahre alt, aus Düren in NRW.
19: Ich arbeite hier bei einem sehr frischen Startup und ich bin seit einem halben Jahr quasi dabei. Also seit der Geburt des Startups bin ich dabei.
12: KI-Firmen zahlen hier oft Jahresgehälter von mehreren Hunderttausend, manchmal auch mehreren Millionen Dollar. Wenn es um künstliche Intelligenz geht, ist San Francisco gerade der Place to be.
19: Weil San Francisco der Ort ist, wo man Träume realisieren und vielleicht auch finanzieren kann. Die Leute sind hier und deswegen kommen die anderen Leute aus der ganzen Welt auch wieder nach hier und das zieht sich einfach immer weiter so fort.
12: Dass es weiter bergauf geht, will der Bürgermeister vor allem
18: clean and safe streets.
12: Sichere und saubere Straßen. Er weist auch auf die gesunkene Kriminalität hin.
18: Crime is down in San Francisco 30%.
12: 30% weniger insgesamt und in der Innenstadt 40% weniger.
18: 40%.
12: Auf den Straßen sind deutlich weniger Obdachlose zu sehen. Die Stadt investiert Millionen in bezahlbare Wohnungen. Trotzdem sind die nach wie vor knapp. In keiner US-Stadt sind zudem die Mieten im letzten Jahr so stark gestiegen wie in San Francisco. Der Aufwind der Stadt macht das Leben für manche schwerer. Wenn es in den nächsten Jahren noch mehr KI-Firmen gibt, werden wohl noch mehr Leute kommen und die Mieten weiter steigen.
18: Rents and the cost of housing.
12: Sagt Zach. Ein Apartment könne er sich nicht leisten, er wohnt im Wohnmobil. Seit Anfang November braucht man dafür aber eine spezielle Plakette von der Stadt. Die Behörden wollen freie Straßen und Menschen in festen Unterkünften unterbringen. An so eine Erlaubnis zu kommen, mache die Stadt aber unnötig kompliziert, meint Zach.
18: Just give everybody the sticker. What's the problem?
12: Gebt doch einfach allen diesen Aufkleber. Wo ist das Problem?
18: And they want to get rid of more all the RVs on the street.
12: Umso weniger Aufkleber sie verteilen, desto weniger Notunterkünfte müssen sie anbieten und haben weniger Wohnmobile auf den Straßen.
18: They have to make and fewer RVs on the street.
12: San Francisco bleibt eine Stadt der krassen Gegensätze. Die einen entwickeln in den Büros künstliche Intelligenzen.
14: Hey, ich bin ChatGPT.
12: Andere bitten auf der Straße um ein paar Dollar für eine Pizza.
14: Could you help me out with a couple dollars?
12: Am Ziel sei San Francisco noch nicht, das weiß auch der Bürgermeister.
18: We need to then have business come back to San Francisco.
12: Noch stehen viele Läden leer, an manchen Orten werden auch Drogen noch sehr offen konsumiert. Auf der Straße lerne ich Sean kennen. Er lebt seit den 60ern in San Francisco und vergleicht die Stadt mit einer Badewanne.
17: It's like tub that was full of water.
12: Vor der Pandemie war das Wasser voll. Dann hat jemand den Stöpsel gezogen. Das Wasser ist ausgelaufen. Jetzt laufe wieder ein bisschen Wasser ein. Das sei aber noch zu wenig, um darin zu baden.
17: It's a little bit of water, but not enough to take a bath.
4: Sagt dieser Einwohner von San Francisco im Bericht von Nils Dams. In Marokko sind 18 Fußballfans aus dem Senegal begnadigt und freigelassen worden, die nach Ausschreitungen beim Afrika-Cup im Januar festgenommen und verurteilt worden waren. Nach dem chaotischen Finale Mitte Januar ist immer noch nicht klar, wer das Spiel gewonnen hat, Senegal oder Marokko. Nach umstrittenen Schiedsrichterentscheidungen kam es dabei zu den Ausschreitungen und zur Festnahme der Senegalesen. Anne Bayer berichtet.
20: Kurz vor dem hohen islamischen Feiertag, dem Opferfest, hat König Mohammed VI. Die 18 inhaftierten Senegalesen begnadigt. Dieser Schritt erfolge aus humanitären Gründen, so Marokkos Oberhaupt, und in Anbetracht der jahrhundertealten brüderlichen Beziehungen zwischen den beiden Ländern. Der senegalesische Präsident hat die Freilassung begrüßt und die Fans direkt am Flughafen in Empfang genommen. Das chaotische Finale hat im Januar stattgefunden. Damals war es zu Ausschreitungen gekommen, nach einem Elfmeter für Marokko in der Nachspielzeit, kurz nachdem ein Tor für Senegal aberkannt worden war, hatten senegalesische Fans versucht, den Platz zu stürmen und Gegenstände geworfen. Sie waren daraufhin zu Haftstrafen zwischen 3 Monaten und einem Jahr verurteilt worden. Noch ist offen, wer nun den Afrika-Cup gewonnen hat. Zunächst hatte Senegal gewonnen, aber der Sieg wurde 2 Monate später vom afrikanischen Kontinentalverband Marokko zugesprochen. Dagegen hat Senegal Berufung beim Internationalen Sportgerichtshof eingelegt. Die Entscheidung steht noch aus.
2: Damit ist es gleich 15.27 Uhr und wir schauen wieder in die Handball-Bundesliga. Der SC Magdeburg zu Gast bei den Rhein-Neckar-Löwen und Frank Martin. Vor gut 5 Minuten hast du uns noch gesagt, ja, der Bennett Wieger, der ist super zufrieden mit der Leistung seines Teams. Und dann schaue ich hier wenige Minuten später auf meinen Bildschirm und denke mir so, nee, der sieht nicht sonderlich amused aus. Was ist denn da los beim SCM?
21: Nee, er ist zum Buzzer gelaufen, hat mal kurzerhand draufgedrückt und hat den Frust rausgelassen bei seinen Akteuren, weil die Neckarlöwen rangekommen sind, bis auf einen Treffer. Da gab es einen kleinen Lauf der Mannschaft von Mike Machulla. Das ist ein Kollege mit ganz viel Magdeburg-Vergangenheit auf der Bank der Rhein-Neckar-Löwen. Und deswegen eben war Wiegert richtig sauer. Momentan sind es wieder 2 Tore vor für den SC Magdeburg. 11:9, 10 Minuten im ersten Durchgang noch zu gehen. Also zwischenzeitlich ist so ein bisschen der Spielfaden gerissen beim SCM. Jetzt aber die Möglichkeit mal mit einem direkten Wurf, weil der Arm der Unparteiischen nach oben gegangen ist, Treffer Nummer 12 zu erzielen. Der rauscht aber über die Querlatte und deswegen rollt jetzt der Angriffsexpress der Rhein-Neckar-Löwen über die Außenposition. Soll es gehen, aber dann ist Matej Mandic zur Stelle. David Moret hat es da probiert und dann ist der Kroate zwischen den Pfosten des SC in Magdeburg zur Stelle, kann diesen Ball parieren und deswegen bleibt es 9 Minuten vor der Halbzeitsirene beim 11:9 für den SC Magdeburg bei den Löwen.
2: Dankeschön, Frank Martin, mehr vom Handball dann in wenigen Minuten.
4: Wir schauen jetzt aufs Wetter zusammen mit Renato Bodenburg. Renato, ja, es ist ziemlich heiß. Da tut Abkühlung in Badeseen vielleicht ganz gut. Wie sieht es denn damit aus mit der Abkühlung?
3: Also die wird noch ganz gut für eine gute Erfrischung sorgen. Die Wassertemperaturen, ich hatte es gestern auch schon, da hatten wir auch schon die Spitzenwerte, sind bei 17 Grad in allen 3 Bundesländern von den Stationen, die uns hier melden. Wir haben in Sachsen-Anhalt die Havel bei Havelberg mit 17 Grad. In Sachsen ist es der Kusspuden See und dann noch der Silbersee bei Losa in der Lausitz, der hat auch 17 Grad. Und in Thüringen der Panaer See, da auch diese 17. Sonst sind wir so bei 16 angekommen inzwischen. Also es ist überall noch mal ganz gut frisch. Und wenn man dann wieder raus in die Sonne kommt, kann man sich wieder gut aufwärmen.
4: Wo stört denn jetzt der Regen beim Baden?
3: So ein bisschen Quellbewölkung hat sich jetzt mehr in der Muskauer Heide ausgebildet. Von Brandenburg her sind da so dichte Wolken mit reingedrückt. Und da kann es jetzt hier vereinzelt mal für ein paar Tropfen reichen. Das sind so wenige Schauer. Und Richtung Vogtland, dann so langsam Richtung sächsische Vogtlandseite, da wird sich auch noch ein bisschen was entwickeln können. Wie weit das tatsächlich mit reinzieht, noch mal gucken. Aber ansonsten wird es dann so später jetzt zum Abend hin wieder ein bisschen weniger mit der Bewölkung. Von Norden her setzt sich wieder dann mehr und mehr die Sonne durch.
4: Kurz in der Nacht die Abkühlung?
3: Da geht's auf 13 bis 8 Grad runter.
4: Danke, Renato. Eine der wichtigsten Stimmen Amerikas, Folkrock-Ikone Bob Dylan, wird heute 85 Jahre alt. Wir gratulieren in der kommenden halben Stunde, gleich nach den Nachrichten.
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0: Um 15.30 Uhr mit Ryo Takeda. Bundeskanzler Friedrich Merz hat die russischen Angriffe auf die Ukraine verurteilt. Im Online-Nachrichtendienst X schreibt Merz von einer rücksichtslosen Eskalation. Die EU-Außenbeauftragte Kaja Kallas wirft Russland nukleares Säbelrasseln vor. Bei X bezeichnete sie den Einsatz von Raketen des Typs Oreschnik als politische Einschüchterungstaktik. Russland hatte zuvor den Einsatz der atomwaffenfähigen Mittelstreckenrakete bestätigt. Die Ukraine meldete einen Einschlag in der Großstadt Bila Tserkva nahe Kiew. Bei den russischen Drohnen- und Raketenangriffen sind nach ukrainischen Angaben mindestens 4 Menschen getötet worden. Nach Behördenangaben gab es in Kiew und der Region zudem fast 70 Verletzte. Russland habe insgesamt 600 Drohnen und 90 Raketen eingesetzt. Auch das ARD-Studio im Zentrum der ukrainischen Hauptstadt wurde verwüstet. Wie der WDR mitteilte, stürzten mehrere Wände ein, vermutlich durch Druckwellen. Mitarbeiter befanden sich in der Nacht nicht im Studio. Die Union will bei der wachsenden Zahl von Einbürgerungen gegensteuern. Das hat der innenpolitische Sprecher der Unionsfraktion, Alexander Trom, in Aussicht gestellt. Er sagte der Welt, man habe den schlimmsten Teil der Ampelreform wieder abschaffen können, nämlich die Turbo-Einbürgerung nach 3 Jahren. Er schlug vor, dass Asylberechtigte und Flüchtlinge nicht mehr direkt eingebürgert werden können. Stattdessen solle sich ein Ausländer zunächst eine Niederlassungserlaubnis erarbeiten. Dafür muss man in der Regel mindestens 5 Jahre in die Rentenversicherung eingezahlt haben. Außerdem sprach sich Trom dafür aus, die doppelte Staatsbürgerschaft zu beschränken. Der frühere Außenminister Joschka Fischer hat die CDU vor einer Kooperation mit der AfD gewarnt. Der grünen Politiker sagte dem Tagesspiegel, unter der Oberfläche gäbe es eine Debatte in der CDU, ob man mit der AfD zusammenarbeiten oder koalieren könne. Dies würde die Partei spalten und am Ende Deutschland erheblich destabilisieren. Fischer warnte generell vor einer Regierungsverantwortung der in Teilen rechtsextremen AfD. Eine Frau aus Görlitz hat fast 50.000 Euro an Betrüger verloren. Nach Polizeiangaben meldete sich die Frau auf einer betrügerischen Internetplattform an. Dort habe sie das Geld in Kryptowährung investieren wollen. Den Betrug habe sie bemerkt, als sie nach einem Monat versucht habe, sich einen Teil der Summe wieder auszahlen zu lassen. Das waren die Nachrichten. Das Wetter mit den Temperaturen von 15 Uhr. Atern stark bewölkt 29 Grad, Dresden sonnig 27, Eisenach sonnig 26, Erfurt sonnig 26 Grad, Gardelegen wolkig 25, Hoyerswerda stark bewölkt 28, Magdeburg leicht bewölkt 26, Neuhaus am Rennweg wolkig 25 Grad, Oschatz wolkig 26, Plauen leicht bewölkt 28, Wernigerode leicht bewölkt 24 und Lutherstadt-Wittenberg meldet 27 Grad. Am Abend südwärts ziehende Bewölkung, nachfolgend von Norden her zunehmend heiter oder sonnig, überwiegend trocken, 20 bis 25 Grad. In der Nacht leicht bewölkt oder sternenklar und trocken, Tiefstwerte 13 bis 7 Grad. Morgen bei wenigen Wolken ganztags Sonnenschein und trocken, 26 bis 30 Grad. Am Dienstag dann weiter sonnenreiches Hochdruckwetter bei kaum geänderter Temperatur. MDR aktuell Verkehrsdienst. Vorsicht auf der A2 Richtung Hannover. Zwischen Loster und Magdeburg-Rotensee liegen Kartons auf der Fahrbahn. A9 Richtung München zwischen Niemeck und Kleinmarzehn Stau plus 15 Minuten. Und Vorsicht auf der A38 Richtung Leipzig. Zwischen Roßla und Sangerhausen West liegen Gartenmöbel auf der Fahrbahn. Geblitzt wird auf der A2 Richtung Berlin zwischen Allerengersleben und Alsleben, auf der A4 Frankfurt Richtung Dresden zwischen Hermsdorf Ost und Rüdersdorf, auf der A14 Richtung Schwerin an der Abfahrt Lüderitz, Blitze auf der A38 Richtung Leipzig zwischen Breitenworbis und Weicherode und im weiteren Verlauf zwischen Merseburg Nord und Leuna und dort gleich zweimal hintereinander. Soweit der MDR aktuell Verkehrsdienst, die Zeit 15.34 Uhr.
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4: Mit Silke Müller im Studio. Schönen guten Tag. Die Siedlergewalt gegen Palästinenser im von Israel besetzten Westjordanland hat sich drastisch zugespitzt. Immer mehr völkerrechtlich illegale Außenposten entstehen in der Nähe palästinensischer Dörfer oder werden neu aufgebaut, obwohl sie zuvor von israelischen Sicherheitskräften geräumt wurden. Unverhohlen propagiert der rechtsgerichtete Regierungspolitiker Smotrich die völkerrechtlich illegale Annexion. Weil der Internationale Strafgerichtshof einen Antrag auf Haftbefehl gegen ihn gestellt habe, wolle er nun ein weiteres Beduinendorf im Westjordanland räumen lassen, drohte der israelische Finanzminister nun. Drohungen, die die Gewalt zwischen Siedlern und Palästinensern im Westjordanland immer weiter eskalieren lassen. Aus Tel Aviv berichtet Bettina Meyer.
5: Die Situation im Westjordanland hat sich seit Beginn des Gaza-Krieges drastisch zugespitzt. Die Vereinten Nationen haben in dem Zeitraum mehr als 3.700 Fälle von Siedlergewalt dokumentiert. Allein in den ersten Monaten des Jahres 2026 gab es zahlreiche Todesopfer und hunderte Verletzte durch direkte Angriffe. Radikale Siedler zünden Häuser, Autos und Moscheen an, entwurzeln Olivenbäume, stehlen oder töten das Vieh der Bauern. Ajit Sangay, der Leiter des UN-Menschenrechtsbüros in den besetzten palästinensischen Gebieten, macht dafür auch die israelische Regierung verantwortlich.
6: Settler attacks are routinely carried out with the support, acquiescence or participation of Israeli security forces.
5: Angriffe von Siedlern werden routinemäßig mit der Unterstützung, Duldung oder Beteiligung israelischer Sicherheitskräfte verübt. Die israelische Regierung hat die Militarisierung der Siedlerbewegung vorangetrieben, diese vor strafrechtlicher Rechenschaft geschützt und profitiert nun aktiv von der Gewalt der Siedler als Katalysator für ihre erklärte Annexionsagenda. Die israelische Bevölkerung blickt teilweise mit Sorge auf die Politik der rechtsgerichteten Netanjahu-Regierung. Was die Siedlungspolitik angeht, gehen die Meinungen aber je nach religiösem und politischem Spektrum stark auseinander. Währenddessen propagieren Israels Regierungspolitiker die Annexionspläne unverhohlen. Bisher ist das besetzte Westjordanland in drei Zonen A, B und C aufgeteilt, die festlegen, wer dort die Kontrolle ausübt. Israel, die palästinensische Autonomiebehörde oder eine geteilte Kontrolle. Diese Aufteilung war im sogenannten Oslo-II-Abkommen 1995 festgelegt worden. Israels Finanzminister, der rechtsextreme Politiker Bezalel Smotrich, hält von dieser Vereinbarung nichts. Es ist an der Zeit, endlich die Grenzen zwischen den Gebieten A, B und C aufzulösen. Ich habe neue Vorschläge gemacht, Detaillierte Pläne liegen jetzt auf dem Schreibtisch des Premierministers und des Kabinetts mit präzisen Karten. Wir werden das Kabinett einberufen und die Gebiete als unser gesamtes Land Israel annehmen. Weiteres Unheil droht den Palästinensern. Das umstrittene E1-Siedlungsprojekt östlich von Jerusalem bedroht die geografische Einheit des Westjordanlandes fundamental. Durch den geplanten Bau tausender Wohnungen würde das palästinensische Gebiet laut UN komplett in einen Nord- und Südteil gespalten. Ostjerusalem von seinem palästinensischen Umland abgeschnitten. Ein zusammenhängender palästinensischer Staat und damit die Zwei-Staaten-Lösung wäre dann physisch praktisch unmöglich.
8: Über die Siedlungspolitik und ihre Folgen in der Westbank berichtete Bettina Meyer. 15.38 Uhr ist es geworden.
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2: Maxi Bayer im Studio, einen schönen guten Tag. Wir schauen zum Handball, denn da sind die Gemütslagen in Mitteldeutschland momentan ziemlich unterschiedlich. In Eisenach, da freut man sich über den Klassenerhalt. Die Handballer vom SCDHFK Leipzig, die stehen hingegen kurz vor dem Abstieg aus der Bundesliga. Die Chancen der Messestädter auf einen Ligaverbleib, die sind nämlich nur noch von theoretischer Natur. Grund dafür der 29:26 Sieg von Mitkonkurrent Wetzlar gestern gegen den HC Erlangen. Dadurch hat das Bundesliga-Schlusslicht aus Sachsen zwei Spieltage vor Saisonschluss 4 Punkte Rückstand auf den ersten Nicht-Abstiegsplatz und zudem das deutlich schlechtere Torverhältnis. Ja, und dann fehlt noch der SC Magdeburg. Die Magdeburger sind seit dieser Woche offiziell deutscher Meister und heute auswärts gefordert bei den Rhein-Neckar-Löwen. Und die erste Halbzeit bringen wir jetzt zu Ende mit Frank Martin.
21: 90 Sekunden noch zu gehen im ersten Durchgang und der SC Magdeburg hat sich weiter absetzen können. Der SCM führt mit 17:12, das heißt, er führte mit 17:12, denn Lukas Sandell, der Schwede, ist erfolgreich für die Rhein-Neckar-Löwen. 13. Treffer für die Mannheimer im Duell gegen den SC Magdeburg. Aber der SCM, der neue deutsche Meister, hat eben schon 17 Mal getroffen und deswegen führt Magdeburg mittlerweile mit 4 Toren 17:13, kurz vor Ende des ersten Durchgang ist in der SAP Arena. 60 Sekunden noch auf der Uhr. Magdeburg hat den Ball, Möglichkeit, Treffer Nummer 18 zu erzielen. Omar Igni Magnusson im 1 gegen 1. Dann bricht er ab. Dann ist es Gisli Kristjansson. Über den Kreis soll gespielt werden. Da stand die dänische Maschine. Magnus Saustrup, der Kapitän der dänischen Handballnationalmannschaft. Eine feste Säule im Spiel des SC Magdeburg, wird festgemacht von Jannik Kohlbacher auf der gegenüberliegenden Seite. Das sind dann schon zwei Schränke, die da aufeinander prallen. Und deswegen wird es den Freiwurf geben für den SC Magdeburg. 50 Sekunden vor der Halbzeitsirene in der Mannheimer Handballarena. Freiwurf also für den SC Magdeburg. Möglichkeit, Treffer Nummer 18 zu erzielen. Also zwischenzeitlich gab es mal so ein paar Probleme für den SCM. Da ist Bennett Wiegert erstmal zum Buzzer gelaufen, hat seine Auszeit genommen, war stinksauer, war überhaupt nicht zufrieden mit dem Spiel seiner Mannschaft. Aber jetzt ist der SCM wieder drin, kommt, versucht es da über den Kreis, dann geht der Arm der Unparteiischen nach oben, aber dann hat Kohlbacher den Laufweg verkürzt, ist durch den Kreis gelaufen und deswegen wird es den vierten 7 Meter geben in dieser Partie in der ersten Halbzeit für den SC Magdeburg. Den ersten hat Omar Igni Magnusson liegen gelassen, dann war zweimal Manuel Zehnder, der Schweizer, zur Stelle, hat das sehr sicher gemacht und möglicherweise wird Zehnder jetzt auch zum dritten Mal an den Punkt treten. Jawohl, so ist es, Zehnder mit der ersten, der zweiten und dann fliegt die Kugel daneben. Also das ist schon wieder eine 7-Meter-Quote, die ist nicht gut. Viermal ist der SCM zum 7-Meter-Punkt gestiefelt. Nur zweimal hat er verwandeln können. Das ist eigentlich nicht meisterlich, aber sei es drum. Jetzt gibt es noch einen Wurf von Sebastian Heimann, aber der Treffer zählt dann doch nicht mehr. Da wollten es die Löwen ganz schnell machen. 13:17. Es ist Halbzeit in der Magdeburger bzw. in der Mannheimer SAP-Arena. 4 vor für den SCM. Also das hat Magdeburg gut gemacht, auch wenn wir so ein bisschen mäkeln über die 7 Meter, die der SCM in Durchgang 1 hat liegen lassen. Halbzeit in Mannheim. Magdeburg führt bei den Rhein-Neckar-Löwen mit 17:13.
2: Und das mit den 7 Metern ist ja kein gänzlich neues Thema beim SC Magdeburg. Dankeschön, Frank Martin. Wir sind dann zur zweiten Halbzeit natürlich wieder live mit dabei. Schauen jetzt aber erstmal zum Tennis, denn heute geht's los mit dem nächsten Tennis-Grand-Slam-Turnier. Die French Open beginnen und ganz viele deutsche Tennisfans schauen da jetzt natürlich auf den ersten Auftritt von Alexander Zverev. Der 29-Jährige bekommt es mit dem Franzosen Benjamin Bonzi zu tun und Guido Ringel ist unser Reporter. Guido, wie schaut's denn aus für Alex Zverev?
9: Ja, gut. So gut sogar, dass das hier im Grunde genommen leicht anzunehmen ist, dass er in Kürze in die zweite Runde einzieht. Der hat die ersten beiden Sätze gewonnen gegen den Außenseiter Bonzi. Der liegt nur so in der Weltrangliste um die 100, während Alexander ja hier als Nummer 2 der Setzliste zu den Mitfavoriten zählt. Und dieser Rolle wird er auch gerecht, der Hamburger. Er wächst noch nicht über sich hinaus, spielt noch nicht sein bestes Tennis, muss man aber auch nicht gleich in der ersten Runde auch von den Topstars erwarten. Es braucht immer eine gewisse Zeit, um sich in sein großes Turnier auch einzufühlen und einzuspielen. Aber die 2-0-Satzführung ist ein klares Ausrufezeichen. Und auch im dritten Satz hat er jetzt schon gleich mal zum Auftakt Bonzi den Aufschlag wegnehmen können. Führt bei eigenem Aufschlag jetzt 30-0. Also viel, sehr viel deutet darauf hin, dass diese Auftakthürde für Alexander Zverev nicht zu hoch liegt.
2: Ja, die Höhe der Hürde, da ist heute vermutlich auch das Wetter ein großes Thema. Hier bei uns im Studio ist es halbwegs klimatisiert, aber ich kann mir vorstellen, am Center Court in Paris, da schaut das anders aus, oder?
9: Ja, es ist heiß, nicht unerträglich heiß, aber wenn ich mich umschaue bei den fast 15.000 hier im Stadion, überall werden die kleinen Fächer gewedelt, um sich ein bisschen Kühlung, Luftwirbel zu verschaffen. Wenn man die ganze Zeit da in der Sonne sitzt bei 30 Grad und wirklich praller Sonne, kein Wölkchen am Himmel, dann ist das eine Strapaze für die Spieler natürlich da unten erst recht, aber die Bedingungen sind ja glücklicherweise für alle gleich. Es ist anstrengender als sonst, aber ein Alexander Zverev mag nicht nur Sand, auch den von Paris, sondern er mag auch die hohen Temperaturen, kommt damit super zurecht, ist daran gewöhnt, spielt da nicht unbedingt schlechter, als das bei niedrigeren Temperaturen der Fall wäre. Also für Zverev, den eigentlich ja unterkühlten Hamburger, ist das kein Problem. Und insofern ist das für die kommende Woche hier diese Wetterlage dauerhaft hier mit 30 Grad prognostiziert. Erst ab Montag kommender Woche soll es ein bisschen bewölkter und dann noch kühler werden.
2: Dankeschön an Guido Ringel. Natürlich werden wir das Geschehen bei den French Open am heutigen Eröffnungstag auch weiter im Auge behalten. Schauen jetzt aber noch mal kurz zum Fußball, denn der Pokalsieg des FC Bayern München hat Borussia Dortmund die Chance auf einen Titel eröffnet, und zwar auf den Supercup. Als deutscher Meister waren die Münchner ja bereits für diesen Wettbewerb gesetzt. Hätte der VfB Stuttgart aber gestern das Pokalfinale gewonnen, dann wäre er Bayern-Gegner im Supercup geworden. Durch den Erfolg der Münchner spielt nun aber der Vizemeister Borussia Dortmund um die Trophäe. Letztmals gab es dieses Duell im August vor 5 Jahren. Damals gewann der FC Bayern mit 3-1. Und für alle, die jetzt schon mal den Kalender zücken wollen, der Termin steht bereits fest. Der sogenannte Franz Beckenbauer Supercup 2026 wird am Samstag, dem 22. August, ausgetragen und findet damit am Wochenende der ersten DFB-Pokalrunde statt.
8: Damit ist es 15.45 Uhr geworden und das ist unser wichtigstes Thema zur Stunde. Bundeskanzler Merz und die EU-Außenbeauftragte Kaja Kallas haben die russischen Angriffe auf die Ukraine verurteilt. Im Online-Nachrichtendienst X schrieb Merz von einer rücksichtslosen Eskalation. Kallas warf Russland nukleares Säbelrassen vor. Weitere Meldungen mit Ryo Takeda.
0: Bayerns Ministerpräsident Markus Söder hat den Sudetendeutschen Tag in Brünn als historisches Signal bezeichnet. In seiner Rede sagte er, die Sudetendeutschen seien Brückenbauer, die keine Revanche forderten. Nach dem Zweiten Weltkrieg waren rund 3 Millionen Deutsche aus der damaligen Tschechoslowakei vertrieben worden. Seit 1950 kommt ein Teil von ihnen jährlich zu Pfingsten zusammen. Eine Delegation des Bundestags ist zu einem Besuch in Taiwan eingetroffen. Die 5 Abgeordneten wollen die Zusammenarbeit mit dem ostasiatischen Inselstaat weiter ausbauen. Morgen trifft die Delegation unter anderem Regierungschef Lai Ching-te und Wirtschaftsvertreter. In Osmanstedt im Weimarer Land hat die Polizei eine gefesselte Frau befreit. Nach Angaben der Beamten wählte sie den Notruf und behauptete, von einem Bekannten in dessen Wohnung gefesselt worden zu sein. Vor Ort habe sich aber herausgestellt, dass die Frau selbst verantwortlich war und ihre Handschellen sich verhakt hatten. Das Wetter am Abend: von Norden her wieder zunehmend heiter oder sonnig und meist trocken, 20 bis 25 Grad. In der Nacht kaum Wolken bei 13 bis 7 Grad. Morgen viel Sonne, 26 bis 30 Grad. 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Im Moment liegen uns keine Verkehrsmeldungen vor. Es wird geblitzt auf der A2 Richtung Berlin zwischen Allerengersleben und Alsleben, auf der A4 Frankfurt Richtung Dresden zwischen Hermsdorf, Ost und Rüdersdorf, auf der A14 Richtung Schwerin an der Abfahrt Lüderitz, Blitze auf der A38 Richtung Leipzig zwischen Breitenworbis und Bleicherode und im weiteren Verlauf zwischen Merseburg-Nord und Leuna hier gleich zweimal hintereinander. Soweit der NDR aktuell Verkehrsdienst, die Zeit 15.47 Uhr.
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8: In den vergangenen Jahren wurde in Kirgisistan immer wieder über Gewalt gegen Frauen debattiert. Sogar die Wiedereinführung der Todesstrafe war ein Thema. Die Statistik für das zentralasiatische Land belegt, Fälle häuslicher Gewalt nehmen Jahr für Jahr zu. Frank Eichmann berichtet über bekannt gewordene Fälle des Brautraubs und er hat eine Anlaufstelle für Opfer besucht.
7: Irgendwo in Kirgisistan hat soeben eine Frau hier im Krisenzentrum Sesim angerufen und um Hilfe gebeten. Die ersten Fragen am Empfang ebenso vorsichtig, einfühlsam wie routiniert. Das Krisenzentrum liegt etwas abgelegen im Erdgeschoss eines runden Plattenbaus hinter Garagenkomplexen an einem Bahndamm in Bischkek. Das Messingschild an der braunen Stahltür nennt Öffnungszeiten, Telefonnummern und Kontakt auf Instagram. Sesim wurde vor fast 28 Jahren gegründet mit einer falschen Hoffnung, gesteht die heutige Chefin Nazira Turarova.
10: Dieses Zentrum war von Anfang an darauf ausgerichtet, Frauen in Krisen zu helfen, die von häuslicher, geschlechtsspezifischer Gewalt oder von Menschenhandel betroffen sind. Am Anfang dachten wir noch, dass dieses Problem in einigen Jahren zurückgehen würde. Aber leider haben wir eine steigende Nachfrage, weil dieses Problem in unserer Gesellschaft leider immer größer und größer wird.
7: Über 10.000 Fälle häuslicher Gewalt wurden im vergangenen Jahr in Kirgisistan registriert. Ein alarmierendes Plus von über 30% im Vergleich zum Vorjahr. Leider sinkt bei uns der Bildungsgrad vieler Frauen, sagt Nazira Turarova. Die Zahl der Kinder steigt und damit die wirtschaftliche Abhängigkeit vom Partner. Insbesondere in ländlichen Regionen wächst der religiöse Einfluss.
10: Es geht da auch um die kulturellen Beziehungen innerhalb der Familien. Wenn ein Mann eine Frau heiratet, dann gibt es diese besonderen innerfamiliären Beziehungen der Schwiegermutter zur Schwiegertochter. Eine sichtbare Seite der Gewalt, die es in anderen Gesellschaften wie in Deutschland so nicht gibt. Kommt die Frau in die Familie, ist sie üblicherweise nicht die gleichberechtigte Partnerin des Sohnes, sondern steht im Status niedriger, hat Hausarbeit zu verrichten, soll Kinder zur Welt bringen und keine Rechte, Erwartungen oder eigene Pläne einfordern. Das ist so ein Gefühl des Eigentums an einer Frau, wenn sie in die Familie kommt.
7: Besonders schlimm, Ala Katschu, der sogenannte Brautraub. Nichts anderes als die Entführung einer ahnungslosen Frau auf der Straße. Sie wird in ein Auto gezerrt, ins Haus des Mannes gebracht und zur Hochzeit gezwungen. Das ist seit über 30 Jahren strafbar, verschärft im Jahr 2013 mit einem eigenen Artikel im Strafgesetzbuch mit angedrohten bis zu 10 Jahren Haft. Und dennoch werden so Jahr für Jahr über 10.000 Ehen in Kirgisistan geschlossen, schätzen nicht Regierungsorganisationen. Und das, obwohl vor einigen Jahren ein Fall die kirgisische Öffentlichkeit so erschütterte, dass er unter dem Namen des Opfers bis heute bekannt ist. Der Fall einer gegen ihren Willen entführten 20-jährigen Medizinstudentin, die 70 Kilometer südwestlich der Hauptstadt Bischkek lebte.
10: Das ist der Fall Burulay. Als sie entführt wurde, riefen ihre Angehörigen sofort die Polizei. Die fand die Entführer und brachten sie zur Polizeistation, den sogenannten Bräutigam und die junge Frau. Die Polizei demonstrierte dann eine Art Solidarität unter Männern. Sie ließen die beiden in einem Raum, damit er mit ihr reden könne. Der Mann hatte ein Messer bei sich und tötete Burulay dort im Gebäude der Polizeistation. Das war ein sehr schockierender Fall, der das Problem des Brautraubes zeigte und wie weit das gehen kann.
7: Als im vergangenen September eine 17-Jährige im Gebiet Issyk-Kul entführt, vergewaltigt und ermordet wurde, wühlte das die kirgisische Gesellschaft derart auf, dass sich der Präsident des Landes schließlich einschaltete. Sadir Japarov forderte, für solche Fälle die Todesstrafe wieder einzuführen. Er schlug ein Referendum dazu vor. Die Debatte endete nach wenigen Wochen im Dezember. Da stoppte das Verfassungsgericht die Idee der Hinrichtung als unzulässig und rechtlich unmöglich. Als eigenständige Straftaten werden Femizide bis heute nicht erfasst in Kirgisistan. Was passieren muss, das weiß und das sagt die Chefin des Krisenzentrums immer wieder. Die Behörden müssen koordiniert gegen häusliche Gewalt kämpfen, die bestehenden Gesetze konsequent durchsetzen, trotz tief verankerter patriarchaler Strukturen.
10: Manchmal erkennen die Frauen nicht, dass das Gewalt gegen sie ist. Sie denken, es sei normal, dass jemand grob zu ihnen ist. Weil sie in solchen Beziehungen aufgewachsen sind, in ihren Familien, mit ihren Eltern und nicht einmal wissen, dass das Gewalt gegen sie ist. Deshalb geht es auch um Bildung, damit sie ihre Rechte verstehen.
7: Das hauptsächlich spendenfinanzierte Krisenzentrum CESIM in Bischkek wird auch in diesem Jahr wieder versuchen, etwa 1000 Frauen in Not zu helfen.
8: Aus Kirgisistan berichtete Frank Eichmann. Wir schauen jetzt in den Norden von Sachsen, genauer in den Wiedemarer Ortsteil Kühna. Dort steht eine historische Windmühle, die äußerlich vollständig restauriert ist. Und dahinter steckt die Lebensgeschichte eines Mannes. Martin Wernicke hat das verfallene Bauwerk über Jahrzehnte wieder aufgebaut und damit ein Stück Technikgeschichte gerettet. Morgen am Pfingstmontag öffnet die Mühle wieder zum Deutschen Mühlentag. Matthias Schäfer hat sich das mal angesehen.
11: Kupferdach, frisches Holz, neue Flügel. Die Mühle im Dorf Kühna wirkt wie aus dem Ei gepellt. Als Martin Wernicke sie im Wendejahr entdeckte, war sie eine Ruine.
13: 1989 habe ich die Mühle entdeckt und in die verliebt. Dann kam eben der Besitzer, hat mir auch viel gezeigt hier. Und irgendwann habe ich ihn gefragt, ob ich die kaufen kann für 1000 Mark. Die hatte ich damals auf dem Sparbuch als 12-Jährige oder so. Da hat sie gesagt, pass auf, ich schenke sie dir. Du musst sie bloß wieder aufbauen.
11: 37 Jahre später ist genau das geschafft. Die Mühle steht wieder und sie funktioniert. Schon ein leichter Wind bringt den Mahlstein in Bewegung. Das Prinzip ist noch das gleiche wie früher.
13: Flügelwelle, wie es der Name sagt, Flügel dran. Und mit der Welle kommt erstmal die Kraft- und Drehbewegung rein. Und über dieses große Kammrad wird das dann alles übersetzt auf einzelne Maschinen.
11: Zum Mühlentag kommen jedes Jahr mehrere hundert Besucher nach Kühna. Geführt werden sie nicht nur vom Mühlenbauer selbst, sondern auch von seiner Frau Conny Wernicke.
22: Windmühle von 1825, wie wurde sie gebaut und wie ist der Mahlgang? Einfach simpel, Technik, ohne Strom, ohne WLAN, ohne allem drum und dran. Aber das Verständnis einfach dazu, wie hat man vor 200 Jahren Mehlgemahlen.
11: Martin Wernicke ist gelernter Zimmermann, hat sich mit seinem Wissen inzwischen bundesweit einen Namen gemacht und restauriert auch andere historische Mühlen. Vor dem Besucherstrom am Pfingstmontag laufen die Vorbereitungen zu Hause auf Hochtouren.
13: Zum Glück sind wir jetzt eine Familie, eine vierköpfige. Die Kinder sind mittlerweile groß. Da macht das auch Spaß zu viert. Da kommt der Junge jetzt aus Bonn mit Rasen. Frau, die will trimmen. Ich will mich in die Mühle verziehen und staubsaugen, eben vorher alles sauber machen.
11: Zum ersten Mal können Wernickes die fertige Mühle zeigen. Sorgenfrei ist die Mühlenfamilie aber nicht. Auf den Feldern direkt vor der historischen Anlage könnte ein Industriegebiet entstehen. Ein entsprechender Plan ist zwar vorerst von der Bürgerinitiative aus Wiedemar gestoppt, aber noch nicht vom Tisch.
22: Am Mühlentag wird auch jemand da sein, der hat auch wieder einen Stand vom Gemeinderat, der einfach das mal wieder vorstellt, wieder in die Köpfe der Leute bringt. Achtung, denkt dran, nächstes Jahr ist wieder das Jahr der Entscheidung, wie es weitergeht. Der Bauplan ist erstmal gestoppt, aber nicht die Umnutzung des Feldes zu einem Industrievorsorgegebiet.
11: Noch dreht sich die Mühle frei im Wind, ein Lebenswerk, das Besucher am Pfingstmontag erleben können.
8: Soweit dieser Tipp von Matthias Schäfer. 4 von 10 Beschäftigten im Homeoffice machen zwischendurch mal ein Nickerchen. Das hat die Befragung einer Krankenkasse kürzlich ergeben. Ist das nun ein Zeichen für fehlende Arbeitsmoral oder vielleicht sogar eine gute Nachricht? Anna Korwis über die Bedeutung des sogenannten Powernaps.
23: Besonders die Generation Z schwört im Homeoffice auf einen Powernap. 60% der bis zu 29-Jährigen legen sich während der Arbeitszeit mal aufs Ohr. Je älter die Berufstätigen sind, desto seltener ist ein Nap, so die Ergebnisse einer repräsentativen Schlafstudie der Krankenkasse Pronova BKK. Sind jüngere Arbeitskräfte also fauler? Nein, sie sind schlauer, sagt Gerd Herold, beratender Arzt der Krankenkasse.
24: Ein Schläfchen zwischendurch wirkt besser als eine Tasse Kaffee, um einen wieder auf Touren zu bringen. Das Gehirn erholt sich. Das ist praktisch wie ein Nachladen der Batterie. Die Zeit, die man dadurch verliert, die holt man dicke hinterher rein, weil man aktiver ist und die Arbeit schneller von der Hand geht.
23: Ein klares Plädoyer für den Powernap also, wenn man ihn denn klug gestaltet. Der richtige Zeitpunkt ist für die meisten Menschen kurz nach dem Mittagessen. Stichwort Verdauungskoma. Aber nach einer katastrophalen Nacht, das Kleinkind hat dreimal geweckt oder der Partner zu laut geschnarcht, dann kann es sinnvoller sein, sich schon vormittags hinzulegen, statt stundenlang gegen zufallende Augen anzukämpfen. Am wichtigsten aber:
24: Man ist direkt voll und leistungsfähiger wieder da, wenn man den Schlaf kurz macht, deshalb Powernap. Eine Viertelstunde reicht. Wenn man eine ganze Stunde schläft, ist man ja hinterher oft noch müde.
23: Perfekt ist ein Powernap zwischen 10 und 20 Minuten. Dann würde er auch gut in die Mittagspause passen, wenn man es schafft, sofort einzuschlafen. Einschlafen auf Knopfdruck kann aber nicht jeder. In diesem Fall empfiehlt Krankenkassenarzt Gerd Herold:
24: Sie brauchen gar nicht einschlafen. Wenn Sie wirklich die Müdigkeit spüren, dann legen Sie sich hin, Sie schließen die Augen und denken an irgendwas Schönes, stellen meinetwegen ganz leise Musik ein, die Sie gerne hören.
23: Das reiche für einen vergleichbaren Erfrischungseffekt. Also, wer überhaupt die Möglichkeit dazu hat, sich im Job mal hinzulegen, der sollte das tun. Kurz schlafen bei der Arbeit ist keine Sünde, so Herolds Botschaft an ältere Berufstätige und an alle Chefs, sondern für alle Beteiligten gut investierte Zeit.
8: Wir haben jetzt keine Zeit zum Schlafen und zum Nickerchen. Wir schauen aufs Wetter zusammen mit Renato Bodenburg. Renato, wie sieht's aktuell aus?
3: Also sehr, sehr freundlich im Grunde für die meisten. Wenn man da irgendwo ein schattiges Plätzchen hat, dann kann man schon ganz gut mal so ins Träumen und kommen und vielleicht ein Nickerchen machen, dann doch noch im Laufe des Nachmittags jetzt.

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2: Ich verabschiede mich jetzt am Mikrofon. Mein Name ist Silke Müller, wünsche Ihnen noch einen schönen Pfingstsonntag. Mein Kollege Stefan Rank wird Sie durch die kommenden Stunden begleiten, unter anderem mit diesem Thema: Falschmeldungen über den Weltklimarat, wie Wissenschaft für politische Zwecke missbraucht wird.
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3: Um 16 Uhr mit Rio Takeda. Bundeskanzler Friedrich Merz hat die russischen Angriffe auf die Ukraine verurteilt. Er sprach von einer rücksichtslosen Eskalation. Die EU-Außenbeauftragte Kaja Kallas wirft Russland nukleares Säbelrasseln vor. Sie bezeichnete den Einsatz von Raketen des Typs Oreschnik als politische Einschüchterungstaktik. Die Oreschnik ist für atomare Sprengköpfe ausgelegt. Russland hatte zuvor den Einsatz der Mittelstreckenrakete bestätigt. Nach ukrainischen Angaben schlug sie in der Großstadt Bila Tserkva nahe Kiew ein. Bei russischen Drohnen und Raketenangriffen seien in der Nacht mindestens 4 Menschen getötet und mehr als 60 verletzt worden. Der Fahrgastverband Pro Bahn Mitteldeutschland kritisiert die geplanten Kürzungen im öffentlichen Nahverkehr der Stadt Chemnitz. Verbandschef Markus Haubold sagte, die Personenförderung sei Teil der kommunalen Daseinsvorsorge und dürfe nicht gekürzt werden. Die Stadt Chemnitz will das Fahrplanangebot der Chemnitzer Verkehrs AG kürzen, vor allem bei Buslinien am Abend und in der Nacht. Damit sollen rund 2,9 Millionen Euro eingespart werden. Der Stadtrat will am Mittwoch über die Kürzungspläne abstimmen. Die türkische Polizei hat die Parteizentrale der Oppositionspartei CHP in Ankara gestürmt. Zuvor hatten die Behörden die Räumung des Gebäudes angeordnet. Der abgesetzte CHP-Chef Özgür Özel hatte sich seit Donnerstag mit mehreren Unterstützern dort verschanzt. Ein Gericht hatte seine Wahl zum CHP-Vorsitzenden 2023 wegen mutmaßlicher Unregelmäßigkeiten für ungültig erklärt. Die Richter setzten stattdessen den ehemaligen Parteichef Kemal Kılıçdaroğlu wieder in das Amt ein. Im Magdeburger Dom ist die Credamus-Glocke der Öffentlichkeit präsentiert worden. Sie wurde vom mitteldeutschen Landesbischof Friedrich Kramer und Sachsen-Anhalts-Ministerpräsident Sven Schulze enthüllt. Es ist die größte und letzte neu gegossene Glocke des Magdeburger Geläuts. Nach Angaben des Glockenvereins ist sie mit einem Gewicht von 15 Tonnen die weltweit größte Bronzeglocke in einer evangelischen Kathedrale. Der Kontrollausschuss des DFB wird sich mit der Protestaktion von Fans beim Pokalfinale beschäftigen. Dem FC Bayern München und dem VfB Stuttgart drohen damit hohe Strafen. Anhänger beider Vereine hatten im Finale gestern Abend mit Sprechchören und Transparenten ihren Unmut über den DFB zum Ausdruck gebracht. Beide Lager zündeten auch Pyrotechnik. Das Spiel musste deswegen unterbrochen werden. Das waren die Nachrichten. Das Wetter mit den Temperaturen von 16 Uhr, Brocken 18 Grad, Chemnitz leicht bewölkt 26, Dresden sonnig 27, Eisenach sonnig 27 Grad, Erfurt sonnig 26, Fichtelberg leicht bewölkt 21 Grad, Gera 27, Görlitz leicht bewölkt 28 Grad, Halle sonnig 26, Leipzig leicht bewölkt 27, Magdeburg leicht bewölkt 27, Meiningen leicht bewölkt 27 Grad. Am Abend südwärts ziehende Bewölkung, nachfolgend von Norden her zunehmend heiter bis sonnig, überwiegend trocken, 20 bis 25 Grad. In der Nacht leicht bewölkt oder sternenklar und trocken, Tiefstwerte 13 bis 7 Grad, morgen bei wenigen Wolken. Ganztag Sonnenschein und trocken, 26 bis 30 Grad. Am Dienstag weiter sonnenreiches Hochdruckwetter bei kaum geänderter Temperatur. MDR Verkehrsdienst, aktuell liegen uns keine Verkehrsmeldungen vor. Geblitzt wird auf der A2 Richtung Berlin zwischen Allerengersleben und Alsleben, auf der A4 Frankfurt Richtung Dresden zwischen Hermsdorf Ost und Rüdersdorf, auf der A14 Richtung Schwerin an der Abfahrt Lüderitz, auf der A38 Richtung Leipzig zwischen Breitenworbis und Bleicherode und im Verlauf zwischen Merseburg Nord und Leuna gleich zweimal hintereinander. Soweit der MDR Verkehrsdienst, die Zeit 16.04 Uhr.
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1: Und ab sofort mit Stefan Rank am Mikrofon. Ich begleite Sie den Feiertags Nachmittag und Abend gemeinsam mit Maximilian Bayer jetzt beim Sport und da geht's jetzt erstmal wieder in die Handball-Bundesliga.
2: Genau, so ist es, denn wir wollen den neuen deutschen Meister hören, den SC Magdeburg. Unter der Woche wurde groß gefeiert, heute wird wieder gespielt und zwar auswärts bei den Rhein-Neckar-Löwen. Die zweite Hälfte läuft, Frank Martin, unser Reporter in Mannheim. Frank, mit +4 ging's aus Magdeburger Sicht in die Halbzeitpause. Wie schaut's denn jetzt aus?
3: Ja, es ist deutlicher geworden für den SCM, der die nächste Möglichkeit hat, aber Lagergren verdaddelt den Ball jetzt vorne leichtfertig, aber um auf die Frage zurückzukommen. Magdeburg führt momentan mit 22-16. 8 Minuten sind gespielt im zweiten Durchgang. Also Bennett Wiegert und der neue deutsche Handballmeister, wir sagen es ja so gern, der SC Magdeburg, haben das jetzt sicherer in den Griff bekommen. Es gibt jetzt die nächste Auszeit genommen von Mike Machulla. Der kann alles andere als zufrieden sein mit dem Team der Löwen. Also Magdeburg ist gut hineingerutscht in diese zweite Halbzeit und deswegen geht das Resultat auch momentan in Ordnung. 22-16 führt der SC Magdeburg nach 8 gespielten Minuten in Durchgang 2.
2: Dankeschön, Frank Martin. Und in etwas mehr als 10 Minuten sind wir dann wieder live in der Handball-Bundesliga mit dabei.
1: Und wir schauen jetzt wieder auf die Themen, die Deutschland und die Welt bewegt. Russland hat in der Ukraine ja erneut die zerstörerischen Oreshnik-Raketen zum Einsatz gebracht. Diese Raketenart hat eine große Zerstörungskraft und kann sowohl konventionelle als auch atomare Sprengköpfe tragen. Das russische Verteidigungsministerium hat den Einsatz mittlerweile bestätigt. Lilian Becker
4: Getroffen worden seien laut Moskau militärische Kommandozentralen, Luftwaffenstützpunkte und Rüstungsbetriebe. Alle Ziele seien erreicht. Moskau bezeichnet den Schlag als Antwort auf, Zitat, terroristische Angriffe der Ukraine auf zivile Objekte in Russland. Konkret wirft Russland der Ukraine vor, am Freitag eine Berufsschule in der Stadt Starobielsk angegriffen zu haben, im russisch besetzten Teil des Gebiets Luhansk, das völkerrechtlich zur Ukraine gehört. Nach Angaben des Kreml starben dabei 21 Studierende. Es ist der insgesamt 3. bekannte Einsatz der Oreshnik-Rakete seit Beginn der russischen Vollinvasion im Februar 2022. Die Rakete kann nuklear bestückt werden und fliegt nach russischen Angaben mit 10-facher Schallgeschwindigkeit. Daher gilt sie als schwer abzuwehren.
1: Der Bericht von Lilia Becker. Und mittlerweile hat die Bundesregierung die russischen Angriffe mit der Oreshnik-Rakete scharf verurteilt. Chris Bedro berichtet.
5: Bundeskanzler Friedrich Merz spricht auf der Plattform X von einer rücksichtslosen Eskalation, die die Bundesregierung scharf verurteile. Deutschland stehe weiter fest an der Seite der Ukraine. Außenminister Johann Wadephul äußerte sich ähnlich. Russlands Raketenterror sei schockierend. Die Ukraine und ihre Verbündeten müssten nach seiner Einschätzung an ihrem Kurs festhalten. Nur eine starke Ukraine werde den russischen Präsidenten Wladimir Putin zum Einlenken bewegen können. Es ist nicht das erste Mal, dass Russland Raketen vom Typ Oreshnik im Angriffskrieg gegen die Ukraine verwendet. Erstmals wurden sie nun bei Angriffen auf den Großraum Kiew eingesetzt. Sicherheitsexperten sehen darin auch eine Machtdemonstration Russlands gegenüber den Verbündeten der Ukraine. Mindestens 4 Menschen kamen bei den Angriffen nach ukrainischen Angaben ums Leben. Zahlreiche weitere wurden verletzt. Schwer beschädigt wurde auch das ARD-Studio im Zentrum von Kiew. Einer Mitteilung des WDR in Köln zufolge stürzten wahrscheinlich durch Druckwellen Wände ein. Fenster gingen zu Bruch, Räume und Technik wurden zerstört. Weil in der Nacht keine Mitarbeiter im Studio waren, wurde niemand verletzt.
1: Der Bericht von Chris Bredrow. Die türkische Polizei hat die Parteizentrale der größten Oppositionspartei CHP gestürmt. Zuvor hatten die Behörden die Räumung des Gebäudes in der Hauptstadt Ankara angeordnet. Aus Istanbul dazu Benjamin Weber.
6: Fernsehbilder zeigen, wie Polizeikräfte unter massivem Einsatz von Tränengas in die Parteizentrale eindringen. Augenzeugen berichten auch von Gummigeschossen. CHP-Parteimitglieder hatten den Eingang der Parteizentrale mit Möbeln verbarrikadiert. Mit dem Polizeieinsatz solle das Gerichtsurteil umgesetzt werden, das den ehemaligen Parteichef Kemal Kılıçdaroğlu vorläufig wieder als Parteichef einsetze, teilte das Gouverneursamt Ankara mit. Der abgesetzte Chef Özgür Özel hat sich seit Bekanntwerden des Urteils am Donnerstag in der Parteizentrale verschanzt. Wir werden angegriffen, erklärte Özel in einem Videostatement am Nachmittag. Zuvor hatte er das Vorgehen der Justiz als einen Justizputsch bezeichnet. Die Oppositionspartei CHP solle geschwächt werden. Ein Gericht in Ankara hatte die Ergebnisse des CHP-Parteitags von 2023 für ungültig erklärt. Dort war Özel zum Vorsitzenden gewählt worden. Er hatte die Partei danach neu ausgerichtet. In den Umfragen lag sie regelmäßig vor der AKP von Staatspräsident Erdogan. Vom wiedereingesetzten Parteiführer Kılıçdaroğlu forderte Özel, schnell einen neuen Parteitag abzuhalten. Kılıçdaroğlu dagegen erklärte, ein Parteitag werde zu einem angemessenen Zeitpunkt stattfinden.
1: Benjamin Weber berichtete. In Zentralafrika breitet sich das Ebola-Virus immer weiter aus. Neben der Demokratischen Republik Kongo und Uganda sind jetzt 10 weitere Länder betroffen. Erstes Opfer der Epidemie soll ein Mann aus dem Kongo gewesen sein, der am 24. April mit verdächtigen Symptomen behandelt worden war und 3 Tage später starb. Aber erst Mitte Mai wurden die ersten Ebola-Fälle tatsächlich auch von Labors bestätigt. Die Krankheit grassierte also wohl wochenlang unbemerkt, bis erste Gegenmaßnahmen ergriffen worden sind. Klaus Reginek dazu.
0: Die Gesundheitsbehörde der Afrikanischen Union sieht immer neue Länder gefährdet. Jetzt sind es unter anderem auch Ruanda, Tansania, Äthiopien, Angola und Sambia. Uganda, wohin das Virus bereits verschleppt wurde, meldete zuletzt 3 weitere Ebola-Fälle. Die Zahl der Infizierten in dem Land stieg damit auf 5. In der Demokratischen Republik Kongo gibt es laut Weltgesundheitsorganisation WHO inzwischen hunderte Ebola-Verdachtsfälle. 7 Tote durch das Virus wurden bestätigt. In mindestens 170 weiteren Fällen wird es als Todesursache vermutet.
1: Eine Falschmeldung kursiert gerade bei Social Media. Der Weltklimarat gibt zu, dass seine eigene Prognose zum Klimawandel falsch war. So lautet diese Falschmeldung. Auch US-Präsident Donald Trump hat diese Falschmeldung gepostet. Die AfD ist auf das Thema aufgesprungen und behauptet, die deutsche Klimapolitik sei auf diesen vermeintlich falschen Prognosen wörtlich auf falschen Horrorszenarien aufgebaut. Jennifer Siegler zeigt, wie Wissenschaft falsch wiedergegeben und für politische Zwecke missbraucht wird.
7: Professor Elmar Kriegler forscht am Potsdam-Institut für Klimafolgenforschung zu Klimaszenarien. Kriegler gehört zu einer Gruppe Klimawissenschaftler, die Klimaszenarien entwickeln. Diese sollen dabei helfen, einzuschätzen, wie sich die Erderwärmung entwickeln könnte. Nun haben die Wissenschaftler die Szenarien angepasst an die aktuelle politische Realität.
8: Das Szenario ACP 8.5 war das Worst-Case-Szenario 2010 und dann auch noch 2015. Und jetzt, nach 10 Jahren Entwicklung von grüner Technologie und auch politischen Entscheidungen, es ist ja einiges an Klimapolitik dazugekommen, das Paris-Abkommen hat auch Wirkung gehabt, ist dieser Worst Case so, und das ist die gute Nachricht, nicht mehr plausibel.
7: Das Worst-Case-Szenario wird also im nächsten Bericht des Weltklimarats keinen Temperaturanstieg um knapp 5 Grad bis zum Jahr 2100 mehr skizzieren, sondern nur noch einen Anstieg um 3,5 Grad. Trump, rechtspopulistische Influencer und auch die AfD werten dies als Eingeständnis, dass die Wissenschaft falsch lag. Niklas Höhne ist Gründer des New Climate Institutes, eines gemeinnützigen Forschungsinstituts. Was sagt er zu dieser Interpretation?
9: Ja, es ist aus meiner Sicht unverantwortlich und auch durchschaubar, dass hier Klimaleugner oder die extrem rechten Medien oder eben auch die Trump-Administration diesen Vorgang für ihre eigenen Zwecke missbrauchen. Also das finde ich extrem schwierig und macht mich auch geradezu wütend, muss ich sagen.
7: Denn bei den Szenarien geht es nicht um richtig oder falsch, sondern darum, mögliche Klimaveränderungen anschaulich zu machen.
9: Ja, das ist ein normaler wissenschaftlicher Vorgang. Man hat übrigens beides gemacht. Man hat das schlechteste Szenario weggenommen. Man hat aber auch das allerbeste Szenario weggenommen, weil das können wir nicht mehr erreichen, weil die globalen Emissionen inzwischen gestiegen sind.
7: Das spielt bei den Influencern Trump und der AfD aber keine Rolle. Ihr Vorwurf lautet, die Politik habe ihr Handeln an einem falschen, einem Horrorszenario ausgerichtet und daher unnötig Klimaschutz betrieben. Wir konfrontieren Bundesumweltminister Carsten Schneider mit diesem Vorwurf.
10: Nein, das stimmt nicht. Unsere Politik ist beruht auf dem Ziel, 2045 klimaneutral zu werden. Und das Ziel ist, die Erderwärmung zu begrenzen auf 1,5 Grad. Das haben wir nicht allein im Griff in Deutschland, weil es geht ja um die ganze Welt. Wir sind derzeit bei einer Erderwärmung von 2,8 Grad. Und gerade uns in Europa trifft es überproportional bei den Veränderungen und auch den Auswirkungen.
7: Also kein Grund, die Klimaziele schleifen zu lassen, sagt Niklas Höhne vom New Climate Institute.
9: Also, dass es dieses Extremszenario jetzt nicht mehr gibt, heißt überhaupt nicht, dass die Wissenschaft irgendwie einen Fehler gemacht hat oder Hysterie verbreitet hat. Es heißt, dass Klimaschutz gewirkt hat. Und deswegen ärgert es mich auch, dass wir so unendlich viel Zeit verlieren mit so einer eigentlich völlig irrationalen Diskussion.
7: Während Trump und Co. in ihren Falschmeldungen also weniger Klimaschutz fordern, ist das Fazit der Wissenschaft ein ganz anderes. Klimaschutz hat gewirkt. Und wir brauchen mehr davon.
1: Der Bericht von Jennifer Siegler. 16.14 Uhr ist es. 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Unser Top-Thema zur Stunde, die russischen Angriffe auf die Ukraine aus der letzten Nacht. Bundeskanzler Friedrich Merz spricht von rücksichtsloser Eskalation. Die EU-Außenbeauftragte Kaja Kallas wirft Russland nukleares Säbelrasseln vor. Und denn in der Nacht waren bei russischen Angriffen mindestens 4 Menschen in der Ukraine getötet und mehr als 60 verletzt worden. Weitere Meldungen jetzt mit Rio Takeda.
11: Trotz des Krieges in der Golfregion haben sich schon mehr als 1 Million Menschen zur Pilgerfahrt Hadsch in Mekka versammelt. Die Behörden sprachen von mehr als 1,5 Millionen. Die Pilgerfahrt beginnt offiziell morgen. In Berlin wird zur Stunde der Karneval der Kulturen gefeiert. Nach Polizeiangaben sind mehrere tausend Personen vor Ort. Bei der Parade zeigen mehr als 60 internationale Gruppen Tanz, Musik und Kostüme aus aller Welt. Der Karneval der Kulturen feiert in diesem Jahr sein 30. Jubiläum. Bei einem Brand in Könnern ist ein Kind leicht verletzt worden. Nach Angaben der Polizei entstand zudem ein Sachschaden von 90.000 Euro. Der Brand sei in einem Reihenhaus ausgebrochen, der Dachstuhl sei komplett ausgebrannt. Das Feuer habe auch auf das Nachbarhaus übergegriffen. Beide Häuser sind derzeit nicht bewohnbar. Das Wetter am Abend: von Norden her wieder zunehmend heiter oder sonnig und meist trocken, 20 bis 25 Grad. In der Nacht kaum Wolken, bei 13 bis 7 Grad. Morgen viel Sonne, 26 bis 30 Grad. MDR aktuell: Verkehrsdienst. Im Landkreis Bautzen ist die Straße zwischen Niederkainer und Litten nach einem Unfall gesperrt und es wird geblitzt auf der A2 Richtung Berlin zwischen Allerengersleben und Alsleben, auf der A4 Frankfurt Richtung Dresden zwischen Hermsdorf Ost und Rüdersdorf, auf der A14 Richtung Schwerin an der Abfahrt Lüderitz, Blitze auf der A38 Richtung Leipzig zwischen Breitenworbis und Bleicherode und gleich zweimal hintereinander dann zwischen Merseburg Nord und Leuna. Soweit der MDR aktuell Verkehrsdienst, die Zeit 16.16 Uhr.
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2: Maxi Bayer für Sie im Studio und wir schauen erstmal wieder in die Handball-Bundesliga. Und Frank Martin hat es vorhin so schön gesagt, man kann es nicht oft genug betonen, der neue deutsche Handballmeister, der SC Magdeburg, der spielt heute wieder und zwar auswärts bei den Rhein-Neckar-Löwen. Frank, so wirklich spannend ist es da heute aber nicht, oder?
3: Nee, ich glaube nicht mehr. Wir haben noch eine gute Viertelstunde zu gehen im zweiten Durchgang. Mittlerweile 5 Tore vor für den SC Magdeburg, 26 zu 21. Die Löwen versuchen zwar einiges im Angriff jetzt mit dem 7. Feldspieler, das Tor haben sie freigemacht, aber auch dieser Wurfversuch dort von David Moret, der bleibt hängen an Matej Mandic am Kroaten im Kasten des SC Magdeburg. Der hat ganz einfach mal die Hand nach oben ausgefahren, hat auch diesen Angriffsversuch der Neckarlöwen ins Leere laufen lassen. Also die Löwen sind zahnlos, der SC Magdeburg spielt das ziemlich souverän nach unten, hat jetzt wieder die Möglichkeit über Philipp Weber, der ist im zweiten Durchgang gekommen, bekommt jetzt also auch die nötigen Spielanteile, die Wiegert ihm auch gerne gibt, denn Magdeburg hat noch was vor und das ist vor allem in Köln zu erwarten beim Final Four. Jetzt gibt's den nächsten 7 Meter für den SC Magdeburg, den nehmen wir noch mit, denn Philipp Weber angesprochen, hat die letzten beiden 7 Meter für den SC Magdeburg sehr sicher verwandelt. Aber auch in der heutigen Begegnung hat der SCM eben auch schon 2 7-Meter liegen lassen. Torwartwechsel jetzt bei den Löwen. Mike Jensen kommt zwischen die Pfosten bei den Rhein-Neckar-Löwen. Kennt man in Magdeburg, hat auch mal einige Zeit im Dress des SCM gespielt. Und der wird sich jetzt versuchen, ich leg mich mal fest gegen Philipp Weber. Jawohl, der kommt auch zum dritten Mal an den Punkt. Das Ganze exakt eine Viertelstunde. Stunde vor der Schlusssirene in der SAP-Arena. Ball ist freigegeben und diesmal ist Jensen da. Da hat jetzt auch Weber den ersten 7 Meter liegen lassen. Also es bleibt beim 26 zu 21 für den SCM. Viertelstunde ist noch zu gehen.
2: Dankeschön, Frank. In wenigen Augenblicken sind wir dann wieder bei dir. Schauen jetzt aber auf ein anderes Thema, denn der Sport, der gilt als Ort, an dem Demokratie gelebt wird. Alle gehören dazu, keiner wird ausgeschlossen. Doch die Werte des Sports, die sind bedroht. Deshalb hat die Bundesregierung ein Förderprogramm aufgelegt gegen Menschenfeindlichkeit und Rassismus im Sport. In Berlin wurde in dieser Woche der Cheer and Dance Verein aus Waldheim für sein Demokratieprojekt ausgezeichnet. Und Per von der Wühlbecke hat sich das Ganze mal angeschaut.
13: Rassismus und Menschenfeindlichkeit haben im Sport nichts verloren. Da sind sich Vereine und Verbände einig. Der Sport verlangt Fairness. Er steht für Zusammenhalt, für Gleichberechtigung und damit auch für Demokratie. Selbstverständlich ist das trotzdem nicht, weiß Christiane Schenderlein, Staatsministerin für Sport und Ehrenamt.
14: Wir sehen auch Tendenzen, dass es für diejenigen, die sich stark für Demokratie engagieren, immer wieder auch dazu kommt, dass sie angefeindet werden. Und gleichzeitig gibt es die große Sorge, dass extremes Denken Teil von Sportvereinen werden könnte. Und deshalb ist es besonders wichtig, dass wir die, die wollen, dass wir die unterstützen.
13: Deswegen hat das Bundeskanzleramt gemeinsam mit der Deutschen Sportjugend Preise ausgelobt im Rahmen des Bundesprogramms gegen Extremismus und Menschenfeindlichkeit. Einen dieser Preise hat der Cheer and Dance Verein aus Waldheim gewonnen. Knapp 90 Kinder und Jugendliche sind dort aktiv. Unter der Leitung von Vorstandsmitglied Hanna Gräber wurde gemeinschaftlich ein Projekt entwickelt, das den Sport mit demokratischen Werten verknüpft.
15: Gemeinsam mit den Teams, mit den Kindern und Jugendlichen sind wir da erst ein bisschen theoretisch rangegangen und sind dann aber auch praktisch in den Sport übergegangen und haben dann passend zu dem Wert, den wir gerade hatten, haben wir dann auch sportlich was gemacht und so immer die Verknüpfung auch geschaffen zwischen unserem Verein und der Gesellschaft, haben so verschiedene Vergleiche gezogen und ganz viele verschiedene Aktionen durchgeführt, Team-Captains gewählt, Teamregeln aufgestellt, damit einfach auch die Demokratie im Verein gelebt wird.
13: Und das Ganze ist keine einmalige Aktion, sagt Mitinitiatorin Hanna Gräber.
15: Und dann haben wir das Ganze auch nachhaltig in unserem Verein integriert mit Ideenboxen, die es gibt, wo sich alle einbringen können, mit Motivationstafeln. Und so lebt das Projekt auch immer noch weiter.
13: 5.000 Euro Preisgeld haben die Cheerdancerinnen aus Waldheim bekommen. Dieses Geld wird der Verein in neue Demokratieprojekte investieren. Und für diesen Preis, da können sich übrigens alle Sportvereine bewerben, denn das Bundesprogramm wird verstetigt. Das hat die Staatsministerin Christiane Schenderlein zugesagt. Und damit stehen auch zukünftig rund 1,2 Millionen Euro zur Verfügung für Demokratieprojekte in Sportvereinen.
2: Um ein Preisgeld von bis zu 1 Million Dollar geht's ab heute in Las Vegas bei den sogenannten Enhanced Games. Die werden zum allerersten Mal stattfinden. 50 Athleten gehen in den Disziplinen Leichtathletik, Schwimmen und Gewichtheben an den Start. Soweit so unspektakulär, könnte man denken. Denn bei diesen Enhanced Games ist der Einsatz von leistungssteigernden Mitteln, also schlicht und ergreifend Doping, ausdrücklich erlaubt. Die Enhanced Games dementsprechend ziemlich umstritten. Mein Kollege Samuel Jakisch hat sich das genauer angeschaut und damit beschäftigt. Samuel, wie soll das genau aussehen? Was verspricht der Veranstalter?
16: Na, die Idee ist, ein Gegenentwurf zum Anti-Doping-System im weltweiten Sport zu sein. Also menschliche Leistung soll maximiert werden durch erlaubte Enhancements, nennt man das schick, also Verbesserungen in einem medizinisch überwachten, kontrollierten Rahmen. Neue Rekorde, verspricht der Veranstalter, ermöglicht durch die moderne Wissenschaft. Das ist natürlich eine maßlose Übertreibung, weil Spitzensport, das wissen wir, heißt vor allem jahrelanges Training in einem entsprechenden Leistungsumfeld, heißt Technologie, Genetik und auch eine gehörige Portion Glück, dass man zum Beispiel verletzungsfrei bleibt über eine lange Zeit. Das alles muss ich mitbringen und die letzten Zentimeter zum Weltrekord, dabei wird dann oft zum Doping gegriffen, aber eine einzelne Spritze macht ja aus mir keinen Supermenschen. Das ist aber der Eindruck, der da vermittelt wird. Also diese Enhanced Games sind ein provokanter Ansatz. Da will ein Start-up-Unternehmen auf den großen Markt gehen für Sportunterhaltung, damit viel Geld verdienen mit einer Art modernem Leistungssport-Zirkus.
2: Die Kritiker, die verweisen auf die Gesundheitsgefahren des Dopings, die Veranstalter selbst, die garantieren aber eine enge fachliche Aufsicht. Wie glaubwürdig ist das?
16: Das Problem liegt darin, dass der Veranstalter behauptet, man könne Doping einfach irgendwie sauber managen und kontrollieren. Es soll nicht einfach wild gedopt werden, sondern das soll unter medizinischer Aufsicht passieren. Unabhängige medizinische Gremien sollen das alles überwachen. Keine ungetesteten, unsicheren Substanzen sollen erlaubt sein. Das ist medizinisch aber mindestens mal fahrlässig und eine gefährliche Verharmlosung, weil Doping ist ja nicht nur verboten, weil es gegen die Regeln ist oder unfair, sondern es ist für die Athleten gefährlich, weil jeder menschliche Körper anders reagiert. Die Gesundheit nimmt dabei langfristig immer Schaden und dieses ethische Problem, das versucht der Veranstalter wegzuschieben durch eine Illusion von Kontrolle und Sicherheit, die er aber gar nicht garantieren kann.
2: Das Ganze wird typisch für die USA, möchte man sagen, ziemlich opulent inszeniert, wie schon schon eingangs betont, in Las Vegas mit Showelementen und ganz großer Produktion. Wer bezahlt das Ganze eigentlich? Woher kommt dieses Geld?
16: Das ist Venture Capital, also Wagniskapital, letztlich eine große Wette. Der Veranstalter verspricht ein großes Publikum, pulverisierte Weltrekorde, echte Spitzenathleten. Das ist bisher erstmal eine Behauptung. Die Teilnehmer sind allesamt Sportler, die, ich würde sagen, nichts mehr zu verlieren haben. Also im sauberen Sport keine echte Chance mehr auf die Weltspitze haben oder sie noch nie hatten oder bereits wegen Dopings gesperrt sind. Denen locken große Millionenpreisgelder bei diesem Event. Ich bin ein bisschen skeptisch, was das Geschäftsmodell angeht, weil vollkommen unklar ist, ob das Publikum das tatsächlich sehen will, wenn die erste Empörung erstmal vorbei ist. Auch wie sportlich seriös das ist, wissen wir nicht, wenn da vermeintlich Weltrekorde purzeln, aber kein wirklich unabhängiger Schiedsrichter da ist, der das tatsächlich kontrolliert. Der eigentliche Business Case dahinter ist auch ein ganz anderer. Der Veranstalter plant selbst langfristig leistungssteigernde Präparate und Mittel für Sportler zu vermarkten. Also das Ganze ist im Kern auch eine Verkaufsveranstaltung.
2: Und wie reagieren die Sportverbände in den USA, aber auch weltweit? Sehen die eine Gefahr für ihren, in Anführungszeichen, sauberen Sport?
16: Na, die großen Sportverbände, die drohen mit Sperren gegen die Athleten, die da mitmachen, weil sie eben sagen, wir wollen keine Akzeptanz, keine Legitimation für Doping. Ich glaube, das ist ein bisschen unbegründet, weil Doping ja nicht nur juristisch verboten ist, sondern das ist gesellschaftlich verurteilt. Wir finden das falsch, wir finden das unmoralisch, wenn gedopt wird. Das Publikum möchte einen sauberen Sport, die Sponsoren möchten saubere Athleten haben als Helden, als Botschafter für ihre Produkte, die sie verkaufen wollen. Die Enhanced Games sind deshalb für ernstzunehmende Spitzenathleten eigentlich uninteressant, weil ihr Weg zu Olympia, zu den ganz großen Sponsorengeldern, zur großen Bühne, der wäre komplett verbaut, wenn sie da einmal mitmachen würden. Diese Enhanced Games sind vor allem attraktiv für eine Nische als Spektakel. Diese Spiele verkaufen sich auch ein bisschen als Grenzüberschreitung in ein irgendwie verbotenes Areal. Das kann als Mainstream ja gar nicht so richtig funktionieren. Ich denke, da müssen sich die Sportfunktionäre keine großen Sorgen machen, dass jetzt alle sagen, ja, warum eigentlich nicht? Lass doch Doping einfach legalisieren. Das ist nicht realistisch. Das Publikum am Sonntag könnte schon erstmal sehr neugierig sein, aber langfristig sehe ich das Ideal des sauberen Sports deswegen nicht in Gefahr.
2: Informationen zum Start der sogenannten Enhanced Games von Samuel Jakisch. Vielen Dank. Jetzt wechseln wir wieder in die Handball-Bundesliga. Da geht es nicht um so viel Geld und da geht es sicherlich auch sauberer zu. Frank Martin, unser Reporter. Wie sauber und souverän agiert denn heute der SC Magdeburg auswärts bei den Rhein-Neckar Löwen?
3: Boah, extrem sauber. Mittlerweile 31:25 führt der SC Magdeburg. Es sind noch 7,5 Minuten zu gehen in der SAP-Arena. Und ich glaube, der SCM hat den Deckel drauf gemacht in Form von Torhüter Matej Mandic. Der hat sich hier ja als Großwildjäger Nummer 1 entpuppt vor ein paar Minuten. Da gab es 2 Tore in Folge vom Magdeburger Torhüter hinein ins freie Löwentor. 29:24, 30:24. Und das war, glaube ich, die Entscheidung zugunsten des SC Magdeburg. Die Löwen versuchen sich noch so ein bisschen aufzubäumen, aber das ist, glaube ich, eine Nummer zu groß heute. Der SC Magdeburg, der frisch gebackene Meister, macht das klasse. Magdeburg wird locker nach Hause spielen. Gleich brechen die letzten 7 Minuten an, auch wenn im Handball einiges möglich ist und auch wenn jetzt Yannick Kohlbacher da nochmal trifft über den Kreis. Da geht die Faust von Kohlbacher nach oben. 26:31, aber der SCM, der hat dann eben auch noch einige Akteure auf der Platte. Felix Klar, der läuft sich jetzt fest. Mit 7 Toren ist er der beste Werfer beim SC Magdeburg. Der Schwede, Uhr wird angehalten, wird den Freiwurf geben. Also läuft für den SC Magdeburg. Der führt bei den Rhein-Neckar-Löwen deutlich mit 26:31. Gute 6,5 Minuten sind in der Partie noch zu gehen.
2: Das sagt unser Handballreporter Frank Martin. Und von dem gibt es dann in wenigen Augenblicken die Schlussphase dieser Begegnung.
1: Dankeschön, Maximilian Bayer. Und wir gehen jetzt zu Renato Bodenburg ins MDR-Wetterstudio und schauen mal auf diesen Pfingstsonntag. Eher bedeckt heute, aber eigentlich auch ganz angenehm, ne?
17: Na, jetzt bin ich aber gespannt. Wo saßt denn du bedeckt? Was ist denn bei dir bedeckt?
1: Also wenn ich hier aus dem Fenster gucke, ich weiß, man muss das ja dazu sagen, ihr habt kein Fenster bei euch im Wetterstudio. So, aber wenn ich hier aus dem Fenster gucke, sehe ich dann doch schon noch so ein paar Wolken, Schleierwolken.
17: Nein, also genau, Schleierwolken. Also bedeckt wäre jetzt, da würde keine Sonne durchkommen. Also von daher ist es jetzt diese dünne Schleierbewölkung, die wir eigentlich verbreitet haben. Wir rücken es mal richtig. Und es gibt ein paar dickere Quellwolken. In der Oberlausitz, vor allem dort in der Osthälfte, Landkreis Görlitz, da gibt es auch zwischen der Muskauer Heide und so entlang der Neiße hier und da immer mal einen Schauer, der der damit aufploppt und auch ein paar Quellwolken im Altenburger Land. Da kann es auch mal noch rauströpfeln. Ansonsten ist es aber eigentlich nur diese Schleierbewölkung und die wird jetzt im Laufe des Abends auch von der Altmark her immer weniger werden und damit nimmt natürlich auch die Schauertätigkeit ab und die Temperaturen, ja, wir hatten heute schon 30 Grad, 30,6 war der Spitzenwert in Dresden und ansonsten sind wir aber jetzt auch gut bei 29 immer noch so hier und da mit dabei. Es ist sehr warm.
1: Und wie wird das dann in der Nacht? Kühlt es ein bisschen ab?
17: Es geht auf alle Fälle ein Stück runter und die Werte dann sind zwischen 14 und 9 Grad. Also es ist zum Teil ein bisschen frischer, aber jetzt nicht so richtig kalt. Und morgen dann geht es bis auf knapp 30 Grad rauf. Am Dienstag gibt es nochmal 32 Grad.
1: Renato Bodenburg, vielen Dank. Die Themen gleich bei uns ab 16:30 hier bei MDR aktuell. Das Geschäft mit dem Olivenöl aus Nordafrika oder warum Olivenbauern aus Tunesien auf keinen grünen Zweig kommen. Und wenn Streicherklänge viral gehen, wir schauen uns gleich mal den Komponisten Peter Gregson genauer an. Der hat also diesen erfolgreichen Bridgerton-Sound nämlich erfunden.
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18: Um 16.30 Uhr mit Rio Takeda. Bundeskanzler Friedrich Merz hat die russischen Angriffe auf die Ukraine verurteilt. Im Online-Nachrichtendienst X schreibt Merz von einer rücksichtslosen Eskalation. Die EU-Außenbeauftragte Kaja Kallas wirft Russland nukleares Säbelrasseln vor. Bei X bezeichnete sie den Einsatz von Raketen des Typs Oreschnik als politische Einschüchterungstaktik. Russland hatte zuvor den Einsatz der atomwaffenfähigen Mittelstreckenrakete bestätigt. Die Ukraine meldete einen Einschlag in der Großstadt Bila Zerkva nahe Kiew. Bei den russischen Drohnen- und Raketenangriffen sind nach ukrainischen Angaben mindestens 4 Menschen getötet worden. Nach Behördenangaben gab es in Kiew und der Region zudem fast 70 Verletzte. Russland habe insgesamt 600 Drohnen und 90 Raketen eingesetzt. Auch das ARD-Studio im Zentrum der ukrainischen Hauptstadt wurde verwüstet. Wie der WDR mitteilte, stürzten mehrere Bände ein, vermutlich durch Druckwellen. Im Büro der Deutschen Welle wurde ebenfalls Fenster und Decken beschädigt. Die Union verlangt höhere Hürden für Einbürgerungen. Der innenpolitische Sprecher der Unionsfraktion Alexander Throm sprach sich in der Welt dafür aus, die Einbürgerungsfrist wieder von 5 auf 8 Jahre zu erhöhen. Das sei aber bei den Koalitionsverhandlungen mit der SPD nicht machbar gewesen. Als Alternative schlug er vor, dass Asylberechtigte und Flüchtlinge sich vor der Einbürgerung zunächst eine Niederlassungserlaubnis erarbeiten sollen. Dafür muss man in der Regel mindestens 5 Jahre in die Rentenversicherung eingezahlt haben. Throm sprach sich außerdem dafür aus, die doppelte Staatsbürgerschaft zu beschränken. Der frühere Außenminister Joschka Fischer hat die CDU vor einer Kooperation mit der AfD gewarnt. Der grünen Politiker sagte dem Tagesspiegel, unter der Oberfläche gäbe es eine Debatte in der CDU, ob man mit der AfD zusammenarbeiten oder koalieren könne. Dies würde die Partei spalten und am Ende Deutschland erheblich destabilisieren. Fischer warnte generell vor einer Regierungsverantwortung der in Teilen rechtsextremen AfD. Eine Frau aus Görlitz hat fast 50.000 Euro an Betrüger verloren. Nach Polizeiangaben meldete sich die Frau auf einer betrügerischen Internetplattform an. Dort habe sie das Geld in Kryptowährung investieren wollen. Den Betrug habe sie bemerkt, als sie nach einem Monat versucht habe, sich einen Teil der Summe wieder auszahlen zu lassen. Das waren die Nachrichten. Das Wetter mit den Temperaturen von 16 Uhr, Artern stark bewölkt, 28 Grad, Dresden leicht bewölkt, 27, Eisenach leicht bewölkt, 26, Erfurt wolkig, 25 Grad, Gardelegen wolkig, 26, Hoyerswerda stark bewölkt, 28, Magdeburg sonnig, 26 Grad, Neuhaus am Rennweg wolkig, 24, Oschatz leicht bewölkt, 27, Plauen leicht bewölkt, 27, Wernigerode leicht bewölkt 24 und Lutherstadt-Wittenberg meldet 27 Grad. Am Abend südwärts ziehende Bewölkung, nachfolgend von Norden her zunehmend heiter oder sonnig, überwiegend trocken, 20 bis 25 Grad. In der Nacht kaum Wolken bei 13 bis 7 Grad, morgen viel Sonne, 26 bis 30 Grad. Am Dienstag dann weiter sonnenreiches Hochdruckwetter bei kaum geänderter Temperatur. 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Verkehrsdienst: Im Landkreis Bautzen ist die Straße zwischen Niederkainer und Litten nach einem Unfall gesperrt und geblitzt wird auf der A2 Richtung Berlin zwischen Allerengersleben und Alsleben, auf der A4 Frankfurt Richtung Dresden zwischen Hermsdorf Ost und Rüdersdorf, auf der A14 Richtung Schwerin an der Abfahrt Lüderitz, auf der A38 Richtung Leipzig zwischen Breitenworbis und Bleicherode und im weiteren Verlauf zwischen Merseburg Nord und Leuna gleich zweimal hintereinander. Soweit der MDR aktuell Verkehrsdienst, die Zeit 16.34 Uhr.
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1: Mit Stefan Rank am Mikrofon. Bei einem Selbstmordattentat auf einen Zug in der pakistanischen Stadt Quetta sind heute früh zahlreiche Menschen getötet worden. Quetta ist die Hauptstadt der Provinz Belutschistan. Dort kommt es immer wieder zu Attentaten, vor allem auf Sicherheitskräfte. Benedikt Schulz berichtet.
19: Der Zug hatte kaum den Bahnhof verlassen, als er von einem mit Sprengstoff beladenen Auto gerammt wurde. Es folgte eine gewaltige Explosion mitten im Zentrum der Stadt Quetta. Bei dem Attentat wurden mehr als 20 Menschen getötet und etwa 100 verletzt. In der Umgebung wurden zahlreiche Gebäude und Fahrzeuge schwer beschädigt. Bilder vom Anschlagsort zeigen, wie Menschen auf den zerstörten Waggon klettern und blutüberströmte Opfer hinaustragen. Laut lokalen Medien befanden sich an Bord des Zugs rund 300 Angehörige der pakistanischen Armee, gemeinsam mit ihren Familien. Sie waren auf dem Weg in die nordpakistanische Stadt Peshawar. In einem Schreiben bekannte sich die militante Balochistan Liberation Army, kurz BLA, zu dem Anschlag. Man habe gezielt die pakistanische Armee treffen wollen, heißt es. Quetta ist die Hauptstadt der Provinz Balochistan. Dort kam es in den vergangenen Jahren immer wieder zu Anschlägen, vor allem auf Sicherheitskräfte und Armeeangehörige. Vor gut einem Jahr entführten rund 100 Kämpfer der BLA mehrere hundert Menschen aus einem Zug. Die Provinz Balochistan ist Teil der gleichnamigen Region, die sich über mehrere Länder erstreckt. Seit Jahrzehnten fordern Angehörige des Volks der Balutschen mehr Autonomie von der pakistanischen Zentralregierung.
1: Informationen waren das von Benedikt Schulz, 16.36 Uhr gleich.
2: Und damit schauen wir wieder in die Handball-Bundesliga zum frisch gebackenen deutschen Meister, dem SC Magdeburg. Am Donnerstagabend wurde der Titel perfekt gemacht mit einem Heimsieg gegen Flensburg. Sonderlich groß gefeiert wurde nicht, das betonten alle Beteiligten unter der Woche immer wieder, um heute liefern zu können bei den Rhein-Neckar-Löwen. Und es sieht auch so aus, als könnte genau dies eingehalten werden. Frank Martin.
3: Gute zwei Minuten noch zu gehen in dieser Bundesliga-Partie zwischen den Neckarlöwen und dem SC Magdeburg. Der führt immer noch, aber der Vorsprung ist so ein bisschen zusammengeschmolzen. 32-29, also geht da möglicherweise noch was für die Löwen, denn Magdeburg hat die letzten drei Angriffe liegen lassen, kommt jetzt. Und da gibt's den technischen Fehler, gepfiffen von den beiden Unparteiischen dieser Partie, Julian Klöppel und Dennis Regner. Und das eröffnet natürlich den Löwen nochmal die Möglichkeit, die versuchen es jetzt im 1 gegen 1, wollen den 7 Meter. Saustrup hat sich dort in die Abwehrformation der Magdeburger gestellt. Aber ich glaube, den Pfiff wird es nicht geben. Das heißt, es wird nur einen Freiwurf geben für die Rhein-Neckar-Löwen. Aber sollte dieser Angriff auch dann möglicherweise irgendwie nochmal im Kasten der Magdeburger zappeln, dann wird es vielleicht doch nochmal so ein bisschen eng für Bennett Wiegert. Da sieht das auch. Ich weiß nicht, ob er noch zum Buzzer läuft, ob er möglicherweise nochmal an der einen oder anderen Stelle Schraube dreht, denn das wäre leichtfertig, sollte der SCM das hier in Mannheim vor den 10.500 in der SAP Arena noch verdaddeln. Magdeburg führt 32-29, wird nochmal gewischt und dann wird es den Freiwurf geben. Janik Kohlbacher steht da schon an der 9-Meter-Markierung und dann geht es hinein in die letzten 110 Spielsekunden in dieser Handballpartie des SC Magdeburg. Der steht jetzt hinten, die Neckarlöwen kommen. Gleich wird der Arm der Unparteiischen nach oben gehen, aber noch ist er unten, noch können die Neckarlöwen diesen Angriffsversuch rausspielen. Jetzt wieder Aspenbeck drängt sich da in den Kreis. Aber Felix Klar, sein Landsmann, der Schwede, ist zur Stelle. Jetzt muss eigentlich mal der Wurf kommen. Kohlbacher über den Kreis. Matej Mandic ist da. Und dann geht der Ball über die Auslinie. Und dann darf auch Bennett Wiegert nochmal seine handballerischen Fähigkeiten beweisen. Hat den Ball gefangen, wird aber den Einwurf geben von der Auslinie, so unmittelbar vor der Trainerbank des SC Magdeburg für die Rhein-Neckar-Löwen. War, glaube ich, eine ganz wichtige Parade von Matej Mandic. Der hat sich auch schon zweimal eingetragen in die Torschützenliste. Hat da kurzerhand den Ball in den freien Kasten der Löwen werfen können, weil die mit dem siebten Feldspieler agieren. Ist ja immer ja so ein kleiner Tanz auf der Rasierklinge. Wenn dann hinten das Tor halt mal offen ist und wenn du den Ball vorn verdaddelst, dann kann es ganz schnell gehen. Und das hat Matej Mandic so 10 Minuten vor dem Ende klasse gemacht. Zum 29:24 und zum 30:24 hat er eingenetzt. Wird mal wieder gewischt hier in Mannheim, denn diese letzten Minuten ziehen sich dann doch so ein bisschen wie ein Kaugummi. Jetzt ist der Ball wieder freigegeben von den beiden Unparteiischen, Julian Köppel und Dennis Regner. Magdeburg steht hinten. Möglichkeit, Ball ist im Tor. Und dann muss Matej Mandic doch mal hinter sich greifen. 30:32. Also urplötzlich sind die Löwen wieder zurückgekommen in diese Partie. Aber sollten die Magdeburger jetzt 60 Sekunden vor dem Ende den 33. Treffer erzielen, ich glaube, dann ist das Ding definitiv durch. Das ist eine Krafteinheit, die Magdeburg da abspulen muss mit den vielen Partien im DHB-Pokal. Man hat sich ja bis ins Final vorgespielt in der Meisterschaft, in der Champions League. Es wird auch langsam so eine Kraftfrage. Magdeburg versucht's. Gisli Christiansson, nee, Stürmerfolge pfiffen. Jetzt muss es ganz schnell gehen. Sind noch 40 Sekunden auf der Uhr. Mal sehen, was den Löwen da einfällt. Die machen es jetzt auch relativ schnell. Oma Igni Magnusson stellt den Riegel, bleibt beim 2 Tore. Vorsprung für den SCM 32:30. 30 Sekunden sind noch zu gehen. Also ich glaube, der SC Magdeburg wird das dann doch irgendwie nach Hause spielen. Dazu ist der SCM ganz einfach zu clever. Janek Kohlbach versucht es nochmal über den Kreis, bleibt allerdings liegen. Jetzt wird die Uhr angehalten, 15 Sekunden noch zu gehen. Dann wird auch nochmal gewischt. Dann gibt es nochmal ja, so einen kleinen Austausch zwischen Janek Kohlbacher und zwischen Gisli Christiansson. Denn der hat im letzten Angriff der Magdeburger dieses technische Foul verursacht. Das war ein Stürmerfoul im 1 gegen 1. Und jetzt hat ihm Kohlbacher möglicherweise nochmal die entscheidenden Worte zugeflüstert. 32:30 führt der SC Magdeburg. 16 Sekunden noch zu gehen, Ball ist freigegeben, Kohlbacher spielt da ab, die Magdeburger mit der 6-0-Formation, dann gibt's den Wurf, dann ist Mantic nochmal zur Stelle und dann ist der Ball erneut im leeren Kasten und das war's dann, 33:30, die Uhr läuft runter, 3. Tor von Matej Mandic, also erstes Spiel nach der Meisterschaft, der SCM bleibt auf Erfolgskurs, gewinnt bei den Rhein-Neckar-Löwen am Ende 33:30.
2: Dankeschön an Frank Martin und wir wechseln direkt durch und schauen zum Tennis und zu den French Open. Heute Tag 1 und viele Augen waren gerichtet auf Alexander Zverev, auch die unseres Reporters Guido Ringel. Guido, vor einer Stunde sagtest du, Zverev ist auf einem sehr, sehr guten Weg, solide durch diese erste Runde zu kommen. Hat er es denn letztlich auch genauso geschafft?
20: Ja, genau das ist der Fall gewesen. Es war der Dreisatzerfolg gegen Benjamin Bonzi aus Frankreich und solide trifft es halt auch in der Formulierung. Zverev ist jetzt hier nicht über sich hinausgewachsen, musste er aber auch nicht, um diesen Franzosen zu beeindrucken und zu schlagen. Es ist ja immer so eine Sache beim Auftaktmatch eines Grand-Slam-Turniers. Wie bist du angekommen in der Stadt? Wie nimmst du das Turnier in diesem Jahr wahr? Wie sind die Plätze? Wie sind die Bälle? All das spielt eine Rolle und da dann die Ruhe zu bewahren und gegen den vermeintlichen Außenseiter dann eben auch das Spiel durchzubringen und durchzuziehen, ist eine Aufgabe, aber Zverev ist trotz einiger Fehler und auch ein paar kleiner Wackler ruhig geblieben, hat sich immer wieder konzentrieren können, auch auf seine Stärken konzentriert, hat sogar einmal das Aufschlagspiel abgegeben, aber kam danach umso stärker zurück und hat sich das Aufschlagspiel dann auch von Bonzi geholt und da war dann alles wieder im Los. Also es war schon eine gute Leistung von Alexander Zverev, nicht seine beste, aber wichtig ist Sieg und der Einzug in die zweite Runde.
2: Das sagt unser Tennisreporter Guido Ringel. Mehr von den French Open dann im Verlauf des Nachmittags. Aachen hat an diesem Wochenende die Pferdefans angezogen. Der Chio stand an in ganz besonderer Form. Und der Sieg ging aber beim Springreitturnier trotzdem an einen Favoriten, weiß Markus Tepper.
21: Sieg im großen Preis von Aachen für Richard Vogel. Der Favorit hat geliefert vor knapp 40.000 Zuschauern im großen Reitstadion der Aachener Söhrs, blieb Vogel, der aktuelle Europameister, im Sattel von United Touch in 2 Umläufen und im Stechen ohne Fehler. Platz 2 durchaus überraschend für den Argentinier José María Larroca mit Finlente. Sophie Hinners aus Sittensen auf Sinclair machte den deutschen Erfolg mit ihrem 3. Platz komplett. Mit einem Preisgeld von 1,5 Millionen Euro, davon eine halbe Million für den Sieger, gehört der Große Preis von Aachen zu den höchst dotierten und schwierigsten Springprüfungen der Welt. In diesem Jahr unter den besonderen Bedingungen eines auf 3 Tage eingekürzten reinen Springturniers, denn das Saisonhighlight steht Aachen noch bevor. Im August ist die Sörs für 13 Tage Schauplatz der Reitweltmeisterschaften in 6 Pferdesportdisziplinen.
2: Nach einer 3-wöchigen Pause geht die Formel-1-Saison in Montreal mit dem 5. Rennwochenende weiter. Heute Abend um 22 Uhr beginnt der Große Preis von Kanada. Fragen wir mal nach bei unserer Formel-1-Reporterin Lena Bergmann. Lena, was sind denn die besonderen Herausforderungen in Montreal?
4: Also zunächst mal ist Montreal ja ein Stadtkurs. Das heißt, auf der Strecke gibt es von Natur aus weniger Auslaufzonen. Vom Streckenprofil her muss man aber vergleichsweise hart bremsen. Also wenn ein Fahrer sich mal verbremst, dann kann das schwerwiegende Folgen haben. Der ein oder andere landet dann gerne mal in der sogenannten Wall of Champions. Eine Stelle, bei der schon viele Fahrer und vor allem viele Weltmeister aus Versehen gerade ausgefahren sind. Also das Crash-Potenzial ist in Kanada nicht zu verachten. Besonders je nach Wetterlage. Für den Zeitpunkt des Rennens bei uns in Deutschland um 22 Uhr ist in Montreal ein Wetterumschwung gemeldet. Es soll kühler werden und bewölkter. Die Vorhersage sagt mehr Wind und wahrscheinlich auch Regen. Das gab es in dieser Saison mit den neuen Autos bislang noch in keinem Rennen. Und Nässe auf dieser Strecke könnte das Rennen natürlich komplett durcheinander wirbeln.
2: Auf der Pole Position wird George Russell ins Rennen gehen, dicht gefolgt von seinem Teamkollegen Kimi Antonelli und den beiden McLaren. Wer hat denn aus deiner Sicht die besten Voraussetzungen heute zu gewinnen?
4: Mercedes ist super in das Wochenende gestartet, hat ja einige Updates am Auto ins Spiel gebracht, die scheinbar auf Anhieb funktioniert haben. Sowohl in der Sprint-Quali als auch in der Quali für das Rennen gab es oder gibt es an diesem Wochenende somit die Doppelpole für die Silberpfeile. Interessant dürfte werden, wie hart Russell und Antonelli sich duellieren. Im Sprint konnte Lando Norris im McLaren davon schon profitieren und sich zwischen die beiden Mercedes auf Platz 2 schieben. Also Mercedes hat nach wie vor die Favoritenrolle inne, aber beim Blick auf die Streckenzeiten wird deutlich, dass die beiden McLaren sehr nah dran sind. Und das Gleiche könnte auch für Lewis Hamilton im Ferrari gelten. Der hat durch die Bank gute Zeiten geliefert, leider nie im entscheidenden Moment und geht deshalb von Platz 5 ins Rennen. Ja, und unser deutscher Fahrer Nico Hülkenberg, der darf immerhin auf seine ersten Punkte für Audi hoffen. Er startet nämlich von Platz 11 ins Rennen.
2: Heute Abend 22 Uhr beginnt der Große Preis von Kanada. Informationen waren das von Lena Bergmann.
1: Maximilian Bayer mit dem Sport. Vielen Dank. Damit 16.46 Uhr gleich unser Top-Thema zur Stunde, die russischen Angriffe auf die Ukraine in der letzten Nacht. Bundeskanzler Friedrich Merz spricht von rücksichtsloser Eskalation. Die EU-Außenbeauftragte Kaya Kallas wirft Russland nukleares Säbelrasseln vor. Weitere Meldungen hat jetzt Frank Thomas für Sie.
5: Bayerns Ministerpräsident Markus Söder hat den Sudetendeutschen Tag in Brno als historisches Signal bezeichnet. In seiner Rede sagte er, die Sudetendeutschen seien Brückenbauer, die keine Revanche forderten. Nach dem Zweiten Weltkrieg waren rund 3 Millionen Deutsche aus der damaligen Tschechoslowakei vertrieben worden. Seit 1950 kommt ein Teil von ihnen jährlich zu Pfingsten zusammen. Nach dem Böschungsbrand im brandenburgischen Trebin rollt der Zugverkehr zwischen Leipzig und Berlin heute wieder ohne Einschränkungen. Der Brand war gestern Nachmittag ausgebrochen, Züge mussten umgeleitet werden. Der Löscheinsatz dauerte mehrere Stunden und konnte erst am Abend beendet werden. In Nordhausen haben Unbekannte auf dem Hochschulgelände einen Getränke- und Snackautomaten aufgebrochen. Sie entwendeten den Inhalt. Die Polizei schätzt den Schaden auf 1.000 Euro. Am Automaten entstand ein Sachschaden von rund 5.000 Euro. Das Wetter. Am Abend von Norden her zunehmend heiter oder sonnig, meist trocken, 20 bis 25 Grad. Nachts kaum Wolken, 13 bis 7 Grad, morgen sonnig, 26 bis 30 Grad. MD aktuell Verkehrsdienst A4 Richtung Frankfurt zwischen Jena-Göschwitz und Bucha im Jagdbergtunnel defektes Auto. Geblitzt wird auf der A2 Richtung Berlin zwischen Allerengersleben und Alsleben, A4 Frankfurt-Dresden zwischen Hermsdorf-Ost und Rüdersdorf, A14 Richtung Schwerin, Abfahrt Lüderitz, A38 Richtung Leipzig zwischen Breitenworbis und Bleicherode sowie zwischen Merseburg-Nord und Leuna zweimal. Soweit der MD aktuell Verkehrsdienst, 16.48 Uhr.
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1: Olivenöl ist ein weltweit begehrtes Lebensmittel. Zweitgrößter Produzent ist Tunesien. Doch das Land kommt mit seinem wichtigsten Agrarprodukt auf keinen grünen Zweig. Der Grund? Es wird großteils für geringe Preise exportiert und bekanntere europäische Olivenölen beigemischt. Leidtragende sind die Hersteller. Stefan Ehlert hat mit Olivenbauern in Tunesien über ihre Lage gesprochen.
0: Wir persönlich kommen nur Olivenöl in den Topf, sagt die Verkäuferin eines schicken Feinkostladens in Tunis. Das Öl sei gesund und schmecke gut und sie habe auch eine bevorzugte Marke.
6: Je préfère Tocaber.
0: Gemeint ist die Marke Triomphe Tocabur. Das ist ein tunesisches Olivenöl, das auch international schon Gourmetpreise gewonnen hat. Tunesien, das kleine Land am südlichen Rand des Mittelmeers. Es ist nach Spanien der zweitgrößte Olivenölproduzent der Welt. Das sogenannte grüne Gold ist das wichtigste Exportprodukt des Landes im Agrarsektor. Doch es wird weit unter Wert verkauft. Jedes Jahr erzeugen Tunesiens Bauern rund 500.000 Tonnen Olivenöl. Vielfach höchste Qualität, das meiste für den losen Export als Massengut nach Europa, Asien und in die USA. Auch Kunden in Deutschland konsumierten dieses Öl, aber oft ohne es zu wissen, sagt der tunesisch-amerikanische Wirtschaftsprofessor Fadel Kaboub, Experte für weltweite Handelsströme. Tunesisches Olivenöl findet seinen Weg in europäische Supermärkte als Teil europäischen Öls, als europäische Marke. Mit europäischem Marketing. Den Platz im Warenregal bekommen die europäischen Marken, nicht die tunesischen. Und deswegen ist es schwer bis unmöglich, in deutschen Supermärkten rein tunesisches Olivenöl zu finden. Es wird italienischen oder spanischen Marken beigemischt, weil die den Markt dominieren und höhere Preise erzielen. Außerdem ist die Exportmenge von Tunesien nach Europa durch ein Handelsabkommen gedeckelt, sodass tunesische Produzenten wie Laith Ben Becher Probleme haben, ihre Ernte auf dem europäischen Markt abzusetzen. Je nach Saisonverlauf stellt er im Jahr 3.000 bis 5.000 Liter Bio-Olivenöl her. Aber die gute Ernte der vergangenen Saison habe ihm nichts genützt. Man braucht ja nicht nur eine gute Ernte, man braucht auch die Käufer dafür. Man brauche zudem einen Preis, der sich für die Hersteller lohne, sagt Ben Becher. Er hat einen Landwirtschaftsverband gegründet, um die Hersteller besser zu vernetzen und vor dem wachsenden Druck durch die großen Einkäufer zu schützen. Doch im Januar dieses Jahres brachen die Preise auch wegen des weltweit guten Angebots nochmal ein. Auf umgerechnet 3,50 Euro pro Kilo. Für die kommende Saison werden erneut Rekordernten an Oliven erwartet, weil es viel geregnet hat. Aber Experte Kaboub glaubt nicht, dass wachsende Erntemengen den Herstellern zugutekommen. Nach seiner Analyse ist der tunesische Olivenölmarkt auch 70 Jahre nach der Unabhängigkeit von kolonialen Strukturen dominiert.
22: If you're going to be a massive producer at the scale that Tunisia is.
0: Wenn Sie solche Massen herstellen wie Tunesien, aber in der Wertschöpfungskette nicht aufsteigen und keine international anerkannten Marken abfüllen, die beim Kampf um den Platz in den Verkaufsregalen mithalten können, dann machen Sie Verluste.
22: Then you're already losing.
0: Tunesien habe wie andere ehemalige Kolonien seine Ernährungssicherheit verloren und sei heute abhängig von der Nachfrage und den Importbestimmungen in den reichen Ländern.
22: Right? We produce what we don't consume.
0: Wir erzeugen Lebensmittel, die wir nicht konsumieren, und wir konsumieren Lebensmittel, die wir nicht produzieren.
22: And we consume what we don't produce.
0: Nordafrika habe seine Stellung als Kornkammer Europas an die subventionsgestützten Agrarindustrien in Europa und den USA verloren. Tunesien sei gezwungen, im Übermaß Olivenöl, Zitronen oder Melonen herzustellen, um seine Schulden bedienen zu können, statt wie früher ausreichend Getreide für den heimischen Markt anzubauen. Allein seit Januar hat das Land mit dem Verkauf von Olivenöl nahezu 500 Millionen Euro an Devisen erwirtschaftet. Doch die Exporterlöse, sagt Fadel Kaboub, stünden in keinem Verhältnis zu dem, was zur Ernährung der Bevölkerung importiert werden müsse. Wir müssen uns deshalb Geld leihen, um Weizen importieren zu können. Ein ruinöser Kreislauf, aus dem Experte Kaboub kaum einen Ausweg sieht. Hersteller Ben Becher fordert mehr Unterstützung vom Staat bei der internationalen Vermarktung des hochwertigen heimischen Olivenöls. Tunesien müsse seine eigenen Marken schaffen und weltweit dafür Werbung machen. Aber allein die Teilnahme an einer Fachmesse für Olivenöl in London würde ihn 10% seines Jahresumsatzes kosten, klagt Produzent Ben Becher. Erste Flaschen rein tunesischen Olivenöls wurden inzwischen in spanischen Supermärkten gesichtet, zu wettbewerbsfähigen Preisen. Aber der Weg ist noch weit, bis ein tunesischer Direktvertrieb mit der übermächtigen Konkurrenz aus Europa mithalten kann.
1: Der Bericht von Stefan Ehlert, 16.53 Uhr damit. Der Frühjahrsputz zu Hause dürfte erledigt sein. Da kann man sich dann mal draußen umschauen und Müll sammeln, beispielsweise, der ja alle Orten rumliegt. In Guatemala erlegen gegen das überwiegend indigene Frauen. Sie haben ein Geschäftsmodell entwickelt und sind zugleich Vorbild für andere. Jenny Barke berichtet.
8: In Guatemala zieht der Atitlansee jährlich Zehntausende Besucher an, die die traumhafte Aussicht genießen wollen. Auf 1600 Metern spiegeln sich Vulkane im kristallinen Wasser. Doch der Schein der unberührten Natur trügt. Wie viele andere Orte in Guatemala leidet die Region unter großer Müllverschmutzung. Zum Beispiel am nahegelegenen Rio Las Vacas. Berge an Plastik, Styropor, Beton, Metallen, alter Kleidung. Müllberge verstopfen den tropischen Fluss so sehr, dass das Wasser kaum noch bis in den Atlantik fließen kann. Müll von 1 Million Menschen kommt zusammen. Die Bevölkerung weiß sich oft nicht anders zu helfen. Die Menschen sind arm und eine effektive Müllentsorgung gibt es vielerorts in Guatemala nicht. Ein privates niederländisches Unternehmen hat in Kooperation mit der Regierung am Fluss nun einen Müllzaun gebaut. Langfristig sind solche Lösungen wohl eher homöopathisch. Es bräuchte mehr Hilfe und effektivere Maßnahmen der Regierung und Aufklärung. Wie es gehen kann, zeigt sich am Atitlansee. Hier haben indigene Frauen vor einigen Jahren begonnen, das Problem selbst in die Hand zu nehmen, haben eine Recyclingfirma gegründet, sammeln den Müll, bereiten ihn auf und verkaufen ihn. Nach eigenen Angaben haben sie so bereits die Umgebung von 2500 Tonnen Abfall befreit, 4 olympische Schwimmbecken voll. Hilfe zur Selbsthilfe. Zusätzlich gehen sie in Schulen der Gemeinde Panajachel am Fuße des Atitlansees und inzwischen hilft auch die Bevölkerung mit.
1: Jenny Barke berichtete. Popsongs klassisch gespielt. Das ist der Soundtrack zur beliebten Netflix-Serie Bridgerton. Die Musik begeistert Millionen Menschen. Einen, den das besonders freut, ist der britische Komponist Peter Gregson. Er hat einen Hit mit Cello und Streichquartett interpretiert und das kam besonders gut an, berichtet Konrad Amrein.
9: Hi, I'm Peter Gregson. I'm a cellist and composer and I composed 360 for Bridgerton.
10: Die Netflix-Serie Bridgerton ist bekannt für die Verknüpfung eines historischen Kostüm- und Szenenbildes mit aktueller Popkultur. Ihren fiktiven Charakteren begegnen wir in der Londoner High Society des 19. Jahrhunderts und begleiten sie durch die Ballsaison. Sie tanzen zu Stücken, die beim ersten Hören klingen wie klassische Musik, sich dann aber als Bearbeitungen aktueller Popsongs herausstellen. Eines dieser Arrangements stammt von Peter Gregson. Der britische Komponist hat für die 4. Staffel der Serie den Song 360 der Pop-Ikone Charlie XCX in ein Streichquartett verwandelt. Und das hört sich im Vergleich dann so an. Aus dem populären Original wird Klassik. In der Serie tanzt die Protagonistin Hyacinth zu dieser Musik einen schwungvollen Tanz. Und der ging im Netz noch am Tag der Veröffentlichung zusammen mit Gregsons Komposition viral.
9: And then it was released on a Thursday at the end of February.
23: Die Episode mit meiner Musik wurde an einem Donnerstag, Ende Februar, veröffentlicht. Das war so großartig, so aufregend, das zu sehen. Noch am selben Tag schrieb mir jemand von meinem Plattenlabel und erzählte, es gäbe viel Resonanz auf mein Stück in den sozialen Medien. Menschen würden dazu tanzen, ob ich nicht einige ihrer Videos teilen könnte. Und inzwischen gibt es Hunderttausende solcher Videos. Und es geht immer weiter.
10: Viral. So nennt man in den sozialen Netzwerken einen Beitrag, der in kurzer Zeit von vielen Menschen geschaut, geliked und geteilt wird. In wenigen Stunden können Inhalte so Menschen auf der ganzen Welt erreichen.
9: I've never experienced anything like it. Tens and tens of thousands of messages. But at the same time,
23: sowas habe ich noch nie erlebt. Aber tausende Nachrichten haben mich seither erreicht. Aber gleichzeitig, und das meine ich so, wie ich es sage, gibt es im Moment so viel Unruhe und so viele Probleme in der Welt. Und dieses Gefühl von Glück, ehrlichem Glück zu wissen, dass meine Musik Menschen Licht und Leichtigkeit geschenkt hat, Menschen dabei zuzusehen, wie sie in ihrer Küche oder mit ihren Hunden oder mit ihren Kindern tanzen, das ist einfach etwas so Schönes und Leichtes. Das ist genau der Grund, warum ich damit angefangen habe, Musik zu machen.
10: Klassik und Pop gehen zusammen. Und sie wertschätzend zu verbinden, kann Begeisterung in beide Richtungen freisetzen. Peter Gregson hat das mit seiner Musik bewiesen und damit Brücken gebaut.
1: Konrad Amrain berichtete, und der Soundtrack zum heutigen Pfingstsonntag, den können wir ja mal bei Renato Bodenburg im MDR-Wetterstudio abfragen. Das ist ja auch eine leichte Popnummer, oder?
18: Ja, wobei jetzt schon so ein bisschen Paukenschlag mit dazukommt. Denn wenn man jetzt mal in den Osten schaut, in der Oberlausitz, da hat sich jetzt sogar mit den Schauern auch mal so ein Gewitter noch mit ausgebildet. Das ist jetzt im Moment gerade, ich zoome mal ganz groß hier rein, dann kann man es nämlich recht gut sehen. Ja, und wenn die Beschriftung jetzt auch mal noch funktionieren würde, gut, lassen wir es weg, zwischen Boxberg und Walldorf. Da müsste es sein, gerade im Moment, eine ziemlich kräftige Zelle jetzt mal. Und dann

0: eine weltweite Bedrohung. Das die Themen gleich. Zunächst der aktuelle Nachrichtenüberblick.
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2: Um 17 Uhr mit Frank Thomas. Bundeskanzler Friedrich Merz hat die russischen Angriffe auf die Ukraine verurteilt. Er sprach von einer rücksichtslosen Eskalation. Die EU-Außenbeauftragte Kaja Kallas wirft Russland nukleares Säbelrasseln vor. Sie bezeichnete den Einsatz von Raketen des Typs Oreschnik als politische Einschüchterungstaktik. Die Oreschnik ist für atomare Sprengköpfe ausgelegt. Russland hatte zuvor den Einsatz der Mittelstreckenrakete bestätigt. Nach ukrainischen Angaben schlug sie in der Großstadt Bila Serkva nahe Kiew ein. Bei russischen Drohnen- und Raketenangriffen seien in der Nacht mindestens 4 Menschen getötet und mehr als 60 verletzt worden. Der Fahrgastverband ProBahn Mitteldeutschland kritisiert die geplanten Kürzungen im öffentlichen Nahverkehr der Stadt Chemnitz. Verbandschef Markus Haubold sagte, die Personenbeförderung sei Teil der kommunalen Daseinsvorsorge und dürfe nicht gekürzt werden. Die Stadt Chemnitz will das Fahrplanangebot der Chemnitzer Verkehrs AG kürzen, vor allem bei Buslinien am Abend und in der Nacht. Damit sollen rund 2,9 Millionen Euro eingespart werden. Der Stadtrat will am Mittwoch über die Kürzungspläne abstimmen. Die türkische Polizei hat die Parteizentrale der Oppositionspartei CHP in Ankara gestürmt. Zuvor hatten die Behörden die Räumung des Gebäudes angeordnet. Der abgesetzte CHP-Chef Özgür Özel hatte sich seit Donnerstag mit mehreren Unterstützern dort verschanzt. Ein Gericht hatte seine Wahl zum CHP-Vorsitzenden 2023 wegen mutmaßlicher Unregelmäßigkeiten für ungültig erklärt. Die Richter setzten stattdessen den ehemaligen Parteichef Kemal Kılıçdaroğlu wieder in das Amt ein. Im Magdeburger Dom ist die Credamus-Glocke der Öffentlichkeit präsentiert worden. Sie wurde vom mitteldeutschen Landesbischof Friedrich Kramer und Sachsen-Anhalts Ministerpräsident Sven Schulze enthüllt. Es ist die größte und letzte neu gegossene Glocke des Magdeburger Geläuts. Nach Angaben des Glockenvereins ist sie mit einem Gewicht von 15 Tonnen die weltweit größte Bronzeglocke in einer evangelischen Kathedrale. Der Kontrollausschuss des DFB wird sich mit der Protestaktion von Fans beim Pokalfinale beschäftigen. Dem FC Bayern München und dem VfB Stuttgart drohen damit hohe Strafen. Anhänger beider Vereine hatten im Finale gestern Abend mit Sprechchören und Transparenten ihren Unmut über den DFB zum Ausdruck gebracht. Beide Lager zündeten auch Pyrotechnik. Das Spiel musste deswegen unterbrochen werden. Das waren die Nachrichten. Das Wetter, die Temperaturen leicht bewölkt, Brocken 16, Chemnitz 26, Dresden 27, Eisenach 26 Grad, Erfurt wolkig 25 Grad. Leicht bewölkt, Fichtelberg 21, Gera 26, Görlitz 28, Halle 26 Grad, Leipzig leicht bewölkt, Magdeburg heiter, Meiningen leicht bewölkt bei jeweils 27 Grad. Am Abend südwärts ziehende Bewölkung, nachfolgend von Norden her zunehmend heiter oder sonnig, überwiegend trocken, 20 bis 25 Grad. Nachts gering bewölkt oder klar, trocken, 13 bis 7 Grad. Morgen bei wenigen Wolken, Ganztagssonne, trocken, 26 bis 30 Grad. Am Dienstag Sonne, kaum geänderte Temperatur. MDR Verkehrsdienst, A4 Richtung Frankfurt zwischen Jena-Göschwitz und Bucher im Jagdbergtunnel, defektes Fahrzeug. B180 Richtung Magdeburg bei Egel Nord, Sperrung nach Unfall. B173 Richtung Zwickau am Abzweig Neumark, Unfall und Sperrung. Geblitzt wird auf der A2 Richtung Berlin zwischen Allerengersleben und Alsleben. A4 Frankfurt-Dresden zwischen Hermsdorf-Ost und Rüdersdorf. A14 Richtung Schwerin, Abfahrt Lüderitz. A38 Richtung Leipzig zwischen Breitenborbis und Bleicherode. Und zwischen Merseburg-Nord und Leuna zweimal. Soweit der MDR-Verkehrsdienst, 17.04 Uhr.
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3: Mit Stefan Rank am Mikrofon, ich grüße Sie. Russland hat die Ukraine erneut mit massiven Luftschlägen angegriffen. Im Zentrum der Attacken stand die Hauptstadt.

0: Kiew. Dabei soll auch die gefürchtete Mittelstreckenrakete Oreshnik zum Einsatz gekommen sein, die eine erhebliche Zerstörungskraft entwickeln soll. Der ukrainische Präsident Selenskyj rief die Weltgemeinschaft zu Reaktionen auf die massiven Angriffe auf. Florian Kellermann berichtet.
1: Die Ukraine sprach von rund 600 Langstreckendrohnen und 90 Raketen, die Russland in der Nacht auf die Ukraine abschoss. Damit war der Angriff gerade von der Zahl der Raketen her einer der bisher schwersten. Im Fokus stand die Hauptstadt Kiew und hier auch das historische Zentrum. Im Stadtteil Pechersk, zu dem das Regierungsviertel gehört, gab es einen Einschlag in einem 20-stöckigen Wohngebäude, teilte die Stadtverwaltung mit. Bürgermeister Vitali Klitschko veröffentlichte ein Video, in dem er sich vor verschiedenen schwer beschädigten Wohn- und Geschäftsgebäuden zeigte. Einige hundert Flugobjekte sind allein auf Kiew geflogen. Ballistische Raketen, Marschflugkörper, Drohnen. Wir sind ja gerade im Stadtteil Schewtschenkiwski und sehen die Zerstörungen durch eine Drohne. Wir haben viele Verletzte und viele Gebäude sind beschädigt. Auch das zentral gelegene ARD-Studio in Kiew wurde erheblich beschädigt, mutmaßlich durch eine Druckwelle, die Fenster barsten und nicht tragende Konstruktionselemente einstürzen ließ. Auch tragende Wände könnten beschädigt sein. Ein großes Feuer brach in einem Einkaufszentrum mit angrenzendem Markt an der Metrostation Lukjaniwska aus. Die U-Bahn-Station, in der viele Menschen bei Luftalarm Schutz suchen, ist bis auf Weiteres nicht benutzbar. Nach ukrainischen Angaben setzte Russland in der Nacht auch eine Mittelstreckenrakete vom Typ Oreshnik ein, zum dritten Mal in diesem Krieg. Ein Video von einem Angriff auf die Stadt Bila Zerkva südlich von Kiew, das im Internet verbreitet wurde, soll den Einsatz zeigen. Der ukrainische Präsident Volodymyr Selenskyj erklärte: Es ist wichtig, dass das für Russland nicht ohne Folgen bleibt. Jeder auf der Welt, der nicht schweigt, der Ukraine hilft, ist ein Lebensretter. Wir müssen weiter daran arbeiten, dass die Ukraine über Flugabwehr verfügt, vor allem gegen ballistische Raketen. Russland als Nachbarn zu haben, bedeutet eine ständige Gefahr. Ballistische Raketen kann die Ukraine bisher nur mit dem US-Flugabwehrsystem Patriot bekämpfen. Dessen Raketen sind teuer und weltweit Mangelware.
0: Informationen von Florian Kellermann. Vergangenes Wochenende hat es beim Deutschen Ärztetag einen echten Eklat gegeben. Junge Medizinerinnen beschrieben öffentlich, wie sie nicht nur in ihrem beruflichen Alltag immer wieder Diskriminierung und sexuelle Belästigung erleben, sondern dass sie sogar auf dem Ärztetag immer wieder angefasst wurden und sich Bemerkungen über ihr Äußeres anhören mussten. Dieses Ereignis passt zu einer Studie, wonach allein im praktischen Jahr 74% aller jungen Medizinerinnen in irgendeiner Form sexuelle Belästigung erleben. Was passiert in Kliniken angesichts dieser Situation? Dazu Jessica Brautsch.
2: Als junge Medizinstudentin ist Anna froh, gelegentlich im OP assistieren zu dürfen. Ein Chirurg an einer sächsischen Klinik fördert sie. Wegen häufig kurzfristiger Eingriffe kommunizieren beide per Messenger. Zunächst freundlich und professionell, doch irgendwann bekommen die Nachrichten einen anderen Unterton, erzählt Anna.
3: Später kamen aber auch explizitere Nachrichten, sozusagen zu Vorschlägen, was man gemeinsam tun könnte oder indirekte Angebote, irgendwie sich zu treffen oder ja, sich körperlich näher zu kommen.
2: Die Chats liegen MDR aktuell vor. Anna möchte anonym bleiben. Ihr Name, Stadt und Klinik werden nicht genannt, ihre Aussagen wurden nachgesprochen. Zu groß ist Annas Angst vor Konsequenzen für ihre Ausbildung und berufliche Zukunft an der Klinik. Dies zeigt ein grundlegendes Problem, wie es Friedrich München von der Sächsischen Krankenhausgesellschaft beschreibt.
4: Hierarchisch strukturierte Systeme, also wir haben ja da Ärztinnen und Ärzte, die in einem langen Ausbildungsverhältnis sind, auch in der Weiterbildung, und da tatsächlich starke Abhängigkeitsverhältnisse auch bestehen.
2: Der Chirurg bietet Anna an, ihn auf eine Konferenz zu begleiten. Allerdings seien alle Hotels ausgebucht, man müsse sich eine Ferienwohnung teilen. Für Anna beginnt ein Balanceakt.
3: Man weiß genau, man kann in dieser Stadt nur bei dieser Person oder bei dem sehr kleinen Kreis Personen kann man lernen. Und das hat sich natürlich damals extrem angefühlt. Und ich hatte Angst, dass das nachhaltig irgendwie vielleicht meinen Werdegang auch beeinflusst. Und dann sagt man halt nicht so einfach nein und meldet das sofort und stellt jemanden bloß.
2: Am Ende setzt Anna Grenzen und wird nicht mitgenommen. Als sie weitere Angebote ablehnt, bricht der Kontakt ab. Später erfährt sie, dass auch andere Studentinnen ähnliche Erfahrungen mit demselben Chirurgen gemacht haben. Grundsätzlich gibt es in Krankenhäusern Beratungsstellen. Am Universitätsklinikum Jena hat die Kinderchirurgin Felicitas Eckhold ein Team aufgebaut, das früh informiert.
5: Na, wichtig ist, dass wir vor 2 Jahren angefangen haben, zum Beispiel auch die Erstsemester zu informieren über Gleichstellung, über die ganze Thematik und auch darüber, wenn ihr was habt, dann meldet euch, hier sind unsere Telefonnummern.
2: Doch wer sich meldet, braucht oft Mut, etwa für moderierte Gespräche mit Beschuldigten. Deshalb wünscht sich Eckhold mehr Prävention bei Führungskräften.
5: Wenn jeder Chef, jeder Direktor, jede Führungskraft einmal so eine Fortbildung gemacht hat über was ist sexuell übergriffig, wo ist die Grenze und wie kann ich mich selber und meine Kollegen schützen?
2: Anna will ihre Ausbildung beenden und den Vorfall vielleicht später melden, wenn ihre Zukunft nicht mehr von einem Chirurgen abhängt, der Grenzen nicht wahren kann.
0: Jessica Brautsch berichtete. Die finanzielle Situation der Pflegeversicherung hat sich seit Jahresanfang weiter verschlechtert. Das teilte der Spitzenverband der gesetzlichen Krankenversicherungen mit. Die Pflege in Deutschland lebe auf Pump, so Verbandschef Blatt. Der Verband beziffert den zusätzlichen Finanzbedarf für das kommende Jahr auf rund 10 Milliarden Euro. Für das laufende Jahr auf 7,5 Milliarden. Inken Henkel informiert.
6: Nach neuen Zahlen verzeichnet die Pflegeversicherung im ersten Quartal ein Minus von knapp 670 Millionen Euro. Und das, obwohl sie gleichzeitig 800 Millionen Euro aus einem Darlehen bekommen habe. Fürs ganze Jahr rechnet der Verband der Krankenversicherungen mit einem Defizit von 4,2 Milliarden Euro. Die Politik müsse jetzt das Ruder herumreißen, sagte der Chef der gesetzlichen Krankenversicherungen Blatt dem Spiegel. Sonst würden die Probleme nächstes Jahr unbeherrschbar. Bundesgesundheitsministerin Warken will noch vor der Sommerpause einen Gesetzentwurf für eine Pflegereform vorlegen.
0: Damit gleich 17.12 Uhr, Sie hören MDR aktuell. Der Weltklimarat hat wieder einmal für Schlagzeilen gesorgt. In seiner jüngsten Prognose lässt der Rat das Extremszenario fallen. Der Grund, die Menschheit habe auf den Klimawandel reagiert, die Maßnahmen würden greifen und in der Folge würden auch die Temperaturen nicht mehr so extrem steigen wie im Extremszenario vorausgesagt. In sozialen Netzwerken wird das gern aufgegriffen und so zusammengefasst. Zitat, der Weltklimarat gibt zu, dass seine eigene Prognose zum Klimawandel falsch war. Ganz so einfach liegen die Dinge aber nicht, wie Jennifer Siegler erklärt.
7: Professor Elmar Kriegler forscht am Potsdam-Institut für Klimafolgenforschung zu Klimaszenarien. Kriegler gehört zu einer Gruppe Klimawissenschaftler, die Klimaszenarien entwickeln. Diese sollen dabei helfen, einzuschätzen, wie sich die Erderwärmung entwickeln könnte. Nun haben die Wissenschaftler die Szenarien angepasst an die aktuelle politische Realität.
8: Das Szenario ACP 8.5 war das Worst-Case-Szenario 2010 und dann auch noch 2015. Und jetzt, nach 10 Jahren Entwicklung von grüner Technologie und auch politischen Entscheidungen, es ist ja einiges an Klimapolitik dazugekommen, das Paris-Abkommen hat auch Wirkung gehabt, ist dieser Worst-Case so, und das ist die gute Nachricht, nicht mehr plausibel.
7: Das Worst-Case-Szenario wird also im nächsten Bericht des Weltklimarats keinen Temperaturanstieg um knapp 5 Grad bis zum Jahr 2100 mehr skizzieren, sondern nur noch einen Anstieg um 3,5 Grad. Trump, rechtspopulistische Influencer und auch die AfD werten dies als Eingeständnis, dass die Wissenschaft falsch lag. Niklas Höhne ist Gründer des New Climate Institutes, eines gemeinnützigen Forschungsinstituts. Was sagt er zu dieser Interpretation?
9: Ja, es ist aus meiner Sicht unverantwortlich und auch durchschaubar, dass hier Klimaleugner oder die extremen rechten Medien oder eben auch die Trump-Administration diesen Vorgang für ihre eigenen Zwecke missbrauchen. Also das finde ich extrem schwierig und macht mich auch geradezu wütend, muss ich sagen.
7: Denn bei den Szenarien geht es nicht um richtig oder falsch, sondern darum, mögliche Klimaveränderungen anschaulich zu machen.
9: Ja, das ist ein normaler wissenschaftlicher Vorgang. Man hat übrigens beides gemacht. Man hat das schlechteste Szenario weggenommen. Man hat aber auch das allerbeste Szenario weggenommen, weil das können wir nicht mehr erreichen, weil die globalen Emissionen inzwischen gestiegen sind.
7: Das spielt bei den Influencern Trump und der AfD aber keine Rolle. Ihr Vorwurf lautet, die Politik habe ihr Handeln an einem falschen, einem Horrorszenario ausgerichtet und daher unnötig Klimaschutz betrieben. Wir konfrontieren Bundesumweltminister Carsten Schneider mit diesem Vorwurf.
10: Nein, das stimmt nicht. Unsere Politik ist beruht auf dem Ziel, 2045 klimaneutral zu werden. Und das Ziel ist, die Erderwärmung zu begrenzen auf 1,5 Grad. Das haben wir nicht allein im Griff in Deutschland, weil es geht ja um die ganze Welt. Wir sind derzeit bei einer Erderwärmung von 2,8 Grad und gerade uns in Europa trifft es überproportional bei den Veränderungen und auch den Auswirkungen.
7: Also kein Grund, die Klimaziele schleifen zu lassen, sagt Niklas Höhne vom New Climate Institute.
9: Also, dass es dieses Extremszenario jetzt nicht mehr gibt, heißt überhaupt nicht, dass die Wissenschaft irgendwie einen Fehler gemacht hat oder Hysterie verbreitet hat. Es heißt, dass Klimaschutz gewirkt hat und deswegen ärgert es mich auch, dass wir so unendlich viel Zeit verlieren mit so einer eigentlich völlig irrationalen Diskussion.
7: Während Trump und Co. in ihren Falschmeldungen also weniger Klimaschutz fordern, ist das Fazit der Wissenschaft ein ganz anderes. Klimaschutz hat gewirkt und wir brauchen mehr davon.
0: Der Bericht von Jennifer Siegler. 17.15 Uhr, Sie hören MDR aktuell. Unser Top-Thema zur Stunde, die russischen Angriffe auf die Ukraine in der letzten Nacht. Reaktionen gibt es vom Bundeskanzler Friedrich Merz. Der spricht von rücksichtsloser Eskalation. Die EU-Außenbeauftragte Kaja Kallas wirft Russland nukleares Säbelrasseln vor. In der Nacht waren bei russischen Angriffen mindestens 4 Menschen in der Ukraine getötet und mehr als 60 verletzt worden. Weitere Meldungen jetzt mit Frank Thomas.
11: Die Schlagzeilen. Trotz des Kriegs in der Golfregion haben sich schon mehr als 1 Million Menschen zur Pilgerfahrt Hadsch in Mekka versammelt. Die Behörden sprachen von mehr als 1,5 Millionen. Die Pilgerfahrt beginnt offiziell morgen. Im Norden der Philippinen ist ein 9-stöckiges Gebäude eingestürzt. Dabei kam nach Behördenangaben eine Person ums Leben. Mindestens 20 Arbeiter wurden verschüttet. Noch ist unklar, was den Einsturz verursacht hat. Bei einem Brand in Könnern ist ein Kind leicht verletzt worden. Nach Angaben der Polizei entstand zudem ein Sachschaden von 90.000 Euro. Der Brand sei in einem Reihenhaus ausgebrochen, der Dachstuhl sei komplett ausgebrannt. Das Feuer habe auf das Nachbarhaus übergegriffen. Beide Häuser sind derzeit nicht bewohnbar. Das Wetter am Abend: von Norden her zunehmend heiter oder sonnig, meist trocken, 20 bis 25 Grad. Nachts kaum Wolken, 13 bis 7 Grad, morgen sonnig, 26 bis 30 Grad. Im aktuellen Verkehrsdienst: A4 Richtung Frankfurt zwischen Jena-Göschwitz und Bucher im Jagdbergtunnel defektes Fahrzeug. B180 bei Egel Nord, Sperrung nach Unfall. B173 am Abzweig Neumark, Sperrung nach Unfall. Geblitzt wird auf der A2 Richtung Berlin zwischen Allerengersleben und Eilsleben. A4 Frankfurt-Dresden zwischen Hermsdorf-Ost und Rüdersdorf. A14 Richtung Schwerin, Abfahrt Lüderitz. A38 Richtung Leipzig zwischen Breitenworbis und Bleicherode sowie zwischen Merseburg-Nord und Leuna zweimal. Soweit der MDR Aktuell Verkehrsdienst, 17.18 Uhr.
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13: Im Studio Maxi Bayer, Ihnen einen schönen guten Tag. Natürlich, die Meldung aus mitteldeutscher Sportsicht an diesem Pfingstsonntag. Der nächste Sieg, der 11. Ligasieg in Folge für die Handballer vom SC Magdeburg. 3 Tage nach dem vorzeitigen Gewinn der Meisterschaft gab es heute ein 33:30 bei den Rhein-Neckar-Löwen. Mehr dazu in gut 20 Minuten. Vorher müssen wir zum Eishockey schauen, denn eigentlich könnte man ziemlich zufrieden sein. Rivale Österreich bezwungen, Dreierpack von NHL-Profi Lukas Reichel. Aber man kann eben nur eigentlich zufrieden sein. Denn das Viertelfinale bei der Eishockey-WM in der Schweiz, das wird für die deutsche Nationalmannschaft immer unwahrscheinlicher. Dieses gestrige 6:2 gegen Österreich, das sorgte zwar für den 2. Erfolg in Zürich, da Lettland aber zuvor den strauchelnden Weltmeister USA mit 4:2 besiegte, sind die Chancen auf die K.O.-Runde gesunken. Eine ganz komplizierte Gemengelage. Burkhard Hupe hat sich mal angehört, wie das deutsche Team diese aufnimmt.
14: Das Adjektiv zerknirscht hat am Zürichsee gerade Konjunktur. Denn die Zerknirschung ist allgegenwärtig im deutschen Team. Jetzt, wo man eine Ahnung davon bekommen hat, dass in diesem Turnier weitaus mehr möglich gewesen wäre als eine frühzeitige Heimreise.
15: Es ist natürlich immer eine blöde Situation, wenn man auf andere Teams hoffen muss. In die Situation haben wir uns selber gebracht. Ja, jetzt ist es so ausgegangen, wie es ausgegangen ist. Und nichtsdestotrotz wollen wir natürlich unser bestes Spiel spielen.
14: Der Berliner Angreifer Freddy Tiffels ist eine Ausnahmeerscheinung. Er ist zweifellos der talentierteste Angreifer, der in Deutschland derzeit Eishockey spielt. Und er ist einer der wenigen Spieler, die sich in Zürich kaum etwas vorzuwerfen haben. Wenn Tiffels nun könnte, wie er wollte, dann würde er die Zeit um eine Woche zurückdrehen. Genau zu jenem Sonntag in Zürich, als der Sommer noch weit entfernt schien, dafür aber das Viertelfinale ein konkretes Ziel bedeutete. Tiffels würde gerne noch einmal gegen Lettland spielen und zeigen wollen, dass sich die wegweisende 0:2 Niederlage leicht reparieren ließe.
15: Natürlich würden wir gerne noch mal gegen Lettland spielen jetzt, aber das können wir nicht und wir müssen daraus lernen und einfach weitermachen.
14: Ein Spiel muss und darf Deutschland noch bestreiten, gegen den Eishockey-Zwerg aus Großbritannien. Danach wird die Zerknirschung einem noch stärkeren Gefühl Platz machen müssen, dem Frust nämlich. Bei Mannschaftskapitän Moritz Seider ist es schon fast soweit.
16: Ich glaube, wir haben einfach viel zu viele individuelle Fehler gemacht und die werden auf dem Niveau bestraft. Und ich glaube, für die Gegentore musste der Gegner wenig tun und dann wird es natürlich schwer, einfach hier überleben und vor allen Dingen zu gewinnen.
14: Und so sitzen die deutschen Spieler gedanklich bereits auf gepackten Koffern, genießen so gut es geht den trainingsfreien sonnigen Sonntag in dieser schönen Stadt und lernen vielleicht ein paar Brocken Ungarisch. Schok Szerencsét Magyarország zum Beispiel, was so viel bedeutet wie viel Glück, Ungarn. Denn die Ungarn sind der letzte halbwegs realistische Strohhalm, an dem man sich klammern kann. Ungarn muss Lettland morgen besiegen. Dann könnte die Zerknirschtheit doch noch der Erleichterung weichen.
13: Ja, wird morgen eine ganz spannende Angelegenheit. Von der Zerknirschung beim Eishockey schauen wir jetzt wieder zum Tennis und zu den French Open. Heute der erste Turniertag und Guido Ringel ist unser Reporter in Paris. Guido, natürlich, viele Augen waren heute auf Alexander Zverev gerichtet und seine Erstrundenpartie gegen den französischen Lokalmatador Benjamin Bonzi. Die hat er letztlich ziemlich souverän bestritten, oder?
17: Ja, mit dem ziemlich als vielleicht nicht Hauptbetonung, aber es war souverän, Dreisatzsieg, rund 2 Stunden Spielzeit, dann war er durch, Zverev steht in der zweiten Runde, das ist das Wichtige. Er hat jetzt aber hier eben keine Bäume ausgerissen, also war von seinem Tennis her nicht so dominierend, wie man es vielleicht erwarten müsste, denn die beiden trennen ja so rund 100 Positionen in der Weltrangliste. Das Match war auch kurz abzufrühstücken in der Pressekonferenz, das war nur kurz ein Thema, Pflichtaufgabe erledigt, mehr oder weniger. Das Ding hat ein Häkchen hinter, Einzug in die zweite Runde. Das ist es, was zählt. Alles andere, daran kann man noch ein bisschen arbeiten. Fühlt sich hier ein ins Turnier, kommt die Tage über besser hinein, auch in die Atmosphäre und ins Turniergeschehen. Und insofern erstmal wichtig, jetzt durch zu sein.
13: Aber Alex Zverev ist heute nicht der einzige deutsche Tennisprofi, der unterwegs ist. Wie schaut's denn bei den anderen aus?
17: Ja, es gibt gerade Matchball für Tamara Korpatsch. Den hat sie allerdings nicht nutzen können gegen die Spanierin Sara Sorribes Tormo. Korpatsch mit 31 Jahren auch schon lange dabei, aber die ganz großen Erfolge fehlen halt auch nie mehr als zweite Runde bei einem Grand-Slam-Turnier. Aber diese zweite Runde könnte sie eben jetzt wieder erreichen. Es steht 6:4 und 5:2 für die Deutsche, für die Hamburgerin. Also das könnte durchaus klappen mit dem Einzug in die nächste Runde. Wäre für sie auch aus finanzieller Sicht übrigens ein wichtiger Erfolg. Und das letzte deutsche Ass im Ärmel ist dann gegebenenfalls Jannik Hanfmann. Aber der hat sein Match gegen Medjedovic aus Serbien noch gar nicht begonnen, weil das davor ewig dauert. Jetzt allerdings ist die Partie direkt vor ihnen auch zu Ende. Also in Kürze spielt dann auch noch Hanfmann.
13: Wie nimmst du denn prinzipiell die Stimmung um dich herum wahr? Das Wetter spielt sicherlich bislang ziemlich gut mit.
17: Ja, das kann man wohl sagen. Sonne pur und das wird auch so bleiben. Die ganze kommende Woche ist ohne Wolken vorhergesagt. Es hat immer um die 30 Grad, mal 30, mal 31, soll bis auf 32 hochgehen. Also das ist natürlich überragend. Das gibt dem Ganzen, auch wenn es hier und da natürlich anstrengend ist, sowohl für Zuschauer als auch für die Spieler, einen besonderen, sommerlich leichten Charakter. Und dieses Turnier hier in Paris, was ja auch ein bisschen immer vom Glamour und vom Stil lebt, ist dann natürlich dann auf der ganz sicheren Seite. Wir haben ja auch Jahre in Paris schon gehabt. Da war es bitterkalt, 13 Grad, Wind, Nieselregen. Also das waren wirklich ganz, ganz unangenehme Tage. Diesmal scheint es wirklich ein wunderschönes vom Wetter her Turnier zu werden. Und während ich das sage, hat Frau Korpatsch ihren Matchball, da sind wir also sozusagen gerade noch richtig dabei, genutzt. Sie hat es geschafft, sich durchzuspielen in die nächste Runde. Der Sieg gegen Sorribes Tormo in 2 Sätzen.
13: Vielen Dank, Guido Ringel. Mehr vom Tennis dann in wenigen Minuten. Jetzt wechseln wir erstmal nach Aachen, denn die Tennisfans, klar, die schauen nach Paris, aber die Reitsportfans, die haben an diesem Wochenende nach Aachen geschaut. Der Chio stand an, dieses Jahr in einer besonderen Form. Sieger beim heutigen Springreitturnier wurde letztlich Richard Vogel, ein großer Favorit, denn damit warte Vogel seine Chance, als zweiter Springreiter der Geschichte den Grand Slam of Show Jumping zu gewinnen. Markus Tepper.
18: Der Favorit hat geliefert. Europameister Richard Vogel reitet im Sattel seines Hengstes United Touch vor knapp 40.000 Zuschauern im weiten Rund der Aachener Sörs zum Sieg. Der Mannheimer fehlerfrei in zwei Umläufen plus Stechen. Der Parcours schwer, schnell und nicht ohne Tücken, wie es sich für einen großen Preis von Aachen gehört. Der Reiter danach atemlos und mit feuchten Augen.
19: Ich bin gerade echt überwältigt. Ich musste auch schon richtig heulen gerade. Freudentränen logischerweise. Und dass das dann so klappt. Natürlich auch mit dem nötigen Quäntchen Glück. Aber ein United, der so fantastisch springt und für uns kämpft, das gibt es nicht so oft in einer Reiterkarriere. Von daher, ich glaube, das ist ein Once-in-a-Lifetime-Moment.
18: Richard Vogel gewinnt mit dem großen Preis von Aachen nicht nur eine 500.000 Euro Preisgeld, sondern kassiert auch noch einen Bonus in gleicher Höhe, weil er nach seinem Sieg in Zertogenbosch im März mit Aachen jetzt auch das zweite von 4 Grand Slam Springen gewinnt. Zweiter wird durchaus überraschend der Argentinier José María La Roca mit Finn Lente und Sophie Hinners aus Sittensen auf Sinclair macht den deutschen Erfolg in der Sörs mit einem dritten Platz komplett.
13: Damit wollen wir auch nochmal aufs DFB-Pokalfinale von gestern Abend schauen. Der VfB Stuttgart, der war mutig, der war engagiert, der war teilweise überlegen. Doch der FC Bayern München, der schlug mal wieder gnadenlos zurück und feierte dank einer Gala von Harry Kane zum 21. Mal den Triumph im DFB-Pokal. Meine Kollegin Stefanie Bartschik war für uns mit dabei. Stefanie, mit seinem Hattrick beim 3:0 im Pokalfinale gegen Stuttgart hat Harry Kane mal wieder den Unterschied beim FC Bayern gemacht. Was zeichnet ihn aus?
7: Naja, dieser Mann ist ein Phänomen. 61 Pflichtspieltreffer hat der englische Nationalstürmer ja jetzt in dieser Saison erzielt. Aber er braucht nicht nur wenige Gelegenheiten vor dem Tor, er ist auch wahnsinnig vielseitig in seinem Spiel. Er taucht immer mal wieder als Ausputzer und Aufbauspieler vor der eigenen Abwehr auf. Er ist sich wirklich für keinen Weg zu schade und er ist jetzt erst der vierte Spieler, der 3 Tore im DFB-Pokalfinale erzielen konnte, neben Uwe Seeler, Roland Wohlfahrt und Robert Lewandowski.
13: 0:3 klingt am Ende ja recht deutlich, spiegelt das Ergebnis aber auch die Leistung der Schwaben aus Stuttgart wider?
7: Also ganz klar nein. Der VfB, der Titelverteidiger, hatte einen richtig guten Plan, war von der ersten Sekunde an eklig, immer nah dran an den Bayern-Spielern, hat den Rekordmeister so gar nicht wirklich ins Tempo kommen lassen und sich selbst Möglichkeiten rausgespielt. Das Problem war allerdings, diese Spielweise, die hat richtig Kraft gekostet. Das Ergebnis kennen wir, trotzdem kann der VfB stolz auf sich sein. Unter Trainer Sebastian Hoeneß haben sich die Stuttgarter nämlich einmal mehr für die Champions League qualifiziert und es eben wieder ins Pokalendspiel geschafft.
13: Vor dem Saisonfinale wollte Bayern-Trainer Vincent Kompany noch kein Saisonfazit ziehen. Jetzt haben die Münchner das Double geholt. Was war das denn für ein Jahr für den Rekordmeister?
7: Also klar, für das anvisierte Triple aus Meisterschaft, Pokalsieg und Champions-League-Titel hat es am Ende nicht gereicht. Aber was diese Mannschaft des FC Bayern gezeigt hat, das ist schlicht phänomenal. 122 Ligatore sind Rekord. Kompany hat es zudem hinbekommen, dass seine Jungs fast alle auf unterschiedlichen Positionen spielen können. Das macht sie unfassbar schwer ausrechenbar. Dazu kommt ein mutiger, manchmal sehr risikoreicher Fußball, der aber auch den neutralen Fan total begeistert. Nach 6 Jahren erstmals wieder das Endspiel in Berlin zu erreichen und dann so eiskalt abzuliefern. Das ist eine Qualität des Rekordmeisters, die nicht viele Vereine haben.
13: Das sagt Stefanie Bartschik. Vielen Dank.
0: Ich sag Dankeschön an Maximilian Bayer und herzlich willkommen Renato Bodenburg im MDR-Wetterstudio.
20: Ach, das ist aber lieb.
0: Ja, warum denn nicht? Um 17.30 Uhr kann man das doch nochmal machen, ja. Den Leuten vorstellen. Sag uns doch mal bitte, wie wir heute so noch durch den Sonntag kommen.
21: Im Grunde genommen weitgehend trocken. Ich sag's ganz bewusst, denn wir haben im Grunde überall so diese Schleierbewölkung noch. Die wird jetzt auch von der Altmark her allmählich weniger, aber überzieht noch die meisten Teile Mitteldeutschlands. Und dann gibt's auf der einen Seite auch noch ein paar dicke Quellwolken. Das in der Oberlausitz. Und die haben dort auch noch ein paar Schauer mit im Gepäck. Da sind es vor allem dann Richtung Rothenburg, Nieski, um Löbau drumherum jetzt ein paar kräftigere Schauer und auch Gewitter. Also da geht noch ein bisschen was dort mit der Wetterküche. Das wird aber dann auch im Laufe der nächsten Stunde dann allmählich weniger werden. In die Nacht hinein gehen wir dann auf alle Fälle trocken.
0: Und die nächsten Tage nochmal genauso heiß oder heißer?
21: Also was erstmal, ich komme mal ganz schnell zum Niederschlag, der wird erstmal außen vor bleiben und ansonsten heißer. Also wir haben heute 30 Grad als Spitzenwert in Dresden gehabt, 30,6. Morgen werden es auch so knapp 30, aber am Dienstag geht es dann bis örtlich auf 32 Grad rauf. Alle beiden Tage viel Sonnenschein, kaum eine Wolke und ab Mittwoch wird es dann aber etwas frischer. Sozusagen 24, 25 Grad die Höchstwerte.
0: Renato Bodenburg, vielen Dank. Der vielleicht wichtigste Musiker des 20. Jahrhunderts feiert 85. Geburtstag. Wir gratulieren in der nächsten halben Stunde Bob Dylan, dem Literaturnobelpreisträger. Und das Nickerchen am Arbeitsplatz heißt ja schon längst Powernap. Wie wichtig aber ist der für unsere Leistungsfähigkeit? In einer knappen halben Stunde gehen wir hier im Programm genau dieser Frage nach.
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11: Um 17.30 Uhr mit Frank Thomas. Bundeskanzler Friedrich Merz hat die russischen Angriffe auf die Ukraine verurteilt. Im Online-Nachrichtendienst X schreibt Merz von einer rücksichtslosen Eskalation. Die EU-Außenbeauftragte Kaja Kallas wirft Russland nukleares Säbelrasseln vor. Bei X bezeichnete sie den Einsatz von Raketen des Typs Oreschnik als politische Einschüchterungstaktik. Russland hatte zuvor den Einsatz der atomwaffenfähigen Mittelstreckenrakete bestätigt. Die Ukraine meldete einen Anschlag in der Großstadt Bilas-Cherkva nahe Kiew. Bei den russischen Drohnen- und Raketenangriffen wurden nach ukrainischen Angaben mindestens 4 Menschen getötet. Nach Behördenangaben gab es in Kiew und der Region zudem fast 70 Verletzte. Russland habe insgesamt 600 Drohnen und 90 Raketen eingesetzt. Bundesinnenminister Alexander Dobrindt hat ein stärkeres Vorgehen gegen Linksextremismus angekündigt. Der CSU-Politiker sagte den Funke-Zeitungen, der Linksextremismus sei in den vergangenen Jahren nicht im Fokus der Politik gewesen. Die linksextremistische Szene sei zunehmend bereit, auch den Schaden der Bevölkerung in Kauf zu nehmen. Das habe etwa der Anschlag auf das Berliner Stromnetz im Januar gezeigt. Die linken Politikerin Clara Bünger forderte, Dobrindt müsse sich mit den wahren Gefahren für die Demokratie auseinandersetzen, die rechte Gewalt sei auf einem Höchststand. Die Union verlangt höhere Hürden für Einbürgerungen. Der innenpolitische Sprecher der Unionsfraktion Alexander Trom sprach sich in der Welt dafür aus, die Einbürgerungsfrist wieder von 5 auf 8 Jahre zu erhöhen. Das sei aber bei den Koalitionsverhandlungen mit der SPD nicht machbar gewesen. Als Alternative schlug er vor, dass Asylberechtigte und Flüchtlinge sich vor der Einbürgerung zunächst eine Niederlassungserlaubnis erarbeiten sollen. Dafür muss man in der Regel mindestens 5 Jahre in die Rentenversicherung eingezahlt haben. Trom sprach sich außerdem dafür aus, die doppelte Staatsbürgerschaft zu beschränken. Eine Frau aus Samada hat 90.000 Euro an Betrüger verloren. Nach Polizeiangaben hatten sie die Täter überredet, das Geld in Kryptowährung zu investieren. Dadurch seien sie an die Kontodaten der 74-Jährigen gelangt und hätten in ihrem Namen mehrere Kredite abgeschlossen. Eine Frau aus Görlitz verlor in einem ähnlichen Fall fast 50.000 Euro. Laut Polizei hatte sie versucht, das Geld im Internet in Kryptowährung anzulegen. Das waren die Nachrichten. Das Wetter, die Temperaturen. Altern heiter 25, Dresden 26 Grad. Wolkig, Eisenach und Erfurt 25, Gardelegen 26, Hoyerswerda 28 Grad. Magdeburg leicht bewölkt 26 Grad. Wolkig in Neuhaus 23, Oschatz 26, Plauen 27 Grad, leicht bewölkt in Wernigerode 24, Wittenberg 26 Grad. Nachts gering bewölkt oder klar und trocken, 14 bis 9 Grad. Morgen überall Sonne und trocken, wenige Wolken, 25 bis 30 Grad. Dienstag kaum geänderte Temperatur und weiterhin sonnig. Im aktuellen Verkehrsdienst B180 Richtung Magdeburg bei Egel Nord Sperrung nach Unfall. B173 Richtung Zwickau am Abzweig Neumark Sperrung nach Unfall. Geblitzt wird auf der A2 Richtung Berlin zwischen Allerengersleben und Alsleben. A4 Frankfurt Dresden zwischen Hermsdorf Ost und Rüdersdorf. A38 Richtung Leipzig zwischen Breitenwaubis und Bleicherode. Soweit der im aktuellen Verkehrsdienst. 17.34 Uhr.
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0: Mit Stefan Rank am Mikrofon. Ich grüße Sie. Mit Liedern wie Like a Rolling Stone oder Blowing in the Wind hat Bob Dylan Musikgeschichte geschrieben und Fans weltweit begeistert. Seine Karriere dauert mittlerweile schon fast 70 Jahre an. Der Literatur-Nobelpreisträger gilt als der vielleicht wichtigste Musiker des 20. Jahrhunderts und darüber hinaus. Heute feiert Bob Dylan seinen 85. Geburtstag. Benedikt Schäper würdigt den Jubilar.
1: Kluge Kompositionen und zeitlose Zeilen, die Menschen immer noch bewegen. Es sind die musikalischen Markenzeichen von Bob Dylan. Geboren 1941 als Robert Allen Zimmerman im mittleren Westen der USA, zieht es den Teenager früh nach New York. Nur mit einer Gitarre und einer Mundharmonika im Gepäck. Erste Konzerte und Verträge folgen schnell. Der feste Glaube an sich selbst und kein Mangel an Selbstvertrauen beflügeln ihn damals.
20: Es ist ein Gefühl, das man hat. Ich wusste etwas über mich, was sonst niemand wusste. Ich hatte ein genaues Bild von mir im Kopf und ich wusste, das wird wahr werden.
1: Sein Künstlername, eine Hommage an den walisischen Dichter Dylan Thomas. Denn poetische Verse prägen sein Werk ebenso wie die typische nasal schnarrende Stimme. And it's all over now, baby blue. Maßgeblich beeinflusst Dylan die Folkszene der 60er Jahre, stößt Fans aber auch vor den Kopf, als er auf der Bühne schließlich zur E-Gitarre greift. Künstlerisch die Öffnung Richtung Rock und Teil seiner Legende vom Rebellen. Er produziert aber auch immer wieder massentaugliche Hits. Hey, Mr. Tambourine Man, play a song for me. I'm not sleepy and there is no place I'm going to. In den USA gilt der junge Bob als ein Sprachrohr der Bürgerrechts- und Friedensbewegung. Doch Dylan verweigert sich, damals wie heute, diesem und jedem anderen Etikett. You feel like
20: an imposter. Man fühlt sich wie ein Hochstapler, wenn Leute denken, du seist etwas, was du gar nicht bist. Mein Image war nicht das eines normalen Sängers. Manche sahen mich eher als eine Gefahr für die Gesellschaft. Andere sagten, ich sei ein Prophet oder ein Erlöser. Aber das war ich nie.
1: Bob Dylan schreibt mehr als 600 Lieder und verkauft 125 Millionen Alben. Ein breites Spektrum an Klangfarben. You may be an ambassador to England or France. You may like to gamble, you might like to dance. 10 Grammys und ein Oscar krönen die Karriere. 2016 erhält der Ausnahmekünstler sogar den Literaturnobelpreis, bleibt aber der Verleihung fern und seinem Image als Querkopf treu. Yes, indeed, you're gonna have to serve
20: somebody. Ich blicke nicht mehr zurück auf meine Karriere und meine Lieder. Ich wüsste auch gar nicht wie. Meine Songs musste ich einfach schreiben. Die meisten sind irgendwie auf magische Weise entstanden.
1: Privat durchlebt der Nachfahre jüdischer Einwanderer Höhen und Tiefen. Ein schwerer Motorradunfall zwingt ihn zeitweise zur Schaffenspause. Und seine schwierige Beziehung zur Folk-Ikone Joan Baez macht Schlagzeilen. Er heiratet zwei andere Frauen und zeugt 6 Kinder. 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Viele seiner Lieder thematisieren die Vergänglichkeit. Doch die hält Bob Dylan scheinbar nicht davon ab, auch mit 85 noch um die Welt zu touren. Gesellschaftskritische Hymnen, nachdenkliche Balladen, feinfühlige Liebeslieder. Der kleine Mann aus Minnesota hat große Musikgeschichte geschrieben. Bob Dylan, eine der bedeutendsten Stimmen Amerikas.

0: Benedikt Schäper berichtete aus Washington. Wir schauen nach Marokko. Dort sind 18 Fußballfans aus dem Senegal begnadigt und freigelassen worden, die nach Ausschreitungen beim Afrika-Cup im Januar festgenommen und verurteilt worden waren. Nach dem chaotischen Finale Mitte Januar ist immer noch nicht klar, wer das Spiel gewonnen hat, Senegal oder Marokko. Nach umstrittenen Schiedsrichterentscheidungen kam es dabei zu den Ausschreitungen und zur Festnahme der Senegalesen. Anne Bayer berichtet.
1: Kurz vor dem hohen islamischen Feiertag, dem Opferfest, hat König Mohammed VI. Die 18 inhaftierten Senegalesen begnadigt. Dieser Schritt erfolge aus humanitären Gründen, so Marokkos Oberhaupt, und in Anbetracht der jahrhundertealten brüderlichen Beziehungen zwischen den beiden Ländern. Der senegalesische Präsident hat die Freilassung begrüßt und die Fans direkt am Flughafen in Empfang genommen. Das chaotische Finale hat im Januar stattgefunden. Damals war es zu Ausschreitungen gekommen, nach einem Elfmeter für Marokko in der Nachspielzeit, kurz nachdem ein Tor für Senegal aberkannt worden war, hatten senegalesische Fans versucht, den Platz zu stürmen und Gegenstände geworfen. Sie waren daraufhin zu Haftstrafen zwischen 3 Monaten und 1 Jahr verurteilt worden. Noch ist offen, wer nun den Afrika-Cup gewonnen hat. Zunächst hatte Senegal gewonnen, aber der Sieg wurde 2 Monate später vom afrikanischen Kontinentalverband Marokko zugesprochen. Dagegen hat Senegal Berufung beim Internationalen Sportgerichtshof eingelegt. Die Entscheidung steht noch aus.
0: Soweit der Bericht von Anne Bayer. Klar ist, den DFB-Pokal in diesem Jahr hat gewonnen der FC Bayern. Und auch im Handball ist der SC Magdeburg Meister. Mehr dazu jetzt von Maxi Bayer im Sport.
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3: So ist es, Stefan. Der SC Magdeburg ist deutscher Meister. Das steht seit 3 Tagen fest. Heute gab es das nächste Spiel für die Magdeburger und den nächsten Sieg. Den 11. Ligasieg in Folge. Heute auswärts bei den Rhein-Neckar Löwen. Frank Martin.
4: Auch im ersten Spiel nach dem Gewinn der deutschen Handballmeisterschaft bleibt der SC Magdeburg auf Erfolgskurs, gewinnt die Auswärtspartie bei den Rhein-Neckar-Löwen am Ende mit 33:30. Vor den 10.500 Zuschauern in der Mannheimer SAP-Arena rutschte Magdeburg gut hinein. Die Begegnung führte schnell mit 3:1, nach den ersten 30 Minuten mit 17:13. Auch im zweiten Durchgang blieb der SC Magdeburg am Drücker. Die Rhein-Neckar-Löwen versuchten zwar noch einiges, kamen in der Schlussphase noch einmal heran, doch Magdeburg zeigte in dieser Phase Nerven, Klasse und gewinnt am Ende 33:30. Erfolgreichster Werfer beim SCM, Felix Klar, der Schwede, mit 7 Toren. Magdeburg also überspringt auch die Auswärtshürde bei den Rhein-Neckar-Löwen. Als neuer deutscher Handballmeister siegt der SCM am Ende 33:30.
3: Ja, und während die Männer des SCDHFK Leipzig kurz vor dem Abstieg aus der Bundesliga stehen, geht es möglicherweise für die Frauen vom HC Leipzig in die andere Richtung. Die Leipziger gewannen nämlich heute am vorletzten Spieltag bei der TuS Lindfort mit 27:22 und stehen damit vor dem letzten Spieltag in der zweiten Bundesliga auf Rang 1. Am kommenden Samstag geht es zu Hause dann gegen den FSV Mainz 05, ein Sieg für den HCL, und es winkt der direkte Aufstieg in die Handball-Bundesliga und damit auch die Rückkehr in die höchste Liga nach der Insolvenz vor 9 Jahren. Damit weg vom Handball und hin zum Tennis, Tag 1 der French Open vor den Augen unseres Reporters Guido Ringel. Guido, wir haben schon eruiert, Alexander Zverev weiter, auch Tamara Korpatsch ist in die nächste Runde eingezogen und mittlerweile dürfte Jannik Hanfmann unterwegs sein, oder?
5: Das ist genau seit wenigen Momenten der Fall. Also Jannik Hanfmann ist der dritte Deutsche, der heute hier Tennis spielen darf in Paris. Die anderen folgen dann morgen. Insgesamt sind es ja 9 Deutsche, die hier an den Start gehen und sich für das Hauptfeld qualifiziert haben. Am ersten Turniertag also gleich 3. Mit den Auftritten von Zverev und Korpatsch sind schon 2 durch. Beide Matches waren erfolgreich. Zverev, ja, gegen Bonzi, den Franzosen, konnte man mit rechnen, dass sich der Hamburger durchsetzt. Bei Tamara Korpatsch darf man sich da nie so sicher sein, aber die hat sich gut gefühlt und entsprechend das auch präsentiert in ihrem Match ja gegen Solibis Tormo. 2-Satz-Sieg. Guter Erfolg für sie. Und was macht Jannik Hanfmann? Der spielt jetzt gerade gegen Hamad Medjedovic aus Serbien. Hanfmann ist ja, und so muss man das eben auch sehen und einordnen, momentan der zweitbeste deutsche Tennisspieler. Zverev thront natürlich über allen. als Nummer 2 der Setzliste hier auch. Aber Hanfmann kommt dann als Weltranglisten 55. gleich hinterher. Und jetzt ist er also gegen Medjelovic gefordert. Einen Serben, der genau neben ihm steht in der Weltrangliste. 55 Hanfmann, 56 Medjelovic. Also das ist eine durchaus interessante Auseinandersetzung. Match hat gerade begonnen. Das kann hier ein langer Abend werden für Jannik Hanfmann,
3: den wir weiterhin begleiten werden. Dankeschön, Guido Ringel. Wir schauen nun aber nochmal zum Radsport, denn nach der schweren Bergetappe gestern, die Topfavorit Jonas Vingegaard gewonnen hat, ging es heute beim Giro d'Italia deutlich flacher zu. Ein Tag für die Sprinter, könnte man sagen, aber eben nur eigentlich, denn es kam anders, Holger Geska.
6: Es ist nicht der Giro d'Italia der Sprinter. Trotz vieler Chancen hat es noch keinen einzigen sogenannten Sprint Royal um den Tagessieg gegeben. Völlig überraschend auch nicht in Mailand. Waren es bisher vor allem Stürze in der Sprintvorbereitung, die ein klassisches Finale der schnellsten Männer verhinderten, verpokerten sich in der Olympiastadt die Sprinterteams und schafften es letztlich nicht, die 4 Ausreißer des Tages einzuholen. So schaffte der Norweger Fredrik Dversnes den größten Erfolg seiner Karriere. Das vom Franzosen Paul Manier angeführte Feld kam 5 Sekunden nach dem Etappensieger an. Auf dem teilweise engen Stadtkurs wurden die Zeiten für die Gesamtwertung schon vor der letzten Runde genommen. Damit geht Jonas Vingegaard aus Dänemark als souveräner Spitzenreiter in die letzte Giro-Woche. Der zweimalige Tour de France-Gesamtsieger hat fast 2,5 Minuten Vorsprung auf Afonso Ladio aus Portugal und rund 3 Minuten auf den Österreicher Felix Gall. Nach dem Ruhetag folgen noch 3 schwere Bergetappen und am letzten Tag noch eine letzte Chance für die Sprinter in Rom.
0: 17.45 Uhr damit, Sie hören MDR aktuell. Unser Top-Thema zur Stunde sind die russischen Angriffe auf die Ukraine in der letzten Nacht und die Reaktionen der Politik. Bundeskanzler Friedrich Merz spricht von rücksichtsloser Eskalation. Die EU-Außenbeauftragte Kaja Kallas wirft Russland nukleares Säbelrasseln vor. Weitere Meldungen jetzt mit Frank Thomas.
7: In einigen Landkreisen Mitteldeutschlands besteht derzeit eine erhöhte Waldbrandgefahr. In den Landkreisen Hildburghausen und Schmalkalden-Meiningen gilt derzeit nach Angaben von Thüringen-Forst die zweithöchste Waldbrandwarnstufe 4. In Sachsen gilt sie in den Kreisen Bautzen und Dresden sowie in Teilen der Landkreise Görlitz und Meißen. Zwischen Berlin und Leipzig rollt der Zugverkehr heute wieder ohne Einschränkungen. Gestern Nachmittag war ein Böschungsbrand ausgebrochen, Züge mussten umgeleitet werden. Der Löscheinsatz dauerte mehrere Stunden und konnte erst am Abend gelöscht werden. In Nordhausen haben Unbekannte auf dem Hochschulgelände einen Getränke- und Snackautomaten aufgebrochen. Sie entwendeten den Inhalt. Die Polizei schätzt den Schaden auf etwa 1.000 Euro. Am Automaten entstand ein Schaden von rund 5.000 Euro. Das Wetter. Nachts kaum Wolken, trocken, 14 bis 9 Grad. Morgen viel Sonne, 25 bis 30 Grad. Im aktuellen Verkehrsdienst B156 Richtung Bautzen am Abzweig Driebitz, Sperrung nach Unfall. B173 Richtung Zwickau am Abzweig Neumark, Sperrung nach Unfall. Geblitzt wird auf der A2 Richtung Berlin zwischen Allerengersleben und Alsleben. A4 Frankfurt-Dresden zwischen Hermsdorf-Ost und Rüdersdorf und A38 Richtung Leipzig zwischen Breitenborbis und Bleicherode. Soweit der MD aktuelle Verkehrsdienst, 17.47 Uhr.
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0: In den vergangenen Jahren wurde in Kirgisistan immer wieder über Gewalt gegen Frauen debattiert. Sogar die Wiedereinführung der Todesstrafe war ein Thema. Die Statistik für das zentralasiatische Land belegt, Fälle häuslicher Gewalt nehmen Jahr für Jahr zu. Frank Eichmann berichtet über bekannt gewordene Fälle des Brautraubs und er hat eine Anlaufstelle für Opfer besucht.
8: Irgendwo in Kirgisistan hat soeben eine Frau hier im Krisenzentrum Sesim angerufen und um Hilfe gebeten. Die ersten Fragen am Empfang ebenso vorsichtig, einfühlsam wie routiniert. Das Krisenzentrum liegt etwas abgelegen im Erdgeschoss eines runden Plattenbaus hinter Garagenkomplexen an einem Bahndamm in Bischkek. Das Messingschild an der braunen Stahltür nennt Öffnungszeiten, Telefonnummern und Kontakt auf Instagram. Sesim wurde vor fast 28 Jahren gegründet mit einer falschen Hoffnung, gesteht die heutige Chefin Nazira Turarova.
9: This center is Dieses Zentrum war von Anfang an darauf ausgerichtet, Frauen in Krisen zu helfen, die von häuslicher, geschlechtsspezifischer Gewalt oder von Menschenhandel betroffen sind. Am Anfang dachten wir noch, dass dieses Problem in einigen Jahren zurückgehen würde. Aber leider haben wir eine steigende Nachfrage, weil dieses Problem in unserer Gesellschaft leider immer größer und größer wird.
8: Über 10.000 Fälle häuslicher Gewalt wurden im vergangenen Jahr in Kirgisistan registriert. Ein alarmierendes Plus von über 30% im Vergleich zum Vorjahr. Leider sinkt bei uns der Bildungsgrad vieler Frauen, sagt Nazira Turarova. Die Zahl der Kinder steigt und damit die wirtschaftliche Abhängigkeit vom Partner. Insbesondere in ländlichen Regionen wächst der religiöse Einfluss.
9: Es geht da auch um die kulturellen Beziehungen innerhalb der Familien. Wenn ein Mann eine Frau heiratet, dann gibt es diese besonderen innerfamiliären Beziehungen der Schwiegermutter zur Schwiegertochter. Eine sichtbare Seite der Gewalt, die es in anderen Gesellschaften wie in Deutschland so nicht gibt. Kommt die Frau in die Familie, ist sie üblicherweise nicht die gleichberechtigte Partnerin des Sohnes, sondern steht im Status niedriger, hat Hausarbeit zu verrichten, soll Kinder zur Welt bringen und keine Rechte, Erwartungen oder eigene Pläne einfordern. Das ist so ein Gefühl des Eigentums an einer Frau, wenn sie in die Familie kommt.
8: Besonders schlimm Ala Kachu, der sogenannte Brautraub. Nichts anderes als die Entführung einer ahnungslosen Frau auf der Straße. Sie wird in ein Auto gezerrt, ins Haus des Mannes gebracht und zur Hochzeit gezwungen. Das ist seit über 30 Jahren strafbar, verschärft im Jahr 2013 mit einem eigenen Artikel im Strafgesetzbuch mit angedrohten bis zu 10 Jahren Haft. Und dennoch werden so Jahr für Jahr über 10.000 Ehen in Kirgisistan geschlossen, schätzen nicht Regierungsorganisationen. Und das, obwohl vor einigen Jahren ein Fall die kirgisische Öffentlichkeit so erschütterte, dass er unter dem Namen des Opfers bis heute bekannt ist. Der Fall einer gegen ihren Willen entführten 20-jährigen Medizinstudentin, die 70 Kilometer südwestlich der Hauptstadt Bischkek lebte.
9: Das ist der Fall Burulay. Als sie entführt wurde, riefen ihre Angehörigen sofort die Polizei. Die fand die Entführer und brachten sie zur Polizeistation, den sogenannten Bräutigam und die junge Frau. Die Polizei demonstrierte dann eine Art Solidarität unter Männern. Sie ließen die beiden in einem Raum, damit er mit ihr reden könne. Der Mann hatte ein Messer bei sich und tötete Burulay dort im Gebäude der Polizeistation. Das war ein sehr schockierender Fall, der das Problem des Brautraubes zeigte und wie weit das gehen kann.
8: Als im vergangenen September eine 17-Jährige im Gebiet Issyk-Kul entführt, vergewaltigt und ermordet wurde, wühlte das die kirgisische Gesellschaft derart auf, dass sich der Präsident des Landes schließlich einschaltete. Sadir Japarov forderte, für solche Fälle die Todesstrafe wieder einzuführen. Er schlug ein Referendum dazu vor. Die Debatte endete nach wenigen Wochen im Dezember. Da stoppte das Verfassungsgericht die Idee der Hinrichtung als unzulässig und rechtlich unmöglich. Als eigenständige Straftaten werden Femizide bis heute nicht erfasst in Kirgisistan. Was passieren muss, das weiß und das sagt die Chefin des Krisenzentrums immer wieder. Die Behörden müssen koordiniert gegen häusliche Gewalt kämpfen, die bestehenden Gesetze konsequent durchsetzen, trotz tief verankerter patriarchaler Strukturen.
9: Manchmal erkennen die Frauen nicht, dass das Gewalt gegen sie ist. Sie denken, es sei normal, dass jemand grob zu ihnen ist, weil sie in solchen Beziehungen aufgewachsen sind, in ihren Familien, mit ihren Eltern und nicht einmal wissen, dass das Gewalt gegen sie ist. Deshalb geht es auch um Bildung, damit sie ihre Rechte verstehen.
8: Das hauptsächlich spendenfinanzierte Krisenzentrum Sesim in Bischkek wird auch in diesem Jahr wieder versuchen, etwa 1.000 Frauen in Not zu helfen.
0: Der Bericht von Frank Eichmann. Die historische Windmühle im Wiedemarer Ortsteil Kühner ist äußerlich vollständig restauriert und dahinter steckt die Lebensgeschichte eines Mannes. Martin Wernicke hat das verwaltende Bauwerk über Jahrzehnte wieder aufgebaut und damit ein Stück Technikgeschichte gerettet. Am Pfingstmontag öffnet die Mühle wieder zum Deutschen Mühlentag. Matthias Schäfer berichtet.
10: Kupferdach, frisches Holz, neue Flügel, die Mühle im Dorf Kühner wirkt wie aus dem Ei gepellt. Als Martin Wernicke sie im Wendejahr entdeckte, war sie eine Ruine.
11: 1989 habe ich die Mühle entdeckt und in die verliebt. Dann kam eben der Besitzer, hat mir auch viel gezeigt hier. Und irgendwann habe ich ihn gefragt, ob ich die kaufen kann für 1.000 Mark. Die hatte ich damals auf dem Sparbuch als 12-Jährige oder so. Da hat sie gesagt, pass auf, ich schenke sie dir. Du musst sie bloß wieder aufbauen.
10: 37 Jahre später ist genau das geschafft. Die Mühle steht wieder und sie funktioniert. Schon ein leichter Wind bringt den Mahlstein in Bewegung. Das Prinzip ist noch das gleiche wie früher.
11: Flügelwelle, wie es der Name sagt, Flügel dran. Und mit der Welle kommt erstmal die Kraft- und Drehbewegung rein. Und über dieses große Kammrad wird das dann alles übersetzt auf einzelne Maschinen.
10: Zum Mühlentag kommen jedes Jahr mehrere hundert Besucher nach Kühna. Geführt werden sie nicht nur vom Mühlenbauer selbst, sondern auch von seiner Frau Conny Wernicke.
12: Windmühle von 1825, wie wurde sie gebaut und wie ist der Mahlgang? Einfach simpel, Technik, ohne Strom, ohne WLAN, ohne allem drum und dran. Aber das Verständnis einfach dazu, wie hat man vor 200 Jahren Mehl gemahlen.
10: Martin Wernicke ist gelernter Zimmermann, hat sich mit seinem Wissen inzwischen bundesweit einen Namen gemacht und restauriert auch andere historische Mühlen. Vor dem Besucherstrom am Pfingstmontag laufen die Vorbereitungen zu Hause auf Hochtouren.
11: Zum Glück sind wir jetzt eine Familie, eine vierköpfige. Die Kinder sind mittlerweile groß. Da macht das auch Spaß zu viert. Da kommt der Junge jetzt aus Bonn mit Rasen. Frau, die will trimmen. Ich will mich in die Mühle verziehen und staubsaugen. Eben vorher alles sauber machen.
10: Zum ersten Mal können Wernickes die fertige Mühle zeigen. Sorgenfrei ist die Mühlenfamilie aber nicht. Auf den Feldern direkt vor der historischen Anlage könnte ein Industriegebiet entstehen. Ein entsprechender Plan ist zwar vorerst von der Bürgerinitiative aus Wiedemar gestoppt, aber noch nicht vom Tisch.
12: Im Mühlentag wird auch jemand da sein, der hat auch wieder einen Stand vom Gemeinderat, der einfach das mal wieder vorstellt, wieder in die Köpfe der Leute bringt, Achtung, denkt dran, nächstes Jahr ist wieder das Jahr der Entscheidung, wie es weitergeht. Der Bauplan ist auch mal gestoppt, aber nicht die Umnutzung des Feldes zu einem Industrievorsorgegebiet.
10: Noch dreht sich die Mühle frei im Wind, ein Lebenswerk, das Besucher am Pfingstmontag erleben können.
0: Matthias Schäfer hat die Mühle in Kühna besucht. 4 von 10 Beschäftigten im Homeoffice machen zwischendurch mal ein Nickerchen. Das hat die Befragung einer Krankenkasse kürzlich ergeben. Ist das jetzt ein Zeichen für fehlende Arbeitsmoral oder vielleicht sogar eine wirklich gute Nachricht, und zwar für die Unternehmen? Anna Korwes über die Bedeutung des sogenannten Powernaps.
13: Besonders die Generation Z schwört im Homeoffice auf einen Powernap. 60% der bis zu 29-Jährigen legen sich während der Arbeitszeit mal aufs Ohr. Je älter die Berufstätigen sind, desto seltener ist ein Nap, so die Ergebnisse einer repräsentativen Schlafstudie der Krankenkasse Pronova BKK. Sind jüngere Arbeitskräfte also fauler? Nein, sie sind schlauer, sagt Gerd Herold, beratender Arzt der Krankenkasse.
14: Ein Schläfchen zwischendurch wirkt besser als eine Tasse Kaffee, um einen wieder auf Touren zu bringen. Das Gehirn erholt sich. Das ist praktisch wie ein Nachladen der Batterie. Die Zeit, die man dadurch verliert, die holt man dicke hinterher rein, weil man aktiver ist und die Arbeit schneller von der Hand geht.
13: Ein klares Plädoyer für den Powernap also, wenn man ihn denn klug gestaltet. Der richtige Zeitpunkt ist für die meisten Menschen kurz nach dem Mittagessen. Stichwort Verdauungskoma. Aber nach einer katastrophalen Nacht, das Kleinkind hat 3-mal geweckt oder der Partner zu laut geschnarcht, dann kann es sinnvoller sein, sich schon vormittags hinzulegen, statt stundenlang gegen zufallende Augen anzukämpfen. Am wichtigsten aber:
14: Man ist direkt voll und leistungsfähiger wieder da, wenn man den Schlaf kurz macht, deshalb Powernap. Eine Viertelstunde reicht. Wenn man eine ganze Stunde schläft, ist man ja hinterher oft noch müde.
13: Perfekt ist ein Powernap zwischen 10 und 20 Minuten. Dann würde er auch gut in die Mittagspause passen, wenn, ja, wenn man es schafft, sofort einzuschlafen. Einschlafen auf Knopfdruck kann aber nicht jeder. In diesem Fall empfiehlt Krankenkassenarzt Gerd Herold:
14: Sie brauchen gar nicht einschlafen. Wenn Sie wirklich die Müdigkeit spüren, dann legen Sie sich hin, Sie schließen die Augen und denken an irgendwas Schönes, stellen meinetwegen ganz leise Musik ein, die Sie gerne hören.
13: Das reiche für einen vergleichbaren Erfrischungseffekt. Also, wer überhaupt die Möglichkeit dazu hat, sich im Job mal hinzulegen, der sollte das tun. Kurz schlafen bei der Arbeit ist keine Sünde, so Herolds Botschaft an ältere Berufstätige und an alle Chefs, sondern für alle Beteiligten gut investierte Zeit.
0: Der Powernap ist viel wichtiger, als er überbewertet ist, das Nickerchen am Arbeitsplatz. Darüber berichtete Anna Korwes. Wir berichten jetzt darüber, dass es heute, glaube ich, im Liegestuhl auch ganz sinnvoll war, einfach mal die Äuglein zuzumachen. Viel nass von oben kam nicht, Renato Bodenburg im MDR-Wetterstudio, oder?
15: Stürm mich mal gerade nicht. Ich habe gerade meine 10 Minuten. Nein, also wir kommen natürlich jetzt zum Wetter, aber es passte gerade so gut. Ja, also es war heute schon gemütlich, aber ein bisschen rumpelt es jetzt ja doch noch im Osten im Landkreis Görlitz. Da ziehen ein paar Schauer und auch Gewitter mit durch. Also da kann man noch nicht so ganz von der Ruhe sprechen. Die kommt aber dann wieder, denn diese Quellwolken, die da ganze ein paar Schauer mit verursachen, die schiebt es weiter Richtung Polen über die Neiße raus und dahinter ist es dann auch trocken. Da kommt heute nichts mehr hinterher, denn wir haben dann auch noch jetzt von der Altmark her zunehmend so eine auflockerende Bewölkung. Es gibt ja flächendeckend eigentlich diese Schleierbewölkung, die geht jetzt auch weiter zurück.
16: Bitte? So, jetzt lass uns, mal, lass uns doch mal auf die Nacht gucken. Das ist ein ganz gutes Stichwort. Mhm. Lohnt sich da irgendwie mal das Fenster aufzumachen zum Durchlüften?
15: Ja, also es ist etwas frischer. 14 bis 9 Grad geht's runter. Nimm nicht ganz kalt, aber es reicht zumindest, dass ein frisches Lüftchen kommt. Und morgen geht's bis auf 30 Grad. Am Dienstag sogar bis auf 32 Grad. Danach wird's kühler.
16: Renato Bodenburg, vielen Dank.
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16: In der nächsten halben Stunde schauen wir unter anderem auf den Sudetendeutschen Tag und auf das Extremszenario, von dem sich der Welt

0: Russland hatte zuvor den Einsatz der Mittelstreckenrakete bestätigt. Nach ukrainischen Angaben schlug sie in der Großstadt Bila-Serkwa nahe Kiew ein. Bei russischen Drohnen- und Raketenangriffen seien in der Nacht mindestens 4 Menschen getötet und mehr als 60 verletzt worden. Der Fahrgastverband Pro Bahn Mitteldeutschland kritisiert die geplanten Kürzungen im öffentlichen Nahverkehr der Stadt Chemnitz. Verbandschef Markus Haubold sagte, die Personenbeförderung sei Teil der kommunalen Daseinsvorsorge und dürfe nicht gekürzt werden. Die Stadt Chemnitz will das Fahrplanangebot der Chemnitzer Verkehrs AG kürzen, vor allem bei Buslinien am Abend und in der Nacht. Damit sollen rund 2,9 Millionen Euro eingespart werden. Der Stadtrat will am Mittwoch über Kürzungspläne abstimmen. Die türkische Polizei hat die Parteizentrale der Oppositionspartei CHP in Ankara gestürmt. Zuvor hatten die Behörden die Räumung des Gebäudes angeordnet. Der abgesetzte CHP-Chef Özgür Özel hatte sich seit Donnerstag mit mehreren Unterstützern dort verschanzt. Ein Gericht hatte seine Wahl zum CHP-Vorsitzenden 2023 wegen mutmaßlicher Unregelmäßigkeiten für ungültig erklärt. Die Richter setzten stattdessen den ehemaligen Parteichef Kemal Kılıçdaroğlu wieder ins Amt ein. Bei den Parlamentswahlen in der EU-Inselrepublik Zypern zeichnet sich ein Kopf-an-Kopf-Rennen ab. Nach ersten Prognosen kommen die konservative demokratische Gesamtbewegung und die linke Akel-Partei jeweils auf knapp über 20% der Stimmen. Drittstärkste Kraft wird voraussichtlich die ultranationalistische Nationale Volksfront mit etwa 11%. Der Kontrollausschuss des DFB wird sich mit der Protestaktion von Fans beim Pokalfinale beschäftigen. Dem FC Bayern München und dem VfB Stuttgart drohen damit hohe Strafen. Anhänger beider Vereine hatten im Finale gestern Abend mit Sprechchören und Transparenten ihren Unmut über den DFB zum Ausdruck gebracht. Beide Lager zündeten auch Pyrotechnik. Das Spiel musste deswegen unterbrochen werden. Das waren die Nachrichten. Das Wetter, die Temperaturen. Brocken bedeckt 16, Chemnitz leicht bewölkt, 25, Dresden heiter, Eisenach wolkig, jeweils 26 Grad. Erfurt wolkig, 25, leicht bewölkt, Fichtelberg 20, Gera 26, Görlitz stark bewölkt, 26 Grad. Halle leicht bewölkt 25, Leipzig wolkig 26 Grad, Magdeburg leicht bewölkt 27, Meiningen wolkig 26 Grad. In der Nacht gering bewölkt oder klar, trocken 14 bis 9 Grad, morgen wenige Wolken, überall Sonne und trocken 25 bis 30 Grad. Am Dienstag weiter sonnenreiches Hochdruckwetter bei kaum geänderter Temperatur. MDR Verkehrsdienst B156 Richtung Bautzen am Abzweig Driewitz, Sperrung nach einem Unfall. B173 Richtung Zwickau am Abzweig Neumark, Sperrung nach Unfall. Landkreis Bautzen, die Strecke Niederkainer-Litten ist nach einem Unfall gesperrt. Landkreis Harz zwischen Heimburg und B244 defektes Fahrzeug. Geblitzt wird auf der A2 Richtung Berlin zwischen Allerengersleben und Alsleben. A4 Frankfurt-Dresden zwischen Hermsdorf-Ost und Rüdersdorf. Soweit der MDR Verkehrsdienst, 18.04 Uhr.
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2: Mit Stefan Rank am Mikrofon einen angenehmen Sonntagabend Ihnen. Es war das Aufregerthema schlechthin der vergangenen Tage in Tschechien. Das erste Treffen der Sudetendeutschen auf tschechischem Boden. Eine tschechische Versöhnungsinitiative hatte den Sudetendeutschen Tag zum traditionellen Pfingsttreffen nach Brno eingeladen. Dafür gab es dann auch Unterstützung, aber eben auch Kritik. Vertreter der Regierung zum Beispiel, die nahmen nicht teil. Aus Rache für die Gräuel während der Zeit der deutschen Besatzung wurden nach dem Zweiten Weltkrieg fast 3 Millionen Sudetendeutsche teils gewaltsam abgeschoben. Marianne Allweis berichtet aus Brno.
3: Der Sound des Sudetendeutschen Tages erfüllt am Pfingstwochenende die Brünner Innenstadt und die Messehallen. Die Vertriebenen und ihre Angehörigen pflegen die Tradition böhmischer und mährischer Volkslieder. Gernot Ofner in seiner berühmten farbenfrohen Tracht aus der Wischauer Sprachinsel südlich von Brünn ist dankbar für die Einladung nach Tschechien.
4: Wir waren am Abend in einem Lokal.

0: Lokal, kleines Weinlokal, und wir mal gegangen sein. Es ist eine junge Frau nachgegangen und hat sich gesagt, sie möchte sich entschuldigen für die Leute, die da was das Negative bringen. Wir haben fast nichts mitbekommen überhaupt. Und sie freut sich so, dass wir da sind, und es ist schön.
1: Am Messestand des Wischauer Vereins erzählt der Tscheche Rudolf Zofal seine Geschichte. Er lebt in der Nähe von Brünn ins Neumo, früher Sneim. Eine Großmutter war Deutsche, ein Teil seiner Familie wurde vertrieben.
2: Also wir sind da mit unseren Verwandten, den haben wir vor 3 Jahren gefunden über Facebook. Eine unglaubliche Freude. Und andererseits ist es sehr traurig, dass die Leute so überzeugt werden, dass wir etwas Schlechtes machen. Ja, das ist überhaupt keine Drohung, das sieht man rundherum. Ich verstehe das überhaupt nicht.
3: Nazisti! Nazisti!
1: Am Rande des Sudetendeutschen Tages wird immer wieder protestiert, wie seit Jahren bei tschechisch-deutschen Gedenk- und Versöhnungsveranstaltungen. Die Demonstranten bezeichnen die Vertriebenen pauschal und weiterhin als Nazis und unterstellen Restitutionsforderungen. Das Treffen sei eine ermutigende Botschaft in schweren Zeiten nach einem langen Weg deutsch-tschechischer Diskussionen, erklärt Markus Söder in Brünn. Als bayerischer Ministerpräsident ist er Schirmherr der Sudetendeutschen.
4: Das ist ein historischer Tag, meine Damen und Herren. Heute ist es ein Tag der Zukunft, ein Tag der Hoffnung und ein echtes Friedensangebot. Ich gehe soweit für ganz Europa. Danke, dass wir heute da sein dürfen, meine Damen und Herren.
1: Alles Leben ist Begegnung, so lautet das Motto in Brünn. Diese Begegnungen sind für den Vorsitzenden der Sudetendeutschen Landsmannschaft Bernd Posselt wichtiger denn je. Angesichts von erstarkendem Nationalismus und Populismus in vielen Ländern Europas, auch in Deutschland.
5: Der Bericht von Marianne Allweis. Russland hat in der Ukraine erneut die zerstörerischen Oreshnik-Raketen zum Einsatz gebracht. Sie hat eine große Zerstörungskraft und kann sowohl konventionelle als auch atomare Sprengköpfe tragen. Das russische Verteidigungsministerium hat den Einsatz inzwischen bestätigt. Lilia Becker dazu.
6: Getroffen worden seien laut Moskau militärische Kommandozentralen, Luftwaffenstützpunkte und Rüstungsbetriebe. Alle Ziele seien erreicht. Moskau bezeichnet den Schlag als Antwort auf, Zitat, terroristische Angriffe der Ukraine auf zivile Objekte in Russland. Konkret wirft Russland der Ukraine vor, am Freitag eine Berufsschule in der Stadt Starobielsk angegriffen zu haben, im russisch besetzten Teil des Gebiets Luhansk, das völkerrechtlich zur Ukraine gehört. Nach Angaben des Kreml starben dabei 21 Studierende. Es ist der insgesamt 3. bekannte Einsatz der Oreshnik-Rakete seit Beginn der russischen Vollinvasion im Februar 2022. Die Rakete kann nuklear bestückt werden und fliegt nach russischen Angaben mit 10-facher Schallgeschwindigkeit. Daher gilt sie als schwer abzuwehren.
5: Informationen von Lilia Becker. Die Ukraine möchte möglichst schnell der EU beitreten, doch das sehen viele innerhalb von Europa skeptisch. Bundeskanzler Merz spricht sich deshalb jetzt für eine Teilmitgliedschaft aus. Frage an unsere Brüsseler Korrespondentin Katrin Schmidt. Wer steht denn aktuell noch in der Warteschlange zur EU und wer hat die besten Chancen?
7: Ja, die Warteschlange ist lang und sie wird vielleicht auch eher noch ein Stückchen länger. Nämlich neben der Ukraine warten aktuell 8 weitere Länder auf einen Beitritt. Am weitesten darunter ist Montenegro. Das Land verhandelt schon seit 2012 und gilt jetzt, also laut dem aktuellen Fortschrittsbericht der EU, als Favorit für einen Beitritt, womöglich sogar noch in diesem Jahrzehnt. Und dahinter folgen Albanien und Moldau. Deutlich langsamer geht es aktuell voran bei Serbien, Bosnien und Herzegowina sowie Georgien. Oft einfach wegen politischer Spannungen in dem Land oder wirklich fehlenden Reformen. Und die Türkei, die ist zwar offiziell Kandidat, die Gespräche liegen aber faktisch auf Eis. Und weil ich sage, die Liste wird vielleicht eher noch länger, da spielen wir auf Island an. Dort nämlich soll die Bevölkerung im August entscheiden, ob die Beitrittsgespräche mit der EU wieder aufgenommen werden. Grundsätzlich gilt bei all dem, für den Beitritt muss ein Land die sogenannten Kopenhagener Kriterien erfüllen. Das heißt, es muss stabile Institutionen vorweisen, auch Rechtsstaatlichkeit, die Achtung vor Menschenrechten und Minderheiten, sowie es muss eine funktionsfähige Marktwirtschaft haben. Das sind die festen Kriterien, aber ich sag mal, spätestens seit dem Angriffskrieg Russlands auf die gesamte Ukraine spielen auch grundsätzliche Überlegungen, also geopolitische Interessen, eine Rolle.
5: Sind denn deshalb Modelle wie so eine Teilmitgliedschaft auch für andere Länder ein möglicher Weg?
7: Ja, die Diskussionen über einen Beitritt light oder verschiedene Geschwindigkeiten innerhalb der EU, die werden seit langem geführt. Da ist der Bundeskanzler auf keinen Fall allein. Und er will ja auch offenbar eine neue Dynamik in den Erweiterungsprozess bringen, also auch für die anderen Beitrittskandidaten, wie etwa die Westbalkanstaaten. Er wolle, sagt er ja, innovative Lösungen für Länder, die sich bereits seit längerer Zeit auf einen Beitritt vorbereiten, damit es einfach schneller gehen könne. Und da hat er einen Punkt, denn in der Tat, der Weg ist wirklich super lang, weil selbst wenn zwischen der EU und dem Beitrittskandidatenland alles klar ist, der Vertrag geschrieben ist, dann müssen nochmal EU-Parlament und Rat zustimmen und dann auch nochmal alle EU-Staaten einzeln. Das heißt, die Sache muss durch die nationalen Parlamente oder es muss sogar ein Referendum abgehalten werden, also die Bevölkerung befragt werden. So ist es zum Beispiel in Frankreich und den Niederlanden. Und deshalb, neben dem Bundeskanzler, hat zum Beispiel auch der belgische Premierminister Bart De Wever schon lange gesagt, ja, wir brauchen die Erweiterung auch schneller. Und er schlägt vor, das Zwiebelmodell. Er sagt nämlich, es braucht eigentlich bildlich gesprochen eine EU mit ganz unterschiedlichen Schichten.
5: Informationen waren das von Katrin Schmid aus Brüssel. Der Weltklimarat hat wieder einmal für Schlagzeilen gesorgt. In seiner jüngsten Prognose nämlich lässt der Rat sein Extremszenario fallen. Der Grund: Die Menschheit habe auf den Klimawandel reagiert, die Maßnahmen würden greifen und in der Folge würden also auch die Temperaturen nicht so extrem steigen, wie im Extremszenario vorausgesagt. In den sozialen Netzwerken wird das aufgegriffen und komplett entgegengesetzt zusammengefasst. Da heißt es, der Weltklimarat gibt zu, dass seine eigene Prognose zum Klimawandel falsch war. Ganz so einfach liegen die Dinge also nicht, wie Jennifer Siegler erklärt.
8: Professor Elmar Kriegler forscht am Potsdam-Institut für Klimafolgenforschung zu Klimaszenarien. Kriegler gehört zu einer Gruppe Klimawissenschaftler, die Klimaszenarien entwickeln. Diese sollen dabei helfen, einzuschätzen, wie sich die Erderwärmung entwickeln könnte. Nun haben die Wissenschaftler die Szenarien angepasst an die aktuelle politische Realität.
9: Das Szenario ACP 8.5 war das Worst-Case-Szenario 2010 und dann auch noch 2015. Und jetzt, nach 10 Jahren Entwicklung von grüner Technologie und auch politischen Entscheidungen, es ist ja einiges an Klimapolitik dazugekommen, das Paris-Abkommen hat auch Wirkung gehabt, ist dieser Worst-Case so, und das ist die gute Nachricht, nicht mehr plausibel.
8: Das Worst-Case-Szenario wird also im nächsten Bericht des Weltklimarats keinen Temperaturanstieg um knapp 5 Grad bis zum Jahr 2100 mehr skizzieren, sondern nur noch einen Anstieg um 3,5 Grad. Trump, rechtspopulistische Influencer und auch die AfD werten dies als Eingeständnis, dass die Wissenschaft falsch lag. Niklas Höhne ist Gründer des New Climate Institutes, eines gemeinnützigen Forschungsinstituts. Was sagt er zu dieser Interpretation?
10: Ja, es ist aus meiner Sicht unverantwortlich und auch durchschaubar, dass hier Klimaleugner oder die extrem rechten Medien oder eben auch die Trump-Administration diesen Vorgang für ihre eigenen Zwecke missbrauchen. Also das finde ich extrem schwierig und macht mich auch geradezu wütend, muss ich sagen.
8: Denn bei den Szenarien geht es nicht um richtig oder falsch, sondern darum, mögliche Klimaveränderungen anschaulich zu machen.
10: Ja, das ist ein normaler wissenschaftlicher Vorgang. Man hat übrigens beides gemacht. Man hat das schlechteste Szenario weggenommen. Man hat aber auch das allerbeste Szenario weggenommen, weil das können wir nicht mehr erreichen, weil die globalen Emissionen inzwischen gestiegen sind.
8: Das spielt bei den Influencern Trump und der AfD aber keine Rolle. Ihr Vorwurf lautet, die Politik habe ihr Handeln an einem falschen, einem Horrorszenario ausgerichtet und daher unnötig Klimaschutz betrieben. Wir konfrontieren Bundesumweltminister Carsten Schneider mit diesem Vorwurf.
11: Nein, das stimmt nicht. Unsere Politik ist beruht auf dem Ziel, 2045 klimaneutral zu werden. Und das Ziel ist, die Erderwärmung zu begrenzen auf 1,5 Grad. Das haben wir nicht allein im Griff in Deutschland, weil es geht ja um die ganze Welt. Wir sind derzeit bei einer Erderwärmung von 2,8 Grad. Und gerade uns in Europa trifft es überproportional bei den Veränderungen und auch den Auswirkungen.
8: Also kein Grund, die Klimaziele schleifen zu lassen, sagt Niklas Höhne vom New Climate Institute.
10: Also, dass es dieses Extremszenario jetzt nicht mehr gibt, heißt überhaupt nicht, dass die Wissenschaft irgendwie einen Fehler gemacht hat oder Hysterie verbreitet hat. Es heißt, dass Klimaschutz gewirkt hat. Und deswegen ärgert es mich auch, dass wir so unendlich viel Zeit verlieren mit so einer eigentlich völlig irrationalen Diskussion.
8: Während Trump und Co. in ihren Falschmeldungen also weniger Klimaschutz fordern, ist das Fazit der Wissenschaft ein ganz anderes. Klimaschutz hat gewirkt. Und wir brauchen mehr davon.
5: Soweit der Bericht von Jennifer Siegler. 18.15 Uhr ist es. 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Top-Thema zur Stunde: die russischen Angriffe auf die Ukraine in der letzten Nacht und die Reaktionen aus der Politik. Bundeskanzler Friedrich Merz spricht von rücksichtsloser Eskalation. Die EU-Außenbeauftragte Kaja Kallas wirft Russland nukleares Säbelrasseln vor. Weitere Meldungen hat jetzt Frank Thomas für Sie.
12: Trotz des Krieges in der Golfregion hatten sich schon mehr als 1 Million Menschen zur Pilgerfahrt Hadsch in Mekka versammelt. Die Behörden sprachen von mehr als 1,5 Millionen. Die Pilgerfahrt beginnt offiziell morgen. Im Norden der Philippinen ist ein 9-stöckiges Gebäude eingestürzt. Dabei kamen nach Behördenangaben ein Mensch ums Leben. Mindestens 20 Arbeiter wurden verschüttet. Noch ist unklar, was den Einsturz verursacht hat. Die Polizei im Salzlandkreis ermittelt wegen mehrerer Autobrände. Zunächst brannten 2 Autos in Bernburg, einen Tag später im nahegelegenen Staßfurt. Der Schaden wird auf insgesamt rund 100.000 Euro geschätzt. Das Wetter: nachts kaum Wolken, trocken, 14 bis 9 Grad. Morgen viel Sonne, 25 bis 30 Grad. MDR aktuell Verkehrsdienst: B156 Richtung Bautzen am Abzweig Triwitz, Sperrung nach Unfall. B173 Richtung Zwickau am Abzweig Neumark, Sperrung nach Unfall. Landkreis Bautzen, die Strecke Niederkainer-Litten ist nach einem Unfall gesperrt. Geblitzt wird auf der A2 Richtung Berlin zwischen Allerengersleben und Alsleben. A4 Frankfurt-Dresden zwischen Hermsdorf-Ost und Rüdersdorf. Soweit der MDR aktuell Verkehrsdienst, 18.17 Uhr.
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14: Im Studio Maxi Bayer, einen schönen guten Tag. Der Sport, der gilt als Ort, an dem Demokratie gelebt wird. Alle gehören dazu, keiner wird ausgeschlossen. Doch die Werte des Sports, die sind bedroht. Deshalb hat die Bundesregierung ein Förderprogramm aufgelegt gegen Menschenfeindlichkeit und Rassismus im Sport. In Berlin wurde in dieser Woche der Cheer and Dance Verein aus Waldheim für sein Demokratieprojekt ausgezeichnet und Per Voder-Wühlbecke war mit dabei.
15: Rassismus und Menschenfeindlichkeit haben im Sport nichts verloren. Da sind sich Vereine und Verbände einig. Der Sport verlangt Fairness. Er steht für Zusammenhalt, für Gleichberechtigung und damit auch für Demokratie. Selbstverständlich ist das trotzdem nicht, weiß Christiane Schenderlein, Staatsministerin für Sport und Ehrenamt.
16: Wir sehen auch Tendenzen, dass es für diejenigen, die sich stark für Demokratie engagieren, immer wieder auch dazu kommt, dass sie angefeindet werden. Und gleichzeitig gibt es die große Sorge, dass extremes Denken Teil von Sportvereinen werden könnte. Und deshalb ist es besonders wichtig, dass wir die wollen, dass wir die unterstützen.
15: Deswegen hat das Bundeskanzleramt gemeinsam mit der Deutschen Sportjugend Preise ausgelobt im Rahmen des Bundesprogramms gegen Extremismus und Menschenfeindlichkeit. Einen dieser Preise hat der Cheer and Dance Verein aus Waldheim gewonnen. Knapp 90 Kinder und Jugendliche sind dort aktiv. Unter der Leitung von Vorstandsmitglied Hanna Gräber wurde gemeinschaftlich ein Projekt entwickelt, das den Sport mit demokratischen Werten verknüpft.
17: Gemeinsam mit den Teams, mit den Kindern und Jugendlichen sind wir da erst ein bisschen theoretisch rangegangen und sind dann aber auch praktisch in den Sport übergegangen und haben dann passend zu dem Wert, den wir gerade hatten, haben wir dann auch sportlich was gemacht und so immer die Verknüpfung auch geschaffen zwischen unserem Verein und der Gesellschaft, haben so verschiedene Vergleiche gezogen und ganz viele verschiedene Aktionen durchgeführt, Team-Captains gewählt, Teamregeln aufgestellt, damit einfach auch die Demokratie im Verein gelebt wird.
15: Und das Ganze ist keine einmalige Aktion, sagt Mitinitiatorin Hanna Gräber.
17: Und dann haben wir das Ganze auch nachhaltig in unserem Verein integriert mit Ideenboxen, die es gibt, wo sich alle einbringen können, mit Motivationstafeln. Und so lebt das Projekt auch immer noch weiter.
15: 5.000 Euro Preisgeld haben die Cheerdancerinnen aus Waldheim bekommen. Dieses Geld wird der Verein in neue Demokratieprojekte investieren. Und für diesen Preis, da können sich übrigens alle Sportvereine bewerben, denn das Bundesprogramm wird verstetigt. Das hat die Staatsministerin Christiane Schenderlein zugesagt. Und damit stehen auch zukünftig rund 1,2 Millionen Euro zur Verfügung für Demokratieprojekte in Sportvereinen.
14: Aachen hat an diesem Wochenende die Reitsportfans angezogen. Der Chio stand an. Sieger beim heutigen Springreitturnier wurde letztlich Richard Vogel, ein Favorit. Denn damit warte Vogel seine Chance, als zweiter Springreiter der Geschichte den Grand Slam of Show Jumping zu gewinnen.
18: Der Favorit hat geliefert. Europameister Richard Vogel reitet im Sattel seines Hengstes United Touch vor knapp 40.000 Zuschauern im weiten Rund der Aachener Sörs zum Sieg. Der Mannheimer fehlerfrei in zwei Umläufen plus Stechen. Der Parcours schwer, schnell und nicht ohne Tücken, wie es sich für einen großen Preis von Aachen gehört. Der Reiter danach atemlos und mit feuchten Augen.
19: Ich bin gerade echt überwältigt. Ich musste auch schon richtig heulen gerade. Freudentränen logischerweise. Und dass das dann so klappt, natürlich auch mit dem nötigen Quäntchen Glück, aber ein United, der so fantastisch springt und für uns kämpft, das gibt es nicht so oft in einer Reiterkarriere. Von daher, ich glaube, das ist ein Once-in-a-Lifetime-Moment.
18: Richard Vogel gewinnt mit dem großen Preis von Aachen nicht nur eine 500.000 Euro Preisgeld, sondern kassiert auch noch einen Bonus in gleicher Höhe, weil er nach seinem Sieg in Zertogenbosch im März mit Aachen jetzt auch das zweite von 4 Grand Slam Springen gewinnt. Zweiter wird durchaus überraschend der Argentinier José María La Roca mit Finn Lente und Sophie Hinners aus Sittensen auf Sinclair macht den deutschen Erfolg in der Sörs mit einem dritten Platz komplett.
14: Damit 18.21 Uhr. Wir schauen zum Tennis und zum zweiten Grand Slam des Jahres. Zu den French Open, die laufen seit heute. Auch für Jannik Hanfmann, den dritten Deutschen am heutigen Turniertag. Guido Ringel, wie ist der denn unterwegs?
20: Na, gar nicht so gut, denn er hat den ersten Satz schnell verloren gegen Hamad Medjedovic aus Serbien. Ich bin davon ausgegangen, dass das eine ganz knappe, eine enge Kiste werden würde. Kann ja auch im Verlauf des Matches noch so kommen, denn bei den Herren zur Erinnerung wird hier über 3 Gewinnsätze gespielt. Also das kann durchaus hier sich noch in die Länge ziehen. Die Sonne lacht ja auch noch über Paris. Insofern ist da noch alles drin. Aber diesen ersten Satz hat der Deutsche, der jetzt auch seinen Schläger schmeißt vor Ärger, überhaupt nicht gut gespielt. Er ist nicht drin in diesem Match. Ihm unterlaufen viel zu viele Fehler. Er hat keinen Rhythmus. Und insofern hat er jetzt auch hier gleich beim ersten Aufschlagspiel im zweiten Satz Breakbälle gegen sich. Das kann ihn schon mal, der sonst so ein ruhiger Zeitgenosse ist, aufregen. Also er muss sich sammeln. Er muss in einen besseren Rhythmus kommen, um hier die Chance zu haben, Medjedovic, den Serben, den jungen Mann mit seinen 22 Jahren zu besiegen. Jetzt ein Ass, das ist die richtige Antwort von Hanfmann, um hineinzufinden in diese Partie. Medjedovic kommt mit der Empfehlung einer Halbfinalqualifikation von Barcelona hierher, also auf Sand kann der spielen. Hanfmann ist gefordert, ist gefragt, er muss sich steigern, um diesen Medjedovic in den Griff zu bekommen. Erfolgreich aber war er bislang schon der Tag aus deutscher Sicht durch die Siege von zum einen Tamara Korpac und natürlich auch von Alexander Zverev. Beide stehen in der zweiten Runde.
14: Dankeschön, Guido Ringel. In Paris starten heute also die French Open und in Las Vegas die ersten Enhanced Games. 50 Athleten gehen in den Disziplinen Leichtathletik, Schwimmen und Gewichtheben an den Start. Soweit, so unspektakulär, könnte man denken, denn bei den Enhanced Games ist der Einsatz von leistungssteigernden Mitteln, also schlicht und ergreifend Doping, ausdrücklich erlaubt. Mein Kollege Samuel Jakisch hat sich das genauer angeschaut. Samuel, wie soll das genau aussehen? Was verspricht der Veranstalter?
21: Na, die Idee ist, ein Gegenentwurf zum Anti-Doping-System im weltweiten Sport zu sein. Also menschliche Leistung soll maximiert werden durch erlaubte Enhancements, nennt man das schick, also Verbesserungen in einem medizinisch überwachten, kontrollierten Rahmen. Neue Rekorde, verspricht der Veranstalter, ermöglicht durch die moderne Wissenschaft. Das ist natürlich eine maßlose Übertreibung, weil Spitzensport, das wissen wir, heißt vor allem jahrelanges Training in einem entsprechenden Leistungsumfeld, heißt Technologie, Genetik und auch eine gehörige Portion Glück, dass man zum Beispiel verletzungsfrei bleibt über eine lange Zeit. Das alles muss ich mitbringen und die letzten Zentimeter zum Weltrekord, dabei wird dann oft zum Doping gegriffen, aber eine einzelne Spritze macht ja aus mir keinen Supermenschen. Das ist aber der Eindruck, der da vermittelt wird. Also diese Enhanced Games sind ein provokanter Ansatz. Da will ein Start-up-Unternehmen auf den großen Markt gehen für Sportunterhaltung, damit viel Geld verdienen mit einer Art modernem Leistungssport-Zirkus.
14: Kann man sich vorstellen, dass das jetzt nicht überall auf Jubelstürme trifft? Kritiker verweisen auf die Gesundheitsgefahren des Dopings. Die Veranstalter selbst garantieren aber eine enge fachliche Aufsicht. Für wie glaubwürdig hältst du das?
21: Das Problem liegt darin, dass der Veranstalter behauptet, man könne Doping einfach irgendwie sauber managen und kontrollieren. Es soll nicht einfach wild gedopt werden, sondern das soll unter medizinischer Aufsicht passieren. Unabhängige medizinische Gremien sollen das alles überwachen. Keine ungetesteten, unsicheren Substanzen sollen erlaubt sein. Das ist medizinisch aber mindestens mal fahrlässig und eine gefährliche Verharmlosung, weil Doping ist ja nicht nur verboten, weil es gegen die Regeln ist oder unfair, sondern es ist für die Athleten gefährlich, weil jeder menschliche Körper anders reagiert. Die Gesundheit nimmt dabei langfristig immer Schaden und dieses ethische Problem, das versucht der Veranstalter wegzuschieben durch eine Illusion von Kontrolle und Sicherheit, die er aber gar nicht garantieren kann.
14: Das Ganze wird natürlich so ein bisschen typisch für die USA opulent inszeniert in Las Vegas mit Show-Elementen und einer ganz großen Produktion. Aber wer bezahlt das Ganze eigentlich? Woher kommt das Geld?
21: Das ist Venture Capital, also Wagniskapital, letztlich eine große Wette. Der Veranstalter verspricht ein großes Publikum, pulverisierte Weltrekorde, echte Spitzenathleten. Das ist bisher erstmal eine Behauptung. Die Teilnehmer sind allesamt Sportler, die, ich würde sagen, nichts mehr zu verlieren haben. Also im sauberen Sport keine echte Chance mehr auf die Weltspitze haben oder sie noch nie hatten oder bereits wegen Dopings gesperrt sind. Denen locken große Millionenpreisgelder bei diesem Event. Ich bin ein bisschen skeptisch, was das Geschäftsmodell angeht, weil vollkommen unklar ist, ob das Publikum das tatsächlich sehen will, wenn die erste Empörung erstmal vorbei ist. Auch wie sportlich seriös das ist, wissen wir nicht, wenn da vermeintlich Weltrekorde purzeln, aber kein wirklich unabhängiger Schiedsrichter da ist, der das tatsächlich kontrolliert. Der eigentliche Business Case dahinter ist auch ein ganz anderer. Der Veranstalter plant selbst langfristig leistungssteigernde Präparate und Mittel für Sportler zu vermarkten. Also das Ganze ist im Kern auch eine Verkaufsveranstaltung.
14: Ja, wie reagieren die Sportverbände in den USA, aber auch die Sportverbände weltweit? Sehen die eine echte Gefahr für ihren, ich sag mal, sauberen Sport?
21: Na, die großen Sportverbände, die drohen mit Sperren gegen die Athleten, die da mitmachen, weil sie eben sagen, wir wollen keine Akzeptanz, keine Legitimation für Doping. Ich glaube, das ist ein bisschen unbegründet, weil Doping ja nicht nur juristisch verboten ist, sondern das ist gesellschaftlich verurteilt. Wir finden das falsch, wir finden das unmoralisch, wenn gedopt wird. Das Publikum möchte einen sauberen Sport, die Sponsoren möchten saubere Athleten haben als Helden, als Botschafter für ihre Produkte, die sie verkaufen wollen. Die Enhanced Games sind deshalb für ernstzunehmende Spitzenathleten eigentlich uninteressant, weil ihr Weg zu Olympia, zu den ganz großen Sponsorengeldern, zur großen Bühne, der wäre komplett verbaut, wenn sie da einmal mitmachen würden. Diese Enhanced Games sind vor allem attraktiv für eine Nische als Spektakel. Diese Spiele verkaufen sich auch ein bisschen als Grenzüberschreitung in ein irgendwie verbotenes Areal. Das kann als Mainstream ja gar nicht so richtig funktionieren. Ich denke, da müssen sich die Sportfunktionäre keine großen Sorgen machen, dass jetzt alle sagen, ja, warum eigentlich nicht? Lass doch Doping einfach legalisieren. Das ist nicht realistisch. Das Publikum am Sonntag könnte schon erstmal sehr neugierig sein, aber langfristig sehe ich das Ideal des sauberen Sports deswegen nicht in Gefahr.
14: In Las Vegas beginnen heute die ersten Enhanced Games. Informationen waren das von Samuel Jakisch.
0: Dankeschön, Maximilian Bayer für den Sport. Und wir gehen zu Renato Bodenburg wieder ins MDR-Wetterstudio. Renato, hörst du mich?
2: Ja, ich höre dich. Super. Deinen flinken Finger habe ich auch gerade eben gehört. Schön zu schnell wieder die Taste gedrückt.
0: So, pass auf. Wir machen das nochmal.
2: Warst du unter Strom?
0: Und nehmen jetzt einfach mal, nee, guck mal, da ist es wieder.
2: Ach, unser Wetter.
0: So, jetzt können wir hier richtig schön entspannt eine Runde übers Wetter telefonieren, hätte ich fast gesagt. Aber du bist ja auch nicht direkt bei mir im Studio, sondern sitzt woanders. Kannst rausgucken und hast die Karten vor dir. Wie sieht's denn aktuell aus?
2: Also nach wie vor gibt's noch diese Schleierbewölkung. Die ist verbreitet über Mitteldeutschland zu finden, auch wenn man jetzt schon wirklich feststellen kann, dass es in der Altmark und bis zur Börde reichend auch schon weniger milchig aussieht. Also das Ganze geht weiter zurück. Und das betrifft dann eben auch noch Sachsen und Thüringen. Da dauert es noch ein bisschen länger, weil eben von Norden her der Bewölkungsrückgang einsetzt. Ein paar dickere Quellwolken gibt es dagegen auch noch Richtung sächsisches Vogtland bzw. Westerzgebirge und vor allem in der Oberlausitz. Dort im Landkreis Görlitz, also der östliche Teil, der hat meist so eine dicke Quellwolkenfelder und da gab es auch ein paar Schauer und Gewitter. Das Ganze zieht jetzt schon so langsam über Görlitz, Zittau, das Zittauer Gebirge raus und danach wird es dann auch trockener sein. Also Abendsonne dann auch noch für alle anderen.
0: Und zum Durchlüften ist es dann auch einigermaßen
2: kühl. Dann in der Nacht auf alle Fälle 14 bis 9 Grad. Morgen geht es schwitzen weiter bei maximal 30 Grad und Dienstag der Höhepunkt mit 32 Grad.
0: Renato Bodenburg, vielen Dank. So, damit schauen wir noch auf die Themen. Gleich wird gratuliert, denn der womöglich wichtigste Musiker des 20. Jahrhunderts hat Geburtstag. Bob Dylan feiert 85. Wir gratulieren dem Nobelpreisträger. Und schmieriges Geschäft mit Olivenöl steht gleich auch noch auf der Karte. Olivenbauern in Tunesien kommen hier nämlich auf keinen grünen Zweig. Warum das so ist, die Informationen gleich hier nach den Nachrichten.
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4: Um 18.30 Uhr mit Frank Thomas. Bundeskanzler Friedrich Merz hat die russischen Angriffe auf die Ukraine verurteilt. Im Online-Nachrichtendienst X schreibt Merz von einer rücksichtslosen Eskalation. Die EU-Außenbeauftragte Kaja Kallas wirft Russland nukleares Säbelrasseln vor. Bei X bezeichnete sie den Einsatz von Raketen des Typs Oreschnik als politische Einschüchterungstaktik. Russland hatte zuvor den Einsatz der atomwaffenfähigen Mittelstreckenrakete bestätigt. Die Ukraine meldete einen Anschlag in der Großstadt Bila-Serkwa nahe Kiew. Bei den russischen Drohnen- und Raketenangriffen wurden nach ukrainischen Angaben mindestens 4 Menschen getötet. Nach Behördenangaben gab es in Kiew und der Region zudem fast 70 Verletzte. US-Präsident Donald Trump hat Hoffnungen auf eine schnelle Einigung mit dem Iran gedämpft. Trump erklärte, die Verhandlungen liefen geordnet und konstruktiv. Man werde keine vorschnelle Übereinkunft schließen. Erst gestern hatte Trump noch erklärt, dass ein Rahmenabkommen weitgehend ausgehandelt sei. Die Union verlangt höhere Hürden für Einbürgerungen. Der innenpolitische Sprecher der Unionsfraktion, Alexander Trom, sprach sich in der Welt dafür aus, die Einbürgerungsfrist wieder von 5 auf 8 Jahre zu erhöhen. Das sei bei den Koalitionsverhandlungen mit der SPD nicht machbar gewesen. Als Alternative schlug er vor, dass Asylberechtigte und Flüchtlinge sich vor der Einbürgerung zunächst eine Niederlassungserlaubnis erarbeiten sollen. Dafür muss in der Regel mindestens 5 Jahre in die Rentenversicherung eingezahlt werden. Trom sprach sich außerdem dafür aus, die doppelte Staatsbürgerschaft zu beschränken. Bundesinnenminister Alexander Dobrindt hat ein stärkeres Vorgehen gegen Linksextremismus angekündigt. Der CSU-Politiker sagte den Funke-Zeitungen, der Linksextremismus sei in den vergangenen Jahren nicht im Fokus der Politik gewesen. Die linksextremistische Szene sei zunehmend bereit, auch den Schaden der Bevölkerung in Kauf zu nehmen. Das habe etwa der Anschlag auf das Berliner Stromnetz im Januar gezeigt. Die linke Politikerin Clara Bünger forderte, Dobrindt müsse sich mit den wahren Gefahren für die Demokratie auseinandersetzen. Die rechte Gewalt sei auf einem Höchststand. Eine Frau aus Sömmerda hat 90.000 Euro an Betrüger verloren. Nach Polizeiangaben hatten die Täter sie überredet, das Geld in Kryptowährung zu investieren. Dadurch seien sie an die Kontodaten der 74-Jährigen gelangt und hätten in ihrem Namen mehrere Kredite abgeschlossen. Das waren die Nachrichten. Das Wetter, die Temperaturen. Dresden leicht bewölkt, 26, Eisenach 25, Erfurt 24, Gardelegen leicht bewölkt, 25 Grad. Hoyerswerda wolkig 27, Magdeburg heiter 26, Neuhaus leicht bewölkt 22 Grad. Wolkig in Oschatz 25, Plauen 26, Wernigerode 23 und Wittenberg 25 Grad. Nachts gering bewölkt oder klar und trocken, 14 bis 9 Grad. Morgen nur wenige Wolken, überall Sonne und trocken, 25 bis 30 Grad. Am Dienstag weiter sonnenreiches Hochdruckwetter bei kaum geänderter Temperatur. Im aktuellen Verkehrsdienst B156 Richtung Bautzen, Sperrung am Abzweig Driewitz nach einem Unfall. B173 Richtung Zwickau am Abzweig Neumark, Sperrung nach Unfall. Landkreis Bautzen, die Strecke Niederkainer-Litten, ist nach einem Unfall gesperrt. Geblitzt wird auf der A2 Richtung Berlin zwischen Allerengersleben und Alsleben und auf der A4 Frankfurt-Dresden zwischen Hermsdorf-Ost und Rüdersdorf. Soweit der MDR aktuell Verkehrsdienst, 18.34 Uhr.
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5: Mit Liedern wie Like a Rolling Stone oder Blowing in the Wind hat Bob Dylan Musikgeschichte geschrieben und Fans weltweit begeistert. Seine Karriere dauert mittlerweile schon 70 Jahre an. Der Literatur-Nobelpreisträger gilt als der vielleicht wichtigste Musiker des 20. Jahrhunderts und darüber hinaus. Und heute feiert er 85. Geburtstag. Benedikt Schäfer würdigt den Jubilar.
1: Kluge Kompositionen und zeitlose Zeilen, die Menschen immer noch bewegen. Es sind die musikalischen Markenzeichen von Bob Dylan. Geboren 1941 als Robert Allen Zimmerman im mittleren Westen der USA, zieht es den Teenager früh nach New York. Nur mit einer Gitarre und einer Mundharmonika im Gepäck. Erste Konzerte und Verträge folgen schnell. Der feste Glaube an sich selbst und kein Mangel an Selbstvertrauen beflügeln ihn damals.
6: Es ist ein Gefühl, das man hat. Ich wusste etwas über mich, was sonst niemand wusste. Ich hatte ein genaues Bild von mir im Kopf und ich wusste, das wird wahr werden.
1: Sein Künstlername, eine Hommage an den walisischen Dichter Dylan Thomas. Denn poetische Verse prägen sein Werk ebenso wie die typische nasal schnarrende Stimme. And it's all over now, baby blue. Maßgeblich beeinflusst Dylan die Folkszene der 60er Jahre, stößt Fans aber auch vor den Kopf, als er auf der Bühne schließlich zur E-Gitarre greift. Künstlerisch die Öffnung Richtung Rock und Teil seiner Legende vom Rebellen. Er produziert aber auch immer wieder massentaugliche Hits. Hey, Mr. Tambourine Man, play a song for me. I'm not sleepy and there is no place I'm going to. In den USA gilt der junge Bob als ein Sprachrohr der Bürgerrechts- und Friedensbewegung. Doch Dylan verweigert sich, damals wie heute, diesem und jedem anderen Etikett. You feel like
6: an imposter. Man fühlt sich wie ein Hochstapler, wenn Leute denken, du seist etwas, was du gar nicht bist. Mein Image war nicht das eines normalen Sängers. Manche sahen mich eher als eine Gefahr für die Gesellschaft. Andere sagten, ich sei ein Prophet oder ein Erlöser. Aber das war ich nie.
1: Bob Dylan schreibt mehr als 600 Lieder und verkauft 125 Millionen Alben. Ein breites Spektrum an Klangfarben. You may be an ambassador to England or France. You may like to gamble, you might like to dance. 10 Grammys und ein Oscar krönen die Karriere. 2016 erhält der Ausnahmekünstler sogar den Literaturnobelpreis, bleibt aber der Verleihung fern und seinem Image als Querkopf treu. Yes, indeed, you're gonna have to serve
6: 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Ich blicke nicht mehr zurück auf meine Karriere und meine Lieder. Ich wüsste auch gar nicht wie. Meine Songs musste ich einfach schreiben. Die meisten sind irgendwie auf magische Weise entstanden.
1: Privat durchlebt der Nachfahre jüdischer Einwanderer Höhen und Tiefen. Ein schwerer Motorradunfall zwingt ihn zeitweise zur Schaffenspause. Und seine schwierige Beziehung zur Folk-Ikone Joan Baez macht Schlagzeilen. Er heiratet 2 andere Frauen und zeugt 6 Kinder. 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Viele seiner Lieder thematisieren die Vergänglichkeit. Doch die hält Bob Dylan scheinbar nicht davon ab, auch mit 85 noch um die Welt zu touren. Gesellschaftskritische Hymnen, nachdenkliche Balladen, feinfühlige Liebeslieder. Der kleine Mann aus Minnesota hat große Musikgeschichte geschrieben. Bob Dylan, eine der bedeutendsten Stimmen Amerikas.

0: Chipper aus Washington über den Literaturnobelpreisträger Bob Dylan, der heute 85 Jahre alt wird. Und damit ist jetzt Zeit hier für den Sport.
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2: Den gibt's mit Maxi Bayer. Einen schönen guten Tag. 3 Tage nach dem vorzeitigen Gewinn der Meisterschaft in der Handball-Bundesliga hat der SC Magdeburg heute den 11. Ligasieg in Folge gefeiert. Die Mannschaft von Trainer Bennett Wiegert siegte bei den Rhein-Neckar-Löwen. Frank Martin.
3: Auch im ersten Spiel nach dem Gewinn der deutschen Handballmeisterschaft bleibt der SC Magdeburg auf Erfolgskurs, gewinnt die Auswärtspartie bei den Rhein-Neckar-Löwen am Ende mit 33:30. Vor den 10.500 Zuschauern in der Mannheimer SAP-Arena rutschte Magdeburg gut hinein. Die Begegnung führte schnell mit 3:1 nach den ersten 30 Minuten mit 17:13. Auch im zweiten Durchgang blieb der SC Magdeburg am Drücker. Die Rhein-Neckar-Löwen versuchten zwar noch einiges, kamen in der Schlussphase noch einmal heran. Doch Magdeburg zeigte in dieser Phase Nerven, Klasse und gewinnt am Ende 33:30. Erfolgreichster Werfer beim SCM, Felix Klar, der Schwede, mit 7 Toren. Magdeburg also überspringt auch die Auswärtshürde bei den Rhein-Neckar-Löwen. Als neuer deutscher Handballmeister siegt der SCM am Ende 33:30.
2: Ja, und während die Männer des SCDHFK Leipzig kurz vor dem Abstieg aus der Handball-Bundesliga stehen, geht es möglicherweise für die Frauen vom HC Leipzig in die andere Richtung. Denn die Leipziger gewannen heute am vorletzten Spieltag bei der TuS Lindfurt mit 27:22 und stehen vor dem letzten Spieltag in der zweiten Bundesliga auf Rang 1. Am kommenden Samstag geht es dann zu Hause gegen den FSV Mainz 05, bedeutet ein Sieg für den HCL und es winkt der direkte Aufstieg in die Handball-Bundesliga und damit die Rückkehr in die höchste Liga nach der Insolvenz vor 9 Jahren. Damit wechseln wir wieder zum Tennistag 1 der French Open. Guido Ringel, dort unser Reporter. Guido, vor gut 20 Minuten haben wir schon gemeinsam gesprochen. Und da sagtest du uns, Jannik Hanfmann, der struggelt ganz schön an seinem heutigen Erstrundentag. Hat er sich ein bisschen gefunden?
4: Ja, ein bisschen, aber Grund für Optimismus gibt's noch nicht. Hanfmann ist ja der dritte Deutsche, der heute hier Tennis spielt. Und um eine blitzsaubere Bilanz hinzubekommen, 3 deutsche Spieler, 3 Siege, muss er noch ordentlich was draufpacken. Er hat Jannik Hanfmann den ersten Satz verloren gegen Hamad Medjedovic aus Serbien. Er ist ein bisschen neben der Spur. Er ist nicht so drin in diesem Match, muss viel laufen, viel mehr als sein Gegner. Der Serbe beherrscht die Partie, kann Druck ausüben von der Grundlinie, setzt Hanfmann immer wieder auch unter Druck, lässt den laufen und das zerstört den Rhythmus des Deutschen, der mit seinen 34 Jahren sehr erfahren ist, aber hier auch in Paris nie mehr als die zweite Runde erreicht hat. Für Spieler wie ihn lohnt sich immer, gerade bei Grand-Slam-Turnieren, es finanziell jede Runde zu gewinnen. Das macht sich gleich in der Kasse bemerkbar. Aber ob Hanfmann das noch drehen kann, der macht einen merkwürdig leeren und etwas derangierten Eindruck. Auch jetzt wieder dieser Ball zu schnell im Aus. Mit seiner Vorhand macht er zu selten Druck. Also das ist bislang zumindest kein richtig guter Eindruck, den der Deutsche hier hinterlässt im Match gegen Medjedovic. Wie gesagt, er liegt 0-1 in den Sätzen hinten. Erfreulicher war es ja, um diese Liste noch zu komplettieren heute aus deutscher Sicht, durch die Erfolge von Tamara Korpatsch zum einen bei den Damen und Alexander Zverev natürlich bei den Herren. Die beiden stehen in der zweiten Runde.
2: Dankeschön an Guido Ringel. Damit schauen wir zum Radsport, denn nach der schweren Bergetappe gestern, die Topfavorit Jonas Vingegaard gewinnen konnte, ging es heute beim Giro d'Italia deutlich flacher zu. Ein Tag für die Sprinter, möchte man denken, denn letztlich kam es anders, Holger Geska.
5: Es ist nicht der Giro d'Italia der Sprinter. Trotz vieler Chancen hat es noch keinen einzigen sogenannten Sprint Royal um den Tagessieg gegeben. Völlig überraschend auch nicht in Mailand. Waren es bisher vor allem Stürze in der Sprintvorbereitung, die ein klassisches Finale der schnellsten Männer verhinderten, verpokerten sich in der Olympiastadt die Sprinterteams und schafften es letztlich nicht, die 4 Ausreißer des Tages einzuholen. So schaffte der Norweger Fredrik Dversnes den größten Erfolg seiner Karriere. Das vom Franzosen Paul Manier angeführte Feld kam 5 Sekunden nach dem Etappensieger an. Auf dem teilweise engen Stadtkurs wurden die Zeiten für die Gesamtwertung schon vor der letzten Runde genommen. Damit geht Jonas Vingegaard aus Dänemark als souveräner Spitzenreiter in die letzte Giro-Woche. Der zweimalige Tour de France-Gesamtsieger hat fast 2,5 Minuten Vorsprung auf Afonso Ladio aus Portugal und rund 3 Minuten auf den Österreicher Felix Gall. Nach dem Ruhetag folgen noch 3 schwere Bergetappen und am letzten Tag noch eine letzte Chance für die Sprinter in Rom.
2: Und von 2 Rädern noch einmal auf 4, denn nach einer 3-wöchigen Pause geht die Formel 1-Saison heute in Montreal mit dem 5. Rennwochenende weiter. Heute Abend um 22 Uhr deutsche Zeit beginnt der große Preis von Kanada. Fragen wir mal nach bei unserer Reporterin Lena Bergmann. Lena, was sind denn die besonderen Herausforderungen in Kanada?
6: Also zunächst mal ist Montreal ja ein Stadtkurs. Das heißt, auf der Strecke gibt es von Natur aus weniger Auslaufzonen. Vom Streckenprofil her muss man aber vergleichsweise hart bremsen. Also wenn ein Fahrer sich mal verbremst, dann kann das schwerwiegende Folgen haben. Der ein oder andere landet dann gerne mal in der sogenannten Wall of Champions. Eine Stelle, bei der schon viele Fahrer und vor allem viele Weltmeister aus Versehen geradeaus gefahren sind. Also das Crash-Potenzial ist in Kanada nicht zu verachten. Besonders je nach Wetterlage. Für den Zeitpunkt des Rennens bei uns in Deutschland um 22 Uhr ist in Montreal ein Wetterumschwung gemeldet. Es soll kühler werden und bewölkter. Die Vorhersage sagt mehr Wind und wahrscheinlich auch Regen. Das gab es in dieser Saison mit den neuen Autos bislang noch in keinem Rennen. Und Nässe auf dieser Strecke könnte das Rennen natürlich komplett durcheinander wirbeln.
2: George Russell startet dann heute Abend von der Pole Position ins Rennen, dicht gefolgt von seinem Teamkollegen Kimi Antonelli und den beiden McLaren. Was denkst du, wer hat die besten Voraussetzungen heute zu gewinnen?
6: Mercedes ist super in das Wochenende gestartet, hat ja einige Updates am Auto ins Spiel gebracht, die scheinbar auf Anhieb funktioniert haben. Sowohl in der Sprint-Quali als auch in der Quali für das Rennen gab es oder gibt es an diesem Wochenende somit die Doppelpole für die Silberpfeile. Interessant dürfte werden, wie hart Russell und Antonelli sich duellieren. Im Sprint konnte Lando Norris im McLaren davon schon profitieren und sich zwischen die beiden Mercedes auf Platz 2 schieben. Also Mercedes hat nach wie vor die Favoritenrolle inne, aber beim Blick auf die Streckenzeiten wird deutlich, dass die beiden McLaren sehr nah dran sind. Und das Gleiche könnte auch für Lewis Hamilton im Ferrari gelten. Der hat durch die Bank gute Zeiten geliefert, leider nie im entscheidenden Moment und geht deshalb von Platz 5 ins Rennen. Ja, und unser deutscher Fahrer Nico Hülkenberg, der darf immerhin auf seine ersten Punkte für Audi hoffen. Er startet nämlich von Platz 11 ins Rennen.
2: Heute Abend, 22 Uhr deutscher Zeit, startet der große Preis von Kanada. Informationen waren das von Lena Bergmann.
3: Maxi Bayer mit dem Sport. Vielen Dank. 18.45 Uhr ist es. Unser Top-Thema zur Stunde sind noch immer die russischen Angriffe auf die Ukraine in der letzten Nacht und die Reaktionen der Politik. Bundeskanzler Friedrich Merz spricht von rücksichtsloser Eskalation. Die EU-Außenbeauftragte Kaja Kallas wirft Russland nukleares Säbelrasseln vor. Weitere Meldungen jetzt mit Frank Thomas.
7: In einigen Landkreisen Mitteldeutschlands besteht derzeit eine erhöhte Waldbrandgefahr. In den Landkreisen Hildburghausen und Schmalkalden-Meiningen gilt derzeit nach Angaben von Thüringen-Forst die zweithöchste Waldbrandwarnstufe 4. In Sachsen gilt sie in den Kreisen Bautzen und Dresden sowie in Teilen der Landkreise Görlitz und Meißen. An der Massendemonstration in der serbischen Hauptstadt Belgrad haben sich gestern mindestens 180.000 Menschen beteiligt. Das hat eine Zählung der unabhängigen Beobachtergruppe ASJ ergeben. Die Teilnehmer des Protests prangerten Korruption an und forderten einen Rücktritt der Regierung. Zwischen Berlin und Leipzig rollt der Zugverkehr heute wieder ohne Einschränkungen. Gestern Nachmittag war ein Böschungsbrand ausgebrochen. Züge mussten umgeleitet werden. Der Löscheinsatz dauerte mehrere Stunden und konnte erst am Abend beendet werden. Das Wetter. In der Nacht kaum Wolken, trocken, 14 bis 9 Grad. Morgen sonnig, 25 bis 30 Grad. MDR aktuell Verkehrsdienst B156 Richtung Bautzen am Abzweig Triebitz, Sperrung nach Unfall. B173 Richtung Zwickau am Abzweig Neumark, Sperrung nach Unfall. Landkreis Bautzen, die Strecke Niederkainer-Litten ist nach einem Unfall gesperrt. Geblitzt wird auf der A2 Richtung Berlin zwischen Allerengersleben und Alsleben und A4 Frankfurt-Dresden zwischen Hermsdorf-Ost und Rüdersdorf. Soweit der MDR aktuelle Verkehrsdienst, 18.48 Uhr.
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3: Olivenöl ist ein weltweit begehrtes Lebensmittel. Zweitgrößter Produzent ist Tunesien. Doch das Land kommt mit seinem wichtigsten Agrarprodukt auf keinen grünen Zweig. Der Grund, es wird großteils für geringere Preise exportiert und bekannteren europäischen Olivenölen beigemischt. Leidtragende sind die Hersteller. Stefan Ehlert hat mit Olivenbauern in Tunesien über ihre Lage gesprochen.
8: Wir persönlich kommen nur Olivenöl in den Topf, sagt die Verkäuferin eines schicken Feinkostladens in Tunis. Das Öl sei gesund und schmecke gut und sie habe auch eine bevorzugte Marke.
9: Je préfère Tocaber.
8: Gemeint ist die Marke Triumph Tukabor. Das ist ein tunesisches Olivenöl, das auch international schon Gourmetpreise gewonnen hat. Tunesien, das kleine Land am südlichen Rand des Mittelmeers. Es ist nach Spanien der zweitgrößte Olivenölproduzent der Welt. Das sogenannte grüne Gold ist das wichtigste Exportprodukt des Landes im Agrarsektor. Doch es wird weit unter Wert verkauft. Jedes Jahr erzeugen Tunesiens Bauern rund 500.000 Tonnen Olivenöl, vielfach höchste Qualität, das meiste für den losen Export als Massengut nach Europa, Asien und in die USA. Auch Kunden in Deutschland konsumierten dieses Öl, aber oft ohne es zu wissen, sagt der tunesisch-amerikanische Wirtschaftsprofessor Fadel Kaboub, Experte für weltweite Handelsströme. Tunesisches Olivenöl findet seinen Weg in europäische Supermärkte als Teil europäischen Öls, als europäische Marke. Mit europäischem Marketing. Den Platz im Warenregal bekommen die europäischen Marken, nicht die tunesischen. Und deswegen ist es schwer bis unmöglich, in deutschen Supermärkten rein tunesisches Olivenöl zu finden. Es wird italienischen oder spanischen Marken beigemischt, weil die den Markt dominieren und höhere Preise erzielen. Außerdem ist die Exportmenge von Tunesien nach Europa durch ein Handelsabkommen gedeckelt, sodass tunesische Produzenten wie Laith Ben Becher Probleme haben, ihre Ernte auf dem europäischen Markt abzusetzen. Je nach Saisonverlauf stellt er im Jahr 3.000 bis 5.000 Liter Bio-Olivenöl her. Aber die gute Ernte der vergangenen Saison habe ihm nichts genützt. Man braucht ja nicht nur eine gute Ernte, man braucht auch die Käufer dafür. Man brauche zudem einen Preis, der sich für die Hersteller lohne, sagt Ben Becher. Er hat einen Landwirtschaftsverband gegründet, um die Hersteller besser zu vernetzen und vor dem wachsenden Druck durch die großen Einkäufer zu schützen. Doch im Januar dieses Jahres brachen die Preise auch wegen des weltweit guten Angebots nochmal ein, auf umgerechnet 3,50 Euro pro Kilo. Für die kommende Saison werden erneut Rekordernten an Oliven erwartet, weil es viel geregnet hat. Aber Experte Kaboub glaubt nicht, dass wachsende Erntemengen den Herstellern zugutekommen. Nach seiner Analyse ist der tunesische Olivenölmarkt auch 70 Jahre nach der Unabhängigkeit von kolonialen Strukturen dominiert.
9: If you're going to be a massive producer at the scale that Tunisia is,
8: wenn Sie solche Massen herstellen wie Tunesien, aber in der Wertschöpfungskette nicht aufsteigen und keine international anerkannten Marken abfüllen, die beim Kampf um den Platz in den Verkaufsregalen mithalten können, dann machen Sie Verluste.
9: Then you're already losing.
8: Tunesien habe wie andere ehemalige Kolonien seine Ernährungssicherheit verloren und sei heute abhängig von der Nachfrage und den Importbestimmungen in den reichen Ländern.
9: Right? We produce what we don't consume.
8: Wir erzeugen Lebensmittel, die wir nicht konsumieren, und wir konsumieren Lebensmittel, die wir nicht produzieren.
9: And we consume what we don't produce.
8: Nordafrika habe seine Stellung als Kornkammer Europas an die subventionsgestützten Agrarindustrien in Europa und den USA verloren. Tunesien sei gezwungen, im Übermaß Olivenöl, Zitronen oder Melonen herzustellen, um seine Schulden bedienen zu können, statt wie früher ausreichend Getreide für den heimischen Markt anzubauen. Allein seit Januar hat das Land mit dem Verkauf von Olivenöl nahezu 500 Millionen Euro an Devisen erwirtschaftet. Doch die Exporterlöse, sagt Fadel Kaboub, stünden in keinem Verhältnis zu dem, was zur Ernährung der Bevölkerung importiert werden müsse. Wir müssen uns deshalb Geld leihen, um Weizen importieren zu können. Ein ruinöser Kreislauf, aus dem Experte Kaboub kaum einen Ausweg sieht. Hersteller Ben Becher fordert mehr Unterstützung vom Staat bei der internationalen Vermarktung des hochwertigen heimischen Olivenöls. Tunesien müsse seine eigenen Marken schaffen und weltweit dafür Werbung machen. Aber allein die Teilnahme an einer Fachmesse für Olivenöl in London würde ihn 10% seines Jahresumsatzes kosten, klagt Produzent Ben Becher. Erste Flaschen rein tunesischen Olivenöls wurden inzwischen in spanischen Supermärkten gesichtet, zu wettbewerbsfähigen Preisen. Aber der Weg ist noch weit, bis ein tunesischer Direktvertrieb mit der übermächtigen Konkurrenz aus Europa mithalten kann.
0: Stefan Ehlert berichtete. Der Frühjahrsputz zu Hause, der dürfte bei den allermeisten erledigt sein mittlerweile. Ne? Also könnte man sich ja theoretisch auch mal draußen umschauen. Müll sammeln, der ja allerorten rumliegt. Weiter Blick nach Guatemala, Dort erledigen das überwiegend indigene Frauen und sie haben sogar ein Geschäftsmodell entwickelt und sind gleichzeitig Vorbild für andere. Jenny Barker berichtet.
10: In Guatemala zieht der Atitlansee jährlich Zehntausende Besucher an, die die traumhafte Aussicht genießen wollen. Auf 1600 Metern spiegeln sich Vulkane im kristallinen Wasser. Doch der Schein der unberührten Natur trügt. Wie viele andere Orte in Guatemala leidet die Region unter großer Müllverschmutzung. Zum Beispiel am nahegelegenen Rio Las Vacas. Berge an Plastik, Styropor, Beton, Metallen, alter Kleidung. Müllberge verstopfen den tropischen Fluss so sehr, dass das Wasser kaum noch bis in den Atlantik fließen kann. Müll von 1 Million Menschen kommt zusammen. Die Bevölkerung weiß sich oft nicht anders zu helfen. Die Menschen sind arm und eine effektive Müllentsorgung gibt es vielerorts in Guatemala nicht. Ein privates niederländisches Unternehmen hat in Kooperation mit der Regierung am Fluss nun einen Müllzaun gebaut. Langfristig sind solche Lösungen wohl eher homöopathisch. Es bräuchte mehr Hilfe und effektivere Maßnahmen der Regierung und Aufklärung. Wie es gehen kann, zeigt sich am Atitlansee. Hier haben indigene Frauen vor einigen Jahren begonnen, das Problem selbst in die Hand zu nehmen, haben eine Recyclingfirma gegründet, sammeln den Müll, bereiten ihn auf und verkaufen ihn. Nach eigenen Angaben haben sie so bereits die Umgebung von 2500 Tonnen Abfall befreit, 4 olympische Schwimmbecken voll. Hilfe zur Selbsthilfe. Zusätzlich gehen sie in Schulen der Gemeinde Panajachel am Fuße des Atitlansees und inzwischen hilft auch die Bevölkerung mit.
0: Jenny Barke berichtete. Popsongs klassisch gespielt. Das ist der Soundtrack zur beliebten Netflix-Serie Bridgerton. Die Musik begeistert Millionen Menschen. Einen, den das besonders freut, das ist der britische Komponist Peter Gregson. Er hat nämlich einen Hit mit Cello und Streichquartett interpretiert und das kam ganz besonders gut an, berichtet Konrad Amrein.
11: Hi, I'm Peter Gregson. I'm a cellist and composer and I composed 360 for Bridgerton.
12: Die Netflix-Serie Bridgerton ist bekannt für die Verknüpfung eines historischen Kostüm- und Szenenbildes mit aktueller Popkultur. Ihren fiktiven Charakteren begegnen wir in der Londoner High Society des 19. Jahrhunderts und begleiten sie durch die Ballsaison. Sie tanzen zu Stücken, die beim ersten Hören klingen wie klassische Musik, sich dann aber als Bearbeitungen aktueller Popsongs herausstellen. Eines dieser Arrangements stammt von Peter Gregson. Der britische Komponist hat für die 4. Staffel der Serie den Song 360 der Pop-Ikone Charlie XCX in ein Streichquartett verwandelt. Und das hört sich im Vergleich dann so an. Aus dem populären Original wird Klassik. In der Serie tanzt die Protagonistin Hyacinth zu dieser Musik einen schwungvollen Tanz. Und der ging im Netz noch am Tag der Veröffentlichung zusammen mit Gregsons Komposition viral.
11: And then it was released on a Thursday at the end of February.
13: Die Episode mit meiner Musik wurde an einem Donnerstag, Ende Februar, veröffentlicht. Das war so großartig, so aufregend, das zu sehen. Noch am selben Tag schrieb mir jemand von meinem Plattenlabel und erzählte, es gäbe viel Resonanz auf mein Stück in den sozialen Medien. Menschen würden dazu tanzen, ob ich nicht einige ihrer Videos teilen könnte. Und inzwischen gibt es Hunderttausende solcher Videos. Und es geht immer weiter.
12: Viral. So nennt man in den sozialen Netzwerken einen Beitrag, der in kurzer Zeit von vielen Menschen geschaut, geliked und geteilt wird. In wenigen Stunden können Inhalte so Menschen auf der ganzen Welt erreichen.
11: I've never experienced anything like it. Tens and tens of thousands of messages. But at the same time,
13: sowas habe ich noch nie erlebt. Aber tausende Nachrichten haben mich seither erreicht. Aber gleichzeitig, und das meine ich so, wie ich es sage, gibt es im Moment so viel Unruhe und so viele Probleme in der Welt. Und dieses Gefühl von Glück, ehrlichem Glück zu wissen, dass meine Musik Menschen Licht und Leichtigkeit geschenkt hat. Menschen dabei zuzusehen, wie sie in ihrer Küche oder mit ihren Hunden oder mit ihren Kindern tanzen. Das ist einfach etwas so Schönes und Leichtes. Das ist genau der Grund, warum ich damit angefangen habe, Musik zu machen.
12: Klassik und Pop gehen zusammen. Und sie wertschätzend zu verbinden, kann Begeisterung in beide Richtungen freisetzen. Peter Gregson hat das mit seiner Musik bewiesen und damit Brücken gebaut.
0: Konrad Amrain berichtete. Kurze Unterbrechung. Wir gehen ins MDR-Verkehrszentrum. Achtung, Falschfahrer auf der B93 Schneeberg-Borna zwischen Krossen und A4 am Herane ist ein Falschfahrer unterwegs. Hier bitte äußerst rechts fahren und nicht überholen. Wir melden, wenn die Gefahr vorüber ist. Auf der B93 Schneeberg-Borna zwischen Krossen und der A4 Merane ist ein Falschfahrer unterwegs. Vorsicht in beide Richtungen. Alle weiteren Verkehrsmeldungen gleich nach den Nachrichten. Jetzt aber noch ganz schnell zu Renato Bodenburg mit einem Ausblick auf den Abend.
14: Der bleibt jetzt trocken. Die letzten Schauer sind abgezogen in der Oberlausitz. Die Bewölkung geht auch immer weiter zurück und so kommen wir dann in der Nacht teilweise mit klarem Himmel an. Temperaturen gehen zurück dann in der Nacht auf 14 bis 9 Grad. Ich schließe gleich an. Der Tag morgen viel Sonnenschein, ebenso der Dienstag. Morgen bis 30 Grad, am Dienstag bis 32 Grad.
0: Einen schönen und verdienten Feierabend dir.
14: Vielen Dank.
0: Dankeschön, Renato. Und wir gucken noch auf die Themen gleich ab 7. Zum einen Begegnungen, Gedenken, Proteste. Der Sudetendeutsche Tag in Tschechien wurde heute begangen. Da schauen wir gleich drauf. Und von der Arbeit mit behinderten Menschen. Ein Besuch in der Diakonie Landgut Holzdorf bei Weimar wird uns beschäftigen. Das die Themen gleich. Zunächst der gewohnte Nachrichtenüberblick.
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15: Um 19 Uhr mit Frank Thomas. Bundeskanzler Friedrich Merz hat die russischen Angriffe auf die Ukraine verurteilt. Er sprach von einer rücksichtslosen Eskalation. Die EU-Außenbeauftragte Kaja Kallas wirft Russland nukleares Säbelrasseln vor. Sie bezeichnete den Einsatz von Raketen des Typs Oreschnik als politische Einschüchterungstaktik. Die Oreschnik ist für atomare Sprengköpfe ausgelegt. Russland hat

0: Abend und in der Nacht. Damit sollen rund 2,9 Millionen Euro eingespart werden. Der Stadtrat will am Mittwoch über die Kürzungspläne abstimmen. China hat drei neue Raumfahrer zur Raumstation Tiangong gebracht. Mit dabei ist nach Angaben der staatlichen Nachrichtenagentur Xinhua auch erstmals ein Raumfahrer aus der Sonderverwaltungszone Hongkong. Erstmals soll zudem ein chinesischer Raumfahrer rund ein Jahr im All auf der Station bleiben. China will mit dem längeren Aufenthalt unter anderem untersuchen, wie sich Langzeitmissionen auf den menschlichen Körper auswirken. Im indischen Bundesstaat Telangana sind an einem einzigen Tag mindestens 16 Personen infolge der Hitze gestorben. Nach Regierungsangaben sind die Todesfälle auf die aktuelle Hitzewelle zurückzuführen. Einige der Opfer hätten Vorerkrankungen gehabt, unter ihnen besonders ältere Menschen. Schon seit Tagen herrschen in der Region Temperaturen von zeitweise über 45 Grad. Die Hitzewelle soll den Angaben zufolge in den kommenden Tagen weiter andauern. Der Kontrollausschuss des DFB wird sich mit der Protestaktion von Fans beim Pokalfinale beschäftigen. Dem FC Bayern München und dem VfB Stuttgart drohen damit hohe Strafen. Anhänger beider Vereine hatten im Finale gestern Abend mit Sprechchören und Transparenten ihren Unmut über den DFB zum Ausdruck gebracht. Bei der Lage zündeten auch Pyrotechnik. Das Spiel musste deswegen unterbrochen werden. Das waren die Nachrichten. Das Wetter in der Nacht kaum Wolken, trocken, 14 bis 9 Grad. Morgen wenige Wolken, überall Sonne und trocken, Höchstwerte 25 bis 30 Grad, Dienstag weiter sonnig, bei kaum geänderter Temperatur. Es ist 19.03 Uhr. MDR Verkehrsdienst, Falschfahrer auf der B93 Schneeberg-Borna. Zwischen Krossen und A4 Merane, Falschfahrer bitte äußerst rechts fahren, nicht überholen. B156 Richtung Bautzen am Abzweig Driewitz, Sperrung nach Unfall. B173 Richtung Zwickau am Abzweig Neumark, Sperrung nach Unfall. Blitzer A2 Richtung Berlin zwischen Allerengersleben und Alsleben und A4 Frankfurt-Dresden zwischen Hermsdorf Ost und Rüdersdorf. Soweit der MDR Verkehrsdienst, 19.04 Uhr.
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2: Einen schönen Pfingstsonntagabend Ihnen, Stefan Rank ist mein Name. Ich begleite Sie durch denselbigen. Und zunächst schauen wir nach Tschechien. Dort war es das Aufregerthema der vergangenen Tage schlechthin. Das erste Treffen der Sudetendeutschen auf tschechischem Boden. Eine tschechische Versöhnungsinitiative hatte den Sudetendeutschen Tag zum traditionellen Pfingsttreffen nach Brünn eingeladen. Dafür gab es Unterstützung, aber auch Kritik. Vertreter der Regierung zum Beispiel nahmen nicht teil. Aus Rache für die Gräuel während der Zeit der deutschen Besatzung wurde nach dem Zweiten Weltkrieg fast 3 Millionen Sudetendeutsche teils gewaltsam abgeschoben. Marianne Allweis berichtet aus Brünn.
3: Der Sound des Sudetendeutschen Tages erfüllt am Pfingstwochenende die Brünner Innenstadt und die Messehallen. Die Vertriebenen und ihre Angehörigen pflegen die Tradition böhmischer und mährischer Volkslieder. Gernot Ofner in seiner berühmten farbenfrohen Tracht aus der Wischauer Sprachinsel südlich von Brünn ist dankbar für die Einladung nach Tschechien.
4: Wir waren am Abend in einem Lokal, ein kleines Weinlokal, und wir mal gegangen sein. Es ist eine junge Frau nachgegangen und hat sich gesagt, sie möchte sich entschuldigen für die Leute, die da was das Negative bringen. Wir haben fast nichts mitbekommen überhaupt. Und sie freut sich so, dass wir da sind und es ist schön.
3: Am Messestand des Wischauer Vereins erzählt der Tscheche Rudolf Zofal seine Geschichte. Er lebt in der Nähe von Brünn ins Neumo, früher Snaim. Eine Großmutter war Deutsche, ein Teil seiner Familie wurde vertrieben.
5: Also wir sind da mit unseren Verwandten, den haben wir vor 3 Jahren gefunden über Facebook. Eine unglaubliche Freude. Und andererseits ist es sehr traurig, dass die Leute so überzeugt werden, dass wir etwas Schlechtes machen. Ja, das ist überhaupt keine Drohung, das sieht man rundherum. Ich verstehe das überhaupt nicht.
6: Nazisti! Nazisti!
3: Am Rande des Sudetendeutschen Tages wird immer wieder protestiert, wie seit Jahren bei tschechisch-deutschen Gedenk- und Versöhnungsveranstaltungen. Die Demonstranten bezeichnen die Vertriebenen pauschal und weiterhin als Nazis und unterstellen Restitutionsforderungen. Das Treffen sei eine ermutigende Botschaft in schweren Zeiten,

0: Nach einem langen Weg deutsch-tschechischer Diskussionen, erklärt Markus Söder in Brünn. Als bayerischer Ministerpräsident ist er Schirmherr der Sudetendeutschen.
1: Das ist ein historischer Tag, meine Damen und Herren. Heute ist ein Tag der Zukunft, ein Tag der Hoffnung und ein echtes Friedensangebot. Ich gehe soweit für ganz Europa. Danke, dass wir heute da sein dürfen, meine Damen und Herren.
0: Alles Leben ist Begegnung, so lautet das Motto in Brünn. Diese Begegnungen sind für den Vorsitzenden der sudetendeutschen Landsmannschaft Bernd Posselt wichtiger denn je. Angesichts von erstarkendem Nationalismus und Populismus in vielen Ländern Europas, auch in Deutschland.
2: Der Bericht von Marianne Allweis, 19.07 Uhr in wenigen Minuten. Russland hat die Ukraine erneut mit massiven Luftschlägen angegriffen. Im Zentrum der Attacken stand die Hauptstadt Kiew. Dabei soll auch die gefürchtete Mittelstreckenrakete Oreshnik zum Einsatz gekommen sein, die eine erhebliche Zerstörungskraft entwickeln soll. Der ukrainische Präsident Selenskyj rief die Weltgemeinschaft zu Reaktionen auf diese massiven Angriffe auf. Florian Kellermann berichtet.
3: Die Ukraine sprach von rund 600 Langstreckendrohnen und 90 Raketen, die Russland in der Nacht auf die Ukraine abschoss. Damit war der Angriff gerade von der Zahl der Raketen her einer der bisher schwersten. Im Fokus stand die Hauptstadt Kiew und hier auch das historische Zentrum. Im Stadtteil Pechersk, zu dem das Regierungsviertel gehört, gab es einen Einschlag in einem 20-stöckigen Wohngebäude, teilte die Stadtverwaltung mit. Bürgermeister Vitali Klitschko veröffentlichte ein Video, in dem er sich vor verschiedenen schwer beschädigten Wohn- und Geschäftsgebäuden zeigte. Einige hundert Flugobjekte sind allein auf Kiew geflogen. Ballistische Raketen, Marschflugkörper, Drohnen. Wir sind ja gerade im Stadtteil Schewtschenkiwski und sehen die Zerstörungen durch eine Drohne. Wir haben viele Verletzte und viele Gebäude sind beschädigt. Auch das zentral gelegene ARD-Studio in Kiew wurde erheblich beschädigt, mutmaßlich durch eine Druckwelle, die Fenster barsten und nicht tragende Konstruktionselemente einstürzen ließ. Auch tragende Wände könnten beschädigt sein. Ein großes Feuer brach in einem Einkaufszentrum mit angrenzendem Markt an der Metrostation Lukjanivska aus. Die U-Bahn-Station, in der viele Menschen bei Luftalarm Schutz suchen, ist bis auf Weiteres nicht benutzbar. Nach ukrainischen Angaben setzte Russland in der Nacht auch eine Mittelstreckenrakete vom Typ Oreshnik ein, zum dritten Mal in diesem Krieg. Ein Video von einem Angriff auf die Stadt Bila Zerkva südlich von Kiew, das im Internet verbreitet wurde, soll den Einsatz zeigen. Der ukrainische Präsident Volodymyr Selenskyj erklärte: Es ist wichtig, dass das für Russland nicht ohne Folgen bleibt. Jeder auf der Welt, der nicht schweigt, der Ukraine hilft, ist ein Lebensretter. Wir müssen weiter daran arbeiten, dass die Ukraine über Flugabwehr verfügt, vor allem gegen ballistische Raketen. Russland als Nachbarn zu haben, bedeutet eine ständige Gefahr. Ballistische Raketen kann die Ukraine bisher nur mit dem US-Flugabwehrsystem Patriot bekämpfen. Dessen Raketen sind teuer und weltweit Mangelware.
2: Der Bericht von Florian Kellermann. Vergangenes Wochenende hat es beim Deutschen Ärztetag einen echten Eklat gegeben. Junge Medizinerinnen beschrieben öffentlich, wie sie nicht nur in ihrem beruflichen Alltag immer wieder Diskriminierung und sexuelle Belästigung erleben, sondern dass sie direkt auf dem Ärztetag auch immer wieder angefasst wurden und sich Bemerkungen über ihr Äußeres anhören mussten. Dieses Ereignis passt zu einer Studie, wonach allein im praktischen Jahr 74% aller jungen Medizinerinnen in irgendeiner Form sexuelle Belästigung erleben. Was passiert in Kliniken angesichts dieser Situation? Dieser Frage ist Jessica Brautsch nachgegangen.
4: Als junge Medizinstudentin ist Anna froh, gelegentlich im OP assistieren zu dürfen. Ein Chirurg an einer sächsischen Klinik fördert sie. Wegen häufig kurzfristiger Eingriffe kommunizieren beide per Messenger. Zunächst freundlich und professionell, doch irgendwann bekommen die Nachrichten einen anderen Unterton, erzählt Anna.
5: Später kamen aber auch explizitere Nachrichten, sozusagen zu Vorschlägen, was man gemeinsam tun könnte oder indirekte Angebote, irgendwie sich zu treffen oder ja, sich körperlich näher zu kommen.
4: Die Chats liegen MDR aktuell vor. Anna möchte anonym bleiben. Ihr Name, Stadt und Klinik werden nicht genannt. Ihre Aussagen wurden nachgesprochen. Zu groß ist Annas Angst vor Konsequenzen für ihre Ausbildung und berufliche Zukunft an der Klinik. Dies zeigt ein grundlegendes Problem, wie es Friedrich München von der Sächsischen Krankenhausgesellschaft beschreibt.
6: Hierarchische, strukturierte Systeme. Also wir haben ja da Ärztinnen und Ärzte, die in einem langen Ausbildungsverhältnis sind, auch in der Weiterbildung. Und da tatsächlich starke Abhängigkeitsverhältnisse auch bestehen.
4: Der Chirurg bietet Anna an, ihn auf eine Konferenz zu begleiten. Allerdings seien alle Hotels ausgebucht, man müsse sich eine Ferienwohnung teilen. Für Anna beginnt ein Balanceakt.
5: Man weiß genau, man kann in dieser Stadt nur bei dieser Person oder bei dem sehr kleinen Kreis Personen kann man lernen. Und das hat sich natürlich damals extrem angefühlt. Und ich hatte Angst, dass das nachhaltig irgendwie vielleicht meinen Werdegang auch beeinflusst. Und dann sagt man halt nicht so einfach nein und meldet das sofort und stellt jemanden bloß.
4: Am Ende setzt Anna Grenzen und wird nicht mitgenommen. Als sie weitere Angebote ablehnt, bricht der Kontakt ab. Später erfährt sie, dass auch andere Studentinnen ähnliche Erfahrungen mit demselben Chirurgen gemacht haben. Grundsätzlich gibt es in Krankenhäusern Beratungsstellen. Am Universitätsklinikum Jena hat die Kinderchirurgin Felicitas Eckhold ein Team aufgebaut, das früh informiert.
7: Na, wichtig ist, dass wir vor 2 Jahren angefangen haben, zum Beispiel auch die Erstsemester zu informieren über Gleichstellung, über die ganze Thematik und auch darüber, wenn ihr was habt, dann meldet euch, hier sind unsere Telefonnummern.
4: Doch wer sich meldet, braucht oft Mut, etwa für moderierte Gespräche mit Beschuldigten. Deshalb wünscht sich Eckhold mehr Prävention bei Führungskräften.
7: Wenn jeder Chef, jeder Direktor, jede Führungskraft einmal so eine Fortbildung gemacht hat über was ist sexuell übergriffig, wo ist die Grenze und wie kann ich mich selber und meine Kollegen schützen?
4: Anna will ihre Ausbildung beenden und den Vorfall vielleicht später melden, wenn ihre Zukunft nicht mehr von einem Chirurgen abhängt, der Grenzen nicht wahren kann.
2: Der Bericht von Jessica Brautsch. An diesem Pfingstwochenende schauen wir auf kirchliche Einrichtungen, die wir im ersten Moment vielleicht gar nicht als solche auf dem Schirm haben. Kirche ist vielfältig, auch unter dem Dach der Diakonie. Eine Tochtergesellschaft der Diakonie-Stiftung kümmert sich in Holzdorf bei Weimar um die Ausbildung behinderter Menschen. Ein Herzensprojekt, was finanziell allerdings immer wieder erkämpft werden muss. Conny Marona berichtet.
8: Genau. Okay, also später Vormittag in der Küche im Landgut Holzdorf. Eigentlich die Stresszeit fürs Team. Doch sie lassen sich's nicht anmerken. Jeder Handgriff sitzt.
9: Geschirr spülen.
10: Hier wird Kartoffeln gemacht.
8: Die Laune gar nicht so übel.
11: Wir haben ab und zu mal Spaß, ja.
8: Das bestätigt auch Cindy Schröder.
12: Oben gute Laune, unten gute Laune. Also wir haben immer Spaß.
8: Für Cindy Schröder ist die Arbeit mit behinderten Menschen eine Herzensangelegenheit.
12: Weil die Leute, die geben eine Liebe zurück, was man vorher nicht so hatte. Aber das sind ganz besondere Menschen und die haben eine Liebe in sich. Wenn man jeden für sich schon so entdeckt hat, wie die sind, ist manchmal total faszinierend.
8: Die Küche ist nur ein Ort im Landgut, in dem sie inklusiv arbeiten. 45 Menschen mit und rund 30 ohne Behinderung haben hier viel mehr Einsatzorte, sagt Geschäftsführerin Bettina Schmidt.
13: Ja, die Menschen mit Behinderung können hier arbeiten im Garten. Neu dazu gekommen ist im Landgut unsere Tiere. Der ganze Bereich Service ist eine Arbeitsgruppe. Wir haben ja hier sehr viele Feste, Veranstaltungen, Feiern. Hausmeister-Service ist ein weiterer Bereich, unsere Kerzenwerkstatt.
8: Das Landgut Holzdorf ist eine gemeinnützige GmbH der Diakonie. Gewinne werden nicht erwirtschaftet, aber man ist angewiesen auf Zuschüsse des Trägers. Würde an dieser Stelle gekürzt, würde das auch die Arbeit in Holzdorf treffen.
13: Den Kostensatz, den wir bekommen, bekommen wir ja für die Anleiter, für die pädagogischen Mitarbeiter, für die Sozialarbeit und so. Wenn das natürlich reduziert wird, wird die Arbeit eine andere werden und so. Also es wäre die Konsequenz, dass die Menschen mit Behinderung nicht mehr, so wie es natürlich auch in der EU-Behindertenrechtskonvention gefordert wird, individuell begleitet werden.
8: Und das treibt auch Bettina Schmidt um, die viele Jahre genau für die individuelle Betreuung gekämpft hat.
2: 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Unser Topthema zur Stunde, die russischen Angriffe auf die Ukraine in der letzten Nacht. Bundeskanzler Friedrich Merz spricht von rücksichtsloser Eskalation. Die EU-Außenbeauftragte Kaya Kallas wirft Russland indes nukleares Säbelrasseln vor. Weitere Meldungen hat Frank Thomas.
14: Frankreichs Präsident Emmanuel Macron hat den belarussischen Präsidenten Alexander Lukaschenko vor den Folgen einer Beteiligung am Krieg gegen die Ukraine gewarnt. Es war das erste offiziell bestätigte Telefonat zwischen Macron und Lukaschenko seit Beginn des russischen Kriegs gegen die Ukraine. Lukaschenko ist ein enger Verbündeter des russischen Präsidenten Wladimir Putin. Im Norden der Philippinen ist ein neunstöckiges Gebäude eingestürzt. Dabei kam nach Behördenangaben ein Mensch ums Leben. Mindestens 20 Arbeiter wurden verschüttet. Noch ist unklar, was den Einsturz verursacht hat. Die Polizei im Salzlandkreis ermittelt wegen mehrerer Autobrände. Zunächst brannten 2 Autos in Bernburg, einen Tag später 2 im nahegelegenen Staßfurt. Der Schaden wird auf insgesamt rund 100.000 Euro geschätzt. Das Wetter: nachts kaum Wolken, trocken 14 bis 9 Grad, morgen dann viel Sonne bei 25 bis 30 Grad. Im aktuellen Verkehrsdienst Entwarnung für die B93 Schneeberg-Borna zwischen Krossen und A4 Merane, keine Gefahr mehr durch einen Falschfahrer. B156 Richtung Bautzen am Abzweig Triwitz, Sperrung nach Unfall. B173 Richtung Zwickau am Abzweig Neumark, Sperrung nach Unfall. Blitzer A2 Richtung Berlin zwischen Allerengersleben und Alsleben, A4 Frankfurt-Dresden zwischen Hermsdorf Ost und Rüdersdorf. Soweit der MDR Aktuell Verkehrsdienst, 19.17 Uhr.
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10: Im Studio Maxi Bayer, Ihnen einen schönen Sonntagabend. 3 Tage nach dem vorzeitigen Gewinn der Meisterschaft in der Handball-Bundesliga hat der SC Magdeburg heute den 11. Ligasieg in Folge gefeiert. Die Mannschaft von Trainer Bennett Wiegert siegte bei den Rhein-Neckar-Löwen. Frank Martin.
15: Auch im ersten Spiel nach dem Gewinn der deutschen Handballmeisterschaft bleibt der SC Magdeburg auf Erfolgskurs, gewinnt die Auswärtspartie bei den Rhein-Neckar-Löwen am Ende mit 33:30. Vor den 10.500 Zuschauern in der Mannheimer SAP-Arena rutschte Magdeburg gut hinein. Die Begegnung führte schnell mit 3:1, nach den ersten 30 Minuten mit 17:13. Auch im zweiten Durchgang blieb der SC Magdeburg am Drücker. Die Rhein-Neckar-Löwen versuchten zwar noch einiges, kamen in der Schlussphase noch einmal heran, doch Magdeburg zeigte in dieser Phase Nerven, Klasse und gewinnt am Ende 33:30. Erfolgreichster Werfer beim SCM, Felix Klar, der Schwede, mit 7 Toren. Magdeburg also überspringt auch die Auswärtshürde bei den Rhein-Neckar-Löwen. Als neuer deutscher Handballmeister siegt der SCM am Ende 33:30.
10: Richtig gut sieht's auch aus bei den Frauen vom HC Leipzig, denn die Leipzigerinnen gewannen am vorletzten Spieltag bei der TuS Lindfurt mit 27:22 und stehen vor dem letzten Spieltag in der zweiten Bundesliga auf Rang 1. Heißt, am kommenden Samstag im Heimspiel gegen Mainz 05 winkt dort ein Sieg, gibt's den direkten Aufstieg in die Handball-Bundesliga und damit die Rückkehr in die höchste Liga nach der Insolvenz vor 9 Jahren. Weg vom Handball hin zu einem anderen Thema, denn der Sport, der gilt als Ort, an dem Demokratie gelebt wird, alle gehören dazu, keiner wird ausgeschlossen. Doch die Werte des Sports, die sind bedroht, deshalb hat die Bundesregierung ein Förderprogramm aufgelegt gegen Menschenfeindlichkeit und Rassismus im Sport. In Berlin wurde in dieser Woche der Cheer and Dance Verein aus Waldheim für sein Demokratieprojekt ausgezeichnet und Per Vode Wühlbecke war für uns mit dabei.
16: Rassismus und Menschenfeindlichkeit haben im Sport nichts verloren. Da sind sich Vereine und Verbände einig. Der Sport verlangt Fairness, er steht für Zusammenhalt, für Gleichberechtigung und damit auch für Demokratie. Selbstverständlich ist das trotzdem nicht, weiß Christiane Schenderlein, Staatsministerin für Sport und Ehrenamt.
17: Wir sehen auch Tendenzen, dass es für diejenigen, die sich stark für Demokratie engagieren, immer wieder auch dazu kommt, dass sie angefeindet werden. Und gleichzeitig gibt es die große Sorge, dass extremes Denken Teil von Sportvereinen werden könnte. Und deshalb ist es besonders wichtig, dass wir die wollen, dass wir die unterstützen.
16: Deswegen hat das Bundeskanzleramt gemeinsam mit der Deutschen Sportjugend Preise ausgelobt im Rahmen des Bundesprogramms gegen Extremismus und Menschenfeindlichkeit. Einen dieser Preise hat der Cheer and Dance Verein aus Waldheim gewonnen. Knapp 90 Kinder und Jugendliche sind dort aktiv. Unter der Leitung von Vorstandsmitglied Hanna Gräber wurde gemeinschaftlich ein Projekt entwickelt, das den Sport mit demokratischen Werten verknüpft.
18: Gemeinsam mit den Teams, mit den Kindern und Jugendlichen sind wir da erst ein bisschen theoretisch rangegangen und sind dann aber auch praktisch in den Sport übergegangen und haben dann passend zu dem Wert, den wir gerade hatten, haben wir dann auch sportlich was gemacht und so immer die Verknüpfung auch geschaffen zwischen unserem Verein und der Gesellschaft, haben so verschiedene Vergleiche gezogen und ganz viele verschiedene Aktionen durchgeführt, Team-Captains gewählt, Teamregeln aufgestellt, damit einfach auch die Demokratie im Verein gelebt wird.
16: Und das Ganze ist keine einmalige Aktion, sagt Mitinitiatorin Hanna Gräber.
18: Und dann haben wir das Ganze auch nachhaltig in unserem Verein integriert mit Ideenboxen, die es gibt, wo sich alle einbringen können, mit Motivationstafeln, Und so lebt das Projekt auch immer noch weiter.
16: 5.000 Euro Preisgeld haben die Cheerdancerinnen aus Waldheim bekommen. Dieses Geld wird der Verein in neue Demokratieprojekte investieren. Und für diesen Preis, da können sich übrigens alle Sportvereine bewerben, denn das Bundesprogramm wird verstetigt. Das hat die Staatsministerin Christiane Schenderlein zugesagt. Und damit stehen auch zukünftig rund 1,2 Millionen Euro zur Verfügung für Demokratieprojekte in Sportvereinen.
10: Um etwa in ähnlich große Summen geht's auch jetzt, wenn wir zum Tennis wechseln, zu den French Open, dem zweiten Grand Slam Turnier des Jahres. Das läuft seit dem heutigen Tag vor den Augen unter anderem unseres Reporters Guido Ringel. Guido, wir sind natürlich sehr gespannt, wie es für Jannik Hanfmann läuft in seinem Duell gegen den Serben Medjedovic. Er hat einige Probleme gehabt. Hat er sich endgültig fangen können?
19: Naja, also vor ein paar Minuten hätte ich noch gesagt, ja, er ist wieder drin im Match. Er hat im dritten Satz 2-0 geführt, hat mit Medjedovic dem Serben den Aufschlag mal endlich abnehmen können. Aber jetzt ist das wieder ausgeglichen, 2-2. Hanfmann hat jetzt gerade mal seinen Aufschlag wieder durchgebracht, führt 3-2. Aber insgesamt ist er nicht so überlegen, als dass man hier als deutscher Tennisfan jetzt großartige Hoffnungen schöpfen müsste. Denn Hanfmann hat ja die ersten beiden Sätze verloren gegen diesen jungen Serben und deswegen muss er sich nochmal ordentlich aufbäumen, um das Ding hier ernsthaft nochmal drehen zu können. Seine Körpersprache verrät allerdings eher das Gegenteil.
10: Hanfmann ist der dritte Deutsche, der heute antritt. Und du hast ja gesagt, Freude für die deutschen Tennisfans, die gab es bei den zwei vorherigen hingegen schon.
19: Ja, das kann man so sagen, denn Überraschung für Tamara Korpatsch, ihr Sieg gegen Sara Solibes Tormo aus Spanien, keine Selbstverständlichkeit, Korpatsch ja um die 100 geführt in der Weltrangliste, reißt bei Grand Slam Turnieren regelmäßig keine Bäume aus, da ist jeder erfolgreiche absolvierte Auftritt ein Erfolg für sie, auch für die Kasse, heute hat sie es geschafft, Zweisatzsieg, also sie steht in der zweiten Runde, viel eher musste man damit rechnen, dass auch Alexander Zverev das schafft und er hat sich ja auch durchgesetzt in diesem Erstrundenmatch, was ja immer so ein bisschen knifflig ist, auch gerade für die Favoriten. Aber es war ein solider Auftritt gegen Benjamin Bonzi aus Frankreich. Zverev mit Favorit hier bei diesem Turnier, also souverän in der zweiten Runde.
10: Und der Abend ist ja noch jung. In Paris steht noch einiges an und viele warten sicherlich gespannt auf den Joker.
19: Absolut. Die sogenannte Night Session beginnt 20.15 Uhr mit dem erfolgreichsten Tennisspieler der Geschichte, der einfach nicht aufhören will. 39 Jahre ist er vor ein paar Tagen hier in Paris geworden. Novak Djokovic, der Serbe, will es allen nochmal zeigen. Er hat in dieser Saison ein bisschen pausieren müssen aufgrund von Verletzungen, fühlt sich aber nach eigener Aussage gut genug, um hier ein Wörtchen mitreden zu können bei den French Open 2026. Er hat es mit einem Franzosen zu tun, mit dem Tachi Pericard. Da wird er natürlich auch gegen das Pariser Publikum spielen. Bin sehr interessant, wie sich Novak Djokovic nachher hier, in welcher Form er sich präsentieren wird.
10: Sind wir auch. Vielen Dank an Guido Ringel. Eigentlich könnte man ziemlich zufrieden sein. Rivale Österreich bezwungen. Dreierpack von NHL-Profi Lukas Reichel. Aber eben nur eigentlich. Denn das Viertelfinale bei der Eishockey-Weltmeisterschaft in der Schweiz wird für die deutsche Nationalmannschaft immer unwahrscheinlicher. Das 6:2 gestern gegen Österreich, das sorgte zwar für den zweiten Erfolg in Zürich. Da Lettland aber zuvor den strauchelnden Weltmeister USA mit 4:2 besiegte, sind die Chancen auf die K.O.-Runde massiv gesunken. Für uns in der Schweiz ist mein Kollege Burkhard Hupe und er hat sich im deutschen Team umgehört.
20: Das Adjektiv zerknirscht hat am Zürichsee gerade Konjunktur. Denn die Zerknirschung ist allgegenwärtig im deutschen Team. Jetzt, wo man eine Ahnung davon bekommen hat, dass in diesem Turnier weitaus mehr möglich gewesen wäre als eine frühzeitige Heimreise.
21: Es ist natürlich immer eine blöde Situation, wenn man auf andere Teams hoffen muss. In die Situation haben wir uns selber gebracht. Ja, jetzt ist es so ausgegangen, wie es ausgegangen ist. Und nichtsdestotrotz wollen wir natürlich unser bestes Spiel spielen.
20: Der Berliner Angreifer Freddy Tiffels ist eine Ausnahmeerscheinung. Er ist zweifellos der talentierteste Angreifer, der in Deutschland derzeit Eishockey spielt. Und er ist einer der wenigen Spieler, die sich in Zürich kaum etwas vorzuwerfen haben. Wenn Tiffels nun könnte, wie er wollte, dann würde er die Zeit um eine Woche zurückdrehen. Genau zu jenem Sonntag in Zürich, als der Sommer noch weit entfernt schien, dafür aber das Viertelfinale ein konkretes Ziel bedeutete. Tiffels würde gerne noch einmal gegen Lettland spielen und zeigen wollen, dass sich die wegweisende 0:2 Niederlage leicht reparieren ließe.
21: Natürlich würden wir gerne nochmal gegen Lettland spielen jetzt, aber das können wir nicht und wir müssen daraus lernen und einfach weitermachen.
20: Ein Spiel muss und darf Deutschland noch bestreiten. gegen den Eishockey-Zwerg aus Großbritannien. Danach wird die Zerknirschung einem noch stärkeren Gefühl Platz machen müssen, dem Frust nämlich. Bei Mannschaftskapitän Moritz Seider ist es schon fast soweit.
0: Ich glaube, wir haben einfach viel zu viele individuelle Fehler gemacht und die werden auf dem Niveau bestraft. Und ich glaube, für die Gegentore musste der Gegner wenig tun und dann wird es natürlich schwer, einfach hier überleben und vor allen Dingen zu gewinnen.
20: Und so sitzen die deutschen Spieler gedanklich bereits auf gepackten Koffern, genießen so gut es geht den trainingsfreien sonnigen Sonntag in dieser schönen Stadt und lernen vielleicht ein paar Brocken Ungarisch. Sok Szerencsét Magyarország zum Beispiel, was so viel bedeutet wie viel Glück, Ungarn. Denn die Ungarn sind der letzte halbwegs realistische Strohhalm, an dem man sich klammern kann. Ungarn muss Lettland morgen besiegen, dann könnte die Zerknirschtheit doch noch der Erleichterung weichen.
10: Soweit Burkhard Hupe um 19.27 Uhr gleich. Aachen hat an diesem Wochenende die Pferdefans angezogen. Der Gio stand an. Sieger beim heutigen Springreitturnier wurde letztlich Richard Vogel. Und damit warte Vogel seine Chance, als zweiter Springreiter der Geschichte den Grand Slam of Show Jumping zu gewinnen. Markus Tepper.
1: Der Favorit hat geliefert. Europameister Richard Vogel reitet im Sattel seines Hengstes United Touch vor knapp 40.000 Zuschauern im weiten Rund der Aachener Sürs zum Sieg. Der Mannheimer fehlerfrei in zwei Umläufen plus Stechen. Der Parcours schwer, schnell und nicht ohne Tücken, wie es sich für einen großen Preis von Aachen gehört. Der Reiter danach atemlos und mit feuchten Augen.
22: Ich bin gerade echt überwältigt. Ich musste auch schon richtig heulen gerade. Freudentränen logischerweise. Und dass das dann so klappt, natürlich auch mit dem nötigen Quäntchen Glück, aber ein United, der so fantastisch springt und für uns kämpft, das gibt es nicht so oft in einer Reiterkarriere. Von daher, ich glaube, das ist ein Once-in-a-Lifetime-Moment.
1: Richard Vogel gewinnt mit dem großen Preis von Aachen nicht nur eine 500.000 Euro Preisgeld, sondern kassiert auch noch einen Bonus in gleicher Höhe, weil er nach seinem Sieg in Zertogenbosch im März mit Aachen jetzt auch das zweite von 4 Grand Slam Springen gewinnt. Zweiter wird durchaus überraschend der Argentinier José María Larroca mit Finn Lente und Sophie Hinners aus Sittensen auf Sinclair macht den deutschen Erfolg in der Söers mit einem dritten Platz komplett.
10: Und damit schauen wir auch nochmal zum Fußball, denn vor wenigen Augenblicken ist der letzte Spieltag der englischen Premier League zu Ende gegangen. Tottenham Hotspur hat den Klassenerhalt geschafft, West Ham United steigt hingegen in die zweite Liga ab. Die Spurs setzten sich mit 1:0 gegen den FC Everton durch und kamen damit doch noch zu einem halbwegs glücklichen Ende. Die Hammers, die auf eine Niederlage des Konkurrenten hoffen mussten, gewannen ihr Heimspiel gegen Leeds United 3:0, nützte aber nichts mehr. Der Champions-League-Finalist FC Arsenal, der stand schon vor dem Spieltag als englischer Meister fest. Die Mannschaft rund um Nationalspieler Kai Havertz setzte sich letztlich mit 2:1 bei Crystal Palace durch. Sportlich ging es dafür beide um nichts mehr. Star-Coach Pep Guardiola, der verpasste in seinem letzten Spiel mit Manchester City einen Sieg. Beim Europa-League-Sieger Aston Villa unterlag sein Team mit 1:2. Der FC Liverpool, der verspielte beim Abschied von Mo Salah und Andrew Robertson eine Führung. Die Reds kamen an der Anfield Road gegen Brentford nur zu einem 1:1, sind nach einer enttäuschenden Saison allerdings für die Königsklasse qualifiziert. Ja, und der FC Chelsea, der verpasste es, seine verkorkste Saison noch einigermaßen versöhnlich abzuschließen und verspielte mit dem 1:2 beim AFC Sunderland die Qualifikation für Europa.
2: Dankeschön, Maximilian Bayer. Wir schauen noch ganz kurz zum Wetter. Da wird die Nacht gering bewölkt oder klar, es bleibt auf jeden Fall trocken. Tiefstwerte dann zwischen 9 und 14 Grad. Und morgen, da wird es dann wieder richtig sonnig, teils mit Werten über 30 Grad. In der nächsten Stunde fragen wir, wozu es eigentlich eine Ostbeauftragte der Bundesregierung braucht. Das tun wir in unserem Podcast Wahlkreis Ost. Und wir fragen, dass die derzeitige Amtsinhaberin Elisabeth Kaiser nach den Nachrichten.
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14: Um 19.30 Uhr mit Frank Thomas. Durch den massiven russischen Luftangriff hat die Ukraine eine Dringlichkeitssitzung des UN-Sicherheitsrats beantragt. Das teilte der ukrainische Außenminister Andriy Shchibya mit. Er sprach von einer barbarischen Raketenattacke, mit der Russland seine fehlenden Fortschritte auf dem Schlachtfeld kompensieren wolle. Russland hatte Kiew und die umliegende Region in der Nacht mit Drohnen und Raketen angegriffen, auch mit der atomwaffenfähigen Mittelstreckenrakete Oreshnik. Die ukrainischen Behörden meldeten 4 Tote und rund 100 Verletzte. US-Präsident Donald Trump hat Hoffnungen auf eine schnelle Einigung mit dem Iran gedämpft. Trump erklärte, die Verhandlungen liefen geordnet und konstruktiv, man werde keine vorschnelle Übereinkunft schließen. Erst gestern hatte Trump noch erklärt, dass ein Rahmenabkommen weitgehend ausgehandelt sei. Die Union verlangt höhere Hürden für Einbürgerungen. Der innenpolitische Sprecher der Unionsfraktion, Alexander Trom, sprach sich in der Welt dafür aus, die Einbürgerungsfrist wieder von 5 auf 8 Jahre zu erhöhen. Das sei aber bei den Koalitionsverhandlungen mit der SPD nicht machbar gewesen. Als Alternative schlug er vor, dass Asylberechtigte und Flüchtlinge sich vor der Einbürgerung zunächst eine Niederlassungserlaubnis erarbeiten sollen. Dafür muss man in der Regel mindestens 5 Jahre in die Rentenversicherung eingezahlt haben. Trom sprach sich außerdem dafür aus, die doppelte Staatsbürgerschaft zu beschränken. Bundesinnenminister Alexander Dobrindt hat ein stärkeres Vorgehen gegen Linksextremismus angekündigt. Der CSU-Politiker sagte den Funke-Zeitungen, der Linksextremismus sei in den vergangenen Jahren nicht im Fokus der Politik gewesen. Die linksextremistische Szene sei zunehmend bereit, auch den Schaden der Bevölkerung in Kauf zu nehmen. Das habe etwa der Anschlag auf das Berliner Stromnetz im Januar gezeigt. Die linken Politikerin Clara Bünger forderte, Dobrindt müsse sich mit den wahren Gefahren für die Demokratie auseinandersetzen, die rechte Gewalt sei auf einem Höchststand. Eine Frau aus Sömmerda hat 90.000 Euro an Betrüger verloren. Nach Polizeiangaben hatten die Täter sie überredet, das Geld in Kryptowährung zu investieren. Dadurch seien sie an die Kontodaten der 74-Jährigen gelangt und hätten in ihrem Namen mehrere Kredite abgeschlossen. Das waren die Nachrichten. Das Wetter, die Temperaturen. Dresden heiter 25, leicht bewölkt in Eisenach und Erfurt 24, Gardelegen heiter 25 Grad. Hoyerswerda wolkig 27, leicht bewölkt in Magdeburg 26, Neuhaus 21 Grad. Wolkig in Oschatz und Plauen jeweils 24, Wernigerode 23, Wittenberg 25 Grad. Nachts gering bewölkt oder klar, trocken 14 bis 9 Grad. Morgen wenige Wolken, überall Sonne und trocken, 25 bis 30 Grad. Am Dienstag weiter sonnenreiches Hochdruckwetter und heiß bis 32 Grad. MD Aktuell Verkehrsdienst B173 Richtung Zwickau am Abzweig Neumark Sperrung nach Unfall. Soweit der MD Aktuell Verkehrsdienst, 19.34 Uhr.
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5: Und da sind wir nun bei unserer Rubrik Politik Podcast angekommen. In dieser Woche dreht sich alles um das deutsch-deutsche Verhältnis und die Frage, ob und wann der Osten jemals zum Westen aufschließen kann.
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6: Hallo und willkommen zum Ost-West-Ritt durch die deutsche Politikszene. Mein Name ist Malte Pieper, ich bin Redakteur und Moderator bei MDR Aktuell. Und gemeinsam mit Anja Meyer, der Chefreporterin des Fokus-Magazins, hatte ich in dieser Woche die neue Ostbeauftragte zu Gast. Seit ziemlich genau einem Jahr ist Elisabeth Kaiser im Amt. Sie stammt aus und wohnt noch immer in Gera, ist Mitglied der SPD und hat ihren Schreibtisch im Finanzministerium von Lars Klingbeil, dem Vizekanzler. Und von da aus soll sie eben auf die wichtigsten Projekte der Bundesregierung schauen. Sie soll prüfen, ob und was das mit dem Osten zu tun hat. Sie soll Lobbyarbeit machen für Sachsen, Brandenburg, Mecklenburg-Vorpommern, Sachsen-Anhalt und Thüringen, soll aber auch dafür sorgen, die Zivilgesellschaft miteinander zu verzahnen. Bevor wir jetzt gleich in das Gespräch einsteigen, noch ein paar Worte zu Elisabeth Kaiser. 38 Jahre ist sie, Mutter von 2 Kindern, Bachelorstudium der Staatswissenschaften an der Universität Erfurt, anschließend Masterstudium der Politik- und Verwaltungswissenschaften an der Uni Potsdam. Nach 1-2 kurzen Ausflügen in die Politik und Unternehmensberatung wurde sie 2014 Pressesprecherin der SPD-Landtagsfraktion in Thüringen, bevor sie 2017 in den Bundestag wechselte. 2023 wird sie parlamentarische Staatssekretärin im Bundesbauministerium, nun also seit einem Jahr Ostbeauftragte. Und hier jetzt ein Ausschnitt unseres Gespräches.
4: Ein wirklich wichtiges Thema ist das Erbschaftsniveau zwischen Ost und West. Es gab neulich einen sehr langen Text in der Süddeutschen Zeitung. Ich weiß nicht, ob Sie ihn gesehen haben. Muss man auch nicht gelesen haben. Aber er war wirklich, ist mir sehr zu Herzen gegangen, weil er dieses unterschiedliche Niveau, nämlich, dass das der Anteil der Ostdeutschen am Erbschaftssteueraufkommen bei 2% liegt. Also das heißt 98-2. Das ist eigentlich, es hat mich selbst überrascht. Ich wusste das nicht, dass das immer noch so ist, 35, 36 Jahre nach dem Mauerfall. Können Sie das noch jemandem verständlich erklären? Weil wir haben ja nun so viel Zeit gehabt. Ich habe jetzt auch noch mal in Vorbereitung auf unser Treffen auch noch mal nachgedacht. Die Westdeutschen hatten 40, 45 Jahre, also nicht endlos viel mehr Zeit, um quasi diesen wirtschaftlichen Vorsprung zu erzielen. Warum ist es in diesen 35 Jahren seit der Wiedervereinigung nicht gelungen, diese wirtschaftlichen, persönlich wirtschaftlichen und absichernden Verhältnisse mindestens anzugleichen? Der Unterschied ist ja eklatant.
7: Naja, es ist ja schon so, dass man auch die Zeit hatte, um das Vermögen aufzubauen in der Vergangenheit. Dann ist ja auch viel Kapital.
4: Zeit hatten wir auch.
7: Ja viel Kapital damals auch so in den Westen gegangen, auch gerade das unternehmerisches Kapital, und ist auch da geblieben. Es ist ja nicht zurückgekommen nach Ostdeutschland. Also das ist ja ein Trugschluss zu glauben, dass sich das dann die Standorte, die früher in Ostdeutschland waren, gerade auch von Unternehmen, dass die dann wieder zurückgewechselt sind, sondern die verblieben ja in Westdeutschland. Und gerade eben auch Großkapital vererbt sich nach wie vor im Bereich von sehr wenigen Menschen. Und in Ostdeutschland gab es auch nach der Wiedervereinigung kaum die Möglichkeit, große Vermögen aufzubauen, was vor allen Dingen auch an den Einkommensstrukturen liegt, die wir in Ostdeutschland haben. Und das war ja auch, deswegen ist es ja auch die Folge der Transformation, das war ja lange auch sozusagen das Geschäftsmodell. Liebe Investoren, investiert in Ostdeutschland, macht Standorte auf, hier sind die Lohnkosten günstig.
4: Hier kriegt die Fabrik für eine Marke.
7: Kriegt ihr die Unternehmen, die Standorte,
4: dann könnt ihr noch zumachen, dann könnt ihr dann drüben weitermachen.
7: So, genau. Und dann aber auch die Arbeitskraft. Und das ist ja bis heute teilweise Geschäftsmodell. Wir sehen das ja auch in den Einkommensstatistiken, dass gerade auch aus Thüringen zum Beispiel, mein Wahlkreis, zu denen gehört, die mit den niedrigsten Einkommen im deutschlandweiten Vergleich zurechtkommen müssen. Und das wirkt sich dann eben auch aus, aber auch bei dem Thema Finanzbildung etc. Also wo soll das herkommen, wenn es bei den Eltern nicht verankert war? Und ich kann das ja auch nur, also ich glaube, das größte Vermögen, was viele Ostdeutsche haben, ist ja vor allen Dingen das Eigenheim, was vielleicht noch bestand von den Eltern, aber das haben auch nicht viele im Vergleich zu Westdeutschland. Mieten viel mehr Menschen im Osten. Also das sind ja alle Strukturen, die sich bis heute auswirken, weshalb wir eben auch da bei der Vermögensungleichheit leider heute nicht viel besser dastehen als vorher. Das sind ja auch Generationenfragen. Und das, wie sich das dann auslöst in den nächsten 30, 40 Jahren, muss man dann sehen. Aber ich glaube schon, dass es das ein Riesenthema ist, mit dem wir uns ernsthaft auseinandersetzen müssen, wie wir die Vermögensbildung gerade auch bei kleinen, mittleren Einkommen, wie wir das stärken können.
4: Sie sind ja Mitglied der SPD. Ich glaube nicht, dass Ihre Partei verdächtig ist, das Thema nicht auf dem Schirm gehabt zu haben oder so, ja. Aber trotzdem, ist es nicht so eher, dass die Zeit abgelaufen ist, dass wir das eigentlich vergessen können? Also, dass es diese Angleichung niemals geben wird?
7: Also ich glaube, wir sollten auch nicht unbedingt von Angleichung sprechen, von Ost nach West. Okay. Ich halte das für nicht die richtige Narrative. Ich glaube, wir haben ja auch nicht ein gleiches Nord- und Süddeutschland. Also das ist ja auch nicht so. Und wir haben verschiedenste Regionen, die sich entwickeln. Und ich glaube einfach, dass wir dafür, also am Ende muss es darum gehen, dass wir, wenn wir über gleichwertige Lebensverhältnisse sprechen, wir überall in Deutschland gute Lebensverhältnisse schaffen. Insofern, dass ich die Chancen habe auf eine gute Ausbildung, eine gute Jobperspektive, um mich eben auch selbst sozusagen in der Region weiter bewegen zu wollen, dort zu bleiben, meine Zukunft dort aufzubauen. Also gerade die Frage Zukunftsperspektiven sind ganz wichtig. Und das kann verschiedenste Rahmenbedingungen bedeuten, aber im Grunde muss das ja das Ziel sein. Und
4: können Sie da mal welche nennen? Also von den Rahmenbedingungen?
7: Ja, zum Beispiel, dass ich, wenn ich jetzt, wir sprechen ja auch von Ostdeutschland insofern, dass wir weniger Metropolen und Großstädte haben, sondern viel ländlichen Raum, wenn wir auf Ostdeutschland blicken, viel Fläche, dass ich da eben auch gut leben kann und auch Jobperspektiven finde. Das kann das digitale Arbeiten natürlich eine Rolle spielen. Dafür brauche ich aber die Voraussetzungen. Da sprechen wir von den weißen Lücken etc. Da sprechen wir über verkehrliche Anbindungen zu den Metropolen, um dann eben auch weiter in den eher ländlichen Strukturen leben zu können, aber vielleicht woanders eine Arbeit nachgehen zu können. Aber ich muss eben auch darüber sprechen, wie kann ich zum Beispiel, wir haben mittlerweile auch durch entsprechende Investitionen in der Vergangenheit, das war auch richtig, an die Universitäten, Exzellenzuniversitäten, wir haben auch eine hohe Patentdichte, größer als im Westen zum Teil. Aber es gelingt uns noch nicht, diese, sage ich mal, wissenschaftlichen Innovationen in die Produktion zu bringen, in ein Wirtschaftsmodell, also in Start-ups und dann auch Scale-ups zu bringen, sodass wir auch in die unternehmerische Kraft, das Unternehmenskapital in Ostdeutschland stärken. Und daran müssen wir arbeiten, an Investitionen in Ostdeutschland, in Investitionen an Zukunftstechnologien und Zukunftsjobs, damit dann auch Menschen wieder nach Ostdeutschland ziehen oder dort bleiben. Weil das ist, glaube ich, die allergrößte Herausforderung, die so auch sich vom Westen unterscheidet. Wir haben es ganz Deutschland, demografischer Wandel als Problem, aber im Osten noch mal viel dramatischer. Und das merkt man eben in vielen Bereichen. Es wirkt sich auf viele Bereiche aus, Arbeitswelt, Wirtschaft, aber auch das Zusammenleben und natürlich auch auf die Infrastrukturen. Und deshalb ist es halt wichtig, dass wir da uns das genau in den Blick nehmen und entsprechend da auch schauen, was können wir eigentlich tun neben Standortansiedlung, jetzt beim Thema Strukturwandel, Kohleausstieg, wie begleiten wir das, dass man eben die Zukunftsperspektiven vor Ort hat.
11: Ich würde gerne mal auf zum Thema selbstgewähltes Leid kommen. Wenn wir den Strukturwandel beklagen, man konnte am Wochenende in der Leipziger Volkszeitung und der Sächsischen Zeitung ist der Kollege Josavanja Schlegel weit nach Ostsachsen gefahren und hat Leute besucht, die da ihr Haus nicht verkauft kriegen. Da stehen wirklich tolle Häuser, aber sie sagen es, demografischer Wandel, das Haus kauft kein Mensch, obwohl man es für ein Appel und ein Ei eigentlich kriegt. Aber wer will denn irgendjemand verübeln, dass er nicht in eine Region ziehen will, in der 50-60% AfD wählen, wo die Leute sich ganz bewusst außerhalb des bisherigen stellen, wo es ja keine Lehrer, also wo keine Lehrer mehr hinwollen, wo es gilt für Brandenburg, Mecklenburg ganz genauso, wo es wahnsinnig schwierig ist, überhaupt Leute dahin zu bekommen, um noch
4: wo die Ärzte weggehen,
11: wo man keine Lehrer hinbekommt. Also selbstgewähltes Leid. Wir können jetzt darüber klagen, dass es in gewisser Weise so ist, aber was sollen wir denn tun?
7: Also zu einem möchte ich dabei aber schon auch erwähnen, ich sehe das, was Sie sagen, oder ich höre es, es gibt auch eine andere Perspektive, weil es bestärkt natürlich wieder dieses Narrativ, der Osten ist nur irgendwie strukturschwach und braun, um es mal so zu sagen.
11: Wenn ich mir die Wahlergebnisse angucke, ist er das auch.
7: Ja, das meine ich ja.
4: Aber nicht nur, da muss ich unserem Gast mal beispringen.
7: Ja, ich würde sagen, das ist ja nicht nur. Also ich war jetzt erst bei einer strukturpolitischen Konferenz in Halle und da habe ich zum Beispiel einen Unternehmer getroffen, Erik May, der KI, also mit einem ganz innovativen Startup, der KI, mit KI Software herstellt für Roboter, die sich umso schneller dann auf neue Anwendungen einstellen können, was enormen Fortschritt bedeutet. Und der will auf jeden Fall auch in Sachsen-Anhalt bleiben, einfach weil ihm es wichtig ist, dass seine Kinder eine gute Zukunft in der Heimat haben, dass ihm die Heimat wichtig ist, aber auch eine sehr progressive Einstellung hat und auch dass diese Entwicklungen gerade mit Sorge betrachtet. Und so viele andere engagierte Menschen, die sich eben für die demokratische Parteien entscheiden und für die Demokratie vor Ort auch kämpfen, die, finde ich, sollten wir bei der Diskussion nicht aus dem Blick lassen. Die Mehrheit wählt schon auch noch demokratische Parteien, aber ich weiß natürlich und habe da selber Sorge, wie sich die gesellschaftliche Entwicklung darstellt. Ich meine, ich lebe selber in Gera in Ostthüringen. Ich habe erst am 1. Mai gegen den Dritten Weg demonstriert, die wieder durch die Straßen gezogen sind, meine Heimatstadt. Und erlebe dann, wenn ich auf den Rummel mit meinen Kindern gehe, wie dann einschlägige Rechtsextremisten mit entsprechenden Tattoos und Symbolik und Kleidung völlig unbehelligt und es interessiert auch irgendwie keinen über den Rummelplatz gehen oder übers Parkfest, Hofwiesenparkfest. Und das bedrückt und besorgt mich schon, weil man dann sieht, so je größer der parlamentarische Arm ist, also je größer die AfD wird in den Parlamenten, umso mehr nimmt auch das Vorfeld zu und zeigt sich auch ungehemmt und auch die Diskussionen, ob das jetzt beim Bäcker ist oder in der Kaufhalle, die merkt man, kriegt man ja auch mit.
11: Und so, das da erreichen wir doch einen Teufelskreis, weil ich meine, nehmen wir doch Ihren Wahlkreis, Greiz, zwischen Greiz und Altenburg im Osten Thüringens. Da hat bei der Bundestagswahl jeder Zweite, nämlich 53,3%, eine populistische Partei gewählt, also AfD oder BSW. Also 53 gegen ihre Koalition 25%, Schwarz-Rot. Was ist das Problem? Es ist doch nicht nur Frust.
7: Nee, also das ist schon lange nicht mehr, das muss man so offen sagen. Und natürlich muss man da auch selbstkritisch sagen, dass am Ende die Leute ja auch sich jetzt quasi eine sogenannte Alternative suchen, weil sie natürlich unzufrieden sind mit dem, was die politischen Parteien, die bisher in Verantwortung waren, getan haben und auch mit der Performance der Parteien, auch des Regierungshandelns. Und dann eben glauben, sie müssten, ich merke das ja selber, wenn man mit den Menschen spricht, sozusagen einen Systemwechsel herbeiführen, ohne eigentlich genau darüber klar zu sein. Das merke ich ja auch in den Gesprächen, was sie damit eigentlich bezwecken wollen.
11: Und aber ist das ein Freibrief, sich aus der Demokratie zu verabschieden?
7: Genau, und das würde ich auch sagen, finde ich nicht. Man muss sich auch seiner Verantwortung bewusst sein als Bürgerinnen und Bürger. Wir alle sind ja eine, also das fand ich auch interessant, das hat dann euch auch die Kanzlerin gesagt, ein Volk sozusagen. Und ich finde es schwierig, wenn es Menschen gibt, die sagen, du gehörst dazu und du nicht, weil du anders dich kleidest, weil du eine andere Einstellung hast, weil du vielleicht aus einem anderen Land stammst. Und das finde ich dramatisch, weil man muss sich ja auch anschauen, wenn wir den demografischen Wandel beklagen, sagen, wir finden keine Fachkräfte mehr, wir brauchen neben der Qualifizierung auch junger Menschen, besseren Bildungssystem, wo wir mehr investieren müssen, Vereinbarkeit, Familie und Beruf, all das müssen wir natürlich tun. Und selbst dann haben wir nicht die Arbeitskräfte, die wir eigentlich brauchen, wenn wir zukunftsfähig sein wollen. Und wenn wir unsere Strukturen, also sprich die Dörfer und Kleinstädte und mittelgroßen Städte lebendig erhalten wollen, brauchen wir Zuzug, auch aus dem Ausland. Und wenn wir Leute wollen, die hier mittun, die mit ihrem Know-how hier was machen, dann können wir nicht ein Klima verbreiten, dass die Leute unerwünscht sind.
4: Erkennen Sie Ihre Leute manchmal noch wieder, weil Sie das so beschrieben haben gerade, Sie gehen zum Stadtfest und denken so, boah, sag mal, dich kenne ich doch aus der Schule. Also ich meine jetzt nicht im Wiedererkennen als Person, sondern so, dass ich manchmal denke, ich fühle mich fremd.
7: Ja, ich glaube, das ist dann immer so ein bisschen das eigene Umfeld. Das kann ich für meinen Fall sagen, ist da sehr stabil. Aber es ist natürlich dann schon so, dass man sich schon fragt, warum ist das so schlimm geworden? Wenn ich in meine Heimatstadt schaue, die hat sich so schön auch entwickelt, also nach meiner Auffassung her. Und auch überhaupt die Region, es ist ja wirklich auch viel getan worden in der Vergangenheit. Aber letztendlich machen das die Menschen natürlich auch daran fest, welche Perspektiven sie sehen. Ich glaube, viele sehen gerade das, was sie aufgebaut haben, die eben auch gerade im Osten geblieben sind, in Gefahr aufgrund der aktuellen Entwicklungen, der gestiegenen Preise, der Inflation. Es gibt viele Insolvenzen wirtschaftlich und das sind natürlich Eindrücke und Signale, die die Menschen verunsichern. Und wir haben in Ostdeutschland, muss man auch sagen, es nicht geschafft, nach der Wiedervereinigung auch so ein, sag ich mal, gesellschaftliches Vorfeld aufzubauen, wo Interessen verhandelt werden. Also so diese Sozialpartnerschaft, also Gewerkschaften, Kirchgemeinden, Wohlfahrtsverbände. Also da gibt es keine so starken Strukturen, die Dinge schon miteinander verhandeln, sondern es ist direkt diese Auseinandersetzung, wir hier und da oben die Politik, so nach dem, also in dieser Perspektive wird das ja oft betrachtet. Und wenn man hat das Gefühl, wenn ich jetzt wählen gehe, kommt nicht sofort das raus, was ich will oder fühle mich da nicht gesehen. Und deswegen ist es, glaube ich, schon auch so, dass man schneller auf Populismus reagiert oder da affin für ist, als das vielleicht in anderen Strukturen so ist. Aber wir leben ja nicht nur in Ostdeutschland. Wir erleben ja auch in Gesamtdeutschland und international, dass Rechtspopulisten, Rechtsextreme an Zuspruch gewinnen. Das liegt natürlich auch an der Weltlage und an vielen anderen Faktoren und auch an gezielter Desinformation auch im Netz, gerade in Social Media, wo sich immer mehr in Empörungswellen verhalten und agieren, genauso auch populistisch agieren, was auch von vielen Algorithmen bevorzugt wird. Das spielt ja alles eine Rolle in einer demokratischen Auseinandersetzung. Aber natürlich am Ende müssen wir auch eine klare Politik machen für die Menschen, die nachvollziehbarer ist. Und ich glaube auch beim Erwartungsmanagement müssen wir einiges lernen. Ich glaube, wir haben in der Vergangenheit viel zu sehr gesagt, so getan, als ob die ganzen Veränderungen, die wir global erleben, die wir in Deutschland erleben, als ob wir das alles so ohne Spuren durchgehen können. Und ich glaube, die Menschen haben ein Gefühl dafür, wenn das nicht so ist und wenn auch versprochen wird, wir werden morgen in einem anderen Deutschland aufwachen nach einer Wahl. Ja. Die Rahmenbedingungen haben sich nicht verändert. Wie soll das gehen?
4: Darüber würde ich gerne tatsächlich, da sind Sie ja die Fachfrau, also wir haben ja schon kurz über die Erbschaftssteueraufkommen, diese 2%, ja, also und jetzt haben wir ja, also Sie sind, Ihre Partei ist Mitglied der Großen Koalition oder der relativ kleinen großen Koalitionen, wie man immer so ein bisschen spöttisch sagt. Jetzt haben wir zum Beispiel, also weil Sie sagen, es geht immer ums Konkrete, also ich persifliere jetzt mal, es geht ums Konkrete, die Leute müssen es spüren. Und jetzt kommt auf uns das Thema Rente wieder zu. Das haben wir ja jetzt gerade dieser Tage. Und ich habe nochmal nachgeschaut. Bis jetzt ist es ja bei der Altersarmut so, dass Ost und West fast gleich liegen. Bei 19,7% Ost und bei 18,4% West. Also das ist jetzt immer noch sehr viel. Das ist fast jeder Zweite. Aber es ist sozusagen ausgeglichen. Und der Hauptgrund für dieses geringere, etwas leicht geringere Armutsrisiko im Osten liegt in den Erwerbsbiografien zu DDR-Zeiten. Das gibt es ja auch immer mal die Debatten. Westdeutsche Frauen haben weniger gearbeitet. In Ostdeutschland haben viel mehr Frauen vollerwerbstätig. Das soll sich jetzt in den nächsten Jahren ändern. Und damit kommen wir auf ein neues. Also das eine ist, die Ostdeutschen haben ihren Kindern nichts zu vererben, haben keine Sicherheiten zu geben. Und das andere kommt jetzt mit den nachrückenden Rentnergenerationen. Ja, da schlagen jetzt die hohe Arbeitslosigkeit zu Buche, die gebrochenen Erwerbsbiografien, das ist immer so ein hässliches Wort, aber es ist so gewesen. Mhm, ja. Und die Niedriglöhne, also nach dem Mauerfall. Ich weiß, das ist ein bisschen eine platte Frage. Sie werden natürlich mit Nein antworten, aber wird der Osten jetzt so eine Art super sanierten Armutsgebiet? Also wo sozusagen die Rentner noch mehr in den Mülleimern stochern? Oder ich meine, das müssen Sie ja politisch sehen, dass das jetzt auf die Gesellschaft zukommt. Ja,
7: ja, also wir sehen das tatsächlich, dass diejenigen, die den größten Teil ihres Erwerbslebens sozusagen im wiedervereinten Deutschland verbracht haben, aber eben, ich habe das in meiner eigenen Familie 6-mal die Arbeit wechseln müssen und nie, trotz Diplom-Ingenieur sozusagen, nie wirklich die Wertigkeit im Beruf wieder zu erlangen, die man hatte und dann auch nicht zu den Einkommen, was man sich eigentlich mit so einem Abschluss versprechen könnte. Und dann eben schon mit einer sehr kleinen Rente ausgestattet ist. Und jetzt kommen ja noch weitere Jahrgänge, sozusagen auch die Babyboomer, die es bei uns ja auch gab, in den Ruhestand. Und natürlich wird das eine riesen Herausforderung. Und umso wichtiger ist es natürlich, dass wir das Rentenniveau stabil halten, gerade für diese Erwerbsbiografien, die vor allen Dingen nur die gesetzliche Rente.
4: Möglicherweise gesenkt werden jetzt wieder, ne?
7: Ich äußere mich jetzt nicht zu, die Kommission wird ihre Ergebnisse vorlegen. Und vorher wurde auch Stillschweigen vereinbart dazu. Und sicherlich jetzt wurden einige Dinge wurden jetzt schon wieder diskutiert. Ob das dann so ist, müssen wir dann sehen. Aber das ist ja auch das, wo ich weiß, dass meine Partei da auch sehr, und auch Bärbel Baas das im Blick hat. Und sie sagt es ja auch immer wieder, 73% der Rentnerinnen und Rentner in Ostdeutschland sind auf die gesetzliche Rente angewiesen als die Säule der Altersvorsorge. Und von daher ist das für mich auch nach wie vor ein sehr, sehr relevantes Thema, dass wir, wenn wir darüber sprechen, und wir haben eben auch demografisch, der größte Teil auch der Menschen in Deutschland sind ältere Menschen und viele davon auch Rentner und Rentner, dass wir die sehen müssen und dass da die gesetzliche Rente auf jeden Fall wichtig bleibt. Aber gerade auch mit Blick auf die jüngeren Generationen, die auch, wie gesagt, momentan vielleicht in Erwerbsverhältnissen sind, die keine enormen Löhne mit sich bringen, müssen wir auch überlegen, wie können wir eigentlich dafür sorgen, dass auch die später eine Altersvorsorge haben, die ihrer Lebensleistung gerecht wird. Und das wird jetzt die große Herausforderung sein, wenn wir über das Rentensystem sprechen.
4: Und was sehen Sie da? Was kann man tun? Was kann die Politik tun?
7: Ja, also wir haben ja vereinbart mit der, also wir als SPD würden natürlich auch gerne das Rentensystem erweitern, auf breitere Schultern stellen, dass eben auch Abgeordnete wie ich oder eben auch die Selbstständigen, aber genauso auch die Beamten? In ein System
4: einzahlen. Das höre ich gern.
7: So ist es. Ja. Wir haben uns aber mit der Koalition, jetzt in der Koalition, die wir haben, vereinbart, zu sagen, alle drei Säulen des der Altersvorsorge zu stärken. Das haben wir jetzt in der Betriebsrente sofern getan, dass wir versuchen, da auch die Bereitschaft, auch Betriebsrenten anzubieten bei den Arbeitgebern zu stärken, da auch höhere Zuschüsse zu zahlen, das auch damit kleineren, mittleren Einkommen zu ermöglichen, betrieblich vorzusorgen. Und genauso ist es auch, wie gesagt, richtig zu schauen, dass man schon frühzeitig dafür sensibilisiert, fürs Alter vorzusorgen, auch privat. Das ein Instrument dafür soll die Frühstartrente sein, wo wir jetzt die Eckpunkte vorgelegt haben.
4: Können Sie das nochmal kurz sagen?
7: Ja, das sollen für Kinder von 6 bis 18 Jahren jeweils 10 Euro monatlich angespart werden über eine Kapitalanlage, um damit eben auch schon dafür zu sensibilisieren, wie man, wie gesagt, am Kapitalmarkt auch Altersvorsorge betreiben kann. Aber ich glaube, auf solche Instrumente mit Blick auf den Osten kann man sich das auch nicht nur verlassen. Man muss dann schon auch, wie gesagt, die gesetzliche Rente in den Blick nehmen. Und das wird dann auch die Aufgabe sein, wie wir auch mit den Beschlüssen den Empfehlungen der Rentenkommission umgehen, dass wir auch immer diese Perspektiven mit einbringen. Und deswegen ist es ja auch so wichtig, dass wir nicht nur grundsätzlich schauen, was können wir tun, sondern wirklich auch mal mit den Lebenssituationen vor Ort. Und gerade in Ostdeutschland ist das eben nach wie vor so geprägt. Und Sie hatten es erwähnt mit den Erwerbsbiografien, die wir jetzt sehen, umso wichtiger, dass wir da auch perspektivisch für die Menschen, die wirklich ihr Leben lang versucht haben, sich einzubringen, erwerbstätig waren und trotzdem dann eben nicht immer die Möglichkeiten hatten oder eben, wie gesagt, mit geringen Löhnen nur rausgegangen sind, dass die trotzdem im Alter ein gutes Auskommen haben.
11: Wir haben über die nicht bezahlbaren Mieten schon gesprochen. Wir haben über die Folgen der Rente, die insbesondere in Ostdeutschland auf uns zukommen, gesprochen. Wir haben über Immobilien gesprochen, die zwar da stehen, aber nichts mehr wert sind. Und ganz viel wird mit Geld, mit Programmen gelöst, die Sozialdemokratische Partei in ihren letzten 25 Jahren Regierungsverantwortung mit initiiert hat. Warum merkt es keiner?
7: Also ich würde nicht sagen,
11: ich glaube, 12% war die letzte Umfrage. Da sind Sie jetzt irgendwo auf dem...
7: Also ich glaube gerade, was den sozialen Wohnungsbau angeht, also Sie müssen sich mal anschauen, ich kenne das ja selber, ich bin in der
11: Partei. Aber es zahlt doch nicht für Ihre Partei. Wir haben doch gerade schon darüber gesprochen, wie viel Unmut es gibt. Es zahlt doch überhaupt nicht ein.
7: Das mag sein, aber trotzdem ist es gut für die Menschen. Also wenn ich jetzt zum Beispiel daran denke, wenn ich an sozialen Wohnungsbau denke, ich bin selber an der Platte aufgewachsen, was da gemacht wurde im Stadtumbau, gerade eben auch um die Infrastrukturen zu verbessern, was das Wohnen angeht, was der Städtebauförderung getan wurde, um eben auch die Innenstädte sozusagen zu sanieren und lebendig zu gestalten und auch wieder attraktiv zu machen. Also da ist ja wirklich viel Geld auch investiert worden. Ich glaube auch richtig.
11: Aber der Frust ist doch weiter da.
7: Also ja, aber das hängt ja damit zusammen, hatten wir ja auch schon diskutiert, dass es am Ende können natürlich das Umfeld schön sein, aber wenn ich dann vielleicht nicht die Möglichkeit habe, dort zu bleiben oder meine Kinder weggehen, weil sie woanders bessere Jobperspektiven haben, dann bin ich natürlich frustriert. Da kann ich auch in einer schön sanierten Platte leben und trotzdem ist es dann ein Problem. Und da kommen wir wieder zu den anderen Strukturen. Wie können wir eigentlich dafür sorgen, dass gezielt Investitionen in Forschung und Entwicklung, in Universitätsstandorte, in Bildung im Osten passieren? Gerade da, das ist ein bisschen ein Ei-Problem, wo die Menschen weniger werden, damit die Menschen dort bleiben und hinkommen. Und ja, da hat natürlich auch was, das hat auch was mit dem gesellschaftlichen Klima zu tun. Deswegen ist da auch mein Appell, gerade auch an Unternehmen, aber auch an Bürgermeister, an Kommunalverantwortliche, auch mit Haltung voranzugehen und diese auch zu zeigen. Weil das sind die Vorbilder, das sind auch die Trainer im Verein, das sind die Vorbilder für die Menschen, die so wichtig sind, an denen sie sich orientieren.
10: Sagt Elisabeth Kaiser, SPD, Ostbeauftragte der Bundesregierung. Wenn Sie Hinweise, Gedanken oder Kritik haben, können Sie uns gerne schreiben, wahlkreis-ost@mdr.de, wahlkreis-ost@mdr.de. 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
2: So, an der Stelle vielen Dank an den Kollegen Malte Pieper für diesen einmal mehr sehr hörenswerten Podcast. Wo Sie den finden, haben Sie gerade gehört. Wir schauen jetzt zum Wetter bei uns in Sachsen, Sachsen-Anhalt und Thüringen. Da sieht's aktuell doch sehr freundlich aus. Immer gibt noch so ein paar Schleierwolken örtlich, auch dichtere Quellwolken, vor allem in der Oberlausitz. Im Landkreis Görlitz gibt's auch ein paar Schauer und Gewitter. Ansonsten aber ist es trocken. In der Nacht dann wenige Wolken. Das zieht alles auf. Sternenklar ist es, trocken außerdem. Und das Ganze bei Tiefstwerten zwischen 14 und 9 Grad. In den Frühstunden, da kann's dann örtlich mal so ein paar flache Nebelfelder geben. Dann aber kämpft sich die Sonne durch und die bleibt von früh bis spät. Es gibt viel blauen Himmel, nachmittags vereinzelt Quellwolken, 25 bis 30 Grad die Höchstwerte. Und dann schauen wir noch auf die Aussicht. Am Dienstag ebenfalls nochmal sehr, sehr trocken und sehr sonnig. Höchstwerte auch dann 28 bis 32 Grad sogar. Mittwoch und Donnerstag, da dann etwas kühler, im Süden Thüringens 26, ansonsten 24 Grad.
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2: So, und bevor wir schauen, wie es in der nächsten Stunde weitergeht, noch ein kurzes Update für alle Tennisfans. Da gibt's dann doch mal positive Nachrichten. Yannick Hanfmann steht ja aktuell bei den French Open auf dem Platz. Der hat die ersten beiden Sätze 3-6 und 4-6 verloren. Jetzt aber im dritten Satz den Tiebreak gewonnen. 7-6 geht also erstmal weiter für den Deutschen. Wir halten es hier selbstverständlich auf dem Laufenden. Und dann schauen wir noch auf Begegnungen, Gedenken und Proteste in der nächsten Stunde. Denn zum ersten Mal wird in Tschechien, besser gesagt in Brünn, der Sudetendeutsche Tag begangen. Und wir feiern außerdem den vielleicht wichtigsten Musiker des 20. Jahrhunderts, Bob Dylan, begeht heute seinen 85. Geburtstag. Und auch dazu gratulieren wir ausführlich diesem Literatur-Nobelpreisträger und wirklich großen Künstler.
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14: Um 20 Uhr mit Frank Thomas. Nach den massiven russischen Luftangriffen hat die Ukraine eine Dringlichkeitssitzung des UN-Sicherheitsrats beantragt. Das teilte der ukrainische Außenminister Andrei Sybiha mit. Er sprach von einer barbarischen Raketenattacke, mit der Russland seine fehlenden Fortschritte auf dem Schlachtfeld kompensieren wolle. Russland hatte Kiew und die umliegende Region in der Nacht mit Drohnen und Raketen angegriffen, auch mit der atomwaffenfähigen Mittelstreckenrakete Oreshnik. Die ukrainischen Behörden meldeten 4 Tote und rund 100 Verletzte. Die Konservativen haben die Parlamentswahl im EU-Inselstaat Zypern gewonnen. Nach Auszählung eines Großteils der Stimmen kommt die Partei DISI auf rund 27%. Zweitstärkste Kraft wird die linke Arkel-Partei. Sie liegt derzeit bei knapp 24%. Drittstärkste Kraft wird die ultranationalistische Nationale Volksfront mit etwa 11%. Das Parlament übernimmt in Zypern vor allem eine Kontrollfunktion. Die politische Macht

0: versuchen. Zehntausende Menschen haben in Madrid gegen hohe Mieten und Wohnungsknappheit demonstriert. Die Organisatoren gaben die Zahl der Teilnehmer mit mehr als 100.000 an. Zu dem Protest aufgerufen hatte der Mieterbund, unterstützt wurde er von Gewerkschaften. Nach einer aktuellen Studie hat sich die Durchschnittsmiete in Spanien im Verlauf des vergangenen Jahrzehnts verdoppelt. Die Wohnungsknappheit wird unter anderem durch die Vermietung von Wohnungen an Touristen und die Zuwanderung befördert. In Berlin haben rund 770.000 Menschen den Karneval der Kulturen gefeiert. Das haben die Organisatoren mitgeteilt. Die Gruppen hätten bei der Parade Tanz, Musik und Kostüme aus aller Welt präsentiert. Der Karneval der Kulturen feiert in diesem Jahr sein 30-jähriges Bestehen. Er wurde ins Leben gerufen, um nach rassistischen Übergriffen ein Zeichen für Diversität und ein friedliches Miteinander zu setzen. Das waren die Nachrichten. Das Wetter: nachts gering bewölkt oder klar und trocken, 14 bis 9 Grad. Morgen wenige Wolken, überall Sonne und trocken, 25 bis 30 Grad. Am Dienstag weiterhin sonnenreiches Hochdruckwetter bis 32 Grad. Es ist 20.03 Uhr. MDR-Verkehrsdienst A4 Richtung Frankfurt zwischen Jena Zentrum und Jena Görschwitz, defekter Pkw auf der rechten Spur. B173 Richtung Zwickau am Abzweig Neumark Sperrung nach einem Unfall. Soweit der MDR-Verkehrsdienst.
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2: Und Stefan Rank begrüßt Sie am Mikrofon. Einen schönen Pfingstsonntagabend Ihnen. Erstmals haben sich die Vertriebenen und ihre Nachkommen in der verlorenen Heimat zum Sudetendeutschen Tag getroffen. Das ist in Tschechien auch politisch nicht unumstritten. Zur Hauptkundgebung heute kam auch Bayerns Ministerpräsident Markus Söder, Schirmherr der Sudetendeutschen. Er rief dazu auf, Brücken zu bauen und am europäischen Friedensprojekt weiterzuarbeiten. Irene Essmann berichtet.
3: Von einem historischen Tag, einem Friedensfest und einem Friedensangebot für ganz Europa sprach Bayerns Ministerpräsident Markus Söder bei der Hauptkundgebung des Sudetendeutschen Tages in Brünn. Der CSU-Chef ging dabei auch auf die Proteste im Vorfeld und während des Sudetendeutschen Tages gegen das Treffen in Tschechien ein und bekannte:
4: Für mich stand von Anfang an fest, dass ich auf der einen Seite immer wieder aufs Neue die Hand reiche für die bayerisch-tschechische Freundschaft, aber dass ich eben auch zu unseren Sudetendeutschen stehe. Und deswegen bin ich gerne da, meine Damen und Herren. Es ist mir eine Verpflichtung.
3: Für die Kritik an dem Treffen, das unter dem Motto »Alles Leben ist Begegnung« stand, machte Söder, Zitat, »Echokammern und radikale Kräfte, die teilweise von außen gesteuert würden, mitverantwortlich«. Nach seiner Rede reiste Söder weiter nach Prag zu Staatspräsident Pavel, der sich anders als die rechten Regierungsfraktionen im Parlament hinter die Einladung der zivilgesellschaftlichen Initiative Meeting Brno und den Sudetendeutschen Tag in Brünn gestellt hatte. Söder bezeichnete seine Einladung nach Prag als, Zitat, »ganz, ganz großes Zeichen« angesichts der Debatten der letzten Wochen. Zu der Erklärung des tschechischen Parlaments äußerte er sich dagegen nicht. Das steht uns nicht zu, so der bayerische Ministerpräsident. Zuvor hatte Bernd Posselt, Sprecher der sudetendeutschen Volksgruppe, erklärt, die Sudetendeutschen seien nach Brünn mit einer klaren Botschaft gekommen.
5: Und diese Botschaft ist eine Botschaft nicht des Hasses, sondern der Liebe.
3: Posselt verlieh im Rahmen der Hauptkundgebung den Europäischen Karlspreis der Sudetendeutschen an den Schriftsteller und einstigen Dissidenten Milan Ude für dessen Einsatz für Völkerverständigung und Versöhnung.
2: Irene Essmann berichtete. Der Weltklimarat hat mal wieder für Schlagzeilen gesorgt. In seiner jüngsten Prognose nämlich lässt der Rat das Extremszenario fallen, mit dem er auch gerechnet hat. Der Grund: die Menschheit habe auf den Klimawandel reagiert, die Maßnahmen würden greifen und in der Folge würden die Temperaturen also auch nicht so extrem ansteigen, wie im Extremszenario vorausgesagt. In den sozialen Netzwerken wird das gern aufgegriffen und anders erzählt. Da liest man, der Weltklimarat gibt zu, dass seine eigene Prognose zum Klimawandel falsch war. Ganz so einfach liegen die Dinge aber nicht, wie Jennifer Siegler erklärt.
6: Professor Elmar Kriegler forscht am Potsdam-Institut für Klimafolgenforschung zu Klimaszenarien. Kriegler gehört zu einer Gruppe Klimawissenschaftler, die Klimaszenarien entwickeln. Diese sollen dabei helfen, einzuschätzen, wie sich die Erderwärmung entwickeln könnte. Nun haben die Wissenschaftler die Szenarien angepasst,

0: an die aktuelle politische Realität.
1: Das Szenario ACP 8.5 war das Worst-Case-Szenario 2010 und dann auch noch 2015. Und jetzt, nach 10 Jahren Entwicklung von grüner Technologie und auch politischen Entscheidungen, es ist ja einiges an Klimapolitik dazugekommen, das Paris-Abkommen hat auch Wirkung gehabt, ist dieser Worst-Case so, und das ist die gute Nachricht, nicht mehr plausibel.
0: Das Worst-Case-Szenario wird also im nächsten Bericht des Weltklimarats keinen Temperaturanstieg um knapp 5 Grad bis zum Jahr 2100 mehr skizzieren, sondern nur noch einen Anstieg um 3,5 Grad. Trump, rechtspopulistische Influencer und auch die AfD werten dies als Eingeständnis, dass die Wissenschaft falsch lag. Niklas Höhne ist Gründer des New Climate Institutes, eines gemeinnützigen Forschungsinstituts. Was sagt er zu dieser Interpretation?
2: Ja, es ist aus meiner Sicht unverantwortlich und auch durchschaubar, dass hier Klimaleugner oder die extrem rechten Medien oder eben auch die Trump-Administration diesen Vorgang für ihre eigenen Zwecke missbrauchen. Also das finde ich extrem schwierig und macht mich auch geradezu wütend, muss ich sagen.
0: Denn bei den Szenarien geht es nicht um richtig oder falsch, sondern darum, mögliche Klimaveränderungen anschaulich zu machen.
2: Ja, das ist ein normaler wissenschaftlicher Vorgang. Man hat übrigens beides gemacht. Man hat das schlechteste Szenario weggenommen. Man hat aber auch das allerbeste Szenario weggenommen, weil das können wir nicht mehr erreichen, weil die globalen Emissionen inzwischen gestiegen sind.
0: Das spielt bei den Influencern Trump und der AfD aber keine Rolle. Ihr Vorwurf lautet, die Politik habe ihr Handeln an einem falschen, einem Horrorszenario ausgerichtet und daher unnötig Klimaschutz betrieben. Wir konfrontieren Bundesumweltminister Carsten Schneider mit diesem Vorwurf.
3: Nein, das stimmt nicht. Unsere Politik ist beruht auf dem Ziel, 2045 klimaneutral zu werden. Und das Ziel ist, die Erderwärmung zu begrenzen auf 1,5 Grad. Das haben wir nicht allein im Griff in Deutschland, weil es geht ja um die ganze Welt. Wir sind derzeit bei einer Erderwärmung von 2,8 Grad. Und gerade uns in Europa trifft es überproportional bei den Veränderungen und auch den Auswirkungen.
0: Also kein Grund, die Klimaziele schleifen zu lassen, sagt Niklas Höhne vom New Climate Institute.
2: Also, dass es dieses Extremszenario jetzt nicht mehr gibt, heißt überhaupt nicht, dass die Wissenschaft irgendwie einen Fehler gemacht hat oder Hysterie verbreitet hat. Es heißt, dass Klimaschutz gewirkt hat. Und deswegen ärgert es mich auch, dass wir so unendlich viel Zeit verlieren mit so einer eigentlich völlig irrationalen Diskussion.
0: Während Trump und Co. in ihren Falschmeldungen also weniger Klimaschutz fordern, ist das Fazit der Wissenschaft ein ganz anderes. Klimaschutz hat gewirkt und wir brauchen mehr davon.
4: Jennifer Siegler berichtete. Damit gleich 20.10 Uhr, 10 nach 8. Und wir hören jetzt noch etwas von einem der vermutlich bekanntesten Künstler der Musikgeschichte. Mit Liedern wie Like a Rolling Stone oder Blowing in the Wind hat er Musikgeschichte geschrieben, Fans weltweit begeistert. Seine Karriere dauert mittlerweile schon fast 70 Jahre an. Der Literatur-Nobelpreisträger Bob Dylan gilt als der vermutlich wichtigste Musiker wenigstens des 20. Jahrhunderts oder aber eben auch darüber hinaus. Heute feiert er seinen 85. Geburtstag und Benedikt Schäper würdigt den Jubilar.
5: Kluge Kompositionen und zeitlose Zeilen, die Menschen immer noch bewegen. Es sind die musikalischen Markenzeichen von Bob Dylan. Geboren 1941 als Robert Allen Zimmerman im mittleren Westen der USA, zieht es den Teenager früh nach New York. Nur mit einer Gitarre und einer Mundharmonika im Gepäck. Erste Konzerte und Verträge folgen schnell. Der feste Glaube an sich selbst und kein Mangel an Selbstvertrauen beflügeln ihn damals.
6: Es ist ein Gefühl, das man hat. Ich wusste etwas über mich, was sonst niemand wusste. Ich hatte ein genaues Bild von mir im Kopf und ich wusste, das wird wahr werden.
5: Sein Künstlername, eine Hommage an den walisischen Dichter Dylan Thomas. Denn poetische Verse prägen sein Werk ebenso wie die typische nasal schnarrende Stimme. And it's all over now, baby blue. Maßgeblich beeinflusst Dylan die Folkszene der 60er Jahre, stößt Fans aber auch vor den Kopf, als er auf der Bühne schließlich zur E-Gitarre greift. künstlerisch die Öffnung Richtung Rock und Teil seiner Legende vom Rebellen. Er produziert aber auch immer wieder massentaugliche Hits.
7: Hey, Mr. Tambourine Man, play a song for me. I'm not sleepy and there is no place I'm going to.
5: In den USA gilt der junge Bob als ein Sprachrohr der Bürgerrechts- und Friedensbewegung. Doch Dylan verweigert sich, damals wie heute, diesem und jedem anderen Etikett.
8: You feel like an imposter.
6: Man fühlt sich wie ein Hochstapler, wenn Leute denken, du seist etwas, was du gar nicht bist. Mein Image war nicht das eines normalen Sängers. Manche sahen mich eher als eine Gefahr für die Gesellschaft. Andere sagten, ich sei ein Prophet oder ein Erlöser. Aber das war ich nie.
5: Bob Dylan schreibt mehr als 600 Lieder und verkauft 125 Millionen Alben. Ein breites Spektrum an Klangfarben.
7: You may be an ambassador to England or France. You may like to gamble, you might like to dance.
5: 10 Grammys und ein Oscar krönen die Karriere. 2016 erhält der Ausnahmekünstler sogar den Literaturnobelpreis, bleibt aber der Verleihung fern und seinem Image als Querkopf treu.
6: Ich blicke nicht mehr zurück auf meine Karriere und meine Lieder. Ich wüsste auch gar nicht wie. Meine Songs musste ich einfach schreiben. Die meisten sind irgendwie auf magische Weise entstanden.
8: Those early songs were like almost magically written.
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5: Privat durchlebt der Nachfahre jüdischer Einwanderer Höhen und Tiefen. Ein schwerer Motorradunfall zwingt ihn zeitweise zur Schaffenspause. Und seine schwierige Beziehung zur Folk-Ikone Joan Baez macht Schlagzeilen. Er heiratet 2 andere Frauen und zeugt 6 Kinder.
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5: Viele seiner Lieder thematisieren die Vergänglichkeit. Doch die hält Bob Dylan scheinbar nicht davon ab, auch mit 85 noch um die Welt zu touren. Gesellschaftskritische Hymnen, nachdenkliche Balladen, feinfühlige Liebeslieder. Der kleine Mann aus Minnesota hat große Musikgeschichte geschrieben. Bob Dylan, eine der bedeutendsten Stimmen Amerikas.

Benedikt Zschäpe gratuliert Bob Dylan zum 85. Geburtstag und hier übernehmen jetzt die Kollegen des Norddeutschen Rundfunks wieder mit dem ARD-Infoabend, wie immer live aus Hamburg. Wir melden uns dann morgen früh ab 6 Uhr wieder zurück. Dann natürlich mit allen wichtigen Nachrichten aus Sachsen, Sachsen-Anhalt und Thüringen. Mein Name ist Stefan Rank. Ich wünsche Ihnen jetzt eine erholsame und informative gute Nacht oder guten Abend und dann eine gute Nacht.

0: Der Hintergrund.
1: Stellenbosch in Südafrika, das steht für hervorragenden Wein und traditionsreiche Weingüter. Doch mitten in der berühmten Weinregion wird jetzt etwas ganz anderes probiert, nämlich Wasser. Still oder sprudelnd aus Bhutan, Kolumbien, Tschetschenien oder Peru. Die Verkostungen werden von einem echten Kenner präsentiert. Die Wasserbar auf dem Weingut Lanzarek ist angeblich weltweit einmalig. Stefan Überbach hat sie besucht.
2: Welcome to the very first fine water tasting room in the world.
3: Der Wassersommelier Nico Pieterse steht hinter einem Tresen im traditionsreichen Weingut Lanzarek, dessen Geschichte bis ins Jahr 1692 zurückreicht. Kapholländische Architektur mit prächtigen Giebeln, strahlend weißen Mauern und redgedeckten Dächern. Die perfekte Umgebung für den ersten Wasserverkostungsraum der Welt. Gedämpftes Licht, gediegene Atmosphäre, leise Musik.
4: Die Musik, die ich hier spiele, heißt Hemisync. Sie synchronisiert beide Gehirnhälften, was ziemlich interessant ist, und sie beruhigt. Es ist also Meditationsmusik mit einer entspannenden Wirkung und sie passt sehr gut zum Thema Wasser. Und der ganze Raum ist einem Gletscher nachempfunden. Ich finde es wichtig, dass die Menschen sich entspannen, wenn sie hier Wasser trinken. Und wenn ich Wasser mit verschiedenen Dingen kombiniere, dann ist mir ein gutes Ambiente sehr wichtig.
3: In einer Ecke ein antiker Schrank, in einer anderen zwei kleine Sessel. Auf Hochglanz polierte Probiergläser auf einem Marmortresen, davor ein paar Barhocker und dahinter ein beleuchtetes Regal, das die ausgestellten prachtvollen Flaschen aus aller Welt perfekt zur Geltung bringt. Hier, mitten in einem der bekanntesten Weinanbaugebiete Südafrikas, geht es aber nicht um Chenin Blanc, Pinotage oder Chardonnay, sondern um edles Wasser. Dabei hatte der Mann hinter dem Projekt mit Wasser eigentlich gar nichts zu tun.
2: I had a brewery in Stellenbosch.
4: Ich hatte eine Brauerei in Stellenbosch und habe Craft Beer gebraut. Während des Corona-Lockdowns war der Verkauf von Alkohol in Südafrika verboten. Da habe ich beschlossen, mich mit der wichtigsten Zutat im Bier zu beschäftigen, mit dem Wasser. So wurde ich Wassersommelier, zertifizierter Wassersommelier.
3: Auf seinem weitläufigen Gelände in den Ausläufern des idyllischen Jonkershoek-Tals am Rande von Stellenbosch betreibt das Weingut Lanzarek auch ein 5-Sterne-Hotel. Lanfeed arbeitet an der Rezeption und hat schon die Erfahrung gemacht, dass die exklusive Wasserbar Lanzarek mehr Aufmerksamkeit beschert und damit auch neue Kunden. Ja, das stimmt. Ich habe gesehen, dass Lanzarek im Fernsehen und auf Nachrichten- oder Social-Media-Seiten erwähnt wurde im Zusammenhang mit der Wasserbar. Lanzarek bekommt dadurch mehr Publizität. Und natürlich haben wir alle die Wasserverkostung gemacht, als sie noch gar nicht offiziell begonnen hatte. Das ganze Team musste wissen, wie wir das Produkt den Gästen vermitteln und verkaufen können, bevor die Türen geöffnet wurden. In einem Seitenflügel des Gebäudes, da wo früher die Bibliothek untergebracht war, empfängt seit ein paar Monaten Nico Pieterse seine Gäste. Für 350 südafrikanische Rand pro Person, umgerechnet sind das etwa 18 Euro, serviert er 6 verschiedene Wasser. 3 stille, 3 mit Sprudel. In der Bar des Wassersommeliers stehen Flaschen aus der ganzen Welt. Aus Bhutan zum Beispiel, Tschetschenien, Norwegen oder Peru.
2: It's all packaged in glass, which is really, really important.
4: Alles ist in Glas abgefüllt, was wirklich, wirklich wichtig ist. Denn Plastik ist aus Erdöl hergestellt und jedes Wasser hat ein Ablaufdatum. Aber nicht, weil das Wasser ablaufen würde. Wasser ist ein Lösungsmittel und das Ablaufdatum auf der Rückseite einer Plastikflasche ist für die Flasche. Also alles in Glas. Ich habe nur gute Wasser, einzigartiges Wasser aus der ganzen Welt.
3: Die Flaschen haben verschiedene Farben und verschiedene Formen. Einige sind eher bauchig und rund, andere eher kantig und schlank, manche sogar handgeschliffen. Keine sieht aus wie die andere, das Auge trinkt ja schließlich mit. Besonders aufwendig gestaltet ist eine Flasche aus Kolumbien, die in einem eigens dafür entworfenen Karton verkauft wird. Neblina heißt das Wasser, gewonnen wird es im Regenwald.
2: What they've done is they've erected a bunch of stainless steel nets, low stainless steel nets in the rainforest.
4: Sie haben eine Reihe von Edelstahlnetzen aufgestellt. Durch den Regenwald zieht viel Nebel und Dunst. Das Wasser kondensiert dann an dem Edelstahl, tropft in einen Edelstahlbehälter und wird gefiltert, um Bakterien abzutöten. Dann geht das Wasser in die Flasche. In diesem Regenwald wird viel geforscht. Und alle neuen Insekten und neuen Pflanzen, die dabei entdeckt werden, haben sie auf diese Flasche gedruckt. Sie verkaufen das dann für ziemlich viel Geld und finanzieren die Forschung. Es ist eine sehr hübsche Flasche und sie hat auch einen guten Zweck. Und sie kommt aus dem Regenwald in Kolumbien.
3: Nicht nur beim Geschmack des Wassers oder beim Design der Flaschen gibt es große Unterschiede, sondern auch ganz klar beim Preis. Das günstigste Wasser kostet bei Nico Pieterse umgerechnet 2,5 Euro, das teuerste 250. Pro Flasche, versteht sich. Nevis heißt es und ist eine Cuvée aus zwei natürlichen Mineralquellen.
4: Es kommt in einer Champagnerflasche und ist im Grunde eine Alternative zu einem Veuve Clicquot oder einem Moët Chandon auf einer Party, wo jemand keinen Alkohol trinken will, aber trotzdem feiern möchte. Es ist eine sehr besondere Flasche Wasser und sie machen nur 500 Flaschen im Jahr. Also keine Produktion, schwer in die Hände zu bekommen, ein Sammlerstück. Das ist auch der Grund, warum sie so teuer ist.
2: Small production, hard to get your hands on, collector's item, and that's also why it's expensive.
3: Und wo kommt dieses erlesene Wasser her, das mehr kostet als viele Champagner? Wo wird Nevis abgefüllt? In einem kleinen Ort in Rheinland-Pfalz, den man nicht unbedingt mit Luxuswasser verbinden würde, nämlich Schifferstadt.
2: I don't know where that is, I've never been there, but I have had the water and it's a spectacular bottle of water.
3: Ich weiß nicht, wo das ist, ich war noch nie dort, sagt Nico Pieterse, aber es ist eine spektakuläre Flasche Wasser.
0: It's kind of when you hear it the first time, it's kind of like a haha. Like, what can that actually be? Water is water.
3: Wenn du zum ersten Mal davon hörst, denkst du, haha, was soll das schon sein? Wasser ist Wasser. So wie der Südafrikaner Barend Marais denken die meisten Gäste, die zur Verkostung nach Stellenbosch kommen. Natürlich sind sie vor allem neugierig, aber gleichzeitig auch immer ein bisschen skeptisch. Denn so groß können die Unterschiede ja wohl nicht sein, oder? Doch, sagt Nico Pieterse.
2: Water is obviously not just water.
4: Wasser ist natürlich nicht nur Wasser. Wasser aus verschiedenen Regionen der Welt schmeckt unterschiedlich, hat unterschiedliche Aromen und das liegt an den Mineralstoffen im Wasser. Je höher der Mineralgehalt, desto intensiver ist der Geschmack und desto stärker hydriert das Wasser. Je geringer der Mineralgehalt, desto milder schmeckt es und desto weniger hydrierend wirkt es.
3: Der Mineralgehalt wird als TDS gemessen, als Total Dissolved Solids. Auf Deutsch ist das die Gesamtmenge der gelösten Mineralstoffe. Je höher der TDS-Wert, desto mineralreicher ist das Wasser.
4: Als Sommelier kombiniere ich Wasser gerne mit Speisen, aber auch mit Wein, Whisky oder Brandy. Eigentlich mit allem, was ich in die Finger bekomme. Wasser hat einen enormen Einfluss auf den Geschmack. Wasser kann Wein besser schmecken lassen.
2: If you do it right, the water can improve the taste. Water can make wine taste better.
3: So viel zur Theorie. Und jetzt wird es Zeit für die Praxis.
2: Let's taste a little bit of water. The one I'm going to open first, this is Mountain Falls. It comes from South Africa.
4: Wir beginnen mit Mountain Falls aus Südafrika, der höchste TDS-Wert im Land. Dann ist Kilt aus Dänemark mit natürlichem Sauerstoff und Silizium. Das sorgt für ein besonders weiches Mundgefühl. Und schließlich ein polnisches Wasser mit 684 Milligramm pro Liter. Doppelt so mineralisch.
2: Czyżowianka comes all the way from Poland, and for the first time we jump to a TDS of 684. So it's got double the amount of minerals compared to either one of the previous ones.
3: Und tatsächlich, jedes Glas schmeckt ein bisschen anders. Auch das Mundgefühl unterscheidet sich spürbar, obwohl in den Gläsern eigentlich nur stilles Wasser drin ist.
2: Let's do an experiment.
4: Nun ein Experiment. Ein Schluck Rotwein, dann ein Schluck vom ersten Wasser, dann wieder Wein. Der Geschmack verändert sich. Beim zweiten Wasser wird der Wein weicher und runder. Beim dritten wieder anders.
2: And it's a different wine again.
3: Dann schauen wir mal, was die verschiedenen Wasser zum Weingenuss beitragen.
2: Right. What I'd like you to do now.
3: Oh, this is a great wine.
2: It's a good wine. Now I have a sip of the first water that I bought. And have a sip of the wine again. Okay. Now have a sip of the second glass of water that I poured. And have a sip of the same wine. Now you can have a sip of the third glass of water that I poured. And have a sip of the same wine. And it's a different wine again. So I technically poured you four glasses of wine now.
4: Ich habe Ihnen im Grunde vier verschiedene Weine eingeschenkt, obwohl es derselbe war. Und wenn ich hier ein Glas chloriertes Leitungswasser hätte, würde ich den Wein komplett ruinieren. Komplett. Weil das Chlor im Wasser den Geschmack und die Aromen des Weines völlig zerstören würde. Und was Sie auf vielen Weingütern machen, ist, dass Sie einen Krug Wasser auf den Tisch stellen. 9 von 10 Mal ist das chloriertes Leitungswasser. Und Sie wissen nicht, dass dieser Gaumenreiniger den nächsten Schluck Wein ruiniert.
2: The palate cleanser is going to ruin the very next sip they take of the wine.
3: Als nächstes kommen Sprudelwasser auf den Tisch. Die Kohlensäure wird in der Regel vor der Abfüllung zugesetzt. Mal mehr, dann sind die Bläschen groß und kräftig, mal weniger, dann sprudelt es nur leicht. Aus vielen Quellen fließt aber auch Wasser, das natürlich sprudelt und keine CO2-Zugabe braucht. Yarmouk etwa aus einer Vulkanregion in Armenien. Ein Wasser mit einem außerordentlich hohen Mineraliengehalt, der leicht salzig schmeckt und den man sogar riechen kann.
4: Geschmacklich braucht es kräftige Speisen, Cheeseburger, Pizza, stark gewürzte Gerichte. Nach einem Schluck dieses Wassers sollten Sie allerdings keinen Rotwein trinken. Er würde ihn geschmacklich einfach zerstören.
2: If you want to ruin your red wine, you have a sip of red wine after you've had this, because it'll just destroy the red wine.
3: Auch für Isabel Small und Benji Momberg, die in der Nachbarschaft zu Hause sind, war die Wasserverkostung ein überraschend nachdrückliches und tiefgründiges Erlebnis. Und das mit einem Alltagsprodukt, von dem eigentlich alle glauben, dass sie es kennen, weil sie jeden Tag damit zu tun haben.
5: I never thought that water was not just water.
6: Ich hätte nie gedacht, dass Wasser nicht nur Wasser ist. Aber jetzt ist das ganz anders. Es ist wirklich interessant zu lernen, dass es Unterschiede zwischen den Wassern gibt, die man schmecken und riechen und fühlen kann. Es ist wirklich eine komplett neue Erfahrung.
5: So yeah, it's like a completely different experience.
7: For me it's the experience of something that I thought I knew.
3: Ich habe nie wirklich bemerkt, wie vielschichtig es sein könnte, wie viel Tiefe darin ist, wie viel es zu erleben gibt. Und es ist nicht einmal so, dass ich denke, ich hätte den besten Gaumen der Welt, aber du kannst sofort den Unterschied erleben. Also, es lohnt sich. Warum sollte ich ausgerechnet Wasser probieren? Diese Frage stellen sich am Anfang viele, die zu Nico Petersen nach Stellenbosch kommen. Am Ende aber nicht mehr.

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1: Um 20.30 Uhr mit Martin Wilhelmi. Die Bundesregierung hat die jüngsten Raketenangriffe Russlands auf die Ukraine scharf verurteilt. Bei den Attacken hatte die russische Armee nach eigenen Angaben auch die Hyperschallrakete vom Typ Oryeshnik eingesetzt. Sie ist wegen ihrer hohen Durchschlagskraft gefürchtet. Aus Berlin Chris Berdrow.
2: Bundeskanzler Friedrich Merz spricht auf der Plattform X von einer rücksichtslosen Eskalation, die die Bundesregierung scharf verurteile. Außenminister Johann Wadephul äußerte sich ähnlich. Russlands Raketenterror sei schockierend. Die Ukraine und ihre Verbündeten müssten nach seiner Einschätzung an ihrem Kurs festhalten. Nur eine starke Ukraine werde den russischen Präsidenten Wladimir Putin zum Einlenken bewegen können. Mindestens 4 Menschen kamen bei den Angriffen nach ukrainischen Angaben ums Leben. Zahlreiche weitere wurden verletzt.
1: In der türkischen Hauptstadt Ankara hat die Polizei die Zentrale der größten Oppositionspartei CHP gestürmt. Einsatzkräfte schossen dabei mit Tränengas und Gummigeschossen auf Menschen, die sich vor den Türen der Büros versammelt hatten. Ein Berufungsgericht hatte vor wenigen Tagen entschieden, dass ein Großteil der Führungsspitze der CHP abgesetzt werden müsse. Die Opposition bezeichnet die Entscheidung als politisch motiviert. Studierendenvertretungen haben empört auf die Absage von Unionsfraktionschef Spahn an eine Erhöhung des BAföG reagiert. Der Bundesverband liberaler Hochschulgruppen nannte die Aussage mit Blick auf hohe Mieten und Lebenshaltungskosten einen Schlag ins Gesicht. Das Deutsche Studierendenwerk warf Spahn vor, zukunftsblind zu handeln, wenn die Regierung an Bildungschancen spare. Spahn hatte gestern gesagt, dass ohne Wirtschaftswachstum staatliche Leistungen wie zum Beispiel das BAföG nicht steigen könnten. Der bayerische Ministerpräsident Söder hat beim Sudetendeutschen Tag dazu aufgerufen, Brücken zu bauen und am europäischen Friedensprojekt weiterzuarbeiten. Vertriebene und ihre Nachkommen trafen sich in den vergangenen Tagen in Tschechien. Dagegen hatte es Proteste gegeben. Aus Brünn, Irene Essmann.
3: Von einem historischen Tag, einem Friedensfest und einem Friedensangebot für ganz Europa sprach Bayerns Ministerpräsident Markus Söder bei der Hauptkundgebung des Sudetendeutschen Tages in Brünn. Es sei für ihn eine Verpflichtung da zu sein, er stehe voll hinter der Sudetendeutschen Landsmannschaft. Gleichzeitig gehe es ihm darum, immer wieder die Hand zu reichen für die bayerisch-tschechische Freundschaft. Nach seiner Rede reiste Söder weiter nach Prag zu Staatspräsident Pavel, der sich anders als die rechten Regierungsfraktionen im Parlament hinter die Einladung der zivilgesellschaftlichen Initiative Meeting Brünn und den Sudetendeutschen Tag in Brünn gestellt hatte.
1: Das Wetter in Deutschland, nachts im Norden teils bewölkt mit einzelnen Schauern, im Rest meist klar bei 17 bis 8 Grad. Morgen oft sonnig, vom Norden bis in die Mitte ziehende Wolken, daraus vereinzelte Schauer bei dann 20 bis 34 Grad und am Montag sonnig, teils auch locker bewölkt bei 22 bis 34 Grad. Das waren die Nachrichten.
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5: Ich bin Jost Schmidt, hallo und herzlich willkommen. In dieser Folge geht es um einen Ort, an dem es ein bisschen anders ist als sonst in Deutschland. Es geht um ein paar Übersetzungsprobleme, also manchmal, und um einen Fall, der zeigt, was passiert, wenn man zur richtigen Zeit am richtigen Ort ist. Julian und Manuel von der Bundespolizei sind hier. Wir haben einen Fall mitgebracht, der spielt in Baden-Württemberg. Wir sind in Kehl am Rhein, 30. Mai 2022, kurz nach Mittag. Im Bundespolizeirevier, das ist direkt an der Europabrücke, an der Grenze nach Frankreich, da klingelt jemand. Eine Frau. Manuel, wer ist denn diese Frau, die da bei euch erscheint und was will die eigentlich?
4: Das ist eine Französin, die unweit der Grenze in Straßburg wohnt und die ist an dem Tag gegen Mittag bei uns auf der Polizeidienststelle erschienen und hat dann dem Gruppenleiter, das ist der Mensch bzw. der Beamte, der an dem Tag den Hut auf hat für das Revier, dem hat sie einen Vorgang geschildert, den sie beobachtet hat in Straßburg.
5: Wie oft kommt denn das vor, dass jemand aus Frankreich direkt zu euch kommt?
4: In den meisten Fällen sind es Franzosen, die für zu schnell fahren geblitzt wurden, die dann das Schreiben von der Behörde erhalten haben. Das Schreiben ist auf Deutsch, damit erscheinen sie dann auf der Wache klingeln und sagen, hier, ich habe diesen Strafzettel bekommen, kann ich den hier bezahlen? Und dann muss man halt in diesem Bürgergespräch dann den Leuten erklären, hier auf dem Brief, da steht unten eine Bankverbindung drauf, da ist ein Verwendungszweck. Sie gehen zu ihrer Bank, machen eine Überweisung, geben den Verwendungszweck an und dann ist das Ding erledigt. Also bei uns auf dem Revier kann ich jetzt nicht mit einem Strafzettel erscheinen und sagen, hier, ich würde es gern bezahlen.
0: Wo ist das Kartenlesegerät?
4: Genau, das passiert am Tag ganz oft, also an die 10, 15 Mal.
5: Also diese Frau, die erscheint bei euch, sagt, wer sie ist und sie kommt und will irgendwas. Sie erzählt, dass sie was beobachtet hat. Was will sie denn da beobachtet haben und was ist es, was sie da in dem Moment umtreibt?
4: Die Frau war auf dem Weg, ich meine, zu ihrer Arbeit, hat ihre Wohnung sozusagen verlassen und wollte zu ihrem Fahrzeug laufen. Und kurz bevor sie an ihrem Fahrzeug ankommt, bemerkt sie drei männliche Personen, die sich hinter ihrem Fahrzeug aufhalten und so ein bisschen verdächtig verhalten, also sich umschauen, sich abducken, untereinander tuscheln. Das findet sie komisch. Sie läuft dann weiter auf ihr Fahrzeug zu. Die Herren sehen das. Der eine steigt in sein Fahrzeug, was direkt hinter ihrem Fahrzeug geparkt war, ein auf den Fahrersitz. Die zwei anderen gehen an den Kofferraum des Fahrzeugs, öffnen dieses und entnehmen zwei Taschen. Zwei so große Ledertaschen holen sie da aus dem Kofferraum raus und unterhalten sich leise, dass das keiner mitkriegt. Die zwei, die am Kofferraum die Taschen aus dem Fahrzeug geholt haben, sind dann damit zur nächstgelegenen Tramhaltestelle gelaufen. Die Tram, die fährt über die Grenze nach Deutschland, also bis Kehl ans Rathaus. Heißt, das ist so eine grenzüberschreitende Tram, die dann auch von Frankreich nach Deutschland fährt.
5: Das heißt, die fährt von Kehl dann nach Straßburg in die Stadt rein, ne?
4: Genau. Die fährt nach Straßburg in die Stadt und fährt auf der anderen Seite nach Kehl zum Rathaus. Die zwei Herren sind dann dort in die Tram eingestiegen, Richtung Deutschland und sind in Kehl am Bahnhof an der Haltestelle ausgestiegen. Die Frau hatte so ein ungutes Gefühl, dass sie sich dazu entschieden hat, mit ihrem Fahrzeug parallel mit der Tram mitzufahren und diese zwei die ganze Zeit im Auge zu behalten. Also da könnte ich sagen, sie war vielleicht so ein bisschen die Ermittlerin in dem Fall, die gesagt hat, okay, ich fahre da jetzt hinterher, da ist irgendwas, ich fühle mich da nicht ganz wohl bei. Die zwei sind in Kehl an der Tram ausgestiegen und sind dann fußläufig in die Innenstadt. Dort konnte sie halt mit ihrem Auto nicht rein, hat die zwei aus dem Augen verloren, hat sich dann dazu entschieden, okay, ich gehe zu dem Polizeirevier, was direkt an der Grenze an der Europabrücke ist und berichte dort den Beamten meine Feststellungen, die ich gemacht habe.
5: Manuel ist heute nicht alleine hier im Studio. Julian ist auch dabei. Du bist damals der Gruppenleiter in der GDFD, in der gemeinsamen deutsch-französischen Diensteinheit. Dafür steht die Abkürzung. Was ist das eigentlich für eine Einheit?
7: Die GDFD, das ist eine Einheit, die zum einen aus Kolleginnen und Kollegen von der Bundespolizei besteht, aber auch aus Kolleginnen und Kollegen von der französischen Grenzpolizei. Und besonders ist an der GDFD, dass ein Streifenformat ist, was einfach vorsieht, dass ein Franzose mit einem Deutschen miteinander, dass die auf Streife gehen und so quasi ihren Dienstalltag miteinander bewältigen als feste Einheit.
5: Wie müssen wir uns denn das vorstellen, diese Situation, das erste Mal mit einem französischen Kollegen zu zweit allein im Streifenwagen sitzen? Das ist ja vielleicht auch ein Stück weit eine andere Polizeikultur, ein anderes Land, die der da mitbringt, eine andere Sprache sowieso, andere Umgangsform. Wie ist denn das so?
4: Es ist gewöhnungsbedürftig.
5: Man muss sich kennenlernen erstmal wahrscheinlich, ne?
4: Man muss sich kennenlernen. Ich habe den Vorteil, ich spreche fließend Französisch, da es meine Muttersprache ist, neben der deutschen Sprache. Für mich war es einfach von der sprachlichen Barriere, aber das Arbeiten ist unterschiedlich. Also in Deutschland gibt es immer viele Regeln, also für alles gibt es eine Vorschrift und das muss man dem französischen Kollegen, der nur in Frankreich früher gearbeitet hat, dann auch erstmal vermitteln. So, hier bei uns läuft es so, wenn was ist, dann müssen wir danach arbeiten, uns danach richten. Und dass die Franzosen da reinkommen, das hat eine Zeit lang gebraucht.
7: Ja, das ist es eher eine rechtliche Geschichte. In Deutschland zum Beispiel, da gibt es das sogenannte Legalitätsprinzip. Das bedeutet, wenn jetzt ein Polizeibeamter eine Straftat feststellt, dann muss er diese verfolgen. Wenn er das nicht macht, macht er sich selbst strafbar. In Frankreich gibt es dieses Prinzip zum Beispiel nicht. Das bedeutet, die französischen Kolleginnen und Kollegen können natürlich auch bei kleineren Delikten, können die auch sagen, so im Sinne von, das habe ich nicht gesehen oder da möchte ich jetzt keinen Ermittlungsaufwand betreiben in dieser Angelegenheit. Das ist schon so ein stark rechtlicher Unterschied, den es aber faktisch gibt.
5: Für so gemischte Einheiten, wie das jetzt in unserem Fall ist, bedeutet das, beide Beamten sehen ein und dieselbe Situation, aber was dann rechtlich zu tun ist, was das bedeutet, das kann je nach Nationalität des Polizisten eine andere Antwort bedeuten. Wie muss ich mir denn das so im Alltag vorstellen, also in der deutsch-französischen Diensteinheit bei euch? Fährt man dann Streife auf beiden Seiten, also links und rechts des Rheins quasi, also auf französischer und auf deutscher Seite?
7: Also man wechselt sich ab, es wird vorher, das macht dann die Gruppenleitung, also es war jetzt immer mein Job, das bisschen zu koordinieren. Wann geht man denn auf welche Seite? Klar, wenn das natürlich ein akuter Notfall war oder man eine akute Anforderung hatte, dann ist man davon abgewichen. Aber ansonsten gab es dann auch so eine Art Streifenplan, das bisschen geregelt war. Von der an der Uhrzeit, da seid ihr wahrscheinlich in diesem und diesem Bereich, vielleicht in Frankreich. Dann ein paar Stunden später wechselt ihr dann zurück nach Deutschland, seid dann da eher für die deutsche Seite tätig, kann man sagen. Und so war es eigentlich ein täglicher Wechsel.
5: Ist das dann so, der deutsche Beamte hat dann auf der deutschen Seite das Sagen und umgekehrt der Franzose auf der französischen?
4: Also wenn wir in Deutschland tätig waren, dann hat der deutsche Beamte sozusagen den Hut auf und sagt, wo es lang geht. Wenn wir in Frankreich waren, hat das der französische Beamte übernommen. Von den Fahrzeugen her noch vielleicht ganz interessant, man fährt da nicht nur mit einem deutschen Auto, sondern wenn man dann je nach Einteilung, die der Gruppenleiter gemacht hat, draufschaut, kann es auch mal gewesen sein, dass man dann halt ein französisches Auto zum Beispiel gefahren ist. Also der französische Kollege ist das gefahren. Ich saß dann auf dem Beifahrersitz.
5: Was ist vielleicht so ein Moment, in dem ihr merkt, okay, das sind einfach wirklich unterschiedliche Länder, für die wir arbeiten?
7: Man kann sagen, die Polizeikultur oder auch so das Verhältnis Polizei und Bürgerin oder Bürger, das ist in Frankreich ein anderes wie in Deutschland. Also in Deutschland ist Polizei grundsätzlich schon noch positiv konnotiert. In Frankreich ist es mitweilen unterschiedlich.
4: Es kommt darauf an, mit welchem Fahrzeug man drüben unterwegs ist. Wenn ich mit einem deutschen Polizeiauto jetzt in Frankreich unterwegs war, da war das, ich würde sagen, entspannter. Die Leute, klar, die gucken, okay, warum fährt jetzt hier ein deutsches Polizeiauto, auf dem Polizei draufsteht, hier in Frankreich durch die Gegend oder warum macht es hier eine Kontrolle? Wenn wir in einem französischen Polizeiauto mit drin gesessen sind, dann war es, wenn man ans Fahrzeug rangetreten ist zum Beispiel, dass die Personen dann komisch geguckt haben, okay, warum steht jetzt hier einer in deutscher Uniform? Die Leute haben es aber zum Beispiel, würde ich sagen, die waren nicht so negativ gegen uns, wie sie es vielleicht gegen eine komplett französische Polizeischreibe sind.
5: In der Einheit ist es ja so, ihr sprecht vor allem Französisch untereinander und weniger Deutsch.
4: Also klar, es gab zwei, drei Kollegen, die Deutsch konnten. Mit denen hast du dich dann auch auf Deutsch unterhalten. Der Großteil war auch Französisch. Nach einer gewissen Zeit, würde ich mal sagen, konnten die Franzosen dann Deutsch oder ein bisschen Deutsch. Das heißt, die Fahrt morgens zum Bäcker, da konnte der Franzose dann natürlich auch auf Deutsch beim Bäcker bestellen. Das, was er gerne hätte. Für ein Bürgergespräch hat es dann auch gereicht, so die Begriffe, guten Tag, ich hätte gerne mal einen Ausweis gesehen. Klar, mit extrem französisch Akzent, aber es ging dann.
5: Zurück zu unserem Fall. Wir wissen ja schon, eine Frau klingelt an einem Mittwochmittag im Mai 2022 beim Bundespolizeirevier in Kehl. Die redet da also gerade mit den Beamten, erzählt von zwei Männern, die sich auffällig verhalten haben und mit zwei großen Ledertaschen von Straßburg aus über die Grenze nach Kehl gefahren sind, mit der Tram, verfolgt von ihr. Und was die Männer da machen, das klingt ja jetzt erstmal nicht verboten, aber komisch ist es schon. Was sind denn so deine Gedanken, Manuel, und auch Überlegungen, die du hast, wenn du diese Geschichte hörst? Also ist das, wie finden wir die zwei Männer jetzt, oder ist das vielleicht auch, wie glaubwürdig ist diese Frau? Einfach nur mal, um so ein bisschen zu verstehen, was da deine ersten Gedanken sind.
4: Genau, der erste Gedanke war natürlich, wie finden wir die? Und der zweite Gedanke war, was ist das jetzt? Es kann natürlich sein, dass sie was gesehen hat und sich da so extrem reingesteigert hat, was im Endeffekt einfach nur gar nichts ist. Zwei Leute, die da ausgestiegen sind, rüber zur Tram und dann nach Kehl fahren, weil sie jetzt was auch immer in der Innenstadt machen wollen. In dem Fall war es nicht so. Die Frau hat in dem Moment, in dem sie vorne uns diesen Sachverhalt geschildert hat, aus dem Fenster rausgeschaut und hat gesehen, dass die zwei Herren mit den Taschen wieder aus der Innenstadt Richtung Tram laufen.
5: Auch ein krasser Zufall.
4: Wir haben vorne so einen großen Glaskasten, würde ich das jetzt mal nennen, wo die Leute warten können, bis sie aufgerufen werden. Dort hat sie am Schalter gestanden, hat es dem Kollegen erzählt, hat in dem Moment nach links rausgeschaut und hat dann die zwei über die Straße laufen sehen Richtung Tramhaltestelle und hat dem Gruppenleiter dann gesagt, hier, die zwei da vorne, die sind das. Er hat dann schnell reagiert, hat eine Streife rausgeschickt, die dann die zwei noch an der Tramhaltestelle kontrolliert haben. Bei der Kontrolle dieser Personen ging es los, dass die sich erstmal nicht ausweisen konnten. Heißt, das, was wir gerade gesagt haben, guten Tag Bundespolizei, wir würden gerne mit Ihnen eine Kontrolle durchführen. Ich hätte gerne mal einen Ausweis gesehen. Die beiden konnten keine Ausweise vorlegen. Ist für uns schon immer schlecht, wenn wir ihn kontrollieren wollen und er kann sich nicht ausweisen, spricht die Sprache nicht. Dann hatten wir die Hinweise der Frau. Die Kollegen haben sich dann an der Tramhaltestelle noch dafür entschieden, okay, wir machen die zwei Taschen mal auf und schauen kurz rein, was befindet sich denn in den Taschen. Die Taschen geöffnet, waren zwei so Lederhandtaschen, würde ich jetzt mal sagen. Und die waren bis oben hin voll mit Silberbesteck jeglicher Art. Also zwei schwere Taschen voll mit Silber.
5: Jetzt ist es natürlich nicht verboten, am helllichten Tag auch mit Silber durch die Gegend zu rennen. Auf der anderen Seite, wer macht das, ne? Wer fährt mit der Tram und Silber in zwei Taschen voll bis oben hin durch die Gegend?
4: Dann fragt man sich, warum bleibt der Dritte im Bunde zurück in Frankreich im Fahrzeug sitzen, wenn ich dieses Silber, weshalb auch immer, verkaufen will oder es nach Deutschland rüberbringen will, dann kann ich ja auch mit dem Fahrzeug, was da eh parkt, setzen wir uns zu dritt rein und fahren rüber. Und dann fängt man an zu ermitteln, okay, warum steigen zwei aus, fahren mit der Tram rüber und der andere bleibt im Fahrzeug in Frankreich sitzen. Warum ging das so schnell, dass sie jetzt schnellen Schrittes wieder zur Tram zurück sind, um wieder nach Frankreich zu fahren? Die Kollegen haben sich dann dazu entschieden, die zwei Herren samt Silberbesteck mit aufs Polizeirevier zu uns zu nehmen. Unser Glück an dem Tag war, dass wir einen Kollegen im Dienst hatten, der Georgisch und Russisch fließend spricht, weil er Wurzeln dort in den Ländern hat. Und die zwei Männer, die wir dann dort hatten, waren georgische Staatsangehörige. Heißt, die haben sich dann untereinander durch Zufall unten im Gewahrsamsbereich auf Georgisch darüber unterhalten, wo kommt dieses Besteck jetzt her, was erzählen wir der deutschen Polizei. In dem Glauben, dass keiner sich versteht, durch Zufall war der Kollege gerade auf dem Weg zu dieser Durchsuchung nach unten und hat dann die zwei in ihrem Gespräch auf Georgisch ja gehört, wie sie untereinander abgesprochen haben, okay, was erzählen wir denn jetzt? Kurz und knapp, der eine fragt den anderen, was sagen wir denn jetzt? Wir können denen ja nicht sagen, dass wir das geklaut haben. Wie erklären wir denn jetzt, wo das Silberbesteck herkommt? Der andere antwortet ihm darauf, okay, wir sagen, wir haben es in Straßburg auf einem Flohmarkt gekauft und wollten es jetzt beim Goldan- und Verkauf in Kehl verkaufen. Blöd für die zwei war halt, dass in dem Moment der Kollege da stand, der halt georgisch fließend spricht.
5: Also jetzt haben wir so eine Richtung, in die diese ganze Sache gehen könnte. Diebstahl, mutmaßlich. Und da ist ja aber auch noch der dritte Mann. Der Mann im Auto. Der ist nicht in Deutschland, sondern in Frankreich. Kann dieser Mann vielleicht noch mehr Hinweise bringen? Das ist genau vielleicht der Moment, wo jetzt auch so ein bisschen die Stärke von dieser deutsch-französischen Einheit kommt. Und zwar du, Manuel, du und dein Streifenkollege, ihr fahrt los, ihr wollt ihn suchen und vor allem auch finden. Was habt ihr da zuerst gemacht?
4: Ich habe mit meinem französischen Streifenpartner kurz Rücksprache gehalten, habe ihm den Sachverhalt geschildert. Wir zwei sind dann nochmal zu der Zeugin, die geklingelt hat und uns das, oder dem Gruppenleiter das geschildert hat. Als Französin auf Französisch mit zwei Beamten, die Französisch sprechen, ist das nochmal ein Ticken einfacher. Heißt, wir haben uns das nochmal von ihr angehört, was sie zu erzählen hat, wie das Ganze abgelaufen ist. Haben uns dann dazu entschieden, okay, sie sagt, der Dritte steht noch da. Wir haben schon zwei bei uns im Gewahrsam. Dann fahren wir als deutsch-französische Einheit jetzt unkompliziert von Deutschland nach Frankreich, fahren zu dem Fahrzeug und führen dort mal eine Kontrolle durch.
5: Die Zeugin, die konnte ja genau beschreiben, wo dieses Fahrzeug steht und wie es aussieht.
4: Genau. Es war ein alter französischer Peugeot 208, wenn mich nicht alles täuscht. Dunkelgrau. Und das Fahrzeug, also ich würde nicht sagen, alle Fahrzeuge in Frankreich, aber viele Fahrzeuge sind halt ein bisschen ramponierter. Und in dem Fall auch das Fahrzeug. Also bei uns in Deutschland wäre es wahrscheinlich nicht durch den TÜV gekommen. In Frankreich war das Fahrzeug natürlich noch für den Verkehr zugelassen. Für uns einfach, wir sind dorthin gefahren, haben dieses total zerstörte Fahrzeug davor gefunden. Der Fahrer saß auch noch so, wie sie es beschrieben hat, auf dem Fahrersitz und hat seelenruhig gewartet. Wir sind dann vorgefahren und haben dann dort die Kontrolle eingeleitet. Polizei, wir würden gerne Kontrolle durchführen. Einmal den Ausweis, bitte den Führerschein, die Fahrzeugpapiere.
5: Weißt du noch, wie dieser Typ da so drauf war? Also wie der auf dich gewirkt hat? War der ruhig?
4: Zu Beginn der Kontrolle war er ruhig. Hat normal mit uns geredet, war offen, hat auf die Fragen geantwortet. Als er dann gemerkt hat, okay, es geht jetzt in die Richtung, hier seine zwei Kollegen, die sind in Deutschland im Gewahrsam, wir haben die zwei Taschen mit dem Besteck etc. aufgefunden, wurde er sehr defensiv, leicht aggressiv und wollte nichts mit sich machen lassen. Der französische Kollege hat dann auf der Dienststelle in Frankreich angerufen, hat dort dem Vorgesetzten, zugleich dem Ermittlungsbeamten, den Sachverhalt geschildert, dass die deutschen Kollegen in Deutschland zwei Personen im Gewahrsam haben, zwei Taschen voll mit Silberbesteck, französisches Fahrzeug steht in Frankreich mit einer Person. Die Person hat auch in der Vergangenheit Delikte begangen, Diebstähle, räuberische Diebstähle, besonders schwere Fälle des Diebstahls.
5: Das heißt also, es war jetzt keine Fahndung, es gab keinen Haftbefehl in dem Moment, aber man wusste, in der Vergangenheit hat dieser Mann schon Dinge getan.
4: Genau, man wusste, in der Vergangenheit hat er schon ein paar Dinge getan, aktuell lag nichts gegen ihn vor. Hat das alles seinem Vorgesetzten geschildert, der hat sich dann dazu entschieden, okay, wir haben hier den Anfangsverdacht in Frankreich einer Straftat, in dem Fall eines Einbruchsdiebstahls, hat dann die vorläufige Festnahme der Person vor Ort angeordnet, heißt, wir haben dann sozusagen dem Menschen gesagt, okay, hör zu, du bist jetzt vorläufig festgenommen, das hat der französische Entscheidungsbeamte gerade so entschieden. Du begleitest uns jetzt samt Fahrzeug zum Polizeirevier nach Frankreich und dort wird das Fahrzeug dann von dem Entscheidungsbeamten durchsucht. Fand er nicht so witzig, wurde ein bisschen aufbrausend. Wir hatten halt das Glück, wir sind mit unseren beiden Streifen hingefahren. Heißt, vor Ort waren wir dann zu fünft, wenn mich nicht alles täuscht. Zwei Franzosen, drei deutsche Beamte. Und er hat dann auch schnell kapiert, okay, ich kann jetzt hier nicht anfangen, mich groß zu widersetzen oder körperlich die anzugehen. Hier stehen fünf Beamte vor mir, ich bin alleine. Hat sich dann ja widerwillig fesseln lassen, würde ich sagen. Also wir haben ihm dann die Handfesseln angelegt und haben ihn samt Fahrzeug dann zum Polizeirevier nach Frankreich verbracht. Dort ist dann der Entscheidungsbeamte dazugekommen und hat ihm dann sozusagen nochmal die vorläufige Festnahme förmlich eröffnet, hat ihm geschildert, was denn zugrunde liegt, dass er jetzt vorläufig festgenommen ist und hat ihm eröffnet, dass er jetzt das Fahrzeug durchsuchen wird. Er hat ihn gefragt, sind noch irgendwelche Sachen im Fahrzeug, die relevant sein könnten? Dies hat er verneint, sagte, das Fahrzeug gehört ihm gar nicht. Er ist nur der Fahrer gewesen und er hat mit dem Ganzen nichts zu tun. Der französische Kollege hat dann das Fahrzeug durchsucht und hat dann in dem Fahrzeug Einbruchswerkzeug gefunden. Also Brecheisen, Schraubendreher, ganz viele Handschuhe, damit man keine Fingerabdrücke hinterlässt. Und ist dann zu dem Entschluss gekommen, okay, die Kollegen in Deutschland haben vermeintliches Diebesgut sichergestellt mit zwei Personen. Ich habe hier eine Person mit dem dazugehörigen Aufbruchswerkzeug. Hat das dann der französischen Staatsanwaltschaft so eröffnet und die haben dann die vorläufige Festnahme auch nochmal bestätigt. Heißt, der Mensch, der in Frankreich an dem Fahrzeug war, ist dann in Frankreich in Haft gegangen.
5: Wir sind zurück auf dem Polizeirevier in Kehl. Die zwei Männer, die gerade noch in der Tram saßen, dann kontrolliert wurden, die schweigen jetzt. Sie haben keine Ausweise. Und während sie da im Warteraum, im Revier die Zeit abwarten, füttern die Polizisten die europäischen Datenbanken, suchen da. Und da kommt auch was raus.
4: Die zwei Personen, die bei uns in Deutschland waren, einer von denen war zur Festnahme ausgeschrieben. Nachdem dann die Identitäten irgendwann in Deutschland geklärt waren, ist dann halt diese Fahndungsnotierung aufgeploppt, würde ich mal sagen. Der hatte noch 120 Tage Haft zu verbüßen oder 6.000 Euro zu zahlen. Witzig war, das Ganze war wegen besonders schwerem Fall des Diebstahls. Heißt, der ist bei uns in Deutschland auch schon wegen diesen Delikten bekannt gewesen, hatte noch eine Haftstrafe zu verbüßen. Er konnte keine 6.000 Euro vor Ort zahlen, ist dementsprechend für 120 Tage dann in die JVA eingeliefert worden.
5: Wir haben hier also in dieser Geschichte Diebesgut. Wir haben zwei Länder, wir haben Grenzen, wir haben mehrere mutmaßliche Täter, die dann auch am Ende wirklich Täter sind. Und wir haben hier vor allem ja auch zwei unterschiedliche Rechtsräume mit ganz unterschiedlicher juristischer Historie. Und trotzdem funktioniert das da relativ schnell und zielorientiert, das alles irgendwie miteinander zu verbinden. Drei Festnahmen auf zwei Seiten der Grenze an einem einzigen Nachmittag. Nur weil eine sehr aufmerksame Frau ziemlich neugierig war, aber zu Recht auch neugierig, müssen wir auch sagen an der Stelle. Und ein Einsatz für die GDFD, die gemeinsame deutsch-französische Grenzeinheit für Manuel und Julian, die übrigens mittlerweile neue Aufgaben haben in der Bundespolizei.
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1: Um 21 Uhr mit Frank Thomas. Nach den massiven russischen Luftangriffen hat die Ukraine eine Dringlichkeitssitzung des UN-Sicherheitsrats beantragt. Das teilte der ukrainische Außenminister Andriy Shchibya mit. Er sprach von einer barbarischen Raketenattacke, mit der Russland seine fehlenden Fortschritte auf dem Schlachtfeld kompensieren wolle. Russland hatte Kiew und die umliegende Region in der Nacht mit Drohnen und Raketen angegriffen, auch mit der atomwaffenfähigen Mittelstreckenrakete Oreshnik. Die ukrainischen Behörden meldeten 4 Tote und rund 100 Verletzte. Die Konservativen haben die Parlamentswahl im EU-Inselstaat Zypern gewonnen. Nach Auszählung eines Großteils der Stimmen kommt die Partei Disi auf rund 27%. Zweitstärkste Kraft wird die linke Akel-Partei. Sie liegt derzeit bei knapp 24%. Drittstärkste Kraft wird die ultranationalistische Nationale Volksfront mit etwa 11%. Das Parlament übernimmt in Zypern vor allem eine Kontrollfunktion. Die politische Macht liegt beim Präsidenten, der vom Volk 2028 neu gewählt wird. China hat 3 neue Raumfahrer zur Raumstation Tiangong gebracht. Mit dabei ist nach Angaben der staatlichen Nachrichtenagentur Xinhua auch erstmals ein Raumfahrer aus der Sonderverwaltungszone Hongkong. Erstmals soll zudem ein chinesischer Raumfahrer rund ein Jahr im All auf der Station bleiben. China will mit dem längeren Aufenthalt unter anderem untersuchen, wie sich Langzeitmissionen auf den menschlichen Körper

0: worden. Nach Angaben der Feuerwehr war der Brand am Nachmittag im Lagerbereich des Schiffes ausgebrochen. Insgesamt waren Feuerwehr und Rettungsdienst mit rund 80 Einsatzkräften stundenlang vor Ort. Die Brandursache ist noch unklar. Das waren die Nachrichten. Das Wetter nachts gering bewölkt oder klar, trocken, 14 bis 9 Grad. Morgen nur wenig Wolken, überall Sonne und trocken, 25 bis 30 Grad. Am Dienstag weiter sonnenreiches Hochdruckwetter bis 32 Grad. Im Wochenverlauf weiter freundlich und trocken und wieder etwas kühler. Es ist 21.03 Uhr.
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4: Wenn Beziehungen enden, wirkt das von außen oft wie ein plötzlicher Bruch. Die Forschung zeigt jedoch, Trennungen kommen selten aus dem Nichts. Meist geht ihnen ein langer Prozess voraus. Jahre, in denen die Zufriedenheit sinkt, Nähe verloren geht und Distanz wächst. Welche eigenen Muster, Gewohnheiten oder Erwartungen dabei eine Rolle spielen, wird vielen erst im Rückblick klar. Ich bin Nadine Zeller und spreche darüber mit Janina Bühler, Persönlichkeitspsychologin und Professorin für Diagnostik und Differentielle Psychologie an der Universität Freiburg. Herzlich willkommen.
5: Hallo.
4: Sie haben in einer groß angelegten Untersuchung die Beziehungszufriedenheit von Zehntausenden Menschen ausgewertet und versucht herauszufinden, wann genau eine Beziehung kippt. Was haben Sie herausgefunden?
5: Wir haben vier große Datensätze verwendet, national repräsentative Datensätze. Und ich sage das an der Stelle, weil das insofern wichtig ist, dass sich die Personen eben nicht für eine Paarstudie angemeldet haben, sondern die wurden sozusagen im Rahmen von einer großen Befragung zu vielfältigen Themen befragt und eben unter anderem auch zu ihrer Beziehungszufriedenheit. Und in der Studie haben wir herausgefunden, dass es einen Kipppunkt gibt. Diese Datensätze waren aus verschiedenen Ländern. Und dieser Kipppunkt ist ungefähr 1 bis 2 Jahre vor dem tatsächlichen Beziehungsende. Und dieser Kipppunkt ist insofern interessant, weil sozusagen Paare, die diesen Kipppunkt passieren, in eine sogenannte terminale Phase eintreffen. Und diese terminale Phase hat dann eben wirklich quasi zur Folge, dass die Beziehung am Ende quasi dieser terminalen Phase dann zu Ende ist.
4: Also terminale Phase kann man so verstehen, dass sie so ein Stück weit dem Untergang schon geweiht ist.
5: Ja, wenn man es überspitzt formulieren möchte, ist dem so. Also wenn wir dieser Empirie an der Stelle glauben und das tue ich, dann ist diese Phase vor diesem Kipppunkt eigentlich so ein ganz normales, ja, man sinkt so in der Beziehungszufriedenheit. Und dieses normale Sinken in der Beziehungszufriedenheit, das betrifft wirklich alle Personen. Also Sie und ich, wir werden im Laufe unserer Zeit weniger zufrieden in unseren Beziehungen. Und das ist an der Stelle aber auch erstmal gar nicht problematisch. Problematisch wird es, wenn es so eine qualitative Veränderung gibt. Und wenn man quasi diesen Kipppunkt passiert hat, dann ist es dem Untergang geweiht.
4: Wir wollen gleich in Ruhe darauf eingehen, eben rund alles um diesen Kipppunkt zu erfahren. Was ich mich jetzt aber als allererstes frage, deswegen jetzt kurz mal so vorangestellt, noch mal eine weitere Frage. Warum merken denn viele Paare gar nicht, dass sie diesen Kipppunkt überschreiten?
5: Das ist eine ausgezeichnete Frage und das ist tatsächlich auch eine Frage, die wir in der weiteren Forschung untersuchen möchten, weil erstmal wissen wir das nicht. Ne? Es kann durchaus sein, dass Personen das merken. Ne? Also vielleicht, wenn man die Person nach der Trennung retrospektiv fragen würde, gab es so einen Moment in der Beziehung, wo sie gemerkt haben, da hat sich was verändert, da ist wirklich was qualitativ anders geworden, dann könnte das durchaus so sein, dass sie das erinnern. Und gleichzeitig ist es ja auch sehr nachvollziehbar, dass man sich nicht bei jedem, sag ich mal, Zweifeln an der Beziehung sofort auch trennt.
4: Was sind denn so Warnsignale und inwiefern sind die überhaupt messbar?
5: Ein wirklich recht technischer, aber glaube ich recht hilfreicher Mechanismus sozusagen ist wirklich, sich einmal in der Woche hinzusetzen und aufzuschreiben auf dieser Skala von 0 bis 100, wie zufrieden bin ich in der Beziehung. Weil das gibt ein Stück weit einen objektiven Indikator für diese subjektive Empfindung. Wenn Sie als Zuhörende das Gefühl haben, ich bin gerade irgendwie nicht mehr so zufrieden in der Beziehung, nicht sofort irgendwie das Handtuch werfen, es aber auch nicht ignorieren, sondern vielleicht mal 8 Wochen lang jeden Sonntagabend in einem kleinen Büchle aufschreiben von 0 bis 100, wie zufrieden bin ich gerade in der Beziehung und warum. Na, also was sind Faktoren, die mich zum Zweifeln bringen? Was sind vielleicht auch Faktoren,

0: die mich gerade ein bisschen unglücklicher machen, weil, und ich glaube, das ist der zweite wichtige Faktor, man dadurch besser verstehen kann, ist es was Temporäres oder ist es was Stabiles? Temporär könnte sein, wir haben gerade irgendwie ein kleines Kind, das ist total anstrengend, oder ich habe einen beruflichen Wechsel oder ich habe eine wichtige berufliche Situation und ich habe gerade nicht die Kapazität für die Beziehung oder mein Partner hat das. Und das sind temporäre Aspekte und die können auch wieder weggehen. Wenn es jetzt aber so ist, dass sich eben zum Beispiel rausstellt, wir haben einfach so ein negatives Muster, wir kommen nicht mehr miteinander klar, wir kommen da nicht raus, dann ist es schon ein Stück weit stabiler, kann aber immer noch angegangen werden, ne? Und kann immer noch in einem paartherapeutischen Setting, sag ich mal, behandelt werden. Wenn jetzt da aber steht, dritte Option, weil ich meinen Partner verachte, weil ich ihn überhaupt nicht mehr liebe, dann ist das nochmal ein ganz anderer Indikator, weil das bedeutet dann wirklich, da hat der Kipppunkt höchstwahrscheinlich schon stattgefunden.
1: Was erhoffen Sie sich davon, Kenntnis über diesen Transitionspunkt zu haben, über diesen Kipppunkt?
0: Ich bin auch Paartherapeutin. Neben meinem wissenschaftlichen Herz habe ich auch dieses praktische Herz. Und wenn wir sozusagen besser verstehen, was um diesen Kipppunkt herum passiert, können wir intervenieren. Aber wir müssen auch verstehen, wie sich diese Paare unterschiedlich verhalten. Vor dem Kipppunkt, während des Kipppunkts und danach. Zum Beispiel Streitmuster. Na, es könnte durchaus sein, dass man ab diesem Kipppunkt vielleicht viel feindseliger miteinander streitet und viel feindseliger, also vielleicht auch gar nicht mehr versucht, Probleme zu lösen. Und das ist dann auch wiederum ein Indikator, wo man sagen könnte, da müssen wir in der Praxis irgendwie was machen. Also wir müssen diese Paare irgendwie adressieren, weil sozusagen wirklich nochmal aus der paartherapeutischen Perspektive gesprochen, ich den Eindruck habe, dass die Paare meistens dann in die Paartherapie kommen, wenn sie diesen Kipppunkt passiert haben. Aus der Praxis gesprochen, wäre es einfach so viel besser, wenn diese Paare früher kommen würden.
1: Wir haben gesagt, wir tauchen gleich tief in die Forschung ein. Davor können Sie uns vielleicht mal anhand eines Beispiels an einem Paar zeigen, wie die Beziehung langsam kippt. Also natürlich so, dass sich das Paar jetzt nicht wiedererkennt.
0: Ich würde sagen, die meisten Paare, die starten erstmal glücklich. Die starten mit einer Euphorie, die starten mit irgendwie Schmetterlingen im Bauch, die starten mit irgendwie einer Vorfreude aufeinander und die starten auch mit Neugierde. Also man ist unglaublich viel im Gespräch. Man möchte wissen, weiß ich nicht, was ist denn Lieblingsessen oder ne, was auch immer. Also man möchte die andere Person entdecken. Und es ist normativ so, dass diese Beziehungszufriedenheit im Laufe der Zeit abnimmt. Also bei dem Beispielpaar, was wir jetzt mal vor Augen haben, die werden im Laufe der Zeit ein bisschen weniger zufrieden, wenn wir sie kontinuierlich befragen würden.
1: Das ist normal.
0: Das ist völlig normal, mit einer Einschränkung. Und zwar diese Einschränkung ist das Niveau, von dem wir sprechen. Also wenn wir jetzt dieses Paar befragen würden, auf einer Skala von 0 bis 100, wie zufrieden sind sie in ihrer Beziehung? Und wenn die jetzt einen Wert nennen würden von maximal 77% auf dieser Skala, dann wäre das normal. Sprich, dieser Tiefpunkt, der ist, von dem wir jetzt immer sprechen, der ist so bei 77% und das ist normal.
1: Also es geht von 100 irgendwann auf 77,
0: genau,
1: ja?
0: Genau, und das ist ein ganz normaler Verlauf und den erleben Personen. In anderen Studien haben wir gefunden, dass dieser Tiefpunkt so ungefähr nach 10 Jahren in der Beziehung passiert.
1: Nicht nach dem verflixten siebten Jahr.
0: Doch, nach dem verflixten siebten Jahr und zwar nach dem verflixten siebten Ehejahr, weil Personen heiraten im Schnitt nach 3,8 Beziehungsjahren und dementsprechend ist es dann tatsächlich so das 10. verflixte Beziehungsjahr oder das 7. verflixte Ehejahr. Und dann ist es aber so, dann kommt man da auch wieder raus oder man, auch wenn wir jetzt dieses beispielhafte Paar nochmal nehmen, ne, also man kann sich vorstellen, die bekommen vielleicht irgendwann Kinder. Dann steigen sie in einen Beruf ein, wenn sie sich jung kennengelernt haben. Das heißt, wir sprechen da in der Forschung auch ganz gerne so von der Rush-Hour des Lebens. Also da passiert einfach unglaublich viel. Da passiert die eigene Entwicklung, da passiert die berufliche Entwicklung, da passiert die Familienplanung. Vielleicht noch, weiß ich nicht, möchte man eine Wohnung kaufen oder, ne, oder vielleicht nochmal eine Weltreise machen. Also da ist so ganz viel, was man noch machen möchte. Und dann ist es auch ein Stück weit ganz verständlich, dass die Beziehung ja möglicherweise nicht mehr so den ganz großen Fokus hat. Und in Bezug auf das Alter gab es einen Tiefpunkt im Alter von 40. Also das ist sozusagen die Midlife-Crisis in der Beziehungszufriedenheit.
1: Super, da stecke ich ja mittendrin.
0: Ja, Glückwunsch. Herzlichen Glückwunsch. Wie gesagt, also in dieser Studie ist der Tiefpunkt bei 77%. Und die Frage ist aber eben einfach, sich nicht zu verlieren in dieser Zeit.
1: Also unter die 77%.
0: Exakt, weil der kritische Punkt sind die 65%.
1: Okay.
0: Ja, also es klingt jetzt sehr technisch.
1: Okay.
0: Wir haben hohe Erwartungen an die Beziehung und 77% ist tief. Aber es wird eben wirklich erst problematisch, wenn es dann auf die 65% zusteuert. Weil das haben wir tatsächlich in einer anderen Studie gefunden, dass Paare, sobald sie diese 65% erreichen, es einfach ein Trennungsrisiko sozusagen gibt.
1: Und da wird jetzt nicht nochmal einzeln abgeklopft, wie schätzt du deine Beziehung ein hinsichtlich Kommunikation auf einer Skala von 1 bis 100%? Okay, 65. Wie schätzt du das ein, was Fairness, ja, Teamwork betrifft? Sondern es ist wirklich nur Beziehungszufriedenheit.
0: Ja, das ist eine extrem spannende Frage. Sie könnten auch mal gerne zu uns in die Forschung kommen. Wenn wir verschiedene Aspekte aus der Beziehung abklopfen, wie zum Beispiel Kommunikation, Sexualität, Teamfähigkeit etc., dann ist schon das Bild ein bisschen spezifischer. Aber in diesen vier Datensätzen wurde die Beziehungszufriedenheit tatsächlich sehr global erfasst. Meist tatsächlich auch nur über eine Frage, nämlich die Frage, wie zufrieden sind Sie gerade in Ihrer Beziehung?
1: Okay, nochmal zurück auf dieses Paarbeispiel. Also wir gehen davon aus, wir haben jetzt eben diesen Kipppunkt überschritten. Was ging dem voraus häufig und was folgt dem dann nach? Also anhand eines konkreten Beispiels, wenn möglich.
0: Es könnte jetzt zum Beispiel so sein, dass ein Paar Kinder bekommt. Weil in einer anderen Studie konnten wir zeigen, dass eben wirklich Paare mit Kindern weniger zufrieden sind als Paare mit Kindern.
1: Ohne
0: Kinder.
1: Ja,
0: so.
1: Ja.
0: Und durch ein Kind verändern sich Rollen. Es verändern sich Verantwortlichkeiten, es verändert sich die Zeit, die man für sich selber hat, es verändert sich Sexualität, es verändert sich vielleicht ja auch der berufliche Werdegang, es verändert sich die Schlafhygiene, ne? Also da passiert ganz, ganz viel. Und das kann natürlich, wenn das Paar sozusagen davor schon in einer Situation war, wo sie nicht ausgezeichnet miteinander kommuniziert haben, kann das ein bisschen so ein Beschleuniger sein. Und das kann dann entweder dazu führen, dass sich das Paar entfremdet, sich nicht mehr austauscht, sich nicht mehr um die eigenen und gegenseitigen Bedürfnisse kümmert. Das ist so die, sag ich mal, das Entfremdungsszenario. Und das andere Szenario ist, dass es einfach zu Streit kommt und dass diese Streits eskalieren und immer heftiger werden und dass das einfach dann auch zu einer reduzierten Zufriedenheit führt.
1: Gab es denn typische Merkmale oder Muster, die auf eine schleichende Abnahme der Zufriedenheit hinweisen? Sie haben schon davon gesprochen, dass Kinder eine Rolle spielen, diese Rush-Hour des Lebens eine Rolle spielt. Vielleicht gibt es noch andere Aspekte.
0: Ja, wir haben erstaunlicherweise kein einheitliches Muster gefunden. Was wir jedoch herausgefunden haben, ist, dass Personen, die Trennung später initiieren, also die quasi sich Trennenden sind, die erreichen diesen Transitionspunkt um ein Jahr früher als die Personen, die quasi getrennt werden.
1: Gibt es da Gender-Spezifika? Also ist es abhängig vom Geschlecht, wer eher unsicher, ängstlich gebunden ist und unsicher vermeidend?
0: Mhm. Im Grunde nicht komplett. Also ich würde es jetzt nicht komplett irgendwie dem Geschlecht zuschreiben. Es ist aber so, dass tendenziell, wenn man Geschlechtsunterschiede findet, eher Männer vermeidend gebunden sind. Dass es schon nicht immer, aber so in der Tendenz schon so ist, dass Frauen sozusagen auch eher, na, wenn man jetzt sagt, sie sind irgendwie auch anders sozialisiert worden vielleicht als Mädchen und ja auch anders das Gespräch suchen, schon auch eine höhere Motivation haben, immer wieder in Interaktionen, auch in Austausch zu treten. Es gibt auch tatsächlich Studien, die zeigen, dass Frauen eher eine Trennung initiieren. Also dass Frauen auch die sind, die einfach stärker über die Beziehung nachdenken. Sie wurden auch mal als Seismographen der Beziehung bezeichnet, ne, weil sie sozusagen immer mitbekommen, was in der Beziehung passiert. Ich möchte das aber wirklich nicht auf alle Paare übertragen, ne? Also weil es genauso auch Paare gibt, wo das umgedreht ist, wo der Mann der ist, der Gespräche initiiert und die Frau vielleicht eher ist, die sich zurückzieht.
1: Wenn wir jetzt mal davon ausgehen, dass es diese Dynamik gibt, ja, diese Push-Pull-Dynamik, die Sie gerade geschildert haben, und ich aus Sicht von Ihnen, aus Sicht von einer Paartherapeutin diese Dynamik identifiziere. Was raten Sie denn Paaren?
0: Also ich glaube, das eine, was wichtig ist, ich rate nicht. So, na, das müssen die Paare oder das müssen wir selber herausfinden. Aber was, glaube ich, ganz wichtig ist, ist, dass es nicht zum Selbstläufer wird. Ich glaube, ganz wichtig ist, dieses Muster zu durchbrechen. Und das kann eben bedeuten, dass die eine Person sozusagen aufhört zu verfolgen, weil das dann zur Folge hat, dass die andere Person sich nicht konsequent immer zurückziehen muss. Und das kann zum Beispiel gelingen durch ein paartherapeutisches Setting, dass eben die Person weiß, weil die hat ja ein Bedürfnis, ne? Die möchte ja über was sprechen, die möchte was artikulieren, die möchte eine Auskunft von der anderen Person. Und wenn die sozusagen weiß, es gibt das paartherapeutische Setting und da können wir über Sachen sprechen. Oder es gibt, weiß ich nicht, einmal in der Woche, Sonntagnachmittag, dass man sich irgendwie als Paar zusammensetzt und weiß, jetzt haben wir eine halbe Stunde und jetzt sprechen wir miteinander. Dann hört sozusagen dieses Verfolgen, das ist ja wie so ein Katz-Maus-Spiel, dann kann das eben sozusagen aufhören. Und was man dann eben in der Paartherapie machen würde, ist, sich verstärkt die Emotionen anzugucken. Also wir sehen ja eigentlich an der Stelle jetzt erstmal nur das Verhalten. Wir sehen, die eine Person möchte mehr und die andere Person möchte weniger. Und beide tun das aus einem Bedürfnis heraus und beide tun das aus einer Emotion heraus. Die eine Emotion kann vielleicht sein, bei der Person, die immer fragt, kann Angst sein. Ich hab irgendwie Angst, verlassen zu werden. Und bei der anderen Person, die verfolgt wird, kann es vielleicht Wut sein oder kann das Gefühl sein, ich werde nicht gesehen, ich werde meinen Bedürfnissen irgendwie nicht gehört. Und sobald man sozusagen anfängt, stärker sich diese Emotionen anzugucken und die Bedürfnisse, kann eben eine ganz andere Begegnung stattfinden als dieser Ping-Pong-Austausch auf einer Verhaltensebene, der am Ende irgendwie wirklich zu gar nichts führt, außer zu einer Genervtheit und auch zu einer Traurigkeit letztlich auf beiden Seiten.
1: Es gibt ja die sogenannten apokalyptischen Reiter einer Beziehung. Das ist ein Konzept des US-amerikanischen Beziehungsforschers John Gottman. Kritik Nummer eins, Verachtung, Rechtfertigung und Mauern. Mhm. Und Kritik, also nicht nur irgendwie konstruktive Kritik, so im Sinne von, macht es dir was aus, die Spülmaschine auf diese Art und Weise einzuräumen, sondern also wirklich den Menschen betreffende Kritik. Mhm. Also du bist total unstrukturiert, also so wirklich so auf die Person gemünzt. Mhm. Und eben Verachtung, wenn der Ton dann halt einfach sehr respektlos wird.
0: Ja.
1: Dann Rechtfertigung, eine Person spricht ein Problem an in der Beziehung und die andere Person wird eher defensiv, rechtfertigt sich und Mauern eben dieses komplette Dichtmachen, Liebesentzug und so. Mhm. Würden Sie sagen, dass diese vier Aspekte wirklich so fatal sind für eine Beziehung? Deckt sich das mit Ihrer Forschung?
0: Ja, absolut. Also gerade dieses, also auf der einen Seite diese Kritik und diese Vorwürfe und diese Verteidigungshaltung, also eigentlich diese beiden Reiter, die Sie angesprochen haben, das ist ja letztlich genau das Muster, was wir gerade vorhin schon hatten. Na, also die eine Person geht immer stärker auf die andere Person zu und die andere zieht sich immer mehr zurück. Und das Beispiel, was Sie gebracht haben, du bist so, wird tendenziell meistens noch verstärkt dadurch, dass die Person sagt, immer bist du so. Ne? Weil das bedeutet, es ist wirklich ein Generalangriff auf die Person, verglichen mit, in dieser Situation hatte ich die Wahrnehmung, dass du. Wir sind alle keine perfekten Menschen, ne? Und wir können es nicht immer alle perfekt formulieren, aber man kann sich ja doch selber mal beobachten, wie man Kritik äußert. Ne? Weil natürlich, wenn man die Kritik bekommt, immer machst du das so, löst das zwangsweise eine Haltung aus, wo man sich ja dann auch verteidigen möchte. Das heißt, ja, ich würde unbedingt unterschreiben, dass es diese vier Reiter gibt. Gottman sagt selber, dass dieser zweite Reiter der kritischste sei, also diese Verachtung. Und das wäre jetzt natürlich total interessant, mit diesem Kipppunkt in Verbindung zu bringen. Ne? Also wir haben ja gerade vorhin gesagt, dass ein nächster Schritt in der Forschung auch ist, herauszufinden, wie verhalten sich Personen vor diesem Kritikpunkt, vor diesem Kipppunkt und wie verhalten sich Personen nach diesem Kipppunkt. Und ich könnte mir zum Beispiel vorstellen, dass diese Verachtung nach diesem Kipppunkt kommt. Und Gottman sagt eigentlich selber, dass sobald diese Verachtung da ist, dann ist es ganz schwer, das Paar sozusagen noch zu retten. Und das wäre jetzt in jedem Fall ein super interessanter nächster Schritt eben auch für die Forschung, zu gucken, zeigen sich diese Reiter zu unterschiedlichen Punkten im Beziehungsverlauf. Und Mauern, weil ich den jetzt sozusagen als Reiter noch nicht verwendet habe, den können wir auch beobachten. Und der nimmt, glaube ich, heutzutage auch nochmal ganz andere Formen an als vielleicht zu Zeiten von Gottman, weil Mauern oder so dieses Entziehen kann auch bedeuten, ich gucke auf mein iPhone. Also es bedeutet nicht, ich muss zwangsläufig irgendwie aus dem Raum gehen und ich muss mich irgendwie dem Partner entziehen oder die Tür zu knallen, so, ne? Sondern es kann wirklich auch bedeuten, ich weise dich ab. Ich weise dich in deiner Aufmerksamkeit auf mich ab und bin hingebungsvoll mit meinem iPhone beschäftigt.
1: Lassen Sie uns mal über Affären ganz kurz noch sprechen. Also eine Person geht fremd, der Maximalverrat. Wir hatten von Esther Perel gesprochen, die hat auch da ein bisschen anderen Ansatz. Die sagt ja zum Beispiel, viele Menschen suchen, wenn sie eine Affäre beginnen, eigentlich eher wieder dieses Gefühl von, ich bin lebendig, ich spüre mich wieder, ich muss nicht total viel Verantwortung tragen, ich habe nicht dieses Pflichtgefühl. Müssen Affären, ein bisschen provokant gefragt, jetzt überhaupt ein Problem sein für eine Paarbeziehung?
0: Das ist wirklich provokant gefragt. Also für die Person, die fremd geht, muss eine Affäre nicht zwangsläufig ein Problem darstellen, weil sie ja diese ganzen positiven Empfindungen hat, die Sie jetzt gerade geschildert haben, oder auch das Gefühl, ich werde mal wieder gesehen. Na, also das ist ja häufig auch das, was berichtet wird. Ne? So, da ist wieder jemand, der nimmt mich wahr, der nimmt mich als Frau wahr oder der nimmt mich als Mann wahr und nicht nur als Mutter oder als irgendwie funktionierendes Element in diesem Familiensystem. Aber gleichzeitig gibt es ja die andere Person, ne? Also die Person, die betrogen wird. Und ich glaube, es wäre schon eine recht hehre Aussage zu sagen, es sollte kein Problem sein, für diese Person betrogen zu werden. Ne? Also weil da ist ja ganz viel dann im Argen. Also da ist ja ganz ein großer Vertrauensmissbrauch, der sozusagen dann auch da stattgefunden hat. Deswegen glaube ich, müssen wir da einfach wirklich beide Perspektiven im Blick haben. Was natürlich eine Möglichkeit ist, ist eine offene Beziehung zu führen, ne? Oder sich polyamor sozusagen die Beziehung zu gestalten, wo man ja auch dieses Feuer haben kann und auch gesehen wird und auch irgendwie diese Hormonexplosion hat, ohne die andere Person sozusagen hintergehen zu müssen, ne? Weil das auf Einvernehmen beruht. Weil ich meine, Moral ist die eine Frage, darüber können wir, glaube ich, diskutieren, aber das andere ist schon auch der Schmerz, der da einfach zugefügt wird. Und ich sehe durchaus auch Paare im paartherapeutischen Setting, die Jahre daran zu knabbern haben, ne? Weil eben genau dieser Vertrauensmissbrauch stattgefunden hat. Das heißt, möglicherweise gibt es ja Wege, irgendwie das Positive zu bekommen, ohne irgendwie das Negative zwangsläufig in Kauf nehmen zu müssen.
1: Also wenn ich Sie richtig verstanden habe, was Sie sagen, ist, natürlich brauchen Beziehungen nicht nur eben diese Stabilität, diese Verlässlichkeit, sondern auch eben diese sich neu erleben, sich neu gesehen fühlen, sich vielleicht auch mal wieder zusammen als Paar neue Sachen wagen. Aber wenn man das Gefühl hat, das fehlt in der Beziehung, ja, Neugier, Spiel, Risiko, dass dann vielleicht viele denken, okay, das ist jetzt sozusagen das Naheliegende, eine Affäre zu beginnen, aber dass es ja auch andere Wege gibt.
0: Absolut. Ich bin Ihnen total dankbar, wie Sie das zusammengefasst haben, weil ich denke, genau das ist es. Viele Personen haben das Gefühl, eine Beziehung muss eine Einheit sein. Also es darf keine Unterschiede zwischen mir und meinem Partner geben. Wir müssen alles gleich wollen, gleich machen. Und ich glaube, es besteht auch eine Angst, Persönlichkeitsentwicklung zuzulassen in der Beziehung. Bei sich selber, das ist das eine, aber vor allem auch beim Partner oder bei der Partnerin. Weil das könnte ja bedeuten, dass mir die andere Person abhanden kommt. Wenn ich zulasse, dass er oder sie, was weiß ich, Skifahren geht dort oder Klettern geht dort oder was auch immer macht oder eine halbe Weltreise, ne, könnte das ja bedeuten, dass ich sie verliere. Und das ist, glaube ich, immer der falsche Ansatz. Weil der Ansatz sollte immer sein, sich als Paar, und in diesem Paar sind nun mal diese zwei Personen, sich weiterentwickeln zu dürfen, zu wollen und gegenseitig eben darin auch zu unterstützen. Weil andernfalls haben wir eine Starre. Stabilität ist gut, aber Starre ist schlecht. Weil Starre kann dann eben genau bedeuten Langeweile, eine Stagnation. Und das sind alles eben auch Aspekte, die wir merken, wenn Paare an diesem Tiefpunkt irgendwie angekommen sind. Und wenn man es dann schafft, sich neu zu entdecken, dann kann das, glaube ich, auch wieder eine Lebendigkeit in der Beziehung sein. Weil wenn wir uns nochmal wirklich erinnern, wie beginnt eine Beziehung? Eine Beziehung beginnt mit der Neugierde. Ich bin neugierig auf diese andere Person. Und wenn man das schafft, eigentlich diese Neugierde beizubehalten und zuzulassen, dass sich die andere Person auch weiterentwickelt, dann kann es dazu beitragen, dass eben die Beziehung auch nicht stehen bleibt und vor allem man selbst in der Beziehung auch nicht stehen bleibt.
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1: Um 21.30 Uhr mit Frank Thomas. Nach den massiven russischen Luftangriffen hat die Ukraine eine Dringlichkeitssitzung des UN-Sicherheitsrats beantragt. Das teilte der ukrainische Außenminister Andrei Sybiha mit. Er sprach von einer barbarischen Raketenattacke, mit der Russland seine fehlenden Fortschritte auf dem Schlachtfeld kompensieren wolle. Russland hatte Kiew und die umliegende Region in der Nacht mit Drohnen und Raketen angegriffen, auch mit der atomwaffenfähigen Mittelstreckenrakete Oreshnik. Die ukrainischen Behörden meldeten 4 Tote und rund 100 Verletzte. US-Präsident Donald Trump hat Hoffnungen auf eine schnelle Einigung mit dem Iran gedämpft. Trump erklärte, die Verhandlungen liefen geordnet und konstruktiv, man werde keine vorschnelle Übereinkunft schließen. Erst gestern hatte Trump noch erklärt, dass ein Rahmenabkommen weitgehend ausgehandelt sei. Bundesinnenminister Alexander Dobrindt hatte ein stärkeres Vorgehen gegen Linksextremismus angekündigt. Der CSU-Politiker sagte den Funke-Zeitungen, der Linksextremismus sei in den vergangenen Jahren nicht im Fokus der Politik gewesen. Die linksextremistische Szene sei zunehmend bereit, auch den Schaden der Bevölkerung in Kauf zu nehmen. Das habe etwa der Anschlag auf das Berliner Stromnetz im Januar gezeigt. Die linken Politikerin Clara Bünger forderte, Dobrindt müsse sich mit den wahren Gefahren für die Demokratie auseinandersetzen. Die rechte Gewalt sei auf einem Höchststand. Im indischen Bundesstaat Telangana sind an einem einzigen Tag mindestens 16 Menschen infolge der Hitze gestorben. Nach Regierungsangaben sind die Todesfälle auf die aktuelle Hitzewelle zurückzuführen. Einige der Opfer hätten Vorerkrankungen gehabt, unter ihnen besonders ältere Menschen. Schon seit Tagen herrschen in der Region Temperaturen von zeitweise über 45 Grad. Die Hitzewelle soll den Angaben zufolge in den kommenden Tagen weiter andauern. Hunderte türkische Studenten haben in Istanbul gegen die Schließung ihrer Universität protestiert. Die private Hochschule gilt als liberale Bildungseinrichtung. Sie war am Freitag geschlossen worden. Mehrere Studenten hatten sie seitdem besetzt gehalten. Verfügt worden war die Schließung von Präsident Erdogan. Er begründete das mit einem unzureichenden Bildungsniveau. Die Universität zählte mehr als 20.000 türkische und ausländische Studierende und nahm bislang am Erasmus-Austauschprogramm der EU teil. Das waren die Nachrichten. Das Wetter nachts gering bewölkt, trocken 14 bis 9 Grad, morgen wenige Wolken, überall Sonne und trocken 25 bis 30 Grad. Am Dienstag weiter sonnenreiches Hochdruckwetter, Temperaturen bis 32 Grad. Es ist 21.33 Uhr.
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2: Herzlich willkommen zu einer neuen Folge Die Lösung mit Psychotherapeut und Buchautor Sina Hagiri.
3: Und mit Moderatorin Sophia Seiler. Hallo auch von mir. Schön, dass ihr dabei seid.
2: Sehr schön, dass ihr dabei seid. Von meiner Seite auch. Wir drehen uns heute um die Frage, welchen positiven Einfluss hat Religiosität auf die Psyche und welche spirituellen Praktiken gibt es für Menschen, die mit Religion eben einfach so gar nichts am Hut haben? Sina, du hast das Thema eingebracht. Wir starten direkt rein. Wie bist du da drauf gekommen?
3: Also schon mal nicht, weil ich selbst religiös wäre. Ich bin's nicht. Also ich will keine Werbung machen. Das kam mir eher über die Arbeit in der Praxis. Weißt du, manchmal denke ich mir, dass die Psychotherapie, ob jetzt bewusst oder unbewusst, ob sie es zugibt auch oder nicht, wenn es ihr klar ist, einige Dinge nachbaut, die Religionen schon seit Tausenden von Jahren machen. Also Sachen wie Dankbarkeitstagebücher und Beten zum Beispiel. Da gibt es natürlich Unterschiede. Also das Beten hat zum Beispiel einen Adressaten. Ja, es ist dialoghafter, aber es hat trotzdem Ähnlichkeiten. Und manchmal, während ich in so Therapiesitzungen bin, dann denke ich mir auch, wenn die Person mir gegenüber jetzt religiös wäre, würde sie vielleicht gar nicht erst zu mir in die Psychotherapie kommen.
2: Okay, also das finde ich jetzt spannend. Das musst du mir mal erklären. Warum denkst du das?
3: Einerseits wäre sie vielleicht einfach zum Rabbi, zum Pfarrer, Priesterin, Imam oder was auch immer gegangen, statt zu mir. Ja. Andererseits aber auch, weil Religion viele menschliche Bedürfnisse schon immer erfüllt hat. Und deswegen war und ist sie ja auch so lange so erfolgreich. Ja, deswegen gibt es Religionen so lange schon. Sie können Halt geben, sie können Vertrauen geben, sie können Hoffnung, Gemeinschaft oder Sinn spenden. Sie können einem auch die Angst nehmen. Ja, sie können Trost und Hoffnung geben. Aber das ist bei mir natürlich alles so von außen betrachtet, als nicht religiöser Mensch. Wie ist es denn bei dir, Sophia? Bist du religiös? Und wenn ja, wo würdest du in der Krise lieber hin? Zum Pfarrer oder zur Therapeutin?
2: Okay, also erstmal hast du ja jetzt hier schon die Werbetrommel gerührt ein bisschen für die Religion, ja. Und um dann selber zu sagen, du bist nicht gläubig.
3: Dann doch, nein.
2: Also ich würde auf jeden Fall heute zur Therapeutin oder zum Therapeut gehen, ganz klar, ehrlich gesagt. Aber ich bin groß geworden, so im bayerischen Dorf. Ihr müsst euch wirklich vorstellen, so ein Bilderbuchdorf. Es sind Wiesen da, es gibt einen schönen Bach, der da durchläuft. Es gibt das krasseste Bergpanorama außenrum. Ein Skilift im Dorf. Und da bin ich groß geworden. Und ich weiß noch, man hat früher so gefühlt die Wahl gehabt, gehst du in den Sport, in der Regel in den Skiclub, oder lernst du ein Instrument? Ich war sehr inkonsequent in beidem. Und deswegen bin ich dann im Chor gelandet. Und dieser Chor, das war dann eben ein Kirchenchor. Das heißt, ich habe 10 Jahre Kirchenchor mitgemacht. Das hat mein ganzes Leben geprägt. Also ich war beim Üben regelmäßig, ich war bei Gottesdiensten, ich war zum Singen in Altersheimen. Also es hat einfach eine große gesellschaftliche Rolle auch gespielt, würde ich sagen. Und ich habe bis heute immer noch Ohrwürmer von den Liedern von da. Ich könnte jetzt aus dem Stand Gloria singen. Und ja, ich habe dann sogar noch Kommunion und Firmung mitgemacht, also klassisch katholisch, aber ehrlich gesagt weniger aus einer aktiven Entscheidung heraus und auch wirklich gar nicht, weil ich irgendwie das als Glaubensbekenntnis verstanden habe, sondern einfach, weil ich mir bei Kommunion noch dachte, cool, Geschenke.
3: Auch ein Hauptträger der religiösen Praxis, ne?
2: Ja, was? Die Kirche hat was mit Geld am Hut? Nee, genau, weil ich dachte irgendwie cool Geschenke und weil es halt alle gemacht haben. Also es stand gar nicht zur Debatte. Und dann habe ich irgendwann angefangen, mich so kritisch mit dem, ja, insbesondere mit halt der Institution Kirche auseinanderzusetzen. Und habe dann gemerkt, boah, irgendwie kann ich mit dem Ganzen nicht so wirklich mitgehen. Gleichzeitig sehe ich schon auch viele Benefits. Da kommen wir aber noch drauf zu sprechen, würde ich sagen, im Laufe der Folge. Mich würde jetzt erstmal interessieren, du hast es gerade eben schon so angedeutet teilweise, wo siehst du Parallelen zwischen Religion und Psychotherapie?
3: Ich finde, es sind echt einige. Also die Religionen, die versuchen seit Jahrtausenden Antworten auf existenzielle Bedürfnisse der Menschen zu geben. Ja, also was ist der Sinn des Lebens? Wie kann ich mit Schmerzen umgehen? Habe ich Schuld auf mich geladen vielleicht? Also all diese Fragen, die stellen wir uns heute natürlich auch noch, egal ob wir religiös sind oder nicht. Und viele Menschen gehen heute halt anders damit um als früher. Also Woche für Woche sitzen Menschen auch mit solchen Themen bei mir in der Therapie. Ja, also Beichtgespräche, therapeutische Sitzungen, so spirituelle Reinigung oder psychische Aufarbeitung, Erlösung und Heilung, heilige Schriften und wissenschaftliche Studien, die einem Anleitung geben, wie man sich zu verhalten hat. Da, glaube ich, gibt es einfach viele Ähnlichkeiten. Wobei die Unterschiede natürlich genauso wichtig sind, die ich nicht verheimlichen will. Aber manchmal habe ich das Gefühl, dass die Therapiepraxis einfach eine Funktion übernimmt, die die Religion mit ihren unterschiedlichen Häusern seit Jahrtausenden bereits erfüllt haben, zum Teil. Ja, einen geschützten Raum anzubieten für großes Leid. Und das finde ich spannend. Ich glaube, da gibt es auch einfach einiges zu lernen für die Psychotherapie.
2: Ich glaube, die Religion, ich meine, ich bin jetzt sehr geprägt von katholisch-christlichem Glauben. Es gibt natürlich...
3: Ja, deswegen ist es deine Referenz.
2: Genau. Aber in den größten Hürden des Lebens ist die Kirche ja dann durch so durch feste Rituale, sage ich mal, da. Also
3: zum Beispiel.
2: Zum Beispiel beim Sterben oder sowas. Oder bei der Beichte. Also es sind ja so Sachen, wo man sagt, okay, das ist eine Hürde und da besteht schon ein System an Support, sage ich mal, im besten Fall, wenn es denn dann auch wirklich Support ist. Weil du hast gerade eben schon die Unterschiede thematisiert. Wir müssen hier jetzt auch einmal sagen, Menschen haben unter dem Deckmantel der Religion auch wirklich viele Leidenserfahrungen gemacht und psychische Belastung davongetragen. Also ja, das ist schon ein großer Unterschied.
3: Wenn es jetzt in der Folge nun mal über die Ähnlichkeiten zur Psychotherapie geht, soll das nicht heißen, es gibt nicht sehr gewaltige und sehr wichtige Unterschiede, zum Beispiel darin, wie viel Leid verursacht worden ist über all diese Jahrhunderte und Jahrtausende bis heute.
2: Gerade eben habe ich schon gemeint, ich habe die Kirche irgendwann verlassen, als ich über so die Institution Kirche angefangen habe, mich zu informieren. Und das ist tatsächlich nicht nur eine Einzelerfahrung von mir. Die Mitgliederzahlen in der katholischen und evangelischen Kirche, die sind nämlich kontinuierlich gesunken. Ich bin ja auch vor ein paar Jahren ausgetreten. Und die Nachfrage der Psychotherapie, die steigt gleichzeitig. Würdest du sagen, Hot Take,
3: okay,
2: löst das eine das andere ab?
3: Okay, also ich bin froh, dass du es aussprichst, dann ist es nicht mein Hot Take. Ich kann mich dazu positionieren. Jetzt nicht direkt, dass die Leute steigen ja auch nicht aus der Kirche aus und kommen dann direkt in Therapie deswegen. So ist es nicht. Aber wenn man es aus einem weiten Winkel betrachtet, wo wenden sich Personen in der Krisenzeit hin? Wenn sie immer mehr aus der Kirche aussteigen, ja, und das keine Option mehr ist, kann man schon sagen, vielleicht, dass die Psychotherapie dann eine Alternative dazu bietet. Ja? Also wenn unsere Großeltern die großen Antworten in der Religion gesucht und gefunden haben, nehmen wir vielleicht andere Wege. Aber die Fragen sind halt dieselben. Ja? Und ein Gefühl von Sinnhaftigkeit, von Halt, von Vertrauen, das kann zu psychischer Stabilität beitragen und zu einem erfüllteren, ausgeglicheneren Leben. Das war so und das ist auch so. Das hilft Menschen, Angst und Unsicherheit zu reduzieren, das Wohlbefinden zu steigern. Und heute basteln sich eben viele ihr eigenes Wertesystem zusammen und haben da auch spirituelle Einzelteile mit dabei. Und die können aus Religionen kommen oder daraus inspiriert sein, müssen sie aber nicht. Wie ist denn das bei dir, Sophia? Was ist denn heute jetzt dein Kirchenchor?
2: Ja, also ich glaube, viel von diesen Sachen, die du gerade angesprochen hast, die hat der Chor so für mich erfüllt. Also weil es gibt einem natürlich was, in der Gemeinschaft zu sein, zusammen was zu schaffen. Und dann sind wir ja in diesem Chor auch eben in Altersheime gegangen oder so und sind da aufgetreten. Das war natürlich auch was Schönes, wo man das Gefühl hat, oh, ich gebe hier gerade was zurück. Ich glaube, das sind Sachen, die einem so Selbstwirksamkeit und so voll krass geben können.
3: Sinnhaftigkeit auch, ne?
2: Genau. Und klar, das ist jetzt bei mir am Beispiel des Chors, aber der war ja total eingebettet in dieses Kirchensetting, sage ich mal. Ja. Und ja, als ich dann so irgendwie ausgetreten bin, da musste ich schon gucken, wie schaffe ich mir da jetzt neue Rituale und Routinen und so. Da bin ich gerade erst am Basteln, weil ich habe gemerkt, so was mir durch diesen Austritt am meisten gefehlt hat, ist eben dieses gemeinschaftlich was schaffen und wie du eben gemeint hast, weil das eben so sinnstiftend sein kann und so und auch eben was zurückgeben. Und das musste ich mir dann erst lernen, dass wenn da was wegfällt, dann muss ich mir jetzt einen eigenen Kopf machen. Okay, ja. jetzt feiere ich vielleicht nicht mehr routiniert Ostern, habe dann gemerkt, oh, ist aber schön, so ein Fest zu haben, wo man füreinander was macht. Und deswegen versuche ich jetzt so in meinem Freundinnenkreis so zum Beispiel ein Frühlingsfest zu machen oder so, wo man dann trotzdem zusammenkommt und füreinander kocht und einen Anlass hat, wo man sich einfach Zeit füreinander nimmt. Oder ein anderes Beispiel, das ist jetzt nicht Ostern, sondern Weihnachten war für mich immer wahnsinnig wichtig, bei meinen Großeltern zu feiern. Die haben praktisch jedes Jahr ein Fest veranstaltet, wo dann meine große Familie hingekommen ist und wo man zusammen Weihnachten gefeiert hat. Und da ging es mir ehrlich gesagt auch nicht so um den Glauben, sondern halt um das Zusammenkommen und einen schönen Anlass zu haben, meine Familie mal wieder zu sehen. Und mit deren Tod war erst so im Wanken, oh, Wie gehen wir damit jetzt um? Wie gestalten wir das neu? Weil es ist natürlich ein Zusammenkommen, es ist ein Beschenken, es ist Wertschätzung. Ich glaube, wir nehmen das oft als selbstverständlich hin, aber es ist natürlich auch einfach eine Form von Care-Arbeit, füreinander das zu machen. Und da dann irgendwie einen Ersatz zu finden und eine neue familiäre Tradition zu schaffen, das ist dann natürlich auch eine Aufgabe.
3: Voll.
2: Da habe ich manchmal das Gefühl, Religion nimmt einem so die Denklast weg, weil ja, da sagt man halt, ja, jetzt ist halt Weihnachten, feiern wir halt Weihnachten.
3: Das bietet halt eine Struktur, die man einfach übernehmen kann, die man sich nicht selbst ausdenken muss. Und das kann halt helfen, Stress abzubauen. Also Weihnachten kann auch was anderes tun.
2: Ja.
3: Es kann auch Stress erzeugen.
2: Stichwort Care-Arbeit, ne?
3: Richtig, richtig. Also genau, das wollen wir auch nicht verheimlichen. Aber generell diese Rituale, diese festen Daten, die können einem ein Gefühl der Kontrolle vermitteln. So, das kenne ich, das kann ich. Also das habe ich schon mal gemacht, das tue ich jetzt einfach wieder. Das stärkt dann auch die sozialen Bindungen, indem so gemeinsame Aktivitäten, Traditionen passieren.
2: Ja, voll. Also ich habe das Gefühl, das gerät voll schnell unter die Räder, wenn man sich das nicht bewusst vornimmt.
3: Ja, so viel zu christlichen Ritualen, die du jetzt für dich anpasst und weiterführst. Hast du denn jetzt auch, wenn wir vom Kirchlichen weggehen, so spirituelle Aspekte in deinem Leben integrierst, wo du für dich innehältst jetzt noch, also wo du Zeit für dich nimmst und jetzt nicht gemeinsam mit anderen, sondern in dich hineinspürst?
2: Mhm. Boah, da muss ich kurz so ein bisschen drüber nachdenken.
3: Ist okay, dann kaufe ich dir ein bisschen Zeit. Weil Spiritualität, das kann man ja als das Streben nach einer tieferen Verbindung mit dem so eigenen Selbst, mit anderen Menschen oder einer höheren Macht, wie jetzt auch der Natur oder dem Universum beschreiben. In der Psychologie meint Spiritualität eben die Bereiche und Erfahrungen, die so über die unmittelbare Wirklichkeit, also über so die schnöde Realität, das, was man so anfassen kann, hinausgehen. Ja, das wirkt vielleicht etwas sperrig, dieser Begriff Spiritualität. Es ist auch oft sehr subjektiv und bezieht sich einfach auf die Suche nach etwas, das über das Greifbare hinausgeht. Und viele Menschen denken da erstmal an Meditation zum Beispiel. Das ist halt eine Praktik, um Spiritualität zu erfahren. Und ihren Ursprung hat sie ja auch im Buddhismus, im Hinduismus so. Und mittlerweile hat sie sich aber darüber hinaus halt sehr verbreitet und über so diesen Bereich Achtsamkeit auch in der Psychotherapie eben sehr fest etabliert. Also auch wieder eine Gemeinsamkeit von Religionen und Psychotherapie.
2: Du hast mich da jetzt ehrlich gesagt gerade voll kalt erwischt, weil das ist genau mein Problempunkt, den ich habe. Irgendwie so diese Berührungsangst mit dem Wort Spiritualität. Deswegen war mein erster Impuls zu sagen, ach, damit habe ich nicht so viel am Hut, weil ich meditiere nicht. Und ich habe mich immer so ein bisschen komisch gefühlt bei Achtsamkeitsübungen in der Therapie.
3: Ach echt?
2: Ja. Das besprechen wir ein anderes Mal.
3: Vielleicht noch eine Folge dazu. Wir hatten auch schon mal eine dazu gemacht, Phoebe und ich. Tun wir in die Shownotes.
2: So. Perfekt. Aber ja, mir ist dann euch schon aufgefallen, natürlich habe ich auch diese Momente, wo ich merke, ich halte kurz inne und ich reflektiere so ein bisschen über die letzte Zeit und nehme so ein bisschen, ja, mir Zeit für mich und die Reflexion so. Und das ist vielleicht jetzt nicht so der klassische Rahmen und ich glaube auch, dass da bestimmt jetzt Leute sagen werden, oh nein, weil es hat mit Sport zu tun.
3: Ah ja, okay.
2: Also bei mir sind das so Spinning-Classes, also ich sitze dann auf meinem Fahrrad und die sind immer angeleitet von so einem, ehrlich gesagt, es hat auch so ein bisschen was Kultmäßiges.
3: Ja. Cool, okay, Kult wollte ich jetzt nicht unterstellen, aber.
2: Ja, aber also gerade diese neueren Spinning-Classes, da ist dann so ein Motivationscoach vorne und der macht dann irgendwann immer so ruhige Musik an und sagt, okay, und jetzt denkt mal drüber nach, warum seid ihr gerade hier, warum wollt ihr das machen, wie geht's euch die Woche, wie wollt ihr jetzt in den Tag starten. Am Anfang fand ich das immer so ein bisschen quatschig und inzwischen genieße ich das voll, das, weil ich es wirklich mache dann in dem Moment.
3: Und es geht über die reine Bewegung der Muskulatur hinaus. Also Sport kann durchaus einen spirituellen Touch haben, auch wenn du es bisher noch nicht so nennen wolltest. Wenn man es weiß, wenn man es so zu festen Zeiten, wenn man es in der Gemeinschaft macht, einen festen Ablauf hat, dann ist es ja irgendwo ein Ritual. Ne?
2: Mhm.
3: Wenn du diesen Flow-Moment erlebst beim Spinning, ja, also wenn du so richtig mittendrin bist in der Aktivität, wenn du so eine tiefere Verbindung spürst, Körper und Geist, so, ja, und so ein Gefühl der Einheit in der Gruppe, das ist ein Zustand, den man durchaus spirituell nennen kann. Und dieser Begriff Flow übrigens, der wurde in der Psychologie popularisiert. Das soll bedeuten, dass man so völlig in der Aufgabe vertieft ist, also dieses Gefühl von Fokus und Energie und Freude. Und geprägt hat den Psychologe, der heißt Mihai Csikszentmihalyi, der ist furchtbar schwierig zu schreiben, aber super interessant. Und diesen Flow-Zustand, da verliert man das Gefühl der Zeit, sodass sie schneller vergeht, als man denkt. Und auch hier, ich erzähle das mit Absicht gerade, ich will gar nicht zu weit ablenken, sorry, aber auch das, wenn man das Flow-Konzept durchliest, erinnert es stark an das, was auch zum Beispiel Mönche beschreiben, wenn sie ihre Handwerksarbeiten im Garten oder so machen. Ja, das könnte man dann auch fast der Überschrift Flow geben und umgekehrt die Sachen, die wir in der Psychologie Flow nennen, könnte man auch spirituelle Erlebnisse nennen.
2: Ja, ist halt irgendwie so der Versuch, so voll in einem Moment zu sein. Ich habe das selten, aber ich habe es zum Beispiel, jetzt kommt nochmal ein Beispiel aus dem Sport leider, beim Klettern.
3: Wieso denn leider? Das ist doch schön, das ist dein Zugang.
2: Ja, stimmt. Ist vielleicht einfach so. Ich habe wirklich da das Gefühl, das sind so Momente, die sind sehr rar gesät, in denen ich dann nicht über Arbeit nachdenke und nicht darüber, was ich jetzt nur alles machen muss und nicht versucht bin, auf mein Handy zu gucken. Ja, und es ist auch ehrlich gesagt genau das, was ich so sehr daran mag.
3: Ja, das erreichen viele spezifisch beim Sport. Also du bist da, glaube ich, echt nicht alleine. Es gibt viele Menschen, die diesen Zustand über den Sport erlangen. Und bei anderen ist es halt sowas wie Yoga. Ja, da gibt es viele, die das auch nur als Sport betreiben. So, ich will jetzt nicht nur sagen, aber man kann das ruhig als einfach nur Sport, reinen Sport betreiben. Aber das kommt ja eigentlich aus einer anderen Ecke. Das kommt auch eigentlich aus einer spirituellen Praxis mit einer ganz eigenen Philosophie.
2: Ja, voll. Und noch eine andere Sache, die, glaube ich, auch noch groß ist für viele Leute, ist so der Natur nahe zu sein als irgendwie, ja, energiespendender Ort. Also ich denke dabei zum Beispiel auch daran, dass ich in den Bergen groß geworden bin und nach meiner Schulzeit bin ich dann weggezogen in die Stadt. Mhm. Und mir ist es ganz lang nachgehangen, dass ich dachte, Mann, hier ist alles, alles ist berührt. Selbst wenn ich in den Park gehe, hier sind überall Leute. Wie finde ich hier Ruhe? Und habe dann erst gelernt, dass ich wirklich einfach zwischendurch mal die Natur brauche, um zur Ruhe zu kommen.
3: Ah, okay. Ich wollte nämlich gerade fragen, wie findest du sie jetzt? Also du suchst dann trotzdem noch die Ausflüge.
2: Ja, genau. Ah, ja. Das musst du erst lernen. Und ich habe mich dann aber schon gefragt, warum ist es so? Bilde ich mir das gerade ein? Ist es was, was im Gehirn passiert? Haben das andere auch bestimmt?
3: Ja, ja, das bildest du dir absolut nicht ein. Das ist sogar sehr, sehr gut belegt mittlerweile. Es wurde schon oft untersucht, wenn man spazieren geht. Ja, spazieren ist vielleicht sogar zu wenig gesagt. Also wenn man so in die Natur geht, ja, und die Natur erlebt, dann ist die Amygdala nachweislich weniger aktiv danach. Und das ist so eine Gehirnregion, die sehr an der Stressverarbeitung beteiligt ist. Und die Interpretation davon ist, dass man sagt, ah, okay, die ist weniger aktiv. Das heißt, unser Stresspegel ist wohl gesunken. Und das wurde einfach schon sehr oft nachgewiesen, also zum Beispiel vom Max-Planck-Institut erst letztens.
2: Mhm. Sina, jetzt hat man ja gerade schon rausgehört, wir beide, wir sind Atheisten. Und du weißt durch deine Arbeit auch, wie die Angebote der Religion an die menschliche Psyche funktionieren. Aber stellst du dir trotzdem nicht auch mal die großen Fragen des Lebens, wann und wie? Wie machst du das? Wie findet es bei dir statt?
3: Ja, das ist eine gute Frage. Vielleicht ist das auch mit so ein bisschen der Grund für so eine Folge wie heute. Also vielleicht habe ich eine lange Zeit lang einen Mangel auch gehabt und bin deswegen so interessiert gewesen an Religion, an ihren Funktionen, an dem, was sie anbieten können, was ich eben nie hatte. Ich bin auch ohne Religion aufgewachsen. Und was Religionen eben so anbieten können, jetzt unabhängig von den übernatürlichen Glaubensinhalten, so die haben mich jetzt nie sehr interessiert, also Geschichten über Propheten und so Dinge, sondern was sie anbieten, also was die Menschen daraus ziehen. Und vielleicht habe ich solche Rituale zum Innehalten, zum Reflektieren und um so Transzendenz zu spüren. Vielleicht habe ich das vermisst. Und wenn ich so drüber nachdenke, also wo ich das vielleicht hatte, ich glaube zum Beispiel beim Lesen kann ich das spüren, beim Schreiben, ja, wenn ich selbst ein Buch schreibe, nehme ich mir ein ganzes Jahr dafür Zeit. Und das ist schon ein langer Zeitraum, der Gelegenheit gibt, um mal wirklich tief in Themen reinzugehen, sie zu wälzen und sich auch Zeit zu nehmen, um das wiederholt zu machen. Und ich glaube auch, der tatsächliche Akt des Schreibens selbst, der hilft mir dann dabei, meine Gedanken nochmal zu weiten und zu sortieren. Also das ist sehr kognitiv, also sehr so gedanklich irgendwie, bisschen verkopft vielleicht sogar. Und ich habe das auch manchmal, ich wünschte, es wäre häufiger im Leben, aber immerhin manchmal ist es so Momente, wo ich so richtig ins Körperliche spüren komme, was glaube ich auch was ist, was eben religiöse Menschen mehr haben, ja, dass du es wirklich im ganzen Körper spürst, so was Wichtigeres, Größeres, so eine Transzendenz. Weißt du, wovon ich rede? Also kennst du sowas? Hast du so Momente?
2: Das klingt so spannend, weil ich glaube ehrlich gesagt nicht.
3: Okay, ich kann dir mal ein Beispiel von mir nennen, weil das ist jetzt vielleicht auch was anderes, als du erwartest. Das hat eben gar keinen religiösen Touch. So. Vor einer langen Zeit bin ich im Urlaub gewesen in Portugal und da habe ich neben so einer Bucht gewohnt, wo in der Bucht selber, da war eigentlich niemand zum Schwimmen oder Surfen oder so, weil da kaum Wellen gegangen sind. Aber da war meine Unterkunft. Und an einem Abend, weiß ich nicht, was da mit dem Wetter war oder wie auch immer, habe ich gesehen, dass da plötzlich Wellen laufen, also dass man die surfen könnte. Und dann habe ich das halt abends probiert und niemand anders war da. Es waren so Mini-Wellen, genau richtig für mich. Ich bin totaler Freizeitsurfer, hier in München auf Floßlände versuche ich mich immer. jedenfalls mache ich da so mein Ding und habe eine gute Zeit. Und irgendwann beim Rauspaddeln bemerke ich, wie die Sonne mittlerweile so fast auf einer Höhe mit mir ist, also so gerade ganz tiefrot am Horizont. Untergeht und das Meer berührt und natürlich ist da auch so diese Reflexion, die so von der Sonne entlang auf dem Meer in so einer Linie auf mich zugeht und diese Linie paddel ich so zu auf die Sonne, während ich im Wasser liege. Und ich weiß, es klingt jetzt sehr kitschig, aber in dem Moment, da war es einfach wirklich, wirklich sehr eindrücklich. Da war es richtig schön und es war so ein Moment, der mir so die Größe und die Weite der Natur bewusst gemacht hat, dass ich nur so ein Mini-Teil davon bin. Und das wissen wir natürlich alle. Also die Welt ist riesig, das Universum ist riesig, ist klar. Aber das so zu spüren körperlich ist was anderes. Im Alltag ist man einfach in so einem Trott, dass man oder dass ich darüber nicht so nachdenke oft, ja, dass ich mir das nicht so bewusst mache. Aber dort, in diesem einen Moment, da habe ich so sehr gefühlt, dass ich mich auch jetzt, während ich erzähle, noch total zurückversetzen und erinnern kann.
2: Krass, ja, okay, ich weiß, glaube schon ähnliche Momente hatte ich natürlich auch, ja, aber ja. Ihr habt es nicht so spirituell irgendwie verortet, Aber würdest du dann sagen, in solchen Momenten hast du dir wirklich auch so große Fragen gestellt und dir gedacht so, okay, hierfür bin ich da oder so?
3: Ja, also ich war auf jeden Fall sehr dankbar dafür, auch schon im Moment und auch danach hat das so mitgetragen. Dieses Gefühl von so Weite zu haben, von Bedeutung zu haben, wenn so die Grenzen des so kleinen, des individuellen Lebens, wenn man die überschreiten kann und dieses Gefühl eben unwichtig zu sein, das finde ich übrigens einen sehr entlastenden Gedanken. Ich meine, das ist total positiv und genau so ein Gefühl können Religionen eben, ich würde fast sagen, einfacher anbieten, ja, regelmäßiger anbieten. Und sie machen das eben durch so viele unterschiedliche Dinge. Durch ihre Architektur allein, ja. Also viele Gotteshäuser sind so gebaut, dass du reingehst und dich da schon irgendwie klein fühlst.
2: Das stimmt.
3: Das kann andere Gründe haben, aber es kann auch diesen Effekt haben, dass du eben diese Weite, es gibt was Größeres und das trittst du jetzt ein und du bist Teil davon. Ja. Und bei mir war es halt eine Naturerfahrung. Ja? Und das nennt man dann Transzendenz. Und in der Psychotherapie, da gibt es das Konzept auch, da ist es zum Teil ein bisschen anders. Da ist dann noch so das Streben nach persönlichem Wachstum mit drin oder die Erweiterung des Selbstverständnisses. Aber da ist dann auch schon wieder so die Ähnlichkeit. Und das kann Personen, Patienten, Patientinnen helfen, sich mit so einem tieferen Sinn und Zweck im eigenen Leben zu verbinden und darüber auch so die Perspektive auf sich selbst und wie man das eigene Leben führen will und die Beziehungen führen will, das zu verändern.
2: Ich finde auch so, ich vermisse Religion in den Momenten am ehesten, wo es so mega schwierig wird. Also ich weiß zum Beispiel, ich habe vor so 2 Jahren ist meine Oma gestorben und ich habe so den Sterbeprozess recht intensiv mit begleitet und dadurch, dass ich ja so gar nicht gläubig bin, bin ich oft so überfordert von der Frage, ja, was ist denn dann danach und wie geht's jetzt der Person gerade, die damit konfrontiert ist, dass jetzt dieses danach kommt? Und da dachte ich mir oft, Mann, der Ausblick darauf, zu wissen, wenn ich sterbe, dann ist da irgendwer, der auf mich aufpasst oder so. Kann natürlich auch das Gegenteil sein, wenn ich Angst habe vor dem Höllenfeuer. Blöd, aber ich glaube, in der Regel denkt man schon so, ich sterbe und dann bin ich vielleicht im Reinen mit mir und irgendwer wartet da auf mich. Den Gedanken finde ich sehr tröstlich und das sind so Momente, wo ich mir denke, Mann, ich will das auch, was die haben.
3: Ja, das kenne ich.
2: Aber so bewusstseinserweiternde Momente, wie du jetzt gerade so mit der Transzendenz angesprochen hast, Meditation wäre natürlich auch eine Möglichkeit.
3: Aber es sind verschiedene Wege. Ich will sie nicht alle bewerten. Manche will ich hier mehr in den Vordergrund rücken, andere weniger. Also Spiritualität, es ist ein individuelles Thema. Nicht jeder mag es zu meditieren und muss man ja auch nicht. Die Bedürfnisse, um die es geht, die dahinter stecken, Vertrauen, Sinn, Hoffnung, die sind auch unterschiedlich stark ausgeprägt bei Menschen. Also ich würde sagen, etwas von allem gibt es eigentlich bei jedem, aber wo man einen großen Mangel spürt oder was einem wichtiger ist, das kann eben von verschiedenen Faktoren unabhängig sein, wie man aufgewachsen ist, was einem so im Leben passiert ist. Es bleibt trotzdem so grundsätzlich, dass die psychologische Forschung sagt, einen Sinn zu erleben im eigenen Leben, dass das mit einer besseren psychischen Gesundheit, einer größeren Resilienz in Krisen und auch mit mehr so allgemeiner Zufriedenheit zusammengeht.
2: Einfach mal Waldbaden gehen. Es ist ein funny Wort. Ich lieb's doch schon wieder. Und wir hören uns beim nächsten Mal.
3: Danke fürs Einschalten und bis bald.
2: Und denk dran, es gibt nicht die Lösung.
3: Aber jeder Schritt zählt.
2: An der Folge haben mitgearbeitet die Autorin der Folge Carlotta Kramer, Redaktion der Folge Corbinian Bauer und Mitarbeiterin der Woche ist Grafikerin Hanna Wiesner.
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1: Um 22 Uhr mit Martin Wilhelmi. Die europäischen Verbündeten der Ukraine haben die russischen Angriffe auf Kiew und den Einsatz der Hyperschallrakete Oreschnik scharf verurteilt. Bundeskanzler Merz sprach von einer rücksichtslosen Eskalation. Aus der NDR-Nachrichtenredaktion Petra Mittermeier.
2: Außenminister Wadefuhl sagte, Russlands Raketenterror sei schockierend. Frankreichs Präsident Macron erklärte, Russland müsse verstehen, dass es für alle seine Verbrechen die Verantwortung tragen müsse. Und die EU-Außenbeauftragte Kallas kündigte ein Treffen der Außenminister in den kommenden Tagen an, um darüber zu beraten, wie der internationale Druck auf Russland erhöht werden kann. Russland hatte in der Nacht die Ukraine wieder massiv beschossen. 4 Menschen kamen ums Leben. Zum dritten Mal setzte Moskau eine Hyperschallrakete ein, die nach Angaben des Verteidigungsministeriums die 10-fache Schallgeschwindigkeit erreichen kann.
1: US-Präsident Donald Trump hat Hoffnungen auf eine schnelle Einigung mit dem Iran gedämpft. Trump erklärte, die Verhandlungen liefen geordnet und konstruktiv. Man werde keine vorschnelle Übereinkunft schließen. Die Zeit sei auf der Seite der USA, erklärte er in den sozialen Medien. Erst gestern hatte Trump noch erklärt, dass ein Rahmenabkommen weitgehend ausgehandelt sei. Bei neuen israelischen Angriffen im Süden des Libanon sind nach libanesischen Angaben mindestens 2 Menschen getötet worden. Unter den Toten sei ein Rettungssanitäter von der Hisbollah-nahen Organisation Islamisches Gesundheitskomitee, teilte das Gesundheitsministerium in Beirut mit. Bei den Angriffen seien weitere 10 Menschen verletzt worden, unter ihnen 6 Nothelfer. Erst gestern waren bei israelischen Angriffen im Südlibanon 11 Menschen getötet worden. In der türkischen Hauptstadt Ankara ist die Polizei in die Zentrale der größten Oppositionspartei CHP eingedrungen. Dort hatte sich der von einem Gericht abgesetzte Parteichef Özel verschanzt. Aus Istanbul Benjamin Weber.
3: Fernsehbilder zeigen, wie Polizeikräfte unter massivem Einsatz von Tränengas in die Parteizentrale eindringen. Augenzeugen berichten auch von Gummigeschossen. Mit dem Polizeieinsatz solle das Gerichtsurteil umgesetzt werden, das den ehemaligen Parteichef Kemal Kılıçdaroğlu vorläufig wieder als Parteichef einsetze, teilte das Gouverneursamt Ankara mit. Ein Gericht in Ankara hatte die Ergebnisse

0: 30 Grad, 22.03 Uhr.
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2: Und da starten wir mit einer Entwarnung auf der A99 Autobahnring München. Kein Falschfahrer mehr zwischen Dreieck München-Feldmoching und Kreuz München-Nord. A1 Fehmarn Richtung Lübeck ist zwischen Pansdorf und Ratekau 4 Kilometer Stau. A3 Arnheim Richtung Oberhausen zwischen Sevenaar in den Niederlanden und Elten 2 Kilometer Stau. Die A23 Hamburg Richtung Heide ist zwischen Eidelstedt und Pinneberg Süd wegen Bauarbeiten bis Dienstag 5 Uhr gesperrt. Die A40 Duisburg Richtung Essen ist zwischen Kreuz Duisburg und Kreuz Kaiserberg bis Dienstagmorgen gesperrt. Die A44 Düsseldorf-Essen ist zwischen Kreuz Düsseldorf-Nord und Ratingen-Schwarzbach bis Dienstagmorgen in beiden Richtungen gesperrt. Eine weitere Sperrung auf der A67 Mannheim Richtung Darmstadt zwischen Viernheimer Dreieck und Lorsch wegen einer Baustelle bis Dienstagmorgen etwa 5 Uhr gesperrt. Die Umleitung ab dem Viernheimer Dreieck über die A659 und die parallel verlaufende A5. Und zuletzt noch die B75 Bremen-Buchholz ist in Höhe Hassendorf wegen Bergungsarbeiten in beiden Richtungen gesperrt. Kommen Sie weiterhin gut durch. Und da ergänze ich noch schnell einen Falschfahrer. Achtung, Falschfahrer auf der B17 Gersthofen-Landsberg-Augsburg zwischen Ortseingang und A8 Augsburg-West kommt Ihnen ein Falschfahrer entgegen. Fahren Sie äußerst rechts und überholen Sie nicht. Auf der B17 Gersthofen-Landsberg-Augsburg zwischen Ortseingang und A8 Augsburg-West ist ein Falschfahrer unterwegs. Vorsicht in beiden Richtungen. Und nun aber wirklich weiterhin gutes Durchkommen.
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2: Und die kommt aus dem Studio von NDR Info in Hamburg. Ich bin Konstanze Nastarowitz. Schön, dass Sie dabei sind. Die ukrainische Hauptstadt Kiew wurde in der vergangenen Nacht von einer massiven Angriffswelle getroffen. Hunderte Drohnen und Raketen wurden auf Kiew abgefeuert. Auch das historische Zentrum der Stadt ist betroffen. An mehreren Orten der Stadt kam es zu Einschlägen, Bränden und Beschädigungen. Mit unserem Korrespondenten Florian Kellermann habe ich darüber gesprochen, wie er nun die Situation in der Hauptstadt erlebt, so kurz nach dem verheerenden Großangriff.
3: Die meisten Menschen waren heute sicher sehr müde, weil sie stundenlang nicht schlafen konnten wegen dieser heftigen Explosionen. Es war sehr, sehr laut. Man denkt vielleicht, dass alle irgendwie gedrückt sind nach so einem Angriff, aber es ist dann eben doch sehr, sehr unterschiedlich. Die einen, klar, räumen auf, die Trümmer oder die Wohnungen, die vollen Splittern übersät sind. Aber am Maidan gibt es dann auch, also auf dem Unabhängigkeitsplatz, eine Trauerfeier für einen gefallenen Soldaten, habe ich heute gesehen. Aber es gibt dann eben auch andere, die einfach im Café sitzen oder in Restaurants sitzen und dann auch eben entspannen an diesem Sonntag, der vom Wetter her sehr schön war. Also das Leben geht trotz allem auch nach so einem Angriff weiter in Kiew.
2: Lassen Sie uns noch mal ein wenig auf die Ausmaße dieses nächtlichen Angriffs blicken. Was ist da bisher bekannt über Tote, Verletzte, sonstige Schäden? Da kamen ja wahrscheinlich jetzt auch erst Stück für Stück die Nachrichten rein.
3: Die Ukraine spricht von 4 toten Zivilisten, 100 Verletzten. Und in Kiew, in der Hauptstadt, sind 30 Gebäude beschädigt. Vor allem beschädigt ist ein Einkaufszentrum, das ist quasi komplett ausgebrannt. Auch ein angrenzender Markt. Beide liegen direkt am Eingang zu einer Metrostation, also einer U-Bahn-Station. Dort wird die U-Bahn jetzt nicht fahren können. Das heißt, sie wird einfach durchfahren müssen durch diese Station. Und außerdem wird sie wohl auch ausfallen als Zufluchtsort bei Luftalarmen, denn dort haben sich unter anderem dort eben auch immer wieder Menschen eingefunden, um Schutz zu suchen dort unter der Erde. Bemerkenswert ist auch, dass offenbar mehrere Flugkörper Russlands Kurs auf das Zentrum von Kiew genommen haben, und zwar auf den Teil, wo sich das Regierungsviertel befindet. Dort sind 2 Wohnhäuser beschädigt worden. Es heißt auch, dass Präsident Zelensky möglicherweise in einem dieser Wohnhäuser eine Wohnung besitzt. Also das ist schon, denke ich mal, auch ein Zeichen gewesen, dass man also von russischer Seite jetzt dieses ja doch gut geschützte Zentrum angreift. Das heißt, es sind wenig Zerstörungen bekannt, die wirklich kriegsrelevant wären. Es ist noch von einem Treibstoffdepot die Rede, aber das ist eigentlich die einzige Information in dieser Richtung.
2: Sie hatten gerade schon erwähnt, dass es ein sommerlicher Tag in Kiew heute ist und ja wahrscheinlich auch in den letzten Tagen schon. In welche Zeit und Stimmung fällt denn dieser Angriff bei den Menschen? War man da in Kiew irgendwie darauf vorbereitet?
3: Präsident Zelensky hat schon davor gewarnt und ja, die Menschen verfolgen natürlich schon sehr genau, was einschlägige Kanäle in sozialen Medien berichten. Und man hat schon damit gerechnet, dass jetzt

0: dann wieder ein großer Angriff kommt. Die kommen ja auch immer in Schüben. Und auch die Tatsache, dass die Ukraine relativ erfolgreiche Luftschläge in den vergangenen Tagen und Wochen in Russland durchgeführt hat und auch in den besetzten Gebieten, da auch eine Chemiefabrik zum Beispiel jetzt erst vor kurzem beschossen hat und Raffinerien, Häfen. Und in Russland schon eine Stimmung wahrnehmbar ist, zum Beispiel über diese sogenannten Militärblogger, die es dort gibt, die so ein bisschen Unzufriedenheit widerspiegelt mit den Erfolgen der Ukraine und mit dem Verlangen, man müsste doch da jetzt endlich mal dagegenhalten. Das hat schon die Erwartung genährt, dass also jetzt dann ein großer Angriff bevorsteht, mit dem Russland dann wieder sagen kann, wir sind diejenigen, die hier in der Luft ja am gefährlichsten ist oder gefährlicher sind als die Ukraine.
1: Und ich unterbreche für eine Falschfahrermeldung. Achtung, Falschfahrer auf der A13 Dresden Richtung Schönefelder Kreuz zwischen Großköris und Bestensee kommt Ihnen ein Falschfahrer entgegen. Fahren Sie äußerst rechts und überholen Sie nicht. Auf der A13 Dresden Richtung Schönefelder Kreuz zwischen Großköris und Bestensee ist ein Falschfahrer unterwegs. Vorsicht in beiden Richtungen. Und nun weiter mit dem Gespräch mit unserem Korrespondenten Florian Kellermann in Kiew.
0: Es ist also sehr schwer abzufangen. Jetzt sage ich was, was wahrscheinlich ein bisschen überraschend klingt, denn es ist ja so, dass so wie Russland diese Rakete einsetzt in der Ukraine, bringt sie eigentlich sehr wenig, denn sie hat einen relativ großen Streubereich, das heißt, sie ist nicht besonders genau, weil sie eben eigentlich dafür konzipiert ist, mehrere Atomsprengköpfe zu tragen. Sie kann also mehrere tragen, kann die dann auch verteilen, die haben dann bekommen eine eigene Trajektorien, das heißt, jeder einzelne Sprengkopf kann in verschiedene Richtungen fliegen, aber sie sind eben für Atomsprengköpfe eigentlich gemacht, diese Raketen, weil sie dann eben nicht so genau sein müssen. Bei einer Atombombe ist es nicht so wichtig, ob man jetzt 50 Meter daneben liegt oder nicht. Und so wie sie jetzt eingesetzt werden, haben sie eigentlich wenig Wirkung. Das ist jetzt zum dritten Mal und zum dritten Mal nichts bekannt über große Zerstörungen und auch der Ort, wo sie offenbar niedergegangen ist, also in Bila Zerkva, einer kleineren Stadt südlich von Kiew, hat da wohl wenig gelitten.
1: Jetzt ist ja der Tag nach einem solchen Großangriff auch immer der Tag der Reaktionen von diversen Politikern und Politikerinnen. Was haben Sie da bisher gehört?
0: Aus der Ukraine, das übliche, war auch verständliche natürlich, dass man eben Russland vorwirft, wie ein Terrorstaat vorzugehen, die ukrainische Bevölkerung versucht zu demotivieren, zu zersetzen und aus Russland aber natürlich die Behauptung, man habe militärische Ziele angegriffen. Trotzdem in Russland auch, das sind dann nicht die nicht offiziellen Stimmen unter diesen Militärbloggern, ein bisschen Unzufriedenheit, dass eben nicht so wahnsinnig der große Effekt zu erkennen ist, dieses Angriffs, der sehr groß war, aber eben von der Wirkung her kann man nicht sagen, was jetzt genau wirklich Wichtiges zerstört worden wäre. International ist Russland vor allem wegen dieses Einsatzes dieser Oreshnik-Rakete nukleare Säbelrassen vorgeworfen worden, so von der EU-Außenbeauftragten Kaja Kallas. Und das finde ich auch sehr treffend. Also Russland will mit dieser Oreshnik-Rakete, so sehe ich es zumindest, nicht unmittelbare Erfolge in der Ukraine erzielen, sondern eben demonstrieren, wir haben diese Rakete und wir sind bereit, sie einzusetzen und können sie eben, wenn wir es wollen, auch mit nuklearen Sprengköpfen ausstatten.
1: Und noch eine Frage in eigener Sache. Auch das ARD-Studio in Kiew, aus dem ja Sie und die anderen Korrespondentinnen und Korrespondenten der ARD berichten, das wurde stark beschädigt in der vergangenen Nacht. Wie ist denn da die Lage und wie können Sie aktuell überhaupt noch arbeiten und jetzt auch mit mir sprechen?
0: Ja, der Schaden ist groß. Das war eine Druckwelle, die offenbar von oben kam. Also irgendwo über dem Dach scheint da etwas explodiert zu sein und hat dann diese Druckwelle ausgelöst. Die Fensterscheiben sind zerborsten, auch technisches Gerät ist dabei beschädigt worden. Stellwände sind zusammengeknickt. Möglicherweise sind die Schäden auch noch größer. Es wird jetzt untersucht, ob das irgendeine Auswirkung hatte auf die Statik des Hauses. Das heißt, Arbeiten von dort ist im Moment nicht möglich. Wir vom Radio haben es ein bisschen leichter. Wir haben unsere Ausrüstung ja auch so konzipiert, dass wir von zu Hause aus arbeiten können. Das heißt, Homeoffice ist da kein Problem. Beim Fernsehen ist es ein bisschen schwieriger, weil die natürlich immer viel gemeinsam machen müssen, wenn sie einen Beitrag schneiden und so weiter. Und deswegen sind die auf dem Studio angewiesen und haben dann jetzt wohl ein Notstudio eingerichtet. Ich denke, das geht gar nicht anders, weil man von dort eben, ich schätze mal, mindestens eine Woche, wenn nicht sogar länger, nicht arbeiten kann von unserem normalen Studio aus.
1: Einschätzung unseres Korrespondenten Florian Kellermann zum Großangriff auf Kiew. Und aus der Ukraine blicken wir jetzt in den Iran, wo ja auch ein weiterer Krieg herrscht. Seit einigen Tagen wabert nun die Frage durch die Luft, ob sich die USA und der Iran zeitnah auf ein Abkommen einigen könnten. Laut US-Präsident Donald Trump steht das kurz bevor. Aus dem Iran wiederum kommen aber zurückhaltende Reaktionen. Benjamin Weber berichtet aus Istanbul.
2: Wenn die USA nicht aufhören würden, ständig neue Hindernisse aufzuwerfen, könne kein Abkommen erzielt werden, meldete die Nachrichtenagentur Tasnim. Sie steht der mächtigen Revolutionsgarde nahe. Die Agentur wies Medienberichte zurück, nach denen die Straße von Hormuz wieder vollständig geöffnet werden könne. Eine Rückkehr zum Status von vor dem Krieg werde es nicht geben. Auch nach einem möglichen Friedensabkommen werde Iran die Meerenge kontrollieren, hieß es. Iranische Nachrichtenagenturen berichteten übereinstimmend, dass Iran über das Atomprogramm erst zu einem späteren Zeitpunkt verhandeln wolle. Meldungen, wonach Iran sich bereit erklärt hätte, für 10 oder 20 Jahre kein Uran anzureichern, seien falsch. Ein iranischer Außenamtssprecher hatte zuvor im Staatsfernsehen erklärt, man stehe kurz vor der Fertigstellung eines 14-Punkte-Plans für eine Einigung mit den USA. Dieser Plan sehe vor, die Waffenruhe um 30 bis 60 Tage zu verlängern. In dieser Zeit solle weiter verhandelt werden. Präsident Pezeshkian sagte im Staatsfernsehen, Iran sei bereit, der Welt zu versichern, dass das Land keine Atomwaffen anstrebe. Das iranische Verhandlungsteam werde aber auch die Würde des Landes nicht aufs Spiel setzen.

0: Die Zeit, es ist gleich 22.16 Uhr.
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0: In Hamburgs Jugendgefängnis Hannover-Sand hat es einen schweren Zwischenfall gegeben. Drei Häftlinge griffen Justizbeamte an, zwei wurden verletzt. Elias Bartel fasst zusammen, was aktuell über den Angriff gegen die Gefängnismitarbeiter bekannt ist.
2: Das Gefängnis liegt auf einer kleinen Elbinsel im Landkreis Stade. Zuständig ist aber die Hamburger Justizbehörde. Gestern Nachmittag griffen offenbar drei Heranwachsende zwei Vollzugsbeamte an. Die Männer sollen zwischen 18 und 21 Jahre alt sein. Medienberichten zufolge fesselten sie einen der Beamten mit seinen eigenen Handschellen und entrissen ihm den Schlüsselbund. Ein weiterer Beamter wurde ebenfalls verletzt. Er kam mit dem Rettungswagen in ein Krankenhaus. Erst durch das Eingreifen weiterer Justizbeamter konnte die Lage beruhigt und die Insassen überwältigt werden. Als die Polizei eintraf, war die Lage unter Kontrolle, sagte ein Sprecher der Polizei Stade dem NDR auf Anfrage. Was genau hinter der Attacke steckt, ist noch unklar. Einen Ausbruchsversuch soll es laut Polizei aber nicht gegeben haben.
0: Elias Bartel berichtete. Es sollte ein friedliches Pfingsttreffen werden, wurde in den vergangenen Tagen und Wochen aber immer wieder von Protesten und politischen Angriffen überschattet. Das erste Treffen des Sudetendeutschen Tages in Tschechien, also ein historisch einmaliges Zusammenkommen der Vertriebenen und ihrer Nachkommen in ihrer alten Heimat in Brünn. Rund 3 Millionen Deutsche wurden nach dem Zweiten Weltkrieg und den Schrecken der Nazi-Besatzung aus der damaligen Tschechoslowakei vertrieben. Eine tschechische Versöhnungsinitiative hatte den Sudetendeutschen Tag zum traditionellen Pfingsttreffen nach Brünn eingeladen. Einige rechtsgerichtete Politiker machten jedoch dagegen mobil, wollten das Treffen sogar verhindern. Marianne Eiweiß fasst jetzt zusammen, wie der Tag verlaufen ist und blickt auf die Stimmung bei den Sudetendeutschen und bei den Protestierenden.
3: Der Sound des Sudetendeutschen Tages erfüllt am Pfingstwochenende die Brünner Innenstadt und die Messehallen. Die Vertriebenen und ihre Angehörigen pflegen die Tradition böhmischer und mährischer Volkslieder. Gernot Ofner in seiner berühmten farbenfrohen Tracht aus der Wischauer Sprachinsel südlich von Brünn ist dankbar für die Einladung nach Tschechien.
4: Wir waren am Abend in einem Lokal, ein kleines Weinlokal, und wir mal gegangen sein. Es ist eine junge Frau nachgegangen und hat sich gesagt, sie möchte sich entschuldigen für die Leute, die da was das Negative bringen. Wir haben fast nichts mitbekommen überhaupt. Und sie freut sich so, dass wir da sind und es ist schön.
3: Am Messestand des Wischauer Vereins erzählt der Tscheche Rudolf Zofal seine Geschichte. Er lebt in der Nähe von Brünn ins Neumo, früher Sneim. Eine Großmutter war Deutsche, ein Teil seiner Familie wurde vertrieben.
5: Also wir sind da mit unseren Verwandten, den haben wir vor 3 Jahren gefunden über Facebook. Eine unglaubliche Freude. Und andererseits ist es sehr traurig, dass die Leute so überzeugt werden, dass wir etwas Schlechtes machen. Ja, das ist überhaupt keine Drohung, das sieht man rundherum. Ich verstehe das überhaupt nicht.
6: Nazi, steh!
3: Am Rande des Sudetendeutschen Tages wird immer wieder protestiert, wie seit Jahren bei tschechisch-deutschen Gedenk- und Versöhnungsveranstaltungen. Die Demonstranten bezeichnen die Vertriebenen pauschal und weiterhin als Nazis und unterstellen Restitutionsforderungen. Organisatoren sind rechte und linke Kleinparteien. Aus lokalen Protesten hatte eine rechte Regierungspartei eine landesweite Debatte angestoßen. Mit Billigung des populistischen Premiers Andrej Babiš. Der Senatspräsident wie auch der Staatspräsident erklärten sich dagegen solidarisch mit dem Versöhnungsfestival Meeting Brno, das die Landsmannschaft eingeladen hat. Das Treffen sei eine ermutigende Botschaft in schweren Zeiten nach einem langen Weg deutsch-tschechischer Diskussionen, erklärt Markus Söder in Brünn. Als bayerischer Ministerpräsident ist er Schirmherr der Sudetendeutschen.
7: Das ist ein historischer Tag, meine Damen und Herren. Heute ist es ein Tag der Zukunft, ein Tag der Hoffnung und ein echtes Friedensangebot. Ich gehe soweit für ganz Europa. Danke, dass wir heute da sein dürfen, meine Damen und Herren.
3: Alles Leben ist Begegnung, so lautet das Motto in Brünn. Diese Begegnungen sind für den Vorsitzenden der Sudetendeutschen Landsmannschaft Bernd Posselt wichtiger denn je. Angesichts von erstarkendem Nationalismus und Populismus in vielen Ländern Europas, auch in Deutschland.
8: Nur mutige Menschen können sich versöhnen. Hass und Krieg schüren kann jeder Idiot. Wir Sudetendeutschen und unsere vielen tschechischen Freunde, wir stehen an der Seite der Mutigen. Die Idioten werden verschwinden, Die Mutigen, die Friedlichen, denen gehört die Zukunft.
0: Gedenken und Proteste beim ersten Sudetendeutschen Tag in Tschechien. Vielleicht kennen Sie das auch aus Ihrer Umgebung. Immer wieder schließen kleinere, eigentümergeführte Bäckereien. Die große Backindustrie mit ihren Ketten und vielen Filialen übernimmt dann zunehmend das Ruder. Doch wie so oft gibt es auch hier eine Gegenbewegung. Mikrobäckereien, die gezielt auf Handarbeit setzen, auf regionale Zutaten und auf wenige, dafür qualitativ hochwertige Produkte. Eine solcher Mikrobäckereien gibt es seit einiger Zeit auch in Freiburg mit einem äußerst ungewöhnlichen Verkaufskonzept. Stefanie Geißler hat die Gründerin in ihrer Backstube besucht.
9: Katrin Hombergers Bäckerei hat was von einem Zauberhäuschen aus dem Märchen. Man muss genau wissen, was man sucht, den richtigen Zeitpunkt erwischen und dann ganz genau hinschauen.
10: Finde ich echt toll mit einer Palettentreppe, echt witzig. Und dann noch obendrein mit einem Fensterbrett.
9: Es ist kurz nach 16 Uhr an einem Freitagnachmittag. Der kleine Simon steht mit seinen Eltern in Katrin Hombergers Vorgarten auf besagter Palettentreppe und kann gerade so durch das Fenster schauen. Aus dem heraus reicht die Bäckerin gerade allerlei duftende Backwaren.
10: Zwei Hefezöpfe und Zimtschnecken.
9: Hinter der kleinen Familie windet sich eine lange Schlange durch den Vorgarten des idyllischen Einfamilienhäuschens im Freiburger Stadtteil Waldsee. Für den Großteil der Woche ein ganz normales Wohnhaus. Doch dann, jeden Freitagnachmittag, verwandelt sich das Fenster mit den blau lackierten Fensterläden in eine Verkaufstheke.
11: Ich freue mich immer schon auf den Freitag.
12: Ich finde es total zeitgemäß.
11: Ich wohne hier in der Nachbarschaft und dann steht da vorne ja immer freitags das Schild und da bin ich einfach mal abgebogen.
9: Aber Moment mal, Brot aus dem eigenen Fenster heraus verkaufen und das mitten in Deutschland, wie konnte es dazu kommen? Wir spulen den Tag zurück. Auf 8 Uhr morgens und landen in Katrin Hombergers Backstube.
13: Das war vorher das Arbeitszimmer meines Mannes.
9: Katrin prüft gerade den Sauerteig mit den Fingern. Das Backen war immer Teil ihres Lebens. Schon als 10-Jährige war sie in der Familie für Hefeteig zuständig. Doch sie studiert Architektur, arbeitet als Architektin und das Backen bleibt ein Hobby. Bis?
13: Wie das so ist mit Ideen, irgendwann tauchen die auf und erst war es wirklich mehr das Kuchenbacken noch, dass meine Nachbarin immer gesagt hat, Katrin, jetzt mach doch einen Kaffee auf.
9: Stattdessen entscheidet sich Katrin fürs Brotbacken. Sie mag den Gedanken einer Art Grundversorgung. Einen kleinen Haken hatte die Sache aber noch.
13: Dass Brotverkaufen in Deutschland meisterpflichtig ist und ich keine Bäckermeisterin bin.
9: Doch Katrin kriegt raus, dass man bei der Handwerkskammer eine Ausnahmebewilligung bekommen kann. Dafür macht sie eine theoretische Prüfung, dann eine praktische, bei der sie Brot und Hefezöpfe backen muss.
13: Und Kuchen und Torten wurde ich auch noch geprüft. Da habe ich noch eine Schwarzwälder Kirschtorte gebacken.
9: Und für die Backstube im ehemaligen Arbeitszimmer beantragt sie dann noch erfolgreich eine Nutzungsänderung. Und so konnte die Mikrobäckerei dann schließlich vor rund einem Jahr eröffnen. Als Architektin arbeitet Katrin übrigens in Teilzeit weiter. Während dem Gespräch hat Katrin ihre Teige fertig gemacht. Die Laibe liegen bereit auf einem Backblech. Fix mischt sie noch die Füllung für die Zimtschnecken und schließt den Backofen. Jetzt dauert es nicht mehr lange und das Fensterchen zum Vorgarten kann geöffnet werden.
0: Ein Beitrag von Stefanie Geißler, der einem doch regelrecht ein bisschen Hunger macht.
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0: Und da geht's bei Moritz Kühn erstmal ab in die Sonne. Nee, nicht nach Spanien oder Griechenland, sondern nach Paris. Da waren es heute auch deutlich mehr als 30 Grad im Schatten, aber das machte zwei deutschen Tennisprofis gar nichts aus.
14: Nee, denn bei den French Open, dem zweiten Grand Slam Turnier des Jahres, haben Tamara Korpatsch und Alexander Zverev ihre Auftakthürden gemeistert und das sehr souverän. Zverev besiegte den Franzosen Bonzi glatt in drei Sätzen und hat danach nochmal gesagt, warum er diese heißen Temperaturen liebt.
15: Weil dann der Ball höher springt, weil mein Aufschlag dann effektiver ist, meine Vorhand ist effektiver, also mein ganzes Spiel ist effektiver mit Hitze. Deswegen, also für mich, wenn das die ganze Woche so bleibt, das ist perfekt. Also für mich ist das Beste, wenn es entweder so ist oder regnet, weil dann das Dach zu ist. Dieses 18 Grad und bewölkt, das ist für mich eine Vollkatastrophe.
14: Ja, gut für Zverev. Es soll auch die kommenden Tage richtig heiß bleiben in Paris. Ausgeschieden ist aus deutscher Sicht heute Jannik Hanfmann. Aber die große Überraschung des Tages könnte es jetzt geben, denn Guido Ringel live in Paris, der Weltranglisten-Vierte. Novak Djokovic hat Probleme, ne?
16: Das kann man wohl so sagen. Er hat gerade mit Mühe und Not den zweiten Satz gewonnen und das heißt 1-1 in den Sätzen, denn der große Novak Djokovic, der Serbe, hat den ersten Durchgang abgegeben gegen Giovanni Pesci, Pericard, ein Franzose, so um die Nummer 85 in der Welt geführt, aber der wächst hier heute Abend über sich hinaus vor vollem Haus. Die Night Session, 15.000 hier im großen Stadion, sehen diesen Franzosen, der vor allem mit seinem starken ersten Aufschlag viel riskiert und viel gewinnt. Eine unfassbar gute Quote beim ersten Aufschlag, aber auch von der Grundlinie mit hohem Risiko. Er trifft fast alles, wenig Fehler. Und das ist für Novak Djokovic eine echte Herausforderung. Seine Frau, seine zwei Kinder sind da und unterstützen ihn, applaudieren ihm. Auch einige Tennisfans hat er auf seiner Seite, obwohl er gegen einen Franzosen spielt. Es ist wirklich eine knisternde Atmosphäre am späten Abend in Paris und es steht 1-1 in den Sätzen. Das könnte hier eine echte, dicke Überraschung werden.
17: Tja, Guido, diesen Namen fehlerfrei aufzusprechen, also großes Kompliment, ne?
16: Wir haben ein bisschen geschummelt. eigentlich heißt er ein Patchy und nicht ein Pesci. Aber das hast du ja gar nicht gemerkt.
17: Das habe ich gar nicht mitbekommen. Danke, Guido Ringel war da in Paris. Einen Live-Blog zu den French Open gibt's auf sportschau.de. Kurz vor dem Playoff-Aus standen die Basketballer von Alba Berlin, aber sie haben in der Viertelfinalserie gegen Rasta Vechta den ersten Matchball abgewehrt und auswärts knapp gewonnen. Damit ist die Serie jetzt ausgeglichen und nun gibt es das Endspiel um den Halbfinaleinzug am kommenden Mittwoch. Till Gruppe erzählt mehr.
18: Alba Berlin hält dem Playoff-Druck stand. 85-79 gewinnt das Team von Pedro Calles und gleicht die Serie in einem brodelnden Rasta Dome so aus. Der Schlüssel waren die zweiten Chancen. Die Berliner waren hungriger und griffiger. Ganze 17 Offensiv-Rebounds konnten sie sich ergattern und daraus punkten. In einem offenen Schlagabtausch über 40 Minuten wirkte Alba am Ende reifer und überlegter in ihren Entscheidungen. Topscorer der Berliner war Martin Hermansson mit 17 Punkten. Das fünfte Spiel der so spannenden Playoff-Serie findet jetzt wieder in Berlin statt.
17: Und zwar am kommenden Mittwoch ein Alles-oder-Nicht-Spiel für beide Teams. Wer sich da durchsetzt, trifft im Halbfinale auf Bamberg. Wer der Halbfinalgegner von Bayern München wird, entscheidet sich auch am kommenden Mittwoch, denn Würzburg hat mit 82-70 gegen Bonn gewonnen und die Viertelfinalserie ausgeglichen 2-2. Wir schauen zum Radsport und zum Giro d'Italia. Das ist die erste große Rundfahrt des Jahres. Und wieder einmal gab es keinen Massensprint um den Tagessieg. Holger Gerska fasst die 15. Etappe zusammen.
19: Waren es bisher vor allem Stürze in der Sprintvorbereitung, die ein klassisches Finale der schnellsten Männer verhinderten, verpokerten sich in der Olympiastadt die Sprinterteams und schafften es letztlich nicht, die vier Ausreißer des Tages einzuholen. So schaffte der Norweger Fredrik Dversen es den größten Erfolg seiner Karriere. Das vom Franzosen Paul Manier angeführte Feld kam 5 Sekunden nach dem Etappensieger an. Auf dem teilweise engen Stadtkurs wurden die Zeiten für die Gesamtwertung schon vor der letzten Runde genommen. Damit geht Jonas Vingegaard aus Dänemark als souveräner Spitzenreiter in die letzte Giro-Woche. Der zweimalige Tour de France-Gesamtsieger hat fast 2,5 Minuten Vorsprung auf Afonso Ladio aus Portugal und rund 3 Minuten auf den Österreicher Felix Gall.
17: Morgen ist beim Giro Ruhetag. Am Dienstag geht's dann weiter mit der 16. von insgesamt 21 Etappen. Kurz noch der Blick zum Fußball und in die englische Premier League. Da ist die Saison beendet und am letzten Spieltag hat sich Champions League-Teilnehmer Tottenham Hotspur gerettet durch einen 1-0-Erfolg gegen Everton. Abgestiegen trotz eines Sieges ist West Ham United. Und mehr dazu gibt's auf sportschau.de oder in der Sportschau-App.
0: Und das war der Sport in der ARD-Infonacht mit Moritz Kühn.

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1: Um 22.30 Uhr mit Martin Wilhelmi. Die Bundesregierung hat die jüngsten Raketenangriffe Russlands auf die Ukraine scharf verurteilt. Bei den Attacken hatte die russische Armee nach eigenen Angaben auch die Hyperschallrakete vom Typ Oreschnik eingesetzt. Sie ist wegen ihrer hohen Durchschlagskraft gefürchtet. Aus Berlin Chris Berdrow.
2: Bundeskanzler Friedrich Merz spricht auf der Plattform X von einer rücksichtslosen Eskalation, die die Bundesregierung scharf verurteile. Außenminister Johann Wadephul äußerte sich ähnlich. Russlands Raketenterror sei schockierend. Die Ukraine und ihre Verbündeten müssten nach seiner Einschätzung an ihrem Kurs festhalten. Nur eine starke Ukraine werde den russischen Präsidenten Wladimir Putin zum Einlenken bewegen können. Mindestens 4 Menschen kamen bei den Angriffen nach ukrainischen Angaben ums Leben. Zahlreiche weitere wurden verletzt.
1: In der türkischen Hauptstadt Ankara hat die Polizei die Zentrale der größten Oppositionspartei CHP gestürmt. Einsatzkräfte schossen dabei mit Tränengas und Gummigeschossen auf Menschen, die sich vor den Türen der Büros versammelt hatten. Ein Berufungsgericht hatte vor wenigen Tagen entschieden, dass ein Großteil der Führungsspitze der CHP abgesetzt werden müsse. Die Opposition bezeichnete die Entscheidung als politisch motiviert. Studierendenvertretungen haben empört auf die Absage von Unionsfraktionschef Spahn an eine Erhöhung des BAföG reagiert. Der Bundesverband liberaler Hochschulgruppen nannte die Aussage mit Blick auf hohe Mieten und Lebenshaltungskosten einen Schlag ins Gesicht. Das Deutsche Studierendenwerk warf Spahn vor, zukunftsblind zu handeln, wenn die Regierung an Bildungschancen spare. Spahn hatte gestern gesagt, dass ohne Wirtschaftswachstum staatliche Leistungen wie zum Beispiel das BAföG nicht steigen könnten. Der bayerische Ministerpräsident Söder hat beim Sudetendeutschen Tag dazu aufgerufen, Brücken zu bauen und am europäischen Friedensprojekt weiterzuarbeiten. Vertriebene und ihre Nachkommen trafen sich in den vergangenen Tagen in Tschechien. Dagegen hatte es Proteste gegeben. Aus Brünn, Irene Essmann.
3: Von einem historischen Tag, einem Friedensfest und einem Friedensangebot für ganz Europa sprach Bayerns Ministerpräsident Markus Söder bei der Hauptkundgebung des Sudetendeutschen Tages in Brünn. Es sei für ihn eine Verpflichtung, da zu sein. Er stehe voll hinter der sudetendeutschen Landsmannschaft. Gleichzeitig gehe es ihm darum, immer wieder die Hand zu reichen für die bayerisch-tschechische Freundschaft. Nach seiner Rede reiste Söder weiter nach Prag zu Staatspräsident Pavel, der sich anders als die rechten Regierungsfraktionen im Parlament hinter die Einladung der zivilgesellschaftlichen Initiative Meeting Brünn und den Sudetendeutschen Tag in Brünn gestellt hatte.
1: Das waren die Nachrichten. Das Wetter in Deutschland, nachts im Norden teils bewölkt mit einzelnen Schauern, im Rest meist klar bei 17 bis 8 Grad. Morgen häufig sonnig, von Norden bis in die Mitte ziehende Wolken, daraus vereinzelt Schauer 20 bis 34 Grad. Und das waren die Nachrichten.
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4: A1 Fehmarn Richtung Lübeck zwischen Pansdorf und Rathekau 4 Kilometer Stau. A3 Arnheim Richtung Oberhausen ist zwischen Sevenaar in den Niederlanden und Elten 2 Kilometer Stau. Die A23 Hamburg Richtung Heide ist zwischen Eidelstedt und Pinneberg Süd wegen Bauarbeiten bis Dienstag 5 Uhr gesperrt. Die A40 Duisburg Richtung Essen ist zwischen Kreuz Duisburg und Kreuz Kaiserberg bis Dienstagmorgen gesperrt. Die A44 Düsseldorf-Essen ist zwischen Kreuz Düsseldorf Nord und Ratingen-Schwarzbach bis Dienstagmorgen in beiden Richtungen gesperrt. Die A67 Mannheim Richtung Darmstadt ist zwischen Viernheimer Dreieck und Lorsch wegen einer Baustelle bis Dienstagmorgen etwa 5 Uhr gesperrt. Die Umleitung ab dem Viernheimer Dreieck über die A659 und die parallel verlaufende A5. Die B51 Richtung Trier ist zwischen Mettlach und Saar-Hölzbach nach einem Unfall bis 3 Uhr gesperrt. Ihnen weiterhin eine gute Fahrt durch die Nacht.
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4: Mit Konstanze Nastarowitz. Hallo. Der Gaza-Krieg ist offiziell beendet, nicht aber der Kampf einer Bewegung, die sich mit der Hamas solidarisiert und Terror gegen Israel verherrlicht. In gewissen Teilen der politischen Linken findet diese Bewegung Unterstützung, sagt der Journalist Nicholas Potter. Er bezeichnet diesen Ausschnitt des linken Spektrums als neue autoritäre Linke. Sabina Mattei hat ihn für ein ausführliches Interview getroffen.
5: Nicholas Potter, was ist autoritär an der neuen Linken? Also in meinem Buch beschreibe ich eine wachsende Bewegung von Aktivisten und Gruppen, die einerseits einen klaren Absolutheitsanspruch haben, beziehungsweise ein ja sehr eindeutiges Weltbild von Gut gegen Böse vermitteln, und alle, die nicht zum eigenen Lager zugerechnet werden, gelten als Feinde, die bekämpft werden müssen. Konkret auf den Nahostkonflikt bezogen, das heißt, dass auch hierzulande Menschen, die als zionistisch gelten, auch mit ähnlichen Mitteln bekämpft werden. Seit dem 7. Oktober, also seit dem Hamas-Angriff auf Israel und den darauf folgenden Krieg in Gaza, stelle ich eine Bewunderung für terroristische Organisationen wie die Hamas, aber auch die Hisbollah in dieser Szene fest. Das macht mir große Sorgen. Und konkret, und das habe ich persönlich am eigenen Leib erlebt, gehört dazu eine wachsende Pressefeindlichkeit. Also dass auch Pressevertreter, die zu dieser Bewegung kritisch berichten oder generell zum Nahostkonflikt selbst ins Fadenkreuz geraten können mit teils dramatischen Folgen.
6: Darauf werden wir ausführlicher zu sprechen kommen. Sie bezeichnen den Gaza-Krieg in Ihrem Buch als das Vietnam der Generation Z. Es gibt allerdings einige Unterschiede zwischen beiden, angefangen damit, dass Israel von der Hamas angegriffen wurde, zum Beispiel bevor es zu militärischen Mitteln griff. Warum hat Gaza so ein Empörungspotenzial?
5: Klar, es gibt viele Unterschiede zwischen damals in Vietnam und heute mit dem Gazakrieg, aber beide Ereignisse fungieren als zentraler politischer Erweckungsmoment einer vor allem jungen Generation. Man sieht damals wie heute auch, welche Rolle die Hochschulen gespielt haben. Eine Antikriegsbewegung finde ich an sich eine gute Sache. Schon damals nach dem Vietnamkrieg hat man aber gesehen, dass ein Teil dieser Bewegung ins Autoritäre abgerutscht ist, dass auch da militantere Gruppen entstanden sind. Auch heute sehe ich eine ähnliche Gefahr, eine ähnliche Entwicklung. Ich finde es natürlich und ich finde es nachvollziehbar, emotionalisiert oder politisiert von den verheerenden Bildern zu werden, die aus Gaza kommen. Der Küstenstreifen liegt in Trümmern, da gibt es unendliches menschliches Leid. Das muss man auch thematisieren. Ich mache mir Sorgen, wo Extremisten das dann gezielt instrumentalisieren und Leute dann radikalisieren.
6: Warum ist denn Antisemitismus integraler Teil dieses Ausschnitts der politischen Linken, den Sie beschreiben?
5: Also auch das ist nichts Neues. Also es gibt Antisemitismus von links genauso wie von rechts und bis in die Mitte der Gesellschaft. Schon vor dem 7. Oktober hat man gesehen, wie Kampagnen wie die anti-israelische Boykottbewegung BDS immer mehr Fuß gefasst haben, auch in progressiven Räumen. Und damit wird ein sehr binäres Weltbild vermittelt, wo es nur darum geht, den jüdischen Staat Israel von der Landkarte zu tilgen. Also das hat auch Vorarbeit geleistet. In dieser Hinsicht, mit Blick auf den Nahostkonflikt, sieht man durch eine antisemitisch gefärbte Brille, dass es nur einen Täter gibt und ein Opfer. Und es nivelliert jegliche Nuance in einem eigentlich sehr komplexen Konflikt. Man hat es am 7. Oktober selbst gesehen, wo israelische Zivilisten und Zivilistinnen, viele von ihnen Frauen, Kinder, auch friedlich feiernde Menschen bei einem Musikfestival, nicht als Opfer in den Augen der neuen autoritären Linken galten, sondern als selbstverschuldet. Also sie sind selbst schuld, weil sie als Siedler gelten, als Israelis, und dann werden sie zum Abschuss freigegeben. Das halte ich für gefährlich, und dieses mangelnde Empathie, mangelndes Mitleid kann man, finde ich, nicht ohne Antisemitismus erklären. Man sieht, dass auf der anderen Seite dezidiert antisemitische Organisationen wie die Hamas, man braucht sich nur die Charta, die Gründungscharta dieser Organisation durchzulesen, werden ja gefeiert als tapfere Widerstandskämpfer gegen den jüdischen Staat im Besonderen und den Westen im Allgemeinen.
6: Zu Beginn Ihres Buchs schildern Sie eine persönliche Erfahrung. In Berlin tauchte da Ihr Gesicht plötzlich auf Litfaßsäulen und Laternenmasten auf. German Hurensohn und Genozidpropagandist stand auf solchen Plakaten. Warum war es Ihnen wichtig, diese Geschichte an den Anfang zu stellen?
5: Ja, also ich schreibe als Journalist sehr selten Ich-Sätze. Es geht mir darum, zu berichten, zu recherchieren. Mit diesem Buch ist das anders. Das fängt an und endet mit meiner eigenen Geschichte. Ich bin ungewollt ins Fadenkreuz dieser Szene geraten. Ich berichte seit einigen Jahren zu demokratiefeindlichen Bewegungen, auch von rechts außen, neuerdings auch von linker Seite. Ich wurde in den sozialen Medien massiv angegangen. Es folgte dann Aufklebern, wie Sie sagen, mit meinem Gesicht und diesen Beleidigungen, Diffamierungen. Es gipfelte aber in selbstgebastelten Fahndungsplakaten mit der Überschrift Wanted, also gesucht, und der klaren Aufforderung, mich zu eliminieren. Dazu das rote Dreieck, das Symbol, mit dem die Terrororganisation Hamas seit dem 7. Oktober Feinde markiert, die ausgeschaltet werden sollen. Mir hatte schlicht keine andere Wahl, als darüber zu schreiben. Wenn ich als Journalist so angegriffen werde, dann möchte ich das erstmal dokumentieren. Gleichzeitig, es geht ja nicht um mich. Ich bin lediglich ein prominentes Beispiel für einen alarmierenden Trend. In dem Buch habe ich mit anderen Journalisten und Journalistinnen gesprochen, die ähnliche Drohungen erlebt haben. In manchen Fällen wurden sie sogar körperlich attackiert, sogar krankenhausreif.
6: Das waren ja Linke, die Sie da einschüchtern wollten. Hat das eigentlich Ihr Selbstverständnis als Teil der linken Szene, in der Sie, wie Sie selber schreiben, sozialisiert worden sind, erschüttert?
5: Auf jeden Fall. Also das lässt mich nicht nur sprachlos zurück, sondern komplett desillusioniert. Viele Menschen, wo ich dachte, trotz aller berechtigten Meinungsverschiedenheiten, also gute Politik lebt ja von Debatte, ich dachte, dass wir trotzdem auf der gleichen Seite hier stehen. Dass offenbar große Teile dieser Linken so weit gehen, dass sie ihre vermeintliche oder tatsächliche Feinde mit Gewalt einzuschüchtern versuchen. Das widerspricht jeglichem politischen Selbstverständnis, das ich selbst teile. Für mich ist das Liberale vielmehr in Fokus des Linksseins gerückt. Denn ich finde diese so Deutungshoheitskampf von Linken, also mir wird jetzt vorgeworfen, nicht links zu sein. Und das wäre genauso einfach, die neue autoritäre Linke vorzuwerfen. Das, was die tun, hat nichts mit linker Politik zu tun. Ich finde aber, man müsste vielmehr über Inhalte reden. Ist das jetzt demokratisch oder antidemokratisch, liberal oder illiberal? Und in diesem Buch autoritär oder antiautoritär?
6: Es gab und gibt auch Linke, die Israels Existenzrecht anerkennen und sich mit Israel solidarisieren, die aber eben auch solche Fragen hochhalten, wie Sie eben gerade angesprochen haben. Wie stark ist diese Strömung innerhalb der Linken gegenwärtig? Oder vielleicht sollte ich sagen, wie laut ist die eigentlich?
5: Ich bin sehr dankbar, dass es in Deutschland eine antisemitismuskritische Linke gibt und das schon seit Jahrzehnten. Es gab immer wieder sehr wichtige theoretische Debatten zu dieser Frage, zu einer Haltung zum Nahostkonflikt. Ja, das begrüße ich sehr. Ich finde, dass solche Stimmen, die diese antisemitischen Auswüchse in der Szene kritisieren, werden gefühlt weniger, weil sie auch leise werden. Ich weiß aus erster Hand, dass viele mit Drohungen rechnen müssen, Einschüchterungsversuche. Ich habe in dem Buch mir die Bewegungen Fridays for Future, aber auch die Jugendorganisation der Linkspartei, Linksjugend Solid, angeschaut. Und da sieht man schon, es gibt Gegenrede, aber es gibt dann harte Konsequenzen. Das wird aggressiv bekämpft, man wird beleidigt und das in jungen Strukturen. Also das macht mir schon Angst, dass Leute sich dann politisch zurückziehen, weil die Kosten zu hoch sind, wenn sie diese Kritik äußern. Ich bin selbst Briter, komme aus Großbritannien und da schaue ich viel pessimistischer auf die Linke in Großbritannien und auch in den USA. Ich vermisse diese antisemitismuskritische Linke, die diese autoritären Tendenzen in den eigenen Reihen stark verurteilt.
6: Journalisten wie Nick Cohn haben das ja Anfang der 2000er Jahre schon beschrieben. Das hat innerhalb der Labour-Partei dann ja zum Beispiel auch zu einem Vorsitzenden geführt, der solche Positionen ganz offen vertreten hat, nicht?
5: Also man sieht im Moment in Großbritannien diesen Zuwachs der Grünen, die eigentlich fast gar nichts mehr mit ökologischen Themen zu tun haben, sondern das ist zu einem Sammelbecken geworden von teils sehr extremistischen antizionistischen Aktivisten. Also teilweise auch Leute, die unter Jeremy Corbyn aus der Labour-Partei wegen Antisemitismus ausgeschlossen wurden. Die haben ein neues politisches Zuhause gefunden in der Green Party. Und das ist ja sinnbildlich für diesen Trend aus meiner Sicht.
6: Zurück nach Deutschland. Welche Weltanschauung verfolgt denn diese neue radikale Linke? Decken diese aktuellen ideologischen Muster sich mit denen, derer sich radikale Linke schon früher bedient haben in Deutschland? Ich denke jetzt an die K-Gruppen der 70er.
5: Die K-Gruppen sind sicherlich ein Teil davon. In meinem Buch habe ich eine neuere, wachsende Landschaft von kleineren roten Splittergruppen beschrieben. Die sind aber miteinander sehr gut vernetzt und verfügen insgesamt schon über so eine vierstellige Mitgliederzahl bis hin zu einer sehr fünfstelligen Mobilisierungszahl von Aktivisten und Aktivistinnen. Das ist auf jeden Fall ein Teil davon. Und ihre Ideologien sind teils widersprüchlich, die beziehen sich wahlweise auf Fragmente des Maoismus, des Stalinismus, des Trotzkismus. Also sie sind meist in sehr detaillierten Theoriefragen zersplittert. Was sie aber vereint, ist generell eine ablehnende Haltung gegenüber Israel, USA und dem Westen und auch diese Faszination mit der Waffengewalt, sogenannten Befreiungsbewegungen, in der Form von Hisbollah, Hamas, aber auch diese Verständnis für das Mullah-Regime im Iran. Gleichzeitig sind diese rote Gruppen, diese neue K-Gruppen, könnte man sagen, und deren sehr altgebackenen Anti-Imperialismus nur ein Teil der Rechnung. Es gibt auch andere Strömungen, die überschneiden sich sehr, sehr gut. Es gibt auch eine sehr so verkürzte, verkehrte Form des Postkolonialismus. In meinem Buch beschreibe ich, wie Parolen der Dekolonialisierung nach dem 7. Oktober wieder sehr salonfähig geworden sind, um das zu beschreiben, was die Hamas gemacht hat. Also eine gängige Parole lautete, Dekolonialisierung ist keine Metapher. Das bezieht sich auf einem gleichnamigen Essay. Also damit gemeint ist, dieser Angriff der Hamas ist eigentlich dekoloniale Praxis. Genau das wird gemeint, wenn es darum geht, ein Land zu dekolonialisieren wie Israel, was zu einem Paradebeispiel des Kolonialismus hochgejazzt wird, trotz aller tatsächlichen historischen Nuancen und Tatsachen.
6: Der Postkolonialismus kann auch andocken an die Kapitalismuskritik, in der Israel seither schon immer ein Topos quasi war, nicht?
5: Ja, genau. Also ich finde, man kann das nur so weit ideologisch erklären, weil hier verschmelzen viele Ideologiefragmenten zusammen. Das ist nicht.
7: Und ich unterbreche für Falschfahrermeldungen. Achtung, auf der A8 Neunkirchen-Saarlouis in Höhe Neunkirchen-Kohlhof werden Gegenstände auf die Fahrbahn geworfen. Und auch nochmal Achtung, Falschfahrer auf der B9 Mainz-Ludwigshafen zwischen Mainz-Laubenheim und Nackenheim kommt Ihnen ein Falschfahrer entgegen. Fahren Sie äußerst rechts und überholen Sie nicht. Auf der B9 Mainz-Ludwigshafen zwischen Mainz-Laubenheim und Nackenheim ist ein Falschfahrer unterwegs. Vorsicht in beiden Richtungen. Und nun weiter mit dem Gespräch mit Nicholas Potter zur neuen autoritären Linken.
5: Konflikt, die auch das Leid auf israelischer Seite zum Beispiel sehen wollen, die sehr klar verurteilen, was die Hamas am 7. Oktober gemacht haben, werden so aggressiv bekämpft, dass Diskussionen immer seltener möglich sind in dieser Form. In den sozialen Medien sieht man das jeden Tag, wie aggressiv Leute angegangen werden, als Genozidleugner und so weiter, die zur Rechenschaft gezogen werden müssten. Da ist immer wieder von einem Nürnberg 2.0 die Rede, also eine Fortsetzung der Prozesse gegen die Nationalsozialisten damals. Und damit wird auch impliziert, diese abweichenden Meinungen zum Nahostkonflikt, ihnen droht schließlich die Todesstrafe.
6: Beziehungsweise Israel und Juden werden den Nazis gleichgesetzt.
5: Auch das. Also man sieht immer mit, auch aus Großbritannien, Australien, USA, aber auch Deutschland, dass die Biografien der jeweiligen Aktivistinnen oft auch eine Rolle spielen. Die werden auf diesen Konflikt projiziert. Aus deutscher Sicht bedeutet das, dass man zum Beispiel Parolen hört wie Free Palestine from German Guilt. Also auch das ist nicht Neues. Man hat was Ähnliches schon in den 70ern gehört von Akteuren wie die Tupamaros West-Berlin, also mit dem berühmten Judenknacks-Brief nach einem misslungenen Bombenattentat. Also dass die Deutschen so geblendet seien von der Schuld um die Shoah, dass die nicht erkennen wollen würden, dass Israel eigentlich jetzt ein faschistischer Staat geworden ist. Und aus deutscher Sicht natürlich, dass das bietet eine Form des Entlastungsantisemitismus an. Also wenn das, was Israel macht, so schlimm oder noch schlimmer ist als die Nazis, dann ist vielleicht die eigene Täterbiografie nur halb so wild, also einfach ausgedrückt.
6: Wenn Sie die Tupamaros ansprechen, ist diese neue autoritäre Linke denn ebenso gewaltbereit wie ihre Vorgänger, eben wie die Tupamaros oder gar die RAF?
5: Also in den 70ern und 80ern hat man gesehen, es gab Sprengstoffanschläge, es gab Flugzeugentführungen, es gab eine bewaffnete Militanz, die hochgefährlich war. Wir sind heute noch nicht so weit, aber das soll nicht heißen, dass wir nicht alarmiert sein sollen. Es ist interessant, dass in den 70ern zum Beispiel es eine enge Kooperation gegeben hat mit deutschen linksradikalen Aktivisten und palästinensischen Terrororganisationen wie die PFLP. Und heute, und das beschreibe ich sehr ausführlich in dem Buch, wird ja die PFLP, diese Terrororganisation, wieder gefeiert als ja Widerstandsorganisation. Die PFLP gibt es ja noch, die war auch an dem 7. Oktober selbst beteiligt. Und über Stellvertreterorganisationen, wie das inzwischen in Deutschland verbotene Netzwerk Samidun, finden sie durchaus eine große Resonanz in Teilen der linken Szene. Dass es morgen plötzlich wieder Flugzeugentführungen geben wird aus dieser Szene, halte ich für so gut wie ausgeschlossen. Nicht zuletzt wegen verbesserten Sicherheitsmaßnahmen. Aber man sieht auch in Großbritannien, dass eine Gruppe namens Palestine Action jetzt immer militanter vorgeht. Die haben schon in Militärbasen eingebrochen, haben Militärflugzeuge beschädigt, indem sie Farbe in die Triebwerke der Flugzeuge gesprüht haben. Auch in Belgien sind Aktivisten in einen Rüstungskonzern eingebrochen und haben, glaube ich, Panzer und andere militärische Geräte beschädigt, die eigentlich an die Ukraine geliefert werden sollten, aber sie dachten, das hätten irgendwas mit Israel zu tun. Also man sieht schon, es gibt eine gewaltverherrlichende Rhetorik, in dem zum Beispiel die Intifada immer wieder gelobt wird, also zwei Wellen terroristische Gewalt im Nahen Osten. Man sieht auch,
7: Und ich unterbreche noch einmal für eine Falschfahrermeldung. Achtung, Falschfahrer auf der A25 Hamburg-Geesthacht zwischen Bergedorf und Geesthacht kommt Ihnen ein Falschfahrer entgegen. Fahren Sie äußerst rechts und überholen Sie nicht. Auf der A25 Hamburg-Geesthacht zwischen Bergedorf und Geesthacht ist ein Falschfahrer unterwegs. Vorsicht in beiden Richtungen. Und nun weiter mit dem Interview mit Nicholas Potter zur neuen autoritären Linken.
5: Beispiel dienen. Das ist ja nicht ausgeschlossen, dass wir es mit noch militanten Aktionen zu tun haben.
6: Was es in den 70ern und 80ern nicht gab, das waren die sozialen Medien. Welche Auswirkungen haben die eigentlich auf den Radikalisierungsprozess innerhalb des linken Spektrums?
5: Einen riesigen Effekt. Das ist wirklich einer der großen Unterschiede zwischen damals und heute. Man sieht, dass die Botschaften dieser traditionell sehr abgeschotteten roten K-Gruppen heute sehr einfach ein Millionenpublikum finden können. Man sieht auch, ich nenne das Empörungsaktivismus in dem Buch, dass es halt immer wieder diesen Versuch gibt, alles zuzuspitzen, alles zu skandalisieren, Leute sehr stark zu emotionalisieren und vor allem die vermeintlich Schuldigen zu identifizieren, die ja bestraft werden müssten. Das betrifft auch oft Pressevertreter, kann aber auch jüdische Organisationen, als zionistisch geltende Menschen oder Organisationen betreffen. Und das ist schon so eine Spirale der Radikalisierung. Also die Algorithmen machen das natürlich möglich, egal aus welcher politischen Strömung. Je mehr man auf bestimmten Inhalten klickt, umso mehr werden sie angezeigt. Aber man sieht auch, dass die einschlägigen Akteure nicht nur der neuen autoritären Linken, sondern auch in der Querdenkenbewegung oder von rechts außen ein eigenes Interesse daran haben, ihre Follower möglichst zu Empörung zu bringen, zu emotionalisieren. Und schließlich ist das auch ein Geschäftsmodell. Also das zahlt sich aus. Es gibt Leute, die das semi- oder voll professionell auch machen.
6: Auch Akteure aus dem Ausland?
5: Ja, also man sieht, dass es immer wieder Portale und gar so staatliche Nachrichtenagenturen aus autokratischen Staaten, die sehr viel Resonanz finden in diese Szene, die ich beschreibe. Das ist natürlich die Kehrseite der wachsenden Pressefeindlichkeit. Was füllt dieses mediales Vakuum? Das sind sehr problematische Blogs, Desinformationskanäle oder zum Beispiel auch Propagandasender von Russland, von Türkei, von Katar und so weiter und so fort. Und das ist ein Riesenproblem.
6: Die verfolgen möglicherweise ganz andere Interessen, zum Beispiel Zersetzung, so wie sie das zum Beispiel bei der Propaganda oder der anti-ukrainischen Propaganda oft auch betreiben, nehme ich an. Oder geht es da tatsächlich in erster Linie um Antisemitismus und die Stimmung gegen Israel?
5: Also da gibt es natürlich unterschiedliche Motivationen. Also die Medienstrategie des Kremls in Russland zielt darauf ab, eher die extremistischen Ränder einer Gesellschaft zu stärken, um die liberale Demokratie zu destabilisieren. Das ist nicht so wichtig, was dann der Inhalt der Proteste oder der Bewegungen sind. Hauptsache man verstärkt das. Das kann, man sieht das im Umfeld der AfD, man sieht es aber auch in dem, was ich als neue autoritäre Linke bezeichne. Aber das ist natürlich nochmal anders als wie Al Jazeera aus Katar oder TRT aus der Türkei vorgehen, wo die ja durchaus ein ja islamistisches Weltbild ja mitpropagieren möchten. Also da geht es, der Fokus auf diesen Konflikt hat ja auch einen dezidiert politischen Fokus.
6: Sie haben vorhin schon mal erläutert, wie das Verständnis für Pressefreiheit ist in dieser neuen autoritären Linken. Sie haben für die Taz gearbeitet. Das ist eine linke Tageszeitung, die auch pro-palästinensische Artikel bringt. Wie lief denn da das Miteinander in der Redaktion?
5: Also ich finde, seit dem 7. Oktober hat man nicht nur in Deutschland, sondern global gesehen, dass viele linke Zeitungen eine sehr problematische Blattlinie zum Nahostkonflikt entwickelt haben, dass sie eine sehr einseitige Parteinahme hatten für die palästinensische Seite angesichts nicht nur eines furchtbaren Kriegs in Gaza, sondern angesichts eines brutalen Massakers der Hamas und anderen palästinensischen Terrororganisationen. Ich finde, die Taz war und ist immer noch eine pluralistische Zeitung, die viele Meinungen zu diesem Thema abdeckt. Es war eine großartige Zeit mit sehr vielen schlauen Kollegen und Kolleginnen. Wovor ich Angst habe, ist, dass bei vielen Zeitungen diesen Meinungskorridor immer enger wird und dass es nicht möglich ist, dann alle Positionen zu bringen. Das heißt natürlich nicht, dass ich jeden Text super finde, den die Taz veröffentlicht hat seit dem 7. Oktober. Einige sehe ich sehr, sehr kritisch und das habe ich dann auch intern gesagt. Nichtsdestotrotz, ich glaube, es muss möglich sein, Kritik zu üben und zu äußern gegenüber alle Seiten in diesem Konflikt. Die Frage ist nur, was sind die Spielregeln hier? Gibt es rote Linien und was darf man dann nicht sagen?
6: Niklas Potter, dann zum Schluss. Was muss denn geschehen aus Ihrer Sicht, damit progressive Milieus demokratische Resilienz sozusagen zurückgewinnen?
5: Also ich mache mir keine Illusionen. Also die AfD steht viel zu hoch in den Umfragen. In manchen Bundesländern könnte sogar stärkste Kraft mit einer Sperrminorität werden. International wird die liberale Demokratie von Russland, Iran, China und vielen weiten Ländern bekämpft. Ich finde, wir brauchen eine ja antiautoritäre, liberale Linke, die zu einer demokratischen Gesellschaft mit dazugehört, als Teil eines Spektrums, um all diese Probleme zu lösen, die wir gerade haben. Ich habe nicht alle Lösungen parat, ich habe ein Problem identifiziert und beschrieben, aber ich würde dafür plädieren, dass man gerade diejenigen jetzt stärkt, die Kritik aus einer linken Perspektive üben, denn ich weiß, dass es gar nicht leicht ist und dass man viel sehr schnell angefeindet werden kann. Also ich würde mir wünschen, dass auch ja andere Teile der Gesellschaft sich mit diesen Stimmen solidarisiert. Die gibt es zum Beispiel auch innerhalb der Linkspartei, eine Partei, die ich sehr, sehr kritisch sehe im Moment, wo ich mir sehr viele Sorgen mache. Aber auch das ist ein Zeichen dafür, dass die Debatte vielleicht noch nicht komplett verloren ist.
7: 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Möbelbarrikaden und Tränengas. In der türkischen Hauptstadt Ankara hat die Polizei die Parteizentrale der größten Oppositionspartei gestürmt. Gleich nach den Nachrichten schauen wir hier in der ARD-Infonacht mit unserem Korrespondenten Benjamin Weber genauer darauf, was dort gerade passiert ist.

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1: Um 23 Uhr mit Martin Wilhelmi. Die europäischen Verbündeten der Ukraine haben die russischen Angriffe auf Kiew und den Einsatz der Hyperschallrakete Oryeshnik scharf verurteilt. Bundeskanzler Merz sprach von einer rücksichtslosen Eskalation. Aus der Nachrichtenredaktion Petra Mittermeier.
2: Außenminister Wadephul sagte, Russlands Raketenterror sei schockierend. Frankreichs Präsident Macron erklärte, Russland müsse verstehen, dass es für alle seine Verbrechen die Verantwortung tragen müsse. Und die EU-Außenbeauftragte Kallas kündigte ein Treffen der Außenminister in den kommenden Tagen an, um darüber zu beraten, wie der internationale Druck auf Russland erhöht werden kann. Russland hatte in der Nacht die Ukraine wieder massiv beschossen. 4 Menschen kamen ums Leben. Zum dritten Mal setzte Moskau eine Hyperschallrakete ein, die nach Angaben des Verteidigungsministeriums die 10-fache Schallgeschwindigkeit erreichen kann.
1: US-Präsident Donald Trump hat Hoffnungen auf eine schnelle Einigung mit dem Iran gedämpft. Trump erklärte, die Verhandlungen liefen geordnet und konstruktiv. Man werde keine vorschnelle Übereinkunft schließen. Die Zeit sei auf der Seite der USA, erklärte er in den sozialen Medien. Erst gestern hatte Trump noch erklärt, dass ein Rahmenabkommen weitgehend ausgehandelt sei. Bei neuen israelischen Angriffen im Süden des Libanon sind nach libanesischen Angaben mindestens 2 Menschen getötet worden. Unter den Toten sei ein Rettungssanitäter von der Hisbollah-nahen Organisation Islamisches Gesundheitskomitee, teilte das Gesundheitsministerium in Beirut mit. Bei den Angriffen seien weitere 10 Menschen verletzt worden, unter ihnen 6 Nothelfer. Erst gestern waren bei israelischen Angriffen im Südlibanon 11 Menschen getötet worden. Im EU-Inselstaat Zypern haben die Konservativen die Parlamentswahl gewonnen. Nach Auszählung fast aller Stimmen kommt die Partei DISI auf rund 27%. Zweitstärkste Kraft wird die linke AKEL-Partei. Sie liegt bei knapp 24%. Drittstärkste Kraft wird die ultranationalistische Nationale Volksfront mit etwa 11%. Alle relevanten Parteien gelten als grundsätzlich pro-europäisch. Das Parlament übernimmt in Zypern vor allem eine Kontrollfunktion. Die politische Macht liegt beim Präsidenten, der vom Volk 2028 neu gewählt wird. 3 Raumfahrer sind in Richtung der chinesischen Raumstation Tiangong gestartet. Das Raumschiff Shenzhou 23 mit den 3 Taikonauten an Bord hob vom Weltraumbahnhof Jinchuan im chinesischen Teil der Wüste Gobi ab. Im Rahmen der Mission soll erstmals ein chinesischer Raumfahrer ein ganzes Jahr lang auf der Raumstation Tiangong bleiben. Das waren die Nachrichten. Das Wetter in Deutschland, nachts im Norden teils bewölkt mit einzelnen Schauern, im Rest des Landes meist klar bei 17 bis 8 Grad. Morgen häufig sonnig, von Norden bis in die Mitte ziehende Wolken, daraus vereinzelte Schauer bei 20 bis 34 Grad und am Pfingstmontag sonnig, teils locker bewölkt, die Temperaturen 22 bis

0: Fahre mehr zwischen Mainz-Laubenheim und Nackenheim. Die A3 Passau Richtung Nürnberg ist zwischen Kirchroth und Wörth an der Donau Ost nach einem Unfall bis ca. 23.30 Uhr gesperrt. Die Umleitung führt über die U30 U28A. Die A23 Hamburg Richtung Heide ist zwischen Eidelstedt und Pinneberg Süd wegen Bauarbeiten bis Dienstag 5 Uhr gesperrt. Die A40 Duisburg Richtung Essen ist zwischen Kreuz Duisburg und Kreuz Kaiserberg bis Dienstagmorgen gesperrt. Die A44 Düsseldorf-Essen ist zwischen Kreuz Düsseldorf-Nord und Ratingen-Schwarzbach bis Dienstagmorgen in beiden Richtungen gesperrt. Und zuletzt die A67 Mannheim Richtung Darmstadt ist zwischen Viernheimer Dreieck und Lorsch wegen einer Baustelle bis Dienstagmorgen etwa 5 Uhr gesperrt. Die Umleitung ab dem Viernheimer Dreieck über die A659 und die parallel verlaufende A5. Ihnen weiterhin eine gute Fahrt.
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0: Und die kommt aus dem Studio von NDR Info in Hamburg. Mein Name ist Konstanze Nastarowitz. Hallo und schön, dass Sie dabei sind. Ja, zu Beginn dieser Stunde, da blicken wir in die Türkei, in die Hauptstadt Ankara. Dort hat die Polizei die Büros der Oppositionspartei CHP gestürmt. Die säkulare Mitte-Links-Partei ist die Hauptoppositionspartei in der Türkei. Die Bilder der Räumung haben daher für viel Kritik gesorgt. Auslöser des Ganzen ist ein umstrittenes Gerichtsurteil, mit dem der Chef der CHP, Özgür Özel, abgesetzt wurde. Die Richter hatten seine Wahl auf einem Parteitag 2023 wegen Unregelmäßigkeiten annulliert. Der abgesetzte Politiker hatte sich nun mit seinen Anhängern in der Parteizentrale verschanzt. Dieses Gerichtsurteil und diese Räumung, die sagen viel aus über die Situation in der Opposition in der Türkei. Deshalb habe ich das Thema vor der Sendung mit unserem Korrespondenten Benjamin Weber vertieft und ihn als erstes gebeten, einmal zu schildern, wie angespannt die Situation noch ist.
2: Also aktuell ist die Lage ruhig. Die Parteizentrale ist mittlerweile geräumt. Und sie ist geräumt worden mit einer massiven Polizeipräsenz. Die Polizei hat ganz zu Beginn ein sehr großes Tor, was die Einfahrt zur Parteizentrale abgesperrt hat. Das war geschlossen. Niedergerissen, muss man sagen, mit mehreren Leuten versucht, es niederzudrücken. Und dann sind sie da eingestiegen. Mit sehr viel Tränengas hat man dann versucht, die Menschen, die sich vor der Parteizentrale postiert hatten, zu vertreiben. Und dann ging es weiter. In der Zentrale selber war eine Barrikade aufgebaut aus Möbeln, aus großen roten Sofas und Sesseln. Und dann ist die Polizei auch mit sehr viel Tränengas und Gummigeschossen in die Parteizentrale eingedrungen und hat dann da eben Menschen rausgeholt und diese Parteizentrale dann am Ende auch geräumt.
0: Diese ganze hoch angespannte Situation, die dreht sich ja jetzt um den abgesetzten Vorsitzenden der Oppositionspartei CHP, Özgür Özel. Warum denn jetzt gerade an ihm, an seiner Personalie, warum löst die so viel Protest aus?
2: Özgür Özel hat diesen Gerichtsentscheid, der ihn abgesetzt hat vom Parteivorsitz, nicht akzeptiert und hat gesagt, das ist ein politisches Urteil und ein Justizputsch. Und hat deswegen gesagt, seit Donnerstag, ich bleibe hier in der Parteizentrale und ich lasse mich hier nicht vertreiben. Eben als Zeichen dafür, dass er diesen Prozess sozusagen als ungerechtfertigt ansieht und dass er das nicht anerkennt und dass er sich für den rechtmäßigen Parteivorsitzenden sieht. Er saß im 12. Stock und die Polizei wäre sicherlich auch bis zu ihm hochgekommen. Und er hat dem aber dann vorgegriffen, ist runtergekommen, hat eine Rede gehalten, eine sehr kämpferische Rede, hat gesagt, wir werden weiterhin Widerstand leisten. Meine Partei ist jetzt auf den Plätzen und Straßen dieses Landes zu Hause und hat dann eben dieses Gebäude dann verlassen.
0: Was droht denn jetzt denjenigen, die sich da verschanzt haben?
2: Ob ihnen gerichtlich was droht, ist nicht ganz klar. Es hat Festnahmen gegeben. 13 Parteimitglieder dieser Partei sind festgenommen worden. Da geht es ja um einen alten Parteitag, auf dem Özel gewählt worden ist. Und da sollen andere Delegierte unter Druck gesetzt worden sein, damit sie ihn wählen. Das ist aber sozusagen in diesem Prozess nicht zufriedenstellend aufgearbeitet worden, ob das wirklich so gewesen ist oder nicht. Özgür Özel selber ist auch noch Mitglied im Parlament und deswegen genießt er Immunität. Und deswegen wird ihm höchstwahrscheinlich jetzt vorerst nichts passieren, auch wenn es immer wieder auch die Forderung gibt, seine Immunität wegen Korruptionsvorwürfen oder anderen Sachen aufzuheben.
0: Durch die Absetzung gibt es ja dann jetzt auch einen Wechsel an der Spitze der Oppositionspartei. Wer soll denn folgen auf ihn?
2: Ja, das ist der ehemalige Parteivorsitzende, den er auch auf diesem Parteitag da besiegt hat. Der heißt Kemal Kılıçdaroğlu. 2023 war das auch der Gegenkandidat von Staatspräsident Erdogan bei den Präsidentschaftswahlen, hat gegen ihn verloren. Der ist mittlerweile 77 Jahre alt und seit er nicht mehr an der Spitze war, hat Özel diese Partei eben sehr aggressiv aufgestellt. Man hat bei den Kommunalwahlen gegen die

0: AKP von Erdogan gewonnen. Kılıçdaroğlu hat das wohl nie verwunden. Seine gekränkte Eitelkeit wird ihm zugeschrieben als ein Grund, warum er jetzt auch wirklich diesen Parteivorsitz da antreten will. Er könnte ja auch so sich integrativ verhalten und mit Özgür Özel das zusammen machen. Nein, das will er nicht. Er will also jetzt Parteivorsitzender wirklich werden. Und ich war vorhin auf einer spontanen Kundgebung und da habe ich ein Plakat gesehen und da stand drauf: Kılıçdaroğlu ist die größte Hoffnung der AKP, und das fasst es eigentlich ganz gut zusammen, denn er gilt eben als harmloser Gegenkandidat für Staatspräsident Erdogan.
1: Das heißt, seine Personalie könnte Erdogan durchaus nutzen.
0: Auf jeden Fall. Und das ist auch eigentlich sozusagen das Kalkül hinter dieser ganzen Entwicklung, hinter diesen ganzen juristischen Vorgängen, die wir hier sehen. Das sagen zumindest viele unabhängige BeobachterInnen, und das ist auch meine Einschätzung. Staatspräsident Erdogan versucht mit diesen Vorgehen quasi, sich einen harmlosen Oppositionsführer in das Amt zurückzuholen, damit er bei den nächsten Wahlen noch eine Chance hat. Man muss sagen, sozusagen die Demokratie und Rechtsstaatlichkeit in der Türkei sind schon sehr stark unter Druck oder auch fast abgeschafft. Am Wahltag selber gibt es selten signifikante Manipulation. Zumindest zuletzt war das so bei den Wahlen, die ich beobachtet habe. Und deswegen versucht Staatspräsident Erdogan aus meiner Perspektive jetzt alles, diese für ihn dann doch gefährlichen Politiker auszuschalten. Das haben wir ja letztes Jahr gesehen im März. Da hat es ja begonnen damit, dass der Oberbürgermeister Istanbuls, der ja der Präsidentschaftskandidat der CHP gewesen wäre, ins Gefängnis gesteckt wurde.
1: Was sagt denn diese Entwicklung jetzt auch aus, zum Beispiel über die türkische Justiz, die ja dieses Gerichtsurteil gefällt hat?
0: Ja, man muss ganz klar sagen, dass die türkische Justiz nicht mehr unabhängig ist, in großen Teilen. Das war jetzt ein Berufungsgericht, das diese Entscheidung getroffen hat, denn es hatte ein Gerichtsurteil gegeben, das gesagt hatte, jo, also auf dem Parteitag 2023, da ist eigentlich alles mit rechten Dingen zugegangen und diese Vorwürfe, die stimmen gar nicht. Da hatte man schon gedacht, oh, das ist ja spannend, dass da jetzt offensichtlich eine unabhängige Entscheidung getroffen worden ist. Aber wie so oft in solchen Fällen wird das dann von irgendeinem anderen Gericht wieder revidiert. Und deswegen sagen ja auch alle unabhängigen ExpertInnen eigentlich, dass die türkische Justiz schon länger nicht mehr unabhängig ist und das tut, was gut für die Regierung ist.
1: Sie hatten gerade schon die Kundgebung erwähnt, auf der Sie waren. Wie reagieren denn jetzt die Menschen im Land auf diese Bilder und auf diese Entwicklung?
0: Also viele Menschen in meinem Umfeld hier in Istanbul sind entsetzt, vor allen Dingen darüber, dass Kemal Kılıçdaroğlu mitspielt bei der ganzen Sache, dass die Justiz oder dass die Polizei die Parteizentrale stürmen könnten, das hatte man schon erwartet. Es hat jetzt mehrere Kundgebungen gegeben, gestern in Ankara, jetzt heute Abend auch in Istanbul, mehrere in der Stadt. Ich war eben bei einer, da waren hunderte Menschen, das waren also Parteianhänger, und dann waren es auch noch Anhänger von kleineren, im Prinzip unbedeutenden linken Parteien und Gewerkschaften. Und die treffen sich da immer wieder, also das wird immer wieder quasi, gibt es diese Kundgebung gegen die Regierung, weil wieder irgendwas passiert ist. Und man hatte so, wir so beobachtet, die am Rand standen, da hatten wir schon das Gefühl, dass da auch eine große Hoffnungslosigkeit irgendwie ist, was die Demokratie angeht, wenn man sich das anschaut, dass immer wieder Leute zusammenkommen, es werden immer weniger. Außenrum steht mindestens genauso viel Polizei. Und dann ist das Timing auch noch ganz clever gewählt, würde ich sagen, denn jetzt ist nächste Woche erstmal Bayram, also die Leute haben alle frei und fahren in die Ferien, fahren zu den Familien aufs Land. Deswegen wird jetzt diese Protestwelle höchstwahrscheinlich nicht lange anhalten.
1: Einschätzungen unseres Istanbul-Korrespondenten Benjamin Weber.
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1: Nun sag mal, wie hast du es mit der Religion? Dieses berühmte Zitat aus Goethes Faust, die sogenannte Gretchenfrage, die lässt sich momentan auch auf die Unternehmer in Deutschland übertragen, die eine Haltung zur AfD finden müssen. Zu einer Partei, die vom Verfassungsschutz in Teilen als rechtsextremistisch eingestuft wird, die aber in der Wählergunst immer weiter steigt. Darüber hat mein MDR-Kollege Sven Kochale mit Silvia Pfefferkorn aus Sachsen gesprochen. Sie hat das Netzwerk Welcome Saxony mitgegründet und will andere Unternehmer dazu bringen, sich gegen die AfD einzusetzen. Und zunächst ging es um die Frage, wie Silvia Pfefferkorn den Umgang sächsischer Unternehmer mit der AfD beschreiben würde.
3: Also sächsische Manager und Unternehmen, die bei uns im Netzwerk aktiv sind, sind natürlich in allererster Linie mal daran interessiert, ihre Unternehmen zu stärken. Und hier wird natürlich schon mit einer Befürchtung auf ein politisches Segment geschaut, was den Standort nicht unbedingt verbessert. Und wenn eine AfD, eine starke AfD, droht, ein Land zu regieren, dann hat das natürlich auch mit wirtschaftlichen Rahmenbedingungen zu tun. Und wirtschaftliche Rahmenbedingungen sind für die Unternehmen insofern wichtig, dass sie insbesondere stabil sein müssen. Das haben wir in Sachsen, das haben wir auch in Deutschland, auch wenn wir hier viele Herausforderungen haben, die kennen wir alle. Insofern sorgt man sich natürlich um den Standort bei hohen AfD-Zustimmungswerten.
2: Die AfD als Phänomen, wie wird die von dem, was Sie erleben, in Ihren Gesprächen angefasst? So mit spitzen Fingern und man will sich's eigentlich nicht verscherzen, muss sich aber doch irgendwie verhalten. Wie viel Unsicherheit steckt da drin?
3: Ich glaube, die Unternehmen verhalten sich schon ganz gut insofern, dass sie eine Haltung entwickelt haben, wie sie denn mit einzelnen Parlamentariern umgehen wollen. Aber viel wichtiger ist, dass wir ja in die Unternehmen hineingehen, in die Belegschaften hineingehen und dort versuchen, den Diskurs an der Kaffeemaschine, in der Kantine auf eine vernünftige Basis zu bringen. Also wenn unterschiedliche politische Einstellungen aufeinandertreffen in den Betrieben, in den Unternehmen, dann kann das natürlich auch dazu führen, dass Menschen nicht gut miteinander zusammenarbeiten. Und wir leben in einem Land, wo kein Mensch Befürchtungen haben muss vor der Willkür des Staates. Das ist ein Riesenfund und ich könnte jetzt noch ganz viel anderes sagen, wenn wir in Dresden die Kulturlandschaft angucken, wenn wir in Dresden das größte Chipcluster Europas angucken, das sind wirtschaftliche Erfolge, da kann man stolz drauf sein. Und wenn wir aber dieses Land immer schlecht reden und dann reden wir schlussendlich ja uns selbst auch schlecht, weil wir sind die Gestalter dieses Landes. Und das Großartige ist ja, dass Unternehmerinnen und Unternehmer ein großes Vertrauen auf sich vereinen. Insofern ist das ein Riesenfund, mit dem die Unternehmen natürlich arbeiten können. Und wenn sie eigene Werte im Unternehmen ohnehin schon adressiert haben, dann ist das der erste Grundstock, um nicht nur eine Haltung zu entwickeln, sie schon zu haben, aber sie dann auch mutig nach draußen und auch nach innen zu artikulieren.
2: Welchen Weg haben Sie da gefunden und empfehlen Sie auch, also den Weg hin zu einer Haltung?
3: Na, der Weg hin zu einer Haltung geht eigentlich über das Wertegerüst eines Unternehmens. Wie will man arbeiten? Was braucht eigentlich ein Wirtschaftsunternehmen, wenn es hier in Sachsen angesiedelt ist? Braucht es eine weltoffene Haltung? Ja, nein. Na, ich würde sagen unbedingt, weil wenn wir alleine auf die Demografie schauen, dann sehen wir, dass wir in Sachsen in den nächsten 10, 20 Jahren viele, viele Menschen am Arbeitsmarkt verlieren. Und es sind immer die Unternehmen erfolgreich, auch mit der Einbindung von Menschen aus dem Ausland, wenn sie ein gutes Integrationskonzept haben, wenn sie ihre eigene Belegschaft auf den Weg mitnehmen. Warum ist es notwendig, dass wir den Pfleger, die Pflegerinnen aus Brasilien hier bei uns in Pulsnitz haben? Oder warum ist es wichtig, dass der Arzt, der aus Syrien hierher gekommen ist, auch zukünftig eine Perspektive bei uns hat, das zu erklären der eigenen Belegschaft und zu ermöglichen, dass die Menschen, die hierher gekommen sind, die ja einen großen Weg hinter sich haben, dass sie auch anerkannt werden in den Unternehmen und in den Belegschaften? Ich glaube, das ist entscheidend und dann ist es mit der Haltung gar nicht so schwierig.
2: Warum? Ich höre schon Unternehmer sagen, der sich mit der AfD auseinandersetzt, also verscherzen wolle man es sicher auch nicht. Und die AfD hat in dem, was Sie gerade beschrieben haben, mitunter ganz andere Vorstellungen.
3: Meine Erfahrung ist, oder das, was ich höre aus den Unternehmen, dass man sich schon sehr genau überlegt, wen man dann zur Tür hineinlässt und mit wem man eigentlich nicht sprechen möchte. Das hat einfach den Hintergrund, dass Unternehmen immer dann mit Parlamentariern, mit der Politik natürlich zusammenarbeiten, wenn sie an der Stelle ein konstruktives nach vorn denken, ein konstruktives Zukunftsdenken sehen, dann ist es vernünftig, Parlamentarier auch in den Betrieb einzuladen. Wenn das nicht der Fall ist, dann erübrigt sich die Frage, warum man denn sprechen möchte.
2: Das ist das Interview der Woche hier bei MDR Aktuell. Wir reden mit Silvia Pfefferkorn über das Netzwerk Welcome Saxony, das sich für ein weltoffenes Sachsen einsetzt. Wenn Sie gerade ansprechen, einladen AfD-Politiker zu Veranstaltungen. Der Verband der Familienunternehmer hat das versucht, hat die Tür vorsichtig geöffnet. Das Ergebnis war, dass es einen großen Aufschrei gegeben hat. Es gab einen Austritt von Unternehmen aus dem Verband. Wie haben Sie das erlebt?
3: Meiner Ansicht nach ist es richtig, wenn man zum Beispiel in Spitzenkandidatenrunden diskutiert, dann auch alle Parteien, die im Parlament unterwegs sind, einzuladen und in die politische Auseinandersetzung zu gehen. Das ist, glaube ich, notwendig. Das ist richtig und wichtig. Und wer im Parlament ist, der hat auch auf Spitzenkandidatenrunden einen Platz. Und wer da eben nicht ist, der hat keinen Platz. So haben wir das immer gehandhabt. Insofern hat bei uns auch schon Tino Chrupalla und Katja Kipping mit Herrn Wanderwitz oder wie auch immer diskutiert. Aber das in der politischen Auseinandersetzung und nicht beim Abendglas Wein.
2: Wollen wir es mal konkret machen? Also was raten Sie denn Betrieben, wo Sie sehen, also da gibt es AfD-Sympathisanten, wo man auch weiß, in der Belegschaft gibt es reichlich AfD-Wähler, da tauchen möglicherweise sogar rechte Parolen auf. Wie also könnte eine solche Situation aufgefangen werden?
3: Wenn in Unternehmen rechte Parolen auftauchen, wenn Rassismus auftaucht, wenn Homophobie auftaucht, dann muss man sich natürlich mit den Menschen, die das innerhalb der Belegschaft adressieren, auseinandersetzen. Dann muss man sprechen. Man muss mit allen Menschen sprechen, auch mit allen AfD-Wählern. Und man muss nach seinem Wertekanon ganz klar kommunizieren, was im Unternehmen geht und was nicht geht. Und natürlich meldet sich der ein oder andere bei uns, der nicht unserer Überzeugung ist, dass Weltoffenheit ein wesentlicher Wirtschaftsfaktor ist, ein wesentlicher Standortfaktor. Und dann diskutieren wir natürlich auch mit dem Handwerker aus dem Vogtland, aus dem Erzgebirge oder wo auch immer und versuchen auch zu ergründen, was ist denn jetzt das Motiv und warum ist denn, warum will man denn tatsächlich die AfD wählen? Und in diesen Gesprächen kommt auch dann manchmal raus, man outet sich, ich wähle die AfD. Und ich glaube, es ist gut, wenn wir ab und zu mal den Blick weiten.
2: Ist dabei die Sorge vor allem, dass es um Ängste geht, auch um Hilflosigkeit möglicherweise beim Handwerker? Ist das das eigentliche Problem?
3: Ja, es geht ganz oft um prekäre Verhältnisse, um auch Hilflosigkeit, ja, um auch vielleicht die Befürchtung, jetzt wieder eine neue Transformation hinbekommen zu müssen. Das überfordert ja auch vielleicht den einen oder anderen von uns, jeden Tag Nachrichten zu sehen. Das Weltbild gerät durcheinander. Wenn man jetzt gerade den Blick auf die letzten Tage in zum Beispiel in China richtet, wo sich Staatenführer die Hand geben und man sich fragt, in welche Richtung soll das jetzt noch gehen? Also da ist ganz viel Unsicherheit dabei, aber wir sagen Ihnen auch, welche Auswirkungen hat denn schlussendlich deine persönliche Wahl für dein Unternehmen, / deinen Arbeitsplatz? Wenn man also allein in die Automobilindustrie guckt, schauen Sie sich an, in den Unternehmen, die es ja in Sachsen durchaus gibt, da sind 70 Nationen, die zusammenarbeiten in einem Betrieb. Das muss funktionieren. Und wenn ich dann sage, ich bin trotzdem strammer AfD-Wähler, dann gefährde ich den Geschäftszweck dieses Unternehmens, weil wenn die AfD in ihre Programme schreibt, dass Europa keine Option ist und auch der Wirtschaftsraum Europa keine Option ist, dann gefährdet das den eigenen Arbeitsplatz, den eigenen Wohlstand. Und wenn wir uns abschotten, wenn wir niemanden aus dem Ausland hier willkommen heißen wollen, dann gefährdet das auch meine Behandlung im Krankenhaus, beim Arzt etc. Das muss man alles eindenken. Und wenn man das erläutert und in diese Gespräche geht, dann findet man relativ oft Zuhörer und dann findet man auch auf der anderen Seite Verständnis. Und wenn wir den Teil wegnehmen, der nicht mehr zurückzuholen ist, also diejenigen, die wirklich am rechten Rand sind, da ist aber noch ganz viel Wählerpotenzial und ganz viel demokratisches Potenzial, wo ich denke, dass jeder Kollege kann überall sprechen und jedes Familienmitglied kann überall sprechen und jeder Freundeskreis kann überall sprechen. Es muss also in die kleinen Diskussionsrunden getragen werden und man macht sich da natürlich in der Familie manchmal nicht Freunde, wenn man in eine politische Diskussion geht, die vielleicht die Festivität zerknallt.
2: Das ist in keinem Falle schön, aber ist es das dann wert und sollte man auch dann tatsächlich Zelte abbrechen, weil man merkt, da ist kein Reinkommen mehr?
3: Wenn kein Reinkommen mehr ist, dann würde ich vielleicht auch Zelte abbrechen, aber bevor man Zelte abbricht, sollte man vielleicht die Zelte erstmal flicken.
1: Silvia Pfefferkorn vom Netzwerk Welcome Saxony über den Umgang sächsischer Unternehmer mit der AfD. Die Zeit, es ist 23.22 Uhr.
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1: Ein Containerschiff durch die Schleuse in Brunsbüttel oder Kiel im Nordostseekanal zu navigieren, das ist Millimeterarbeit. Für Lotsinnen und Lotsen ist diese Navigation zwar Alltag, bedeutet aber gleichzeitig immer auch ein hohes Risiko. Damit genau solche Situationen künftig noch sicherer werden, trainieren sie in Schleswig-Holstein jetzt in einer der größten VR, Virtual Reality, Schiffssimulationen Europas. Die Anlage wurde gerade offiziell in Betrieb genommen. Ben Armstrong war bei der Einführung dabei.
5: Auf dem Containerschiff Elbwave herrscht konzentrierte Routine. Voll beladen fährt der fast 152 Meter lange Frachter durch den Nord-Ostsee-Kanal Richtung Elbe und Hamburger Hafen. Doch vorher wartet in Brunsbüttel die Schleuse. Millimetergenaue Arbeit für Seelotse Tobias Boselmann. Seine Aufgabe, den Kapitän unterstützen und Gefahren früh erkennen.
6: Es sind die Fälle, wo es mal nicht nach Plan läuft, wo wir gerne ein paar mehr Reserven hätten, aber grundsätzlich sind wir alle entsprechend geschult und das Manöver verläuft in der Regel so, wie wir es uns ausgedacht haben.
5: Den Kanal kennt Boselmann auswendig. Trotzdem werden die Manöver anspruchsvoller, denn die Schiffe wachsen, die Wasserstraßen aber nicht.
6: Dann kommt dazu, dass viele neue Schiffe speziell für den Kanal gebaut werden, auch mit diesem Design. Die haben die Aufbauten vorne, haben aber die maximalen Abmessungen. So, das heißt, wenn das Heck da mal weiter ausbricht als vorgesehen, dann ist das schnell Ende, man ist da schnell am Holz.
5: Damit Lotsinnen und Lotsen Situationen wie eine Schleuseneinfahrt besser trainieren können, haben die Lotsenbrüderschaften Nord-Ostsee-Kanal 1 und Elbe in Brunsbüttel eine neue VR-Simulationsanlage aufgebaut, also eine Virtual-Reality-Anlage. Wer die Spezialbrille aufsetzt, landet mitten auf einer virtuellen Schiffsbrücke. Gesteuert wird per Sprachkommando. Im Simulator trainiert gerade Eike Wilms. Er ist stellvertretender Ältermann der Lotsenbrüderschaft NOK 1.
7: Maschine, stopp, Herr Kapitän. Herr Kapitän, ich werde jetzt einmal in die Backbord-Nock gehen und dann kommen die Kommandos von draußen einmal nach drinnen. Und Sie behalten die Manövrierelemente hier in der Mitte.
5: Die digitale Welt bildet den Nord-Ostsee-Kanal, die Kieler Förde und den Hamburger Hafen detailgetreu nach. Laut Wilms soll das die Sicherheit deutlich verbessern.
7: Das trägt definitiv zu einem höheren Sicherheitsstandard bei, weil wie bei allen Sachen im Leben nur Übung macht den Meister. Und wir werden das ja auch ganz exzessiv üben mit allen Kollegen, die den Hafenlotsendienst verrichten. Wird jeder mehrere Stunden erstmal im Simulator trainiert, bevor wir dann halt nach draußen gehen und die Schiffe dann in echt in die Schleuse fahren.
5: Die Daten stammen von Bundes- und Landeskatasterämtern. Rund 500.000 Euro kostet die Anlage. Sie soll aber nicht nur die Sicherheit erhöhen, sondern auch junge Menschen für den Beruf begeistern. Denn Nachwuchs fehlt auf Dauer, sagt Erik Dahlege, Präsident der Bundeslotsenkammer.
8: Das, was man früher in der Praxis erlebt hat, erlebt man jetzt komprimiert am Simulator. Und auch die Ausbildungstiefe hat sich dadurch verändert. Wir können am Simulator die Dinge sehr viel detaillierter darstellen als im wirklichen Leben. Und wir können eben auch Dinge, die für Erfahrungen, die man im wirklichen Leben in Jahren macht, innerhalb von Monaten den jungen Kollegen und Kolleginnen beibringen.
5: Bis Ende des Jahres soll auch die Flensburger Förde Teil der virtuellen Welt werden. Langfristig wünschen sich die Lotsen sogar eine komplett digitale, befahrbare deutsche Küste.
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9: Mit Moritz Kühn und dem Blick nach Paris. Da ist der erste Tag bei den diesjährigen French Open Geschichte beim Tennis Grand Slam Turnier. Und aus deutscher Sicht war es mit einer Ausnahme ein erfolgreicher Auftakttag. Jannik Hanfmann ist ausgeschieden, aber Tamara Korpatsch und Alexander Zverev haben ihre Auftakthürden gemeistert. Aus Paris, Steffen Gahr.
10: Alexander Zverev hat einen unaufgeregten Auftakt in Paris erlebt. Gegen den Franzosen Benjamin Bonzi hat der Hamburger nicht überragend gespielt, aber er spielte so, dass es zum glatten Sieg reichte.
11: Ich finde, es war ein solider Auftakt, gut ins Turnier gestartet und weiter geht's. Das ist manchmal sehr simpel.
10: Zverev nüchtern, Marta Kostyuk dagegen emotional. Die Frau aus der Ukraine hat einen aufwirbelnden Tag in Paris erlebt und gemeistert. Kostyuk spielte, obwohl ihre Heimatstadt in der vergangenen Nacht von schweren Angriffen erschüttert worden war. Kostyuk gewann ihr Auftaktmatch und war sichtlich angefasst. Sie vergrub nach dem Erfolg erst einmal ihr Gesicht in einem Handtuch und dann beim Siegerinneninterview auf dem Platz kamen ihr die Tränen. Wie Kostyuk erzählte, war es auch zu einem Einschlag in der Nähe ihres Elternhauses gekommen.
12: Most of the morning I felt sick just from a thought that if it was 100 meters closer, I probably wouldn't have a mom and a sister.
10: Vor dem Match hat mir ein Gedanke zugesetzt. Wenn es nur 100 Meter näher gewesen wäre, hätte ich wohl keine Mutter und keine Schwester mehr. Es war sehr schwer, damit umzugehen und Tennis zu spielen. Ich bin sehr stolz auf mich und froh, dass alle leben. Für Kostyuk endete dieser emotionale Tag zumindest sportlich gesehen erfolgreich.
9: Nach dem ersten Turniertag kommt der zweite und da sind aus deutscher Sicht Eva Lüst, Tatjana Maria und Ella Seidel im Einsatz und spielen um den Einzug in die zweite Runde. Die French Open haben gerade erst begonnen. Die Basketball-Bundesliga-Saison neigt sich dagegen schon dem Ende entgegen. Bamberg und München haben schon das Playoff-Halbfinale erreicht. Die Gegner dieser beiden Vereine stehen noch nicht fest, denn in den anderen Viertelfinalserien ist alles offen. Der Hauptrundenzweite Alba Berlin hat dem Druck standgehalten, den Matchball abgewehrt und das vierte Spiel bei Rastafechter mit 85-79 gewonnen. Das Fazit von Alba Berlin Center Noris Akbakoko.
13: Wir haben jeden Ball gekämpft am offensiven Brett und wie gesagt, natürlich auch ein bisschen smarter gespielt, aber ich glaube vor allen Dingen der Einsatz war heute das, was entschieden hat. Ich glaube, alle auf dem Feld haben ein bisschen schwere Beine, alle haben ein paar Spiele intus und da haben wir den richtigen Fight gebracht und hatten zum Glück am Ende dann genug, um das Spiel zu gewinnen.
9: Am kommenden Mittwoch dann in Berlin das entscheidende fünfte Spiel und wer sich da durchsetzt, trifft im Halbfinale auf Bamberg. Wer der Halbfinalgegner von Bayern München wird, entscheidet sich auch am kommenden Mittwoch, denn Würzburg hat mit 82-70 gegen Bonn gewonnen und die Viertelfinalserie damit ausgeglichen, 2-2. Playoffs gibt es in der Handball-Bundesliga nicht. Der Meister wird in der regulären Saison gesucht und steht ja auch schon fest mit dem SC Magdeburg, der den nächsten Sieg gefeiert hat. 33-30 bei den Rhein-Neckar-Löwen. Dahinter ist es aber noch spannend um Champions League Rang 2. Und diesen Platz hätte sich erstmal wieder Flensburg-Handewitt schnappen können. Ja, hätte. Rudi Dautwitz war in Stuttgart dabei.
14: Hat die SG Flensburg-Handewitt mit der 33-37 Niederlage in Stuttgart die Vizemeisterschaft und damit die Qualifikation für die Champions League verspielt? Fest steht, um noch die Füchse Berlin vom zweiten Tabellenplatz zu verdrängen, muss die SG auf einen Ausrutscher der Berliner hoffen und das direkte Duell bei den Füchsen am letzten Spieltag gewinnen. Die Leistung bei der Niederlage in Stuttgart sorgt nicht für Optimismus bei den Flensburgern. Die Mannschaft agiert in der Abwehr viel zu passiv, lief bis zur 45. Minute immer einen Rückstand hinterher. Als der Gastgeber sich eine Schwächephase erlaubte, gelang der SG Flensburg-Handewitt die Wende. Plötzlich führte man mit 27-26, doch was folgte, war unerklärlich. Mit einem 7-1 Lauf sorgte Stuttgart gegen in dieser Phase ganz schwache Flensburger für die Vorentscheidung. Am Ende verliert der Tabellendritte die Partie mit 33-37.
9: Noch um den Klassenerhalt bangen muss der Bergische HC, der mit 23-32 gegen den THW Kiel verloren hat. Der Vorsprung auf die Abstiegszone beträgt 3 Zähler. 2 Spieltage gibt es noch.
1: Und das war der Sport in der ARD-Infonacht.
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15: Um 23.30 Uhr mit Olaf Knapp. Die Bundesregierung hat die jüngsten Raketenangriffe Russlands auf die Ukraine scharf verurteilt. Bei den Attacken hatte die russische Armee nach eigenen Angaben auch die Hyperschallrakete vom Typ Oreshnik eingesetzt. Sie ist wegen ihrer hohen Durchschlagskraft gefürchtet. Aus Berlin Chris Berdrow.
16: Bundeskanzler Friedrich Merz spricht auf der Plattform X von einer rücksichtslosen Eskalation, die die Bundesregierung scharf verurteile. Außenminister Johann Wadephul äußerte sich ähnlich. Russlands Raketenterror sei schockierend. Die Ukraine und ihre Verbündeten müssten nach seiner Einschätzung an ihrem Kurs festhalten. Nur eine starke Ukraine werde den russischen Präsidenten Wladimir Putin zum Einlenken bewegen können. Mindestens 4 Menschen kamen bei den Angriffen nach ukrainischen Gaben ums Leben. Zahlreiche weitere wurden verletzt.
15: In der türkischen Hauptstadt Ankara hat die Polizei die Zentrale der größten Oppositionspartei CHP gestürmt. Einsatzkräfte schossen dabei mit Tränengas und Gummigeschossen auf Menschen, die sich vor den Türen der Büros versammelt hatten. Ein Berufungsgericht hatte vor wenigen Tagen entschieden, dass ein Großteil der Führungsspitze der CHP abgesetzt werden muss. Die Opposition bezeichnet die Entscheidung als politisch motiviert. Studentenvertretungen haben empört auf die Absage von Unionsfraktionschef Spahn an eine Erhöhung des BAföG reagiert. Der Bundesverband liberaler Hochschulgruppen nannte die Aussage mit Blick auf hohe Mieten und Lebenshaltungskosten einen Schlag ins Gesicht. Das Deutsche Studentenwerk warf Spahn vor, zukunftsblind zu handeln, wenn die Regierung an Bildungschancen spare. Spahn hatte gestern gesagt, dass ohne Wirtschaftswachstum staatliche Leistungen wie zum Beispiel das BAföG nicht steigen können. Der bayerische Ministerpräsident Söder hat beim Sudetendeutschen Tag dazu aufgerufen, Brücken zu bauen und am europäischen Friedensprojekt weiterzuarbeiten. Vertriebene und ihre Nachkommen trafen sich in den vergangenen Tagen in Tschechien. Dagegen hatte es Proteste gegeben. Aus Brünn Irene Essmann.
17: Von einem historischen Tag, einem Friedensfest und einem Friedensangebot für ganz Europa sprach Bayerns Ministerpräsident Markus Söder bei der Hauptkundgebung des Sudetendeutschen Tages in Brünn. Es sei für ihn eine Verpflichtung, da zu sein. Er stehe voll hinter der sudetendeutschen Landsmannschaft. Gleichzeitig gehe es ihm darum, immer wieder die Hand zu reichen für die bayerisch-tschechische Freundschaft. Nach seiner Rede reiste Söder weiter nach Prag zu Staatspräsident Pavel, der sich anders als die rechten Regierungsfraktionen im Parlament hinter die Einladung der zivilgesellschaftlichen Initiative Meeting Brno und den Sudetendeutschen Tag in Brünn gestellt hatte.
15: Das Wetter in Deutschland. Nachts im Norden teils bewölkt mit einzelnen Schauern, im Rest meist klar bei 17 bis 8 Grad. Morgen dann oft sonnig, vom Norden bis in die Mitte ziehende Wolken, daraus vereinzelt Schauer bei 20 bis 34 Grad. Das waren die Nachrichten.
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18: Die A3 Passau Richtung Nürnberg ist zwischen Kirchroth und Wörth an der Donau Ost nach einem Unfall bis ca. 3 Uhr gesperrt. Die Umleitung führt über die U30, U28a. Die A23 Hamburg Richtung Heide ist zwischen Eidelstedt und Pinneberg Süd wegen Bauarbeiten bis Dienstag 5 Uhr gesperrt. Die A40 Duisburg Richtung Essen ist zwischen Kreuz Duisburg und Kreuz Kaiserberg bis Dienstagmorgen gesperrt. Die A44 Düsseldorf-Essen ist zwischen Kreuz Düsseldorf-Nord und Ratingen-Schwarzbach bis Dienstagmorgen in beiden Richtungen gesperrt. Die A67 Mannheim Richtung Darmstadt ist zwischen Viernheimer Dreieck und Lorsch wegen einer Baustelle bis Dienstagmorgen etwa 5 Uhr gesperrt. Die Umleitung ab dem Viernheimer Dreieck über die A659 und die parallel verlaufende A5. Ihnen weiterhin eine gute Fahrt.
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18: Mit Konstanze Nastarowitz. Hallo. Das Grundgesetz gilt als historische Antwort auf die NS-Zeit. Und das Bundesverfassungsgericht in Karlsruhe gilt als Hüter des antifaschistischen Charakters unserer Verfassung. Im Gegensatz zu vielen anderen oberen Bundesgerichten spricht man beim Bundesverfassungsgericht oft vom historisch unbelasteten Gericht, also vom unbelasteten Gericht nach der NS-Zeit. Aber stimmt das? Im Jahr des diesjährigen 75. Jubiläums des Verfassungsgerichts erscheint eine Studie, die dies in Frage stellt. Die Studie wurde vom Bundesverfassungsgericht selbst in Auftrag gegeben. Im Podcast Die Justizreporter sprechen Klaus Hempel und Max Bauer mit der Historikerin Eva Balz und dem Historiker Frieder Günther. Beides Autoren der Studie mit dem Titel Verwandlung durch Recht.
19: Frau Balz, die erste Frage geht an Sie. Wie ist es eigentlich zu dieser Studie gekommen?
20: Die Studie ist vom Bundesverfassungsgericht selbst angeregt worden. Und zwar hat man das Institut für Zeitgeschichte angesprochen, meinen Kollegen Herrn Günther, mit der Idee, dass doch einmal nachgeschaut werden soll, wie es sich eigentlich mit der Vergangenheit der ersten Richter verhält. Da war eigentlich ursprünglich die Idee, dass man sozusagen eine klassische Aufarbeitungsstudie macht. Wir haben dann aber diesen Fokus etwas erweitert, weil wir festgestellt haben, dass es eigentlich ganz viele andere Dinge gibt aus dieser Anfangszeit des Bundesverfassungsgerichts, die wir sehr wichtig finden und die eigentlich auch alle miteinander zusammenhängen, sodass man sie eigentlich auch in dieser Komplexität untersuchen muss.
19: Und Sie haben viele Jahre untersucht, ne? Also der Auftrag, der liegt ja schon ziemlich lange zurück.
21: Das Gericht hat 2019 bei mir angefragt und wir haben dann 2021 mit dieser Studie begonnen. Wir haben die Fragestellung insofern erweitert, dass wir gesagt haben, uns interessiert auch, wie sich diese personellen Kontinuitäten im Gericht auch in der Rechtsprechung wiedergespiegelt haben. Und zum anderen haben wir gesagt, es reicht nicht nur die erste Richtergeneration anzugucken, sondern wir wollen auch die späteren Jahre mit angucken, bis 1970. Ganz einfach, weil sich in früheren Aufarbeitungsstudien gezeigt hat, dass das höchste Maß an NS-Belastung unter den Richtern oder unter Personen in Institutionen nicht 1950 gewesen ist, sondern zu Beginn der 1960er Jahre. Das heißt, wenn wir so eine Frage nach NS-Kontinuitäten unter einem bestimmten Personenkreis stellen, ist es sinnvoll, einen längeren Zeitraum in den Blick zu nehmen.
19: Am Anfang hatte das Bundesverfassungsgericht noch den Ruf, es sei ein unbelastetes Gericht, also unbelastet von der NS-Zeit. Frau Balz, die gesamte Studie geht genau diesem Mythos auch auf den Grund. Und bleiben wir mal bei den Anfangsjahren des Gerichts. Da mussten die Kandidaten Fragebögen ausfüllen. Und da gab es auch eine Frage nach der Verfolgung in der NS-Zeit. Und dann haben 60% der Richterkandidaten eine Verfolgung angegeben. Meine Frage, wie viele NS-verfolgte Richter gab es denn 1951 bei Gründung des Bundesverfassungsgerichts dann tatsächlich?
20: Ja, wenn wir uns die Frage nach der NS-Verfolgung anschauen, dann unterscheidet sich natürlich das, was wir heute meinen, wenn wir das als Historiker beschreiben, von dem, was Leute vielleicht 1950 darunter verstehen. Und es ist abhängig davon, welche Kriterien man anlegt für so eine Verfolgung. Wir haben uns dafür entschieden in unserer Studie, dass wir nur solche Personen zu der Gruppe der Verfolgten zählen, bei denen wir eindeutig solche Erfahrungen anhand der Überlieferung, also unserer Dokumente, unserer Quellen feststellen können. Und dabei sind wir auf 9 Personen gekommen. Und das ist jetzt erstmal ein deutlich niedrigerer Wert als der, von dem die Forschung bis jetzt ausgegangen ist. Dass früher häufig angegeben wurde, dass mehr Richter verfolgt wurden oder dass sie Gegner des Nationalsozialismus waren, das liegt daran, dass man häufig den Selbstdarstellungen dieser Menschen gefolgt ist. Wie Sie richtig sagen, haben zum Beispiel im Zuge des Auswahlverfahrens eine Reihe von Personen angegeben, dass sie Verfolgung erfahren haben, von denen wir das jetzt nicht unbedingt bestätigen würden. Und ein Grund für diese Verzerrung ist zum Beispiel, dass viele Menschen natürlich ambivalente Erfahrungen gemacht haben in der Zeit des Nationalsozialismus und dass sie dann in der Rückschau nur das betont haben, was sie selbst an Konflikten oder auch an Zurückweisungen erlebt haben, aber nicht ihre Mitwirkung oder dass sie vielleicht profitiert haben. Und ich denke, wir kommen auf den Wandel der Nachkriegszeit später noch zu sprechen, aber das vielleicht erstmal zur Erläuterung dieses doch etwas niedrigeren Wert bei uns.
19: Bleiben wir mal bei der Verfolgungsthematik und lassen uns ein Beispiel herausgreifen. Verfassungsrichter Georg Fröhlich. Frau Balz, Sie haben mir erzählt, da hat die Familie die Recherchen sehr, sehr intensiv unterstützt. Georg Fröhlich, wie hat er die NS-Zeit als Verfolgter überlebt, beziehungsweise welche Verfolgungserfahrung musste er machen?
20: Georg Fröhlich ist einfach einer der Richter, der auf besonders drastische Weise Verlust in der Zeit des Nationalsozialismus erfahren musste. Er lebte bis 1933 in Breslau als äußerst wohlhabender Mann. Er war Notar und Anwalt. Er war verheiratet und hatte 2 Kinder, Andreas und Sabine. Er bekam 1933 dann Berufsverbote wegen der Zuschreibung, dass er jüdisch sei. Und er hatte sich auch politisch gegen den Nationalsozialismus ausgesprochen. Mit diesen Berufsverboten ging dann einher, dass natürlich keine Verdienstmöglichkeiten mehr bestanden. Auch Diskriminierung der Kinder in der Schule beispielsweise und schließlich Schulverbot. Dadurch entschieden sich dann die Eltern zur Auswanderung. Die wollten gerne in die USA reisen. Es war aber zu diesem Zeitpunkt schon schwierig, überhaupt die Visapapiere zu erlangen. Das führte dann auf Umwegen dazu, dass die Fröhlichs in Amsterdam mehr oder weniger gefangen waren. Sie waren dort angelangt und konnten nicht weiterreisen. Und in Amsterdam ist dann Andreas Fröhlich bei einer Razzia festgenommen worden.
19: Der Sohn.
20: Und in das Lager, der Sohn von Georg Fröhlich, und in das Lager Mauthausen verbracht worden, wo er dann im Alter von 20 Jahren ermordet wurde. Georg Fröhlich, seine Frau Edith und Sabine, die Tochter, mussten danach versteckt leben. Das war auch sehr entbehrungsreich und sehr schwierig. Die Familie war häufig getrennt in unterschiedlichen Verstecken. Und neben der Belastung durch Hunger und die ständige Angst vor Entdeckung war natürlich der Verlust des Sohnes und des Bruders schwerwiegend. Und das hat wirklich die Familie auch lebenslang begleitet und belastet. Also Sabine Fröhlich zum Beispiel hat diesen Verlust bis zu ihrem Tod nicht verkraften können.
0: Können Sie sagen, Frau Balz, was dann wirklich die Motivation dieser verfolgten Menschen war, zurückzukehren nach Deutschland? Ein anderes Beispiel ist Rudolf Katz, der hat auch am Grundgesetz mitgeschrieben. Rudolf Katz war Jude, war als Jude verfolgt, ist in die USA auch geflohen, aber dann zurückgekehrt. Georg Fröhlich ist auch zurückgekommen. Mhm. Warum sind diese Menschen ins Land der Täter dann zurückgekommen?
20: Wir haben uns diese Frage auch gestellt, weil wir das auch zunächst unglaublich fanden, dass man nicht nur ins Land der Täter zurückkehrt, sondern eigentlich auch gerne dann mit Menschen zusammenarbeitet und versucht, ein neues Gemeinwesen aufzubauen, die möglicherweise den Nationalsozialismus ganz anders erlebt haben, nämlich eigentlich auf der gegnerischen Seite. Und was wir über diese Leute sagen können, ist, dass das Patrioten waren. Das waren wirklich Menschen, die sich als Deutsche verstanden haben, die sich auch dem deutschen Kulturleben zum Beispiel zugehörig gefühlt haben, die auch in der Emigration immer ihre Heimat vermisst haben. Also die haben sich da zwar eine neue Existenz bewundernswerterweise aufbauen können unter schwierigsten Bedingungen, aber haben natürlich trotzdem immer die Sehnsucht gehabt nach Deutschland. Und die Möglichkeit zur Rückkehr war dann für diese Menschen wirklich außerordentlich positiv besetzt. Das war zum Beispiel für die Ehefrau von Georg Fröhlich nicht so. Die wäre lieber nicht nach Deutschland zurückgekehrt, weil die Erinnerung an die Verfolgung und an den Verlust ihres Sohnes so schwerwiegend für sie waren. Aber Georg Fröhlich zum Beispiel hat sich wirklich außerordentlich gefreut, dass er auch teilnehmen konnte an dem Projekt, dass man jetzt ein neues demokratisches Deutschland aufbaut. Und da, glaube ich, sehr viel Sinnstiftung erfahren.
0: Wenn wir sozusagen diese Perspektive sozusagen mal verlassen und diese Menschen gegenüberstellen, denen, die wo ganz anders herkamen, nämlich auf der Seite derer, die mitgemacht haben, Mittäter waren oder sehr profitiert haben vom Nazi-Regime. Wie war das denn im Bundesverfassungsgericht in den Anfangsjahren? Wie hoch war da der Anteil zum Beispiel von denen, die in der NSDAP waren, in der SA, in der SS, also den Hauptorganisationen dieses NS-Systems?
20: Das kann ich schnell und langsam beantworten. Also wir haben 0 Mitglieder in der SS. Wir haben 12,5% der ersten 24 Richter ehemalige NSDAP-Mitglieder und 21% ehemalige SA-Mitglieder. Das ist die schnelle und kurze Antwort. Es ist aber so, dass diese Zahlen für sich genommen eigentlich nicht so viel weiterhelfen, wenn man verstehen möchte, was es eigentlich mit der Vergangenheit dieser Menschen auf sich hat. Sondern es ist notwendig und deswegen muss ich jetzt noch ein bisschen länger ausholen, und das haben wir auch im Buch ausführlich gemacht, dass man die Biografien kontextualisiert. Es macht zum Beispiel einen Unterschied, wann oder unter welchen Umständen jemand in die NSDAP eingetreten ist oder ob er irgendwann ausgetreten ist zum Beispiel. Das muss man immer im Einzelfall betrachten. Und dazu kommt, dass auch keine Mitgliedschaft in einer dieser Organisationen nicht bedeutet, dass jemand sich nicht aktiv daran beteiligt hat, den NS zu befördern. Wir haben in unserer Studie versucht zu zeigen, dass es wirklich ein großes Spektrum gab, auf dem sich Personen an der Politik des Nationalsozialismus beteiligen konnten, ihn mittragen konnten oder auch von ihm profitieren konnten. Das hat zum Beispiel so ausgesehen, dass Personen publiziert haben und sich in diesen Publikationen der Sprache und auch der inneren Logik der nationalsozialistischen Ideologie bedient haben. Es konnte aber auch bedeuten, dass Personen einfach von der Ausraubung jüdischer Menschen profitiert haben, weil sie zum Beispiel als Rechtsanwälte die Möglichkeit genutzt haben, als Treuhänder für Finanzbehörden tätig zu werden und sich so Provisionen sichern konnten.
19: Herr Günther, das würde bedeuten, also man kann nicht alleine, wenn jemand Mitglied der NSDAP war, das gleichsetzen mit, das war ein überzeugter Nazi, richtig?
21: Genau, so ist es. Also das ist im Grunde eines unserer wichtigen Ergebnisse, dass wir sagen, man muss differenzieren. Es gibt zusätzlich zu dieser formalen Belastung, die sich in Mitgliedschaften in NS-Organisationen widerspiegelt, eben noch diese materielle Belastung, wo man guckt, was haben diese Leute tatsächlich gemacht. Und das ist ein zentraler Punkt unserer Studie, dass wir versucht haben, diese Biografien genauer zu beleuchten und genau diese Frage zu stellen, was in welchen Bereichen waren die tätig. Und genau da zeigt sich, dass Leute, die nicht in NS-Organisationen waren, aber tatsächlich häufig Tätigkeiten ausgeübt haben, die eine besondere Nähe zum Nationalsozialismus ausgedrückt haben.
19: Schauen wir uns doch mal die einzelnen Biografien an und die konkreten Tätigkeiten. Einer der bekanntesten Persönlichkeiten, die NS-vorbelastet waren, Willi Geiger. Lange Jahre Verfassungsrichter, von 1951 bis 1977 gewesen. Eine besonders umstrittene Richterpersönlichkeit, über ihn ist auch schon vor ihrer Studie einiges publiziert worden. Er war während der NS-Zeit Mitglied der SA und der NSDAP. In seiner Doktorarbeit hat er damals während der Nazi-Zeit unter anderem Berufsverbote für jüdische und linke Journalisten gerechtfertigt und als Staatsanwalt war er tätig am Sondergericht Bamberg und er soll da während der NS-Zeit an mindestens 5 Todesurteilen mitgewirkt haben. Frau Balz, was weiß man heute über diese Todesurteile und Hintergründe?
20: Ich glaube, es ist wichtig, vielleicht kurz noch einmal zu erklären, was eigentlich die Sondergerichte waren. Und dabei handelt es sich nämlich nicht um normale Gerichte, wie wir uns das vorstellen, sondern eben politische Gerichte, in denen also Personen, die als Feinde des deutschen Volkes definiert wurden, unter vereinfachten Bedingungen in sehr kurzer Zeit verurteilt werden konnten. Dabei waren die Rechte der Angeklagten sehr stark eingeschränkt. Es konnte zum Beispiel kein Rechtsmittel eingelegt werden und es gab auch keine gerichtliche Voruntersuchung und dergleichen mehr. Und die Urteile fielen häufig sehr drakonisch aus für eben Menschen, die man als Volksfeinde einstufte. In Willi Geigers Fall betraf etwa ein Urteil einen 18-jährigen polnischen Mann, der wegen einer Liebesbeziehung zu einer deutschen jungen Frau zum Tode verurteilt wurde. Geiger war aber auch über konkrete Todesurteile hinaus mittelbar für den Tod und körperliche Schäden von Verurteilten verantwortlich. Wir haben zum Beispiel einen Fall gefunden, in dem es um die sogenannte Belästigung einer deutschen Frau ging. Da ist der von Geiger zum Straflager verurteilte Mann nach Mauthausen verbracht worden, wo er aufgrund der katastrophalen Haftbedingungen Tuberkulose bekam und verstarb. Es ist daher, glauben wir, zu kurz gegriffen, wenn wir nur auf die Todesurteile schauen, unter denen die Unterschrift von Geiger steht, weil er durch seine Tätigkeit als Staatsanwalt durchaus auch noch weit mehr Leid mit verursacht hat.
19: Und da fragt man sich ja, also wie kann es sein, dass jemand wie Geiger dann in der Nachkriegsgeschichte eine solche Karriere hingelegt hat? Ich meine, er war ein sehr, sehr einflussreicher Richter, war sehr lange beim Verfassungsgericht. Wie konnte das passieren?
21: Ich würde sagen, das sind verschiedene Faktoren. Erstens mal hat er versucht, das zu verschleiern. Er hat das natürlich in seinen Unterlagen nicht thematisiert, dass er am Sondergericht tätig war. Zum Zweiten gab es wenig Bewusstsein in der damaligen Zeit tatsächlich für diese entsprechenden Tätigkeiten. Das sind natürlich Resultate, die die historische Forschung erst allmählich herausgearbeitet hat. Und zum Dritten, das muss man auch berücksichtigen, war auch das Interesse natürlich in der damaligen Zeit wenig ausgeprägt, genaueres Licht in die damalige Zeit zu bringen. Ganz einfach, weil viele mitgemacht hatten, weil die Anzahl der Opfer, die dann nach Deutschland zurückgekehrt waren, einfach gering war. Und insofern war es ein Zeitgeist, in diese Vergangenheit kein genaueres Licht zu werfen, sondern eher diese Zeit auf sich ruhen zu lassen. Und es brauchte längere Zeitabschnitte, damit man dann wieder genauer auf die Zeit des Nationalsozialismus geblickt hat. Und da stehen dann die 1960er Jahre besonders heraus.
19: Jetzt muss man ja die Frage stellen, auf der einen Seite Richter mit Verfolgungsbiografie, auf der anderen Seite Richter mit NS-Vorbelastung. Und die mussten jetzt zusammenarbeiten. Und da fragt man sich mal am Beispiel von Georg Fröhlich, dem ja schon wirklich Schlimmes widerfahren ist. Er hat seinen Sohn im KZ verloren. Wie konnte jemand wie Fröhlich, dessen Sohn ermordet wurde von den Nazis, mit jemandem zusammenarbeiten, wie beispielsweise Willi Geiger, der selbst an staatlichen Morden mitgewirkt hatte, Frau Balz?
20: Das hat uns auch frappiert im Zug unserer Recherchen. Wir haben das auch lange nicht verstanden. Wir haben von der Familie von Georg Fröhlich tatsächlich gelernt, dass es eine gute und jahrelange, jahrzehntelange Freundschaft gab. Das heißt, das verwundert einen wirklich zutiefst, wenn man weiß, wie unterschiedlich diese beiden Männer die Zeit des Nationalsozialismus erfahren haben. Und wir glauben, dass die Erklärung dafür ist, dass ganz generell im Gericht eigentlich keine Konflikte über die Vergangenheit oder darüber, dass man diese Vergangenheit unterschiedlich erlebt hatte und die einen sehr gelitten hatten, die anderen profitiert hatten oder mitgemacht haben. Daran liegt, dass sich eigentlich zwei Gruppen begegnet sind, die kein Interesse hatten, die Vergangenheit zu thematisieren. Also bei den Opfern handelt es sich also um Personen, die schweres Leid erfahren hatten, gesellschaftliche Ausgrenzung Ausgrenzung und die aber froh und dankbar waren, dass sie wieder Gelegenheit bekamen, in ihrer Heimat zu leben und in ihren Berufen zu arbeiten. Die erkannten aber gleichzeitig, dass sie in eine Gesellschaft zurückkamen, in der an eine Anerkennung der Opfererfahrung und damit eben auch der Anerkennung vielleicht der eigenen Schuld kein Interesse bestand. Auf der anderen Seite haben wir eben Personen, die den Nationalsozialismus befördert haben. Und auch die hatten kein Interesse, die Vergangenheit und die eigene Verbindung zur Politik herauszustreichen. Und da spielten die ersten Jahre nach Kriegsende eine entscheidende Rolle und vor allem die Entnazifizierung in den drei westdeutschen Besatzungszonen.
0: Das ist ja ein bisschen paradox, Frau Balz, jetzt, wenn Sie das so beschreiben, dass es da so eine Art übereinstimmendes Interesse gab, sozusagen die Wunde der NS-Zeit nicht wieder aufzumachen. Sowohl bei den NS-Verfolgten als auch bei den NS-Tätern oder Mittätern. Ich frage mich so ein bisschen, die Geschichte war ja trotzdem Thema oft im Bundesverfassungsgericht. Es gab Entscheidungen über Wiedergutmachung, es gab Entscheidungen zur Verfolgung der Zeugen Jehovas und dann musste man sich ja doch irgendwie zusammenfinden und man musste ja auch die Vergangenheit zum Thema machen. Wie konnte das da in diesem in diesen Beratungen in den Senaten dann überhaupt gelingen? Wie konnte man was zum Thema machen, was man ja eigentlich nicht zum Thema machen wollte, weil die Gefahr immer bestand, dass ein Riesenkonflikt aufbricht, der ja da war, weil diese Geschichte geht nicht weg.
20: Ja, ich glaube, dazu ist es wichtig zu verstehen, dass eigentlich die Vergangenheit als Thema immer von außen ans Gericht kam. Und das zu einer Zeit, in der sich diese Institution ja auch immer wieder nach außen verteidigen musste oder sich aufstellen musste, damit sie überhaupt Bestand hat, damit sie weiter stark in die Zukunft gehen kann. Und das heißt, es hat sich so eine Art institutionelles Interesse daran, sich vor Angriffen von außen zu beschützen, etabliert sehr früh in der Zusammenarbeit der Richter. Und in diesem Kontext hat man eben auch Anwürfe, die die Vergangenheit betreffen, eingeordnet.
0: Es ist ja trotzdem bis heute so, dass ja dieses Standing des Verfassungsgerichts, auch sein hoher Ruf, den es noch genießt in der Bevölkerung, dass das ja so ein bisschen von der Vorstellung herkommt, da gibt's ein Gericht, da kann ich hingehen, meinen Grundrechten und das steht so ein bisschen über allem. Auch über der Politik und sozusagen dem Streit der Parteien. Das ist so eine Instanz, die hält uns gewissermaßen zusammen in einer Gesellschaft, die auch immer weiter sozusagen auseinanderrückt und wo es Polarisierung gibt. Ich frage mich so ein bisschen, diese Vorstellung vom quasi über dem politischen Streit schwebenden Gericht, wird diese Vorstellung durch Ihr Buch auch so ein bisschen entzaubert? Da wird mich auch so ein bisschen Ihre zusammenfassendes Urteil nach dieser Studie von Ihnen beiden interessieren. Ist das auch eine Entzauberung des Gerichts, die dabei herausgekommen ist bei Ihren Forschungen?
20: Das finden wir schon. Wir sind auf diese Formulierung gekommen, weil wir uns mit Dieter Gosewinkel über unsere Studie unterhalten haben und fanden das eigentlich sehr hilfreich für unsere Überlegungen. Und es ist sicherlich so, dass wir früher in bestimmten Richterinnen und Richtern auch so eine Art Helden oder Vorbilder sehen konnten. Und der genaue Blick auf diese Personen, die auch immer ambivalent waren, zeigt uns jetzt eher natürlich ganz normale Menschen, die auch fehlbar sind. Und das ist möglicherweise riskant, weil es auf den ersten Blick dem Bundesverfassungsgericht natürlich etwas seine Strahlkraft nehmen kann.
19: Mit Entzauberung ist ja auch gemeint der Mythos des nicht belasteten Gerichts, Herr Günther, oder? Das kann man sagen. Also Ihre Studie räumt doch mit diesem Mythos auf.
21: Exakt. Das Gericht war stärker belastet, als wir es bisher wussten, als es bisher bekannt gewesen ist. Trotzdem darf man das, glaube ich, auch nicht unterschätzen. Es unterscheidet sich trotzdem von anderen maßgeblichen Institutionen der Nachkriegszeit. Also ich habe mich beispielsweise mit dem Bundesinnenministerium näher beschäftigt. Wir haben zu Beginn Belastungszahlen im Bundesinnenministerium von 60%.
19: Auch im Bundesjustizministerium ähnlich.
21: Ja, exakt so ist es. Und wenn man das berücksichtigt, muss man klar konstatieren, dass Bundesverfassungsgericht war stärker belastet als andere Institutionen. Nichtsdestotrotz unterscheidet es sich in der damaligen Zeit auch maßgeblich von diesen anderen Institutionen. Und so ist es eben zu erklären, dass es zu einem maßgeblichen Motor eines Wandels dieser jungen Bundesrepublik wurde. Es hat versucht, liberale, freiheitliche, pluralistische Tendenzen in seiner Rechtsprechung zu bestärken. Und das ist eine besondere Rolle, die wir für die Nachkriegszeit, für die 1950er und die 1960er Jahre herausgearbeitet haben.
19: Frau Balz, Herr Günther hat es angesprochen. Es gab überall in den Justizbehörden und Bundesgerichten in Deutschland in der Nachkriegszeit eine NS-Vorbelastung, die eben zum Teil wirklich massiv war. Wenn Sie das mal vergleichen, also ich sag mal die anderen Bundesbehörden oder Bundesgerichte mit dem Bundesverfassungsgericht, wie ist das im Vergleich historisch zu werden, diese NS-Belastung?
20: Also ich kann eigentlich nur bestätigen, was Herr Günther sagt. Wir haben eine deutlich niedrigere NS-Belastung im Bundesverfassungsgericht. Das liegt aber auch mit daran, statistisch, dass wir einfach immer noch relativ viele Opfer oder Überlebende des Nationalsozialismus haben in unserem Sample. Und das sind dann natürlich Personen, die können gar nicht in den Institutionen wie NSDAP oder SA gewesen sein, weil sie es auch gar nicht durften. Das verzerrt vielleicht das Bild so ein bisschen, aber das ist auch das, was das Bundesverfassungsgericht wirklich auszeichnet, diesen immer noch großen Wert von Opfern des Nationalsozialismus und eben auch das Phänomen, dass in einer immer noch relativ kleinen Institution diese Opfer genau an einem Tisch saßen mit Personen, die den Nationalsozialismus mitgetragen und ermöglicht hatten.
21: Wir haben bisher noch gar nicht drüber gesprochen, aber es gab eben immer auch mal wieder Konflikte mit anderen wichtigen Institutionen der Bundesrepublik. Und das Bundesverfassungsgericht in der homosexuellen Entscheidung, sind sie diesen Konflikt nicht eingegangen, aber in anderen Entscheidungen eben schon. Und da sieht man sehr deutlich, dass aufgrund dieser besonderen personellen Zusammensetzung das Gericht eben auch bereit war, sich auf Auseinandersetzungen, etwa im Fernsehstreit, einzulassen.
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1: Um 0 Uhr Mitternacht mit Olaf Knapp. Die europäischen Verbündeten der Ukraine haben die russischen Angriffe auf Kiew und den Einsatz der Hyperschallrakete Oreshnik scharf verurteilt. Bundeskanzler Merz sprach von einer rücksichtslosen Eskalation. Aus der Nachrichtenredaktion Petra Mittermeier.
2: Außenminister Wadefuhl sagte, Russlands Raketenterror sei schockierend. Frankreichs Präsident Macron erklärte, Russland müsse verstehen, dass es für alle seine Verbrechen die Verantwortung tragen müsse. Und die EU-Außenbeauftragte Kallas kündigte ein Treffen der Außenminister in den kommenden Tagen an, um darüber zu beraten, wie der internationale Druck auf Russland erhöht werden kann. Russland hatte in der Nacht die Ukraine wieder massiv beschossen. 4 Menschen kamen ums Leben. Zum dritten Mal setzte Moskau eine Hyperschallrakete ein, die nach Angaben des Verteidigungsministeriums die 10-fache Schallgeschwindigkeit erreichen kann.
1: US-Präsident Trump hat Hoffnungen auf eine schnelle Einigung mit dem Iran gedämpft. Trump erklärte, die Verhandlungen liefen geordnet und konstruktiv. Man werde keine vorschnelle Übereinkunft schließen. Die Zeit sei auf der Seite der USA, erklärte er in den sozialen Medien. Erst gestern hatte Trump noch erklärt, dass ein Rahmenabkommen weitgehend ausgehandelt sei. Bei neuen israelischen Angriffen im Süden des Libanon sind nach libanesischen Angaben mindestens 2 Menschen getötet worden. Unter den Toten sei ein Rettungssanitäter von der Hisbollah-nahen Organisation Islamisches Gesundheitskomitee, teilte das Gesundheitsministerium in Beirut mit. Bei den Angriffen seien weitere 10 Menschen verletzt worden, darunter 6 Nothelfer. Erst gestern waren bei israelischen Angriffen im Südlibanon 11 Menschen getötet worden. Im EU-Inselstaat Zypern haben die Konservativen die Parlamentswahl gewonnen. Nach Auszählung fast aller Stimmen kommt die Partei DISI auf rund 27%. Zweitstärkste Kraft wird die linke AKEL-Partei. Sie liegt bei knapp 24%. Drittstärkste Kraft wird die ultranationalistische Nationale Volksfront mit etwa 11%. Alle relevanten Parteien gelten als grundsätzlich pro-europäisch. Das Parlament übernimmt in Zypern vor allem eine Kontrollfunktion. Die politische Macht liegt beim Präsidenten, der vom Volk 2028 neu gewählt werden wird. Das waren die Nachrichten, das Wetter in Deutschland. Nachts locker bewölkt bis klar und verbreitet trocken, minimal 17 bis 7 Grad. Am Tage wird es dann oft sonnig, im Südschwarzwald und an den Alpen später bewölkt, vereinzelt Schauer möglich, bei Höchstwerten von 20 bis maximal 34 Grad. Es ist 0:03 Uhr.
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3: Die A3 Passau Richtung Nürnberg ist zwischen Kirchroth und Wörth an der Donau Ost nach einem Unfall bis ca. 3 Uhr gesperrt. Die Umleitung führt über die U30 U28A. Die A23 Hamburg Richtung Heide ist zwischen Eidelstedt und Pinneberg Süd wegen Bauarbeiten bis Dienstag 5 Uhr gesperrt. Die A40 Duisburg Richtung Essen ist zwischen Kreuz Duisburg und Kreuz Kaiserberg bis Dienstagmorgen gesperrt. Die A44 Düsseldorf

0: Von NDR Info in Hamburg, ich bin Konstanze Nastarowitz. Schön, dass Sie dabei sind. Die ukrainische Hauptstadt Kiew wurde in der vergangenen Nacht von einer massiven Angriffswelle getroffen. Hunderte Drohnen und Raketen wurden auf Kiew abgefeuert. Auch das historische Zentrum der Stadt ist betroffen. An mehreren Orten der Stadt kam es zu Einschlägen, Bränden und Beschädigungen. Mit unserem Korrespondenten Florian Kellermann habe ich darüber gesprochen, wie er nun die Situation in der Hauptstadt erlebt, so kurz nach dem verheerenden Großangriff.
1: Die meisten Menschen waren heute sicher sehr müde, weil sie stundenlang nicht schlafen konnten wegen dieser heftigen Explosionen. Es war sehr, sehr laut. Man denkt vielleicht, dass alle irgendwie gedrückt sind nach so einem Angriff, aber es ist dann eben doch sehr, sehr unterschiedlich. Die einen, klar, räumen auf, die Trümmer oder die Wohnungen, die vollen Splittern übersät sind, aber am Maidan gibt es dann auch, also auf dem Unabhängigkeitsplatz, eine Trauerfeier für einen gefallenen Soldaten, habe ich heute gesehen, aber es gibt dann eben auch andere, die einfach im Café sitzen oder in Restaurants sitzen und dann auch eben entspannen an diesem Sonntag, der vom Wetter her sehr schön war. Also das Leben geht trotz allem auch nach so einem Angriff weiter in Kiew.
0: Lassen Sie uns noch mal ein wenig auf die Ausmaße dieses nächtlichen Angriffs blicken. Was ist da bisher bekannt über Tote, Verletzte, sonstige Schäden? Da kamen ja wahrscheinlich jetzt auch erst Stück für Stück die Nachrichten rein.
1: Die Ukraine spricht von 4 toten Zivilisten, 100 Verletzten. Und in Kiew, in der Hauptstadt, sind 30 Gebäude beschädigt. Vor allem beschädigt ist ein Einkaufszentrum, das ist quasi komplett ausgebrannt. Auch ein angrenzender Markt. Beide liegen direkt am Eingang zu einer Metrostation, also einer U-Bahn-Station. Dort wird die U-Bahn jetzt nicht fahren können. Das heißt, sie wird einfach durchfahren müssen durch diese Station. Und außerdem wird sie wohl auch ausfallen als Zufluchtsort bei Luftalarmen. Denn dort haben sich unter anderem dort eben auch immer wieder Menschen eingefunden, um Schutz zu suchen dort unter der Erde. Bemerkenswert ist auch, dass offenbar mehrere Flugkörper Russlands Kurs auf das Zentrum von Kiew genommen haben, und zwar auf den Teil, wo sich das Regierungsviertel befindet. Dort sind 2 Wohnhäuser beschädigt worden. Es heißt auch, dass Präsident Zelensky möglicherweise in einem dieser Wohnhäuser eine Wohnung besitzt. Also das ist schon, denke ich mal, auch ein Zeichen gewesen, dass man also von russischer Seite jetzt dieses ja doch gut geschützte Zentrum angreift. Das heißt, es sind wenig Zerstörungen bekannt, die wirklich kriegsrelevant wären. Es ist noch von einem Treibstoffdepot die Rede, aber das ist eigentlich die einzige Information in dieser Richtung.
0: Sie hatten gerade schon erwähnt, dass es ein sommerlicher Tag in Kiew heute ist und ja wahrscheinlich auch in den letzten Tagen schon. In welche Zeit und Stimmung fällt denn dieser Angriff bei den Menschen? War man da in Kiew irgendwie darauf vorbereitet?
1: Präsident Zelensky hat schon davor gewarnt und ja, die Menschen verfolgen natürlich schon sehr genau, was einschlägige Kanäle in sozialen Medien berichten. Und man hat schon damit gerechnet, dass jetzt dann wieder ein großer Angriff kommt. Die kommen ja auch immer in Schüben. Und auch die Tatsache, dass die Ukraine relativ erfolgreiche Luftschläge in den vergangenen Tagen und Wochen in Russland durchgeführt hat und auch in den besetzten Gebieten, da auch eine Chemiefabrik zum Beispiel jetzt erst vor kurzem beschossen hat und Raffinerien, Häfen. Und in Russland schon eine Stimmung wahrnehmbar ist, zum Beispiel über diese sogenannten Militärblogger, die es dort gibt, die so ein bisschen Unzufriedenheit widerspiegelt mit den Erfolgen der Ukraine und mit dem Verlangen, man müsste doch da jetzt endlich mal dagegen halten. Das hat schon die Erwartung genährt, dass also jetzt dann ein großer Angriff bevorsteht, mit dem Russland dann wieder sagen kann, wir sind diejenigen, die hier in der Luft ja am gefährlichsten ist oder gefährlicher sind als die Ukraine.
0: Sie sprechen da gerade schon die mögliche Strategie und Taktik auf russischer Seite an. Da ist ja diesmal auch wieder ein besonderer Raketentyp eingesetzt worden, die Oreshnik. Was macht denn diese Rakete so besonders zerstörerisch und warum kam die jetzt zum Einsatz?
1: Das ist eine Mittelstreckenrakete, das heißt, sie hat eine deutlich größere Reichweite als die Raketen, die Russland sonst gegen die Ukraine einsetzt. Es ist auch eine sehr schnelle Rakete, sie ist also sehr schwer abzufangen. Jetzt sage ich was wahrscheinlich ein bisschen überraschend klingt, denn es ist ja so, dass so wie Russland diese Rakete einsetzt in der Ukraine, bringt sie eigentlich sehr wenig, denn sie hat einen relativ großen Streubereich, das heißt, sie ist nicht besonders genau, weil sie eben eigentlich dafür konzipiert ist, mehrere Atomsprengköpfe zu tragen. Sie kann also mehrere tragen, kann die dann auch verteilen. Die haben dann bekommen eine eigene Trajektorien. Das heißt, jeder einzelne Sprengkopf kann in verschiedene Richtungen fliegen. Aber sie sind

0: eben für Atomsprengköpfe eigentlich gemacht, diese Raketen, weil sie dann eben nicht so genau sein müssen. Bei einer Atombombe ist es nicht so wichtig, ob man jetzt 50 Meter daneben liegt oder nicht. Und so wie sie jetzt eingesetzt werden, haben sie eigentlich wenig Wirkung. Das ist jetzt zum dritten Mal und zum dritten Mal ist eigentlich nichts bekannt über große Zerstörungen und auch der Ort, wo sie offenbar niedergegangen ist, also in Bila Tserkva, einer kleineren Stadt südlich von Kiew, hat da wohl wenig gelitten.
1: Jetzt ist ja der Tag nach einem solchen Großangriff auch immer der Tag der Reaktionen von diversen Politikern und Politikerinnen. Was haben Sie da bisher gehört?
0: Aus der Ukraine das übliche, war auch verständliche natürlich, dass man eben Russland vorwirft, wie ein Terrorstaat vorzugehen, die ukrainische Bevölkerung versucht zu demotivieren, zu zersetzen und aus Russland aber natürlich die Behauptung, man habe militärische Ziele angegriffen. Trotzdem in Russland auch, das sind dann nicht die nicht offiziellen Stimmen unter diesen Militärbloggern, ein bisschen Unzufriedenheit, dass eben nicht so wahnsinnig der große Effekt zu erkennen ist, dieses Angriffs, der sehr groß war, aber eben von der Wirkung her kann man nicht sagen, was jetzt genau wirklich Wichtiges zerstört worden wäre. International ist Russland vor allem wegen dieses Einsatzes dieser Oreshnik-Rakete nukleare Säbelrassen vorgeworfen worden, so von der EU-Außenbeauftragten Kaja Kallas. Und das finde ich auch sehr treffend. Also Russland will mit dieser Oreshnik-Rakete, so sehe ich es zumindest, nicht unmittelbare Erfolge in der Ukraine erzielen, sondern eben demonstrieren, wir haben diese Rakete und wir sind bereit, sie einzusetzen und können sie eben, wenn wir es wollen, auch mit nuklearen Sprengköpfen ausstatten.
1: Und noch eine Frage in eigener Sache. Auch das ARD-Studio in Kiew, aus dem ja Sie und die anderen Korrespondentinnen und Korrespondenten der ARD berichten, das wurde stark beschädigt in der vergangenen Nacht. Wie ist denn da die Lage und wie können Sie aktuell überhaupt noch arbeiten und jetzt auch mit mir sprechen?
0: Ja, der Schaden ist groß. Das war eine Druckwelle, die offenbar von oben kam. Also irgendwo über dem Dach scheint da etwas explodiert zu sein und hat dann diese Druckwelle ausgelöst. Die Fensterscheiben sind zerborsten. Auch technisches Gerät ist dabei beschädigt worden. Stellwände sind zusammengeknickt. Möglicherweise sind die Schäden auch noch größer. Es wird jetzt untersucht, ob das irgendeine Auswirkung hatte auf die Statik des Hauses. Das heißt, Arbeiten von dort ist im Moment nicht möglich. Wir vom Radio haben es ein bisschen leichter. Wir haben unsere Ausrüstung ja auch so konzipiert, dass wir von zu Hause aus arbeiten können. Das heißt, Homeoffice ist da kein Problem. Beim Fernsehen ist es ein bisschen schwieriger, weil die natürlich immer viel gemeinsam machen müssen, wenn sie einen Beitrag schneiden und so weiter. Und deswegen sind die auf dem Studio angewiesen und haben dann jetzt wohl ein Notstudio eingerichtet. Ich denke, das geht gar nicht anders, weil man von dort eben, ich schätze mal, mindestens eine Woche, wenn nicht sogar länger, nicht arbeiten kann von unserem normalen Studio aus.
1: Einschätzungen nach dem Großangriff auf Kiew von unserem Korrespondenten Florian Kellermann. Seit einigen Tagen, da war aber die Frage durch die Luft, ob sich die USA und der Iran zeitnah auf ein Abkommen einigen könnten. Laut US-Präsident Donald Trump steht das kurz bevor. Aus dem Iran wiederum kommen zurückhaltende Reaktionen. Benjamin Weber berichtet aus Istanbul.
2: Wenn die USA nicht aufhören würden, ständig neue Hindernisse aufzuwerfen, könne kein Abkommen erzielt werden, meldete die Nachrichtenagentur Tasnim. Sie steht der mächtigen Revolutionsgarde nahe. Die Agentur wies Medienberichte zurück, nach denen die Straße von Hormuz wieder vollständig geöffnet werden könne. Eine Rückkehr zum Status von vor dem Krieg werde es nicht geben. Auch nach einem möglichen Friedensabkommen werde Iran die Meerenge kontrollieren, hieß es. Iranische Nachrichtenagenturen berichteten übereinstimmend, dass Iran über das Atomprogramm erst zu einem späteren Zeitpunkt verhandeln wolle. Meldungen, wonach Iran sich bereit erklärt hätte, für 10 oder 20 Jahre kein Uran anzureichern, seien falsch. Ein iranischer Außenamtssprecher hatte zuvor im Staatsfernsehen erklärt, man stehe kurz vor der Fertigstellung eines 14-Punkte-Plans für eine Einigung mit den USA. Dieser Plan sehe vor, die Waffenruhe um 30 bis 60 Tage zu verlängern. In dieser Zeit solle weiter verhandelt werden. Präsident Pezeshkian sagte im Staatsfernsehen, Iran sei bereit, der Welt zu versichern, dass das Land keine Atomwaffen anstrebe. Das iranische Verhandlungsteam werde aber auch die Würde des Landes nicht aufs Spiel setzen.

0: Es ist gleich 0.15 Uhr.
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0: Es sollte ein friedliches Pfingsttreffen werden, wurde in den vergangenen Tagen und Wochen aber immer wieder von Protesten und politischen Angriffen überschattet. Das erste Treffen des Sudetendeutschen Tages in Tschechien, also ein historisch einmaliges Zusammenkommen der Vertriebenen und ihrer Nachkommen in ihrer alten Heimat in Brünn. Rund 3 Millionen Deutsche wurden nach dem Zweiten Weltkrieg und den Schrecken der Nazi-Besatzung aus der damaligen Tschechoslowakei vertrieben. Eine tschechische Versöhnungsinitiative hatte den Sudetendeutschen Tag zum traditionellen Pfingsttreffen nach Brünn eingeladen. Einige rechtsgerichtete Politiker machten jedoch dagegen mobil, wollten das Treffen sogar verhindern. Marianne Allweis fasst zusammen, wie der Tag nun verlaufen ist und blickt auf die Stimmung bei den Sudetendeutschen und bei den Protestierenden.
2: Der Sound des Sudetendeutschen Tages erfüllt am Pfingstwochenende die Brünner Innenstadt und die Messehallen. Die Vertriebenen und ihre Angehörigen pflegen die Tradition böhmischer und mährischer Volkslieder. Gernot Ofner in seiner berühmten farbenfrohen Tracht aus der Wischauer Sprachinsel südlich von Brünn ist dankbar für die Einladung nach Tschechien.
3: Wir waren am Abend in einem Lokal, kleines Weinlokal, und wir mal gegangen sein. Es ist eine junge Frau nachgegangen und hat sich gesagt, sie möchte sich entschuldigen für die Leute, die da was das Negative bringen. Wir haben fast nichts mitbekommen überhaupt. Und sie freut sich so, dass wir da sind, und es ist schön.
2: Am Messestand des Wischauer Vereins erzählt der Tscheche Rudolf Zoufal seine Geschichte. Er lebt in der Nähe von Brünn ins Neumo, früher Snaim. Eine Großmutter war Deutsche, ein Teil seiner Familie wurde vertrieben.
4: Also wir sind da mit unseren Verwandten, den haben wir vor 3 Jahren gefunden über Facebook. Eine unglaubliche Freude. Und andererseits ist es sehr traurig, dass die Leute so überzeugt werden, dass wir etwas Schlechtes machen. Ja, das ist überhaupt keine Drohung, das sieht man rundherum. Ich verstehe das überhaupt nicht.
5: Nazi steht!
2: Am Rande des Sudetendeutschen Tages wird immer wieder protestiert, wie seit Jahren bei tschechisch-deutschen Gedenk- und Versöhnungsveranstaltungen. Die Demonstranten bezeichnen die Vertriebenen pauschal und weiterhin als Nazis und unterstellen Restitutionsforderungen. Organisatoren sind rechte und linke Kleinparteien. Aus lokalen Protesten hatte eine rechte Regierungspartei eine landesweite Debatte angestoßen, mit Billigung des populistischen Premiers Andrej Babiš. Der Senatspräsident wie auch der Staatspräsident erklärten sich dagegen solidarisch mit dem Versöhnungsfestival Meeting Brno, das die Landsmannschaft eingeladen hat. Das Treffen sei eine ermutigende Botschaft in schweren Zeiten nach einem langen Weg deutsch-tschechischer Diskussionen, erklärt Markus Söder in Brünn. Als bayerischer Ministerpräsident ist er Schirmherr der Sudetendeutschen.
6: Das ist ein historischer Tag, meine Damen und Herren. Heute ist ein Tag der Zukunft, ein Tag der Hoffnung und ein echtes Friedensangebot. Ich gehe soweit für ganz Europa. Danke, dass wir heute da sein dürfen, meine Damen und Herren.
2: Alles Leben ist Begegnung, so lautet das Motto in Brünn. Diese Begegnungen sind für den Vorsitzenden der Sudetendeutschen Landsmannschaft Bernd Posselt wichtiger denn je. Angesichts von erstarkendem Nationalismus und Populismus in vielen Ländern Europas, auch in Deutschland.
7: Nur mutige Menschen können sich versöhnen. Hass und Krieg schüren kann jeder Idiot. Wir Sudetendeutschen und unsere vielen tschechischen Freunde, wir stehen an der Seite der Mutigen. Die Idioten werden verschwinden. Die Mutigen, die Friedlichen, denen gehört die Zukunft.
0: Marianne Allweis berichtete über den ersten Sudetendeutschen Tag in Tschechien. Bunte, glitzernde Kostüme, laute Trommelmusik und Caipirinha am Straßenrand, das ist es, was die Liebhaberinnen und Liebhaber des Karnevals der Kulturen jedes Jahr wieder im Berliner Mai auf und an die Straße zieht. In diesem Jahr feiert der beliebte Straßenumzug sein 30-jähriges Jubiläum. Das interkulturelle Festival, das wird seit 1996 als Reaktion auf rechtsextreme Gewalt und rassistische Übergriffe veranstaltet und will für ein diverses, friedliches Miteinander stehen. Bruno Dietl berichtet.
8: Die Sonne brutzelt auf die Frankfurter Allee, eine der größten und meistbefahrenen Ausfallstraßen Berlins. Doch heute fährt hier in Berlin-Friedrichshain kein einziges Auto, sondern 67 Mottowagen mit über 5.800 Mitwirkenden aus unterschiedlichen Berliner Communities. Afrobeats von einem Soundsystem aus Ghana, eine Tanzgruppe aus der Ukraine, Menschen mit riesigen bolivianischen Federhüten oder auch eine indische Trommelgruppe. Eine Besucherin am Straßenrand ist aus Köln zu Besuch und vom Berliner Karneval beeindruckt.
9: Ja, super Stimmung, sehr bunt. Es macht Spaß mitzutanzen sozusagen.
8: Der Karneval der Kulturen feiert 30-jähriges Jubiläum. Die Bezirksbürgermeisterin von Friedrichshain-Kreuzberg, Clara Herrmann von den Grünen, stellt den Gründungsgedanken deswegen noch einmal besonders in den Vordergrund.
9: Vor 30 Jahren entstanden aus der migrantischen und postmigrantischen Community als Zeichen des Selbstbewusstseins, als Zeichen, wir sind da, gegen rechtsextreme, rassistische Angriffe.
8: Im zweiten Jahr in Folge läuft der Straßenumzug wegen Bauarbeiten durch Friedrichshain. Die Allee ist viel breiter als die alte Route in Kreuzberg. Dadurch gibt es überall ausreichend Platz und nur an neuralgischen Punkten wie dem U-Bahnhof Frankfurter Tor etwas Gedränge. Zum neuen Standort des Umzugs gibt es allerdings geteilte Meinungen.
10: Ist ein bisschen weitläufiger, das ist angenehm, aber ansonsten der Vibe ist gut.
11: Der Standort ist scheiße. Ja, vorher war es besser. Man hatte mehr Kneipen, mehr Sitzmöglichkeiten. Das ist hier alles so ein bisschen, naja.
8: Eine Premiere zum 30. Geburtstag des Karnevals der Kulturen sind die angekündigten Spendenbüchsen, von denen allerdings kaum welche zu sehen sind. 1,5 Millionen Euro Zuschuss hat der Senat für den Karneval der Kulturen bewilligt. Laut Veranstalter nicht ausreichend angesichts steigender Kosten für Personalsicherheit und Hygiene. Unter anderem sollen doppelt so viele Toiletten wie letztes Jahr an der Straße stehen. Dem Karneval der Kulturen fehlt Geld. Am Ende sind es trotz Spendenaktion Stand Sonntagabend 60.000 Euro. Ob der Karneval der Kulturen 2027 noch einmal so stattfinden kann, das lässt Co-Leiterin Aissatou Binger offen.
12: Und unter diesen Umständen nochmal zu produzieren, das kann man eigentlich nicht machen. Das ist schwer auszuhalten.
8: Von diesen Sorgen ist an der Strecke des Umzugs wenig zu spüren. Die Bässe wummern, Spätis und Cafés bieten kalte Getränke an. Neben zahlreichen Touristen sind auch viele Karneval-Stammbesucher hier. Sie wollen diesen Tag nicht missen.
13: Also ich finde, das sind die freiesten Tage in Berlin überhaupt. Es ist wunderschön, alle Menschen zusammenzusehen in Frieden. Es ist multikulturell und es ist eine wirkliche Bereicherung für die Stadt.
14: Und ich mag das, dass die Nationen sich so zeigen, wie sie sind. Ich mag das einfach. Das ist die einzige Veranstaltung, die ich in Berlin mag, wo es real rüberkommt.
15: Es ist cool, hier zu sein, viele Nationalitäten zu sehen. Alle sind entspannt, keiner streitet sich. Kannst aussehen, wie du willst, kannst tragen, was du willst.
0: Bruno Diethe sammelte Stimmen beim Karneval der Kulturen in Berlin. Von Berlin geht's nun ganz in die Nähe, ins Umland, in den Spreewald. Auch dort wurde gefeiert, und zwar auf dem Marktplatz in Lübben mit einem Posaunen-Flashmob. Die Flashmob-Musiker, die wollten Werbung für den großen Landesposaunentag Mitte Juni machen. Lübben, die Paul-Gerhardt-Stadt, steckt mitten im Jubiläumsjahr. Ihr großer Kirchenlieddichter ist vor 350 Jahren gestorben. Iris Wussmann hat die ungewöhnliche Aktion miterlebt.
16: Punkt 11 kommen sie aus allen Ecken des Marktes zusammen. Es werden immer mehr, die da "Ich singe dir mit Herz und Mund" von Paul Gerhardt spielen. Schließlich ist es ein eindrucksvoller Klang. Und dann kommt er selbst auf den Markt. Paul Gerhardt, gespielt vom ehemaligen Bürgermeister Lothar Bretterbauer. Der findet, dass der Lieddichter, der trotz vieler Schicksalsschläge die Hoffnung nie verlor, uns heute viel zu sagen hat.
17: Geh aus, mein Herz, und suche Freud. Das ist, glaube ich, das, was auch für heute zählt. Wir haben schlimme Zeiten teilweise, streiten uns selbst gegenseitig, und eigentlich müsste es anders sein. Und diese Botschaft muss immer wieder mal auch, und wenn es durch Posaunen geblasen wird, an die Menschen getragen werden.
16: Das soll Mitte Juni passieren, wenn 850 Blechbläser Konzerte in und um Lübben geben. Dafür gibt es heute dieses Mini-Konzert, so Landesposaunenwart Christian Süperek.
18: Wir wollten die Leute einladen, wir wollten unsere Veranstaltung bekannt machen. Wir würden uns freuen, wenn sehr, sehr viele kommen und uns zuhören. Es macht Spaß, mit vielen Bläsern zusammen zu musizieren. Es macht noch viel mehr Spaß, wenn auch viele dazukommen und zuhören.
16: Und schon heute singen die Marktbesucher begeistert und textsicher mit. Sie finden die Aktion auf dem Lübbener Marktplatz großartig.
19: Ich freue mich, dass ich zur rechten Zeit hier war. Ganz klasse finde ich das. Und dass auch so viele gekommen sind.
20: Ja, wir haben kurze Pause gemacht im Büro. Freitag vor Pfingsten tut das mal ganz gut, ein bisschen Kultur.
21: Also ich komme hier ja vom Marktstand und ich habe die ganze Zeit auf eine Pause gewartet, um einmal hier runtergehen zu können, um auch zu sehen, was ich die ganze Zeit schon höre. Ich finde es wunderschön.
16: Und die Musiker, denen ist anzumerken, dass sie mit viel Freude mitgemacht haben. Einen Posaunen-Flashmob gibt's nicht jeden Tag.
1: Ja, das macht ja natürlich für uns besonders Spaß, so dabei sein zu können und so lautstark quasi das rauszuposaunen oder rauszutubieren und dann für diesen Tag Werbung zu machen, weil das wird ja ein total cooles Event. Da freuen wir uns natürlich alle drauf.
3: Ich finde das mal total spannend und lustig und es zeigt nochmal das, was Musik ja hauptsächlich immer macht, nämlich Freude und Spaß und miteinander gleich doppelt so viel.
0: Begeisterung auf dem Lübbener Marktplatz. Iris Wussmann berichtete über den Posaunen-Flashmob.
22: Sport. Mit Moritz Kühn und dem fünften Rennen in dieser Formel-1-Saison, das ist Geschichte. Und der schnellste beim Großen Preis von Kanada war Mercedes-Pilot Kimi Antonelli, der damit seine Führung in der Gesamtwertung ausgebaut hat. Lena Bergmann mit mehr Infos.
23: 30 Runden lang lieferten Kimi Antonelli und sein Teamkollege George Russell sich ein hartes Duell an der Spitze. Dann war das Rennen in Montreal für Russell wegen Motorproblemen an seinem Mercedes beendet. Der Sieger der Qualifikation und auch des Sprints am Vortag verpasste somit ein perfektes Wochenende und Antonelli baut seinen Vorsprung in der WM-Wertung weiter aus. Lewis Hamilton im Ferrari überzeugte als Zweiter. Dahinter fuhr Max Verstappen im Red Bull erstmals in dieser Saison aufs Podium. McLaren setzte bei den wechselhaften Bedingungen in Kanada auf die falschen Reifen. Hinzu kamen technische Probleme am Auto von Lando Norris. Nico Hülkenberg verpasste mit seinem Audi erneut die Punkteränge. Der Deutsche wurde Zwölfter.
22: Und weiter geht's in der Formel 1 am 7. Juni mit dem Rennen in Monaco. In Monaco lebt Tennisprofi Alexander Zverev. Die deutsche Nummer 1 ist aber gerade nicht zu Hause, sondern in Paris bei den French Open. Das ist das zweite Grand-Slam-Turnier des Jahres. Und da hat er seine Auftakthürde gemeistert. 3:0 Erfolg nach Sätzen gegen den Franzosen Benjamin Bonzi. Und das bei mehr als 30 Grad im Schatten. Aber das macht es Zverev gar nichts aus.
24: Weil dann der Ball höher springt, weil mein Aufschlag dann effektiver ist. Meine Vorhand ist effektiver, also mein ganzes Spiel ist effektiver mit Hitze. Deswegen, also für mich, wenn das die ganze Woche so bleibt, das ist perfekt. Also für mich ist das Beste, wenn es entweder so ist oder regnet, weil dann das Dach zu ist. Dieses 18 Grad und bewölkt, das ist für mich eine Vollkatastrophe.
22: Gut für Zverev, es bleibt auch die kommenden Tage brütend heiß in Paris. Ebenfalls eine Runde weiter Tamara Korpatsch. Ausgeschieden ist dagegen Jannik Hanfmann. Am zweiten Wettkampftag sind aus deutscher Sicht Eva Lüß, Tatjana Maria und Ella Seidel im Einsatz und spielen um den Einzug in die zweite Runde. Die 15. Runde bzw. Etappe gab es beim diesjährigen Giro d'Italia. Das ist die erste große Radsportrundfahrt des Jahres. Und wieder einmal gab es keinen Massensprint um den Tagessieg. Holger Gersker erzählt mehr.
25: Waren es bisher vor allem Stürze in der Sprintvorbereitung, die ein klassisches Finale der schnellsten Männer verhinderten, verpokerten sich in der Olympiastadt die Sprinterteams und schafften es letztlich nicht, die vier Ausreißer des Tages einzuholen. So schaffte der Norweger Fredrik Dversnes den größten Erfolg seiner Karriere. Das vom Franzosen Paul Manier angeführte Feld kam 5 Sekunden nach dem Etappensieger an. Auf dem teilweise engen Stadtkurs wurden die Zeiten für die Gesamtwertung schon vor der letzten Runde genommen. Damit geht Jonas Vingegaard aus Dänemark als souveräner Spitzenreiter in die letzte Giro-Woche. Der zweimalige Tour de France-Gesamtsieger hat fast 2,5 Minuten Vorsprung auf Afonso Ladio aus Portugal und rund 3 Minuten auf den Österreicher Felix Gall.
22: Heute ist dann Ruhetag. Morgen geht's weiter mit der 16. von insgesamt 21 Etappen. Und damit ab nach Aachen. Da waren am Wochenende die besten Springreiterinnen und Reiter zu Gast. Und beim großen Preis des Chio stand Europameister Richard Vogel ganz oben auf dem Treppchen. Markus Tepper mit den Einzelheiten.
26: Richard Vogel gewinnt mit dem großen Preis von Aachen nicht nur eine 500.000 Euro Preisgeld, sondern er erhält auch noch einen Bonus in gleicher Höhe, weil er nach seinem Sieg ins Herzogenbosch im März mit Aachen jetzt auch das 2. von 4 Grand Slam Springen gewonnen hat. Vor knapp 40.000 Zuschauern in der Söhrs blieb Vogel in 2 Umläufen plus Stechen auf United Touch fehlerfrei. Zweiter wurde durchaus überraschend der Argentinier José María Larroca mit Finn Lente. Sophie Hinners aus Sittensen machte im Sattel von Sinclair den deutschen Erfolg mit ihrem 3. Platz im großen Preis von Aachen komplett.
22: Und mehr zu diesem Thema und noch viel mehr gibt's auf sportschau.de.
0: Und das war der Sport in der ARD-Infonacht mit Moritz Kühn.

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1: Um 0.30 Uhr mit Olaf Knapp. Zu wenig Geld und politischer Druck gefährden die internationalen Einsätze zur Friedenssicherung. Davor warnt das Stockholmer Friedensforschungsinstitut SIPRI in einer aktuellen Analyse. Aus der Nachrichtenredaktion Simone Kienzle.
2: Laut SIPRI leiden auch die UN-Friedensmissionen zunehmend unter Geldmangel. 2025 gab es dort eine Finanzlücke von 2 Milliarden US-Dollar, gut ein Drittel des gesamten Budgets. Deshalb sei beim Personal deutlich gekürzt worden. Ende vergangenen Jahres waren nach der Analyse weltweit noch knapp 79.000 internationale Kräfte im Einsatz, so wenige wie seit 25 Jahren nicht mehr. Ein Grund für den Geldmangel sei, dass Finanzzusagen nicht erfüllt werden oder zu spät kommen.
1: Die Bundesregierung hat die jüngsten Raketenangriffe Russlands auf die Ukraine scharf verurteilt. Bei den Attacken hatte die russische Armee nach eigenen Angaben auch die Hyperschallrakete vom Typ Oreshnik eingesetzt. Sie ist wegen ihrer hohen Durchschlagskraft gefürchtet. Aus Berlin Chris Berdrow.
3: Bundeskanzler Friedrich Merz spricht auf der Plattform X von einer rücksichtslosen Eskalation, die die Bundesregierung scharf verurteile. Außenminister Johann Wadephul äußerte sich ähnlich. Russlands Raketenterror sei schockierend. Die Ukraine und ihre Verbündeten müssten nach seiner Einschätzung an ihrem Kurs festhalten. Nur eine starke Ukraine werde den russischen Präsidenten Wladimir Putin zum Einlenken bewegen können. Mindestens 4 Menschen kamen bei den Angriffen nach ukrainischen Angaben ums Leben. Zahlreiche weitere wurden verletzt.
1: In der türkischen Hauptstadt Ankara hat die Polizei die Zentrale der größten Oppositionspartei CHP gestürmt. Einsatzkräfte schossen dabei mit Tränengas und Gummigeschossen auf Menschen, die sich vor den Türen der Büros versammelt hatten. Ein Berufungsgericht hatte vor wenigen Tagen entschieden, dass ein Großteil der Führungsspitze der CHP abgesetzt werden muss. Die Opposition bezeichnet die Entscheidung als politisch motiviert. Ein Regionalzug mit mehr als 300 Passagieren ist in Oberbayern liegen geblieben und evakuiert worden. Die Fahrgäste mussten mit Bussen abtransportiert werden. Dafür wurde vorübergehend ein Fahrstreifen der A9 in Fahrtrichtung Nürnberg gesperrt. Diese Sperrung ist inzwischen wieder aufgehoben, wie die Polizei dem BR bestätigte. Auch die Zugstrecke Ingolstadt-Nürnberg wurde laut Deutscher Bahn wieder freigegeben, da die technische Störung behoben werden konnte. Das Wetter in Deutschland. In der Nacht locker bewölkt bis klar und verbreitet trocken bei 17 bis minimal 7 Grad. Am Tage dann oft sonnig, im Südschwarzwald und an den Alpen später bewölkt, vereinzelt Schauer möglich. Höchstwerte 20 bis 34 Grad. Das waren die Nachrichten.
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4: Die A3 Passau Richtung Nürnberg ist zwischen Kirchroth und Wörth an der Donau-Ost nach einem Unfall bis ca. 3 Uhr gesperrt. Die Umleitung führt über die U30, U28a. Die A23 Hamburg Richtung Heide ist zwischen Eidelstedt und Pinneberg Süd wegen Bauarbeiten bis Dienstag 5 Uhr gesperrt. Die A40 Duisburg Richtung Essen ist zwischen Kreuz Duisburg und Kreuz Kaiserberg bis Dienstagmorgen gesperrt. Die A44 Düsseldorf-Essen ist zwischen Kreuz Düsseldorf-Nord und Ratingen-Schwarzbach bis Dienstagmorgen in beiden Richtungen gesperrt. Und die A67 Mannheim Richtung Darmstadt ist zwischen Viernheimer Dreieck und Lorsch wegen einer Baustelle bis Dienstagmorgen etwa 5 Uhr gesperrt. Die Umleitung ab dem Viernheimer Dreieck über die A659 und die parallel verlaufende A5. Ihnen weiterhin eine gute Fahrt durch die Nacht.
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4: Mit Konstanze Nastarowitz. Hallo. Geräusche, die einen plötzlich überwältigen oder Stimmungen im Raum, die sofort spürbar sind. 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Zu Gast ist die Psychologin Marlene Modrak von der Deutschen Gesellschaft für positive Psychologie.
5: Frau Modrak, wie würden Sie eine hochsensible Person beschreiben? Absolut stimmig zu dem, was Sie gerade schon geteilt haben. Hochsensibilität gilt in der Forschung als feine Wahrnehmungsfähigkeit und auch als hohes Differenzierungsvermögen. Das heißt, Menschen, und die Forschung spricht mittlerweile eher von hochsensiblen Anteilen als von einer ganz festen Feststellung von, eine Person ist hochsensibel oder sie ist es nicht. Und diese Menschen kommen eben mit einer ganz feinen Wahrnehmungsfähigkeit. Das heißt, die haben eine intensive Wahrnehmung von sowas wie Geräuschen oder Gerüchen oder Sinneseindrücken generell. Und sie gehen ganz häufig mit einer hohen kognitiven Reflexionsfähigkeit einher. Das bedeutet, dass Menschen sich viele Gedanken machen, dass sie Entscheidungen sehr klug und sehr differenziert treffen können und auch, dass es eine emotionale Komponente gibt. Das heißt, Menschen, die sensible Anteile oder überdurchschnittlich sensiblere Anteile als andere Menschen haben, die haben häufig ein ganz feines Gespür für Stimmung. Und vielleicht kennen Menschen da draußen solche Personen auch, die quasi in Echtzeit sowas wie Gefühle oder Wahrnehmung bei anderen Personen quasi lesen können.
6: Wie fühlt es sich an, hochsensibel zu sein? Kann man das aus der Perspektive einer nicht so hochsensiblen Person vielleicht beschreiben? Ich stelle mir das alles sehr anstrengend vor, ehrlich gesagt.
5: Das kann auch anstrengend sein, gerade so diese Dimension von Reizwahrnehmung und Verarbeitung. Und hochsensible Menschen brauchen zum Beispiel mehr Möglichkeit zur Ruhe und zur Rückkehr. Und sie brauchen auch ein Umfeld, gerade wenn wir auch sowas wie Arbeitsplatzkontexte denken, das nicht permanent mit einem hohen Maß an Reizüberflutung einhergeht. Wahrscheinlich müssten wir fairerweise, um ein ganzheitliches Bild abzubilden, eine Person fragen, die als hochsensibel gilt. Das, was wir uns vielleicht vorstellen können als Gedankenexperiment, sind Momente, und das hat jeder Mensch, in denen wir besonders empfindsam sind. Und prinzipiell können wir uns sowas wie Hochsensibilität gar nicht so als quasi feststehenden Begriff oder Persönlichkeitsmerkmal denken, sondern auch so ein bisschen als etwas, was auf einem Spektrum liegt. Das heißt, denken Sie an den letzten Tag oder Moment zurück, in dem Sie besonders empfindsam waren, vielleicht nicht so wahnsinnig stabil in Ihrer emotionalen Verarbeitung oder Wahrnehmungsfähigkeit. Und wenn wir das jetzt sozusagen extrapolieren und in ein Extremum führen, dann kriegen wir vielleicht einen kleinen Eindruck davon, wie sich jemand, der als hochsensibel gilt, fühlen mag.
6: Die Forschung dazu ist ja auch noch relativ jung. Ich glaube, der Begriff ist erst in den 1990er Jahren das erste Mal so in psychologischen Fachjargon aufgetreten. Trotzdem ist die Annahme, dass bis zu 15-20% der Menschen als hochsensibel gelten. Ist das auch nach Lebensphase einstufbar? Weil Sie sagten, es ist so ein Spektrum möglich, oder nach Stresslevel? Also gibt es da so Fluktuationen? Wie empfindlich man, empfindlich, das ist so negativ konnotiert, so möchte ich es gar nicht sagen, empfänglich ist vielleicht.
5: Wir wissen, dass mit wachsenden Stressoren Hochsensibilität zunehmen kann. Das heißt, wenn Sie ohnehin in einem Arbeitsumfeld eingebettet sind, das viele Reize mitbringt, wenn Sie vielleicht auch noch im privaten Kontext auf Stressoren treffen, dann kann sich sowas wie eine hochsensible Reaktion oder dieses Persönlichkeitsmerkmal noch potenzieren. Es gibt bislang keine Forschung, die sozusagen die Entwicklung über die Lebensspanne von Menschen genauer in den Blick nimmt. Und Sie haben selber gesagt, die Forschung dazu ist relativ jung. Die Person, die maßgeblich geprägt hat, ist Elaine Aron, eine US-amerikanische Psychologin und Therapeutin, die, und das muss man immer fairerweise auch dazu sagen, dieses Konzept nicht erfunden hat, so wird es manchmal wissenschaftlich kommuniziert, sondern der Hochsensibilität sowas wie einen wissenschaftlichen Rahmen gegeben hat. Das heißt, sie hat den bis heute am häufigsten genutzten Fragebogen zur Erfassung von Hochsensibilität entwickelt und konzipiert, der eben auch im therapeutischen Kontext dafür genutzt wird, um überhaupt zu erfassen, wie viele Anteile habe ich von Hochsensibilität oder eben nicht. Und wieso immer in der Fragebogen oder in der psychologischen und sozialwissenschaftlichen Forschung generell kann es eine Orientierung bieten. Und gleichzeitig dürfen wir uns immer sehr feinfühlig die Frage danach stellen, wie hilfreich ist das Label Hochsensibilität für mich? Ich glaube, was gut ist, über mich zu wissen, ist, wann reagiere ich sensibler oder weniger sensibel, und auch in so einer Selbstbeobachtung mal festzustellen, was sind eigentlich Umfelder oder eben auslösende Momente, die mich besonders sensibel, besonders empfindsam agieren lassen. Weniger hilfreich empfinde ich ein ganz festes Etikett von, diese Person ist hochsensibel, gerade weil wir so im öffentlichen Diskurs und in der öffentlichen Debatte darüber häufig auch das eher aus so einer defizitären Brille empfinden. Da werden Menschen eher als empfindlich statt als empfindsam wahrgenommen und geframed. Und das ist für Menschen mit ausgeprägten sensiblen Anteilen schwierig.
6: Das nochmal auf den Punkt gebracht, es geht nicht darum zu sagen oder das wahrzunehmen als, sie sind empfindlich, sondern vielleicht empfindsam oder empfänglich. Ich fand das auch ein ganz schönes Wort. Also weil man sich so ein bisschen vorstellt, okay, vielleicht sind die Antennen einfach feiner und man nimmt vielleicht ein bisschen mehr wahr und dass das ja durchaus nicht nur defizitär sein kann, außer wenn man vielleicht nicht so richtig weiß, wie man damit umgehen soll und manche Leute sich vielleicht ein bisschen zurückziehen. Kann man das vielleicht auch leicht verwechseln mit introvertiert sein oder schüchtern sein oder unterscheidet sich das schon sehr stark?
5: Ich sehe die Schnittstelle zwischen sowas wie introvertiert sein oder auch wirken. Das ist immer so die Frage, auch was empfinde ich an mir selbst und nehme ich an mir selbst wahr und was spiegelt das Umfeld und der Hochsensibilität. Tatsächlich hat die Hochsensibilität im Vergleich zu vielen anderen Konstrukten, die auch auf so einem Neurodiversitäts- oder auch Neurodivergenzspektrum zu verorten wären, besonders diese Komponente von intensiver Reizwahrnehmung, die wir sonst nicht so ausgeprägt sehen. Mhm. Das, was herausfordernd ist, ist, dass das Konzept der Hochsensibilität extrem heterogen ist. Das heißt, wenn Sie jetzt eine Personengruppe abbilden wollen würden und versuchen, gemeinsame Merkmale zu finden, dann gibt es da ein paar davon und gleichzeitig würden sich diese Personen auch nochmal in der Zusammenstellung unterscheiden. Es gibt Menschen, die sind eben zum Beispiel extrem reizsensibel. Sie hatten anfangs das schöne Beispiel, stellen Sie sich vor, Sie sitzen in einem lauten Café, Teller klirren, Menschen um Sie herum unterhalten sich. Das ist eine Ebene von Hochsensibilität. Dann gibt es andere Menschen, die haben eine unglaublich starke Reizverarbeitung oder Tiefe in der Wahrnehmung und das häufig auf einer emotionalen Ebene. Das heißt, die fühlen einfach ganz, ganz fein und schöpfen auch das gesamte emotionale Spektrum aus. Also so eine Emotion, die als angenehm empfunden wird, wie Freude oder Dankbarkeit, erleben diese Personen als unglaublich intensiv, genauso wie als unangenehm empfundene Emotionen wie Wut oder Trauer oder Frustration. Und das ist eigentlich auch eine Kompetenz und eine Stärke in diesen Menschen, dass sie quasi die gesamte Klaviatur des emotionalen Spektrums beherrschen.
6: Also diese Kernmerkmale, die Sie jetzt schon genannt haben, kann man das runterbrechen auf diese 3 bis 4 Merkmale, geringe Reizschwelle, leichte Übererregbarkeit, ästhetische Sensitivität, habe ich noch gelesen. Das heißt genau was?
5: Die positive Psychologie nennt das Sinn für das Schöne oder Exzellenz. Das ist quasi eine Fähigkeit oder Kompetenz, die Schönes in der Natur um uns herum, aber auch die Leistung von anderen Personen, Menschen sehr würdigen kann. Mhm. Das heißt, da ist auch so eine emotionale oder eine empathische Komponente und eine Aufmerksamkeitskomponente drin. Mhm. Menschen mit hochsensiblen Anteilen nehmen zum Beispiel gerade jetzt den Frühling sehr intensiv wahr. Das heißt, die haben einen Blick für, da blüht was, die haben einen Blick für, bin zu Gast bei jemandem, der die Fähigkeit hat, einen Raum schön zu gestalten oder. Das ist mit dieser Ästhetik oder dem Sinn für das Schöne gemeint. Und wenn wir das nochmal so ein bisschen wissenschaftlicher oder quasi analytischer fassen wollen, dann hat Elaine Aron das sogenannte DAS-Kriterium, DOES, uns mitgegeben für 4 Komponenten, von denen wir wissen, dass sie sehr regelmäßig bei Menschen mit hochsensiblen Anteilen zu finden sind. Das D steht für Depth, also für Tiefe, tiefe Wahrnehmung, tiefe Reizverarbeitung. Sehen wir auch neuronal in Studien, die zum Beispiel mit bildgebenden Verfahren arbeiten, dass im Gehirn tatsächlich wirklich Reize einfach stärker, tiefer und länger verarbeitet werden. Das O in das steht für Overstimulation, also Reizüberflutung. Menschen, die mit hochsensiblen Anteilen unterwegs sind, fühlen sich schnell mal überflutet mit Wahrnehmung bzw. Sinneseindrücken. Und das sind häufig die sensorischen, also das, was wir über Gerüche, Geräusche sehen, wahrnehmen können. Dann haben wir das E, das steht für Emotionality, also emotionale Kapazität. Und da ist wieder so ein bisschen auch der Blick der positiven Psychologie drin. Ist häufig auch eine große Stärke und einfach Fähigkeit. Und das S steht für Subtleties, also sowas wie Detailorientierung. Menschen mit hochsensiblen Anteilen haben häufig einen sehr, sehr feinen Blick für das Detail. Die nehmen wirklich nochmal andere Dinge wahr, kommen in einen Raum und haben auf einmal so einen Scannerblick für welche Personen sind hier, worum geht's hier, was sind vielleicht Themen. Die haben eine quasi gute Intuition dafür, was so ein bisschen zwischen den Linien zwischenmenschlich passiert.
6: Das ist ja mitunter auch bei anderen als neurodivers gesehenen, ja im Volksmund ja irgendwie noch Störungen, aber ich sag mal, wie kann man es denn netter sagen? Störung klingt immer so doof. Ich denke jetzt zum Beispiel an ADHS. Das wird ja auch oft gesagt, dass die Antennen da manchmal ein bisschen feiner sind, dass man Muster halt gut erkennen kann und dass man einfach dadurch Menschen vielleicht ein bisschen anders liest als Menschen, die nicht diese Mustererkennung haben. Überschneidet sich das da einfach teilweise auch schon oder weil es einfach diese Merkmale sind, die anteilig sein können?
5: Mhm. Ja, da gibt es Schnittmengen, gerade so in dieser Wahrnehmungsfähigkeit und gleichzeitig würden wir aus Sicht der positiven Psychologie immer fragen, wie hilfreich ist ein Begriff oder eine Terminologie dafür. Das, was, glaube ich, hilfreich ist für Menschen, ist, über sich selber zu erkennen, wie bin ich ausgeprägt und wie reagiere ich in welchen Situationen, weniger starr als eine feste Begrifflichkeit dafür zu etablieren. Das heißt, das, was wir mitgeben können, ist wirklich so eine Frage von Selbstreflexion zu stellen im Sinne von, wie sensibel bin ich in welchen Situationen und was hat es für Implikationen? Und gerade wenn wir auch so auf die Frage nach Umfeld blicken, beziehungsweise was ist hilfreich und unterstützend, würde ich eher die Frage stellen, was brauche ich eigentlich, um zufrieden, um gesund, um stabil, um emotional reguliert zum Beispiel arbeiten zu können oder Freunde besuchen zu können? Und weniger die Frage von, wie bin ich, weil das immer suggeriert, dass sowas so fester als Eigenschaft in uns etabliert ist und quasi unveränderlich ist. Und die moderne Forschung zeigt eher, dass wir uns sowas eben in Mustern oder Anteilen denken können, die mal mehr und mal weniger aktiviert sind. Das macht es uns nicht weniger leicht, sondern fordert uns und natürlich auch die Menschen um uns herum wahrscheinlich heraus, damit umzugehen. Und gleichzeitig nimmt es ein bisschen den defizitären Blick. Mhm. Denn ganz lange wurde sowas eben wissenschaftlich und öffentlich geframed als, das ist eine Störung. Da ist jemand einfach nicht belastbar. Mhm. Da ist jemand nicht für den Alltag so gut aufgestellt wie andere Personen, die so im durchschnittlichen Maß zu verorten wären. Und das versucht die positive Psychologie sehr aufzubauen. Brechen und das eher als Haltung oder Ausprägung zu sehen und dann natürlich eben auch, Sie haben es eingangs gesagt, als Ressource zu verstehen. Denn wir wissen relativ gut belegt, dass Menschen, die überdurchschnittlich sensibel sind, empathischer sind als andere, dass sie die Fähigkeit haben, zwischenmenschlich zwischen den Zeilen zu lesen, dass sie einen großen Sinn für Ästhetik haben, dass sie feinfühliger in Situationen reagieren können, dass sie in ihrer Wortwahl gewählter sind. Mhm. Das heißt, wenn es uns gelingt, den Blick auch ein Stück weit in diese Richtung zu verschieben, das weniger als Defizit oder schon gar nicht als Diagnose zu sehen, sondern eher als, das ist ein Teil deiner Persönlichkeit, den du mitbringst und damit dürfen Menschen mit diesen Anteilen und das Umfeld umgehen.
6: Mhm. Weiß man denn eigentlich, warum das so ist? Also ist das angeboren oder ist das vielleicht was Erworbenes?
5: Die Forschung dazu ist noch relativ jung. Sie blickt jetzt auf ungefähr 30 Jahre zurück und es gibt ein Stück weit eine Forschungslücke in diesem Feld. Das heißt, im Moment gibt es nicht so viel wissenschaftliches Interesse daran, das tiefer und näher zu verstehen. Das heißt, wir wissen wenig darüber, welche Anteile von Hochsensibilität genetisch prädispositioniert sind, was vielleicht auch sozialisiert sind. Das, was naheliegt an Mutmaßung, ist natürlich auch, dass der aktuelle Alltag, der sich für viele Menschen als extrem dicht herstellt, als sehr digitalisiert, als sehr global, als sehr vernetzt, es ungleich schwerer macht, mit hochsensiblen Anteilen umzugehen. Das ist vielleicht, das ist nur eine Mutmaßung, vor 30 oder 40 Jahren noch ein Stück leichter gewesen. Mhm. Das heißt, wir dürfen gespannt sein, was wir in den kommenden Jahren an Forschungsergebnissen dazu finden. Das, was wir festhalten können, ist, dass auf jeden Fall das Umfeld etwas ist, was Hochsensibilität negativ wie positiv beeinflussen kann.
6: Was beobachten Sie in der Praxis? Wann fangen die Menschen an, sich zu fragen, ob sie hochsensibel sein könnten?
5: Ja, das ist eine spannende Frage, weil gerade diese Begrifflichkeiten, Hochsensibilität, aber auch sowas wie ADHS im Moment ja wahnsinnig präsent sind im medialen Diskurs, gerade in den sozialen Medien und es auch leicht bis sogar verführerisch ist, sich selbst mit sowas in Anführungsstrichen zu diagnostizieren. Klammer auf, Hochsensibilität ist keine offizielle Diagnose im ICD-10 oder 11 im psychotherapeutischen Manual für klinische Belastungen, Klammer zu. Meine Beobachtung ist, dass wir mehr Sensibilität, schöne Wortbrücke dazu, brauchen dafür, sich selber nicht gleich mit so einem Begriff zu belegen, sondern eher die Frage danach zu stellen, kann es sein, dass ich in manchen Situationen sehr oder überdurchschnittlich sensibel reagiere? Und die Frage, die ich in der Praxis, so in der Beratung mit Menschen häufig erörtere, ist die Frage danach, wie hilfreich ist diese Begrifflichkeit? Also welche Sehnsucht oder welches Gefühl, welche Entlastung macht es, wenn ich weiß, ich gelte als hochsensibel? Oder ist viel wichtiger zu verstehen, was brauche ich eigentlich um mich herum, damit ich zufrieden und gesund durch meinen Alltag komme?
6: Unser Thema heute in den Wissenswerten im RBB 24 Inforadio: Hochsensibilität. Was ist das überhaupt? Angeboren oder erworben? Und wie gehe ich damit um im Alltag, in Beziehungen und im Arbeitsleben? Alles Fragen, die wir versuchen zu klären mit der Psychologin Marlene Mudrack von der Deutschen Gesellschaft für positive Psychologie. Frau Mudrack, in der Wissenschaft gibt es ja durchaus Kontroversen zur Hochsensibilität. Wir haben es schon so ein bisschen angesprochen. Man ist sich zwar anscheinend einig, dass es keine Störung ist, aber dennoch polarisiert das Konzept zwischen ESO-Label und ernstzunehmenden Persönlichkeitsmerkmal. Sie haben jetzt schon gesagt, es ist eher anteilig, so würden Sie es sehen. Warum glauben Sie, gibt es diese Kontroversen in der Wissenschaft über diesen Begriff?
5: Das ist einfach etwas, was der Wissenschaft quasi inhärent ist und was ich auch primär erstmal als einen positiven Diskurs empfinden würde. Es gibt unterschiedliche Blickrichtungen und Perspektiven. Menschen, die eher im klinischen Kontext oder im psychiatrischen Kontext verortet sind, die versuchen sehr zu verstehen, woher kommt das. Die brauchen natürlich auch die Kategorisierung dafür, um überhaupt Menschen mittels therapeutischer Verfahren Hilfe anbieten zu können. Die andere Perspektive, und das ist eher die Perspektive der humanistischen oder der positiven Psychologie, fragt mehr danach, was gewinnst du oder was ist das Stärkende, das Hilfreiche in dieser Ausprägung? Und ich würde diese beiden Diskurse oder diese beiden Facetten gar nicht unbedingt als sich ausschließend sehen, sondern eher als was gemeinsam dazu beitragen kann, mehr Verständnis für unterschiedliche Persönlichkeitsprofile zu generieren. Denn tatsächlich ist es in meiner Wahrnehmung nicht so hilfreich, Menschen in eine Schublade zu packen. Und das tun wir natürlich gerne und das ist auch manchmal hilfreich und wichtig und brauchen wir, um überhaupt den Alltag organisieren zu können, sondern eher wirklich ein Verständnis dafür zu erwerben, warum Menschen sind, wie sie sind. Und Hochsensibilität ist eine der Formen, neben ganz viel anderen, sowas wie ADHS, was gerade sehr präsent ist, das uns helfen kann, Menschen mit ihren Bedürfnissen und ihren Stärken zu verstehen.
6: So, jetzt müssen wir mal zu dieser Begriffsbeschreibung vielleicht kommen. Positive Psychologie, wir haben es jetzt schon ganz oft gehört, ganz oft gesagt. Und das ist Ihr Alltag, da arbeiten Sie, da sind Sie ausgebildet drin. Ich muss ehrlich gestehen, mir ist das jetzt das erste Mal über den Weg gelaufen. Und ich glaube, dem ein oder anderen Hörenden geht das auch so. Was genau verstehen wir unter der positiven Psychologie und was ist anders als zu der Psychologie, die wir vielleicht so im Kopf haben?
5: Die positive Psychologie ist verknappt gesprochen die Wissenschaft des gelingenden Lebens. Ganz viele Jahre und Jahrzehnte hat sich die psychologische Forschung auf klinische Kontexte fokussiert. Und das ist auch das, was so da draußen häufig die Vorstellung von Psychologie ist. Das ist Therapie, das ist die Auseinandersetzung mit Menschen, die zum Beispiel depressionserkrankt sind oder Burnout erkrankt sind. Und in den 90er Jahren gab es ein Kollektiv aus forschenden Personen in den USA, die Feststellung gemacht hatten, dass wir in grundständig wohlständigen Zeiten leben, dass wir eine bessere Gesundheitsversorgung erleben als noch jede Generation vor uns, dass wir einen besseren Zugang zu Bildung erleben als noch jede Generation vor uns und dass wir trotzdem, und das zeigten damals die Forschungsergebnisse zum Thema Depression, unglücklicher sind als noch jede Generation vor uns. Und eine der großen Gründungspersonen der positiven Psychologie ist Martin Seligman, der damals federführend war und sagte, wir brauchen ganz dringend ein tieferes Verständnis des Guten. Denn nur weil Menschen im klinischen Sinne keinen Krankheitswert mitbringen, heißt das nicht unbedingt, dass sie ein zufriedenes Leben führen. Und die positive Psychologie blickt mittlerweile auf 30 Jahre Empirie zurück und fragt in Forschung und Anwendung danach, was macht ein Leben glücklich, zufrieden, gesund? Was brauchen wir als Individuen, aber auch mehr und mehr als kollektive Kontexte im Sinne von Schulklassen, von Teams an Arbeitsplätzen, von ganzen Gesellschaften oder Nationen dafür, um gelingende Leben zu führen?
6: Also kann man eigentlich sagen, ja, es ist ja im Wort drin, man konzentriert sich eben halt auf das Positive. Man blendet aber das Negative nicht aus, nehme ich an.
5: Absolut, und das ist ein ganz wichtiger Punkt und vor allem auch das, was häufig kritisiert wird, beziehungsweise so ein bisschen so ein blinder Fleck ist, da draußen wird positive Psychologie manchmal verwechselt mit sowas wie einer Happyologie, also so einer Glückswissenschaft oder einem Glücksdiktat und solche Begrifflichkeiten wie toxische Positivität stehen da im Raum. Die positive Psychologie negiert nicht Ambivalenzen und Leid, gerade die existenzielle Dimension von menschlichen Lebens, der Umgang mit Verlust, mit Abschieden, mit Trauer, die Frage nach Resilienz, also nach psychischer Widerstandsfähigkeit, bis hin zu solchen Fragestellungen wie posttraumatischem Wachstum, also was kann auch aus ganz widrigen Lebenserfahrungen, an Erfahrungen von Sinn und von Leitlinie im Leben entstehen, sind durchaus auch Themenkomplexe, die in der positiven Psychologie zu Hause sind. Und sie hat ein breites wissenschaftliches Fundament mittlerweile. Das heißt, uns geht es weniger darum, das quasi zufällige Glück zu analysieren. Da haben wir manchmal so ein bisschen Übersetzungsverzerrung, weil der englische Begriff Luck für dieses Zufallsglück steht. Darum geht es in der positiven Psychologie nicht, sondern eher wirklich datengetrieben zu verstehen, was trägt eigentlich dazu bei, dass Menschen über sich selbst sagen können, ja, meine Beziehungen sind gelingend oder ja, mein Arbeitsplatz passt zu meinen Stärken und Kompetenzen. All das versucht die positive Psychologie zu beantworten.
6: Ich fühle mich so ein bisschen erinnert an das Konzept der Constructive News. Das wird Ihnen ja wahrscheinlich auch was sagen. Ich versuche es mal kurz runterzubrechen. Konstruktive Nachrichten oder konstruktiver Journalismus, der eben versucht, auch mal positive Sachen zu berichten und auch mal zu berichten, was gelungen ist und nicht immer nur den Fokus auf das zu richten, was negativ ist. Bekommen wir übrigens ganz oft auch Hörerinnen Zuschriften, dass doch immer nur alles so negativ ist. Und wenn man sich das mal ehrlich so anguckt, ist es ja auch so. Also vielleicht so ein Shift oder ein Perspektivshift, dass man halt auch mal auf das Positive guckt. Ist ein Vergleich, mit dem Sie mitgehen würden?
5: Ja, und ich würde 3 Ausrufungszeichen daran setzen. Und ich glaube, das, was da häufig ein bisschen missverstanden wird, ist, dass Constructive News nicht primär bedeutet, ich berichte jetzt nur noch genuin Positives. Denn die Medienlogik funktioniert ja in der Tat so, dass wir eben auch Sichtbarkeit für die Dinge brauchen, die gerade schwierig sind oder schieflaufen. Sondern Constructive News als Ansatz möchte mehr Binnendifferenzierung in den einzelnen Formaten. Das heißt, möchte auch transportieren, was ist ein Lösungsansatz oder eine Perspektive, eine Lösungsorientierung in der herausfordernden Situation. Und um vielleicht mal so ein ganz plakatives Beispiel zu machen, wenn in Berlin die BVG streikt, dann würde mich als Rezipientin schon auch interessieren, wie gelingt es den Menschen dann trotzdem, trotz Streik oder trotz Herausforderung, ihre Arbeitsplätze zu erreichen? Oder es ist interessant zu wissen, wie navigieren Menschen im Kriegsgebiet, in Gaza oder im Jemen im Moment ihren Alltag, neben all dem, was es auch an schwierigen Nachrichten dazu zu berichten gibt. Das heißt, das ist eigentlich kein Plädoyer dafür, jetzt nur noch positive Nachrichten als quasi dualistische Perspektive den negativen Nachrichten gegenüberzustellen, sondern innerhalb der Berichterstattung, innerhalb der einzelnen Formate auch sowas wie Wege des Umgangs, Lösungsstrategien mit zu kommunizieren. Und das, was auf psychologischer Ebene passiert, ist, dass es Menschen mit mehr Hoffnung und mehr Zuversicht für ihren Alltag ausstattet. Und davon brauchen wir gerade in dieser heutigen Zeit, glaube ich, eine ganze Menge.
6: Und da sind wir im Endeffekt bei dem Konzept der positiven Psychologie. Und ich glaube, wir haben es jetzt ganz gut darlegen können, was da eigentlich die Idee hinter ist. Die positive Psychologie sagt, Stärke ist nicht das Gegenteil von Schwäche, sondern das, was entsteht, wenn du das nutzt, was dir natürlicherweise liegt. Welche konkreten Tipps können Sie Menschen denn geben, die sich jetzt selbst als hochsensibel empfinden und vielleicht auch merken, dass es ihnen in manchen Momenten nicht ganz so gut tut?
5: 2 Ideen dazu. Die eine Idee, die ich primär hilfreich finde, ist, die Frage weg von sich selbst und hin aufs Umfeld zu richten. Das heißt, das, was ich immer wieder in der Praxis erlebe, sind Menschen, die sich selbst quasi als defizitär empfinden mit ihrer Hochsensibilität. Dabei könnten wir auch den Fokus ganz weg von mir als Person lenken und fragen, welches Umfeld brauche ich eigentlich, in dem meine Hochsensibilität vielleicht sogar konstruktiv und unterstützend sein kann. Und da entsteht die Schnittstelle zu meiner zweiten Idee, nämlich ganz aktiv die Frage zu stellen, was wird durch sie möglich? Also was eröffnet mir, welche Möglichkeiten, welche Chancen, welche Stärken wohnen meiner Hochsensibilität, meinen hochsensiblen Anteilen eigentlich inne? Und dann berichten Menschen ganz häufig diese Facetten von, ich bin besonders empathisch, mir gelingt es, ein gutes Umfeld zu schaffen, ich bin besonders kreativ, ich erlebe mich als jemand, der sprachlich eine Feinfühligkeit im Ausdrucksvermögen hat oder. Das heißt, nicht immer diesen Blick durch die Brille von, was kann ich eigentlich alles nicht und wo bin ich, stoße ich quasi an Grenzen, sondern vielmehr den Fokus darauf zu richten, was ist das Stärkende beziehungsweise die positive Seite meiner sehr ausgeprägten Sensibilität.
6: Ist das dann vielleicht auch so ein sich selbst erkennen, sich wahrnehmen? Was brauche ich? Was möchte ich eigentlich in meinem Umfeld haben? Also ich kann mir vorstellen, wenn man sich damit beschäftigt, dass sich auf Dauer auch vieles verändern kann, wenn man sich eben nicht so einzwängt in dieses, so muss es aber sein.
5: Absolut. Und das erleben Menschen als hochgradig entlastend. Also diese Frage von, ich muss eigentlich in ein System passen, macht weniger Möglichkeiten auf, als die Frage zu stellen, was brauche ich, beziehungsweise welches System muss um mich herum sein und wie kann ich das gut gestalten, sodass ich mit dem, was ich ohnehin schon mitbringe, da gut gehalten bin und zum Beispiel erfolgreich im Beruf sein kann oder eine gelingende Beziehung führen kann.
7: Die Psychologin Marleen Maldrock. 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
1: Um 1 Uhr mit Olaf Knapp. Internationale Friedensmissionen weltweit stehen zunehmend unter Druck. Das zeigt ein neuer Bericht des Friedensforschungsinstituts SIPRI. Aus Stockholm, Jana Sinram.
2: Ende 2025 waren weltweit knapp 79.000 internationale Kräfte in Friedensmissionen im Einsatz, so wenige wie seit rund 25 Jahren nicht mehr. Einer der Hauptgründe für den Rückgang ist demnach die finanzielle Situation bei den Vereinten Nationen. Große Geldgeber wie die USA und China haben ihre Beiträge verspätet oder gar nicht gezahlt. Dazu kommen politische Konflikte. Im UNO-Sicherheitsrat blockieren sich die Vetomächte zunehmend gegenseitig.
1: Der dritte russische Einsatz einer Hyperschallrakete gegen die Ukraine ist in Europa scharf verurteilt worden. Bei dem Angriff wurden 4 Menschen getötet und vor allem zivile Gebäude beschädigt. Nach Einschätzung von Florian Kellermann in Kiew ging es auch eher um ein Signal als um militärische Fortschritte.
3: International ist Russland vor allem wegen dieses Einsatzes dieser Oreshnik-Rakete nukleare Säbelrassen vorgeworfen worden, so von der EU-Außenbeauftragten Kaja Kallas. Und das finde ich auch sehr treffend. Also Russland will mit dieser Oreshnik-Rakete, so sehe ich es zumindest, nicht unmittelbare Erfolge in der Ukraine erzielen, sondern eben demonstrieren, wir haben diese Rakete und wir sind bereit, sie einzusetzen und können sie eben, wenn wir es wollen, auch mit nuklearen Sprengköpfen ausstatten.
1: In Zypern hat die konservative DISI-Partei die Parlamentswahl gewonnen. Sie kam nach Auszählung fast aller Stimmen auf gut 27%. Auf Platz 2 landete die kommunistische AKEL-Partei mit fast 24%. Drittstärkste Kraft wurde die ultranationalistische ELAM, die etwa 11% auf sich vereinigen konnte. Direkte Auswirkungen auf die Regierung hat die Wahl jedoch nicht. Die politische Macht hat laut Verfassung der Präsident. Mehr als 1,5 Millionen Gläubige aus aller Welt sind zur islamischen Pilgerfahrt Hadsch nach Mekka gereist, trotz des Krieges im Nahen Osten. Diese Zahl nannten die saudi-arabischen Behörden. Die US-Botschaft in Riad hatte ihren Bürgern geraten, wegen der angespannten Lage nicht an der Pilgerfahrt teilzunehmen. Der Hadsch gehört zu den 5 Säulen des Islam. Gläubige Muslime, die gesund sind und es sich finanziell leisten können, sollen mindestens einmal im Leben daran teilnehmen. Das Wetter in Deutschland. Nachts ist es locker bewölkt bis klar und verbreitet trocken, minimal 17 bis 7 Grad. Am Tage dann oft sonnig, im Südschwarzwald und an den Alpen später bewölkt, vereinzelt Schauer möglich, 20 bis 34 Grad. Und am Dienstag sonnig und trocken, 24 bis 34 Grad. Es ist 1.03 Uhr.
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4: Die A3 Passau Richtung Nürnberg ist zwischen Kirchroth und Wörth an der Donau Ost nach einem Unfall bis ca. 3 Uhr gesperrt. Die Umleitung führt über die U30, U28a. Die A23 Hamburg Richtung Heide ist zwischen Eidelstedt und Pinneberg Süd wegen Bauarbeiten bis Dienstag 5 Uhr gesperrt. Die A40 Duisburg Richtung Essen ist zwischen Kreuz Duisburg und Kreuz Kaiserberg bis Dienstagmorgen gesperrt. Die A44 Düsseldorf-Essen ist zwischen Kreuz Düsseldorf-Nord und Ratingen-Schwarzbach bis Dienstagmorgen in beiden Richtungen gesperrt. Und noch eine weitere Sperrung, die A67 Mannheim Richtung Darmstadt. Die ist zwischen Viernheimer Dreieck und Lorsch wegen einer Baustelle bis Dienstagmorgen etwa 5 Uhr gesperrt. Die Umleitung ab dem Viernheimer Dreieck über die A659 und die parallel verlaufende A5. Weiterhin eine gute Fahrt.
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4: Und die kommt aus Hamburg von NDR Info. Mein Name

0: Gerichtsurteil und diese Räumung, die sagen viel aus über die Situation der Opposition in der Türkei. Deshalb habe ich das Thema vor der Sendung mit unserem Korrespondenten Benjamin Weber in Istanbul vertieft und ihn als erstes gebeten, einmal zu schildern, wie angespannt die Situation in der Türkei noch ist.
1: Also aktuell ist die Lage ruhig. Die Parteizentrale ist mittlerweile geräumt. Und sie ist geräumt worden mit einer massiven Polizeipräsenz. Die Polizei hat ganz zu Beginn ein sehr großes Tor, was die Einfahrt zur Parteizentrale abgesperrt hat. Das war geschlossen. Niedergerissen, muss man sagen, mit mehreren Leuten versucht, es niederzudrücken. Und dann sind sie da eingestiegen mit sehr viel Tränengas. Hat man dann versucht, die Menschen, die sich vor der Parteizentrale postiert hatten, zu vertreiben. Und dann ging es weiter. In der Zentrale selber war eine Barrikade aufgebaut. Aus Möbeln, aus großen roten Sofas und Sesseln. Und dann ist die Polizei auch mit sehr viel Tränengas und Gummigeschossen in die Parteizentrale eingedrungen und hat dann da eben Menschen rausgeholt und diese Parteizentrale dann am Ende auch geräumt.
0: Diese ganze hoch angespannte Situation, die dreht sich ja jetzt um den abgesetzten Vorsitzenden der Oppositionspartei CHP, Özgür Özel. Warum denn jetzt gerade an ihm, an seiner Personalie, warum löst die so viel Protest aus? Und ich unterbreche für eine Falschfahrermeldung. Achtung, Falschfahrer auf der B8 Würzburg-Neustadt an der Aisch. Zwischen Greinberg-Knoten und Rottendorf kommt Ihnen ein Falschfahrer entgegen. Fahren Sie äußerst rechts und überholen Sie nicht auf der B8 Würzburg-Neustadt an der Aisch. Zwischen Greinberg-Knoten und Rottendorf ist ein Falschfahrer unterwegs. Vorsicht in beiden Richtungen. Und nun weiter mit dem Gespräch mit Benjamin Weber zum Vorgehen gegen die türkische Opposition in Ankara.
1: Özgür Özel hat diesen Gerichtsentscheid, der ihn abgesetzt hat vom Parteivorsitz, nicht akzeptiert und hat gesagt, das ist ein politisches Urteil und ein Justizputsch und hat deswegen gesagt, seit Donnerstag, ich bleibe hier in der Parteizentrale und ich lasse mich hier nicht vertreiben, eben als Zeichen dafür, dass er diesen Prozess sozusagen als ungerechtfertigt ansieht und dass er das nicht anerkennt und dass er sich für den rechtmäßigen Parteivorsitzenden sieht. Er saß im 12. Stock und die Polizei wäre sicherlich auch bis zu ihm hochgekommen und er hat dem aber dann vorgegriffen, ist runtergekommen, hat eine Rede gehalten, eine sehr kämpferische Rede, hat gesagt, wir werden weiterhin Widerstand leisten. Meine Partei ist jetzt auf den Plätzen und Straßen dieses Landes zu Hause und hat dann eben dieses Gebäude dann verlassen.
0: Was droht denn jetzt denjenigen, die sich da verschanzt haben?
1: Ob ihnen gerichtlich was droht, ist nicht ganz klar. Es hat Festnahmen gegeben. 13 Parteimitglieder dieser Partei sind festgenommen worden. Da geht es ja um einen alten Parteitag, auf dem Özel gewählt worden ist. Und da sollen andere Delegierte unter Druck gesetzt worden sein, damit sie ihn wählen. Das ist aber sozusagen in diesem Prozess nicht zufriedenstellend aufgearbeitet worden, ob das wirklich so gewesen ist oder nicht. Özgür Özel selber ist auch noch Mitglied im Parlament und deswegen genießt er Immunität und deswegen wird ihm höchstwahrscheinlich jetzt vorerst nichts passieren, auch wenn es immer wieder auch die Forderung gibt, seine Immunität wegen Korruptionsvorwürfen oder anderen Sachen aufzuheben.
0: Durch die Absetzung gibt es ja dann jetzt auch einen Wechsel an der Spitze der Oppositionspartei. Wer soll denn folgen auf ihn?
1: Ja, das ist der ehemalige Parteivorsitzende, den er auch auf diesem Parteitag da besiegt hat. Der heißt Kemal Kılıçdaroğlu. 2023 war das auch der Gegenkandidat von Staatspräsident Erdogan bei den Präsidentschaftswahlen, hat gegen ihn verloren. Der ist mittlerweile 77 Jahre alt und seit er nicht mehr an der Spitze war, hat Özel diese Partei eben sehr aggressiv aufgestellt. Man hat bei den Kommunalwahlen gegen die AKP von Erdogan gewonnen. Kılıçdaroğlu hat das wohl nie verwunden. Seine gekränkte Eitelkeit wird ihm zugeschrieben als ein Grund, warum er jetzt auch wirklich diesen Parteivorsitz da antreten will. Er könnte ja auch so sich integrativ verhalten und mit Özgür Özel das zusammen machen. Nein, das will er nicht. Er will also jetzt Parteivorsitzender wirklich werden. Und ich war vorhin auf einer spontanen Kundgebung und da habe ich ein Plakat gesehen und da stand drauf, Kılıçdaroğlu ist die größte Hoffnung der AKP und das fasst es eigentlich ganz gut zusammen, denn er gilt eben als harmloser Gegenkandidat für Staatspräsident Erdogan.
0: Das heißt, seine Personalie könnte Erdogan durchaus nutzen.
1: Auf jeden Fall. Und das ist auch eigentlich sozusagen das Kalkül hinter dieser ganzen Entwicklung, hinter diesen ganzen juristischen Vorgängen, die wir hier sehen. Das sagen zumindest viele unabhängige BeobachterInnen und das ist auch meine Einschätzung. Staatspräsident Erdogan versucht mit diesen Vorgehen quasi, sich einen harmlosen Oppositionsführer in das Amt zurückzuholen, damit er bei den nächsten Wahlen noch eine Chance hat. Man muss sagen, sozusagen die Demokratie und Rechtsstaatlichkeit in der Türkei sind schon sehr stark unter Druck oder auch fast abgeschafft. Am Wahltag selber gibt es selten signifikante Manipulation, zumindest zuletzt war das so bei den Wahlen, die ich beobachtet habe. Und deswegen versucht Staatspräsident Erdogan aus meiner Perspektive jetzt alles, diese für ihn dann doch gefährlichen

0: Politiker auszuschalten. Das haben wir ja letztes Jahr gesehen im März. Da hat es ja begonnen damit, dass der Oberbürgermeister Istanbuls, der ja der Präsidentschaftskandidat der CHP gewesen wäre, ins Gefängnis gesteckt wurde.
1: Was sagt denn diese Entwicklung jetzt auch aus, zum Beispiel über die türkische Justiz, die ja dieses Gerichtsurteil gefällt hat?
0: Ja, man muss ganz klar sagen, dass die türkische Justiz nicht mehr unabhängig ist in großen Teilen. Das war jetzt ein Berufungsgericht, das diese Entscheidung getroffen hat, denn es hatte ein Gerichtsurteil gegeben, das gesagt hatte, jo, also auf dem Parteitag 2023, da ist eigentlich alles mit rechten Dingen zugegangen und diese Vorwürfe, die stimmen gar nicht. Da hatte man schon gedacht, oh, das ist ja spannend, dass da jetzt offensichtlich eine unabhängige Entscheidung getroffen worden ist. Aber wie so oft in solchen Fällen wird das dann von irgendeinem anderen Gericht wieder revidiert. Und deswegen sagen ja auch alle unabhängigen ExpertInnen eigentlich, dass die türkische Justiz schon länger nicht mehr unabhängig ist und das tut, was gut für die Regierung ist.
1: Sie hatten gerade schon die Kundgebung erwähnt, auf der Sie waren. Wie reagieren denn jetzt die Menschen im Land auf diese Bilder und auf diese Entwicklung?
0: Also viele Menschen in meinem Umfeld hier in Istanbul sind entsetzt, vor allen Dingen darüber, dass Kemal Kılıçdaroğlu mitspielt bei der ganzen Sache, dass die Justiz oder dass die Polizei die Parteizentrale stürmen könnten, das hatte man schon erwartet. Es hat jetzt mehrere Kundgebungen gegeben, gestern in Ankara, jetzt heute Abend auch in Istanbul, mehrere in der Stadt. Ich war eben bei einer, da waren hunderte Menschen, das waren also Parteianhänger und dann waren es auch noch Anhänger von kleineren, im Prinzip unbedeutenden linken Parteien und Gewerkschaften. Und die treffen sich da immer wieder, also das wird immer wieder quasi, gibt es diese Kundgebung gegen die Regierung, weil wieder irgendwas passiert ist. Und man hatte so, wir so beobachtet, die am Rand standen, da hatten wir schon das Gefühl, dass da auch eine große Hoffnungslosigkeit irgendwie ist, was die Demokratie angeht, wenn man sich das anschaut, dass immer wieder Leute zusammenkommen, es werden immer weniger. Außenrum steht mindestens genauso viel Polizei. Und dann ist das Timing auch noch ganz clever gewählt, würde ich sagen, denn jetzt ist nächste Woche erstmal Bayram, also die Leute haben alle frei und fahren in die Ferien, fahren zu den Familien aufs Land. Deswegen wird jetzt diese Protestwelle höchstwahrscheinlich nicht lange anhalten.
1: Einschätzung unseres Korrespondenten Benjamin Weber aus Istanbul zum Vorgehen der türkischen Behörden gegen die Opposition in der Türkei. Anders als in Deutschland steht die Förderung gemeinnützigen Wohnens in der Schweizer Verfassung. Auf dieser Grundlage haben die Kantone und Städte eigene Regulierungen und Ziele beschlossen. Bis ins Jahr 2050 soll zum Beispiel in Zürich der Anteil gemeinnütziger Wohnungen ein Drittel der Mietwohnungen ausmachen. Zum einen eine gute Möglichkeit, den auch in der Schweiz explodierenden Mietkosten entgegenzuwirken. Zum anderen entstehen dadurch bemerkenswerte Projekte, die ein neues nachbarschaftliches Miteinander möglich machen. Wie am Beispiel eines Ökoviertels in Genf deutlich wird.
2: Mein Name ist Uli Amos, ich bin Architektin und wohne jetzt seit 8 Jahren im Quartier.
3: Wir haben hier 32 Gebäude, 1350 Wohnungen und etwa 3.500 Bewohner.
2: Es sind, glaube ich, 16 oder 17 Hektar Land. Es ist überschaubar und gleichzeitig sehr groß.
4: Ein Quartier mit Grundschule, Privatschulen, 2 Kindergärten, Cafés und Supermarkt. Die Namen hier sind Programm. Vergère heißt das Viertel, also Obstgärten. Die Häuser stehen links und rechts einer etwa 500 Meter langen Promenade, der Esplanade des Récréations, der Promenade der Erholung. Hier fahren keine Autos, nur Zulieferer für den kleinen Laden, die Müllabfuhr und, wenn nötig, Krankenwagen, Feuerwehr und Polizei. Stattdessen viel Grün, überall kleine Kräuter- und Gemüsebeete, allesamt Gemeinschaftsgärten, außerdem Sitzbänke und Spielplätze. Im Hintergrund ein fantastischer Blick auf das Juragebirge. 3 Unterquartiere gibt es hier, erzählt Uli Amos. Alle seien etwas anders organisiert. Und natürlich könne man nicht alle Nachbarn kennen. Es gibt Sozial-, Miet-, Genossenschafts- und Eigentumswohnungen.
2: Hier haben wir 11 oder 12 Gemeinschaftsräume, die kostenlos zur Verfügung stehen. Gästezimmer, Musikzimmer, Bastelraum und so weiter.
4: Außerdem gibt es eine Plattform, wo man Infos zum Quartier bekommt oder aber kundtun kann, dass man etwa ein Fahrrad verkaufen möchte. Die Berlinerin lebt seit 25 Jahren in der Schweiz.
2: Wir haben eine ganz, ganz starke Nachbarschaft intern an unseren Gebäuden. Das ist wirklich wie so ein großes Dorf. Und für viele, ja auch wie mich, die letzten Endes nicht aus Genf ursprünglich kommen und auch Familie nicht unbedingt vor Ort haben, außer jetzt der eigenen, also meinen Kindern und mit meinem Mann. Man hat sich so seine neue Familie gegründet, irgendwie wie früher in einem Dorf. Und das ist schon wahnsinnig schön. Also da gibt es tolle Dynamiken.
4: Uli Amos und die anderen Mitglieder des eigenen Quartiervereins organisieren zusammen ein Quartiersfest, einen lebendigen Adventskalender und einen Lichterumzug. Wer sich engagieren will, kann das im Quartierverein tun. Leider ließe da die Beteiligung noch zu wünschen übrig. Es seien wie immer in Vereinen dieselben, die mitmachen. Engagieren kann man sich auch im kleinen Lebensmittelladen, so wie Ludovic Lagana, ein Nachbar von Uli Amos. Er ist einer von 100 Freiwilligen, die im Laden helfen und füllt gerade das Bier- und Weinregal wieder auf. Im Hauptberuf ist er Musiker. Einmal im Monat arbeitet er hier für 2,5 Stunden und erledigt, was anfällt. Regale auffüllen, kassieren und zwischendurch mal einen Kaffee trinken, sagt er augenzwinkernd. Was er an seinem Viertel liebt.
5: Es ist toll, dass es hier keine Autos gibt. Ich habe eine Tochter, wir sind hergekommen, als sie noch klein war. Sie hat fast ihre ganze Kindheit in diesem Viertel verbracht. Sie ist sich noch nicht bewusst, welches Glück sie hat, hier zu leben. Es ist ruhiger, die Leute sind entspannter. An solchen Orten kommt man öfter mit anderen ins Gespräch.
4: Das findet auch Loïc Moret, ebenfalls ein Nachbar. Der Sozialarbeiter hat vor einigen Monaten seinen Job gekündigt, um Geschäftsführer des Ladens zu werden. Er kümmert sich um die Bestellungen, die Wareneingänge sowie die Verwaltung.
5: Ich engagiere mich, weil es mein Job ist, aber die Freiwilligen, die engagieren sich, um Zugang zu guter Ernährung zu haben, denn wir arbeiten direkt mit den Bauern zusammen, sei es bei Gemüse, Obst, Fleisch oder Milchprodukten. Es geht also wirklich darum, den Menschen ihre gute Ernährung wieder zurückzugeben.
4: Bio- und klimaschonend. Der Kanton Genf hat im vergangenen Jahr die Zufriedenheit der Bewohnerinnen und Bewohner in 3 genossenschaftlichen Vierteln untersucht, um Lehren daraus für den Bau zukünftiger Quartiere zu ziehen. Herausgekommen ist ein fast 70-seitiger Bericht mit dem besten Urteil für das Ökoviertel Les Vergers.
5: Die höchste Zufriedenheit findet man in Les Vergers in Meyrin mit 45% sehr zufriedenen Personen, 46% eher zufriedenen Personen und nur 10%, die sich als unzufrieden erklären. Die Lebensqualität in den Quartieren wurde anhand von rund 20 Kriterien betrachtet, darunter die Zugänglichkeit, Grünflächen, das Leben im Quartier, Zugehörigkeit, Dichte und Durchmischung des Quartiers.
4: Zurück auf der Esplanade des Récréations. Auberge steht an einem Gebäude, Herberge. Eine Herberge und ein Restaurant im Viertel zu etablieren, das von der Nachbarschaft getragen wird, hat leider nicht funktioniert. Das ist dann doch zu viel Arbeit, sagt Uli Amos. Sie suchen nach einem neuen Konzept, um diese Räume zu nutzen. Überhaupt sei wichtig, immer wieder nachzujustieren und neue Dinge auszuprobieren. Deshalb plant der Quartierverein für Oktober ein Fest, bei dem es aber auch direkte Demokratie geben soll. Abstimmung per Handzeichen.
2: Dass man die Leute quasi einbindet und sagt, ihr könnt jetzt ein Thema vorbringen, das müsst ihr dann aber auch vorstellen vor allen. Und beispielsweise sagen, ja, wir würden gern noch mehr Schatten ins Quartier bringen.
4: Uli Amos ist sich noch unsicher, ob dieses basisdemokratische Vorgehen funktionieren wird. Aber sie will es wenigstens versucht haben, um noch mehr Menschen für die Quartierarbeit zu gewinnen.
1: Marie-Christine Werner berichtete aus Genf. Die Zeit, es ist gleich 1:18 Uhr.
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1: In der Nacht zu Sonntag kam es zu einem verheerenden Großangriff Russlands auf die ukrainische Hauptstadt Kiew. Bei den nächtlichen Attacken hatte die russische Armee nach eigenen Angaben auch eine Hyperschallrakete vom Typ Oreschnik eingesetzt, die auch mit Atomsprengköpfen bestückt werden kann. Viele Gebäude wurden zerstört oder beschädigt, unter anderem auch das ARD-Studio in Kiew, aus dem unsere Korrespondentinnen und Korrespondenten berichten. Aus dem ARD-Hauptstadtstudio in Berlin wiederum berichtet Chris Bredrow nun über die deutschen Reaktionen auf diesen russischen Angriff auf Kiew.
7: Bundeskanzler Friedrich Merz spricht auf der Plattform X von einer rücksichtslosen Eskalation, die die Bundesregierung scharf verurteile. Deutschland stehe weiter fest an der Seite der Ukraine. Außenminister Johann Wadephul äußerte sich ähnlich. Russlands Raketenterror sei schockierend. Die Ukraine und ihre Verbündeten müssten nach seiner Einschätzung an ihrem Kurs festhalten. Nur eine starke Ukraine werde den russischen Präsidenten Wladimir Putin zum Einlenken bewegen können. Es ist nicht das erste Mal, dass Russland Raketen vom Typ Oreschnik im Angriffskrieg gegen die Ukraine verwendet. Erstmals wurden sie nun bei Angriffen auf den Großraum Kiew eingesetzt. Sicherheitsexperten sehen darin auch eine Machtdemonstration Russlands gegenüber den Verbündeten der Ukraine. Mindestens 4 Menschen kamen bei den Angriffen nach ukrainischen Angaben ums Leben. Zahlreiche weitere wurden verletzt. Schwer beschädigt wurde auch das ARD-Studio im Zentrum von Kiew. Einer Mitteilung des WDR in Köln zufolge stürzten wahrscheinlich durch Druckwellen Wände ein. Fenster gingen zu Bruch, Räume und Technik wurden zerstört. Weil in der Nacht keine Mitarbeiter im Studio waren, wurde niemand verletzt.
1: Chris Bredrow berichtete. Die Friedländer Große Wiese, die ist das größte zusammenhängende Moor in Mecklenburg-Vorpommern. Es wird bei Bedarf be- oder entwässert, aber die Aufgabe ist unter anderem wegen der zunehmenden Trockenheit schwieriger geworden. Zuständig dafür ist der Wasser- und Bodenverband Landgraben in Friedland. Sarah-Luise Roth hat sich dessen Arbeit angesehen.
8: Braunkehlchen zwitschern, Störche kreisen am Himmel, Biberbauten sind zu sehen. Bei Schönbeck am kurvigen Golmer Mühlbach auf der großen Friedländer Wiese. Sie ist das größte deutsche Niedermoor. Sarah Pohl vom Wasser- und Bodenverband Landgraben in Friedland überwacht das Wasser hier auf 80.000 Hektar.
9: Wir haben 2,1 Kilometer Rohrleitung auf den gesamten Abschnitt ausgebaut. Rohrleitungen entwässern die Landschaft sehr schnell. Sie führen das Wasser einfach nur ab, bluten die Landschaft aus. Somit versuchen wir immer möglichst viele Rohrleitungen auszubauen. Und das ist uns hier ganz gut gelungen.
8: Die Verbandschefin und ihr Team tun alles dafür, möglichst viel Wasser in der Landschaft zu halten. Unterstützung kommt vom Land, Bund und von der EU. Wobei die Dürre immer wieder für Kopfschmerzen bei der 35-Jährigen sorgt.
9: Auf dieser Fläche hier findet die moorschonende Stauhaltung statt. Das ist ein Förderprogramm für Landwirte. Dort wird gefördert, dass der Wasserstand 10 cm unter Flur gefahren wird. Alle Staue sind in dieser Fläche auch so eingestellt. Jedoch war der März dieses Jahr wieder sehr trocken und dadurch erreichen wir dieses Stauziel nicht.
8: Hinzu kommen Bauern, die ihre Wiesen nicht ohne weiteres wieder vernässen wollen, weil sie sich nicht vorstellen können, dass es rentabel sein kann, erklärt Biobauer Hans-Albrecht Witte aus Pleetz.
10: Sie können sich auch teilweise oftmals nicht vorstellen, wie denn das mit diesen Paludikulturen soll. Also nasse Landwirtschaft heißt es, Paludikultur, dass wie man das macht und wo der Markt dafür ist, wo man das loswerden kann. Da gibt es noch viele Unwägbarkeiten und deswegen interessieren sich so viele nicht dafür.
8: Auch eine Vermarktungsstrategie für Paludikulturen fehlt noch. Weitere Hindernisse, komplizierte und langwierige EU-Förderantragsverfahren und Politiker, die Klimaschutz mal wichtig finden und mal nicht. Aber
9: es ist uns, und also mir und meinen Kollegen, wirklich eine Herzensangelegenheit, das Wasser zurückzuhalten und etwas für Natur und Landschaft zu tun. Und somit sind wir mit vollem Elan dabei und versuchen, möglichst viel zu bewegen.
8: Denn Sarah Pohl will alles zusammenbringen. Klimaschutz, Artenvielfalt und eine produktive Landwirtschaft.
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1: Heute, vor 125 Jahren, führte Norwegen als erstes europäisches Land das Frauenwahlrecht ein. Sophia Einstein berichtet.
11: Europa, Ende des 19. Jahrhunderts. Die Frauen haben wenigstens einige Rechte errungen. Vielerorts können sie ihr Abitur abschließen und an der Uni studieren. Viele verdienen ihr eigenes Geld, engagieren sich in Gewerkschaften. Was sie nicht dürfen, wählen gehen. Die Frau sei nicht für das öffentliche Leben geschaffen, heißt es von konservativen Kräften wie dem Bischof Heuch.
12: Sie kann nicht die Aufgabe des Mannes übernehmen. Wenn sie aber in das öffentliche Leben hinaustreten will, dann missachtet sie ihre eigene Bestimmung und wird keine Frau mehr sein können.
11: Davon lassen sich die Feministinnen dieser Zeit allerdings nicht einschüchtern. 1884 gründet sich die erste norwegische Frauenrechtsorganisation. Knapp 20 Jahre später steht Norwegen vor einer Zäsur. Seit Jahrzehnten sind Norwegen und Schweden in einer Union verbunden, wobei Schweden den Takt angibt. 1905 soll eine große Volksabstimmung entscheiden, ob das Bündnis gekippt werden sollte. Damals schreibt die Frauenrechtlerin Frederike Marie Qvam ein Telegramm an den Parlamentspräsidenten.
13: Wenn Sie uns Frauen teilnehmen lassen, dann bekommen Sie die besten Alliierten. Denn es werden Ihnen die zur Seite stehen, die in der Tiefe Ihres Herzens wissen, was es bedeutet, Jahr ein, Jahr aus gegen eine stärkere Macht zu kämpfen. Für das höchste Gut, für Unabhängigkeit, Selbstbestimmung und Freiheit.
11: Doch ihr Vorstoß verpufft. In der Parteizeitung der Sozialdemokraten können Frauen stattdessen nachlesen, was von ihnen erwartet wird.
12: Jede von euch sollte in ihrem Kreise ein solches Interesse an der Volksabstimmung wecken, dass euer Haus am 13. August leer ist von Männern.
11: Obwohl ihnen ein Stimmrecht fehlt, organisieren Frauenverbände eine umfassende Unterschriftenaktion. Innerhalb von 2 Wochen stimmen 280.000 Frauen für eine Auflösung der Union mit Schweden. Der Verfassungsausschuss lobt das Engagement der Norwegerinnen, möchte ihnen dafür das Wahlrecht für das Landesparlament verleihen. Die öffentliche Meinung ändert sich.
14: Die Debatten bewiesen, dass die Frauen tüchtige Rednerinnen sind, schlagfertig im Antworten, aber rücksichtsvoll auch mitten in der Hitze des Gefechts.
11: 1907 führt Norwegen das volle Wahlrecht für Frauen mit Vermögen ein, 1913 das Wahlrecht für alle Frauen. 5 Jahre früher als Deutschland und knapp 60 Jahre vor der Schweiz. Voraus ging ein Kampf der Frauenbewegung, der mehr als 30 Jahre dauerte. Und bei dem ein Datum fast untergeht. Bereits am 25. Mai 1901 führt Norwegen als erstes europäisches Land ein begrenztes Frauenwahlrecht ein, erst einmal nur auf kommunaler Ebene. Das war heute, vor 125 Jahren.
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15: Mit Moritz Kühn und dem Blick nach Paris. Da ist der erste Tag bei den diesjährigen French Open Geschichte beim Tennis Grand Slam Turnier. Und aus deutscher Sicht war es mit einer Ausnahme ein erfolgreicher Auftakttag. Jannik Hanfmann ist ausgeschieden, aber Tamara Korpatsch und Alexander Zverev haben ihre Auftakthürden gemeistert. Aus Paris, Steffen Gahr.
16: Alexander Zverev hat einen unaufgeregten Auftakt in Paris erlebt. Gegen den Franzosen Benjamin Bonzi hat der Hamburger nicht überragend gespielt, aber er spielte so, dass es zum glatten Sieg reichte.
17: Ich finde, es war ein solider Auftakt, gut ins Turnier gestartet und weiter geht's. Das ist manchmal sehr simpel.
16: Zverev nüchtern, Marta Kostyuk dagegen emotional. Die Frau aus der Ukraine hat einen aufwirbelnden Tag in Paris erlebt und gemeistert. Kostyuk spielte, obwohl ihre Heimatstadt in der vergangenen Nacht von schweren Angriffen erschüttert worden war. Kostyuk gewann ihr Auftaktmatch und war sichtlich angefasst. Sie vergrub nach dem Erfolg erst einmal ihr Gesicht in einem Handtuch und dann beim Siegerinneninterview auf dem Platz kamen ihr die Tränen. Wie Kostyuk erzählte, war es auch zu einem Einschlag in der Nähe ihres Elternhauses gekommen.
18: Most of the morning I felt sick just from a thought that if it was 100 meters closer, I probably wouldn't have a mom and a sister.
16: Vor dem Match hat mir ein Gedanke zugesetzt. Wenn es nur 100 Meter näher gewesen wäre, hätte ich wohl keine Mutter und keine Schwester mehr. Es war sehr schwer, damit umzugehen und Tennis zu spielen. Ich bin sehr stolz auf mich und froh, dass alle leben. Für Kostyuk endete dieser emotionale Tag zumindest sportlich gesehen erfolgreich.
15: Nach dem ersten Turniertag kommt der zweite und da sind aus deutscher Sicht Eva Lüß, Tatjana Maria und Ella Seidel im Einsatz und spielen um den Einzug in die zweite Runde. Die French Open haben gerade erst begonnen. Die Basketball-Bundesliga-Saison neigt sich dagegen schon dem Ende entgegen. Bamberg und München haben schon das Playoff-Halbfinale erreicht. Die Gegner dieser beiden Vereine stehen noch nicht fest, denn in den anderen Viertelfinalserien ist alles offen. Der Hauptrundenzweiter Alba Berlin hat dem Druck standgehalten, den Matchball abgewehrt und das vierte Spiel bei Rastafechter mit 85-79 gewonnen. Das Fazit von Alba Berlin-Center Noris Akbakoko.
19: Wir haben jeden Ball gekämpft am offensiven Brett und wie gesagt, natürlich auch ein bisschen smarter gespielt, aber ich glaube, vor allen Dingen der Einsatz war heute das, was entschieden hat. Ich glaube, alle auf dem Feld haben ein bisschen schwere Beine, alle haben ein paar Spiele intus und da haben wir den richtigen Fight gebracht und hatten zum Glück am Ende dann genug, um das Spiel zu gewinnen.
15: Am kommenden Mittwoch dann in Berlin das entscheidende fünfte Spiel und wer sich da durchsetzt, trifft im Halbfinale auf Bamberg. Wer der Halbfinalgegner von Bayern München wird, entscheidet sich auch am kommenden Mittwoch, denn Würzburg hat mit 82-70 gegen Bonn gewonnen und die Viertelfinalserie damit ausgeglichen, 2-2. Playoffs gibt es in der Handball-Bundesliga nicht. Der Meister wird in der regulären Saison gesucht und steht ja auch schon fest mit dem SC Magdeburg, der den nächsten Sieg gefeiert hat. 33-30 bei den Rhein-Neckar-Löwen. Dahinter ist es aber noch spannend um Champions League Rang 2. Und diesen Platz hätte sich erstmal wieder Flensburg-Handewitt schnappen können. Ja, hätte. Rudi Dautwitz war in Stuttgart dabei.
20: Hat die SG Flensburg-Handewitt mit der 33-37 Niederlage in Stuttgart die Vizemeisterschaft und damit die Qualifikation für die Champions League verspielt? Fest steht, um noch die Füchse Berlin vom zweiten Tabellenplatz zu verdrängen, muss die SG auf einen Ausrutscher der Berliner hoffen und das direkte Duell bei den Füchsen am letzten Spieltag gewinnen. Die Leistung bei der Niederlage in Stuttgart sorgt nicht für Optimismus bei den Flensburgern. Die Mannschaft agiert in der Abwehr viel zu passiv, lief bis zur 45. Minute immer einen Rückstand hinterher. Als der Gastgeber sich eine Schwächephase erlaubte, gelang der SG Flensburg-Handewitt die Wende. Plötzlich führte man mit 27-26, doch was folgte, war unerklärlich. Mit einem 7-1 Lauf sorgte Stuttgart gegen in dieser Phase ganz schwache Flensburger für die Vorentscheidung. Am Ende verliert der Tabellendritte die Partie mit 33-37.
15: Noch um den Klassenerhalt bangen muss der Bergische HC, der mit 23-32 gegen den THW Kiel verloren hat. Der Vorsprung auf die Abstiegszone beträgt 3 Zähler. 2 Spieltage gibt es noch.
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1: Um 1.30 Uhr mit Olaf Knapp. Zu wenig Geld und politischer Druck gefährden die internationalen Einsätze zur Friedenssicherung. Davor warnt das Stockholmer Friedensforschungsinstitut SIPRI in einer aktuellen Analyse. Aus der Nachrichtenredaktion Simone Kienzle.
2: Laut SIPRI leiden auch die UN-Friedensmissionen zunehmend unter Geldmangel. 2025 gab es dort eine Finanzlücke von 2 Milliarden US-Dollar, gut ein Drittel des gesamten Budgets. Deshalb sei beim Personal deutlich gekürzt worden. Ende vergangenen Jahres waren nach der Analyse weltweit noch knapp 79.000 internationale Kräfte im Einsatz, so wenige wie seit 25 Jahren nicht mehr. Ein Grund für den Geldmangel sei, dass Finanzzusagen nicht erfüllt werden oder zu spät kommen.
1: In der türkischen Hauptstadt Ankara hat die Polizei die Zentrale der größten Oppositionspartei CHP gestürmt. Einsatzkräfte schossen dabei mit Tränengas und Gummigeschossen auf Menschen, die sich vor den Türen der Büros versammelt hatten. Ein Berufungsgericht hatte vor wenigen Tagen entschieden, dass ein Großteil der Führungsspitze der CHP abgesetzt werden muss. Die Opposition bezeichnet die Entscheidung als politisch motiviert. Ist es notwendig, dass Lehrer Beamte sind? Der Wirtschaftsweise Truger hält die hohe Zahl von Beamten in Deutschland für fragwürdig. Aus der Nachrichtenredaktion Inken Henkel.
3: Der Neuen Osnabrücker Zeitung sagte Truger, Lehrer und Universitätsprofessoren wie er müssten seiner Ansicht nach nicht zwingend verbeamtet werden. Vor allem aber spricht sich der Wirtschaftsweise dafür aus, Beamte in die gesetzliche Krankenversicherung einzubeziehen. So würden Staatsdiener stärker in die Solidargemeinschaft eingebunden und die Entstehung eines Klassensystems würde verhindert. Durch die guten Gehälter der Beamten könne die Kassenlage der GKV gestärkt werden.
1: Nach 3,5 Stunden Flug sind 3 chinesische Taikonauten an der Weltraumstation Tiangong angekommen. Ihr Raumschiff dockte am Abend deutscher Zeit problemlos an, wie die Nachrichtenagentur Xinhua mitteilte. Nach Angaben der Raumfahrtbehörde sind die 3, die kurz nach 17 Uhr in der Wüste Gobi gestartet waren, in gutem Zustand. Einer der 3 Taikonauten soll im Rahmen der Mission ein ganzes Jahr im All bleiben. Aufgabe der Crew ist es, unter anderem wissenschaftliche Experimente und Weltraumspaziergänge durchzuführen. China will bis 2030 Menschen auf dem Mond landen lassen. Das Wetter in Deutschland. Nachts locker bewölkt bis klar und verbreitet trocken bei 17 bis minimal 7 Grad. Am Tage dann oft sonnig, im Südschwarzwald und an den Alpen, später bewölkt. Vereinzelt sind Schauer möglich, Höchstwerte 20 bis 34 Grad. Das waren die Nachrichten.
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4: Und da geht's los mit einer Entwarnung auf der B8 Würzburg-Neustadt an der Aisch. Kein Falschfahrer mehr zwischen Greinbergknoten und Rottendorf. Die A23 Hamburg Richtung Heide ist zwischen Eidelstedt und Pinneberg Süd wegen Bauarbeiten bis Dienstag 5 Uhr gesperrt. Die A40 Duisburg Richtung Essen ist zwischen Kreuz Duisburg und Kreuz Kaiserberg bis Dienstagmorgen gesperrt. Die A44 Düsseldorf-Essen ist zwischen Kreuz Düsseldorf-Nord und Ratingen-Schwarzbach bis Dienstagmorgen in beiden Richtungen gesperrt. Und zuletzt noch die A67 Mannheim Richtung Darmstadt. Die ist zwischen Viernheimer Dreieck und Lorsch wegen einer Baustelle bis Dienstagmorgen etwa 5 Uhr gesperrt. Die Umleitung führt ab dem Viernheimer Dreieck über die A659 und die parallel verlaufende A5. Kommen Sie weiterhin gut durch die Nacht.
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4: Mit Konstanze Nastorowitz. Hallo. Der Gaza-Krieg ist offiziell beendet. Nicht aber der Kampf einer Bewegung, die sich mit der Hamas solidarisiert und Terror gegen Israel verherrlicht. In gewissen Teilen der politischen Linken findet diese Bewegung Unterstützung, sagt der Journalist Nicholas Potter. Er bezeichnet diesen Ausschnitt des linken Spektrums als neue autoritäre Linke. Sabina Mattei hat ihn für ein ausführliches Interview getroffen.
5: Nicholas Potter, was ist autoritär an der neuen Linken? Also in meinem Buch beschreibe ich eine wachsende Bewegung von Aktivisten und Gruppen, die einerseits einen klaren Absolutheitsanspruch haben, beziehungsweise ein ja sehr eindeutiges Weltbild von Gut gegen Böse vermitteln und alle, die nicht zum eigenen Lager zugerechnet werden, gelten als Feinde, die bekämpft werden müssen. Konkret auf den Nahostkonflikt bezogen, das heißt, dass auch hierzulande Menschen, die als zionistisch gelten, auch mit ähnlichen Mitteln bekämpft werden. Seit dem 7. Oktober, also seit dem Hamas-Angriff auf Israel und den darauf folgenden Krieg in Gaza, stelle ich eine Bewunderung für terroristische Organisationen wie die Hamas, aber auch die Hisbollah in dieser Szene fest. Das macht mir große Sorgen. Und konkret, und das habe ich persönlich am eigenen Leib erlebt, gehört dazu eine wachsende Pressefeindlichkeit. Also dass auch Pressevertreter, die zu dieser Bewegung kritisch berichten oder generell zum Nahostkonflikt selbst ins Fadenkreuz geraten können mit teils dramatischen Folgen.
6: Darauf werden wir ausführlicher zu sprechen kommen. Sie bezeichnen den Gaza-Krieg in Ihrem Buch als das Vietnam der Generation Z. Es gibt allerdings einige Unterschiede zwischen beiden, angefangen damit, dass Israel von der Hamas angegriffen wurde, zum Beispiel bevor es zu militärischen Mitteln griff. Warum hat Gaza so ein Empörungspotenzial?
5: Klar, es gibt viele Unterschiede zwischen damals in Vietnam und heute mit dem Gazakrieg, aber beide Ereignisse fungieren als zentraler politischer Erweckungsmoment einer vor allem jungen Generation. Man sieht damals wie heute auch, welche Rolle die Hochschulen gespielt haben. Eine Antikriegsbewegung finde ich an sich eine gute Sache. Schon damals nach dem Vietnamkrieg hat man aber gesehen, dass ein Teil dieser Bewegung ins Autoritäre abgerutscht ist, dass auch da militantere Gruppen entstanden sind. Auch heute sehe ich eine ähnliche Gefahr, eine ähnliche Entwicklung. Ich finde es natürlich und ich finde es nachvollziehbar, emotionalisiert oder politisiert von den verheerenden Bildern zu werden, die aus Gaza kommen. Der Küstenstreifen liegt in Trümmern, da gibt es unendliches menschliches Leid, das muss man auch thematisieren. Ich mache mir Sorgen, wo Extremisten das dann gezielt instrumentalisieren und Leute dann radikalisieren.
6: Warum ist denn Antisemitismus integraler Teil dieses Ausschnitts der politischen Linken, den Sie beschreiben?
5: Also auch das ist nichts Neues. Also es gibt Antisemitismus von links genauso wie von rechts und bis in die Mitte der Gesellschaft. Schon vor dem 7. Oktober hat man gesehen, wie Kampagnen wie die anti-israelische Boykottbewegung BDS immer mehr Fuß gefasst haben, auch in progressiven Räumen. Und damit wird ein sehr binäres Weltbild vermittelt, wo es nur darum geht, den jüdischen Staat Israel von der Landkarte zu tilgen. Also das hat auch Vorarbeit geleistet. In dieser Hinsicht, mit Blick auf den Nahostkonflikt, sieht man durch eine antisemitisch gefärbte Brille, dass es nur einen Täter gibt und ein Opfer. Und es nivelliert jegliche Nuance in einem eigentlich sehr komplexen Konflikt. Man hat das am 7. Oktober selbst gesehen, wo israelische Zivilisten und Zivilistinnen, viele von ihnen Frauen, Kinder, auch friedlich feiernde Menschen bei einem Musikfestival, nicht als Opfer in den Augen der neuen autoritären Linken galten, sondern als selbstverschuldet. Also sie sind selbst schuld, weil sie als Siedler gelten, als Israelis, und dann werden sie zum Abschuss freigegeben. Das halte ich für gefährlich, und dieses mangelnde Empathie, mangelndes Mitleid kann man, finde ich, nicht ohne Antisemitismus erklären. Man sieht, dass auf der anderen Seite dezidiert antisemitische Organisationen wie die Hamas, man braucht sich nur die Charta, die Gründungscharta dieser Organisation durchzulesen, werden ja gefeiert als tapfere Widerstandskämpfer gegen den jüdischen Staat im Besonderen und den Westen im Allgemeinen.
6: Zu Beginn Ihres Buchs schildern Sie eine persönliche Erfahrung. In Berlin tauchte da Ihr Gesicht plötzlich auf Litfaßsäulen und Laternenmasten auf. German Hurensohn und Genozidpropagandist stand auf solchen Plakaten. Warum war es Ihnen wichtig, diese Geschichte an den Anfang zu stellen?
5: Ja, also ich schreibe als Journalist sehr selten Ich-Sätze. Es geht mir darum, zu berichten, zu recherchieren. Mit diesem Buch ist das anders. Das fängt an und endet mit meiner eigenen Geschichte. Ich bin ungewollt ins Fadenkreuz dieser Szene geraten. Ich berichte seit einigen Jahren zu demokratiefeindlichen Bewegungen, auch von rechts außen, neuerdings auch von linker Seite. Ich wurde in den sozialen Medien massiv angegangen. Es folgte dann Aufklebern, wie Sie sagen, mit meinem Gesicht und diesen diversen Beleidigungen, Diffamierungen. Es gipfelte aber in selbstgebastelten Fahndungsplakaten mit der Überschrift Wanted, also gesucht, und der klaren Aufforderung, mich zu eliminieren. Dazu das rote Dreieck, das Symbol, mit dem die Terrororganisation Hamas seit dem 7. Oktober Feinde markiert, die ausgeschaltet werden sollen. Mir hatte schlicht keine andere Wahl, als darüber zu schreiben. Wenn ich als Journalist so angegriffen werde, dann möchte ich das erstmal dokumentieren. Gleichzeitig, es geht ja nicht um mich. Ich bin lediglich ein prominentes Beispiel für einen alarmierenden Trend. In dem Buch habe ich mit anderen Journalisten und Journalistinnen gesprochen, die ähnliche Drohungen erlebt haben. In manchen Fällen wurden sie sogar körperlich attackiert, sogar krankenhausreif.
6: Das waren ja Linke, die Sie da einschüchtern wollten. Hat das eigentlich Ihr Selbstverständnis als Teil der linken Szene, in der Sie, wie Sie selber schreiben, sozialisiert worden sind, erschüttert?
5: Auf jeden Fall. Also das lässt mich nicht nur sprachlos zurück, sondern komplett desillusioniert. Viele Menschen, wo ich dachte, ja, trotz aller berechtigten Meinungsverschiedenheiten, also gute Politik lebt ja von Debatte, ich dachte, dass wir trotzdem auf der gleichen Seite hier stehen. Dass offenbar große Teile dieser Linken so weit gehen, dass sie ihre vermeintliche oder tatsächliche Feinde mit Gewalt einzuschüchtern versuchen, das widerspricht ja jeglichem politischen Selbstverständnis, das ich selbst teile. Für mich ist das Liberale vielmehr in Fokus des Linksseins gerückt, denn ich finde diese so Deutungshoheitskampf von Linken, also mir wird jetzt vorgeworfen, nicht links zu sein, und das wäre genauso einfach, die neue autoritäre Linke vorzuwerfen, das, was die tun, hat nichts mit linker Politik zu tun. Ich finde aber, man müsste viel mehr über Inhalte reden. Ist das jetzt demokratisch oder antidemokratisch, liberal oder illiberal? Und in diesem Buch ja autoritär oder antiautoritär.
6: Es gab und gibt auch Linke, die Israels Existenzrecht anerkennen und sich mit Israel solidarisieren, die aber eben auch solche Fragen hochhalten, wie Sie eben gerade angesprochen haben. Wie stark ist diese Strömung innerhalb der Linken gegenwärtig? Oder vielleicht sollte ich sagen, wie laut ist die eigentlich?
5: Ich bin sehr dankbar, dass es in Deutschland eine antisemitismuskritische Linke gibt und das schon seit Jahrzehnten. Es gab immer wieder sehr wichtige theoretische Debatten zu dieser Frage, zu einer Haltung zum Nahostkonflikt. Ja, das begrüße ich sehr. Ich finde, dass solche Stimmen, die diese antisemitischen Auswüchse in der Szene kritisieren, werden gefühlt weniger, weil sie auch leise werden. Ich weiß aus erster Hand, dass viele mit Drohungen rechnen müssen, Einschüchterungsversuche. Ich habe in dem Buch mir die Bewegungen Fridays for Future, aber auch die Jugendorganisation der Linkspartei, Linksjugend Solid, angeschaut. Und da sieht man schon, es gibt Gegenrede, aber es gibt dann harte Konsequenzen. Das wird aggressiv bekämpft, man wird beleidigt, und das in jungen Strukturen. Also das macht mir schon Angst, dass Leute sich dann politisch zurückziehen, weil die Kosten zu hoch sind, wenn sie diese Kritik äußern. Ich bin selbst Briter, komme aus Großbritannien, und da schaue ich viel pessimistischer auf die Linke. In Großbritannien und auch in den USA, ich vermisse diese antisemitismuskritische Linke, die diese autoritären Tendenzen in den eigenen Reihen stark verurteilt.
6: Journalisten wie Nick Cohn haben das ja Anfang der 2000er Jahre schon beschrieben. Das hat innerhalb der Labour-Partei dann ja zum Beispiel auch zu einem Vorsitzenden geführt, der solche Positionen ganz offen vertreten hat, nicht?
5: Also man sieht im Moment in Großbritannien diesen Zuwachs der Grünen, die eigentlich fast gar nichts mehr mit ökologischen Themen zu tun haben, sondern das ist zu einem Sammelbecken geworden von teils sehr extremistischen antizionistischen Aktivisten. Also teilweise auch Leute, die unter Jeremy Corbyn aus der Labour-Partei wegen Antisemitismus ausgeschlossen wurden. Die haben ein neues politisches Zuhause gefunden in der Green Party. Und das ist ja sinnbildlich für diesen Trend aus meiner Sicht.
6: Zurück nach Deutschland. Welche Weltanschauung verfolgt denn diese neue radikale Linke? Decken diese aktuellen ideologischen Muster sich mit denen, derer sich radikale Linke schon früher bedient haben in Deutschland? Ich denke jetzt an die K-Gruppen der 70er.
5: Die K-Gruppen sind sicherlich ein Teil davon. In meinem Buch habe ich ja eine neuere, wachsende Landschaft von kleineren roten Splittergruppen beschrieben. Die sind aber miteinander sehr gut vernetzt und verfügen insgesamt schon über so eine vierstellige Mitgliederzahl bis hin zu einer sehr fünfstelligen Mobilisierungszahl von Aktivisten und Aktivistinnen. Das ist auf jeden Fall ein Teil davon. Und ihre Ideologien sind teils widersprüchlich. Die beziehen sich wahlweise auf Fragmente des Maoismus, des Stalinismus, des Trotzkismus. Also sie sind meist in sehr detaillierten Theoriefragen zersplittert. Was sie aber vereint, ist generell eine ablehnende Haltung gegenüber Israel, USA und dem Westen und auch diese Faszination mit der Waffengewalt, sogenannten Befreiungsbewegungen, in der Form von Hisbollah, Hamas, aber auch diese Verständnis für das Mullah-Regime im Iran. Gleichzeitig sind diese rote Gruppen, diese neue K-Gruppen, könnte man sagen, und deren sehr altgebackenen Anti-Imperialismus nur ein Teil der Rechnung. Es gibt auch andere Strömungen, die überschneiden sich sehr, sehr gut. Es gibt auch eine sehr so verkürzte, verkehrte Form des Postkolonialismus. In meinem Buch beschreibe ich, wie Parolen der Dekolonialisierung nach dem 7. Oktober wieder sehr salonfähig geworden sind, um das zu beschreiben, was die Hamas gemacht hat. Also eine gängige Parole lautete, Dekolonialisierung ist keine Metapher. Das bezieht sich auf einem gleichnamigen Essay. Also damit gemeint ist, dieser Angriff der Hamas ist eigentlich dekoloniale Praxis. Genau das wird gemeint, wenn es darum geht, ein Land zu dekolonialisieren wie Israel, was zu einem Paradebeispiel des Kolonialismus hochgejazzt wird, trotz aller tatsächlichen historischen Nuancen und Tatsachen.
6: Der Postkolonialismus kann auch andocken an die Kapitalismuskritik, in der Israel seither schon immer ein Topos quasi war, nicht?
5: Ja, genau. Also ich finde, man kann das nur so weit ideologisch erklären, weil hier verschmelzen viele Ideologiefragmenten zusammen. Das ist nicht unbedingt logisch oder kohärent, sondern das ist wahrlich so ein Melting Pot aus bestimmten Schlagwörtern und so weiter und so fort. Das Ergebnis ist aber vor allem eine anti-westliche Ideologie. Und das ist ein Kampf gegen die Errungenschaften der liberalen Moderne. Pressefreiheit ist, dieser Kampf gegen Pressefreiheit, diese Pressefeindlichkeit ist ein sehr sichtbares Symptom davon. Aber schließlich ist die Meinungsfreiheit hier unter Beschuss. Also Leute, die abweichende Meinungen haben zum Nahostkonflikt, die auch das Leid auf israelischer Seite zum Beispiel sehen wollen, die sehr klar verurteilen, was die Hamas am 7. Oktober gemacht haben, werden so aggressiv bekämpft, dass Diskussionen immer seltener möglich sind in dieser Form. In den sozialen Medien sieht man das jeden Tag, wie aggressiv Leute angegangen werden, als Genozidleugner und so weiter, die zur Rechenschaft gezogen werden müssten. Da ist immer wieder von einem Nürnberg 2.0 die Rede, also eine Fortsetzung der Prozesse gegen die Nationalsozialisten damals. Und damit wird auch impliziert, diese abweichenden Meinungen zum Nahostkonflikt, ihnen droht schließlich die Todesstrafe.
6: Beziehungsweise Israel und Juden werden den Nazis gleichgesetzt.
5: Auch das. Also man sieht immer mit, auch aus Großbritannien, Australien, USA, aber auch Deutschland, dass die Biografien der jeweiligen Aktivisten oft auch eine Rolle spielen. Die werden auf diesen Konflikt projiziert. Aus deutscher Sicht bedeutet das, dass man zum Beispiel Parolen hört wie Free Palestine from German Guilt. Also auch das ist nicht Neues. Man hat was Ähnliches schon in den 70ern gehört von Akteuren wie die Tupamaros West-Berlin, also mit dem berühmten Judenknacks-Brief nach einem misslungenen Bombenattentat. Also dass die Deutschen so geblendet seien von der Schuld um die Shoah, dass die nicht erkennen wollen würden, dass Israel eigentlich ein faschistischer Staat geworden ist. Und aus deutscher Sicht natürlich, dass das bietet eine Form des Entlastungsantisemitismus an. Also wenn das, was Israel macht, so schlimm oder noch schlimmer ist als die Nazis, dann ist vielleicht die eigene Täterbiografie nur halb so wild, also einfach ausgedrückt.
6: Wenn Sie die Tupamaros ansprechen, ist diese neue autoritäre Linke denn ebenso gewaltbereit wie ihre Vorgänger, eben wie die Tupamaros oder gar die RAF?
5: Also in den 70ern und 80ern hat man gesehen, es gab Sprengstoffanschläge, es gab Flugzeugentführungen, es gab eine bewaffnete Militanz, die hochgefährlich war. Wir sind heute noch nicht so weit, aber das soll nicht heißen, dass wir nicht alarmiert sein sollen. Es ist interessant, dass in den 70ern zum Beispiel es eine enge Kooperation gegeben hat mit deutschen linksradikalen Aktivisten und palästinensischen Terrororganisationen wie die PFLP. Und heute, und das beschreibe ich sehr ausführlich in dem Buch, wird ja die PFLP, diese Terrororganisation, wieder gefeiert als ja Widerstandsorganisation. Die PFLP gibt es ja noch, die war auch an dem 7. Oktober selbst beteiligt. Und über Stellvertreterorganisationen wie das inzwischen in Deutschland verbotene Netzwerk Samidun finden sie durchaus eine große Resonanz in Teilen der linken Szene. Dass es morgen plötzlich wieder Flugzeugentführungen geben wird aus dieser Szene, halte ich für so gut wie ausgeschlossen. Nicht zuletzt wegen verbesserten Sicherheitsmaßnahmen. Aber man sieht auch in Großbritannien, dass eine Gruppe namens Palestine Action jetzt immer militanter vorgeht. Die haben schon in Militärbasen eingebrochen, haben Militärflugzeuge beschädigt, indem sie Farbe in die Triebwerke der Flugzeuge gespült haben. Auch in Belgien sind Aktivisten in einen Rüstungskonzern eingebrochen und haben, glaube ich, Panzer und andere militärische Geräte beschädigt, die eigentlich an die Ukraine geliefert werden sollten, aber sie dachten, das hätten irgendwas mit Israel zu tun. Also man sieht schon, es gibt eine gewaltverherrlichende Rhetorik, in dem zum Beispiel die Intifada immer wieder gelobt wird, also zwei Wellen terroristische Gewalt im Nahen Osten. Man sieht auch eine größere Akzeptanz für Gewalttaten. In dem Buch beschreibe ich, wie manche Linken den Doppelmord in Washington gegen zwei Mitarbeiter der israelischen Botschaft gefeiert haben, auch als so ein Akt des dekolonialen Widerstands. Und das macht mir schon Sorgen, wenn wir das nicht jetzt klar verurteilen und eine Antwort finden als demokratische Gesellschaft, wo führt das ja hin? Und ja, die 70er und 80er können auf jeden Fall als so Lehrbeispiel dienen. Das ist ja nicht ausgeschlossen, dass wir es mit noch militanten Aktionen zu tun haben.
6: Was es in den 70ern und 80ern nicht gab, das waren die sozialen Medien. Welche Auswirkungen haben die eigentlich auf den Radikalisierungsprozess innerhalb des linken Spektrums?
5: Einen riesigen Effekt. Das ist wirklich einer der großen Unterschiede zwischen damals und heute. Man sieht, dass die Botschaften dieser traditionell sehr abgeschotteten roten K-Gruppen heute sehr einfach ein Millionenpublikum finden können. Man sieht auch, ich nenne das Empörungsaktivismus in dem Buch, dass es halt immer wieder diesen Versuch gibt, alles zuzuspitzen, alles zu skandalisieren, Leute sehr stark zu emotionalisieren und vor allem die vermeintlich Schuldigen zu identifizieren, die ja bestraft werden müssten. Das betrifft auch oft Pressevertreter, kann aber auch jüdische Organisationen, als zionistisch geltende Menschen oder Organisationen betreffen. Und das ist schon so eine Spirale der Radikalisierung. Also die Algorithmen machen das natürlich möglich, egal aus welcher politischen Strömung. Je mehr man auf bestimmten Inhalten klickt, umso mehr werden sie angezeigt. Aber man sieht auch, dass die einschlägigen Akteure nicht nur der neuen autoritären Linken, sondern auch in der Querdenkenbewegung oder von rechts außen ein eigenes Interesse daran haben, ihre Follower möglichst zu Empörung zu bringen, zu emotionalisieren. Und schließlich ist das auch ein Geschäftsmodell. Also das zahlt sich aus. Es gibt Leute, die das semi- oder voll professionell auch machen.
6: Auch Akteure aus dem Ausland?
5: Ja, also man sieht, dass es immer wieder Portale und gar so staatliche Nachrichtenagenturen aus autokratischen Staaten, die sehr viel Resonanz finden in diese Szene, die ich beschreibe. Das ist natürlich die Kehrseite der wachsenden Pressefeindlichkeit. Was füllt dieses mediales Vakuum? Das sind sehr problematische Blogs, Desinformationskanäle oder zum Beispiel auch Propagandasender von Russland, von Türkei, von Katar und so weiter und so fort. Und das ist ein Riesenproblem.
6: Die verfolgen möglicherweise ganz andere Interessen, zum Beispiel Zersetzung, so wie sie das zum Beispiel bei der Propaganda oder der anti-ukrainischen Propaganda oft auch betreiben, nehme ich an. Oder geht es da tatsächlich in erster Linie um Antisemitismus und die Stimmung gegen Israel?
5: Also da gibt es natürlich unterschiedliche Motivationen. Also die Medienstrategie des Kremls in Russland zielt darauf ab, eher die extremistischen Ränder einer Gesellschaft zu stärken, um die liberale Demokratie zu destabilisieren. Das ist nicht so wichtig, was dann der Inhalt der Proteste oder der Bewegungen sind. Hauptsache, man verstärkt das. Das kann, man sieht das im Umfeld der AfD, man sieht es aber auch in dem, was ich als neue autoritäre Linke bezeichne. Aber das ist natürlich nochmal anders als wie Al Jazeera aus Katar oder TRT aus der Türkei vorgehen, wo die durchaus ein islamistisches Weltbild mitpropagieren möchten. Also da geht es, der Fokus auf diesen Konflikt hat ja auch einen dezidiert politischen Fokus.
6: Sie haben vorhin schon mal erläutert, wie das Verständnis für Pressefreiheit ist in dieser neuen autoritären Linken. Sie haben für die Taz gearbeitet. Das ist eine linke Tageszeitung, die auch pro-palästinensische Artikel bringt. Wie lief denn da das Miteinander in der Redaktion?
5: Also ich finde, seit dem 7. Oktober hat man nicht nur in Deutschland, sondern global gesehen, dass viele linke Zeitungen eine sehr problematische Blattlinie zum Nahostkonflikt entwickelt haben, dass sie eine sehr einseitige Parteinahme hatten für die palästinensische Seite angesichts nicht nur eines furchtbaren Kriegs in Gaza, sondern angesichts eines brutalen Massakers der Hamas und anderen palästinensischen Terrororganisationen. Ich finde, die Taz war und ist immer noch eine pluralistische Zeitung, die viele Meinungen zu diesem Thema abdeckt. Es war eine großartige Zeit mit sehr vielen schlauen Kollegen und Kolleginnen. Wovor ich Angst habe, ist, dass bei vielen Zeitungen diesen Meinungskorridor immer enger wird und dass es nicht möglich ist, dann alle Positionen zu bringen. Das heißt natürlich nicht, dass ich jeden Text super finde, den die Taz veröffentlicht hat seit dem 7. Oktober. Einige sehe ich sehr, sehr kritisch und das habe ich dann auch intern gesagt. Nichtsdestotrotz, ich glaube, es muss möglich sein, Kritik zu üben und zu äußern gegenüber alle Seiten in diesem Konflikt. Die Frage ist nur, was sind die Spielregeln hier? Gibt es rote Linien und was darf man dann nicht sagen?
6: Niklas Potter, dann zum Schluss. Was muss denn geschehen aus Ihrer Sicht, damit progressive Milieus demokratische Resilienz sozusagen zurückgewinnen?
5: Also ich mache mir keine Illusionen. Also die AfD steht viel zu hoch in den Umfragen. In manchen Bundesländern könnte sogar stärkste Kraft mit einer Sperrminorität werden. International wird die liberale Demokratie von Russland, Iran, China und vielen weiten Ländern bekämpft. Ich finde, wir brauchen eine antiautoritäre, liberale Linke, die zu einer demokratischen Gesellschaft mit dazugehört, als Teil eines Spektrums, um all diese Probleme zu lösen, die wir gerade haben. Ich habe nicht alle Lösungen parat, ich habe ein Problem identifiziert und beschrieben, aber ich würde dafür plädieren, dass man gerade diejenigen jetzt stärkt, die Kritik aus einer linken Perspektive üben, denn ich weiß, dass es gar nicht leicht ist und dass man viel sehr schnell angefeindet werden kann. Also ich würde mir wünschen, dass auch andere Teile der Gesellschaft sich mit diesen Stimmen solidarisiert. Die gibt es zum Beispiel auch innerhalb der Linkspartei, eine Partei, die ich sehr, sehr kritisch sehe im Moment, wo ich mir sehr viele Sorgen mache. Aber auch das ist ein Zeichen dafür, dass die Debatte vielleicht noch nicht komplett verloren ist.
4: Sagt Niklas Potter im Podcast Mattei fragt, den finden Sie auch in der ARD Sounds App. Und damit verabschiede ich mich hier am Mikrofon und übergebe an meinen Kollegen Alex Grante, der Sie nun weiter mit allen wichtigen Infos versorgen wird, hier in der ARD Infonacht.
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1: Um 2 Uhr mit Olaf Knapp. Internationale Friedensmissionen weltweit stehen zunehmend unter Druck. Das zeigt ein neuer Bericht des Friedensforschungsinstituts SIPRI. Aus Stockholm, Jana Sinram.
2: Ende 2025 waren weltweit knapp 79.000 internationale Kräfte in Friedensmissionen im Einsatz, so wenige wie seit rund 25 Jahren nicht mehr. Einer der Hauptgründe für den Rückgang ist demnach die finanzielle Situation bei den Vereinten Nationen. Große Geldgeber wie die USA und China haben ihre Beiträge verspätet oder gar nicht gezahlt. Dazu kommen politische Konflikte. Im UNO-Sicherheitsrat blockieren sich die Vetomächte zunehmend gegenseitig.
1: Die türkische Bereitschaftspolizei hat die Zentrale der größten Oppositionspartei CHP geräumt. Dort hatte sich Parteichef Özel verschanzt, seit ein Gericht am Donnerstag seine Absetzung beschlossen hatte. Benjamin Weber in Istanbul über den Einsatz in der Zentrale.
3: Sie ist geräumt worden mit einer massiven Polizeipräsenz. Die Polizei hat ganz zu Beginn ein sehr großes Tor, was die Einfahrt zur Parteizentrale abgesperrt hat, niedergerissen. Und dann ist die Polizei auch mit sehr viel Tränengas und Gummigeschossen in die Parteizentrale eingedrungen. Özel hat diesen Gerichtsentscheid, der ihn abgesetzt hat vom Parteivorsitz, nicht akzeptiert und hat gesagt, das ist ein politisches Urteil und ein Justizputsch. Er hat eine Rede gehalten, eine sehr kämpferische Rede, hat gesagt, wir werden weiterhin Widerstand leisten. Meine Partei ist jetzt auf den Plätzen und Straßen dieses Landes zu Hause.
1: In Zypern hat die konservative DISI-Partei die Parlamentswahl gewonnen. Sie kam nach Auszählung fast aller Stimmen auf gut 27%. Auf Platz 2 landete die kommunistische Akel-Partei mit fast 24%. Drittstärkste Kraft wurde die ultranationalistische Elam mit 11%. Direkte Auswirkungen auf die Regierung hat die Wahl jedoch nicht. Die politische Macht hat laut Verfassung der Präsident. Zehntausende Menschen haben in Madrid gegen hohe Mieten und Wohnungsknappheit demonstriert. Die Organisatoren gaben die Zahl der Teilnehmer mit mehr als 100.000 an. Ein Regierungsvertreter sprach von geschätzt 23.000 Demonstranten. Zu dem Protest aufgerufen hatte der Mieterbund. Nach einer aktuellen Studie hat sich die Durchschnittsmiete in Spanien im Verlauf des vergangenen Jahrzehnts verdoppelt. Die Wohnungsknappheit wird unter anderem durch die Vermietung von Wohnungen an Touristen und die Zuwanderung befördert. Das Wetter in Deutschland. Nachts locker bewölkt bis klar und verbreitet trocken bei 17 bis 7 Grad. Am Tage dann oft sonnig, im Südschwarzwald und an den Alpen später bewölkt. Vereinzelt sind Schauer möglich, Höchstwerte 20 bis maximal 34 Grad. Es ist gleich 2.03 Uhr.
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4: Mit einer Meldung für die A23 Hamburg Richtung Heide. Die ist zwischen Eidelstedt und Pinneberg Süd wegen Bauarbeiten bis Dienstag um 5 Uhr gesperrt. Die A40 Duisburg Richtung Essen ist zwischen Kreuz Duisburg und Kreuz Kaiserberg bis Dienstagmorgen gesperrt. Die A44 Düsseldorf-Essen ist zwischen Kreuz Düsseldorf-Nord und Ratingen-Schwarzbach bis Dienstagmorgen in beiden Richtungen gesperrt. Und die A67 Mannheim Richtung Darmstadt ist zwischen Viernheimer Dreieck und Lorsch wegen einer Baustelle bis Dienstagmorgen etwa 5 Uhr gesperrt. Die Umleitung ab dem Viernheimer Dreieck über die A659 und die parallel verlaufende A5. Fahren Sie vorsichtig und kommen Sie gut an.
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4: Von NDR Info in Hamburg mit Alex Grantl. Hallo und schön, dass Sie dabei sind. Als über der ukrainischen Hauptstadt Kiew am Sonntag die Sonne aufging, loderten an vielen Stellen noch die Flammen. Russland hatte Kiew in der Nacht so heftig attackiert wie lange nicht. Das russische Militär hat hunderte Drohnen und Raketen eingesetzt. Laut den ukrainischen Behörden sind mindestens 2 Menschen gestorben, mehr als 80 Menschen sollen verletzt worden sein. Meine Kollegin Konstanze Nastarowitz hat mit unserem Korrespondenten Florian Kellermann darüber gesprochen, wie die Menschen in Kiew die Situation erlebt haben.
5: Die meisten Menschen waren heute sicher sehr müde, weil sie stundenlang nicht schlafen konnten wegen dieser heftigen Explosionen. Es war sehr, sehr laut. Man denkt vielleicht, dass alle irgendwie gedrückt sind nach so einem Angriff, aber es ist dann eben doch sehr, sehr unterschiedlich. Die einen, klar, räumen auf, die Trümmer oder die Wohnungen, die vollen Splittern übersät sind. Aber am Maidan gibt es dann auch, also auf dem